0: Soforthilfe innenstadtnah gewährleistet sein muss und stellt fest,
1: was wir aber die letzten Monate beobachten, ist, dass es eine klassische Not-in-my-Backyard-Haltung gibt. Suchthilfe ja, aber nicht hier. Und das kann man ja bei vielen anderen transformativen Prozessen wie der Energiewende zum Beispiel auch beobachten. Und da merken wir, laut sind oft die, die dagegen sind.
0: Dabei muss es schnell Lösungen für Köln geben. Aktuell spitzt sich die Drogenproblematik auch am Friesenplatz zu, wie aktuelle Aufnahmen zeigen. Schnelle Lösungen in Köln sind aber eher schwierig. Beispiel Drogenkonsumraum in Kalk. Er ist seit 2 Jahren fertig, aber noch nicht geöffnet. Aktuell teilt die Stadt mit, dass die Behörden wie schon oft in der Vergangenheit Unterlagen prüfen. Aber in den kommenden Wochen mit der Erteilung der Betriebsgenehmigung durch das Ministerium zu rechnen ist. Zurück an den Perlengraben. Sollte die Stadt am Projekt festhalten, könnte es auch hier noch mehr Verzögerungen geben.
2: Es wird dann sicherlich dazu kommen, dass also direkte Anwohner halt auch klagen werden. Und dann muss man gucken. Also als gelernter Jurist bin ich eher nicht so zuversichtlich, dass die Stadt gewinnen wird.
0: Heute, in einer Woche, entscheidet der Kölner Stadtrat über den Baubeschluss für das Suchthilfezentrum Perlengraben.
3: Ja, vorher wollen wir Ihre Meinung. Wenn Sie auch mitdiskutieren wollen zum geplanten Suchthilfezentrum, dann machen Sie das mit bei unserem Lokalzeitgespräch, das Stadtgespräch diesen Donnerstag in der Aula vom Berufskolleg am Perlengraben. Los geht's um 20 Uhr und der Eintritt ist wie immer frei. Sieht aus wie Luxus-Bling-Bling, ist aber Fake. Gefälschte Markenware ist ein Problem. Vor allem Hersteller aus Asien überschwemmen uns mit nachgemachter Kleidung, Elektrogeräten, Spielzeugen und Medikamenten. Die sind nicht nur verboten, sondern zum Teil auch gefährlich. Am Flughafen Köln-Bonn finden Zollbeamte täglich Piratenware. Am Ende werden die gefälschten Produkte hier höchst offiziell vernichtet.
4: Am Ende geht alles in Flammen auf. Überwacht vom Zoll verbrennen die gefälschten Markenprodukte. Einigen wird das Herz schmerzen, wenn sie daran denken, was mit ihren Internet-Einkäufen nun passiert. Statt als Blickfang zu beeindrucken, landen die vermeintlich edlen Täschchen in der Müllverbrennung. Häufig fallen dem Zoll Pakete mit größeren Mengen gefälschter Produkte in die Hände.
5: Wir stellen immer wieder fest, dass gerade Kinder und Jugendliche im Moment wie verrückt auf aggressive Werbung auf Social Media hereinfallen, über Bezahlsysteme der Eltern großzügig einkaufen im Internet. Und dann kommen manchmal Pakete an mit mehreren Paar Schuhen, mit Trikots, mit Pullovern bekannter Marken. Und dann sind die Eltern überrascht, wenn der Zoll sich meldet und sagt, tut uns leid, alles Fake-Produkte. Und jetzt werden sich die Rechteinhaber bei Ihnen melden und dann wird es teuer.
4: Die Originalhersteller verlangen dann nämlich Schadenersatz. Ob Elektronikartikel oder Markenspielzeuge, alles wird gefälscht. Selbst Kettensägen, die anmuten wie deutsche Qualitätsprodukte, lassen sich zu Billigpreisen im Internet bestellen. Hauptsache billig, wie es um die Qualität steht, scheint nicht so wichtig.
5: Die Gefahren, die von gefälschten Produkten ausgehen, die kann man, glaube ich, gar nicht bis ins letzte Detail beschreiben. Aber ich glaube, eine Kettensäge in Händen zu halten und damit zu arbeiten, wo man nicht sicher ist, ob die getestet ist, ob die Voraussetzungen erfüllt, die so eine Maschine haben muss. Also ich würde da die Finger weg von lassen. Also anschmeißen würde ich die im Leben nicht.
4: Mit besonderer Sorge sieht der Zoll die Zunahme von illegal erworbenen Medikamenten, Potenzmittel, Dopingsubstanzen, Botox. Im vergangenen Jahr hat der Zoll am Flughafen Köln-Bonn eine halbe Tonne davon beschlagnahmt.
5: Privatpersonen dürfen keine Medikamente selbst bestellen. Und ganz wichtig natürlich bei Dopingpräparaten, illegalen Abnehm- oder Aufbausubstanzen. Das ist natürlich grundsätzlich verboten und wird von uns natürlich auch aus dem Verkehr gezogen.
4: Alle Produkte wieder sorgfältig verpackt und ab damit in den Müllbunker der Verbrennungsanlage Weißweiler. Nicht einmal die Kleidung darf der Zoll an Bedürftige spenden, weil niemand weiß, ob sie mit giftigen Chemikalien hergestellt wurde.
5: Der Zoll zieht gefälschte Produkte, aber auch Produkte, die nicht sicher genug sind für den deutschen Markt, erstmal aus dem Verkehr. Und die Rechteinhaber sind es dann, die die Vernichtung anordnen.
4: Allein aus dem vergangenen Jahr sind gefälschte Markenprodukte im Wert von 15 Millionen Euro in der Müllverbrennung gelandet.
3: Und auch Sie sorgen für Ordnung und Sicherheit. Im Kölner Hauptbahnhof sind ab sofort gemeinsame Streifen der Deutschen Bahn und der Bundespolizei unterwegs.
6: Bundespolizisten und Mitarbeiter der Bahnsicherheit werden mehrmals die Woche im Bahnhof gemeinsam Kontrollgänge durchführen. Ziel ist es, den Menschen im Hauptbahnhof ein besseres Gefühl zu geben, so die Kölner Bundespolizei. Es geht um Sicherheit, aber auch um Sauberkeit. Das gemeinsame Arbeiten in Viererteams von Bahn und Bundespolizei ist vorher eingeübt worden. Das Zusammenarbeiten führe auch dazu, dass die Teams schneller eingreifen können, ohne davor Zuständigkeiten abklären zu müssen.
3: Wer hat eigentlich noch eine Vuvuzela zu Hause rumliegen? Ich nicht, Sie wahrscheinlich auch nicht, oder? Dürfen wir jetzt eh nicht benutzen, wenn wir zur Fußball-WM zum Public Viewing gehen. Tröten und Trommeln sind nämlich tabu. Die Stadt Köln erlaubt es aber grundsätzlich, dass Spiele draußen gezeigt werden, solange sie spätestens um 22 Uhr losgehen. Das ist wegen der Zeitverschiebung ja ein bisschen schwierig da. Es gilt jetzt aber schon in der Gruppenphase für 3 Deutschlandspiele. Die kölsche Außengastro macht sich auf jeden Fall schon mal bereit, aber nicht jeder Wirt macht damit.
7: Till Riekenbrauck betreibt einen Biergarten im Rheinauhafen. Der ist heute geschlossen. Doch zur WM soll es hier richtig brummen, hofft der Gastwirt.
8: Wir haben wirklich auch als IG Gastro und auch ich als Gastronom, wir haben total darauf gewartet, dass da jetzt ein Signal kommt, weil es ist ja ungewöhnliche Anstoßzeiten und wir wussten jetzt auch nicht genau, was uns erwartet und ob wir es zeigen dürfen. Es wäre eine Katastrophe gewesen, wenn wir um 22 Uhr ein Deutschlandspiel nicht hätten zeigen dürfen in der Außengastro, weil im Juni will auch keiner drinnen irgendwie schwitzend sitzen und Fußball gucken.
7: Wenn Deutschland am 20. Juni gegen die Elfenbeinküste spielt, ist Anpfiff um 22 Uhr. Das Spiel kann je nach Verlauf fast bis Mitternacht gehen. Beim dritten Deutschlandspiel sieht es genauso aus. Peter Ritter vom Lokal Gottes Grüne Wiese im belgischen Viertel möchte in diesem Jahr keine WM-Spiele in seinem Außenbereich zeigen.
9: Weil wir hier im belgischen Viertel eine relativ gereizte Stimmung haben zwischen Anwohnenden und Gastronomiebetreibenden. Und wir uns dann überlegt haben, dass wir darauf verzichten, mitten in der Nacht hier Fußballübertragungen zu veranstalten, die ja auch einen gewissen Geräuschpegel haben, sodass die Nachbarn mit Sicherheit dadurch auch beeinträchtigt werden würden.
7: Am Brüsseler Platz ganz in der Nähe gilt übrigens auch während der WM-Nachtruhe ab 22 Uhr. Auch für andere Lokale gelten nach 22 Uhr Regeln. Zum Beispiel müssen Wirte darauf achten, dass die Gäste draußen nicht mit Tröten oder Vuvuzelas rumlärmen. Und irgendwann ist wirklich Schluss.
10: Sie müssen darauf achten, dass nach Spielende die Übertragung sofort auch beendet wird. Das heißt also, Spielerinterviews, Trainerinterviews und so weiter sind dann nicht mehr möglich.
7: Public Viewing draußen nach 22 Uhr. Dazu gibt es unterschiedliche Meinungen.
11: Das ist okay, finde ich. Außer es wird schlimm für mich, weil ich muss sehr früh aufstehen, aber warum nicht?
12: Also ich wohne zwar nicht hier mitten in der Stadt, aber würde ich es tun und zum Beispiel hätte ich Kinder, fände ich das total scheiße.
13: Das ist eine so schöne Sache bei ihm, deswegen ich finde, das ist gut, auch ein bisschen später. Das ist Sommer, das ist wunderbar. Absolut, okay, auch ohne Italien.
7: Auch Peter Ritter will in Gottes grüne Wiese viele WM-Spiele zeigen, allerdings nur drinnen. Damit fühlt er sich wohler.
3: Ja, bevor es losgeht mit der WM, gucken wir uns jetzt mal einen anderen spannenden Wettbewerb an, und zwar den der Sportlerinnen vom TSV Porz. In unserer Rubrik Mein Verein besuchen wir heute das Team von Trainerin Cecile. Das muss sich in den Disziplinen Balken, Boden, Sprung und Barren beweisen.
14: Hallo, mein Name ist Cecile und mein Verein ist der TSV Porz.
15: Aufwärmen für den Jaloszewski und Zander-Pokal. Trainerin Cecile ist mit 13 Turnerinnen vom TSV Porz am Start. Ein Einzelturnwettkampf. Die Porzer Turnerinnen gehören zu den erfolgreichsten im Raum Köln. Die 9- bis 14-Jährigen müssen beim Leistungsturnen in 4 Disziplinen ran.
14: Balken, Boden, Sprung und Barren. Und das ist das Schwierige daran, an jedem Gerät etwas zu zeigen.
15: Die 11-jährige Maggie erklärt den Ablauf am Turniertag.
16: Wir haben halt immer 10 Minuten ein Turn und dann später wärmen wir uns auf und dann machen wir halt schon auf die Noten.
14: Nochmal alles geben, alles zeigen, schön Spannung halten und zeigt, was ihr könnt. Und das Allerwichtigste, Spaß haben. Okay? Keine Verletzungen und viel, viel Glück. Ihr kriegt das hin.
17: Maggie startet mit ihrem Lieblingsgerät, dem Barren. Dreimal wöchentlich trainiert sie bei Cecile und Kalina. Wird sie den Abgang auch heute sicher stehen? Gestanden. Das bringt ihr gute Punkte. Am Barren läuft es super für die Starterin vom TSV Korz. Und auch am Boden zeigen Polina und Diana aus dem Team Top-Leistungen. Doch einige andere zeigen Nerven. Cecile ist nicht zufrieden.
14: Jetzt am Boden war es nicht so prickelnd, wie es eigentlich immer im Training läuft. Und das ist ja das Schwierige daran, den Mädels das so beizubringen, dass sie im Wettkampf das zeigen, was sie im Training trainieren.
17: Wettkampf ist Nervensache. Cecils Trainerkollegin Kalina versucht zu beruhigen. Seit über 30 Jahren kümmert sie sich beim TSV Ports um den Nachwuchs.
18: Arme, Diana, halte die Arme fest. Ich habe selbst trainiert, diesen Sport als Kind, hat mir immer gefallen. Und dann bin ich so verliebt in diesen Sport.
17: Die Liebe zum Turnen teilt sie mit den Jüngsten. Die zeigen sich beim Sprung und auf dem Balken wieder gewohnt sicher. Ganz zur Freude der Familien auf der Tribüne. Neben den Glückwünschen gibt's von den Turnmuttis eine Stärkung mit osteuropäischen Spezialitäten.
19: Das sind Piraschki mit Hackfleisch. Sie hat sie gemacht. Und das sind mit Apfel gefüllt. Das sind Bubliki und russische Waffeln.
20: 90% von uns kommt tatsächlich aus Osteuropa, ist Zufall. Und die, die nicht aus Osteuropa kommen, die sind mit integriert.
17: Vereinsfamilie. Maggie wird übrigens 10. von 50 Teilnehmerinnen. Die ersten beiden Plätze gehen an ihre Freundinnen Polina und Diana. Ein erfolgreicher Tag für den TSV Ports.
3: Ja, herzlichen Glückwunsch. Auch hier darf geturnt werden, aber unter welchem Namen? In Köln werden neue Schilder auf den städtischen Spielplätzen aufgestellt.
6: Der ursprüngliche Plan, die Areale in Spiel- und Aktionsflächen umzubenennen, ist vom Tisch. Die Verwaltung hatte damals argumentiert, der andere Name verdeutliche, dass auch Jugendliche bis 18 Jahre die Flächen nutzen könnten. Für 38.000 Euro waren die neuen Schilder zusammen mit Kindern und Jugendlichen entwickelt worden. Jetzt die Kehrtwende. Die Spielplätze werden auch weiterhin Spielplätze heißen. Das hat die Stadt angekündigt. Der Austausch auf den 700 städtischen Plätzen wird nach und nach gemacht und soll insgesamt 250.000 Euro kosten.
3: Wenn jemand Geliebtes plötzlich und tragisch ums Leben kommt, dann sind Notfallseelsorge eine wichtige Begleitung durch die erste Trauer. Der evangelische Pfarrer Albert Röpke, genannt Albi, steht seit 25 Jahren Angehörigen zur Seite. Obwohl er selbst schon viel Leid gesehen hat durch den Beruf, treffen ihn manche Fälle besonders hart.
21: Die Stele in Königswinter ist ein Ort der Erinnerung an Hanna, auch für Albi Röpke. Die 14-jährige Schülerin war vor 19 Jahren missbraucht und ermordet worden. Auch für den Notfallseelsorger eine extreme Stresssituation.
22: Erst vermisst sein, dann stellt sich raus, ist es ein Kapitalverbrechen, die Verhaftung des Täters. Die Umstände, wo klar war, ganz viele Leute hätte es treffen können. Es waren Schulen mit involviert, es war eine hohe mediale Aufmerksamkeit. Also das war so ein Fall, wo alle Register drin waren, die wir in der Notfallseelsorge kennen.
21: Als die Polizei der Familie die Todesnachricht überbrachte, war Pfarrer Albi Röpke dabei, hat geholfen.
22: Verschiedene Reaktionen zu erklären, Tipps zu geben, wie geht man mit der erweiterten Familie um, auf die Verschiedenartigkeit der Reaktionen auch hinweisen. Das war so die klassische Notfallseelsorgeabteilung.
21: Zu Hannas Vater, Volker Wiedeck, hatte Albi Röpke bis zu dessen Tod vor 2 Jahren ein freundschaftliches Verhältnis. Hat ihn unterstützt bei der Gründung der Hanna-Stiftung gegen sexualisierte Gewalt. Ein Satz von Volker Wiedeck hat den Seelsorger besonders berührt.
23: Er hat mir direkt an dem Tag, an dem Hanna aufgefunden worden ist, gesagt, ich möchte, dass auf dem Misthaufen eine Blume wächst.
21: Darum geht es auch bei der Arbeit, die Albi Röpke macht.
22: Wenn Gutes entsteht, wird das Böse nicht weggenommen und das Schlimme. Aber es kann trotzdem neben dem, was schlimm war, Gutes entstehen.
21: Und plötzlich ist nichts mehr, wie es war, ist der Titel seines Buchs. Das hat er zusammen mit einer Kollegin geschrieben. Darin erzählt er vom Umgang mit Trauer.
23: Eigentlich geht es in dem Buch darum, den Leuten klarzumachen, es gibt normale Reaktionen in ganz unnormalen Ereignissen. Und das ist auch eine Botschaft tatsächlich jetzt für eine breite Öffentlichkeit, wo ich es wichtig finde, dass man das für sich und für andere, die betroffen sind, einordnen kann.
21: Auch seine eigene Erfahrung mit Verlust und Trauer kommt im Buch vor. 6 Jahre ist es jetzt her, als seine Eltern und der Bruder durch einen Verkehrsunfall ums Leben kamen. Als er die Todesnachricht damals bekommt, reagiert er völlig irrational.
0: Mein erster Gedanke ist, ich hatte den letzte Woche Mangos vorbeigebracht, die werden jetzt schlecht. Und das war ein Vorteil, dass ich nicht gedacht habe, jetzt wirst du wahnsinnig, weil du bei der Todesnachricht deiner Eltern an Mangos denkst, sondern dass ich verstanden habe, ich habe keine Kontrolle mehr über mein Leben, wie es bis jetzt war. Meine Seele sucht jetzt verzweifelt nach etwas, was es kontrollieren kann.
21: Die unterschiedlichen Arten, Schock und Trauer zu verstehen und damit umzugehen, sei ein wichtiges Thema. Darüber spricht er auch in einem Vortrag vor Seelsorgern vom evangelischen Kirchenkreis Bad Godesberg-Voreifel.
23: Einfach nochmal die Basics, wovon reden wir eigentlich, wenn wir von Psychotrauma reden, wenn wir von psychotraumatischem Stress reden. Wir wollen, dass die Menschen wieder in Selbstkontrolle zurückkommen und sie wieder selber für sich sorgen können. Dafür brauchen sie eine starke Stütze und dafür ist es ganz wichtig, dass ich in der Notfallseelsorgesituation ganz nah bei den Menschen bin, um ihm zu helfen, was brauchst du jetzt, wo kann ich dich unterstützen, und ganz weit von dem weg, was geschehen ist, damit ich nicht auch zusätzlich überrollt werde.
21: Superintendentin Claudia Müller-Bück war als Seelsorgerin mit ihm bei der Flut unterwegs, schätzt seine besondere Art, die ihn den Menschen näher bringt.
1: Ich erlebe Albi als jemand, der einfach da ist, an der Seite der Menschen, der auch mal eine Zigarette am Küchentisch raucht und ganz nah dran ist. Und der mit einer unglaublichen Ruhe Menschen begleitet.
21: Ein unkonventioneller Pfarrer ist Albi Röpke. Weil der Talar so gut unter den Sattel passt, fährt er gern mit dem Motorrad zu Gottesdiensten, Beerdigungen oder anderen Einsätzen. Und so ist er unterwegs mit seiner Mission, auf den vielen Misthaufen Blumen wachsen zu lassen.
3: Respekt für alle. Unter diesem Motto haben auch in Köln Menschen mit Behinderungen, Angehörige und viele Fachkräfte gegen Diskriminierung demonstriert. Anlass ist der Europäische Protesttag.
6: Wie hier auf dem Chlodwigplatz wollen die Protestierenden auf bestehende Barrieren aufmerksam machen. Sie fordern konkrete Verbesserungen für Menschen mit Behinderungen, insbesondere in der Teilhabe am Arbeitsleben und bei der personellen Ausstattung der Betreuung. Organisiert wird der Protesttag von einem breiten Bündnis aus Wohlfahrts-, Sozial- und Behindertenverbänden. Sorgen bereiten ihnen vor allem die angekündigten Kürzungen seitens der Bundesregierung. Sie würden das selbstbestimmte Leben behinderter Menschen massiv bedrohen.
3: Wahrscheinlich wurde er beraubt und dann getötet. Im Kölner Stadtteil Neubrück wurde ein 93-jähriger Mann am Sonntagnachmittag leblos in seinem Haus gefunden. Eine Obduktion hat inzwischen ergeben, dass der Mann wohl an den Folgen massiver Gewalteinwirkung gestorben ist. Die Ermittler gehen davon aus, dass ein oder mehrere Einbrecher die Räume durchwühlt und mit der Beute dann in unbekannte Richtungen geflohen sind. Die Polizei hat eine Mordkommission eingerichtet und sucht nach Zeugen. Die einen wollen schützen, andere zerstören. Im Naturschutzgebiet am Ginsterpfad in Köln-Weidenpesch werden immer wieder Schutzzäune runtergerissen. Die Bezirksvertretung Nippes, die hat deshalb ein Maßnahmenpaket beschlossen. Dazu gehören mehrsprachige Infotafeln und auch das Ordnungsamt soll häufiger vor Ort kontrollieren, damit Tiere und Pflanzen endlich in Ruhe gelassen werden.
2: Ein stiller Ort. Versteckt zwischen Straßen und Wohnhäusern liegt das Naturschutzgebiet am Ginsterpfad. Ein Rückzugsort für Tiere und Pflanzen. Klein, sensibel, lebenswichtig. Doch die Idylle ist trügerisch. Seit Jahren wird genau hier systematisch zerstört, was eigentlich schützen soll. Lisa Maurer, Tina Kutzkeit und Matthias Hoffmann wohnen nicht weit von der grünen Seele von Weidenpesch.
5: Es ist einfach super hier so zum Spazieren gehen.
24: Wenn man Glück hat, sieht man Vögel. Hab eben schon Bussard kreisen sehen.
5: Man sieht aber leider halt auch sehr schnell die Stellen, wo hier einfach das Naturschutzgebiet aufgebrochen wurde.
25: Wenn es warm ist, da kommen die wirklich zu Heerscharen hier an. Mit Hängern am Fahrrad, Grillgut, der Müll liegt da unten rum. Den kann man von oben sehen. Das ärgert mich maßlos. Das tut mir richtig weh.
2: Verbotsschilder, die die Stadt Köln aufgestellt hat, scheinen keine abschreckende Wirkung zu haben. Die drei nehmen uns mit rund um das Naturschutzgebiet, um uns die Stellen zu zeigen, an denen Menschen sich illegal Zutritt verschaffen.
5: Ah, da unten sieht man es ja schon.
2: Die erste Stelle, ein aufgeflexter Zaun.

0: Nachdem das repariert war, war es schon wieder aufgeflext.
1: Ist aber noch nicht das krasseste Beispiel.
0: Nein.
1: Ist nicht das krasseste.
0: Das kommt noch, genau.
2: Die Stadt Köln hat nach eigenen Angaben zwischen 2018 und 2025 rund 32.000 Euro in Absperr- und Reparaturarbeiten investiert. Das Ergebnis? Teilweise drei Zäune hintereinander, so wie hier. Aber alles erfolglos. Sönke Geske ist vom NABU. Der Verein pflegt das Naturschutzgebiet seit Jahren. Auch er und seine Mitarbeitenden geraten an ihre Grenzen.
3: 90% der Menschen sind vielleicht einsichtig. Es gibt aber immer noch die 10%, die auch aggressiv reagieren, die teilweise auch bedrohlich wirken auf unsere Mitarbeiter. Diese 10% reichen aus, um es für die Vogelwelt, für die Tierwelt, für die Pflanzenwelt teilweise auch schwierig zu machen. Ja.
2: Die drei sind jetzt an dem Ort, den sie als den bislang dreistesten Fall bezeichnen.
0: Genau, also das ist jetzt hier natürlich schon krass. Das ist wirklich echt eine kleine Tür, die hier gebaut wurde. Mit Scharnier, damit man es bequem auf und zu machen kann. Und war auch offen, als wir gerade hier hergekommen sind.
1: Dass man so mit Gewalt an diese Stelle runter muss, fehlt mir persönlich wirklich das Verständnis. Weil so viele Räume für Vögel und andere Tiere gibt es ja in Köln einfach nicht mehr.
2: Bis zu 1.500 Euro Strafe können fällig werden, wenn man im Naturschutzgebiet erwischt wird. Bislang scheint das kaum abzuschrecken. Die Stadt prüft daher nun weitere Maßnahmen, darunter Videoüberwachung und eine mögliche Beweidung des Gebiets.
4: Nicht nur in Köln ist Naturschutz angesagt. In der Eifel haben Kröten einen Schutzengel, der sie davor bewahren will, plattgefahren zu werden. Der Naturschutzbund NABU warnt da, dass die Landesstraße 421 in Dahlem-Kronenburg eine richtige Todeszone für Frösche und andere Amphibien ist.
5: Diese Kröte hat Glück. NABU-Helfer Benjamin Wrobel rettet sie vor dem sicheren Tod.
6: Also drei aufgesammelt und einer saß gerade noch hier auf der Straße. Die kommen jetzt langsam.
5: Obwohl es nass und kühler ist, machen sich Benjamin Wrobel und Christiane Theissen schon um kurz vor 21 Uhr auf den Weg. Kröten retten statt Fernsehabend auf der Couch.
7: Ich bin ein sehr naturverbundener Mensch. Ich habe früher in der Stadt gelebt und lebe schon allerdings jetzt seit 30 Jahren in der Eifel und habe immer gedacht, hier wäre noch alles in Ordnung, aber es ist nicht alles in Ordnung. Und habe letztes Jahr halt gehört, dass hier sehr viele Tiere umgekommen sind, weil es noch keinen Zaun gab. Es war richtig, richtig schlimm.
8: Die Tiere sind am Aussterben. Das ist die Grundlage letztendlich von den ganzen Tieren, die wir, oder von der ganzen Natur, die wir hier haben, vom ganzen Ökosystem, was wir hier haben.
5: Als es komplett dunkel ist, geht der Krötenverkehr auf der Fahrbahn richtig los. Und die Helfer haben alle Hände voll zu tun, müssen vielen Kröten über die Straße helfen. Erst im Gras am Fahrbahnrand sind die Amphibien geschützt und können sicher in ihre heimischen Wälder weiter wandern. Viele Autofahrer würden hier inzwischen langsamer fahren, sagen die Tierschützer, aber nicht jeder Krötenunfall lasse sich vermeiden.
6: Dass man jede Kröte sieht vom Auto aus, das ist nicht möglich. Also wenn man im Auto im Sitz sitzt, im Fahrersitz sitzt, auf die Straße achtet, wird man nicht jedes Tier sehen.
5: In dieser Saison hat der NABU nicht nur Informationsbanner aufgehangen, die Tierschützer haben auch einen mobilen Krötenzaun aufgestellt. Eine Dauerlösung ist der aber nicht, dabei wäre das möglich. Nur ein paar Meter weiter ist bereits Rheinland-Pfalz und hier gibt es ein fest verbautes Schutzsystem. Sieht aus wie eine Leitplanke und tatsächlich laufen die Tiere dagegen und werden durch die Planken zu diesem Tunnel geführt, der unter der Straße auf die andere Seite führt. Der NABU fordert, dass dieses System auch auf NRW-Seite verbaut wird. Bislang ohne Erfolg.
9: Es liegt am Geld. So eine Leitanrichtung kostet natürlich richtig Geld. Das sind immerhin 2 Kilometer, die hier abgedeckt werden müssten. Mit den entsprechenden Untertunnelungen, das geht schon in die Millionen. Nichtsdestotrotz sind wir der Meinung, dass aufgrund der Vielzahl der Tiere, die hier überfahren werden, etwas getan werden muss.
5: Allein an diesem Abend retten die NABU-Aktivisten rund 150 Kröten vor dem Tod. Die Tiere seien wichtig für das Ökosystem, sagen sie.
6: Wir wissen, dass die Kröten eher unten in der Nahrungskette sind, dass sie halt häufig auch überfahren werden. Es tut denen natürlich weh, wenn man sieht, dass die besonders bewusst überfahren werden. Das ist schrecklich. Wenn Unfälle passieren, ist es ein Unfall. Und natürlich, klar, es ist

0: letztendlich für die Natur eher das Futter für die meisten anderen Tiere. Aber es muss halt auch da sein.
1: 10.000 Amphibien haben sie allein in dieser Saison geholfen, so der NABU. Und mit diesen Zahlen wollen sie weiter für ein festes Schutzsystem für Kröten am Kronenburger See kämpfen.
2: Ja, da gucken wir zum Schluss mal, was die Wetterfrösche zu vermelden haben. In der Nacht ziehen weitere Schauer oder Gewitter durch. Örtlich kann es auch Starkregen geben. Die Temperaturen sinken auf 11 bis 9 Grad. Morgen früh lässt der Regen allmählich nach. Am Nachmittag kommen dann aber wieder neue Schauer. Die Wolken bleiben weiterhin kompakt bei Höchstwerten von 11 bis 13 Grad. Am Donnerstag viele dichte Wolken, kaum Sonne und zeitweise Regen bei 14 Grad. Am Freitag wechselhaft, aber meist trocken und wärmer. Am Samstag dann schön sonnig bei bis zu 24 Grad. In der kommenden Woche wird es dann wieder ziemlich grau und nass und auch die Temperaturen gehen dann wieder zurück. Ein stabiles Hoch ist derzeit nicht in Sicht. Nach der Tagesschau um 7:45 geht es hier spannend weiter mit einem Tatort. Also gerne dranbleiben. Tschüss.
3: Hausärzte mangeln und es gibt auch immer weniger junge Mediziner, die überhaupt Lust haben auf eine eigene Praxis. Diese Probleme haben vor allem ländliche Regionen, unter anderem der Kreis Heinsberg. Mit einem neuen hausärztlichen Notdienstmodell soll sich das aber ändern.
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3: Schönen guten Abend. Das neue Konzept, das gibt es jetzt seit dem 1. April. Denn seitdem ist eine Tochtergesellschaft der Kassenärztlichen Vereinigung Nordrhein für den mobilen Notdienst verantwortlich. Da können sich dann Ärzte freiwillig melden. Die eigentlichen Hausärzte im Kreis Heinsberg, die haben damit im Grunde gar nichts mehr zu tun. Aber auch die stecken gerade wirklich viel Hoffnung in dieses neue Modell.
5: Peter Jörling führt seit 30 Jahren eine Klinik für ambulante Operationen in Heinsberg. Eigentlich könnte der 66-Jährige in Rente gehen, aber sein Beruf macht ihm immer noch Spaß. Er ist ein Befürworter des neuen Notdienstmodells. Ärzte aus ganz Deutschland können sich für Dienste am Wochenende oder an den Feiertagen bei der Kassenärztlichen Vereinigung Nordrhein melden, bekommen pro Stunde mehr als 100 Euro.
6: Ja, der Vorteil ist zum einen für uns Niedergelassene, dass wir nicht mehr im Hintergrund zur Verfügung stehen müssen. Wir haben zum Teil die Praxen tagsüber recht voll und müssten theoretisch nachts noch den Notdienst fahren. Das möchten viele Kollegen nicht. Der Vorteil daraus ist auch, dass vielleicht jüngere Kollegen dann eher mal in die Niederlassung gehen. Für die Patienten hat es den Vorteil, dass jetzt mit der neuen Regelung die Fahrten tatsächlich gemacht werden und nicht telefonisch abgearbeitet werden sollen.
5: Bisher mussten sich die niedergelassenen Ärzte um die Besetzung des Notdienstes selbst kümmern und auch diesen bezahlen. Beides fällt weg. Für die Hausärzte bedeutet das weniger Arbeit. Der Arzt, der jetzt den Notdienst macht, bekommt zum Beispiel von der Kassenärztlichen Vereinigung ein Zimmer gestellt und auch einen Fahrer für Hausbesuche. Das bedeutet mehr Sicherheit für Ärztinnen oder ältere Mediziner.
6: Also im Kreis Heinsberg haben wir 20 Hausarztstellen nicht besetzt. Das heißt, die Hausärzte und die Fachärzte auch sind eigentlich komplett voll. Die müssen den ganzen Tag arbeiten. Wenn man dann noch nachts den Notdienst fahren muss, dann ist das eine Hemmschwelle, sich niederzulassen.
5: Und diese zusätzliche Belastung fällt weg. Die Kassenärztliche Vereinigung hofft, dadurch wieder junge Mediziner in den ländlichen Raum locken zu können, die dann auch eine eigene Hausarztpraxis eröffnen.
7: Ich glaube, man muss Anreize schaffen, dass die Organisation einer Praxis einfacher wird. Und dazu zählt eben auch, dass man nicht mehr Samstag, Sonntags arbeiten muss, sondern auch Samstag, Sonntag für die Familie da sein kann oder für die Organisation der eigenen Praxis, ja.
5: Und das Fazit der ersten Wochen fällt positiv aus. Natürlich ruckelt es auch noch so am Osterwochenende. Da hatten sich zu wenig Ärzte für den Kreis Heinsberg gemeldet, sodass Mediziner aus anderen Kreisen und Bezirken einspringen mussten.
6: Es ist bis auf das Osterwochenende gut gelaufen. Am Osterwochenende konnten 5 Dienste nicht besetzt werden. Diese konnten aber aus den umliegenden Bezirken, konnten sämtliche Fahrten abgearbeitet werden.
5: Doch diese Anfangsschwierigkeiten, da ist man sich im Kreis Heinsberg sicher, wird man auch noch in den Griff bekommen. Denn insgesamt kann die Kassenärztliche Vereinigung Nordrhein auf fast 800 Mediziner zurückgreifen, die gerne einen Notdienst übernehmen würden.
3: In Jülich soll heute zum dritten Mal ein Schwertransport mit hochradioaktiv strahlendem Atommüll Richtung Aarhus starten. Schon seit dem Mittag sieht man rund um Jülich Polizeiautos. Es sind auch wieder Absperrungen aufgebaut worden. Gegen 18 Uhr haben dann letzte Mitarbeiter des Forschungszentrums das Gelände verlassen. Demonstranten vom Bündnis Stopp Westkastor

0: Mittlerweile auch wieder ihre Protestbanner aufgehängt und trotzen da dem schlechten Wetter. Sie wollen mit ihrer Mahnwache wieder deutlich machen, dass sie die Transporte nach Ahaus ablehnen. Auch heute dürften wieder mehrere hundert Polizisten dann im Einsatz sein. Verläuft alles nach dem Protokoll vom letzten Mal, könnte der Konvoi dann gegen 22 Uhr etwa starten. Wie viele Lkw mit Castor-Behältern heute fahren werden, das ist noch offen. Einen noch besseren Blick auf den Tagebau Hambach, den dort entstehenden See und die Natur. Das alles soll es ab 2029 von der Sophienhöhe aus geben. Die Pläne dazu werden auch immer konkreter. Auf der sogenannten Goldenen Aue, Plateau in 170 Metern Höhe, soll dann ein Besucher- und Informationszentrum entstehen. Da gibt es dann bald alle Infos rund um den Tagebau Hambach, die Geschichte der Braunkohle und auch das Rheinische Revier.
1: Für Ausflügler ist eine Gastronomie geplant und das Gebäude soll als Lernort für Schulklassen genutzt werden können, als sogenanntes grünes Klassenzimmer. Auch mit dem Auto soll es künftig raufgehen auf die Sophienhöhe.
2: Viele Niederzieherinnen und Niederzieher, aber auch Menschen aus der gesamten Region hatten bislang noch nicht die Möglichkeit, weil sie entweder nicht so gut zu Fuß waren oder mit dem Fahrrad auch nicht so entsprechend unterwegs sind, auf die Sophienhöhe zu gelangen. Daher wird mittels einer 1,5 Kilometer langen Zufahrtsstraße die Sophienhöhe entsprechend erschlossen.
1: Das Ganze hat seinen Preis, mehr als 10 Millionen Euro. Die Planer rechnen mit einer fast vollständigen Förderung durch das Land.
0: Wenn Sie unterwegs sind und was bezahlen müssen, also wenn Sie in der Stadt sind oder auch beim Einkauf, sind Sie dann eher Team Bargeld oder Team Bargeld los? Der Trend jedenfalls, der geht immer mehr Richtung Kartenzahlungen. 48% aller Einkäufe haben Kunden im vergangenen Jahr ohne Bargeld bezahlt.
3: Der Markt ist einer der wenigen Orte in der Innenstadt, wo noch häufig mit Bargeld bezahlt wird. Meist aus Gewohnheit, denn Kartenzahlung ist auch hier zunehmend möglich. Sogar der Eierverkäufer bietet seit dem Sommer kontaktlose Bezahlung an. Zwar nicht für ein Ei, aber für alles ab einem Euro. Seitdem ist sein Umsatz gestiegen.
4: Nur noch wir Deutschen zahlen eigentlich mit Bargeld. Und ja, es kamen halt viele Touristen, haben hier Senf, Honig teilweise auch für große Beträge kaufen wollen. Und ja, wir konnten halt dann nur die Cash-Zahlung anbieten und die Leute sind dann tatsächlich gegangen, weil die dann auch nicht, gerade die Touristen, die wollten dann nicht hier irgendwo Geld abheben, weil das ja auch für die kostet hier in Deutschland. Und ja, so hat man halt Kunden verloren und jetzt mit der Kartenzahlung kann man eigentlich allen Kunden wieder gerecht werden.
3: Die Kartenzahlung ist auf dem Vormarsch. Voraussichtlich wird in diesem Jahr zum ersten Mal sogar mehr per Karte als in bar bezahlt werden. Die Aachener sind darüber geteilter Meinung.
5: Ich finde es super. Wir haben eine Weile in Skandinavien gelebt und da ist das sehr üblich und deshalb bin ich total gewohnt.
6: Ich habe zwar immer eine Karte dabei, aber eigentlich bezahle ich komischerweise immer noch bar. Vielleicht liege ich da auch im Alter.
7: Bei meinen Kindern war es noch so, dass sie noch mit Bargeld aufgewachsen sind, dass sie auch so ein Gefühl dafür haben, wie Geld ausgegeben wird. Also ich glaube, das ist noch mal sichtbarer dadurch.
3: Ein paar Scheine oder Münzen braucht man in Aachen aber nach wie vor. Denn es gibt immer noch Händler, die vor allem bei Kleinbeträgen nur auf Bares setzen.
0: Jugendliche sind ja schulpflichtig. Aber was passiert denn eigentlich, wenn sie sich weigern? Das kann ja ganz verschiedene Gründe haben. Manche haben einfach auch wirklich schlechte Erfahrungen gemacht. Oder natürlich auch einfach keinen Bock. Gibt es natürlich auch. Da gibt es dann verschiedene Projekte, die helfen sollen. Und eins davon ist Motivia.
8: In zwei Gruppen, eine in Aachen, eine hier in Alsdorf, können Jugendliche, die sich geweigert haben, auf eine reguläre Schule zu gehen, den Lernstoff und einen Haupt- oder Realschulabschluss nachholen. Sie sind zwischen 13 und 17 Jahren alt. Warum sie nicht mehr zur Schule wollen, da gibt es viele Gründe. Leonie war damals ursprünglich auf einem Gymnasium. Mit 14 hat sie sich geweigert, in die Schule zu gehen, weil sie von den anderen Schülern ausgegrenzt wurde. Daraus hat sich auch eine soziale Angst entwickelt.
9: Ich bin morgens mit meinen Eltern zur Schule gefahren und hatte als erstes eine Panikattacke. Ich habe total geweint im Auto, ich wollte nicht in diese Schule rein. Und meine Eltern waren damals auch total überfordert mit dieser Situation, weil die ja nicht wussten, damit umzugehen.
8: Erst ist sie noch hingegangen, hat aber die Pausen auf der Toilette verbracht und sich dann ab der dritten Stunde abholen lassen.
9: Und dann kam es halt irgendwann dazu, dass ich gar nicht mehr gegangen bin. Also ich habe mich wirklich geweigert, ich bin nicht aus dem Auto gekommen. Ich hatte Gespräche da mit den Sozialpädagogen, das hat alles nichts gebracht, weil ich mich auch nicht ernst genommen gefühlt habe.
8: So wie ihr ging es hier vielen. Auch viele der anderen Schüler berichten von Ausgrenzung, Mobbing und Ängsten. Andere haben zum Beispiel ADHS oder Autismus. Und das hat es nicht leichter gemacht. Für Leonie waren hier vor allem die kleinen Gruppen und das familiäre Umfeld wichtig. Es sind insgesamt 12 Schüler, Sie frühstücken und essen Mittag zusammen und es gibt fast eine 1:1 Betreuung.
9: Und dann hatte ich auch anfangs natürlich große Angst, nach hier zu kommen, weil ich auch die Bedenken hatte, dass die Schüler hier genauso sein werden. Und hatte auch anfangs viele Gespräche mit den Sozialpädagogen. Die haben mir natürlich auch sehr die Angst weggenommen. Und auch die Schüler, also ich wurde wirklich direkt richtig gut hier aufgenommen, auch in der Gruppe.
8: Das feste Team besteht aus 2 Lehrern, die die regulären Schulfächer unterrichten, 2 Sozialpädagogen und dazu kommen freie Mitarbeiter, die zum Beispiel den Schülern beibringen, wie man kocht, mit Computern umgeht oder ihnen die Basics im Handwerk zeigen.
10: Ja, das ist schon mehr als ausreichend.
8: Emily hatte in ihrer regulären Schulzeit mit Depressionen zu kämpfen. Aus den 2 Jahren Motivia hat sie einiges mitgenommen.
11: Also generell einfach offener bin ich, ein bisschen mutiger mäßig im Gespräch und auch so, dass man oft noch weitermachen soll, wenn man halt trotzdem irgendwie am Ende ist, ja, dass man dann doch wieder hochkommt, ja.
8: Und inzwischen hat sie auch konkrete Ziele.
11: Ich möchte schon eine Ausbildung machen, also als Zahntechnikerin oder, was ich mir auch vorstellen könnte, bei Kosmetik. Also so die, da muss ich noch schauen, was ich mache.
8: Emily und Leonie kommen nach wie vor regelmäßig vorbei, auch wenn beide inzwischen ihren Abschluss geschafft haben.
9: Davon wäre ich auch niemals ausgegangen, wenn ich ehrlich bin. Also ich habe noch meinen Realabschluss mit Qualifikation hier gemacht. Meine besonderen Schwächen waren Mathematik. Und selbst da bin ich noch durchgekommen bei den zentralen Abschlussprüfungen.
8: Irgendwann möchte Leonie gerne mit Tieren arbeiten. Oder vielleicht mit Kindern, die etwas Ähnliches mitgemacht haben wie sie.
0: Und jetzt ist die Leiterin von Motivia bei uns, Carmen Kran. Schön, dass Sie da sind.
12: Danke.
0: Das sind ja alles junge Menschen, die sich der Schule aus verschiedenen Gründen verweigert haben. Wie kriegen Sie die motiviert, bei Ihnen den Abschluss zu machen?
12: Ein Punkt ist erstmal, dass wir ein außerschulischer Lernort sind. Das bedeutet, wir sind nicht räumlich an Schule angedockt, sondern haben bewusst an einem bestimmten Ort unsere Räumlichkeiten. Und unsere Hilfe besteht aus schulischer Bildung, aus sozialer Gruppenarbeit und sozialpädagogischer Einzelfallhilfe. Und wir arbeiten ganz eng mit den Jugendlichen, mit den Familien, mit dem Netzwerk zusammen und sehen die Jugendlichen. Und sie bekommen bei uns eine neue Chance und erleben Wertschätzung. Und das macht ganz viel aus.
0: Wie kann ich mir denn bei Ihnen den Unterricht vorstellen? Die sind ja nicht alle gleich alt, die haben nicht alle denselben Wissensstand. Wie machen Sie das dann?
12: Das ist eine Herausforderung, aber der sind wir gewachsen. Wir haben tolle Lehrer aus der Bischöflichen Marienschule bzw. aus der Adam-Ries-Schule, je nach Projektstandort. Und der Unterricht findet differenziert statt. Wir haben mehrere verschiedene parallel laufende Lerngruppen. Zum Beispiel findet gerade in einem Klassenraum der Unterricht in den Hauptfächern statt, wie zum Beispiel Mathe, Deutsch, Englisch. Eine andere Kleingruppe ist gerade im Werkunterricht. Die andere Gruppe ist in der Hauswirtschaft, bereitet das gemeinsame Mittagessen zu. Und eine andere Gruppe hat zum Beispiel Kunstunterricht oder EDV-Unterricht.
0: Also es sind immer relativ kleine Gruppen dann eben. Wir haben es im Beitrag schon gehört, einige haben auch psychische Krankheiten, warum das mit der Schule einfach nicht so geklappt hat. Andere haben vielleicht auch einfach mal keine Lust, aber was ist denn so aus Ihrer Sicht eigentlich der meiste oder der Hauptgrund, warum sich Jugendliche der Schule verweigern?
12: Es gibt keinen Hauptgrund. Also Schulverweigerung, Schulabsentismus ist immer multikausal, also hat immer unterschiedliche Gründe. Und neben Gründen, die im familiären Umfeld liegen, sind es Ausgrenzerfahrungen, wie die Schülerin eben im Interview gesagt hat. Es sind Mobbing-Erfahrungen, es sind psychische Erkrankungen, wie sie bereits eben geschildert haben. Also es gibt nicht den einen Grund. Oder die Schüler fühlen sich einfach auch zunehmend unwohl an der Schule, haben Versagensängste.
0: Was empfehlen Sie denn Eltern, die vielleicht auch ein Kind zu Hause haben, was ähnlich tickt, was eben auch Probleme hat mit der Schule?
12: In Kontakt bleiben. Bleiben Sie mit Ihrem Kind in Kontakt. Suchen Sie sich frühzeitig Hilfe, suchen Sie das Gespräch erstmal in der Schule mit dem Klassenlehrer. Vielleicht gibt es Schulsozialarbeit an der Schule, die Sie mit ins Boot holen. Also nicht wegschauen, hingucken, zuhören und ernst nehmen.
0: Und an Sie wenden kann man sich natürlich auch. An der Stelle sage ich erstmal vielen Dank für den Besuch hier bei uns im Studio.
12: Danke. Vielen Dank.
0: Es gibt Ärger um einen Straßennamen Erkelenz. Eine Straße in einem Garzweiler II-Umsiedlungsort trägt

0: Nämlich den Namen Surshof. Eigentlich erstmal nicht so schlimm, aber es gibt auch ein altes Rittergut mit dem gleichen Namen. Und das wird eben nicht wie geplant abgebaggert. Und deswegen gibt es jetzt immer wieder Verwirrung und Verwechslung.
1: Sophia Schrammen hat auf dem Surshof ihre Kindheit und Jugend verbracht. Ihr Herz hängt noch immer an dem Anwesen, das im 14. Jahrhundert den Rittern von Surs gehörte. Der Surshof ist einzigartig in Nordrhein-Westfalen, umgeben von einem Wassergraben und drei kleinen Inseln.
2: Der Hof, der wurde erstmalig erwähnt im 14. Jahrhundert. Aus dem Hof, dem Surshof, haben sich hier auch die umliegenden Orte Westrich und Kuckum angesiedelt. Und es ist die Besonderheit vom Surshof ist, dass er ein Unterbau- und ein Bodendenkmal ist. Es hat ein Drei-Insel-System und hier heißt auch die erste Quelle der Niers.
1: Die Adresse des Surshofs in der alten Ortschaft Unterwestrich lautet eigentlich Kuckumer Quellenweg. Aber jeder kennt das Anwesen nur unter Surshof. Dass eine Straße ein paar Kilometer weiter in dem neuen Umsiedlungsort Westrich jetzt nach dem Rittergut benannt wurde, sorgt deshalb regelmäßig für Verwechslungen. Und das nervt die Familie Schrammen, die auf dem Hof in siebter Generation lebt.
2: Verwechslungen treten jetzt schon auf. Wir bekommen fast täglich Post, die an den neuen Ort gerichtet ist. Die müssen meine Eltern dann meistens dorthin fahren, damit die Post an die richtige Adresse kommt. Und weitere Verwechslungen sind einfach, wenn Adressen im neuen Ort gesucht werden und dann Gäste, die das dort zu Besuch gehen wollen, hier bei uns am Hof landen. Und was zu Beginn auch vorgekommen ist, sehr viele Baumaterialien, also LKWs mit Materialien sind hier am Hof gelandet, die dann wieder zurück in die Neubaugebiete geschickt werden mussten.
1: Und ihre größte Sorge, dass auch Rettungskräfte die Adressen vertauschen, auch weil ihr 97 Jahre alter Opa noch auf dem Surshof wohnt. In der Stadtverwaltung kennt man die Bedenken der Familie Schrammen. Das Straßenschild Surshof am neuen Umsiedlungsort sei 2016 beschlossen worden, weil man damals noch davon ausging, dass die historische Sehenswürdigkeit für den Tagebau abgerissen werden muss. Aber das ist jetzt nicht mehr der Fall.
3: Sie haben das glaubhaft dargestellt, dass es diese Verwechslung gibt, weil es einmal den Straßennamen Surshof, die postalische Adresse, im Erglenser Norden gibt. Und dann im Erglenser Osten gibt es diesen historischen Hofnamen Surshof. Aber formal juristisch ist alles klar geregelt. Es gibt diese postalische Adresse, es gibt keine Straße, die gewidmet ist mit dem Namen Surshof am Altstandort.
1: Gesucht wird jetzt ein Kompromiss. Sophia Schrammen wartet gespannt auf den 13. Mai. Dann wird im Erkelenser Stadtrat entschieden.
0: Wer sich in diesem Sommer in einem der Badeseen bei uns in der Region abkühlen will, der kann das problemlos machen. Eine Untersuchung des Landesumweltamts gibt nämlich grünes Licht für den Badespaß.
4: 11 Badestellen in der Städteregion Aachen sowie den Kreisen Düren und Heinsberg wurden untersucht. Alle haben in diesem Jahr mindestens eine gute Bewertung bekommen. Auffällig sind ein paar Veränderungen zum Vorjahr. Der Lago Laprello im Kreis Heinsberg und der Eiserbachsee in Simmerath erhielten dieses Mal statt einer ausgezeichneten nur noch eine gute Bewertung der Wasserqualität. Höher eingestuft worden ist dagegen die Badestelle an der Woffelsbacher Bucht in Schwammenaul. Für die Wasserqualität sind Temperatur, Sauerstoffgehalt und pH-Wert ausschlaggebend.
0: Es sieht aus wie Luxus-Bling-Bling, ist aber nur Fake. Mittlerweile gibt es ja wirklich durchaus auch ganz gut gemachte, gefälschte Markenprodukte. Vor allem Hersteller aus Asien überschwemmen die Märkte mit nachgemachter Kleidung, Elektronikprodukten, Spielzeugen, Medikamenten, da gibt es im Grunde fast alles. Und am größten Paketflughafen allerdings in Deutschland, in Köln-Bonn, da finden dann Zollbeamte wirklich täglich Piratenware.
5: Am Ende geht alles in Flammen auf. Überwacht vom Zoll verbrennen die gefälschten Markenprodukte. Einigen wird das Herz schmerzen, wenn sie daran denken, was mit ihren Internet-Einkäufen nun passiert. Statt als Blickfang zu beeindrucken, landen die vermeintlich edlen Täschchen in der Müllverbrennung. Häufig fallen dem Zoll Pakete mit größeren Mengen gefälschter Produkte in die Hände.
6: Wir stellen immer wieder fest, dass gerade Kinder und Jugendliche im Moment wie verrückt auf aggressive Werbung auf Social Media hereinfallen, über Bezahlsysteme der Eltern großzügig einkaufen im Internet. Und dann kommen manchmal Pakete an mit mehreren Paar Schuhen, mit Trikots, mit Pullovern bekannter Marken. Und dann sind die Eltern überrascht, wenn der Zoll sich meldet und sagt, tut uns leid, alles Fake-Produkte. Und jetzt werden sich die Rechteinhaber bei Ihnen melden und dann wird es teuer.
5: Die Originalhersteller verlangen dann nämlich Schadenersatz, ob Elektronikartikel oder Markenspielzeuge, alles wird gefälscht. Selbst Kettensägen, die anmuten wie deutsche Qualitätsprodukte, lassen sich zu Billigpreisen im Internet bestellen. Hauptsache billig, wie es um die Qualität steht, scheint nicht so wichtig.
6: Die Gefahren, die von gefälschten Produkten ausgehen, die kann man, glaube ich, gar nicht bis ins letzte Detail beschreiben. Aber ich glaube, eine Kettensäge in Händen zu halten und damit zu arbeiten, wo man nicht sicher ist, ob die getestet ist, ob die die Voraussetzungen erfüllt, die so eine Maschine haben muss. Also ich würde da die Finger weg von lassen. Also anschmeißen würde ich die im Leben nicht.
5: Mit besonderer Sorge sieht der Zoll die Zunahme von illegal erworbenen Medikamenten, Potenzmittel, Dopingsubstanzen, Botox. Im vergangenen Jahr hat der Zoll am Flughafen Köln-Bonn eine halbe Tonne davon beschlagnahmt.
6: Privatpersonen dürfen keine Medikamente selbst bestellen. Und ganz wichtig natürlich bei Dopingpräparaten, illegalen Abnehmen- oder Aufbausubstanzen, das ist natürlich grundsätzlich verboten und wird von uns natürlich auch aus dem Verkehr gezogen.
5: Alle Produkte wieder sorgfältig verpackt und ab damit in den Müllbunker der Verbrennungsanlage Weißweiler. Nicht einmal die Kleidung darf der Zoll an Bedürftige spenden, weil niemand weiß, ob sie mit giftigen Chemikalien hergestellt wurde.
6: Der Zoll zieht gefälschte Produkte, aber auch Produkte, die nicht sicher genug sind für den deutschen Markt, erstmal aus dem Verkehr. Und die Rechteinhaber sind es dann, die die Vernichtung anordnen.
5: Allein aus dem vergangenen Jahr sind gefälschte Markenprodukte im Wert von 15 Millionen Euro in der Müllverbrennung gelandet.
0: In der Eifel ist die Landstraße 421 in Dahlem-Kronenburg am Kronenburger See, muss man fast schon sagen, eine regelrechte Todeszone für Kröten und andere Amphibien. Wahrscheinlich Tausende verenden da jedes Jahr auf der Straße, totgefahren von Autos. Und dabei ginge es auch anders. Da verläuft die Landesgrenze, heißt ein Teil des Sees, der liegt schon in Rheinland-Pfalz und auf der Seite gibt es ein fest verbautes Schutzsystem für Kröten. Die andere Seite, die liegt in NRW, da gibt es das noch nicht. Und deshalb waren gestern wieder NABU-Mitglieder unterwegs, um die Kröten da zu schützen.
7: Diese Kröte hat Glück. NABU-Helfer Benjamin Wrobel rettet sie vor dem sicheren Tod.
8: Also drei aufgesammelt und einer saß gerade noch hier auf der Straße. Die kommen jetzt langsam.
7: Obwohl es nass und kühler ist, machen sich Benjamin Wrobel und Christiane Theissen schon um kurz vor 21 Uhr auf den Weg. Kröten retten statt Fernsehabend auf der Couch.
9: Ich bin ein sehr naturverbundener Mensch. Ich habe früher in der Stadt gelebt und lebe schon allerdings jetzt seit 30 Jahren in der Eifel und habe immer gedacht, hier wäre noch alles in Ordnung, aber es ist nicht alles in Ordnung. Und habe letztes Jahr halt gehört, dass hier sehr viele Tiere umgekommen sind, weil es noch keinen Zaun gab. Es war richtig, richtig schlimm.
10: Die Tiere sind am Aussterben. Das ist die Grundlage letztendlich von den ganzen Tieren, die wir, oder von der ganzen Natur, die wir hier haben, vom ganzen Ökosystem, was wir hier haben.
7: Als es komplett dunkel ist, geht der Krötenverkehr auf der Fahrbahn richtig los. Und die Helfer haben alle Hände voll zu tun, müssen vielen Kröten über die Straße helfen. Erst im Gras am Fahrbahnrand sind die Amphibien geschützt und können sicher in ihre heimischen Wälder weiter wandern. Viele Autofahrer würden hier inzwischen langsamer fahren, sagen die Tierschützer, aber nicht jeder Krötenunfall lasse sich vermeiden.
8: Dass man jede Kröte sieht vom Auto aus, das ist nicht möglich. Also wenn man im Auto im Sitz sitzt, im Fahrersitz sitzt, auf die Straße achtet, wird man nicht jedes Tier sehen.
7: In dieser Saison hat der NABU nicht nur Informationsbanner aufgehangen, die Tierschützer haben auch einen mobilen Krötenzaun aufgestellt. Eine Dauerlösung ist der aber nicht, dabei wäre das möglich. Nur ein paar Meter weiter ist bereits Rheinland-Pfalz und hier gibt es ein fest verbautes Schutzsystem. Sieht aus wie eine Leitplanke und tatsächlich laufen die Tiere dagegen und werden durch die Planken zu diesem Tunnel geführt, der unter der Straße auf die andere Seite führt. Der NABU fordert, dass dieses System auch auf NRW-Seite verbaut wird. Bislang ohne Erfolg.
11: Es liegt am Geld. So eine Leitanrichtung kostet natürlich richtig Geld. Das sind immerhin 2 Kilometer, die hier abgedeckt werden müssten. Mit den entsprechenden Untertunnelungen, das geht schon in die Millionen. Nichtsdestotrotz sind wir der Meinung, dass aufgrund der Vielzahl der Tiere, die hier überfahren werden, etwas getan werden muss.
7: Allein an diesem Abend retten die NABU-Aktivisten rund 150 Kröten vor dem Tod. Die Tiere seien wichtig für das Ökosystem, sagen sie.
8: Wir wissen, dass die Kröten eher unten in der Nahrungskette sind, dass sie halt häufig auch überfahren werden. Es tut denen natürlich weh, wenn man sieht, dass die

0: besonders bewusst überfahren werden, das ist schrecklich. Wenn Unfälle passieren, ist es ein Unfall und natürlich klar, es ist letztendlich für die Natur eher das Futter für die meisten anderen Tiere. Aber es muss halt auch da sein.
1: 10.000 Amphibien haben sie allein in dieser Saison geholfen, so der NABU. Und mit diesen Zahlen wollen sie weiter für ein festes Schutzsystem für Kröten am Kronenburger See kämpfen.
2: Immer mehr Menschen treten aus der Kirche aus. Und wenn man ehrlich ist, bei den Messen hat man jetzt auch nicht unbedingt Probleme, einen Sitzplatz zu bekommen. In Maastricht aber, da gibt es jetzt einen anderen Fall. Vor 3 Jahren, da waren da vielleicht so 30 Menschen in der Sonntagsmesse. Aber dann hatte der Pastor die Idee, die Messe auf Englisch zu halten. Und seitdem sieht es da wirklich anders aus.
3: Sie trifft heute Abend ihre Freunde, aber nicht in der Sonne auf der Terrasse, sondern vor der St. Matthias-Kirche in Maastricht. Für die deutsche Studentin Luise Klees und ihre internationale Studienfreunde ist die Kirche ganz wichtig.
4: Ich verbringe wirklich fast jeden Tag mit denen, also mindestens mit 1 oder 2 Leuten. Und ich sag, wenn ich die Kirche nicht hätte, würde ich die alle nicht kennen und hätte dadurch natürlich auch deutlich weniger Freunde hier in Maastricht.
3: Sie treffen sich hier zur katholischen Messe auf Englisch. Und sie sind nicht die Einzigen. Früher kamen höchstens 30. Doch jetzt ist die Messe auf Englisch und es kommen bis zu 300 Besucher am Sonntagabend. Gleich fängt sie an. Aber nicht ohne den Mann, der verantwortlich ist für den Neuanfang. Ende 2023 hat er gewusst, um der Kirchengemeinde Schwung zu geben, muss etwas passieren.
5: Nee, war kaum etwas los. Und die Jungen, die kamen überhaupt nicht. Es kommen noch immer mehr Leute und es gibt immer wieder neue Zweige. So. Dann fangen die Studenten an zu singen und dann kochen die und dann können die beten. Und also es kommt noch viel mehr hinzu, was ich gar nicht gedacht hatte.
3: Er hält die Messe jetzt auf Englisch, weil 6.000 ausländischen Studierende in der Stadt leben. Für Luise ist die Sprache nicht der einzige Grund, hierher zu kommen.
6: Die Kirche bietet dann einfach eine sehr gute Möglichkeit, um Leute kennenzulernen und um den Glauben gemeinsam auszuleben und den Glauben zu verstärken und auch um sich selber beim Lernen zu motivieren. Also ich glaube nicht, dass ich immer so diszipliniert gewesen wäre, wenn wir nicht zum Beispiel täglich in die Bücherei zusammengehen würden.
3: Nebenan in der Sakristei. Pastor Dautzenberg trifft die letzten Vorbereitungen mit seinen Messdienern. Wie die meisten Besucher studieren auch sie in Maastricht.
5: Die suchen Gemeinschaft und wir bieten die Möglichkeit, die hier im Glauben zu finden. Also wir machen keine Partys und wir zeigen keine Filme. Aber von der Kirche aus bilden sich noch andere Gruppen und das machen die selber. Und die finden das dann schön und es ist ja auch erreichend, dass sie zusammenkommen und sich sehen und sich treffen.
7: We are one family here to pray. We have some moments to give each other a hand and to say your name.
5: Die singen, die dienen und machen Kaffee und die lesen und die holen das Geld zusammen. Also die machen richtig aktiv mit. Es ist eine Gemeinschaft. Wir sind hier zusammen.
3: Und nach der Messe gibt es Kaffee und Tee. Diese Gemeinde macht sich keine Sorgen, dass Menschen aus der Kirche austreten.
8: An Ostern hatten wir, ich glaube, insgesamt 7 Leute, die Sakramente empfangen haben. Also ich glaube wirklich, dass die Kirche noch mal sehr, sehr groß, sehr lebendig wird.
3: Der Kreis von Luisa macht danach oft noch weiter. Sie kochen und essen zusammen. Und für Pastor Dautzenberg? Er hat jetzt, nach 3 Messen, endlich Feierabend.
2: Ja, wohl verdient. Wir gucken jetzt zum Abschluss der Sendung noch schnell auf die Wetteraussichten für unsere Region hier. In der Nacht zum Mittwoch, da ziehen noch weitere Schauer oder auch Gewitter durch. Örtlich kann da auch wirklich mal Starkregen mit dabei sein. Im Laufe der Nacht werden die trockenen Abschnitte von der Eifel her dann aber etwas häufiger und die Temperatur, die sinkt zum Morgen hin dann auf 10 bis 8 Grad. Am Mittwochvormittag wird der Regen dann langsam weniger und dann gibt es auch mal wieder ein paar trockene Phasen. Erst am Nachmittag bilden sich dann wieder neue Schauer, auch da kann man Gewitter mit dabei sein. Die Wolken bleiben also weiter kompakt und die Höchstwerte, die liegen dann je nach Höhenlage bei 9 bis 12 Grad. Am Donnerstag viele dichte Wolken, kaum Sonne, auch da ab und zu Regen möglich. Das Ganze bei 14 Grad. Am Freitag, da wird es dann besser. Neben Sonnenschein schon auch noch ein paar Wolken mit dabei, aber da bleibt es wohl trocken. Und es wird auch wieder wärmer mit bis zu 19 Grad am Samstag. Wieder meist freundlich mit Sonnenschein, nur regional mal ein paar mehr Wolken. Regen auch da die Ausnahme und wir kriegen 22 Grad. Und auch weit in den Mai hinein sorgt dann allerdings tiefer Luftdruck für wolkenreiches, wechselhaftes und im Verlauf dann auch nicht mehr ganz so mildes Wetter. So ein richtig stabiles Hoch, was uns schönes Wetter bringt, ist aktuell nicht in Sicht. Und die Temperaturen gehen auch zurück. Von knapp über 20 Grad gehen die zurück auf so um die 15 Grad. Das war's für heute von uns. Danke fürs Zuschauen. 20.15 Uhr geht's hier weiter mit dem Tatort. Funkstelle heißt er. Viel Spaß dabei und schönen Abend. Tschüss.
9: Bekommt den nächsten Stadtstrand, zumindest für die nächsten zwei Wochen. Fast 400 Tonnen Spezialsand wurden heute unterhalb der Rheinterrassen abgeladen. Denn schon übermorgen soll es hier losgehen mit Beachvolleyball der Spitzenklasse.
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9: Guten Abend, schön, dass Sie dabei sind. Schon zum dritten Mal macht die German Beach Tour Station in Düsseldorf. Die Stadt hat sich zu einem festen Anker der Tour und der deutschen Beachvolleyball-Szene entwickelt. Damit am Donnerstag zum Start alles fertig ist, laufen gerade diverse Arbeiten parallel. Jetzt muss eigentlich nur noch das Wetter mitspielen, damit auch wirklich Strandfeeling aufkommt. Denn genug Sand ist auf jeden Fall schon da.
11: Den ganzen Tag rollen immer wieder Laster aus Karst mit dem Wichtigsten auf den Parkplatz unterhalb der Rheinterrasse. Jeder Menge Sand. Vincent Fossig ist der Sandfachmann, denn schließlich ist das hier eine besondere Sorte für die Profis.
12: Es gibt extra so Beachvolleyball-Sand. Man sieht es hier, die Farbe ist ein bisschen heller als der normale Sand. Am Spielplatz haben wir einen höheren Gelbstich. Hier achten wir schon darauf, dass es eher in die Richtung Weiß geht, weil es einfach noch mal ein bisschen schicker aussieht. Die Körnung, das wird extra aufbereitet und alles gesiebt, gewaschen, dass es auch schön fein ist und nicht scharfkantig, dass sich halt keiner verletzt oder da irgendwelche Steine oder irgendwas drin sind.
11: Vieles muss parallel aufgebaut werden. Schließlich soll übermorgen schon gespielt werden. Projektmanager Tim Zimmermann koordiniert alle Gewerke und die insgesamt rund 100 Mitarbeiter.
13: Ist heute der entscheidende Tag, weil wir guten Fortschritt bei der Tribüne machen müssen. Containeraufbau konnten wir gestern schon erledigen. Und jetzt kommt eben auch der ganze Sand, den wir aber, weil die Tribüne noch nicht fertig ist, ein bisschen auf die eine Seite schieben müssen. Das ist aber planmäßig. Und genau, nebenbei kommen dann halt eben auch schon Getränke an. Wir haben die letzten Stromlieferungen. Genau, da müssen wir einfach ein bisschen koordinieren.
11: Eine besondere Herausforderung ist die deutlich größere Arena als im Vorjahr. Sie wird jetzt um ein Drittel ausgebaut mit Kurven und Platz für bis zu 1600 Zuschauer, die für noch mehr Stimmung sorgen sollen.
13: Wir haben nicht mehr drei Einzeltribünen, sondern bauen jetzt die Kurven zu, dass wir ein Stadion haben. Aber diese sogenannten Zwickel sind ein bisschen tricky. Und vor allem, weil wir ein ziemliches Gefälle haben, was wir ausgleichen müssen, ist das nicht ganz einfach und braucht ein bisschen mehr Zeit.
11: Die German Beach Tour soll vor allem ein großes Event werden. Mit Musik, Entertainment und Festival-Feeling, so wie im Vorjahr. Dafür wird gerade auch jede Menge Technik bis hin zu einer eigenen Regie installiert. Für den Livestream im Netz und besten Bildern vom Rheinufer. Die Vorfreude bei den Organisatoren ist spürbar.
14: Düsseldorf ist immer ein besonderer Ort für uns, ist ein Heimspiel. Wir sind jetzt zum zweiten Mal hier auf dem Platz, konnten das Ganze noch mal ein bisschen verfeinern vom letzten Jahr. Und dann ist natürlich die Location mit dem Rhein hinten dran, Rheinterrassen, ist natürlich wirklich super schön. Wenn das Wetter auch mitspielt, dann wird es richtig knallen.
11: Man kennt sich in der Szene, daher sind alle guter Dinge, rechtzeitig fertig zu werden. Auf Vincent Fossig wartet heute aber wohl noch eine Nachtschicht, um nach der aufgebauten Tribüne aus dem vielen Sand ein ansprechendes Spielfeld zu machen.
9: Und der Sand wird anschließend übrigens nicht weggeworfen, der wird weiterverwendet. Er geht an den Hertha Turnverein, der sich damit eine neue Beachanlage herrichtet. Immer wieder gibt es verheerende Brände in Nachtclubs mit zahlreichen Todesopfern. Zuletzt zum Jahreswechsel in der Schweiz im Skiort Grand-Montana. Wie konnte es zu dieser Feuerkatastrophe kommen? Roland Görz ist Experte für genau solche Fragen. Früher hat er Feuerwehren geleitet. Heute leitet er das Feuerwissenschaftliche Institut der Bergischen Universität in Wuppertal. Mit seiner Arbeit unterstützt er Gerichte und Versicherungen bei der Suche nach Ursachen von Großbränden und möglichen Schuldigen.
15: Partyfontänen und Akustikdämmung, eine fatale Kombination. Roland Görz untersucht, warum solche Schaumplatten zum tödlichen Flammeninferno im schweizerischen Grand-Montana führten. 41 Menschen starben bei der Silvesterfeier in einer Bar, mehr als 100 wurden verletzt.
16: Wir beschäftigen uns seit Jahren schon mit Polyurethanschaum, auch mit Flammschutzmitteln und natürlich dann eben mit der Frage, wie kann man das ermitteln einmal vor Ort, wenn es gebrannt hat. Und dann aber natürlich auch in der Hoffnung, naja, vielleicht kann man es dann auch verhindern.
15: Gemeinsam mit seiner Doktorandin Silvia Herrmann hat Roland Görz Brandversuche gemacht. Die Funkensprüher unter der Schaumstoffdämmung, die eher hochwertig ist, mit Flammschutzmittel. Trotzdem, es dauert nur Sekunden und die Dämmdecke brennt. Die Flammen breiten sich schnell aus, dazu dicker Rauch. Für die Wissenschaftler ist klar, einmal entzündet, ist so ein Brand nur schwer zu stoppen.
16: Mich überrascht immer wieder, wie schnell das zündet und dass dieses brennende Abtropfen sehr intensiv ist. Und das entspricht ja auch dem, was wir in der Schweiz gesehen hatten, dass halt eben von der Decke so ein richtiger Feuerregen runterkam, der natürlich dann auch sehr schnell zur Gesamtbrandausbreitung beigetragen hat.
15: Mit weiteren Versuchen kann Roland Görz belegen, wäre der Abstand zwischen Funkenfontäne und Schaumstoffdecke nur um ein weniges größer gewesen. Die Katastrophe hätte es wohl nicht gegeben.
16: Man sieht eben, der Winkel spielt eine Rolle, der Abstand spielt eine Rolle. Und jetzt in dieser Konstellation hätte es eben, wäre nichts passiert. Ja.
15: Roland Görz ist Chemiker und er war Feuerwehrchef in Erfurt und Karlsruhe, bevor er an die Uni Wuppertal gekommen ist. Als Jugendlicher war er bei der Freiwilligen Feuerwehr wie sein Vater und als Sachverständiger war er nach vielen spektakulären Bränden vor Ort, auch beim Brand auf dem Autotransporter vor der niederländischen Küste. Das war kein Job wie viele andere.
16: Das Schiff hat halt eben mindestens eine Woche lang noch gebrannt nach der Brandentstehung und da mal einen Einblick zu bekommen, halt in das Schiff reingehen und sehen, wie sieht es aus. Das war mit die krasseste Brandstelle, die ich von innen gesehen habe. Ja.
15: In seinem Büro hängen Fotos von einem ganz anderen Feuer, dem Reichstagsbrand 1933. Auch den erforscht Roland Görz. Weil vor allem die Gründe für die große Zerstörung und die genaue Brandausbreitung bis heute nicht erforscht seien.
16: Ich habe also viel Zeit im Bundesarchiv in Berlin-Lichterfelde verbracht und habe die Original-Reichstagsbrandakten gelesen. Jedenfalls Teile davon, das ist ein riesiges Konvolut von Akten. Und habe also eben da einige Anhaltspunkte gefunden, die das möglicherweise erklären können, diesen Brandverlauf.
15: Nur bis er das veröffentlicht, will er sich mit seinen Ergebnissen absolut sicher sein. Roland Görz ist mit seinem Labor auch immer wieder als Experte in Gerichtsverfahren gefragt. Wenn es um Schuld oder Unschuld geht oder um die Frage nach dem Warum. So wie beim Feuer in der Silvesternacht in Crans-Montana.
9: Dem Siemens-Werk in Krefeld steht ein milliardenschwerer Auftrag in Aussicht. Ein italienisches Bahnunternehmen will in Deutschland Zugverbindungen anbieten und plant dafür den Kauf von bis zu 30 Zügen. 3,6 Milliarden Euro sollen investiert werden. Eine Unsicherheit gibt es aber noch. Die zuständige Bahntochter InfraGo muss dem italienischen Unternehmen Italo genug Platz im deutschen Schienennetz freimachen. Gibt es bis Ende Mai keine Zusage, sei der geplante Start im April 2028 nicht zu halten, so Italo. Ja, und gleichzeitig geht in Krefeld eine Ära zu Ende. Die beliebte Ausflugsbahn Schluff fährt nur noch bis zum Ende der Saison im Dezember dieses Jahres. Der Betrieb der Bahn ist zu teuer. Eine anstehende Schienensanierung würde Millionen kosten, sagen die Krefelder Stadtwerke, die für den Betrieb verantwortlich sind. Die Dampflok selber gehört einem Verein. Ticketeinnahmen und Mitgliedsbeiträge des Trägervereins reichen aber bei weitem nicht, um die Kosten zu decken. Alleine die letzte Hauptuntersuchung hatte 800.000 Euro gekostet. Der Schluff soll aber erhalten bleiben als stehendes Denkmal. Wie und wo muss noch entschieden werden. Wenn man im Rollstuhl sitzt, erlebt man eine Stadt wie Düsseldorf ganz anders. Gerade wenn man mit Bus oder Bahn unterwegs ist, kommt man alleine oft nicht weiter und braucht Hilfe. Peter Hölscher kennt das. Er sitzt seit einem schweren Unfall vor 15 Jahren im Rollstuhl und macht sich stark für Menschen mit Behinderung. Er selbst hat schon viele Herausforderungen in seinem Leben meistern müssen. Aufgeben kommt für ihn nicht in Frage.
17: Schon direkt vor seiner Haustür beginnt der Alltag mit Hürden. Alleine kann Peter Hölscher nicht in die Bahn einsteigen, weil die zu weit vom Bahnsteig entfernt ist.
18: Also jetzt müsste ich dann, um wirklich barrierefrei einsteigen zu können, müsste ich 2 Haltestellen weiterfahren. Also die 3. Haltestelle ist es im Grunde genommen, wo ich dann barrierefrei einsteigen könnte. Das sind ungefähr 800 Meter. Dafür brauche ich eine Viertelstunde, wenn ich stramm rolle.
17: Hölscher muss andere Menschen um Hilfe bitten, damit er überhaupt durch die Stadt kommt. Zu Hause hat er sich alles eingerichtet, um alleine gut durch den Alltag zu kommen. Das wünscht er sich auch für andere. Deswegen engagiert sich Hölscher in Vereinen wie Queer Handicap und kämpft dafür, dass Menschen mit Behinderung selbstbestimmt leben können. Wenn es um Themen wie den barrierefreien Umbau von Bahnhaltestellen in Düsseldorf geht, hilft dabei nur eins.
18: Also immer wieder bohren, bohren, bohren und darauf hinweisen, es besteht das Recht an Teilhabe, am Leben.
17: Sein Leben war nicht immer einfach. Schon als Kind hat er seine Eltern verloren. Er outete sich als Jugendlicher in den 1970er Jahren, als Homosexualität noch ein Tabu war. Vor 15 Jahren hat er zu Hause einen Kreislaufzusammenbruch, stürzte schwer und ist seitdem teils gelähmt. Seine Lebensfreude konnte ihm all das nicht nehmen.
18: Ich liebe das Leben. Also das kann ich... Ich werde wahrscheinlich nie die Schnauze davon vollkriegen, auch wenn es mich so ein oder andere Mal ist wie eine Achterbahn. Und zu resignieren, das ist nie mein Ding gewesen.
17: Hölscher weiß auch, wie wichtig Freunde sind, die zuhören und Rat geben. Darum nimmt er sich immer Zeit für andere. Ralf Powalowski erblindete vor 6 Jahren fast vollständig. Vor der Erkrankung war der 60-Jährige nie auf Hilfe angewiesen. Nun kommt er ohne nicht mehr durch den Alltag. Das fällt ihm oft schwer. Peter Hölscher kennt das Problem nur zu gut. Er weiß, was es braucht, um ein Leben voller Hürden zu bewältigen.
18: Also dazu gehört Mut. Ja? Und diesen Stolz auch zu überwinden oder zur Seite zu lassen und sich gegenseitig zu ermutigen und zu wissen, ich bin nicht alleine.
17: Alleine muss in der Gruppe Ungehinder Queer niemand sein. Hölscher, Powalowski und die anderen Mitglieder treffen sich regelmäßig. Heute planen sie Aktionen für den Christopher Street Day und sprechen über ihre Sorgen. Sich anderen zu öffnen, fällt gerade älteren Menschen, die homosexuell und behindert sind, schwer, weil sie in ihrem Leben oft diskriminiert wurden.
19: Beispiel AIDS-Krise 80er Jahre. Aussagen von Bundespolitikern, man soll Lager bilden für AIDS-Kranke. Ne, so, das steckt tief drin.
17: Umso wertvoller ist die Gruppe für ihre Mitglieder, die sich hier verstanden fühlen. Ob die Treffen weiter stattfinden können, ist aber ungewiss. Der Düsseldorfer Sozialetat wurde gekürzt und die Beratungsstelle Queer im Alter ist davon stark betroffen. Egal, was die Zukunft bringt, ist aber klar, Peter Hölscher findet Wege, um anderen Menschen zu helfen. Hürden und Schicksalsschläge konnten ihn noch nie stoppen.
9: Haben Sie gerade das Lebensmotto von Peter Hölscher aus dem letzten Bild gelesen? Es gibt nichts Gutes, außer man tut es. Nach dieser Maxime handeln auch die ehrenamtlichen Tierärzte vom TIMO, vom Tierarztmobil. Sie behandeln nämlich die Tiere von Menschen, die wenig Geld zur Verfügung haben und sich teure Tierarztbesuche einfach nicht leisten können. Deshalb kommen sie mit ihren Lieblingen zu festen Standorten, die die rollende Praxis anfährt, wie in Grevenbruch.
20: Was führt Sie denn zu uns?
21: Immer noch mit dem Blut im Stuhl, weil das wird irgendwie nicht besser. Ich bin ja da gewesen schon letztens wegen dem Blut, weil die so unheimlich viel Blut, ja genau. Und das tritt immer wieder auf und immer wieder und deswegen ist sie auch sehr schlecht.
22: Lady muss heute tapfer sein. Die Hündin ist seit Wochen krank. Frauchen Hildegard Zobel ist froh, dass die mobile Tierarztpraxis TIMO heute in Grevenbruch steht. Denn sie macht sich Sorgen um ihren Hund.
21: Ganz furchtbar. Ich mache mir so Gedanken, muss so oft weinen zu Hause, weil ich einfach nicht mehr weiter weiß und einfach natürlich das Geld auch nicht dazu habe, um dem Tierchen zu helfen, weil zum Tierarzt zu gehen und dann, dass man mir dann hilft, weil das sind alles immense Kosten, die ich gar nicht stemmen kann. Und dann bin ich froh, wenn ich hierher kommen kann und dem Tierchen dann endlich geholfen wird.
22: In der mobilen Tierarztpraxis untersucht Melanie Zimmer Tiere von wohnungslosen und bedürftigen Menschen. Kostenlos. Sie glaubt, dass Lady Parasiten hat.
23: Ich gebe Ihnen noch mal antiparasitäre Tabletten mit. Wir machen das noch mal.
21: Ja, supi.
23: Schauen mal, ob es dann so läuft. Ja. Und wir sind ja jeden Monat hier. Ne? Wenn es halt nicht funktioniert, dann müssen wir natürlich weiterführende Untersuchungen machen.
22: Die mobile Tierarztpraxis fährt Grevenbruch und 3 weitere Standorte an. 5 Tierärzte wechseln sich ab, sodass jede Woche jemand anderer dran ist. So wie diese Woche Melanie Zimmer. Sie erklärt, dass es bei vielen tierischen Patienten erstmal um die Grundversorgung geht.
23: Das sind Patienten, wo es oft einen jahrelangen Tierarztversorgungsstau gibt. Das sind ganz, ganz viele grundlegende Sachen zu klären. Das sind oft Impfungen, Wurmkuren, so ganz basale Dinge, manchmal die nicht geleistet werden konnten von den Besitzern, wie Krusten im Fell, Knoten in der Haut, zu lange Krallen.
22: Wer einen Termin beim Tiermobil haben möchte, schreibt eine E-Mail und schickt einen Nachweis, dass man bedürftig ist. Manuela Schwind ist als nächstes dran. Ihre Hündin Nala verliert aus einer Zitze Flüssigkeit.
0: Also ich erwarte vom Tiermobil, dass es meinen Tieren wieder besser geht, dass die Situation wieder für die Tiere auch erträglicher gemacht wird. Das sind Familienmitglieder. Mein Ein und Alles.
22: Die mobile Tierarztpraxis stößt bei Nala an ihre Grenzen. Die Hündin hat eine Zyste, die operiert werden muss. Dafür muss Manuela Schwind mit ihr in eine Tierarztpraxis oder Klinik. Sie hat aber Glück. Die Kosten muss sie nicht alleine tragen.
1: Ich glaube, auf Dauer wäre es mir lieber, wenn wir das entnehmen würden.
23: Und diese Sachen werden nach Absprache bezuschusst. Das heißt, da helfen, unterstützen wir. Da muss man halt im Einzelfall immer entscheiden. Das ist ganz individuell. Aber wir gucken, wie wir helfen können, nach Kräften. Und wenn dem Tier geholfen werden kann, ist das natürlich auch eine super Sache.
22: Als Belohnung für die tapferen Vierbeiner können die Besitzer Tierfutter und Zubehör kostenlos mitnehmen. Hildegard Zobel hat für ihre Hündin Lady auch schon etwas gefunden.
9: Okay, Dr. Herbert Dresen, auch einer der ehrenamtlichen Tierärzte, ist jetzt bei mir. Schönen guten Abend.
4: Guten Abend.
9: Sie sind von Beginn an dabei, seit 2021 ja. Engagieren Sie sich schon. Was sind für Sie die größten Herausforderungen bei dieser Arbeit?
4: Naja, die größte Herausforderung für mich war zu Anfang, dass wir eigentlich nicht nur einen Patienten haben, sondern wir haben gleich zwei Patienten, weil die Tierhalter natürlich auch ihre Geschichte und die Gründe für ihr Dasein oder ihr Leben erklären möchten. Insofern, mir geht das immer sehr nah und so ist im Grunde genommen nicht nur die Beziehung zwischen Tier und Tierarzt gewachsen, sondern auch zwischen Halter und Tierarzt.
9: Gibt es eine Geschichte, die Ihnen besonders in Erinnerung geblieben ist?
4: Ja, ich hatte tatsächlich mal, und das lernen wir ja so nicht, wir haben auch tatsächlich Klienten, die halt psychisch labil sind, die kommen mit Betreuer. Und ich habe dann eine Katze auf dem Tisch gehabt, die einfach so in Faust erkrankt war, dass sie eingeschläfert werden musste, was ich dann auch getan habe, ohne zu wissen, was ich da angerichtet habe. Gott sei Dank war der Betreuer dabei und der Halter hat sich dann relativ schnell beruhigt, nachdem ich ihm angeboten habe, dass ich die Katze da mitnehme und dann auch beerdige.
9: Das heißt, Sie helfen immer, beziehungsweise selbst wenn es nicht weitergeht, also Sie lassen die Leute nicht alleine.
4: Es gibt immer eine Lösung und wir helfen immer.
9: Die Standorte, die Sie anfahren, sind speziell ausgewählt. Wo genau trifft man das Timo?
4: Das Timo treffen wir im Grunde genommen immer da, wo auch eine Tafel ist für die Tierhalter. Wir organisieren quasi die Termine über die Tafel. Und das hat sich bewährt. So wissen wir, was auf uns zukommt, was wir an zusätzlichen Medikamenten mitbringen müssen, was eben nicht zur Standardausstattung des Timos gehört. Und das macht dann auch Sinn.
9: Warum haben Sie denn überlegt, dass Sie sich da ehrenamtlich engagieren wollen?
4: Also ich habe mich deshalb engagiert, weil ich sagen muss, das ist für mich gelebter Tierschutz. Wir versorgen hier die Tiere, die wahrscheinlich seit geraumer Zeit gar nicht mehr zum Tierarzt gebracht wurden, weil man sich nicht traut. Insofern fehlt hier die Grundversorgung und das ist für mich Tierschutz. Das heißt, die bekommen das von uns, was sie brauchen, an Wurmkur. Und so weiter.
9: Sie haben aber gerade ja auch schon angesprochen, Sie kümmern sich auch immer irgendwie um die Halter, um die Halterin.
4: Ja.
9: Jetzt weiß man ja schon, dass Tiere immer wie so eine Art Familienmitglied eigentlich sind. Inwiefern spielen Tiere aber für diese Menschen noch mal eine viel wichtigere Rolle?
4: Das ist im Grunde genommen, die Tiere sind für diese Personen alles. Sozialpartner, Gesprächspartner. Sie bieten Schutz, wenn sie auf der Straße leben. Der Hund passt immer auf. Und der Hund hat vor allen Dingen den großen Vorteil, dass sein Alpha-Männchen oder Frauchen 24 Stunden bei ihm ist. Und dieses Privileg haben nicht alle Tiere.
9: Ja, das stimmt. Ich danke Ihnen ganz herzlich für Ihren Besuch bei uns und danke
4: gerne
9: für Ihr ehrenamtliches Engagement, Herr Dresen. Schiffsmuseen kennt man eher aus Hafen- oder Küstenstädten. Aber auch mitten in Krefeld gibt es eines, in einem 200 Jahre alten Privathaus. Sie können dort Modelle von Wikingerbooten und Segelschiffen, antiken Galeeren und modernen Hochseefrachtern bestaunen und viel über die Geschichte der Seefahrt und des Schiffbaus lernen. Dieses kleine, feine Museum gibt es auch nur, weil der Inhaber, im Hauptberuf Lehrer für Kinder mit Einschränkungen und Lernbehinderung, das aufwendige Restaurieren alter Schiffsmodelle so entspannend findet.
5: Es ist der Staub von Jahrzehnten, den Peter Kelm von den alten Schiffsmodellen herunterholt. Die Schätzchen, die er für seine Sammlung erwirbt, haben manchmal ewig herumgestanden. Viele sind gut erhalten.
6: Aber der Staub, der ist oftmals das Problem schlechthin. Das heißt, die werden erstmal auf dem Hof draußen mit dem Kompressor abgeblasen, ausgepustet, um die danach mühevoll wieder zu reinigen. Dabei passiert die ein oder andere Beschädigung leider aus. Dann ist die Parkelage so alt, dass sie brüchig ist und muss danach doch noch repariert werden.
5: Und das kann mitunter lange dauern. Stunden verbringt der Schiffsmodellsammler oft in seiner Werkstatt, versucht Schiffe originalgetreu zu restaurieren und muss oft improvisieren.
6: Das ist im Grunde genommen das identische Modell, nur das ist nicht so gut erbaut. Und man sieht, er ist sehr Profi, der sieht dann sehr schnell, naja, man kann es schöner machen. Und da keine Baupläne vorhanden sind, kann man das eben als Vorlage nehmen und eben danach aufarbeiten.
5: Die Flotte von Christoph Kolumbus hat der Sammler auf diese Weise saniert. Auch andere große Segelschiffe, Passagierdampfer, Fähren und was sonst noch so schwimmt oder geschwommen ist. Inzwischen hat er in 4 Räumen rund 160 Schiffsmodelle aufgebaut. Ein Querschnitt durch die ganze maritime Welt von einst und von heute. Als Kind hat er damit angefangen.
6: Das erste Modell habe ich natürlich selber gebaut. Und dann kam das zweite selbstgebaute, das dritte. Und dann baute sich das so langsam auf, dass irgendwann über 20 Modelle in der Wohnung standen. Die Schränke waren voll und ehrlich gesagt, der Familienfrieden hing immer weiter schief nach dem Motto, wo soll der ganze Plunder denn mal hin? Ein Wort fiel dann von meiner Mutter, sagte, mach doch mit dem ganzen Plunder ein Museum auf. So ein doofer Satz hat natürlich jetzt was Großes ausgelöst.
5: Ein Glücksfall, dass in Kelms Elternhaus im Erdgeschoss früher eine Bäckerei war und die Räume plötzlich leer standen. Dort konnte er sein Schiffsmuseum verwirklichen. Eine Sammlung von Muscheln und Schnecken kam hinzu.
6: Dies ist eine Schnecke, die so filigran gewachsen ist, dass das regelmäßig von Museumsbesucherinnen und Besuchern gefragt wird, ist das ein Produkt aus dem 3D-Drucker? Nein, es ist kein Produkt aus dem 3D-Drucker. Das ist die Natur, wie sie in Jahrmillionen sich langsam entwickelt hat.
5: Aber im Grunde geht es dem Modellschiffsammler gar nicht ums Besitzen und Anhäufen, sondern um die handwerkliche Arbeit am einzelnen Objekt.
6: Genommen sind solche historischen Schiffe ein Wunderwerk der Technik. Und das nachzubauen, zu restaurieren, zu erhalten, ist immer wieder schön. Es ist allerdings auch ein Erfolgserlebnis, wenn aus einem grauen Einheitsfarbton eines Modellschiffs wieder die Farben hervorkommen und glänzen. Und wieder man sieht, das ist Originalholz.
5: Und so ist an diesen maßstabsgetreuen Miniaturschiffen jede Planke, jede Winde und jedes Tau originalgetreu montiert. Ergebnis Stunden, Tage oder wochenlange Arbeit, die oft so beginnt mit dem Entstauben.
9: Ja, da kann man sich vorstellen, dass das sehr meditativ ist. Und jetzt geht's um Schönheitstrends. Es gibt in Düsseldorf rund um Little Tokyo eine florierende Beauty-Szene, die sich ganz auf die Bedürfnisse der vorwiegend japanischen Kundinnen eingestellt hat. Die lieben es eher dezent und natürlich und haben ganz klare Beauty-No-Gos.
7: Ungeschminkt aus dem Haus?
8: Das ist gar nicht so höflich.
7: Ohne Make-up zur Arbeit? Noch schlimmer.
8: Dann sagt man, ihre Weiblichkeit aufgegeben. Ja.
7: Dagegen wird in Rina Salon angearbeitet. Kunden mit Kuren, Seren und Thermalwasser verwöhnt. Feuchtigkeit sind das A und O. Bei ihrem Alter haben wir uns gründlich verschätzt. Wir halten es geheim, fragen aber trotzdem.
2: Botox, gar kein Botox, nein.
3: Was ist das Geheimnis?
2: Vielleicht einfach jeden Tag so eine Routine, ja, Hautpflegeroutine ist sehr wichtig. Reinigungsmilch und Reinigungsschaum und Toner. Toner, ja, also ich nehme thermale Wasser,

0: Ach was, Göttin, himmlisch. Bei Saatchi gibt es keine Haarwäsche, sondern ein Hetzbar. Massiert wird die Kundin dabei nicht nur von ihr, sondern vom ganzen Sessel. Das harte Wasser in Düsseldorf macht japanische Mähnen stumpf. Da ist Saatchis ganzes Können gefragt, um sie strahlen zu lassen.
1: Für mich ganz wichtig ist Glanz und Massage. Ja.
0: Schnitttechnik und Schere sind auch ein Thema. Untereinander warnten sich Düsseldorfs Japaner, dass deutsche Scheren der dicken Haare nicht gewachsen sind. Ihr Werkzeug wird regelmäßig zum Schleifen nach Japan gebracht.
2: Wir brauchen einen speziellen Stein für Scherebehandlung. Und es gibt es hier in Deutschland nicht. Mhm. Ja? Und der zweite Grund ist, diese Schere ist besonders schwierig zu behandeln mit diesem Stein. So, wir brauchen einen Profi.
0: Er ist Profi für Trends aus Japan. Sie schätzt das, weil
3: hier auf jeden Fall weiß, dass ich sag mal verstanden wird, was ich möchte.
4: Was wird das denn?
3: Das wird etwas, was unter anderem auch Umbrella Color genannt wird.
0: Das sieht dann so aus. Beim Wimpernverdichten wollen Japanerinnen weniger Schwung als sie. Dafür darf es bei den Nägeln etwas mehr sein.
5: Mit Design ist japanische Kunden sehr beliebt, denke ich. Aber die deutschen Kunden mögen eher so eine schlichte, ohne Design, so einfarbiges Design.
0: Ach, dabei tobt sie sich so gerne aus als Nagelkünstlerin.
6: Wow. Und wenn wir schon beim Thema Japan und Düsseldorf sind, dann möchte ich Sie jetzt schon mal auf den 23. Mai hinweisen. Dann findet in Düsseldorf nämlich wieder der Japan-Tag statt. Und auch wir vom WDR werden natürlich wieder mit einer Sondersendung am Start sein ab 22.20 Uhr und dann im Anschluss auch das große Feuerwerk live übertragen. Motto in diesem Jahr: What a wonderful world, ein Feuerwerk voller Lebensfreude. Tja, hoffentlich auch eins bei gutem Wetter. Ich erinnere mich nämlich noch, wie kalt und nass es letztes Jahr war. Ich stehe ja immer als Schaltenreporterin auf den Rheinwiesen, von wo aus das Feuerwerk gezündet wird. Und im letzten Jahr habe ich da Besucher interviewt, die in ihrem Zelt gehockt haben, um sich vor dem Regen zu schützen. Und die hatten sogar eine kleine Standheizung dabei. So eklig war das Wetter damals. Also bitte Daumen drücken, dass es dieses Jahr warm und trocken wird. Dann macht das alles viel mehr Spaß vor Ort. Aber von diesen trockenen und warmen Aussichten sind wir tatsächlich noch ein gutes Stück entfernt. Hier kommt das Wetter. Heute Nacht ist es dicht bewölkt und es regnet verbreitet, mitunter auch kräftig. Trockene Phasen sind eher selten. Zum Morgen hin senken die Temperaturen auf 9 oder 10 Grad. Der Wind wird schwach. Morgen weiterhin dichte Wolken und es fällt den Tag über immer wieder leichter bis mäßiger Regen. Längere, trockene Abschnitte sind eher selten und am ehesten um den Mittag herum zu erwarten. Mit Höchstwerten von 10 bis 13 Grad wird es deutlich kühler als zuletzt. Der Wind wird schwach aus meist nördlichen Richtungen. Die Aussichten am Donnerstag: mal etwas Sonne, meist aber dichte Wolken dabei, nur selten ein paar Tropfen bis 15 Grad. Am Freitag neben Sonnenschein, zeitweise mehr Wolken, aber meist trocken, dazu wieder wärmer mit bis zu 20 Grad. Am Samstag erneut meist freundlich mit Sonnenschein, nur regional mehr Wolken, Schauer oder Gewitter eher vereinzelt bei bis zu 23 Grad. Auch weit in den Mai hinein bleibt das Wetter wolkenreich, wechselhaft und nicht mehr ganz so mild mit Temperaturen um die 15 Grad. Das war's von uns. Hier sehen Sie nach den Nachrichten einen Tatort aus Frankfurt, der heißt Funkstille. Wird bestimmt spannend. Wir sind natürlich auch morgen wieder da von der Lokalzeit aus Düsseldorf. Sie können auch Beiträge jederzeit auf unserer Internetseite in der ARD Mediathek nachschauen. Ich wünsche Ihnen einen schönen Abend. Bis bald.
7: Die Überraschung, die war gestern entscheidend bei einem besonderen Polizeieinsatz an der Garte in Wuppertal-Elberfeld. Es ging um Cybercrime, genauer gesagt ging es um Datendiebstahl im Internet und der Verdächtige ist noch sehr jung.
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7: Guten Abend, ich grüße Sie. Das war ein großer Polizeieinsatz gestern am frühen Abend in Wuppertal-Elberfeld. Kistenweise haben Spezialisten

0: Computer und andere Datenträger aus einem Wohn- und Geschäftshaus geschleppt. Und heute wurde klar, es geht um Internetkriminalität und der Verdächtige ist gerade mal 15 Jahre alt.
1: So sieht es aus, wenn die Beweissicherungseinheit der Polizei im Einsatz ist. Bei Kriminalität im Internet kommt es auf den richtigen Moment an, auf den überraschenden Zugriff, sagt die Wuppertaler Staatsanwaltschaft.
2: In solchen Fällen geht es wirklich um Sekunden, um den Beschuldigten eben nicht die Möglichkeit zu geben, nochmal am Computer irgendwelche Daten, wichtige Daten, die für uns von Bedeutung sind, zu löschen, sodass wir tatsächlich mit dieser Spezialeinheit die Durchsuchungsmaßnahme vollstreckt haben.
1: Diese Computer werden jetzt ausgewertet. Der Jugendliche soll sich im Internet riesige Mengen an Daten beschafft haben und mit diesen Kundendaten versucht haben, selbst bei Online-Händlern einzukaufen.
2: Es wird derzeit davon ausgegangen, dass ein Betrugsopfer Anzeige erstattet hat und man so dann über Ermittlungen via E-Mail-Abfrage von E-Mail-Adressen zu dem Beschuldigten gekommen ist.
1: Die Wuppertaler Polizei führt eine Statistik über die sogenannte Cybercrime im Bergischen Städtedreieck. Demnach gab es im vorigen Jahr 426 Fälle, in denen Täter auf Konten zugriffen oder Passwörter ausspähten. Ein Jahr zuvor lag die Zahl sogar bei 642 Fällen, darunter immer wieder auch Jugendliche.
2: Dieser Fall mit diesem Ausmaß ist tatsächlich eine Ausnahme und kommt nicht so häufig vor. Jedoch können wir immer wieder feststellen, dass auch gerade minderjährige Täter im Bereich von Cyberkriminalität sehr versiert sind.
1: In Untersuchungshaft muss der 15-Jährige vorerst nicht. Da gelten laut Staatsanwaltschaft ganz strenge Maßstäbe.
0: Es ist ja immer mal wieder so, dass bei uns im Bergischen ein Wolf gesichtet wird. Meistens passiert das im Oberbergischen. Aber jetzt könnte es sein, dass auch Solingen und Leichlingen zu Wolfsgebieten geworden sind. Zumindest für kurze Zeit.
3: Ein Wolf hetzt durch ein Wohngebiet in Leichlingen. Aber ist es ein Wolf und ist das Video echt? Die Anwohner sind unterschiedlicher Meinung, wissen nicht mal, wer das Video gemacht hat.
4: Das ist ja krass. Und wer hat den aufgenommen?
3: Analyse.
5: Oh, guck mal, die Rute hat er eingeklemmt. Junger Wolf ist das.
3: Oder war alles ein Missverständnis?
6: Ein größeres Tier ist da rausgesprungen, aber ich hatte vermutet, es war eine Katze. Ich habe mich nur dermaßen erschrocken und bin gleich erst mal weg. Und ich denke mal, es war eine Katze, aber...
3: Aber dann spricht doch einiges dafür, dass zumindest ein echter Wolf im Spiel war. Ein paar Kilometer weiter sichtet Bauer Steffen Tietmann das Tier, das wild über seine Weiden rennt.
7: Also ich kam halt mit dem Trecker vom Feld wieder, hab hier umgedreht, guck dann so rechts neben mich und sehe dann halt, wie hier so ein vermeintlich großer Hund langläuft. Und dann kam mir das doch recht komisch vor. Und dann war mir doch direkt relativ klar, das muss ein Wolf sein.
3: Angst um seine Tiere hat der Bauer nicht.
7: Prinzipiell mache ich mir keine Sorgen, weil an die großen Tiere geht er erstmal noch nicht dran. Bei den Kälbern ist vielleicht noch ein bisschen was anderes, aber solange er noch Rehe oder so findet, denke ich mal, geht er erstmal da dran.
3: Auch in Solingen lässt sich das Tier fotografieren von Wildkameras der Kreisjägerschaft. Kein wilder Hund, sondern ein Wolf, glaubt auch Biologe Jörn Ziegler. Der ist Luchs- und Wolfsberater für die Region und vermutet ein Jungtier auf der Suche nach einem eigenen Revier.
8: Auf der Suche nach einem Territorium in unserer Kulturlandschaft müssen sie halt an Ortschaften vorbei, über Straßen, auch über Offenland, Feldstrukturen, Wiesenstrukturen, wo sie dann gesehen werden, häufig vom Auto aus. Aber manchmal auch natürlich von Menschen.
3: Wölfe haben also einiges zu tun, wenn sie groß werden. Menschen anzugreifen gehört allerdings nicht dazu.
8: Wenn ich einen Hund habe, würde ich den Hund an die Leine nehmen, würde ihn möglichst eng führen, weil der Hund könnte von Interesse sein für einen Wolf. Und Wölfe haben jetzt nicht unbedingt, flüchten nicht unbedingt vor Menschen, sondern man sagt dann, spricht von einem geordneten Rückzug, den sie antreten, wenn sie einen Menschen sehen. Ne?
3: In Leichlingen wird noch gerätselt, was das Tier aus dem benachbarten Naturschutzgebiet in die Siedlung getrieben hat. Aber Angst hat hier keiner.
9: Wir haben, glaube ich, mehr Angst wie wir.
4: Ich habe jetzt nicht direkt Angst vom Wolf. Darum kann ich auch Angst vom Hund haben.
10: Wölfe ziehen weiter eigentlich, von daher. Nicht beängstigend, nein.
3: Und alle wünschen dem Wolf, dass er bald ein eigenes Revier findet und ein bisschen Ruhe.
0: Das wünschen wir ihm auch. Übermorgen wird ein wichtiges Urteil gesprochen. Das Urteil im Prozess um den Tod der 19-jährigen Hanna aus Remscheid. Sie erinnern sich, vor einem Jahr wurde sie vom Auto eines sogenannten Autoposers erfasst und sie starb später an ihren Verletzungen. Ihre 18 Jahre alte Freundin ist Nebenklägerin in diesem Prozess. Auch sie wurde damals vor einem Jahr in der Nacht auf den 1. Mai durch das ausbrechende Auto schwer verletzt.
11: Unstrittig ist, der hochmotorisierte Mercedes des Angeklagten erfasste Hanna und Noel, als dieser posen, also angeben wollte. Beide waren wohl Zufallsopfer, als sein ausbrechendes Auto sie unkontrolliert traf. Für den Staatsanwalt ein Handeln auf niedrigster Stufe. Abbremsen hätte der Angeklagte als Niederlage gesehen. Der 25-Jährige müsse daher wegen Mordes und versuchten Mordes verurteilt werden. Der Staatsanwalt fand deutliche Worte. Der Angeklagte sei eine tickende Zeitbombe und dürfe nie wieder im Leben einen Führerschein bekommen. Es hätte auch schon vorher viel Schlimmes passieren können durch seine rücksichtslose Fahrweise, die sehr egoistisch gewesen sei. Dass die Überlebende hier heute noch sitzt, auch das sei ein Wunder und großes Glück durch ihre schweren Verletzungen, die auch voll dem Angeklagten zuzurechnen seien. Ganz anders die Verteidiger. Ihr Mandant habe sich überschätzt, auch das Risiko, betrunken am Steuer zu sitzen, habe er falsch eingeschätzt. Er habe sicher rücksichtslos, aber nicht absichtlich gehandelt. Für die Verteidiger war eine Sache klar. Einen Freispruch kann es für ihren Mandanten, den Angeklagten, nicht geben. Sie sprachen aber bei dem, was passiert ist, auch von einem möglichen Fahrfehler. Und dass er sich selbst überschätzt hatte, das Risiko nicht hätte einschätzen können, auch was damit verbunden war, dass er ja mit 1,46 Promille betrunken unterwegs war. Nur eins war für die Verteidiger auch heute ganz klar in ihrem Plädoyer: Wegen Mordes dürfe ihr Mandant nicht verurteilt werden. Er habe fahrlässig gehandelt, aber nicht wie ein Mörder. Was werden die Wuppertaler Richter am Donnerstag sagen? Die Spannung ist groß. Einen Hinweis könnten die letzten Urteile in ähnlichen Fällen liefern.
12: Lebenslang für den Hauptangeklagten, unter anderem wegen Mordes. Der 32-Jährige habe den Unfall verursacht und damit den Tod von Unbeteiligten durch das Autorennen billigend in Kauf genommen.
13: Am Landgericht Düsseldorf ist ein Raser zu 8 Jahren Haft verurteilt worden. Der Mann hatte im vergangenen August in Neuss bei einem Autorennen eine 66-jährige Radfahrerin tödlich verletzt.
14: Es habe sich um ein illegales Autorennen der Angeklagten gehandelt, stellt der Richter klar. 5 und 4,5 Jahre Haft urteilt er, deutlich mehr als die Staatsanwaltschaft gefordert hatte.
11: Sicher ist eins, die Mainacht in Lennep im vergangenen Jahr hat das Leben der Opferfamilien für immer verändert. Das wurde auch heute im Prozess noch einmal deutlich.
15: Hannas Mutter hat in einer bewegenden Erklärung gesagt, unsere Straßen dürfen kein Ort sein, an dem Rücksicht erst beginnt, wenn ein Mensch tot ist. Die Überlebende Noelle, sie hat gesagt, Hanna bringt kein Urteil dieser Welt zurück, aber sie hoffe, dass die Tragweite dessen ein echtes Zeichen setzt.
11: Ein Zeichen könnten am Donnerstag auch die Richter setzen. Nur welches, das ist die Frage.
0: Bei uns im Studio ist jetzt Oliver Dölfs. Er ist Fachanwalt für Verkehrs- und Strafrecht hier aus Wuppertal. Herr Dölfs, Sie schauen von außen auf diesen Prozess, sind selbst nicht beteiligt. Jetzt haben wir verschiedene Urteile in anderen Prozessen gehört. Und wir hören von juristischen Insidern, die können überhaupt nicht einschätzen, was am Donnerstag für ein Urteil fallen wird. Warum ist das so?
16: Das Gericht muss eine Würdigung vornehmen, dahingehend, ob dem Täter vorsätzliches Handeln vorgeworfen werden kann oder ob er nur bewusst fahrlässig gehandelt hat. Hat er nur bewusst fahrlässig gehandelt, kann er maximal zu einer Freiheitsstrafe von 10 Jahren verurteilt werden, weil es dann ein illegales Autorennen mit Todesfolge war. Hat er vorsätzlich gehandelt, also den Tod der Geschädigten billigend in Kauf genommen, dann wird das Gericht vermutlich, wie die Staatsanwaltschaft es beantragt hat, eine Verurteilung wegen Mordes aussprechen, was dann eine lebenslange Freiheitsstrafe zur Folge hätte.
0: Also das ist die entscheidende Frage, Mord oder fahrlässige Tötung. Wie nah liegt das beieinander?
16: Sehr nah beieinander. Also ich muss die Möglichkeit des Todeseintritts eines anderen Menschen erkannt haben. Und wenn ich ihn dann billigend in Kauf nehme, dann bin ich im Vorsatz. Ist mir der Erfolg inzwischen hingegen unerwünscht, also möchte ich ihn auf alle Fälle vermeiden, dann bin ich im Bereich der bewussten Fahrlässigkeit, obwohl ich erkannt habe, dass möglicherweise hier ein anderer Mensch zu Tode kommen könnte.
0: Mhm. Können Sie eine Prognose abgeben für Donnerstag, wie es ausgeht?
16: Nein, kann ich nicht. Also ich bin in dem Prozess jetzt nicht so sehr drin, dass ich also mir zutrauen würde, da eine Prognose abzugeben. Und da wird man die Entscheidung abwarten müssen.
0: Jetzt hieß es auch gerade im Beitrag, man wolle vielleicht auch ein Zeichen setzen als Gericht. Was wäre denn aus Ihrer Sicht ein Zeichen?
16: Also ich glaube nicht, dass das Gericht hier ein Zeichen setzen wird, sondern das Gericht wird die objektiven Umstände würdigen und versuchen, aus den objektiven Umständen Rückschlüsse auf die subjektive Seite zu ziehen. Also das sich im Grunde genommen versuchen klarzumachen, was hat der Täter sich gedacht, was ist es in seinem Kopf vorgegangen, hat er den Tod anderer Menschen billigend in Kauf genommen oder war ihm der Tod anderer Menschen unerwünscht?
0: Am Donnerstag wissen wir mehr. Egal wie das Urteil ausfällt, rechnen Sie danach auch noch mit Konsequenzen, einem Revisionsprozess zum Beispiel?
16: Also die Staatsanwaltschaft hat natürlich die Möglichkeit, Revision einzulegen, sollte das Gericht nicht wegen Mordes verurteilen. Genauso hat die Verteidigung die Möglichkeit, ihrerseits Revision einzulegen gegen das Urteil, wenn das Gericht zu einer Verurteilung wegen Mordes kommen sollte.
0: Kann also auch noch passieren. Oliver Döfs.
16: Kann weitergehen.
0: Vielen Dank für Ihre Einschätzung.
16: Bitte. Dankeschön. Sehr gerne, danke.
0: Es gibt gute Nachrichten, und zwar für alle Schwimmfans. Das Wasser in den Bergischen Badeseen ist fast überall ausgezeichnet. Das sagt das Landesumweltamt. Dieses Amt untersucht die Wasserqualität an den Seen regelmäßig.
17: Von der Bever-Talsperre in Hückeswagen über die Brucher-Talsperre in Marienheide zur Wuppertalsperre in Remscheid. Fast alle Badeseen hier im Bergischen Land haben vom Landesumweltamt die Bestnote ausgezeichnet bekommen. Einzige Ausnahme die Lingese-Talsperre in Marienheide. Für sie gab es die zweitbeste Note gut, so wie auch schon im vergangenen Jahr. Die bergischen Ergebnisse passen zu den landesweiten. Wir haben von 116 Badestellen 103 mit Bestnote abgeschnitten.
0: Wenn die Deutsche Bahn saniert, und das wissen wir ja, spüren wir gerade auch sehr hier bei uns, dann hat das Konsequenzen für den Straßenverkehr. So ist das jetzt auch in Laichlingen, aber da jetzt nicht, weil mehr Menschen von den Gleisen auf die Straße wechseln, sondern weil ein wichtiger Übergang, nämlich direkt neben dem Bahnhof, ab heute komplett gesperrt ist für den motorisierten Verkehr, und zwar für 3 Wochen. Und so ist der Plan. Christian Licht war für uns vor Ort und er hat geschaut, wer so alles ausgebremst wird und was die Sperrung noch für Folgen hat.
18: Das ist hier schon eine ziemliche Großbaustelle rund um den Laichlinger Bahnhof mit einer Menge Absperrungen. Sie können das sehen und es ist schon ein bisschen verwirrend. Fußgänger kommen hier noch durch, aber als Autofahrer kommt man halt nicht mehr durch. Und viele scheinen mir davon überrascht zu sein. Viele wenden vor allem Leute mit auswärtigen Kennzeichen, aber auch Einheimische wohl auch, weil das Navi die Sperrung bis jetzt noch nicht drin hat. Ich selber bin die ausgeschilderte Umleitung eben mal gefahren. Das sind ungefähr 3 Kilometer, für die man jetzt 5 Minuten braucht. Im Berufsverkehr wahrscheinlich deutlich länger. Und viele sind hier auch genervt.
19: Sehr nervig, weil jeden Tag rüber, Kinder zur Schule, sie zum Bus auf die andere Seite. Und das ist dann natürlich ein bisschen sehr, sehr nervig. Ne?
20: Die Schiene muss ja nun mal irgendwann saniert werden. Und ohne geht nicht. Und entweder ganze Sachen oder halbe Sachen. Und es gibt 2 Umleitungen hier, die ohne weiteres zu fahren sind. Von daher halte ich das nicht für problematisch.
18: Kam die Sperrung überraschend für Sie jetzt?
21: Total. Ja, aber mein Navi wusste jetzt auch nichts. Also führt mich hier rein und 2. Sieger geworden.
18: Und jetzt?
21: Ja, keine Ahnung, jetzt muss ich gucken, wo es mich jetzt hinführt.
18: Natürlich möchte ich wissen, wie genau die Sperrung abläuft und was hier alles gemacht wird. Und dazu hat die Deutsche Bahn mir eine schriftliche Stellungnahme abgegeben.
22: In der Zeit vom 5. Mai bis zum 22. Mai ist der Bahnübergang an der Hochstraße in Laichlingen für den Autoverkehr gesperrt. Die Fachleute erneuern die Oberleitung in dem Bereich. In Laichlingen arbeitet die DB auch am Bahnhof. Die Fachleute haben bereits den Bahnsteig an Gleis 1-2 verlängert. Nun steht noch die Modernisierung der Reisendeninformationssysteme, der Bahnsteigausstattung sowie der Beleuchtung und Wegeleitung auf dem Bauprogramm.
18: Man merkt schon, dass das eine viel genutzte Verbindungsstrecke ist, denn wirklich immer wieder, fast im Minutentakt, fahren hier Fahrzeuge rein, die Sperrung nicht rechtzeitig erkannt haben und müssen dann halt drehen.
23: Google hat das auch nicht gezeigt.
1: Jetzt muss ich jetzt mich umdrehen und einen neuen Weg finden. Ja, also das war auf jeden Fall eine Überraschung.
2: Und ich muss eigentlich nur zum Fahrradhändler nebenan.
18: Wie weit ist das von hier aus?
2: Der Fahrradhändler, 300 Meter hinter den Bahngleisen rechts.
18: Ich lerne Esmathach Khalil kennen. Er hat einen Kiosk direkt am Bahnhof seit 5 Monaten. Hier wollte er sich seine Zukunft aufbauen. Von der Baumaßnahme hat er vorher nichts gewusst. Jetzt fürchtet er um seine Existenz.
5: Durch die Baustelle vor meinem Kiosk kommen fast keine Kunden mehr. Das ist für mich große Probleme. Aber ich muss weiter Miete bezahlen und Strom und Versicherung.
18: In 3 Wochen soll hier zumindest für die Autofahrer wieder freie Bahn sein. Die können dann da hinten wieder die Gleise überqueren. Die eigentliche Baumaßnahme hier, die dauert natürlich noch länger. Die soll dann Anfang Juli abgeschlossen sein.
0: Und von Leichlingen gehen wir nach Burscheid. Und in Burscheid läuft gerade die Umweltwoche, genauer gesagt seit Samstag. Und die Umweltwoche ist die größte Veranstaltung dieser Art in ganz Nordrhein-Westfalen. Und dahinter steckt ein 3-wöchiges pädagogisches Programm an allen Kitas und Schulen in ganz Burscheid. Und die Stadt will so ungefähr 2000 Kinder und Jugendliche motivieren zum Klimaschutz, zum Umweltschutz. Und das Ziel ist, mit kleinen Schritten vor Ort Großes bewegen. Aber wie funktioniert das genau in der Praxis und wie nachhaltig ist das? Das haben wir uns an der Johannes-Löh-Gesamtschule in Burscheid angeschaut.
23: Ich glaube schon, dass wir auf dieser Schule auf jeden Fall ein bisschen weniger Plastik wegschmeißen. Auch durch die Umweltwoche auch auf jeden Fall gefördert.
24: Es ist schon sehr wichtig, dass wir jungen Leute schnell lernen, dass wir nicht so weitermachen können.
25: Den Leuten wird bewusst, was in der Umwelt passiert und wie schlecht es den Meeren geht und die ganzen Tiere, die da im Müll schwimmen müssen.
26: Zu realisieren, dass die Umwelt wichtig ist, dass wir die Natur schützen müssen, damit wir auch in Zukunft, damit auch unsere Kinder noch dieselbe Natur erleben können, die wir heutzutage auch erleben können.
27: Schweißtreibende Arbeit für die Umwelt. Aritz, Lara Schulte und seine Mitstreiter gestalten den Schulhof um. Für dieses Projekt der Burscheider Umweltwoche haben sie sich aus Überzeugung gemeldet.
23: Ein Totholzhaufen ist quasi wie so ein Insektenhotel. Es ist einfach langlebiger, weil so ein Insektenhotel ist halt anfälliger für Wind und für Wetter. Und so ein Totholzhaufen, der liegt halt einfach nur. Und damit können quasi Insekten und nicht nur Bienen da drin nisten, sondern auch Käfer, Ameisen und so weiter. Das fördert halt die Biodiversität extrem.
27: Unter fachkundiger Anleitung lernen sie nicht nur die praktische Umsetzung, sondern auch, warum sie das machen. Hier sollen auch noch eine Blühwiese und ein spezieller Unterschlupf für Wildbienen entstehen.
23: Also ich finde das schon unfassbar wichtig. Insbesondere auch, weil das nicht nur bei Kindern quasi das Umweltbewusstsein ein bisschen fördert, sondern auch, weil es quasi eine spaßige Methode ist, das anzuwenden und nicht halt strikt, wie zum Beispiel früher im Biologieunterricht halt immer, ja, du sollst kein Plastik hinwerfen, das war's.
27: Ulrike Müller ist an der Gesamtschule für die Organisation der vielen verschiedenen Angebote für die Schüler in der Umweltwoche zuständig.
28: Wir kümmern uns um Nachhaltigkeit, das ist mit unser Auftrag. Wir müssen ja den jungen Menschen eine Idee davon vermitteln, dass es ihre Erde ist, ihre Welt von morgen. Wir helfen ihnen dabei, sich darauf vorzubereiten und mit den Herausforderungen, die Zeit so mit sich bringt, aktuell umzugehen. Wir machen das natürlich ganz klein, nicht global, aber man muss ja klein anfangen.
27: Drinnen im großen Saal proben 14- bis 15-Jährige ein Theaterstück. Es geht um ihre Zukunft.
29: In dieser Zukunft ist Wasser knapp geworden. Wasser, frisches Wasser. Hey du, willst du eine Flasche Wasser? Es sind nur 20 Euro.
30: 20 Euro? Das ist doch viel zu viel. Das kann sich doch kein Mensch mehr leisten.
27: Hier in ihrer Schule wollen sie aber nicht nur eine schreckliche Zukunft darstellen, sondern vor allem etwas verändern.
24: Ich finde es schon sehr wichtig und ich finde es auch gut, dass unsere Schule sowas umsetzt, wie zum Beispiel nicht fliegen und dass wir fahren zu unseren Klassenfahrten oder dass wir versuchen, so wenig wie möglich zu verschwenden.
27: Mit kleinen Schritten Großes bewirken. Das heißt für die Schüler beispielsweise weniger shoppen, auch wenn es schwerfällt.
0: Und jetzt sprechen wir mit Oliver Krischer, dem NRW-Umweltminister, der uns aus unserem Studio in Düsseldorf zugeschaltet ist. Herr Krischer, solche Umweltwochen, das klingt gut, wir haben viele bewusste Jugendliche gehört, aber ganz ehrlich, reicht das?
3: Nein, das allein reicht natürlich nicht. Es ist aber trotzdem ganz, ganz wichtig, dass das passiert, dass junge Menschen auf die Zusammenhänge in der Umwelt, auf Artensterben, auf Biodiversität hingewiesen werden, dass sie es durch praktische Doing lernen. Ich glaube, das ist ganz entscheidend, um am Ende auch in der Bevölkerung ein Umweltbewusstsein zu schaffen. Die weisen dann vielleicht auch die Eltern darauf hin. Und es ist ja auch ihre Welt, um die es da in Zukunft geht.
0: Jetzt finden solche Umweltwochen ja oft da statt, wo es engagierte Lehrkräfte zum Beispiel gibt, Menschen, die sich mit diesem Thema beschäftigen. Wie können Sie als Landesregierung auch sicherstellen, dass das überall, theoretisch an allen Schulen in NRW stattfindet?
3: Ja, dadurch, dass wir das unterstützen. Wir fördern Bildung für nachhaltige Entwicklung. Wir haben da 38 Regionalzentren, beispielsweise Gut Leisenhausen in der Region, wo Schülerinnen und Schüler das, was wir im Beitrag auch gesehen haben, dann auch wochenweise erleben können, wo ganze Klassen hinkommen können. Wir haben heute in der Landesregierung eine Vereinbarung für den offenen Ganztag unterzeichnet, wo Umwelt- und Naturbildung ganz gezielt auch bei den Ganztagsangeboten Teil der Angebote sein sollen, wo es auch darum geht, mit den Kindern und Jugendlichen rauszugehen, dass sie Natur erleben, dass sie die Zusammenhänge erklärt bekommen, dass sie aber auch, wie es auch im Beitrag zu sehen war, selber Maßnahmen ergreifen. Das finde ich ganz, ganz wichtig und das machen wir flächendeckend, nicht nur da, wo es engagierte Eltern und Lehrer gibt.
0: Das heißt also, es geht dann auch mit Ihren Planungen über so eine Woche hinaus, weil die Nachhaltigkeit ist ja dann auch ganz wichtig. Also ist zum Beispiel ein Lehrplan Verankerung geplant, dass Kinder auch länger begleitet werden als nur eine Woche in Sachen Umwelt.
3: Ja, die Bildung für nachhaltige Entwicklung ist im Lehrplan verankert. Das soll berücksichtigt werden, wie das natürlich konkret ausgestaltet wird. Das hängt immer noch viel an den Lehrern, am Engagement, wie man es am Ende macht. Da wollen wir es auch nicht bis ins Letzte vorschreiben. Da kommt es ja auch darauf an, was wir für Angebote vor Ort haben. Die unterstützen wir aber, die fördern wir in vielfältiger Art und Weise. Und wie gesagt, für den offenen Ganztag soll das ein landesweites, komplettes Angebot sein, das am Ende all die es wollen, dann auch in Anspruch nehmen können, weil wir finden es wichtig, dass junge Menschen lernen, wo Insekten sich entwickeln, wie am Ende die Zusammenhänge in der Natur sind, wo Vögel brüten, was aber auch die Probleme mit Plastikmüll, mit weggeworfenem Abfall sind und all die Fragen, die uns in der Umweltpolitik bewegen.
0: Und ganz kurz noch, wie es Ihr Empfinden, also die Umwelt ist so ein bisschen in den Hintergrund geraten, wir reden viel über Krisen. Wie wichtig ist es, dass die Umwelt wieder mehr in den Fokus gerät und das Klima und der Klimawandel?
3: Also wir sehen das ja gerade im Moment. Es geht nicht nur um Klimawandel und Umwelt. Wir müssen insgesamt resilienter werden. Beispielsweise, wenn wir abhängig von Öl sind, dann macht es Sinn, erneuerbare Energien auszubauen und dann unabhängiger von Öllieferungen zu werden. Wir sehen an ganz vielen Stellen, dass das Thema nicht weg ist. Ich habe auch nicht den Eindruck, dass die Menschen Klima und Umwelt vergessen haben, auch wenn es vielleicht nicht in den Schlagzeilen der Medien auftaucht.
0: Oliver Krischer, der NRW-Umweltminister, danke schön für das Gespräch.
3: Ich danke Ihnen.
0: Und dieses Gespräch haben wir vor dieser Lokalzeit aufgezeichnet. Vielleicht haben Sie es schon im Kalender stehen, den 23. Mai, da ist in Düsseldorf wieder Japantag. Ein riesengroßes Fest, hunderttausende Besucherinnen und Besucher und am Ende der krönende Abschluss, das große traditionelle japanische Feuerwerk am Rhein, ja auch live dann übrigens im WDR-Fernsehen. Und vor allem die Frauen der japanischen Community, die es ja gibt und es ist die größte in Europa, die werden sich rausputzen für den Tag. Schönheit ist ein großes Thema und Möglichkeiten gibt es übrigens genügend in Düsseldorf, rund um Little Tokyo.
4: Ungeschminkt aus dem Haus?
6: Das ist gar nicht so höflich.
4: Ohne Make-up zur Arbeit? Noch schlimmer.
6: Dann sagt man, ihre Weiblichkeit aufgegeben, ja.
4: Dagegen wird in Rinas Salon angearbeitet. Kunden mit Kuren, Seren und Thermalwasser verwöhnt. Feuchtigkeit sind das A und O. Bei ihrem Alter haben wir uns gründlich verschätzt. Wir halten es geheim, fragen aber trotzdem.
6: Botox, gar kein Botox, nein.
7: Was ist das Geheimnis?
6: Vielleicht einfach jeden Tag so eine Routine, ja, Hautpflegeroutine ist sehr wichtig. Reinigungsmilch und Reinigungsschaum und Toner, ja, also ich nehme thermale Wasser als Toner und nochmal einen Toner und dann Creme und Serum zusammen und dann Lichtschutzfaktor, ganz wichtig.
4: Das geht so seit Teenie-Tagen. Bloß keine Sonne an die Haut. Ihr Credo? Wahre Schönheit kommt von einem ausgeruhten Geist. Darauf ein Schluck Zedernwasser. Die Kundin ist Königin. Ach was, Göttin. Himmlisch. Bei Saatchi gibt es keine Haarwäsche, sondern ein Head-Spa. Massiert wird die Kundin dabei nicht nur von ihr, sondern vom ganzen Sessel. Das harte Wasser in Düsseldorf macht japanische Mähnen stumpf. Da ist Sachis ganzes Können gefragt, um sie strahlen zu lassen.
7: Für mich ganz wichtig ist Glanz und Massage. Ja.
4: Schnitttechnik und Schere sind auch ein Thema. Untereinander warnten sich Düsseldorfs Japaner, dass deutsche Scheren der dicken Haare nicht gewachsen sind. Ihr Werkzeug wird regelmäßig zum Schleifen nach Japan gebracht.
8: Wir brauchen eine spezielle Stein für Schierebehandlung. Und es gibt hier in Deutschland nicht. Ja? Und der zweite Grund ist, diese Schere ist besonders schwierig zu behandeln mit diesem Stein. So, wir brauchen einen Profi.
4: Er ist Profi für Trends aus Japan. Sie schätzt das, weil
9: hier auf jeden Fall weiß, dass ich sag mal, verstanden wird, was ich möchte.
7: Was wird das denn?
9: Das wird etwas, was unter anderem auch Umbrella Color genannt wird.
4: Das sieht dann so aus. Beim Wimpernverdichten wollen Japanerinnen weniger Schwung als sie. Dafür darf es bei den Nägeln etwas mehr sein.
10: Mit Design ist japanische Kunden sehr beliebt, denke ich. Aber die deutschen Kunden mögen eher so eine schlichte, ohne Design, so einfarbiges Design.
4: Ach, dabei tobt sie sich so gerne aus als Nagelkünstlerin.
0: So, und jetzt haben wir noch eine sehr, sehr schöne, gute Nachricht. Man hätte es kaum geglaubt. Sie sehen ihn schon hier schimmern, der Kaiserwagen. Ab sofort können Sie Tickets buchen für den Kaiserwagen. Das sagen die Wuppertaler Stadtwerke. Und ab Juni fährt er dann wieder regelmäßig nach 8 Jahren des Umbaus. Also ab sofort gibt's Tickets. So, dann schauen wir noch auf ein schönes Foto von unserer Zuschauerin Angelika Strugholz aus Leichlingen, Witzhelden. Sie sagt, ja, das ist der Lichtblick an einem trüben, regnerischen Tag, die blühende Azalee im Garten mit Regentropfen. Danke dafür, jetzt das Wetter. Es wird sehr nass, auch in der nächsten Nacht. Der Regen breitet sich im ganzen Bergischen aus. Bis morgen früh regnet es dann also andauernd und es regnet teilweise auch mal kräftiger bei Temperaturen zwischen 8 und 10 Grad. Morgen bleibt der Himmel durch die Bank dicht bewölkt. Den ganzen Tag kommt immer wieder was runter. Das ist am Vormittag schon so bei Temperaturen zwischen 9 und 12 Grad. Um den Mittag herum könnte es dann auch mal ein bisschen trockener sein. Aber spätestens nachmittags kommt dann wieder Regen auf. Das bei Höchstwerten, die nur bei 10 bis 13 Grad liegen. Also nicht mehr ganz so mild wie in den letzten Tagen. So geht's weiter. Donnerstag viele dichte Wolken, kaum Sonne. Zeitweise ist Regen möglich. Bis 14 Grad. Freitag neben der Sonne mehr Wolken, es kann auch regnen, aber es wird wieder ein bisschen milder. Dann bis 18 Grad und am Samstag haben wir schon Temperaturen bis 21 Grad. Da kann es dann auch vereinzelt Schauer und Gewitter geben. Der Tatort aus Frankfurt mit dem Titel Funkstille mit den Ermittlern Janneke und Brix wartet. Wir wünschen spannende Unterhaltung. Das kommt um 20.15 Uhr. Jetzt kommt natürlich erstmal die Tagesschau und morgen ist Jenny von Massow für Sie hier. Danke fürs Zuschauen. Schönen Abend. Mach's gut.
11: Die Party auf Schalke geht weiter nach dem Aufstieg in die erste Bundesliga. Nach dem Fanmarsch am vergangenen Wochenende soll es in 2 Wochen eine große Fanparty rund um die Arena geben. Viele Menschen in der Stadt genießen weiterhin den riesigen Erfolg.
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11: Und Sie sind auch dabei. Wunderbar. Ganz herzlich willkommen. Schönen guten Abend. Es ist ein Programmpunkt, auf den sich alle Schalke-Fans unter Ihnen schon mal freuen dürfen. In 2 Wochen ist eine große Party rund ums Stadion geplant. Und der wahr gewordene Aufstiegstraum sorgt in einer besonderen Dimension dafür, dass eine ganze Stadt offenbar richtig aufatmet.
1: Ohne Schalke ist hier in Gelsenkirchen alles nichts. Die zweite Liga ist nach 3 Jahren Vergangenheit. Das bewegt hier wirklich jeden und jede.
12: Ehrlich gesagt, ich bin kein Fußballfan, aber bin trotzdem stolz auf Schalke.
13: Ich sage immer, ich freue mich, wenn sie weiterkommen. Wenn sie nicht gut spielen, sage ich mal, die sind doof.
14: Schalke kommt jetzt über die linke Seite, 15. Spielminute. Karaman, Schuss!
1: Zuletzt am Samstag gegen Fortuna ging es aber ab. Vorzeitig den Aufstieg gesichert. Auch angefeuert vom Fanmarsch. Wird es den in 2 Wochen noch mal geben?
15: Ich glaube, der Drops ist gelutscht und jetzt die beiden letzten Spiele sind eigentlich mehr für die Galerie. Da sieht man ja schon daran, dass die Spieler im Moment ja auch auf Ibiza Urlaub machen.
1: Ibiza, das klingt nach Glamour. Und der legt sich jetzt auf diese Stadt, die große Sehnsucht hat, nicht nur nach Männern und Tor, Tor, Tor.
16: Wenn Schalke in einer anderen Liga spielt, dann hat man eine andere Aufmerksamkeit, auch für die Stadt. Dann heißt es, man blickt auch mit anderen Städten oder in der überregionalen Wahrnehmung noch mal anders auf Gelsenkirchen. Und das hilft der Stadt insgesamt, dass man einen anderen Fokus hat und nicht immer die krisengeschüttelten Meldungen aus der Stadt im Fokus hat.
1: Schalke, das ist auch das kleine Teutonia-Schalke. Auf dem Vereinsgelände in der Urzölle Glückaufkampfbahn analysiert man trocken das fußballerische Können der Profis nebenan.
17: Jetzt müssen sie Ausdauer zeigen, dass da jetzt kein Rückläufer war wie letztes Mal. Und die müssen einfach zeigen, dass sie jetzt zusammenhalten und dass sie in der ersten bestehen. Ne?
1: Also abwarten, ob Gelsenkirchen anknüpft an wirklich große Zeiten. Die Polizei macht sich mittlerweile Gedanken um die Sicherheit, nicht nur wegen Pyrotechnik und wegen blau-weißer Menschenmassen.
19: Was wir nicht vergessen dürfen, ist, wir spielen gegen Braunschweig und die Braunschweiger spielen gegen den Abstieg. Das heißt, hier könnten natürlich noch Emotionen im Spiel sein, aber auch da sind wir vorbereitet.
1: In 2 Wochen beim letzten Spiel der Saison also wieder Ausnahmezustand. Die Gelsenkirchner bereiten sich jetzt schon vor. Erfahrungen gibt's ja.
20: Vor der Menschenmenge, jetzt was letztens beispielsweise war, halt, ist es sehr viel gewesen, dass jetzt viele Busse und so eingeschränkt waren.
21: Ist super, endlich wieder erste Liga, wieder Derby mit Dortmund. Ist alles, was man will, oder nicht?
1: Das Derby Schalke gegen Dortmund muss noch warten, aber Gelsenkirchen ist schon jetzt wieder erste Klasse.
11: Jawohl, und wir bleiben noch kurz beim Fußball. Denn rund 5 Wochen vor der WM in Kanada, in den USA und in Mexiko bereiten viele Ruhrgebietsstädte schon ihre Public Viewings vor. Eines der größten ist in Recklinghausen geplant, da dann in der Innenstadt und auf dem Rathausplatz. In Mülheim hingegen hat die Stadt Public Viewings im Innenstadtbereich verboten, aus Sicherheits- und Lärmschutzgründen, wie es heißt. Stattdessen prüft sie dann Rudelgucken in einer Sporthalle. Und im Essener Norden können bis zu 2000 Fans in einem Zirkuszelt die WM verfolgen. Tja, und auch heute ist schon was los bei uns im Ruhrgebiet. Eine ganz besondere Veranstaltung gibt es gerade nämlich mitten auf dem Rhein-Herne-Kanal. Und da gibt es heute Abend eine Mischung aus Lesung, Schifffahrt und Ruhrgebietsliteratur. Eingeladen hat nämlich die Stadtbücherei Wanne-Eickel zu einer besonderen Fahrt mit dem Kulturschiff Santa Monica 2. Und genau darauf ist Stefan Göke mit unserem Team. Stefan, wo seid ihr gerade auf eurer Reise? Erzähl.
22: Es geht immer weiter westwärts. Wir sind in Herne angefangen, an der Künstlerzeche Unser Fritz auf dem Rhein-Herne-Kanal. Jetzt sind wir im Stadtgebiet Gelsenkirchen unterwegs. Ich guck mal raus. Ja, da draußen ist alles grün. Chris ist oben, der Kapitän am Steuer und fährt mit 9 Stundenkilometern ganz entspannt einmal durchs Ruhrgebiet. Also das ist sozusagen die Szenerie drumherum. Die Menschen, die hier sind, es ist total voll, haben erstmal nichts anderes zu tun, als ein bisschen was zu trinken und verträumt nach draußen zu gucken. Und das Ganze wird dann jetzt kombiniert mit einer Art Lesung und mit ein bisschen Philosophieren über das Ruhrgebiet. Jens Dirksen, Journalist, Adolf Winkelmann, der bekannte Filmemacher, und Werner Boschmann, der Verleger, die sitzen hier und haben kurze Pause gemacht, philosophieren so ein bisschen über das Ruhrgebiet. Und es geht vor allen Dingen auch darum, das ist das Buch, Crashkurs Ruhrgebiet, im Prinzip alles, was man so wissen muss, wenn man hierher kommt oder wenn man hier wieder weggeht. Ne? Werner Boschmann, im Prinzip alles so in einem. Worum geht es in dem Buch? Wie ist das aufgebaut?
31: Alphabetisch. Das heißt,
22: das ist schon mal gut.
31: Damit wir es alle kapieren, es gibt alle möglichen Aspekte, also über den Kommunalverband, was politisch ist, aber auch wunderbare Beleidigungen. 6 Seiten nur Beleidigungen. Jeder wird was für sich finden.
22: Lieblingsbeleidigung?
31: Also ich nehme mal nicht aus der Stufe 7. Stufe 7 sind die Bösen. Ich nehme mal was Nettes. Pappnase, das finde ich gut.
22: Das ist okay, ja. Jens, du kennst dich natürlich auch aus dem Ruhrgebiet. Ihr habt gerade schon ein bisschen darüber philosophiert, ob es das eigentlich so noch gibt. Aber diese Vorurteile, man guckt raus, alles ist schwarz, die gibt es immer noch, ne?
2: Genau, und deswegen sind wir hier auch unterwegs, weil wenn man hier rausguckt, ist alles grün. Und über einen Kanal zu fahren, ist eine der schönsten Arten, das Ruhrgebiet kennenzulernen. Und deswegen ist das der ideale Ort für so ein Gespräch darüber, ob es das Ruhrgebiet überhaupt noch gibt, weil man sieht es dauernd.
22: Herr Winkelmann, ich kann mir vorstellen, das ist ja ein völlig untypisches Set. Wie finden Sie, wäre das vielleicht auch was als Filmsilhouette oder haben Sie schon ein Drehbuch im Kopf mit der MS Santa Monica hier unterwegs?
3: Ja, ich habe schon mal einen Film gemacht, da kommt die Dialogzeile vor, mit der Santa Monica nach Tonga und nie wieder zurück. Aber wir wollen ja hier bleiben im Ruhrgebiet. Ja,
22: aber es ist schön, ist mal was anderes hier, oder?
3: Hier auf dem Schiff ist es super. Aber das Ruhrgebiet an sich ist super. Hier zu leben ist großartig. Und das hat jetzt auch, glaube ich, das Institut der deutschen Wirtschaft festgestellt. Die haben eine Untersuchung gemacht und haben festgestellt, dass in fast jeder Hinsicht es in dieser Metropolregion schöner ist zu leben als woanders. Also zum Beispiel verglichen mit Berlin-Brandenburg. Ja? Sportvereine. Im Ruhrgebiet gibt es auf 1 Quadratkilometer 2 Sportvereine. In Berlin-Brandenburg gibt es auf 1 Quadratkilometer 0,2 Sportvereine. Das ist der Unterschied.
22: Dankeschön. Ja, und wir sind hier im Prinzip jetzt, wir haben den einen oder anderen Schalke-Schal, das nur nebenbei. Wir sind ja jetzt gerade hier in Gelsenkirchen unterwegs. Hier wird auch ein bisschen der Aufstieg gefeiert. Und von daher kann die Reise jetzt weitergehen. Herr Boschmann, es geht Ihnen ja auch um das Buch. Ne? Sind Sie zufrieden mit der Aufmerksamkeit jetzt hier von den Leuten? Die gucken nämlich alle die ganze Zeit raus.
31: Das kann ich aber verstehen. Die hören aber zu.
22: Alles klar. Danke, hier geht es gleich weiter mit der Lesung. Wir gucken, ob die Leute weiter zuhören. Ich kann berichten, noch ist keiner seekrank geworden. Der Seegang hält sich auch in Grenzen. Da kommen die ersten Geräusche von der Seite. Bis 21 Uhr wird das Schiff gefahren und dann wird Chris uns wieder sicher an Land bringen.
11: Ja, ganz bestimmt. Und bei uns ist am schönsten, kann ich so bestätigen. Vielen Dank an dich, Stefan, und allen noch eine gute Fahrt. Und wir bleiben in Gelsenkirchen, denn die Betroffenen des Sparkasseneinbruchs können ab Freitag die verbliebenen Sachen aus ihren Schließfächern zurückbekommen. Bis dahin will die Sparkasse nämlich erste Termine dazu vereinbart haben. Rund 50.000 Gegenstände hatten die Einbrecher zurückgelassen, die vergangene Woche von der Staatsanwaltschaft freigegeben wurden. Und eine 69-jährige Gelsenkirchnerin hat heute vor dem Essener Landgericht zugegeben, in der Silvesternacht ihren Ehemann erstochen zu haben. Sie hätten getrunken, sagt die Angeklagte vor Gericht. Dann habe ihr Mann sie angegriffen. Da habe sie ihm dann, so wörtlich, mit einem Messerchen ein bisschen in die Rippen gestochen. Sie wollte ihm eigentlich nur Angst machen und habe die tödlichen Wunden gar nicht bemerkt, heißt es. Und wir schauen nach Duisburg. Da meldet die Polizei einen Fahndungserfolg nach einem Streit, der beinahe tödlich endet. Mitte April entdeckt ein Busfahrer nachts einen lebensgefährlich verletzten Mann an einer Haltestelle. Genau 2 Wochen später nehmen Polizisten jetzt einen Tatverdächtigen fest. Ein junger Mann, 23 Jahre alt und der Polizei schon länger bekannt. Doch die genauen Hintergründe müssen die Ermittler noch herausfinden.
5: Der Tatort an der Steinschen Gasse in Duisburg. Die Spuren der Ermittler sind hier immer noch zu sehen. Ein 32-jähriger Mann hatte sich in der Nacht auf den 16. April stark blutend in das Bushäuschen geschleppt. Nach einem Streit soll er von dem mutmaßlichen Täter mit einem Messer attackiert worden sein.
18: Dem 23-jährigen inhaftierten jungen Mann wird vorgeworfen, einen versuchten Totschlag in Tateinheit mit einer gefährlichen Körperverletzung begangen zu haben.
5: Laut Staatsanwaltschaft gibt es neben dem Haupttäter noch einen Mittäter. Dieser soll aber niemanden verletzt haben. Und wie sind die Ermittler den beiden auf die Spur gekommen?
18: Die Polizei hat über die beiden Wochen nach der Tat sehr, sehr intensiv insbesondere Videoauswertungen betrieben, die im öffentlichen Raum doch sehr viel mehr stattfinden, als man das so vielleicht mitkriegt und als man das so denkt. Und da hat es dann durch viele, viele Videoaufnahmen, die wir abgleichen konnten, am Ende eine sehr dichte Verdachtslage gegeben, dass diese beiden Beschuldigten unsere Täter sind und die konnten dann polizeilich identifiziert werden, sodass wir dann die genannten Maßnahmen letztendlich am Donnerstag umsetzen konnten.
5: Der Haupttäter war am 30. April festgenommen worden und sitzt jetzt in Duisburg-Hamborn in Untersuchungshaft. Er soll das Opfer ja lebensgefährlich verletzt haben.
18: Der Geschädigte hatte zwei durchaus nennenswerte und wirklich intensive Verletzungen im Brustkorbbereich, die also auch eine dringende intensivmedizinische Behandlung seinerzeit erfordert hatten.
5: Der Mann konnte mittlerweile aus dem Krankenhaus entlassen werden. Es soll ihm den Umständen entsprechend gut gehen.
11: Puh, wirklich heftig. Jetzt zu einem völlig anderen Thema. Denn heute ist in vielerlei Hinsicht ein besonderer Tag. Der 5.5. ist ja nicht nur ein schönes Datum, finde ich. Heute ist auch der Tag der Handhygiene. Warum? 5 und 5, wir haben 5 Finger an jeder Hand. Und dass die alle richtig sauber sind, ist in manchen Bereichen ganz entscheidend. In Krankenhäusern zum Beispiel. Deswegen will die Knappschaftsklinik in Bottrop bestimmte Gruppen daran erinnern, wie wichtig das Thema Desinfektion ist. Und dazu gehören auch die Krankentransportfahrer.
6: Haben Sie sich heute schon die Hände desinfiziert?
7: Ja, mehrfach schon.
6: Mehrfach schon. Dürfte ich Sie einmal bitten, dass Sie sich die Hände desinfizieren, dass Sie mir einmal zeigen, wie Sie das machen?
8: Marcel Lockhart fährt täglich 10 bis 20 Patienten durch Bottrop und ist damit ein Kandidat für mangelhafte Handhygiene.
6: Weil gerade dann, wenn viele Patienten versorgt werden müssen, wenn ich unter hohem Zeitdruck und Zeitstress stehe, denke ich halt wirklich nicht an diese wichtige Maßnahme, sondern führe das dann tatsächlich mal eben im Vorbeigehen durch.
8: So ähnlich war es heute wohl auch bei Marcel Lockhart. Das Ergebnis kann sich der Fahrer jetzt unter Schwarzlicht ansehen.
6: Und Sie sehen an Ihrem Zeigefinger und an dem Mittelfinger, an dem Nagel, dass die Stellen dunkel gewesen sind.
7: Ja.
6: Und auch am Ringfinger und auch am kleinen Finger. Das heißt, dass für Ihre großen Hände die Menge an Desinfektionsmittel zu wenig war.
7: Und wie finden Sie die Aktion?
9: Super.
7: Warum?
9: Ja, Gesundheit geht vor, ne? Ich hole gleich andere Patienten ab, Desinfektionsmittel, eine Bakterienverteilung. Bevor wir noch weitere Krankheiten hier in Deutschland ausbreiten. Ne?
8: Und die Gefahr, dass sie versehentlich Keime von A nach B tragen, ist gerade bei den Krankentransportfahrern groß.
6: Die nutzen zu wenig Händedesinfektionsmittel, die desinfizieren sich die Hände zu kurz. Vielleicht vernachlässigen die auch die Indikation, das heißt den Zeitpunkt, zu dem sie sich die Hände desinfizieren müssen, vor Patientenkontakt, nach Patientenkontakt, aber auch vor aseptischen Tätigkeiten.
7: Wie schlimm ist das?
6: Für den Patienten kann das fatale Folgen haben.
8: Ramzi El-Kadi kann das nur bestätigen. Der Fahrer hatte sich vor einiger Zeit selbst mit einem Krankenhauskeim infiziert.
23: Bakterien im Knie reingegangen beim Operation.
6: Oh, Entzündung.
23: Ja, Entzündung. Muss ich 3-mal in 2 Wochen operiert.
8: Offenbar hat er daraus gelernt.
6: Ja, wunderbar. Lückenlos.
23: Ja, da
8: Und eigentlich ist es ja auch ganz einfach. Reichlich Desinfektionsmittel für mindestens 30 Sekunden flächendeckend und wirklich gründlich verteilen, dann klappt's auch mit dem wirklich sauberen Krankentransport.
11: Und vom Wasser fürs Händewaschen jetzt zum Wasser in den Badeseen im Ruhrgebiet. Deren Qualität ist insgesamt ausgezeichnet oder gut, hat jetzt das Landesumweltamt gemessen. Nur die Badestelle in Bochum-Dahlhausen wird mit ausreichend bewertet. Immer wieder können nämlich Keime in der Ruhr sein und deswegen gibt es ja auch die Badeampeln. Die Badestellen der Ruhr in Mülheim und Essen werden immerhin für gut befunden. Und jetzt kümmern wir uns um die Frage, was wird eigentlich aus dem August-Bebel-Platz in Bochum? Der gilt allein durch seine Lage als zentraler Ort und eigentlich sollte er die Verkehrswende in der Stadt vorantreiben. Der Plan, keine Autos, dafür mehr Bäume. Doch daraus wird offenbar nichts. Der Grund, die entscheidenden Akteure in der Politik können sich nicht einigen. Und jetzt?
24: Da erstreckt er sich nun, der August-Bebel-Platz in Bochum-Wattenscheid. An sonnigen Tagen ist alles halb so schlimm. Etwas grün, ein Springbrunnen. An schlechten Tagen schleicht sich ein wenig Ostblock-Charme in die Szene. Kurzum, hier muss sich was tun.
25: Die Idee war von vornherein zu sagen, der Platz muss grüner werden. Es ist im Moment ein sehr großer Hitze-Hotspot. Im Sommer ist es hier fast unerträglich. Temperaturen bis 50 Grad sind hier keine Seltenheit.
24: Der Plan deutet es an. Autos raus, Bäume rein, ÖPNV bleibt. Ein Hoch auf die Aufenthaltsqualität. Denn der Platz ist das Tor zur Wattenscheider City.
25: Wir haben einen Architektenwettbewerb gehabt mit insgesamt 8 Vorschlägen für diesen Platz. Insgesamt hat die Stadt bisher etwas über 1 Million Euro ausgegeben für die Planungen. Und es sind aber auch schon Fördermittel beantragt. Also wir erwarten Fördermittel in Höhe von etwa 20 Millionen Euro.
24: Nun spricht alles dafür, umsonst geplant, vergeblich gedacht. Stolze Eltern des Plans waren Rot und Grün. Nun will Rot nicht mehr. Besser jetzt aussteigen als gar nicht.
26: Wir sind jetzt an dem Punkt, dass wir sagen, die Planung, die wir jetzt vorliegen haben, die halten wir nicht für tragfähig.
0: Und deswegen ist es auch so, dass die Planung ist schön und gut, aber am Ende müssen wir ein Ergebnis für Wattenscheid erzielen. Und das Ergebnis für Wattenscheid, das sehen wir nicht positiv gestaltet an dieser Stelle.
24: Der Grund liegt auf der Hand. Der zentrale Platz wird auch von den Autos genutzt. Autofrei oder doch nicht, das spaltet die Wattenscheider schon seit fast 10 Jahren.
4: Ich denke, wir haben zwei Wahlkämpfe mit dem August-Bebel-Platz gemacht, 2020 und 2025. Und wir haben viel mit den Menschen diskutiert. Und immer kam das Thema August-Bebel-Platz, autofrei, nein. So. Man hat ja gesagt, man möchte einen Platzcharakter herstellen. Dieser Platzcharakter ist nicht herzustellen. Da ist eine Straßenbahn, die Busse fahren hier durch. Die Fahrbahnen müssen im Prinzip so bleiben, wie sie sind. Und warum soll da nicht mit 20 Stundenkilometer ein Auto herfahren können?
24: Die umliegenden Straßen sind nämlich a. sehr eng und b. dicht bewohnt. Würde der August-Bebel-Platz als Durchfahrt ausfallen, wäre ein Chaos vorprogrammiert, sagen die Kritiker.
4: Die Zufahrt müsste gewährleistet sein und dann wäre ein Stück autofrei. Und das lohnt sich eigentlich nicht, dafür den Umgehungsverkehr auf die anderen Straßen umzuleiten.
24: Und nun neue Planung, neues Glück. Vielleicht dieses Mal unter 10 Jahren.
11: Tja, sind wir gespannt. Und jetzt geht es bei uns um eine medizinische Sensation. Genauer gesagt um einen Meilenstein am Essener Uniklinikum. Zum ersten Mal bundesweit wurde da einem Patienten ein schlagendes Herz transplantiert. Wie genau das funktioniert, erfahren wir gleich. Und als Info vorab, wir zeigen auch Bilder, die nichts für schwache Nerven und doch so faszinierend sind. Wir haben vor ein paar Tagen den Patienten aus Bochum getroffen, der auf diese spezielle Weise operiert wurde.
10: Ich habe vor 7 Jahren einen schweren Herzinfarkt gehabt, einen Hauptstamminfarkt, bei dem sehr viel Herzgewebe abgestorben ist. Und daraus schlussfolgernd bin ich dann auf der Transplantationsliste gelandet quasi. Und ja, im letzten Jahr, im Oktober, war es dann soweit, dass ich den Anruf kriegte, wir haben ein Herz für dich.
12: Ein Spenderherz hat Ralf Grobe das Leben gerettet. Herzchirurg Payam Akhiari hat es vor einem halben Jahr am Essener Uniklinikum transplantiert. Heute ist Kontrolle.
13: Ja, also von den Herztönen her wirklich ganz wunderbar. Die Herzfunktion haben wir uns ja schon angeschaut. Ist auch ganz wunderbar. Ja. Und wie ist es so mit der allgemeinen Belastbarkeit mit den Muskeln? Sie sagen, müssen Sie ab und zu mal Pausen machen?
10: Ja, also...
13: Gibt es da einen Aufwärtstrend?
10: Langsam, aber stetig. Ja.
13: Sehr gut.
12: Payam Akhiari ist ein erfahrener Chirurg. Etwa 100 Herzen hat er schon transplantiert. Und dennoch war der Eingriff bei dem 47-jährigen Bochumer ein ganz besonderer. Denn erstmals wurde in Deutschland ein schlagendes Herz eingesetzt.
13: Dabei ist es so, dass wir eigentlich das Herz nur kurze Zeit bei der Entnahme aus dem Spenderkörper stilllegen und schon im Spenderkrankenhaus fängt es an, wieder zu schlagen in einer speziellen Maschine. Nur war es bislang so, dass wir im OP bei der Implantation bei unseren Patienten das Herz noch mal stilllegen mussten, einfach technisch. Und jetzt mit dieser Neuerung, das erste Mal hier in Deutschland durchgeführt, konnten wir sozusagen das Herz am Schlagen, im schlagenden Zustand aus der Maschine entnehmen und implantieren.
12: Spenderherzen werden heute auch häufig schlagend transportiert. So war das auch im Fall von Ralf Grobe. Statt auf Eis gekühlt, wird es in einer speziellen Maschine auf Körpertemperatur gehalten und mit Blut und Nährstoffen versorgt. Ein großer Fortschritt.
13: Somit konnten wir eben diese kritische Zeit, wo das Herz stillsteht, nicht durchblutet ist und der Muskel fortwährend quasi einem Schaden ausgesetzt ist, auf ein Minimum reduzieren.
12: Ralf Grobe und seine Frau sind dankbar, dass sie für diese besondere Transplantation ausgewählt wurden. Dennoch waren die letzten Monate hart für die ganze Familie. Auch die 5-jährige Tochter Luisa, die ihren Vater ganz tapfer im Krankenhaus besucht hat.
14: Wenn man dann nach Hause fährt und versucht, Normalität seinem Kind zu bieten, das sind alles Sachen, die halt auch nicht spurlos an einem vorbeigehen, die auch Kraft erfordern. Und man ist froh, dass er wieder da ist. Ne? Ja.
10: Was erhoffe ich mir? Den Alltag geregelt zu bekommen. Ne? Also das steht erstmal im Vordergrund. Und dann darüber hinaus muss man dann schauen.
14: Papa ist auf jeden Fall ein sehr wichtiger Part bei uns, zumal er halt wirklich vor der Transplantation immer zu Hause war, immer im Einsatz für sie war. Es wäre schön, wenn es nach einer Zeit wieder so ist, dass er halt wieder zu der Rolle zurückfinden kann.
12: Trotz der OP hat Ralf Grobe mit Einschränkungen und Nebenwirkungen zu kämpfen.
11: Ja, da wünsche ich auf jeden Fall alles Gute. Und ich bin auch sehr beeindruckt von seiner Arbeit. Professor Payam Akhyari ist bei uns im Studio. Ja, wir haben es gerade eben gehört. Das war eine Neuheit. Inwiefern war das auch für Sie ein besonderes Gefühl bei diesem Eingriff?
13: Ja, jede Herztransplantation ist etwas Besonderes. Die Patienten kennen wir, kennen unser Team meistens über Monate, wenn nicht sogar Jahre. Und von daher ist, wenn der Moment gekommen ist, dass ein passendes Organ irgendwo gefunden wurde und wirklich alle Details passen, ist das etwas ganz Besonderes.
11: Jetzt ging es ja hier um das schlagende Herz. Wie sieht es da auch mit den Risiken aus, auch im Vergleich zu anderen, in Anführungszeichen, normalen Herztransplantationen?
13: Also da gehören ja mehrere Komponenten dazu. Das eine ist, dass man zunächst einmal den Transport im schlagenden Zustand durchführt. Das braucht eine hohes Maß an Routine und das ist dementsprechend auch vorzubereiten. Das haben wir in unserem Zentrum, wie auch einige andere Zentren, über Jahre bereits betrieben. Und was jetzt neu hinzugekommen ist, ist, dass der letzte Schritt auch noch am Schlagen durchgeführt wurde. Und dazu haben wir im Team mit unseren Kardiologen, mit unseren Anästhesisten und innerhalb des chirurgischen Teams im engeren Kreis das detailliert geplant. Von daher waren wir, so gut es geht, auch auf den Schritt dann vorbereitet.
11: Und jetzt ist das ja deutschlandweit in der Form erstmal einmalig, in Klammern, gewesen. Wie sehr sind Sie auch vernetzt mit anderen Kliniken und wie sieht da die Zukunft eventuell aus?
13: Ja, also die Vernetzung ist tatsächlich sehr stark. Es gibt auch ein Gremium, wo die transplantierenden Zentren miteinander Austausch halten. Ich glaube, wir alle sind sehr davon getrieben, dass es einen Spendermangel gibt. Ich glaube, das ist das Hauptthema, das alle Transplantationszentren verbindet. Und wir suchen alle zusammen natürlich nach Möglichkeiten, diese Spenderorgane noch besser auszunutzen. Und dieser Weg, den wir jetzt eingeschlagen haben, ist einer von mehreren Wegen. Wir hoffen, dass wir damit auch andere Zentren überzeugen können.
11: Und wie weit sind wir denn hier in Deutschland insgesamt, auch im Vergleich zu anderen Ländern?
13: Ja, tatsächlich sind wir da, ich möchte fast schon sagen, Schlusslicht, was Spenderaufkommen angeht. Das ist allgemein bekannt. Von daher möchte ich auch diese Gelegenheit nutzen, dafür zu werben, dass man Transplantations- oder Organspender wird. Die Technik schreitet tatsächlich voran und in Deutschland wird auch jetzt sehr stark darüber diskutiert, dass man neue Wege findet, wie man Organe transplantiert und dass man sie besser quasi für die Transplantation aufbereitet.
11: Also da passiert auf jeden Fall einiges. Jetzt haben wir hier eben den Mann aus Bochum kennengelernt. Für wen eignet sich überhaupt diese Form von Transplantation? Gibt es da spezielle Patienten oder kann es grundsätzlich jeder bekommen, sozusagen, der da auch herzkrank ist in dem Fall?
13: Also diese Form eignet sich im Prinzip für jede Art von Empfängern. Wo es besonders vielleicht geeignet ist, das sind so Spender, wo wir eine lange Transportzeit erwarten oder auch besondere Konstellationen, wo wir denken, dass das Risiko, dass das Organ nicht so richtig gut anspringt, etwas erhöht ist. Da können wir durch dieses neuartige Verfahren dieses Risiko noch weiter reduzieren.
11: Und wir werden das ganz sicher auch noch weiter begleiten, was da alles kommt in der Forschung und auch in der Zukunft. Professor Payam Akhyari war das. Herzlichen Dank für Ihren Besuch und Ihnen natürlich alles Gute für Ihre Arbeit weiterhin.
13: Dankeschön.
11: Danke sehr. Und jetzt zu einer weiteren, ja absoluten Mutmachergeschichte. Wir stellen Ihnen jetzt eine junge Frau vor, die eine große Leidenschaft hat. Springreiten. Das trainiert sie mit ihrer Familie auf einem Trainingsplatz in Bottrop. Und im ganzen Ruhrgebiet ist sie auf Turnieren unterwegs. Und all das nach einem heftigen Unfall. Anni kämpft sich zurück und beeindruckt mit ihrer Lebensenergie.
1: Anni Ketteler bei ihrer großen Leidenschaft. Springreiten auf ihrem Lieblingspony Rob My Heart, kurz Robbie.
15: Das macht einfach super viel Spaß, weil man halt auch sich bewegt, auch oft draußen ist und halt nicht den ganzen Tag irgendwie zu Hause rumsitzt und gar nichts tut.
1: Diese Leidenschaft hat ihre Schattenseiten. Vor 2 Jahren stürzt die damals 13-Jährige. Robbie erschrickt und tritt Anni mit all seinem Gewicht in den Bauch.
15: Nach dem MRT bin ich halt mit dem Helikopter in eine Spezialklinik geflogen worden, weil die Bauchspeicheldrüse war gerissen, hat meine inneren Organe da angegriffen. Da wurde mir nämlich dann die halbe Bauchspeicheldrüse, die Milz und die Galle rausgenommen, weil die schon so angefressen waren. In der OP selber wurde ich auch reanimiert, weil ich war, also wenn es jetzt noch ein bisschen länger gebraucht hätte, wäre ich auch gestorben wegen Organversagen.
1: Es ist eine Zäsur in Annis Leben. Mama Jacqueline schießen die Bilder danach noch immer durch den Kopf.
2: Es kam mir wirklich vor wie eine Ewigkeit. Ich glaube, die haben auch relativ lange operiert. Und dann kam aber noch der Professor, Professor Dr. Uhl. Der hat meinem Kind das Leben gerettet. Und da werde ich ihm mein Leben lang für dankbar sein. Und dann hieß es halt Reanimation im OP-Saal. Und Glück im Unglück, wie man das auch immer nennen mag, sind die anderen Organe aber nicht angegriffen gewesen. Also es war aber wirklich verdammt knapp, ja.
1: Gesundheitliche Einschränkungen hat Anni heute keine und sie will sich von dem Vorfall nicht unterkriegen lassen. Dafür ist die Liebe zum Reiten zu groß.
15: Ich habe mir nur gedacht, ja, wann kann ich endlich wieder reiten? Also das war so mein erster Gedanke, den ich hatte. Und die größte Sorge war natürlich, dass ich gar nicht mehr reiten kann.

0: viel im Kopf her von merken, dass da irgendwas zurückbehalten worden ist.
1: Kämpferin hat Ambitionen. 2 Jahre nach ihrem Unfall nimmt Anni an Springreitturnieren im gesamten Ruhrgebiet teil. Sie will in die nächste Leistungsklasse. Heute sind die Hindernisse 1,05 Meter hoch. Anni denkt nicht mehr an ihren Unfall. Ist sie trotzdem nervös?
2: Es geht. Oh, Pferd, bleib stehen. Also ich habe es mir schlimmer vorgestellt, aber alles im Rahmen.
1: Der Durchgang läuft gut, aber nicht fehlerfrei. Am Ende ist Anni aber trotzdem glücklich.
2: Das Pony ist gut gesprungen auf jeden Fall. An mir muss ich halt noch sehr viel arbeiten, damit wir das auch dann flüssiger die Runde gestalten können. Also mit ihm bin ich super zufrieden, mit mir, naja, geht so.
1: Anni Ketteler ist und bleibt ambitioniert. Auch ein Unfall und 2 Reanimationen können sie, auch dank der Unterstützung ihrer Familie, nicht von ihrer Leidenschaft Springreiten abhalten.
3: Ja, Wahnsinn. Eine tolle junge Frau. Viel Erfolg und viel Freude natürlich weiterhin. Und wir haben noch eine schöne Nachricht zum Schluss. Für den diesjährigen Tag der Trinkhallen stehen jetzt nämlich die Programmbuden fest. An über 30 Bütchen gibt es am 29. August wieder ein buntes Programm aus Musik, Kunst und Begegnungen. Und das natürlich wieder im ganzen Ruhrgebiet. Der Tag der Trinkhallen wird wie immer von der Ruhrtourismus GmbH organisiert und findet in diesem Sommer schon zum 5. Mal statt. Tja, und vom Sommer sind wir in diesen Tagen wettertechnisch noch relativ weit entfernt. Es geht aber bergauf, kann ich schon mal sagen. Hier sind die Aussichten. In der Nacht regnet es bis zum Morgen hin andauernd und teilweise auch mal kräftiger bei 10 bis 8 Grad. Morgen starten wir dicht bewölkt und immer wieder mit Regentropfen in den Tag. Längere, trockene Abschnitte gibt es am ehesten gegen Mittag. Insgesamt wird es wechselhaft, ungemütlich und kühl bei 10 bis 12 Grad. Und die weiteren Aussichten. Am Donnerstag gibt es selten Sonne, dafür oft dichte Wolken. Zeitweise ist da auch Regen möglich bei 14 Grad. Am Freitag gibt es dann neben Sonnenschein zeitweise mehr Wolken. Es bleibt aber meist trocken bei 19 Grad. Und der Samstag wird insgesamt sehr freundlich. Nur ganz selten kann es hier und da mal einen Schauer oder auch ein Gewitter geben. Das Ganze wieder bei 22 Grad. Vielen herzlichen Dank fürs Einschalten. Schön, dass Sie auch heute wieder Zeit für uns hatten. Um 20.15 Uhr nach der Tagesschau kommt dann der Frankfurter Tatort Funkstille. Da geht es um einen jungen Mann, der offenbar in einem Lost Place verunglückt. Ich wünsche Ihnen noch einen schönen und entspannten Abend bei uns im Revier. Machen Sie es gut und bis morgen.
4: Wie barrierefrei ist es bei Ihnen vor der Haustür, in Ihrer Straße, Ihrem Ort, dass da viele Stolperfallen sind? Das fällt vielen von uns gar nicht auf. Aber Sabrina Führer schon. Sie ist sehbehindert und fordert mehr Aufmerksamkeit für Barrierefreiheit.
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4: Schönen guten Abend wünsche ich Ihnen. Nicht markierte Stufen, Ampeln ohne Ton, schmale Bürgersteige, sowas, ne? Was viele Menschen kaum wahrnehmen, das ist für Sabrina Führer Alltag. Die 44-Jährige aus Witten will auf Missstände und Ausgrenzung aufmerksam machen. Heute am Europäischen Protesttag zur Gleichstellung von Menschen mit Behinderung. Wir waren mit ihr in Witten unterwegs.
6: Wer durch Witten geht, sieht sie überall. Und wer sie nicht sieht, stößt plötzlich selbst an Grenzen. Werbeaufsteller mitten auf dem Gehweg. Für Sabrina Führer sind sie mehr als nur ein Ärgernis. Gemeinsam mit blinden Führhündin Reika wird jeder Spaziergang zu einem Slalomlauf.
7: Heute geht es noch durch das schlechte Wetter. Aber ja, Werbeplakate, Ständer mit Waren und alles Mögliche steht ja hier draußen rum. Das ist sehr anstrengend. Und dadurch, dass die Schienen in der Mitte sind, ist es ja auch noch sehr eng.
6: Sabrina nimmt uns mit durch Witten. Gemeinsam mit ihrem Hund zeigt sie, wo der öffentliche Raum für Menschen mit Sehbeeinträchtigung oder mit Behinderung zur Herausforderung wird. Es sind Orte, die auf den ersten Blick völlig normal wirken.
7: Also hier ist nicht unbedingt für mich ein Problem, weil ich ja mit Hund laufe. Aber einige Stockläufer, die vielleicht auch nicht so gut hören oder vor allem, wenn der Wind doll geht, haben die sich schon, sind die schief gelaufen und landen dann auf der Hauptstraße, weil sie keine Orientierungskante zum Ausrichten haben, um hier vorne den Bürgersteig wieder zu treffen.
6: Immer wieder setzt sich die 44-Jährige für mehr Barrierefreiheit in ihrer Stadt ein. Sie spricht Missstände offen an, wie an dieser Fußgängerampel, die bis heute kein akustisches Signal für sehbehinderte Menschen hat.
7: Ich habe schon seit 2016 den Kontakt zur Stadt gesucht. Und ja, es ist sehr mühselig, die Ampel gehört dem Land. Und ja, da soll jetzt wohl auch mal irgendwann demnächst in 2, 3 Jahren hier was verändert werden, aber im Moment noch nicht.

0: Und so bleibt Sabrina bei der Überquerung der Straße nichts anderes übrig, als auf Hund Reika und ihr Gehör zu vertrauen.
1: Ich laufe nach Gefühl. Also, ich höre, wenn die Autos, die von da vorne rechts kommen, stehen. Und ja, es gibt bei denen aber zwei Phasen. Manchmal stehen die und von da kommt keiner. Dann laufe ich einfach, wenn ich höre, es ist frei. Aber dann ist es auch oft rot. Und manchmal habe ich auch Glück. Eine Glückssache. Ich höre immer einfach am besten, wie es frei ist.
0: Heute am Europäischen Protesttag zur Gleichstellung von Menschen mit Behinderung zieht Sabrina ihr Fazit. Es bleibt noch viel zu tun.
1: Wir wollen selbstbestimmt leben, wir wollen am Leben teilhaben und nicht immer am Rand der Gesellschaft gedrängt werden.
2: Ja, ganz wichtige Forderung von ihr. Die Polizeiunterkünfte in der NRW, die sind oft nicht sehr komfortabel, muss man sagen. Viele sind auch ziemlich in die Jahre gekommen. In Recklinghausen, da sind manche Dienstgebäude 100 Jahre und älter. Ja, also da muss sich was ändern, meint Innenminister Reul. Der war heute beim ersten Spatenstich für einen nagelneuen Polizeicampus in Recklinghausen dabei.
3: 1, 2, 3. Auch wenn das Wetter heute wenig feierlich ist, Innenminister Herbert Reul hat es sich nicht nehmen lassen, persönlich zum Spatenstich in Recklinghausen vorbeizukommen. Nach Jahren der Vorplanung kann es jetzt endlich losgehen. Hier entsteht ein moderner Polizeicampus. Büros, ein Trainingszentrum und Werkstätten sollen hier einziehen. Eine Investition in die Zukunft, die dringend notwendig ist.
4: Wir haben eben viele Jahrzehnte die Polizisten nicht ordentlich versorgt. So, und das muss nachgeholt werden. Das geht auch nicht hoppla hopp, ein Stück für Stück. Aber sowas ist schon was Außergewöhnliches. Und das ist ja nicht nur ein neues Dienstgebäude und Renovierung, sondern das ist mit dem Trainingszentrum auch nochmal richtig ein Quantensprung in der Polizeiaus- und Fortbildung.
3: Dass der in Recklinghausen auch dringend nötig ist, sieht man in der jetzigen Polizeiunterkunft deutlich. Die Gebäude in der Nähe der Innenstadt stammen noch aus den 20er Jahren. Jeden Tag trainieren hier unterschiedliche Polizeieinheiten. Im Sommer ist es zu heiß, im Winter zu kalt. Die Halle ist sehr klein. Moderne Ausbildung ist hier bald nicht mehr möglich.
5: Weil wir nicht nur die Recklinghäuser Polizeibeamten und Beamten trainieren, werden dort trainieren, sondern auch die aus Oberhausen und Gelsenkirchen, wäre das Gelände viel zu klein, die Gebäude nicht mehr sanierungsfähig.
3: Seit 100 Jahren haben sich rund um die alte Kaserne Büros, Parkflächen für Einsatzfahrzeuge und Werkstätten angesiedelt. Die Unterkunft platzt aus allen Nähten. Moderne Ausbildung und Technik erfordern aber auch geeignete Räume. Denn die Anforderungen an die Polizei sind ständig gestiegen.
5: Demonstrationslagen haben sich kritischer entwickelt, sodass wir in der Lage sein müssen, auf jede Einsatzsituation auch entsprechend reagieren zu können. Und das ist mit diesen alten Trainingsstätten nicht mehr möglich.
3: Deshalb soll auf 60.000 Quadratmetern ein neues, modernes Zentrum entstehen. Ein niederländisches Bauunternehmen realisiert das Projekt und vermietet die Gebäude dann an das Land NRW. Ein übliches Vorgehen, das sich für das Land rechnet, ist sich Innenminister Reul sicher.
4: Wir haben damit nicht so viel Kapital und wir sind natürlich ein sehr beliebter Mieter. Das heißt, für uns ist kein Problem, jemanden zu finden, der für uns baut. Und damit war das von der Mathematik, von der betriebswirtschaftlichen Rechnung klug.
3: Die genauen Kosten sind bis jetzt noch nicht veröffentlicht worden. Bis die ersten Polizisten und Polizistinnen hier einziehen, wird es aber noch dauern. Frühestens in 2 Jahren soll das Zentrum fertig sein.
2: Der Mensch lebt nicht vom Brot allein, ne? Oder wie hieß das noch? Wobei wir Deutschen, wir könnten das schon ziemlich gut, würde ich sagen, nur vom Brot allein leben. Vorausgesetzt, da kommt auch was Ordentliches drauf auf die Knifte. Ne? Nichts geht über ein schönes Abendbrot. Vielleicht sitzen Sie da ja gerade noch zusammen. Und passend zum Tag des Brotes waren wir heute in Herdecke bei den Hagenkötters. Die können Brot, sage ich Ihnen. Und zwar schon in 4. Generation.
6: Ariane und Robin Hagenkötter leiten ihre Bäckerei in Herdecke mit 4 Filialen. Sie kümmert sich um die Kundschaft, ihr in der Backstube ab 3 Uhr morgens ums Brotbacken. Obwohl die beiden tagtäglich Brot herstellen und verkaufen, sei dieses Lebensmittel für sie noch immer etwas Besonderes.
7: Einfach, dass Brot einfach vielleicht keine Selbstverständlichkeit ist und dass immer auch mal Leute da sind, die sich darüber freuen würden, jeden Tag mal ein Brot zu haben.
6: Das Brot für heute ist fertig. Jetzt werden nur noch Brötchen in den Ofen geschoben. Soll ja alles frisch sein. Insgesamt werden in Deutschland jedes Jahr 1,5 Millionen Tonnen Brot gebacken. Ein Drittel davon, also 500 Millionen Tonnen, landen im Müll. Dem Bäckermeister tut das natürlich in der Handwerkerseele weh. Wenn es richtig gelagert wird, hält es länger.
7: Man sollte es auf keinen Fall im Kühlschrank lagern, denn Kälte trocknet auf jeden Fall schnell. Und am besten ist es einfach, das in der Küche in einem ganz klassischen Brottopf zu lagern, am Stück. Und dann immer nach Bedarf die Scheiben, die man braucht, abschneiden. Dann macht man schon, glaube ich, einiges richtig.
8: Ich hätte gern ein Brot, gerne ein Dinkelbrot.
6: Früher waren die Brote 1 bis 2 Kilo schwer, heute meist nur noch 500 Gramm, erzählt Ariane Hagenkötter. Die Haushalte seien kleiner geworden und die Arbeitswelt hat sich verändert. Keiner nimmt heute mehr wegen schwerer körperlicher Arbeit 10 Stullen mit zur Maloche. Heute zählen andere Dinge.
9: Auf jeden Fall wird mehr nachgefragt und mehr Wert darauf gelegt, dass Brote zum Beispiel vegan sind. Aber wenn man sich auf die ursprünglichen Zutaten beruft und keine Zusätze verwendet, sind also zum Beispiel bei uns fast alle Brote vegan.
6: Brot gibt's in endlosen Variationen. Ob nun 2 Kilo schwer oder 500 Gramm leicht, glutenfrei oder nicht. Unser täglich Brot, wie der Bäckermeister sagt, selbstverständlich ist es nicht.
2: Och, so ein schönes warmes Brötchen würde ich jetzt auch nehmen. Jetzt machen wir einen Themenwechsel. Wer in seinem Leben schon einen Herzinfarkt erleben musste, der weiß, wie einschneidend diese Erfahrung ist. Übrigens auch für alle Familienmitglieder. Da spreche ich aus eigener Erfahrung. Wir lernen jetzt Ralf Grobe aus Bochum kennen. Sein Herzinfarkt, der war erst der Anfang einer langen Reise zurück zur Gesundheit. Eine große Rolle spielt dabei das Essener Uniklinikum. Denn ihr ist an Ralf Grobe ein operativer Meilenstein gelungen, von dem uns Ralf jetzt erzählt.
10: Ich habe vor 7 Jahren einen schweren Herzinfarkt gehabt, einen Hauptstamminfarkt, bei dem sehr viel Herzgewebe abgestorben ist. Und daraus schlussfolgernd bin ich dann auf der Transplantationsliste gelandet quasi. Und ja, im letzten Jahr, im Oktober, war es dann soweit, dass ich den Anruf kriegte, wir haben ein Herz für dich.
11: Ein Spenderherz hat Ralf Grobe das Leben gerettet. Herzchirurg Payam Akhiari hat es vor einem halben Jahr am Essener Uniklinikum transplantiert. Heute ist Kontrolle.
12: Ja, also von den Herztönen her wirklich ganz wunderbar. Die Herzfunktion haben wir uns ja schon angeschaut. Ist auch ganz wunderbar.
10: Ja.
12: Und wie ist es so mit der allgemeinen Belastbarkeit mit den Muskeln? Sie sagen, müssen Sie ab und zu mal Pausen machen.
10: Ja, also.
12: Gibt es da einen Aufwärtstrend?
10: Langsam, aber stetig. Ja.
12: Sehr gut.
11: Payam Akhiari ist ein erfahrener Chirurg. Etwa 100 Herzen hat er schon transplantiert. Und dennoch war der Eingriff bei dem 47-jährigen Bochumer ein ganz besonderer. Denn erstmals wurde in Deutschland ein schlagendes Herz eingesetzt.
12: Dabei ist es so, dass wir eigentlich das Herz nur kurze Zeit bei der Entnahme aus dem Spenderkörper stilllegen. Und schon im Spenderkrankenhaus fängt es an, wieder zu schlagen in einer speziellen Maschine. Nur war es bislang so, dass wir im OP bei der Implantation bei unseren Patienten das Herz noch mal stilllegen mussten, einfach technisch. Und jetzt mit dieser Neuerung, das erste Mal hier in Deutschland durchgeführt, konnten wir sozusagen das Herz am Schlagen, im schlagenden Zustand aus der Maschine entnehmen und implantieren.
11: Spenderherzen werden heute auch häufig schlagend transportiert. So war das auch im Fall von Ralf Grobe. Statt auf Eis gekühlt, wird es in einer speziellen Maschine auf Körpertemperatur gehalten und mit Blut und Nährstoffen versorgt. Ein großer Fortschritt.
12: Somit konnten wir eben diese kritische Zeit, wo das Herz stillsteht, nicht durchblutet ist und der Muskel fortwährend quasi einem Schaden ausgesetzt ist, auf ein Minimum reduzieren.
11: Ralf Grobe und seine Frau sind dankbar, dass sie für diese besondere Transplantation ausgewählt wurden. Dennoch waren die letzten Monate hart für die ganze Familie. Auch die 5-jährige Tochter Luisa, die ihren Vater ganz tapfer im Krankenhaus besucht hat.
13: Wenn man dann nach Hause fährt und versucht, Normalität seinem Kind zu bieten, das sind alles Sachen, die halt auch nicht spurlos an einem vorbeigehen, die auch Kraft erfordern. Und man ist froh, dass er wieder da ist. Ne? Ja.
10: Was erhoffe ich mir? Den Alltag geregelt zu bekommen. Ne? Also das steht erstmal im Vordergrund. Und dann darüber hinaus muss man dann schauen.
13: Papa ist auf jeden Fall ein sehr wichtiger Part bei uns, zumal er halt wirklich vor der Transplantation immer zu Hause war, immer im Einsatz für sie war. Es wäre schön, wenn es nach einer Zeit wieder so ist, dass er

0: zu der Rolle zurückfinden kann.
1: Das wünschen wir ihm auch. In Deutschland sind immer mehr Elektroautos unterwegs auf den Straßen. In diesem Jahr sind es zum ersten Mal mehr als 2 Millionen. Und darunter, vielleicht haben Sie das auch schon festgestellt, sind immer öfter auch mal so E-Lastwagen. Elektro-Lkw, diese großen Dinger, die schleichen da so leise an einem vorbei, kann einem schon ein bisschen komisch werden. Und es stellt sich aber die Frage, wo können diese Lastwagen denn laden? Und zwar so, dass das Stromnetz auch standhält. Also in Hamm wird daran jetzt ganz praktisch geforscht.
2: Die neue Megawatt-Ladesäule an einer Tankstelle in Hamm. Sie könnte bald neue Maßstäbe setzen in Sachen Elektromobilität.
3: Wir sehen E-LKWs auf den Straßen. Die müssen laden. Und dieser Standard bietet halt die Chance, dass ich die Ladezeit genau auf die Pausenzeit begrenzen kann. Das ist natürlich ein riesengroßer Vorteil im Vergleich zum Diesel-Lkw.
2: Das neue Megawatt-Charging-System, kurz MCS, das hier gerade gebaut wird, soll alles schneller machen. Mit einem Megawatt können Lkw in Zukunft aufgeladen werden. In rund 30 bis 45 Minuten, also der Pausenzeit der Fahrer. Das ist rund dreimal so schnell wie der bisherige Schnellladestandard.
4: Dieser Megawatt-Charging-Standard, der ist halt jetzt quasi in der Entwicklung und wird dieses Jahr verabschiedet, Richtung Herbst hin. Und wir wollen jetzt prüfen, ob die Komponenten, die wir eindenken oder eingebaut haben, auch den Einsatzzweck erfüllen.
2: Die neue Ladesäule hier in Hamm ist erst einmal ein Forschungsprojekt, um zu schauen, wie das Schnellladen bei Lkw im Alltag funktionieren kann. Mit dabei beim Projekt ist auch die Technische Universität Dortmund.
5: Für uns ist immer die Frage, wie integriere ich Elektromobilität ins Stromnetz? Weil irgendwo müssen diese Megawatt-Charger ja angeschlossen werden. Und das ist durchaus eine Herausforderung, gerade wenn man an Autobahnen, an Rastplätzen ist, irgendwo im ländlichen Bereich. Da hat man eben keinen starken Stromanschluss. Ein Megawatt-Charger ist noch relativ einfach, aber später muss man natürlich ganz viele haben, um viele LKWs zu laden. Und dann braucht man ordentlich starke Netzanschlüsse.
2: Die Forscher schauen sich auch die Infrastruktur an mit der Frage, woher soll der ganze Strom kommen, der für immer mehr E-Lkw gebraucht wird. Nicht nur in Hamm, deutschlandweit entwickeln viele Unternehmen Ladestationen, um den Lastverkehr auf den Straßen klimaneutraler zu bekommen. Ein Projekt für die Zukunft.
5: Batterien haben sich ja massiv weiterentwickelt. Wenn man sich anschaut, was im Pkw passiert ist, die Preise für Batterien sind massiv gefallen. Elektroautos heute haben ganz wunderbare Reichweiten. Ähnlich passiert es im Lkw-Bereich auch. Und da ist die Technologie ziemlich reif.
2: Das Projekt hier in Hamm geht in gut einem Monat an den Start. Zunächst für Forschungszwecke. Aber es soll ein Startschuss sein zur elektrischen Zukunft im Lastverkehr.
1: Kurz ist er schon im Beitrag aufgetaucht. Christian Rethans ist Professor am Institut für Energiesysteme der TU Dortmund. Schön, dass Sie noch mal gekommen sind.
6: Gerne.
1: Das ist schon, finde ich, eine beeindruckende Ladesäule. Das ist auch ein dickeres Kabel. Sie haben gesagt, das funktioniert auch nur, wenn alles gekühlt wird quasi.
6: Genau, das muss auch gekühlt werden, weil beim Laden gibt es Verluste. Und von daher hat man deshalb sehr dicke Kabel. Aber man braucht natürlich auch in kurzer Zeit sehr viel Energie, um in die LKWs aufzuladen.
1: Jetzt gibt es da diese eine Station in Hamm, die ja auch für Sie zu Forschungszwecken dient. In Ihrer Zukunftsvision, wo müssen wir hinkommen? Wo müssten die überall stehen?
6: Demnächst? Genau, also jetzt werden welche aufgebaut Richtung Berlin, dass man also mit den LKWs nach Berlin fahren kann, genügend Stopps zwischendurch hat. Aber letztendlich muss das europaweit passieren, an allen Autobahnen in Europa mit bestimmten Abständen und bei dementsprechend vielen LKWs auch in bestimmter Anzahl an Ladepunkten jeweils.
1: Vor welchen Herausforderungen stehen denn da die Stromnetze oder auch die Netzanbieter jetzt?
6: Man muss natürlich, also teilweise, wenn man jetzt so Rastplätze hat, die sind irgendwo im ländlichen Bereich, dann muss man natürlich den Netzausbau dorthin bringen.
1: Der muss dahin,
6: genau. Und natürlich eben sehr hohe Leistungen auch an die Orte bringen, aus der aber überall notwendig ist. Sei es also, um den Strom herbeizuschaffen von Offshore-Windparks bis nach Hamm, um dort aufzuladen oder auch in jeder Straße Elektroautos, Wärmepumpen. Also es sind schon massive Herausforderungen und hier natürlich nochmal speziell unter diesen Bedingungen auch, was wir untersucht haben.
1: Ich kann mich aber auch daran erinnern, vor vier, fünf Jahren, als die ersten Menschen dann wirklich auch gesagt haben, so jetzt steige ich wirklich komplett auf ein E-Auto um, da gab es dann noch Sprüche im Umfeld, so oh, da wirst du auf jeden Fall liegen bleiben auf der Autobahn, pass mal auf. Es ist alles gar nicht so gekommen, sondern eigentlich ist alles so ein bisschen organisch auch mitgewachsen und inzwischen sind E-Autos fest etabliert, auch in unserem Straßenbild. Haben Sie das Gefühl, das wird jetzt

0: bei den Lastwagen genauso passieren, weil wenn wir uns diese Spritpreise angucken, dann ist das ja eine logische Konsequenz, dass das jetzt umgedacht wird.
1: Also ich glaube schon, dass das passiert, weil einerseits eben alle großen Lkw-Hersteller jetzt auch auf Batterie-Lkws setzen. Also es sind schöne Modelle im Angebot. Es wird sicherlich zunächst mal kommen, dass irgendwelche Firmen Lastwagen kaufen, um irgendwo im Umfeld zu laden, die also dann zu Hause sozusagen auf dem Firmenstandort tanken, aufladen und dann irgendwo im Umfeld fahren. Aber Stück für Stück mit der dementsprechenden Infrastruktur wird sich das auch dann ausdehnen und stärker durchsetzen, bin ich fest von überzeugt. Und
0: glauben Sie auch, dass das für die normalen Verbraucher noch mal jetzt durch die gestiegenen Spritpreise noch mal, dass das noch mal anziehen wird, dass da noch mal mehr auf Energie geht?
1: Definitiv. Also weil wir sehen, dass wir einfach die Energie durch Erneuerbare selber gewinnen können in Deutschland, weniger abhängig sind von anderen Ländern. Und das geht eben, wenn wir den Strom direkt nutzen.
0: Ja, man ist autark und kann dann an den teuren Preisen der Tankstelle vorbeifahren. Das ist auch mal schön. Herr Rethans, vielen Dank fürs Gespräch.
1: Sehr gerne.
0: Immer mal wieder begleiten wir Menschen aus der alten Zechensiedlung Teutoburg ja in Herne, hier bei uns in der Lokalzeit. Und heute ist es Christoph Schläger, der uns ja mit in sein Reich nimmt. Und sein Reich, werden Sie gleich sehen, das sieht auf den ersten Blick schon ein bisschen konfus und verrückt aus. Denn der 68-Jährige experimentiert seit Jahrzehnten mit Industriegeräuschen, also alles, was ihm da so in die Hände kommt. Und er erschafft so ganz neue Instrumente und übrigens auch ein Stück Zeitgeschichte fürs Ruhrgebiet.

0: Das sind elektrische Schreibmaschinen. Magnete, die spielen ja auf Folien und kleinen Glocken.
1: Wie sind Sie darauf gekommen?
0: Eine kaputte elektrische Schreibmaschine macht da so einen ungewöhnlichen Sound. Da habe ich gedacht, das ist spannend. Ich schlug auf die Aluminiumwalze und das macht einen ganz spezifischen Ton.
2: Christoph Schläger ist ein wahrer Klangkünstler. Kaum eine Maschine, Horn oder Klingel ist vor ihm sicher. Seit fast 40 Jahren kombiniert er Maschinengeräusche zu kleinen Hymnen. Mitte der 80er Jahre war die alte Maschinenhalle ein verlassener Ort.
0: Das war ein echter Lost Place, war ganz fasziniert von diesem verwunschenen Ort. Alles war zugewachsen, anziehend, magisch.
2: Heute hat Schläger hier nicht nur sein großes Lager, sondern im Keller auch seine Werkstatt. Der 68-Jährige baut alle Instrumente selber.
0: Das ist dann so ein Gestell, das klappbar ist. Das ist ja auch wichtig, dass Instrumente auch transportabel sind und dann auch platzsparend zusammengefaltet werden können. Und das ist dafür gedacht.
1: Wie kommen Sie auf Ihre Projekte?
0: Ich denke recht häufig daran, was klingen könnte und warum und wie. Denn es ist sehr schön, wenn zum Beispiel eine Trommel links oder vorne ist und eine Trommel hinten. So kann man wunderbar im Raum spielen und sich sozusagen Bälle durch den Raum zuspielen.
2: Besonders mit seinen Kompositionen für Schiffshörner hat sich der Künstler einen Namen gemacht. Schon die Häfen von Helsinki und Amsterdam bespielt.
0: Schiffshörner haben nur ganz bestimmte Tonhöhen und sind auch zu laut. Deswegen muss ich also da sehr intensiv dran arbeiten, sodass sie sozusagen harmonisch aufeinander abgestimmt sind. Das heißt, diese ganzen Hörner sind extrem weiterentwickelt und umgebaut, damit die überhaupt eher wie eine Art Orgel spielbar sind und auch so klingen.
2: Christoph Schläger wohnt teilweise in der Maschinenhalle. Aus der Zufallsbekanntschaft Teutoburgia ist für ihn Heimat geworden.
0: Die Siedlung ist eine Perle im Revier, würde ich mal sagen. Also ich habe sie dann erst wirklich intensiv entdeckt, aber das ist ein architektonisches Meisterwerk, für mein Gefühl jedenfalls. Diese Gartenstadt-Idee, dass man eine Stadt neu plant, die so ein bisschen englischen Charakter hat, mit dieser Variation der Fassaden, des Zusammenbaus der Häuschen, das ist für mein Gefühl einmalig. Das ist eine kunstvoll musikalisch umgewandelte Sirene, das Prinzip einer Sirene. Hier sind Lochscheiben, die drehen sich durch Motoren. Die Löcher sind etwas länglich und es strömt Luft durch. Und die Luft wird unterbrochen, daraus entsteht der Ton. Und die Drehzahl des Motors ist die Tonhöhe und über die Schläuche wird Luft zugeführt. Das ist dann die Lautstärke. Es ist sehr vielfältig und es hat etwas beinahe Animalisches durch diese Schläuche und so weiter. Und die Klänge ist es sehr physisch.
2: Zur Kulturhauptstadt 2010 hat Christoph Schläger ein ganz besonderes Projekt auf die Beine gestellt. Ein Ballett mit Betonpumpen am Rhein-Herne-Kanal. Jetzt möchte er wieder etwas Ähnliches inszenieren, vielleicht 2027 auf der IGA.
0: Es wäre ein schönes Konzert für 200 Schiffshörner und 4 Betonpumpen, die eine wunderbare Choreografie ihrer Bewegung, indem sie auf so einem X montiert sind, dabei sich überall bewegen und eben entsprechend tatsächlich einen richtigen Tanz ihrer Bewegung mit diesen Auslegern aufführen sollen.
3: Kriegen wir immer wieder interessante Anblicke da. Im Klinikum Dortmund, da gibt es ab Juli neues Personal, allerdings nicht auf den Stationen oder in den OP-Sälen. Es geht tatsächlich um eigene Sicherheitskräfte. Damit will die Klinik dafür sorgen, dass sich Patienten und alle Beschäftigten sicherer fühlen.
4: Das Dortmunder Klinikum will sich weiter für mehr Sicherheit einsetzen. Im Januar hat das Klinikum bereits Bodycams eingeführt, um ihr Personal zu schützen. Jetzt will das Haus noch mehr machen. Ab Juli sollen nicht nur Bodycams helfen, sondern auch gezielt Kontroll- und Streifendienste unterwegs sein. Seit einigen Jahren steigt die Kriminalität in Krankenhäusern, auch in Dortmund.
5: Wir erleben nun mal in vielen Krankenhäusern, dass es immer mehr Übergriffe, Beleidigungen, Pöbeleien, damit fängt es an, aber am Ende leider auch Übergriffe auf Beschäftigte gibt, gerade auch in den zentralen Notaufnahmen, verstärkt, also über da, wo es wirklich direkten Kontakt auch in kritischen Situationen gibt.
4: Jeweils ein Duo aus zwei Sicherheitskräften soll dann an den Standorten Nord und Mitte des Klinikums Dortmund für mehr Sicherheit sorgen.
3: Wie sehr sich das Leben vom einen auf den anderen Moment drehen kann, das haben wir vorhin schon bei der Herztransplantation in Essen gesehen. Jetzt begleiten wir Anni Ketteler aus Wesel, die durch einen Reitunfall fast gestorben wäre. Ihre Verletzungen waren schwer. Aber Anni kämpft sich zurück, denn ein Leben ohne im Sattel zu sitzen, das kann sie sich nicht vorstellen.
2: Anni Ketteler bei ihrer großen Leidenschaft. Springreiten auf ihrem Lieblingspony Rob My Heart, kurz Robbie.
6: Das macht einfach super viel Spaß, weil man halt auch sich bewegt, auch oft draußen ist und halt nicht den ganzen Tag irgendwie zu Hause rumsitzt und gar nichts tut.
2: Diese Leidenschaft hat ihre Schattenseiten. Vor 2 Jahren stürzt die damals 13-Jährige. Robbie erschrickt und tritt Anni mit all seinem Gewicht in den Bauch.
6: Nach dem MRT bin ich halt mit dem Helikopter in eine Spezialklinik geflogen worden, weil die Bauchspeicheldrüse war gerissen, hat meine inneren Organe da angegriffen. Da wurde mir nämlich dann die halbe Bauchspeicheldrüse, die Milz und die Galle rausgenommen, weil die schon so angefressen waren. In der OP selber wurde ich auch reanimiert, weil ich war, also wenn es jetzt noch ein bisschen länger gebraucht hätte, wäre ich auch gestorben wegen Organversagen.
2: Es ist eine Zäsur in Annis Leben. Mama Jacqueline schießen die Bilder danach noch immer durch den Kopf.
7: Es kam mir wirklich vor wie eine Ewigkeit. Ich glaube, die haben auch relativ lange operiert. Und dann kam aber noch der Professor, Professor Dr. Uhl. Der hat meinem Kind das Leben gerettet. Und da werde ich ihm mein Leben lang für dankbar sein. Und dann hieß es halt Reanimation im OP-Saal. Und Glück im Unglück, wie man das auch immer nennen mag, sind die anderen Organe aber nicht angegriffen gewesen. Also es war aber wirklich verdammt knapp, ja.
2: Gesundheitliche Einschränkungen hat Anni heute keine und sie will sich von dem Vorfall nicht unterkriegen lassen. Dafür ist die Liebe zum Reiten zu groß.
6: Ich habe mir nur gedacht, ja, wann kann ich endlich wieder reiten? Also das war so mein erster Gedanke, den ich hatte. Und die größte Sorge war natürlich, dass ich gar nicht mehr reiten kann. Davor hatte ich am meisten Angst, aber ich hatte jetzt nicht irgendwie das Bedürfnis aufzuhören oder meine Pferde abzugeben.
2: Heute verbringt die Familie jede freie Minute bei den zwei Pferden auf dem Trainingsplatz in Bottrop und bei Trainer Dirk Jerke.
8: Die Anni war da doch relativ tough und hat probiert, wirklich damit viel Biss an die Sache ranzugehen und auch mit wenig Angst. Also das muss man wirklich sagen, da konnte man nicht viel im Kopf davon merken, dass da irgendwas zurückbehalten worden ist.
2: Die Kämpferin hat Ambitionen. 2 Jahre nach ihrem Unfall nimmt Anni an Springreitturnieren im gesamten Ruhrgebiet teil. Sie will in die nächste Leistungsklasse. Heute sind die Hindernisse 1,05 Meter hoch. Anni denkt nicht mehr an ihren Unfall, ist sie trotzdem

0: nervös?
1: Es geht. Oh, Pferd, bleib stehen. Also, ich habe es mir schlimmer vorgestellt, aber alles im Rahmen.
0: Der Durchgang läuft gut, aber nicht fehlerfrei. Am Ende ist Anni aber trotzdem glücklich.
1: Das Pony ist gut gesprungen auf jeden Fall. An mir muss ich halt noch sehr viel arbeiten, damit wir das auch dann flüssiger die Runde gestalten können. Also mit ihm bin ich super zufrieden, mit mir, naja, geht so.
0: Anni Ketteler ist und bleibt ambitioniert. Auch ein Unfall und zwei Reanimationen können sie, auch dank der Unterstützung ihrer Familie, nicht von ihrer Leidenschaft Springreiten abhalten.
2: Ja, ein mutiges Mädel, das wir da kennengelernt haben. Ja, was soll ich Ihnen sagen? Da wird nicht nur das Gefieder vom Stieglitz nass in den nächsten Tagen. Rolf-Peter Polos, der hatte Besuch im Garten und hat uns den hübschen Zaungaster schnell noch fotografiert. Danke dafür. Und jetzt ab ins Trockene, denn das sind die Aussichten. In der Nacht breitet sich der Regen auf die ganze Region aus. Bis zum Morgen schauert es ordentlich bei 10 bis 8 Grad. Morgen ist der Himmel durchweg dicht bewölkt und es fällt den Tag über immer wieder leichter bis mäßiger Regen. Längere trockene Abschnitte sind selten und am ehesten mittags. Und das Thermometer, das sackt kräftig nach unten, 10 bis 12 Grad. Dann berappeln sich die Temperaturen ein bisschen. Am Samstag sind es wieder über 20 Grad drin. Bis zum Wochenende wechseln sich Sonne und Wolken ab. Der Regen lässt nach. Ja, aber da ist erstmal kein stabiles Hoch wie am 1. Mai in Sicht. Nächste Woche bleibt es eher wolkenreich und wechselhaft. Und die Temperaturen, die sinken auch eher wieder auf Werte um die 15 Grad. Tja, und das ist dann ja schon die Woche, wo schon wieder der Feiertag ist. Ne? Müssen wir mal gucken, wie sich das entwickelt. Krimiabend im WDR. Gleich nach der Tagesschau gibt es einen Tatort aus Frankfurt. So, und ich lege mich jetzt auf die Couch. Schönen Abend aus Dortmund. Tschüss.
3: Das kam überraschend. Gestern Abend ist ein heftiges Unwetter über Rheine hinweggefegt. In nicht mal einer Stunde kamen 40 Liter Regen runter, Keller liefen voll und unter Führung. Auch heute noch waren viele Leute mit dem Aufräumen in Rheine beschäftigt.
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3: Guten Abend, willkommen bei uns am Dienstag. Ja, gestern Abend gegen 20 Uhr, da ging es richtig los in Rhein. Es hat geschüttet wie aus Kübeln. Es hat nicht lange gedauert und die Unterführungen sind mit Wasser vollgelaufen und mussten dann natürlich auch gesperrt werden. Auch in ihren Häusern hatten viele Menschen mit Wasser zu kämpfen, mussten ihre Keller leer schippen. Andererseits, nach den Starkregenereignissen der letzten Jahre, naja, haben sich auch manche eben schon gegen die Fluten gerüstet. Und so war der Starkregen von gestern Abend zwar schon sehr heftig, aber insgesamt ist Rheine noch einigermaßen glimpflich davongekommen.
5: Als Rudolf Schubert heute Morgen sein Geschäft nah am Bahnhof aufgeschlossen hatte, war der Schrecken groß. 20 Zentimeter stand das Wasser im Laden, eine einzige braune Brühe. Dagegen kämpft der 70-Jährige auch heute Vormittag noch immer an.
6: Ja, das wird mich eine Woche niederhauen. Ne? Da werde ich viel zu tun haben. Ich hoffe, dass noch ein paar Freunde kommen, mithelfen. Und dann haben wir es wieder sauber.
5: Das Problem, Schuberts Geschäft liegt direkt an der Unterführung. Die Verkehrsader mitten in Rheine verwandelte sich gestern Abend innerhalb weniger Minuten in eine Wasserstraße. Nicht jedem wurde das rechtzeitig klar. Mehrere Fahrzeuge blieben in Rheines Innenstadt in Unterführungen stecken. Simge Kizilbayrak war am Abend im Ortsteil Mesum unterwegs und drohte in eine ganz ähnliche Situation zu geraten.
7: Ich bin noch schnell wieder zurückgefahren und habe vorsichtig die Mitmenschen noch warnen können, dass sie bitte nicht reinfahren sollen mit Warnblinklichtern und Lichthupe. Die sind mir dann aber auch relativ fix hinterhergefolgt, dass es dann nicht so schnell passieren konnte, dass sie reinfahren.
5: Um kurz nach 8 Uhr abends. Innerhalb einer Stunde kamen 40 Liter Wasser pro Quadratmeter runter. Solche Starkregenereignisse gab es schon häufiger in Rheine, zuletzt 2021. Damals kamen die Wassermassen in noch kürzerer Zeit. Menschen mussten aus den Fluten geholt werden. Die Stadt hat Anwohner beraten, wie sie sich gegen künftige Überschwemmungen schützen können.
8: Wir haben an den Stellen, wo massiver Wassereindruck von außen war, haben wir neue Fenster einbauen lassen, und zwar echte Spezialfenster, die zertifiziert sind und jeden Wasserdruck, angeblich jeden Wasserdruck von außen aushalten.
9: Und bislang ist alles trocken geblieben, ja?
8: Toi, toi, toi. Bislang ist alles trocken geblieben. Und das muss auch so bleiben.
5: Die Stadt Rheine ist dabei, ihr unterirdisches Kanalsystem peu à peu umzubauen und spricht von künftigen Abwasserautobahnen. Gestern hat das mit dem Abfließen noch nicht überall geklappt. Mehrere Fahrzeuge blieben stecken. Doch niemand wurde verletzt und die Feuerwehr hatte gerade mal 11 Einsätze. Offenbar ist Rheine bei dem gestrigen Unwetter noch einmal mit einem blauen Auge davongekommen.
3: Es geht wieder los. Im Raum Ahaus müssen sich Menschen heute Abend und in der Nacht wieder auf Straßensperrung einstellen. Hintergrund: der nächste Castortransport zum Zwischenlager könnte, ganz genau weiß man es ja nie, sich auf den Weg machen. Vor gut einer Stunde ist am Bahnhof in Ahaus eine Fahrraddemo mit mehr als 100 Teilnehmern gestartet. Die Demonstranten sprechen von Atommüllverschiebungen und Irrsinn und fordern einen sofortigen Stopp der Castortransporte. Die Protestierenden halten zur Stunde eine Kundgebung an der Transportroute ab. Im Anschluss findet dann auch eine Mahnwache statt. Die soll bis zur erwarteten Ankunft des Atommülls bleiben. Seit dem Nachmittag gibt es schon ein größeres Polizeiaufgebot rund um das Zwischenlager und auch auf den Zufahrtsstraßen. Der Konvoi mit dem Schwerlasttransport und den ausgedienten Brennelementen aus Jülich wird im Laufe der Nacht in Ahaus erwartet. Klimafreundlich und zukunftsfähig, so wünscht sich die Stadt Münster den öffentlichen Personennahverkehr. Derzeit erarbeitet sie den neuen Nahverkehrsplan und die Münsteraner können dafür ab heute im Internet Vorschläge machen. Bekannt ist schon, dass die Stadt zum Beispiel mehr gesonderte Busspuren schaffen will und es bedarfsgesteuerte Ampelschaltungen geben soll, um den ÖPNV schneller zu machen. So, heute schon in den Lokalseiten geblättert. Vielleicht kennt man da jemanden, was es alles so gibt in Borken, steht so weit rechts, was es alles so gibt in Borken, in Coesfeld, Steinfurt oder auch Warendorf, die Ereignisse von nebenan. Viele Leute finden das mega spannend. Seit vergangenem Jahr gibt es jetzt den Tag des Lokaljournalismus, um die Vor-Ort-Berichterstattung zu würdigen. Denn die Verlage, die kämpfen heftig mit sinkenden Auflagen, gucken sich die WN an, die ist sicher auch deshalb an die Rheinische Post vor kurzem verkauft worden. Vielfalt ist aber wichtig für eine gewisse Unabhängigkeit. Das Online-Magazin Rums kämpft darum, seitdem es es gibt, also seit 6 Jahren, guter Lokaljournalismus soll es sein.
10: Sebastian Fobbe unterwegs in Münster Kinderhaus, in der sogenannten Schleife. Der 31-Jährige recherchiert hier seit Monaten für das lokale Online-Magazin Rums zum Thema Schrottimmobilien. Dazu befragt er auch Mieter wie Ernst Losbach.
11: Es gibt ja einige Missstände hier in der Schleife. Haben Sie denn da auch schon was von mitbekommen?
12: Ja, von Schimmelbefall und Nicht renovierte Wohnungen, über Wasserschäden, Heizungsschäden.
10: 700 Wohnungen hier gehören privaten Investoren. Viele sind in schlechtem Zustand, die Mieter oft hilflos. Genau das hat Sebastian Fobber auf die Idee gebracht, auf Spurensuche zu gehen, mit Anwälten zu reden, Akten zu studieren, Eigentumsverhältnisse zu prüfen.
11: Lokaljournalismus heißt für mich, dass man sehr nah dran ist an den Menschen, dass man sich Zeit nehmen kann für deren Geschichten. Und ich habe bei Rums 4 Jahre lang fast ausschließlich übers Wohnen berichtet und ich kannte die Missstände hier.
10: Lokaljournalismus ist für Sebastian Fobbe die Grundlage jeder Demokratie. Deshalb sind ihm solche Themen wichtig. Über Schrottimmobilien hat er schon häufiger geschrieben, Kontakte und Vertrauen zu den Mietern aufgebaut, um ihre Geschichten zu erfahren.
11: Wie ist das dann für Sie als Mieterin, wenn man dann immer so vor veränderte Tatsachen gestellt wird?
13: Man wundert sich manchmal nur, weil, aber im Grunde hat sich, egal ob ein Verkauf stattgefunden hatte oder nicht, es hat sich ja nie was geändert.
10: Die Immobilienhaie und der Verfall in Kinderhaus. Daraus macht der Journalist eine 5-teilige Serie für Rums. Das Online-Magazin gilt als letztes eigenständiges Format in Münster. Der Lokaljournalismus ist in der Krise. Rums hat einige tausend Abonnenten, macht aber bislang noch keinen Gewinn, sagt Mitgründer Ralf Heimann. Deshalb geht das Online-Magazin neue Wege, um Menschen zu erreichen.
14: Wir machen beispielsweise alle 3 Monate eine Revue im Wolfgang-Borchert-Theater in Münster. Wir machen Lesungen und wir machen die Erfahrung, dass wir Tickets die gar nicht so günstig sind, innerhalb von wenigen Stunden verkaufen. Also es ist nicht so, dass die Menschen sich nicht dafür interessieren, was um sie herum passiert für Lokaljournalismus. Ich glaube, es ist auch eine Krise der Formate.
10: So schwierig die Gegenwart gerade ist, Lokaljournalismus muss sein, findet Sebastian Lobbe.
11: Die Überregionalen sind extrem auf Lokaljournalisten angewiesen. Da kriegen die ihre Informationen her, da kriegen die ihre Inspirationen her. Und also wenn was in der Stadt passiert, dann kann das auch von überregionaler Bedeutung sein. Und ich glaube, diese Missstände, die es hier im Kinderhaus gibt, die gibt es ja nicht nur hier in der Schleife, sondern die gibt es überall. Die gibt es in Bergfidel, die gibt es in Körde, aber die gibt es genauso auch in Köln-Körweiler, die gibt es genauso auch in Braunschweig, in Berlin. Mein Herz schlägt auf jeden Fall im Lokalen.
10: Denn es sind Reporter wie er, die dafür sorgen, dass Missstände in der Stadt bekannt werden.
3: Ja, da passt unser nächstes Thema eigentlich wunderbar. Uns hat vor kurzem der Hilferuf einer Frau erreicht, die in Münster ein Mehrfamilienhaus besitzt, das sie dämmen wollte, wie so viele Hausbesitzer in unserer Region, mit einer 20 cm dicken Schicht auf die Außenwand, Stichwort Klimaschutz und so weiter. Tja, an sich doch eine gute Idee, oder? Vor allem auch, weil die Stadt Münster das Ziel der Klimaneutralität schließlich verfolgt. Aber was die Hausbesitzerin nicht ahnte, die Stadt Münster wollte offenbar daran mitverdienen. Sie verlangte fast 12.000 Euro. Eine Frage muss erlaubt sein, wofür, bitteschön?
15: Also das finde ich wirklich ein Hammer, dass die da 12.000 Euro für sehen wollen.
16: Echt?
15: Also 440 Euro Bearbeitungsgebühr dafür, dass wir hier eine Fassade dämmen.
17: Marie Wohlhage mit Architektin Marita Schlüter vor ihrem Haus in Münster. Sie hat es von ihrem Vater geerbt, ein Haus aus den 1960er Jahren ohne Dämmung. Das wollte sie ändern. Eine 20 cm dicke Dämmschicht sollte auf die Fassade. Das spart Heizkosten und ist gut fürs Klima. Doch dann kam plötzlich ein Schreiben von der Stadt.
18: Wir waren wirklich beide total überrascht und weder bei dem Bauantrag noch in den Baukosten, die vorher berechnet worden sind, waren diese Kosten mit drin, sodass die auch einfach nicht über sind am Ende des Tages.
17: Das Problem, die Hausfassade, so wie sie ist, grenzt an den Bürgersteig und alles, was darüber hinausgeht, in diesem Fall die 20 cm dicke Dämmschicht, gilt als Sondernutzung von öffentlichem Verkehrsraum. Und dafür will die Stadt Geld, ihre Rechnung. 21,75 Meter Hausfassade mal 20 cm Dämmmaterial bei einem Bodenrichtwert von 2.600 Euro je Quadratmeter macht unterm Strich 11.310 Euro zuzüglich, 440 Euro Verwaltungsgebühr.
15: So viel Gas kannst du nicht sparen, um dann diese 12.000 Euro reinzuholen. Das macht einfach keinen Sinn.
18: Dass mir da so die Steine in den Weg gelegt werden, hätte ich nicht erwartet und finde ich sehr schade.
17: Aber es geht auch anders. Die Stadt Bielefeld zum Beispiel verlangt überhaupt kein Geld. Rheine stellt einmalig eine Verwaltungsgebühr von bis zu 200 Euro in Rechnung. In Köln sind es 310 Euro Bearbeitungsentgelt. Außerdem stellt sich die Frage, ob Hauseigentümer in Münster den Gestattungsvertrag der Stadt so überhaupt akzeptieren müssen. Denn da heißt es zum Beispiel, der Vertrag sei jederzeit kündbar. Juristen halten das für problematisch.
19: Das heißt, ich bezahle einen Betrag, saniere, tue etwas für den Klimaschutz und dann soll das jederzeit wieder rückgängig zu machen sein und dann entschädigungslos zu beseitigen sein. Das sind Dinge, die normalerweise im Rechtssystem natürlich auf Grenzen stoßen, mit der Folge, dass man sich die Frage stellen muss, naja, geht das überhaupt?
17: Marie Wohlhage ist kein Einzelfall. Im dicht bebauten Münster grenzen tausende Gebäude an den Bürgersteig. Fürs Klima wäre es gut, wenn die gedämmt würden. Und auch schwierig bei diesen hohen Gebühren. Aber es tut sich was bei der Stadt Münster nach unserer Recherche.
20: Gesamtgesellschaftliche Klimaschutzinteressen treffen auf eine bisher übliche und auch sinnvolle Regelung, sich diese Fälle nochmal anzuschauen oder diese Systematik nochmal anzuschauen und dann in der Verwaltung entscheiden, wie wir damit umgehen, kann ich aber zum jetzigen Zeitpunkt noch kein Ergebnis vorwegnehmen.
17: Für Marie Wohlhage kommt das zu spät. Sie will fertig werden und hat sich jetzt für weniger Dämmung entschieden. Statt 20 nur noch 6 cm. Allerdings muss sie dafür immer noch fast 4.000 Euro an die Stadt zahlen.
3: Kennen Sie die Redewendung, der oder die schläft mit dem Finger an der Steckdose? Damit sind Leute gemeint, die immer in Action sind und das auch noch gerne. Lina Rolf ist genauso eine. Hauptberuflich Feuerwehrfrau, anstrengend genug eigentlich. Außerdem Höhenretterin und quasi als Hobby, ich hätte beinahe gesagt, zum Runterkommen, noch Stuntfrau. Wir haben sie begleitet, aber für einige Szenen brauchten wir die Berufsfeuerwehr Gütersloh. Herzlichen Dank, denn eine Höhenrettungsübung an einer Windkraftanlage ist jetzt auch nicht für jeden WDR-Kameramann der Traumjob.
16: Da oben hängt sie. Mal wieder was ziemlich Extremes. Typisch für Linda Rolf. Die Feuerwehrfrau und Höhenretterin der Berufsfeuerwehr Gütersloh ist als Hobby auch Stuntfrau. Springt von Hochhausdächern, lässt sich anzünden oder von Autos anfahren. Die Idee dazu kam ausgerechnet von ihrer Mutter.
21: Die hat mir zum 18. Geburtstag einen Stunt-Workshop geschenkt. Ja, die dachte sich so, ich bin ab und zu mal im Krankenhaus gewesen damals, als ich mich langgelegt habe. Und dachte sich so, ja, wenn ich schon falle und stürze, dann bitte professionell, dass ich dann nicht schon wieder im Krankenhaus liege. Und dann hat sie mir zum 18. Geburtstag einen Stunt-Workshop geschenkt. Ich habe das richtig cool gefunden, hatte richtig Spaß daran und habe dann ein Jahr lang jeden zweiten Samstag neben dem Abi her die Ausbildung gemacht.
16: Heute geht's hoch auf eine Windkraftanlage. Die Höhenrettungsgruppe will üben, einen verletzten Monteur von dort oben abzuseilen. Das Hobby als Stuntfrau fürs Fernsehen findet Linda Rolfs Mutter bis heute nicht so toll. Aber sie weiß auch, was das ihrer Tochter bedeutet.
21: Weil ich einfach so eine Action-Person bin. Ich brauche so einfach so ein bisschen Adrenalin, Herausforderungen und...
22: Gibt es nichts, für den Sie Angst haben?
21: Bestimmt wird es da irgendwas geben. Also Ballett oder sowas. Nein, Scherz.
22: Hätten Sie Lust, mal von einem 23 Meter hohen Hochhaus zu springen oder sich mal anzünden zu lassen oder vom Auto anfahren zu lassen?
23: Ja, da wäre ich eher raus. Aber das überlasse ich dann lieber Linda. Das kann sie ganz gut.
21: Ich habe auch richtig Bock, jetzt die Leiter zu steigen.
16: Sicher. Und dann 6 Minuten bis nach oben. Die Stadtwerke Bielefeld haben die Anlage extra angehalten. Obwohl das eine Übung ist, ist sie gefährlich. Denn der, der das Opfer spielt, und seine Retterin müssen außen runter, per Seil.
24: Ist doch überhaupt nicht eng hier.
16: Ein bewusstloser oder verletzter Monteur könnte nie über die steile Innenleiter nach unten.
25: Wir müssen den durch eine kleine Luke ablassen. Und das ist schon nicht ganz einfach, weil wir die Windgeschwindigkeiten haben und das eigentlich fremde Umgebung ist für uns.
24: Ich gehe direkt mit dem Karabiner. Ich achte auf Sicherheit, dass alle Karabiner zu sind, dass die Seilverläufe richtig sind, dass die Karabiner auch richtig eingehängt sind, also keine Querbelastung haben, dass wirklich alles sicher ist, dass die Gurte zu sind. Ich habe Bock drauf. Ja, kann jetzt losgehen.
16: Wegen der engen Öffnung muss der zu Rettende am Anfang gekippt werden und Linda Rolf muss sich an ihn drücken. Ihr Schicksal hängt jetzt an den Seilen und Karabinern und an den Kollegen, die sie ablassen.
24: Ich bin fertig. Ja.
26: So, lasst uns Sicherung langsam ab. Ja.
24: Ja, bei mir geht's. Bei dir, Freund? Ja. Alles gut? Ich bin so ein bisschen schief da drin. Ein bisschen tief.
27: Ja. Ist der locker? Arztig ist frei?
24: Ja, schön, oder?
28: Ja.
24: Wir haben keinen Wind, sodass wir uns auch nicht verdrehen. Ja, ich weiß nicht, wie es Frank geht, aber der sieht auch relativ entspannt aus.
27: Jeden Augenblick einfangen. Ich lebe sehr intensiv in diesen Momenten.
16: Aber klar, vor allem macht sie sowas, um bei einem echten Notfall
27: Retterkontakt
16: auch hier helfen zu können.
3: Okay, ich bin beeindruckt, ich gebe es zu. Wir bleiben bei Frauen, die Besonderes leisten. Warum bleibt die Chefarztetage im Krankenhaus eigentlich überwiegend männlich, während in den Hörsälen die Frauen dominieren? Passt doch irgendwie nicht ganz. Dr. Christine Hesse aus Münster wollte auch nach oben im Krankenhaus, aber das System Klinik hat es ihr, sagen wir mal, zumindest schwer gemacht. Fehlende Kita-Plätze für Schichtdienstler und verkrustete Hierarchien und vieles mehr bremst Karrieren im Krankenhaus oft aus. Gleich ist sie bei uns zu Gast, aber wir haben jetzt erstmal ein Beispiel einer zweifachen Mutter, die es geschafft hat, Chefärztin in der Chirurgie zu werden, und zwar in den Amios-Kliniken in Warendorf.
10: Barbara Schulze-Eilfing, 46 Jahre, Mutter von zwei Kindern. Seit 4 Jahren ist sie Chefärztin in Warendorf, Knochenarbeit in der Adipositas-Chirurgie. Obwohl inzwischen weit mehr Frauen als Männer Medizin

0: studieren, landen hier wenige, schon gar nicht in der Chefetage.
1: Als ich angefangen bin in der Chirurgie als Assistenzärztin, hatte ich 6 Frauen mit im Team, die alle jetzt nicht mehr Chirurgie machen, aufgrund eben der Probleme, wie bekomme ich Familie und Beruf hintereinander und zusammen.
0: Bei Barbara Schulze-Eilfing hat es nur geklappt, weil sie wieder in ihr Heimatdorf bei Greven gezogen ist.
1: Meine Mutter hat uns zur Geburt unseres ersten Kindes einen Gutschein geschenkt, oder meine Eltern, zur maximalen Unterstützung, wenn ich wieder anfange zu arbeiten. Und diesen Gutschein, den lösen wir seit 11 Jahren eigentlich jeden Morgen um 6 Uhr ein.
0: Außerdem hat die Medizinerin wohl auch den richtigen Mann getroffen. Das Besondere, die beiden teilen sich den Chefposten in der Chirurgie in Warendorf.
2: Kommt irgendwas aus dem Pankreaskopf.
3: Und im Job das als Paar zu machen, ist das auch ein bisschen komisch?
2: Ja, natürlich ist es komisch. Man muss es sehr trennen. Man muss natürlich ein bisschen aufpassen, dass man nicht zu Hause auch nur noch über die Klinik redet und die Probleme aus dem Krankenhaus mit nach Hause bringt. Aber da haben wir auch sehr, sehr wache Kinder, die sofort ihr Veto einlegen. Wenn wir über die Klinik reden, dann heißt es sofort Stopp. Ist ausgemacht, das wird hier nicht thematisiert. Ja. Nein. Ansonsten ist es eigentlich auch toll, weil man sich ergänzt. So, ne?
0: Er sagt, sie kann besser mit dem Team. Sie meint, er kann gut organisieren und mit Zahlen umgehen.
2: Sowohl meine Frau als auch ich hat Recht darauf, seinen Beruf auszuüben, auch das Recht, Karriere zu machen. Und wenn man sich da nicht als Konkurrenten sieht, sondern sich gegenseitig unterstützt, dann geht das auch. Natürlich muss der Mann auch hier und da zurückstecken.
0: Das große Problem im Krankenhaus sind die Strukturen, sagt die Chefärztin. Wenig Teamgedanke, schwierige Kommunikation, Machtmissbrauch und oft ein veraltetes Frauenbild.
1: Da habe ich einen Patienten operiert, relativ aufwendige Operation auch, und habe den täglich auch visitiert. Und der fragte mich dann irgendwann, ja, und wo ist der Arzt, der mich operiert hat? Der hat mich gar nicht wahrgenommen als Ärztin.
0: Es muss sich also noch einiges ändern, damit Frauen überhaupt Lust haben, in der Klinik Karriere zu machen.
4: Und bei uns ist jetzt Dr. Christine Hesse. Guten Abend.
5: Hallo.
4: Sie waren früher Gefäßchirurgin, arbeiten heute als Ärztin in der Verwaltung des UKM. Komisch. Was ist passiert? Warum haben Sie es gemacht? Was hat das so beeinflusst?
5: Zunächst mal habe ich meinen Job immer sehr gerne gemacht, muss ich dazu sagen. Aber wie es so im Leben ist, passieren einfach andere Umstände. Ich habe dann meinen Mann kennengelernt, der auch selber Arzt im Krankenhaus ist. Ja. Und es war auch schnell klar, dass wir nicht nur ein Kind, sondern mehrere haben wollen. Und im Vergleich zu Frau Schulze-Eilfing und ihrem Partner haben wir keine Familienstützung vor Ort. Und Öffnungszeiten von Kita und Grundschulen passen auch nicht immer in den Klinikalltag, sodass ich mich dann einfach entschieden habe, nochmal einen ganz neuen Weg einzuschlagen. Mhm. Noch einen Master gemacht habe in Gesundheitsmanagement und mich einfach neuen Herausforderungen gestellt habe.
4: Mutig und gut gemacht, glaube ich. Was sind bis heute die größten Probleme, die Karrieren im Krankenhaus besonders von Frauen so negativ beeinflussen? Haben Sie das auch so erlebt, solche Sachen, wie die Kollegin dort geschildert hat, dass man noch nicht mal für eine Ärztin gehalten wird?
5: Ich glaube, das ist wirklich zweigeteilt. Also wir haben auf der einen Seite natürlich diese Probleme, die Frau Schulze-Eilfing auch angesprochen hat, dass wir immer noch ein sehr traditionelles, hierarchisches Denkmuster in den Kliniken haben. Das betrifft dann alle Frauen. Auch zum Beispiel in Berufungsgremien, in der Selbstverwaltung, in den Führungsetagen sind Frauen unterrepräsentiert. Das heißt, sie werden dann auch nachstellend nicht mitgedacht in ihren Bedürfnissen. Und auf der anderen Seite haben wir natürlich das Problem, die Rahmenbedingungen vor allen Dingen für Mütter schlecht zum Teil sind. Mhm. Ein Krankenhaus ist ein 24-7-Betrieb. Da geht es um Nachtdienste, Schichtarbeit, Wochenenden. Mhm. Die Öffnungszeiten in Kitas sind schwierig. Und das macht es natürlich gerade Frauen dann schwierig, einfach aufzusteigen. Sie werden deutlich weniger schnell Fachärztinnen und damit auch später berufen quasi für solche Chefarztpositionen.
4: Gibt es eine Quote der Chefärztin? Kann man also wirklich sagen, das ist keine Fantasie, das ist so? Irgendeine Zahl, die es mal deutlich macht?
5: Genau, es gibt eine Studie von Weltärztinnenbund an deutschen Universitätskliniken und da ist die nach Fachbereich unterschiedlich, aber im Durchschnitt ist die bei 13%.
4: 13% überhaupt?
5: Genau.
4: Okay, das ist wirklich wenig. Gehen wir mal ins Konstruktive, soll ja idealerweise nicht so bleiben. Was hat sich schon verbessert? Was muss sich ändern? Was passiert? Ich hoffe, es passiert was.
5: Genau, ich glaube, auch da müssen wir so ein bisschen gucken. Wir müssen vor allen Dingen die Frauen stärken, weil wir dürfen nicht vergessen, auch die Bewerbungen von Frauen auf solche Positionen sind deutlich geringer als von Männern. Das heißt, wir müssen auch die Frauen in ihrem Blick auf sich selber und ihre Fähigkeiten stärken. Wir müssen sie besser vernetzen untereinander. Wir müssen ihnen zeigen, was sie können. Und wir dürfen natürlich trotzdem nicht vergessen und auch immer wieder darauf pochen, dass die Rahmenbedingungen sich ändern und das auch immer wieder adressieren. Wir brauchen Kita-Betreuung mit Öffnungszeiten, die zum Klinikalltag passt. Wir brauchen die Möglichkeit für Teilzeit im ärztlichen Betrieb. Der ärztliche Betrieb ist einfach sehr klar strukturiert. Ich kann nicht sagen, okay, mein Kind hat heute um 10 Uhr einen Arzttermin, ich mache meine Arbeit heute Abend, wenn die Kinder im Bett sind. Das geht im Klinikalltag einfach nicht. Deswegen müssen wir da ganz anders denken als in anderen Betrieben.
4: Also ist denn der Ansprechpartner zum Beispiel der Gesundheitsminister oder ist der Ansprechpartner das Krankenhaus, das Unternehmen? Also an wen adressiert man diese Forderungen und wie am besten?
5: Ich glaube, gerade in großen Krankenhäusern, wir beispielsweise am UKM haben auch eine Betriebskita, wir haben eine Notfallbetreuung. Und sonst müssen natürlich die Krankenhäuser auch gucken, dass sie, wenn sie das selber nicht leisten können, sich mit anderen Konzepten zusammenschließen und dort diese Angebote aufrechterhalten.
4: Frau Dr. Hesse, danke, dass Sie bei uns waren. Ich hoffe, da tut sich was. Danke für Ihren Besuch.
5: Dankeschön.
4: So, den meisten von uns dürfte bekannt sein, dass man Land nicht nur kaufen, sondern natürlich auch pachten kann. Man kann aber auch ganze Bäche pachten, war mir jetzt nicht bekannt, oder zumindest Abschnitte davon. Warum macht man das? Wie geht das? Was will man damit? Lukas Borinski aus Netphen, der ist ein solcher Bachpächter. Damit hat er zum Beispiel das Recht, in seinem Bach zu angeln, aber ihm geht es noch um viel mehr.
6: Fließende Gewässer ziemlich magisch an. Kann an keinem Bach vorbeigehen, über keine Brücke fahren, ohne reinzugucken, ohne zu schauen, wie ist es, wie sieht's aus. Und irgendwie fühle ich mich da hingezogen.
7: Vielleicht darum hat Lukas Borinski einen Bach gepachtet. Den Dreisbach bei Netphen-Eckmannshausen. Dadurch hat er nicht nur das Recht, darin zu angeln, er kümmert sich auch um ihn. Und das eine hat durchaus mit dem anderen zu tun.
6: Ich bin sehr nah an der Natur beim Fliegenfischen. Also man beschäftigt sich mit den Insekten, die man imitiert beim Fischen. Und dann ist man automatisch drin, was habe ich überhaupt für Insekten? Warum sind die im Wasser? Was sind das für Larven? Warum schlüpfen die? Und dann ist man ganz schnell in diesem Kreis, dass man denkt, ja, hier könnte ja eigentlich besser sein. Es fehlen gewisse Insekten, die irgendwie gut wären. Und wenn man Naturliebhaber ist, dann kommt man irgendwann dahin, dass man auch was verbessern möchte.
7: Verbessern heißt hier, dem Bach seinen natürlichen Lauf zurückgeben. Das ist sogar eine EU-Vorgabe. Viele Stellen sind mit Steinen eingefasst. Lukas Borinski möchte das wieder ändern. Schon lange wartet er auf eine behördliche Genehmigung dafür. Bald soll sie kommen.
6: Es gibt sogar Gesetze, die sagen, welche müssen sich wieder frei entfalten können. Und dann fängt man eben an, die Ufer zu entfesseln, also diese Uferverbauung wegzumachen. Ich nehme mir ein Brecheisen. Und ich fange an, die Ufer aufzubrechen. Das funktioniert bei so einem kleinen Bach ganz gut. Da bin ich ganz froh, wenn es dann losgeht.
7: Doch vorher muss er sich noch um ganz andere Dinge kümmern, die ihm gar nicht gefallen. Immer wenn er an diesem besonders schönen Bachabschnitt vorbeikommt, findet er jede Menge Müll, den er regelmäßig einsammelt. Und das eimerweise. Was ihn fast noch mehr stört, sind die mutwilligen Natureingriffe, die er immer wieder sieht. Da werden ganze Bäume von Unbekannten gefällt, die Äste liegen gelassen. Aus seiner Sicht ist das illegal.
6: Ich habe mir aber auf die Fahne geschrieben, hier nicht nur naturnah zu erhalten und einen guten Fischbestand und eine Flora und Fauna zu erhalten, sondern das vielleicht sogar zu verbessern. Und dann freut man sich über Ecken, wo die Natur das sich von alleine holt, über Jahrzehnte vielleicht. Und dann wird das an einem Nachmittag einfach zunichte gemacht. Und sowas ärgert mich.
7: Doch dann ist er wieder ganz in seinem Element und zeigt uns, wie viel auch verstecktes Leben es in seinem Bach gibt. Lukas Borinski ist eben mehr als nur ein Pächter.
6: Also es gibt so ein paar Verrückte wie mich, die da ein bisschen tiefer gehen und auch viel Renaturierung machen und so, aber nicht viele. Die meisten sagen, okay, ich pachte den Bach, ich möchte da gerne ein bisschen fischen. Und das war's im Prinzip. Ja. Ich bin aber auch hier an dem Gewässer groß geworden. Und von daher habe ich vielleicht auch so ein bisschen mehr Herzblut gerade an dieses spezielle Gewässer, als normal ist oder als normal empfunden wird.
4: Die Sonne ist aktuell nicht zu sehen im Münsterland, aber auch der Mairegen bringt Segen und schöne Bilder, schreibt Günther Hilgemann aus Steinfurt und hat uns als Beweis diesen Zierlauch als Zuschauerfoto geschickt. Schön, vielen Dank dafür nach Steinfurt. Hier sind die noch etwas regnerischen Aussichten für das Münsterland. Heute Nacht kommt reichlich Regen aus Richtung Ruhrgebiet zu uns. Ins gesamte Münsterland. Die Temperaturen gehen runter auf 9, manchmal auch auf 7 Grad. Am Mittwoch bleibt der Himmel dicht bewölkt und es fällt immer wieder leichter bis mäßiger Regen. Trockene Abschnitte sind eher selten und am ehesten am Nachmittag zu erwarten. Mit Höchstwerten von 10 bis 12 Grad wird es deutlich.

7 am Samstag 9 Stunden. Unser 7-Tage-Trend. Auch weit in den Mai hinein kriegen wir wolkenreiches, wechselhaftes und im Verlauf nicht mehr ganz so mildes Wetter. Ein stabiles Hoch nicht zu sehen. Die Temperaturen gehen von knapp über 20 Grad auf etwas mehr als 15 Grad zurück. So, nach der Tagesschau geht es hier bei uns im BDR-Fernsehen weiter mit dem Tatort aus Frankfurt. Funkstille heißt der. Funkstille gilt bis morgen Abend auch für mich und dieses Studio. Ihnen einen schönen Abend und bis morgen zur Lokalzeit Münsterland.

0: In Bielefeld leben rund 60.000 Menschen mit Behinderung. Für ihre Rechte haben sie am Europäischen Protesttag demonstriert. Es ging um Teilhabe, Solidarität und Sichtbarkeit. Mit Aktionen und einem Protestmarsch.
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0: Einen schönen guten Abend. Auf dem Rathausplatz in Bielefeld haben heute rund 500 Menschen für die Gleichstellung von Menschen mit Behinderung und gegen deren Diskriminierung protestiert. Am heutigen bundesweiten Protesttag ging es auch darum, auf weitere finanzielle Kürzungen bei inklusiven Ausgaben aufmerksam zu machen.
2: Diese Menschen haben Angst, bald weniger Unterstützung zu bekommen, denn die Sparmaßnahmen betreffen auch sie. Hier wollen alle einfach an der Gesellschaft teilhaben.
3: Das bedeutet mal ganz konkret, dass sie teilweise keine Fahrdienste mehr haben, um überhaupt wegzukommen von etwas. Das bedeutet ganz konkret, dass ihnen Assistenzleistungen gestrichen würde. Das heißt, die Teilhabe wird von Menschen mit Behinderung deutlich noch mal eingeschränkt.
2: Die Demonstrierenden haben verschiedene Behinderungen und jeder hat ganz eigene Wünsche und Forderungen.
4: Dass man oft nicht gesehen wird, dass es viele Barrieren gibt, Stufen, Geschäfte ohne Rampe.
5: Einfach um darauf aufmerksam zu machen, dass unsere Politiker in Berlin einfach leider am falschen Ende sparen. Bei uns Behinderten werden die Löhne gekürzt. Damit bin ich einfach nicht einverstanden und fordere deshalb eigentlich auch einen Mindestlohn für Menschen mit Behinderung.
6: Wir wollen mehr Sport für uns haben.
7: Dass sie mehr für den Behinderten in öffentlichen Nahverkehr machen.
2: Was die Menschen eint, darum ging es bei der Aktion Mensch ist Mensch der Theaterwerkstatt Bethel. Beim Demonstrationszug durch die Stadt machten die Menschen mit Behinderungen dann lautstark auf sich und auf die Barrieren aufmerksam. Aber es hat sich auch schon einiges getan.
3: Achten Sie mal bei den Ampeln da drauf, wie viele Ampeln inzwischen in Bielefeld klackern oder ein akustisches Signal haben. Da hat sich schon viel getan. Auch der neue Straßenbahn, der Warmus, ist innen für Rollstuhlnutzer deutlich breiter und bequemer geworden. Es hat sich viel getan, aber es hat auch noch viel Luft nach oben.
2: Und bis Menschen mit Behinderungen wirklich an der Gesellschaft teilhaben, werden sie weiter auf die Straße gehen.
0: Ja, und gerade gehört, Teilhabe ist enorm wichtig. Das zeigt sich auch in unserem nächsten Beitrag. Gebärdendolmetscher übersetzen gesprochene Sprache in Gebärden, die ja meistens von Gehörlosen genutzt werden. Aber was ist mit Hörgeschädigten oder schwerhörigen Menschen, die gar keine Gebärdensprache können, weil sie es nie gelernt haben? Hier kann eine Schriftdolmetscherin wie Anja Rau aus Siegen helfen. Ob bei Vorlesungen, im Job oder beim Arzt. Sie übersetzt Gesprochenes in Schrift und zwar simultan zu den unterschiedlichsten Anlässen und hilft so für mehr Teilhabe.
8: Anja Rau hat es eilig. Gleich startet im Siegener Kulturhaus Lütz eine musikalische Lesung und sie ist als Schriftdolmetscherin engagiert. Davon gibt es weniger als 200 in Deutschland. Dabei sind sie für viele hörgeschädigte Menschen enorm wichtig.
9: Die Menschen, die Gebärdensprache sprechen, die erreicht man mit Gebärdensprachdolmetschern. Und die Menschen, die kein Sprachverstehen haben, aber keine Gebärdensprache sprechen, die erreicht man mit Schrift.
8: Und Schrift kann sie. Mit bis zu 600 Anschlägen pro Minute tippt sie das, was sie hört, in ein Laptop. Ergänzt durch eine spezielle Spracheingabe. Das Publikum im Saal kann den Text dann fast synchron auf einem großen Bildschirm mitlesen. Während Gebärdendolmetscher vorne stehen, ist das bei Schriftdolmetschern anders.
9: SchriftdolmetscherInnen sitzen meistens hinten in der Ecke, sind eher unsichtbar. Und man sieht irgendwo vielleicht einen Text, vielleicht sieht man ihn aber auch.

0: gar nicht, weil die Person, die es nutzt, alleine ist und ein Tablet nur hat. Und das führt dann auch dazu, dass viele Menschen, die eigentlich ein Recht auf Dolmetscher hätten, gar nicht wissen, dass es diese Leistung und dieses Angebot gibt.
1: Das könnten Menschen wie Klaus Büdenbender sein. Er ist schwerhörig, kann aber keine Gebärdensprache. In einer Situation, wie wir sie hier bei einem Arzt nachgestellt haben, würde er von der Hilfe durch Anja Rau profitieren.
2: Wenn ich die Unterstützung einer Schriftdolmetscherin oder eines Schriftdolmetschers habe, fühle ich mich erleichterter. Da bin ich ruhiger, ich kann mitlesen, ich weiß, worum es geht.
1: Für wichtige Termine bei Ärzten, Behörden oder im Beruf übernehmen Kranken- oder Rentenkasse die Kosten für den Dolmetscher. Bei solchen Einzelgesprächen gibt Anja Rau dem Schwerhörigen ihre Übersetzung direkt auf ein Tablet aus und macht das anders als eine künstliche Intelligenz.
0: Ich mache es mit Gehirn. Die KI, die spuckt so ein bisschen Wörter aus, die sie aufgrund von Statistik errät. Als Dolmetscherin verstehe ich, was in der Kommunikation passiert und übertrage das auf eine Art und Weise, die die Person, die mitliest, hoffentlich gut verarbeiten kann.
1: Zurück im Lütz gibt Künstler Elijah Presley alles beim Rappen und Dolmetscherin Anja Rau alles beim Tippen. Im 15-Minuten-Takt wechselt sie sich mit einem Kollegen ab, der online zugeschaltet ist. So hoch ist das Konzentrationslevel. Wie fühlt sich das an?
0: Voller Adrenalin. Fast, als hätte man selber auf der Bühne gestanden. Gerappt zu dolmetschen, das hat man echt selten. Das ist eine Leidenschaft, das macht auch wahnsinnig Spaß. Und wenn es richtig gut läuft, dann ist das ein bisschen wie Meditation. Das fließt dann tatsächlich durch einen durch. Ich bin dann am Ende völlig erledigt, kann mich an nichts mehr erinnern, aber bin auch auf einer Art tiefenentspannt. Das ist ganz cool.
1: Ob cool oder tiefenentspannt, Schriftdolmetscherin Anja Rau hat ihren Traumjob gefunden.
3: Die Polizei hat in Bünde getunte Fahrräder, die mehr als 60 km/h schnell fahren können, aus dem Verkehr gezogen. Damit seien sie rechtlich gesehen auch gar keine Fahrräder mehr, sondern Kraftfahrzeuge, so die Polizei. Die Geschwindigkeit konnten sie durch nicht zugelassene Elektromotoren erreichen. Von außen sei das auf den ersten Blick überhaupt nicht zu erkennen gewesen. Die Polizei im Kreis Herford will jetzt Fahrräder schärfer auf diese illegalen Motoren kontrollieren. Der Laubfrosch gilt als stark gefährdet. Die Bestände sind deutlich zurückgegangen. Die Landschaftsstation im Kreis Höxter will dagegen steuern. Für ein Zuchtprogramm erhält die Station bis zu 120.000 Euro Fördergelder von der NRW-Stiftung. 20 Laubfroschweibchen sollen in der Amphibienzuchtstation bei Brakel für Nachwuchs sorgen. Die kleinen Frösche werden dann in mehreren hundert Auentümpeln im ganzen Kreis Höxter ausgesetzt, in der Hoffnung, dass sie sich dann auch dort dauerhaft ansiedeln und für weiteren Nachwuchs sorgen. Es klingt einfach toll, nicht nur, weil sie musikalisch sind, sondern weil ihre Leidenschaft und ihre gemeinsame Zeit sie einfach perfekt miteinander harmonieren lässt. Vote, so heißt ein Chor aus unserer Region. Der Großteil des Ensembles hat an der Hochschule Detmold zusammen studiert. Sie versprühen schon bei den Proben so viel Spaß und noch dazu macht Vocal, Jazz und Pop richtig gute Laune.

0: Simon hat den Chor mitgegründet. Sie proben am Jugendhof in Flotow. Einmal im Jahr treffen sie sich für eine Woche, machen ihr Programm für die nächsten Auftritte.
1: Wenn man zusammen probt und man merkt, ah, es kommt zusammen, es knackt, es funktioniert und es beginnt sich was zu bilden. Aus jetzt gerade wie so einer Tenorprobe, wenn man alleine was zusammen singt und dieses sich dann zusammenfügt und man plötzlich nicht mehr an Tönen probt, sondern an musikalischem Ausdruck, an Sound und wenn sich dann Dinge verändern. Das sind irgendwie so die besonderen Momente am Chor singen.
0: Sie sind Freunde. Die meisten haben zusammen Musik studiert. Katharina Gärtner leitet den Chor.
2: Stopp! Ich bin froh, wenn wir unsere Probenwoche vor uns haben. Und ich bin auch eigentlich jedes Mal froh, wenn wir irgendeinen Grund haben, uns zu treffen im Jahr. Das ist für alle richtig schön.
0: Inzwischen sind sie alle im Beruf, arbeiten in Berlin, Stuttgart oder Bielefeld als Musiklehrerinnen, Tonmeister, Musikproduzenten und wollen auch in ihrer Freizeit gute Musik machen, Spaß haben.
2: Nur noch klatschen. 1, 2, 3 und. Es ist vor allen Dingen auch deshalb so was Besonderes, weil alle Lust haben, Musik auf einem richtig hohen Niveau zu machen. Und das gibt es im vokalen Jazz-Pop-Bereich sonst in Deutschland ja nicht so oft. Wir haben ganz viel Breitenförderung, aber wir haben wenig Spitzenförderung im Vocal-Jazz-Pop-Bereich in Deutschland. Und dann haben wir uns einfach überlegt, dann machen wir es selber. Und das ist total schön, dass wir das haben.
0: Das hier ist im Moment wohl ihr coolstes Projekt. Bli Blip haben sie für ein Video mit den New York Voices gesungen.
2: Ensemble 2 macht sich startklar.
0: Die New York Voices waren gerade in Hannover. Und dort ist Vogt dann sogar noch mal mit ihnen aufgetreten.
3: Wie bezahlen Sie? Immer noch Bargeld rauskramen oder doch schnell mal die Karte zücken? Neue Zahlen zeigen, der Karteneinsatz beim Einkaufen hat sich in den vergangenen 5 Jahren nahezu verdoppelt. Wir haben heute in Bielefeld mal gefragt, Bargeld oder Karte?
4: Ich zahle lieber mit Karte.
5: Warum?
4: Weil es einfacher ist, weil man es auch auf dem Handy haben kann.
6: Karte, weil das wesentlich bequemer ist. Und weil man sich nicht um das ganze Kleingeld kümmern muss. Und
7: meistens zahle ich bar, aber wenn ich größere Sachen einkaufe, zahle ich mit Karte.
5: Warum?
7: Weil das dann schneller an der Kasse geht. Und wenn ich dann eben mit viel Kleingeld zahle, dann mache ich das nur, wenn eben die Kasse frei ist und die Verkäuferin gerne das Kleingeld hat.
3: Oh, sehr aufmerksam. Am Gymnasium Antonianum in Geseke steht für die Oberstufenschüler auf dem Stundenplan auch der Projektkurs Sportjournalismus. In diesem besonderen Fach lernen Sie, wie Journalismus funktioniert. Dafür produzieren Sie eine eigene Radiosendung oder müssen live berichten. Wie es sich anfühlt, live zu moderieren, konnten Sie vor kurzem beim Geseker Volkslauf direkt mal ausprobieren. Das Ergebnis zeigen wir Ihnen jetzt, wie passend, denn heute ist auch der Tag des Lokaljournalismus.
8: Damit ist sie eine sehr starke deutsche Nachwuchs-Elite-Läuferin im Bereich des 5 Kilometer bis Halbmarathon.
9: 5 Stunden vorher. Letzte Besprechung mit Lehrer Daniel Brink. Er hat den Kurs ins Leben gerufen und will, dass seine Schülerinnen und Schüler einfach mal ausprobieren können, was es heißt, Sportjournalist zu sein.
10: Heute ist das große Highlight, unsere Geseker Meile, wo wir eben nochmal live und in Action quasi unsere Moderationskünste unter Beweis stellen können. Und das hoffentlich jetzt gelingen.
9: Letzte Anweisungen für Lea und Eva, bevor das Eventgelände öffnet.
11: Und ich glaube, wir können die Leute auch nutzen, weil es halt ein Sportevent ist, es ist alles ein bisschen lockerer. Ja.
12: Okay.
13: Ja, wie ist denn die Aufregung?
12: Oh, gerade geht's noch. Ich glaube, gleich wird's schlimmer, wenn mehr Leute da sind. Aber es war mir immer erst kurz vorher.
9: Das Gelände füllt sich. Der erste Lauf ist für Kindergartenkinder und das Warm-up für die Moderation. Noch sind die beiden etwas unsicher.
14: Hier kommen schon die ersten Kinder ins Ziel. Einen donnernden Applaus.
9: Lehrer Daniel Brink versucht zu helfen.
10: Ich war jetzt ein bisschen warm up, aber ich glaube, es kriegen wir kein Problem.
13: Eva, wie war denn jetzt das Warm-up für euch?
12: Ja,
5: war jetzt nicht so genau wie erwartet, aber es war ganz gut, weil es waren jetzt quasi nur die kleinen Kinder und war es schon eine gute Vorbereitung für gleich.
9: Nächster Lauf, nächster Versuch.
8: Wir haben keine Ahnung, was wir sagen sollen.
9: Trotz ausführlicher Vorrecherche ist das mit der Spontanität gar nicht so einfach. Und dann ist der Lauf auch schon vorbei. Und während auf der Bühne die Sieger geehrt werden, bereiten Eva und Lea hinter der Bühne noch ein spontanes Interview vor. Drei Fragen und schon geht's weiter.
8: Okay, vielleicht als erste Frage, wie fühlt ihr euch jetzt gerade?
15: Ja, sehr gut.
16: Ich fühle mich jetzt auch wieder gut.
5: Mittlerweile sind wir drin, im Flow. Ja, klappt.
15: Was war denn vorher das Problem?
5: Einfach, weil es so was Ungewohntes ist, was man vorher noch nie gemacht hat.
8: Und so viel Trubel, es war alles durcheinander.
5: Ja.
9: An der Ziellinie wartet ein anderes Team aus dem Kurs auf die Läufer. Hier werden Interviews gefilmt und ein Film produziert. Dann ist es geschafft. Und das Fazit?
8: Ziel erreicht?
10: Ich glaube schon, ja. Wir mussten erst ein bisschen warm werden, aber ich denke, dann haben die Sportjournalistinnen und Sportjournalisten des Antonianum gezeigt, was sie können.

0: Das haben wir auch geübt in dem letzten Dreivierteljahr und ich bin sehr stolz darauf, dass es geklappt hat und wir freuen uns jetzt auf den Altstadtlauf in Lippstadt.
1: Denn auch in Lippstadt wird der Kurs wieder berichten und moderieren und dabei herausfinden, ob der Job etwas für sie ist. Eva und Lea sind noch unsicher.
2: Und dabei auch Lara Kiene.
3: Ich fand, es war eine mega Erfahrung, dass man das mal so live mitmachen durfte.
4: Ja. Ich fand es auch jetzt am Ende echt gut. Am Anfang musste man erstmal warm werden und halt so auf der Bühne stehen mit einem Mikro und für ganz viele fremde Leute sprechen. Aber im Großen und Ganzen war es echt ganz cool.
3: Und wird jetzt eine von euch Sportjournalistin? Mal gucken.
5: Weite Felder, ruhige Straßen und manchmal ein ziemlich stiller Alltag. In Lichtenau im Kreis Paderborn mit seinen 15 Dörfern kann Einsamkeit schnell zur Belastung werden. Wenn Begegnungen fehlen, wird selbst ein ganz normaler Tag sehr lang. Im Ortsteil Holtheim setzt ein Mittagstisch genau da an. Zweimal im Monat zusammen essen, reden, lachen. Für Senioren, aber auch offen für alle. Ein Platz am Tisch und für viele ein kleines Stück weniger allein sein.
6: Hallo. Wollte ohne eure Schwester?
7: Ja, was meinst du, was die mitgekriegt hat?
6: Und? Knie gebrochen?
7: Kniescheibe gebrochen und die Hand gebrochen.
6: Ihr sitzt auf Tisch 1?
8: Ja.
6: Ja? Wie letztes Mal? Hand gebrochen auch?
7: Ja. Hand in Gips, Knie operiert.
6: Oh, und das tut mir jetzt aber leid.
9: Hallo. Jeden zweiten Mittwoch großes Hallo in der Gaststätte zum Stern. Gleich gibt's Bratwurst.
10: Aber ist ja gut, wenn du immer da bist.
9: Der ehemalige Ortsvorsteher Felix Meyer kassiert schon mal. Er hatte die Idee zum Mittagstisch, weil er sah, dass seine mittlerweile verstorbene Oma immer nach Gelegenheiten suchte, in Holtheim andere zu treffen.
11: Dass sie täglich irgendwie sich den Rollator geschnappt hat, um kurz zumindest vor die Haustür zu kommen. Meistens hat es dann auch nicht lange gedauert und drei andere Omis aus der Straße kamen raus und die sind dann nicht weit gelaufen. Die standen dann einfach nur an der Straße und haben halt ein bisschen geschnackt für Stunden.
9: Mittlerweile können sich die Holtheimer auch hier treffen zum Schnacken.
12: Sehr viele Veranstaltungen für Senioren gibt es ja nicht. Und da ist das eine gute Gelegenheit.
13: Eigentlich ist das für mich eine Möglichkeit, auch wenn ich noch nicht über 65 bin, unter den Leuten zu kommen.
9: Vor 2 Jahren hatte Holtheim keine Gaststätte mehr. Der Ort suchte deshalb einen neuen Gastwirt für das Zum Stern und fand dafür Chasim Karakusch. Und startete mit ihm den Mittagstisch alle 2 Wochen. Gut für das Dorf und für den neuen Wirt.
14: Ich bin natürlich sehr stolz und es sind auch nicht nur Holtheimer, es ist von Umgebung so 15 Kilometer, kommen viele gerne hierhin. Und die treffen sich immer mit alten Freunden, die freuen sich auch und ich bin stolz darauf.
9: Dann endlich Essen. Jüngere Gäste zahlen 11,50 Euro, Senioren ab 65 nur 6 Euro. Das Geld dafür kommt von der Bürger- und Energiestiftung Lichtenau, dank mehrerer Windkraftanlagen. Eine richtig gute Idee, denn auch in Holtheim gibt es wirkliche Einsamkeit, wie bei einer 95-jährigen Nachbarin von Felix Meyer.
11: Die sitzt immer am Fenster, winkt immer fleißig, wenn wir vorbeifahren oder vorbeigehen. Und ja, wie sie es beschreibt, sie ist so gut. Ich bin einfach gut darin, dumm rumzusitzen. Aber natürlich ist das Einsamkeit.
9: Aber hier und heute nicht. Diese 3 Freunde treffen sich bei jedem Mittagstisch. Und leider auch nur hier. Aber immerhin.
15: Sie leben doch alle 3 in Holtheim. Wieso kriegen Sie das sonst nicht hin, sich zu treffen?
16: Ja, weil es immer irgendwo Ausreden gibt, sich nicht zu treffen. Und so ist man auf dieses fixe Datum fixiert und muss dann auch teilnehmen, weil danach passiert dann nichts mehr.
17: Das macht so eine schöne Stimmung. Also wenn ich nachher nach Hause gehe, dann ist für mich der Tag auch schon wirklich im positiven Sinne gelaufen.
11: Ja, wunderbar, so soll es sein. Also so hat man sich das vorgestellt.
15: Wie hätte Ihre Oma das hier gefunden?
11: Ja, Weltklasse, die wäre genau richtig hier gewesen.
9: Und weil es gerade so schön ist, packt einer der Gäste seine Mundharmonika aus und spielt. Für all die Menschen, die sich schon wieder darauf freuen, sich spätestens in 2 Wochen genau hier wieder zu treffen.
5: Ja, und einmal im Monat findet auch in Delbrück im Kreis Paderborn ein ähnliches Zusammentreffen statt. Immer am 12. des Monats um 12 Uhr gibt es ein kostenloses Mittagessen bei Rentner Hubert Löbbecke. Und der ist jetzt gerade bei mir. Schönen guten Abend.
18: Schönen guten Abend.
5: Sie machen das jetzt seit Anfang des Jahres. Wie kamen Sie überhaupt auf die Idee?
18: Ich brauchte eine neue Aufgabe. Ich koche gern. Das war etwas. Und ich sah immer wieder Rentner, die ja allein, die mir sagten, die werden immer alleine und müssen alleine essen. Ich denke, da machst du was für.
5: Sie sagen gerade, Sie kochen gerne. Das heißt, Sie bereiten das Mittagessen vor?
18: Ich bereite das Mittagessen vor. Ich schnibbele und koche und komme dann in Schalen und dann essen wir gemeinsam. Das ist auch wichtig. Also ich esse damit bei, ich bediene nicht, sondern ich esse mit denen dann zusammen.
5: Aber Sie machen das zum Glück nicht ganz alleine. Sie haben auch Unterstützung.
18: Ja, durch wen? Meine Frau ist einmal dabei, die immer wieder hilft, auch beim Schnibbeln. Und ein befreundetes Ehepaar springt ein, auch zum Abräumen, hinter zum Spülen und so weiter.
5: Wie viele Menschen kommen denn bisher?
18: Die wenigsten waren mal 12, die meisten 18. Und in dieser Kategorie ist es auch ganz gut, dass ich das alleine oder mit ein wenig Hilfe schaffe.
5: Und wie finanzieren Sie das Ganze?
18: Wir machen das von der Kolbis-Familie in Delbrück. Die haben gesagt, wenn da Defizite auftreten, sind wir dafür stark. Wir machen ein Spendenschwein, stellen wir dahin und es trägt sich in den ersten 4 Monaten von selbst. Also es kommt nicht mehr so viel rein, dass ich das nächste Mal wieder was einkaufen kann.
5: Toll. Klingt total schön. Und wer darf denn überhaupt kommen und wie kann man sich dafür anmelden?
18: Jeder darf kommen. Ich habe meine Telefonnummer bekannt gegeben in einem Zeitungsartikel. Und es gibt eine E-Mail-Adresse, wo man sich anmelden kann. Und dann anmelden muss man sich, damit ich weiß, wie viele kommen und wie viel ich kochen muss und einkaufen muss.
5: Genau. Ja. Und wer sind die Menschen, die kommen? Haben Sie das Gefühl, das sind wirklich Menschen, die alleine da sind? Die
18: ja, es sind alleinstehend, es sind ältere Ehepaare, die kommen. Die sagen auch, endlich brauche ich mal nicht zu kochen und kann mich einfach dazusetzen. Ältere Männer, die sagen, ich kann nicht kochen. Ich bin froh, dass es so ein Angebot gibt.
5: Was waren denn bisher so die Rückmeldungen? Was sagen die Menschen Ihnen, die bisher zum Essen gekommen sind?
18: Die fanden das toll. Die geben reichlich an Spenden, sodass sich das bisher immer selbst trägt. Die Kolbis-Familie brauchte noch gar nicht einzugreifen. Wow. Und da macht immer da was hinzugeben. Und ja, die Rückmeldungen sind gut. Der schmeckt. Das sagen sie mir auch. Und
5: was gibt es denn so? Letztes
18: Mal gab es da was, einen Sonntag, da habe ich einen Braten gemacht mit Klößen und einen Krautsalat dazu.
5: Klingt gut. Ja. Gibt es so eine Geschichte, die Ihnen so im Herzen oder im Kopf hängen geblieben ist von einem der Gäste, die da waren?
18: Ja, von denen, die immer wieder kommen, die sich sofort wieder für das Nächste anmelden und sagen, ich komme wieder, schreib mich auf, ich will wieder dabei sein.
5: Gibt es noch einen Wunsch für die Zukunft?
18: Eigentlich nicht. Ich habe da kein Patent drauf, auf Hubert Kocht, so heißt diese ganze Aktion. Man kann es auch Franz Josef Kocht oder Martina Kocht nennen. Und,
5: man darf das gerne auch
18: man kann das gerne weitermachen. Ich mache es einmal im Monat. Also der Bedarf ist eigentlich größer. Man sieht das ja auch dem Bericht von Holtheim, dass die Leute gerne da kommen.
5: Herr Löwecke, ich finde das ganz, ganz toll, was Sie da auf die Beine gestellt haben. Ich wünsche Ihnen weiterhin ganz viel Erfolg. Nächste Woche Dienstag ist es wieder soweit.
18: Am 12. um 12.
5: Dankeschön.
18: Ja, bitte.
5: Also ich habe kein Problem mit Höhe. Ich liebe Action und Adrenalin, aber das, was die hauptberufliche Feuerwehrfrau Lina Raulf sich traut, zeigt, sie ist in ganz anderen Sphären unterwegs. Sie ist auch Höhenretterin und arbeitet auch noch manchmal als Stuntfrau. Die Frau traut sich so einiges, das werden Sie jetzt gleich in spektakulären Bildern sehen. Und an der Stelle sagen wir auch Danke an die Berufsfeuerwehr Gütersloh, die uns da kräftig mit Bildern geholfen haben, nämlich da, wo wir selber nicht drehen konnten.
9: Da oben hängt sie. Mal wieder was ziemlich Extremes. Typisch für Linda Raulf. Die Feuerwehrfrau und Höhenretterin der Berufsfeuerwehr Gütersloh ist als Hobby auch Stuntfrau. Springt von Hochhausdächern, lässt sich anzünden oder von Autos anfahren. Die Idee dazu kam ausgerechnet von ihrer Mutter.
8: Die hat mir zum 18. Geburtstag einen Stunt-Workshop geschenkt. Ja, die dachte sich so, ich bin ab und zu mal im Krankenhaus gewesen damals, als ich mich langgelegt habe. Und die dachte sich so, ja, wenn ich schon falle und stürze, dann bitte professionell, dass ich dann nicht schon wieder im Krankenhaus liege. Und dann hat sie mir zum 18. Geburtstag einen Stunt-Workshop geschenkt. Ich habe das richtig cool gefunden, hatte richtig Spaß daran und habe dann ein Jahr lang jeden zweiten Samstag neben dem Abi her die Ausbildung gemacht.
9: Heute geht's hoch auf eine Windkraftanlage. Die Höhenrettungsgruppe will üben, einen verletzten Monteur von dort oben abzuseilen. Das Hobby als Stuntfrau fürs Fernsehen findet Linda Raulfs Mutter bis heute nicht so toll. Aber sie weiß auch, was das ihrer Tochter bedeutet.
8: Weil ich einfach so eine Action-Person bin. Ich brauche so einfach so ein bisschen Adrenalin, Herausforderungen und...
19: Gibt es nichts, für den Sie Angst haben?
8: Bestimmt wird es da irgendwas geben. Also Ballett oder sowas. Nein, Scherz.
19: Hätten Sie Lust, mal von einem 23 Meter hohen Hochhaus zu springen oder sich mal anzünden zu lassen oder vom Auto anfahren zu lassen?
20: Ja, da wäre ich eher raus. Aber das überlasse ich dann lieber Linda. Das kann sie ganz gut.
8: Ich habe auch richtig Bock, jetzt die Leiter zu steigen.
9: Sicher. Und dann 6 Minuten bis nach oben. Die Stadtwerke Bielefeld haben die Anlage extra angehalten. Obwohl das eine Übung ist, ist sie gefährlich. Denn der, der das Opfer spielt, und seine Retterin müssen außen runter, per Seil.
21: Ist auch überhaupt nicht eng hier.
9: Ein bewusstloser oder verletzter Monteur könnte nie über die steile Innenleiter nach unten.
22: Wir müssen den durch eine kleine Luke ablassen. Und das ist schon nicht ganz einfach, weil wir die Windgeschwindigkeiten haben und das eigentlich fremde Umgebung ist für uns.
21: Geh direkt mit dem Karabiner. Ich achte auf Sicherheit, dass alle Karabiner zu sind, dass die Seilverläufe richtig sind, dass die Karabiner auch richtig eingehängt sind, also keine Querbelastung haben, dass wirklich alles sicher ist, dass die Gurte zu sind. Ich hab Bock drauf. Ja, kann jetzt losgehen.
9: Wegen der engen Öffnung muss der zu Rettende am Anfang gekippt werden und Linda Rauf muss sich an ihn drücken. Ihr Schicksal hängt jetzt an den Seilen und Karabinern und an den Kollegen, die sie ablassen.
21: Ich bin fertig. Ja.
23: So, lasst uns Sicherung langsam ab.
21: Ja, bei mir geht's. Bei dir, Freund? Ja. Alles gut? Ich bin so ein bisschen schief da drin. Ein bisschen tief.
23: Lass
21: mich hoch,
23: stopp!
21: Ja. Ist der locker? Arztig ist frei?
23: Ja, warte gerade noch.
21: Ja, schön, oder?
24: Ja.
21: Wir haben keinen Wind, sodass wir uns auch nicht verdrehen. Ja, ich weiß nicht, wie es Frank geht, aber der sieht auch relativ entspannt aus. Jeden Augenblick einfangen. Ich lebe sehr intensiv in diesen Momenten.
9: Aber klar, vor allem macht sie sowas, um bei einem echten Notfall
21: Retterkontakt
9: auch hier helfen zu können.
25: Ist das jetzt Nico?
5: Heute gibt es bei uns ausnahmsweise kein Zuschauerfoto, dafür ein Zuschauervideo und zwar gleich zwei, denn das, was Sie gleich sehen, ist in Bewegtbildern einfach so viel schöner und süßer. Schauen Sie mal. Julita und Peter Bettnortz aus Steinhagen schreiben, wir sind wieder Großeltern geworden. Bei uns auf der Terrasse sind Rotkehlchen geboren. Ja, herzlichen Glückwunsch an die stolze Oma und den Opa. Und dann haben wir noch, ach, die sind echt süß, mein Gott. Und dann haben wir noch dieses Video aus Bad Lippspringe von Peter Kobert bekommen. Und er schreibt uns, wir haben unsere helle Freude, täglich seit dem Nestbau unsere Mitbewohner beobachten zu können. Danke, dass Sie uns daran teilhaben lassen. Viele liebe Grüße. Ein stabiles Hoch ist derzeit leider nicht in Sicht. Hier kommt der ausführlichere Blick auf die Wetterkarte. In der Nacht breitet sich der schauerartige Regen weiter bis ins Mindener Land aus. Dabei schüttet es teilweise längere Zeit, wobei örtlich kleinräumige Überschwemmungen möglich sind. Die Luft kühlt bis zum Morgen auf 10 bis 8 Grad ab. Am Mittwoch ist der Himmel durchweg dicht bewölkt und es fällt den Tag über immer wieder leichter bis mäßiger Regen. Längere trockene Abschnitte sind eher selten und am ehesten im Süden möglich. Mit Höchstwerten von 10 bis 12 Grad wird es deutlich kühler als zuletzt. Und am Donnerstag meist dichte Wolken und zeitweise etwas Regen bei 14 Grad. Am Freitag neben Sonnenschein zeitweise mehr Wolken. Dafür wieder wärmer mit bis zu 18 Grad. Am Samstag erneut meist freundlich mit Sonnenschein und nur regional mehr Wolken. Vereinzelt Schauer oder Gewitter bei 22 Grad. Ja, und auch weit in den Mai hinein sorgt tiefer Luftdruck für wolkenreiches, wechselhaftes und im Verlauf nicht mehr ganz so mildes Wetter. Die Temperaturen gehen von knapp über 20 Grad auf etwas mehr als 15 Grad zurück. Um 20.15 Uhr ermitteln Jannike und Brix im Tatort. Funkstille heißt die Folge. Keine Sorge, hier herrscht morgen um 19.30 Uhr natürlich keine Funkstille. Der Kollege Fritz Schäfer übernimmt. Ich wünsche Ihnen einen schönen Abend hier bei uns im WDR.
0: Der lang ersehnte Regen, er ist endlich da, gut für unsere Wälder. Aber ob damit die Waldbrandgefahr gebannt ist? Am Wochenende hatten wir die ersten Feuer in Attendorn und Werdohl. Die Böden sind super trocken.
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0: Schönen guten Abend. Wir haben ja gerade erst Anfang Mai und schon gab es die ersten Brände. Wie gut, dass heute ordentlich Regen runterkam und auch noch kommen wird. Aber Entwarnung gibt es nicht und die Umweltministerin des Landes bittet uns, im Wald besonders achtsam zu sein. Am Wochenende hat das nicht überall geklappt.
2: 40.000 Quadratmeter verbrannter Wald sind viel. 260 Feuerwehrleute im Einsatz auch, aber trotzdem war dieser Waldbrand so etwas wie das berühmte blaue Auge. Das Jahr ist noch jung und weitere Waldbrandgefahr ist längst nicht gebannt.
3: Nein, sicherlich nicht. Es hat zwar gestern Abend hier auch mal richtig geregnet, eine gute Stunde, aber das ist maximal die obere Schicht des Waldbodens, die dadurch vielleicht etwas angefeuchtet worden ist. Ansonsten ist die Waldbrandgefahr sicherlich noch nicht gebannt.
2: Es hängt halt vom Wetter ab, wie schon am Samstag, als es im ganzen Land schon geregnet hatte, aber hier nicht.
4: Der Kreis Olpe hat leider nur ein paar Tröpfchen abbekommen. Und gleichzeitig dazu, eben, was auch noch ein Faktor ist, doch auch Windböen, die natürlich so ein Feuer auch noch begünstigen.
2: Dazu kommen solche Stellen wie hier bei Olpe, an denen der klassische Wald eh gerade im Umbruch ist. Die sind besonders gefährdet.
3: Von daher gesehen sind gerade die Wälder hier, die doch vom Borkenkäfer auch schwer befallen gewesen sind, natürlich extrem in Mitleidenschaft gezogen worden.
4: Und auf diesen Flächen, wo jetzt junger Wald wächst, ist eben die Besonderheit, dass da gleichzeitig auch relativ viel Unterwuchs, also Gras und trockenes Material sich drin befindet und diese Flächen dann sehr schnell auch in Brand geraten.
2: Trotzdem, gerade hier sind die Schäden zum Glück auch nicht langfristig.
4: Das wird relativ schnell tatsächlich sogar wieder nachwachsen. Also die Natur holt sich diese Flächen schon zurück, wirft die Fläche aber natürlich in der Zeit wieder um ein paar Jahre zurück.
2: Am Ende hilft nur eins, wenigstens ein bisschen Vernunft bei den Waldbesuchern.
0: Viel Aufregung in Netphen Dreistiefenbach heute. Da hat am späten Vormittag ein kleines Lebensmittelgeschäft gebrannt und die Polizei geht davon aus, dass dieses Feuer mutwillig gelegt wurde. Zudem wurde der junge Ladenbetreiber wohl von einem Unbekannten verletzt.
24: Der 23-Jährige hielt sich außerhalb des Ladens an den Mülltonnen auf, als er das Feuer bemerkte und in das Geschäft zurücklief. Dort überraschte er einen unbekannten Mann. Der soll ihn mit Pfefferspray attackiert haben. Anschließend verließ er das Geschäft verletzt und wurde von der Feuerwehr vor dem Eingang angetroffen.
26: Bereits auf der Anfahrt wurde mitgeteilt, dass es vermutlich eine verletzte Person gibt und eine weitere Person sollte im Gebäude vermisst sein.
24: Im Laden hat es an mehreren Stellen gebrannt. Die Polizei fahndet jetzt nach einer dunkel gekleideten Person mit aufgesetzter Kapuze und einem Rucksack. Sie sei durch den Hintereingang geflohen und durch Videoaufnahmen aufgezeichnet worden. Die Kripo ermittelt jetzt wegen gefährlicher Körperverletzung und möglicher Brandstiftung.
0: Kommt er jetzt doch? Der Nationalpark im Kreis Siegen-Wittgenstein, eigentlich ja schon abgehakt, wurde er vom Landrat wieder ins Spiel gebracht. Und dann hat der Kreistag ja Ende März beschlossen, sich nochmal mit dem Thema zu beschäftigen. Ab sofort dürfen Bürgerinnen und Bürger ihre Fragen stellen. Und davon gibt es offensichtlich reichlich.
27: Das Hotelrestaurant Ginsberger Heide auf dem Giller bei Hilchenbach. Hier bewirtet Inhaberin Heidi Leyener seit Jahrzehnten ihre Gäste. Aktuell direkt am Rothaarsteig, in Zukunft vielleicht in einem Nationalpark.
28: Ja, die Vorteile können ja nur sein, dass mehr Gäste kommen und wir mehr Umsatz haben. Das wäre natürlich schön und die Leute einfach hier zufrieden sind.
27: Doch die Gastronomin ist keine absolute Befürworterin vom hier orange markierten Nationalpark. Noch sind für sie viele Fragen offen.
28: Wird die Region damit bekannter gemacht? Oder gibt es mehr Einschränkungen im Naturschutz oder in baulichen Möglichkeiten für Leute, wie wir hier im Außengebiet wohnen, wo es sowieso schon immer eine Menge bauliche Einschränkungen gibt?
27: Weil das auch anderen so geht, hat der Kreis Siegen-Wittgenstein jetzt eine Bürgerbeteiligung gestartet. Einzelpersonen, Vereine und Verbände können per Mail Fragen zum möglichen Nationalpark stellen. Experten sollen die dann beantworten, sagt Landrat Andreas Müller.
6: Die haben wir uns schon ausgeguckt, genau. Das sind nämlich die, die am Ende dann auch eine verbindliche Antwort für die, die es verantworten müssen, geben. Das heißt also vor allen Dingen Kollegen der Kreisverwaltung, der Landesregierung, des Umweltministeriums, der Bezirksregierung, der Landesämter, die, die hinterher für die Entstehung und die Aufstellung eines solchen Nationalparks zuständig sind, sollen jetzt eben schon niederschreiben, was verbindlich passiert, auf die jeweilige Frage bezogen.
27: In der zweiten Jahreshälfte sollen alle Fragen beantwortet sein. Dann weiß auch Heidi Leiener, ob sie für oder gegen den Nationalpark ist.
0: Das wird auf jeden Fall ein Prozess. Jedes Auto, das zu schnell an Ihnen vorbeifährt, lässt Sie zusammenzucken, bringt dramatische und traurige Szenen wieder hoch. Ihr eigener Sohn ist mit dem Auto tödlich verunglückt und Sie wollen, dass niemand in Ihrem Umfeld Ähnliches erleben muss. Das Ehepaar Ferlemann in Meiner Zagen Wiebelsaat hat aber genau vor der Haustür, also vor der eigenen Haustür, ein Raserproblem. Hinnehmen wollen Sie das nicht und Ihr Kampf ist auch ein Stück Trauerverarbeitung.
7: Der Verkehr nimmt zu an der Wiebelsaat bei Meiner Zagen und viele fahren schneller als 50 Stundenkilometer. Das stellt das Ehepaar Ferlemann immer wieder fest. Es ist eng und gefährlich. Sie hoffen, dass es nicht zu einem schweren Unfall kommt. Sie haben es erlebt.
10: Der Hintergrund ist der Unfalltod von meinem Sohn vor 19 Jahren, guten 19 Jahren. Er war selber schuld. Er ist zu schnell gewesen für die Wetterverhältnisse im Januar. Und wir wissen, wie es verwaisten Eltern geht, definitiv. Und ich möchte hier kein Kind unter einem Auto sehen.
7: Ihr Sohn Kevin fährt zu schnell in einer Kurve, unfalltot. Das Ehepaar hat gelernt, mit dem Schmerz zu leben. Vergessen werden sie diesen schrecklichen Tag niemals. Einfach funktionieren trotz Schock. Die lange Fahrt von der Klinik nach Hause.
12: Susanne sagte dann zu mir: Du bringst mich nach Hause. Und das habe ich dann gemacht. Ich bin dann noch die 20, 25 Kilometer nach Hause gefahren, unter das Carport, und dann bin ich zusammengebrochen.
7: Sie treten dem Verein Leben ohne dich bei, eine Selbsthilfegruppe für Eltern, denen es ähnlich geht wie den Ferlemanns.
10: Ja, eine Möglichkeit, nicht nur Negatives da drin zu sehen, sondern auch Positives. Eben, dass man sich dafür engagiert, dass in Ortschaften nicht schnell gefahren wird, dass wir uns bei Leben ohne dich engagieren für Eltern, die Kinder verloren haben und sie weiter auf ihrem Trauerweg begleiten.
7: Das Raserproblem vor ihrer Tür gehen die Ferlemanns selbst an. Sie stecken zwei Modellköpfe aus dem Friseurhandel auf ihre Hecke. Die zeigen Wirkung, bis sie geklaut werden.
13: Einige sind langsam gefahren, andere haben sich die genau angeguckt. Ein Busfahrer hat gehalten und hat ein Foto gemacht und gelacht. Und dann habe ich gedacht, weißt du, hast du eigentlich alles richtig gemacht? Wenn von 10 einer langsamer fährt, dann ist es in Ordnung.
7: Andere Warnhinweise wie Schilder, die Autofahrer mahnen, hier langsamer zu fahren, gibt es kaum. Die Ferlemanns sagen, es wird gerast, auch hinter dem Ortseingangsschild. Dabei gäbe es Möglichkeiten, etwas dagegen zu unternehmen.
10: Ich würde mir ja auf jeden Fall eine Geschwindigkeitsbegrenzung wünschen, in welcher Form auch immer. Ein 30er-Schild.
13: Oder so ein Hubbel.
10: So eine Straßenschwelle.
13: Einfach. Ja. Man hat ja gerade gesehen, wie die sich entgegenkommen und dann direkt an der Bushaltestelle. Da eventuell so einen Hubbel machen und das einfach langsamer fahren.
10: Dann
13: einfach für die Kinder, die hier wohnen und für die älteren Leute, die hier langlaufen.
7: Die Ferlemanns werden weiterkämpfen, so lange, bis in Wiebelsaat alle langsamer fahren.
0: Beim Stichwort Pacht denke ich sofort an unser Erbpachtgrundstück zu Hause, an Bauern, die Ackerfläche gepachtet haben, oder Jagdpächter. Dass das aber auch bei Bächen geht, das war mir total neu, also spannendes Thema. Und das bekommt mit Lukas aus Netfen ein Gesicht. Der darf als Pächter in seinem Bach angeln und der Bach hat auch was davon.
14: Fließende Gewässer ziemlich magisch an.
8: kann an keinem Bach vorbeigehen, über keine Brücke fahren, ohne reinzugucken, ohne zu schauen, wie ist es, wie sieht's aus. Und irgendwie fühle ich mich da hingezogen.
11: Vielleicht darum hat Lukas Borinski einen Bach gepachtet. Den Dreisbach bei Nepfen-Eckmannshausen. Dadurch hat er nicht nur das Recht, darin zu angeln, er kümmert sich auch um ihn. Und das eine hat durchaus mit dem anderen zu tun.
8: Ich bin sehr nah an der Natur beim Fliegenfischen. Also man beschäftigt sich mit den Insekten, die man imitiert beim Fischen. Und dann ist man automatisch drin, was habe ich überhaupt für Insekten? Warum sind die im Wasser? Was sind das für Larven? Warum schlüpfen die? Und dann ist man ganz schnell in diesem Kreis, dass man denkt, ja, hier könnte ja eigentlich besser sein. Es fehlen gewisse Insekten, die irgendwie gut wären. Und wenn man Naturliebhaber ist, dann kommt man irgendwann dahin, dass man auch was verbessern möchte.
11: Verbessern heißt hier, dem Bach seinen natürlichen Lauf zurückgeben. Das ist sogar eine EU-Vorgabe. Viele Stellen sind mit Steinen eingefasst. Lukas Borinski möchte das wieder ändern. Schon lange wartet er auf eine behördliche Genehmigung dafür. Bald soll sie kommen.
8: Es gibt sogar Gesetze, die sagen, welche müssen sich wieder frei entfalten können. Und dann da fängt man eben an, die Ufer zu entfesseln, also diese Uferverbauung wegzumachen. Ich nehme mir ein Brecheisen und ich fange an, die Ufer aufzubrechen. Das funktioniert bei so einem kleinen Bach ganz gut. Da bin ich ganz froh, wenn es dann losgeht.
11: Doch vorher muss er sich noch um ganz andere Dinge kümmern, die ihm gar nicht gefallen. Immer wenn er an diesem besonders schönen Bachabschnitt vorbeikommt, findet er jede Menge Müll, den er regelmäßig einsammelt. Und das eimerweise. Was ihn fast noch mehr stört, sind die mutwilligen Natureingriffe, die er immer wieder sieht. Da werden ganze Bäume von Unbekannten gefällt, die Äste liegen gelassen. Aus seiner Sicht ist das illegal.
8: Ich habe mir mal auf die Fahne geschrieben, hier nicht nur naturnah zu erhalten und einen guten Fischbestand und eine Flora und Fauna zu erhalten, sondern das vielleicht sogar zu verbessern. Und dann freut man sich über Ecken, wo die Natur das sich von alleine holt, über Jahrzehnte vielleicht. Und dann wird das an einem Nachmittag einfach zunichte gemacht. Und sowas ärgert mich.
11: Doch dann ist er wieder ganz in seinem Element und zeigt uns, wie viel auch verstecktes Leben es in seinem Bach gibt. Lukas Borinski ist eben mehr als nur ein Pächter.
8: Also es gibt so ein paar Verrückte wie mich, die da ein bisschen tiefer gehen und auch viel Renaturierung machen und so, aber nicht viele. Die meisten sagen, okay, ich pachte den Bach, möchte da gerne ein bisschen fischen. Und das war's im Prinzip. Ja. Ich bin aber auch hier an dem Gewässer groß geworden. Und von daher habe ich vielleicht auch so ein bisschen mehr Herzblut gerade an dieses spezielle Gewässer als normal ist oder als normal empfunden wird.
0: Im Studio ist jetzt Claudia Witte, Biologieprofessorin hier an der Uni Siegen, aber auch beim NABU. Es ist gut, dass wir so Pächter haben, wie wir gerade den Lukas gesehen haben.
28: Auf jeden Fall, aber ich glaube, er ist eher eine Ausnahmeerscheinung, dass er sich eben neben dem Fischen auch noch so intensiv um die Renaturierung des Baches kümmert.
0: Das heißt, wenn die jetzt nur angeln, ist das gut für den Bach oder egal oder eher schädlich?
28: Ja, es kommt drauf an. Also wenn sie zum Beispiel dann durch ihre Angeltätigkeit eventuell sogar auch die Gewässerrandstreifen zerstören oder eben was abbricht oder so, dann wäre das nicht so gut. Aber ansonsten hat das Angeln selber keine Auswirkung auf die Qualität eines Gewässers.
0: Guckt da überhaupt einer drauf oder ist das bei so einem kleinen Bach relativ egal, weil die unterm Radar liegen?
28: Ja, nee, es gibt ja die EU-weite Wasserrahmenrichtlinie und jeder EU-Mitgliedstaat ist verpflichtet, von der Quelle bis zur Mündung und auch in einem Küstenbereich jedes Gewässer in einen ökologisch guten Zustand zu versetzen. Und dieses Ziel sollte eigentlich schon 2015 erreicht sein, ist es aber nicht. Die nächste Deadline ist jetzt 2027. Und es gibt viele Gewässer, die eben nicht diesen ökologisch guten Zustand haben.
0: Das heißt, ist der Fischbestand nicht da, das Wasser ist schlecht, also die Tierwelt ist nicht da oder wie messen Sie das?
28: Vor allen Dingen geht es da um das Makrozoo benthos. Das sind Insektenlarven, das sind kleine Krebstierchen, die man kartiert und anhand deren Vorkommen kann man dann sagen, welche Güteklasse dieses Gewässer hat. Genau diese biologischen Parameter zeigen die Langzeitwirkung, denn diese sagen wir mal, Köcherfliegenlarven, Eintagsfliegenlarven haben bestimmte Nische, also Temperatur, Fließgeschwindigkeit, Eutrophierung, die sie benötigen. Und je nachdem, welche Arten man findet, welche Artenzusammensetzung, kann man die Güteklasse bestimmen.
14: macht man eine rein chemische Untersuchung, dann hat man den Moment, die Momentaufnahme, aber eben nicht quasi den Langzeitzustand.
0: Also ist es gut, wenn Pächter wie Lukas renaturieren? Also ja. Das haben wir ja bei großen Flüssen auch, dass wir mittlerweile wissen, ist ganz gut, wenn man den quasi Platz schafft. Das heißt, da müsste es einfach mehr von geben?
14: Das wäre sehr wünschenswert.

0: wünschenswert, ja. Vor allen Dingen, wie er auch im Beitrag gezeigt hat, dass er Müll aufsammelt von Leuten, die halt achtlos alles hinterlassen. Oder eben, was wir auch gesehen haben, der Uferrandstreifen ist genauso wichtig wie der Bach selber. Es gibt einen 5 Meter Randstreifen zu jeder Seite. Und auf diesem Randstreifen darf keine landwirtschaftliche Nutzung stattfinden. Es dürfen keine einheimischen Gehölze geschlagen werden. Es dürfen keine Pestizide oder Dünger aufgetragen werden. Denn diese Randstreifen dienen als Pufferzonen für das Gewässer. Und sie dienen außerdem als quasi Wegkorridore und Vernetzung von Lebensräumen.
1: Das heißt, wir halten fest, der Bach ist wichtig und ihn zu schützen ist hohes Gut. Und ja, vielen Dank, dass wir davon mehr erfahren haben. Vielen Dank fürs Interview.
0: Gerne.
1: Und wen es interessiert, so eine Pacht kostet meist so um die 1000 Euro pro Jahr für so einen längeren Abschnitt. Verpächter sind in der Regel Fischereigenossenschaften, aber auch Landwirte oder Forstämter. Und tatsächlich, ich habe mal geguckt, findet man Angebote unter Kleinanzeigen im Internet. So, den gibt es nicht im Internet. Crazy George. Das ist der Mann mit den dicken Baumstämmen. Sein richtiger Name Georg Maurus. Und er ist Kettensägenkünstler. Eigentlich gelernter Koch, macht er jetzt nur noch in Holz und das richtig gut. Also, wenn der den Motor anwirft, wie kürzlich in Kreuzter, dann fliegen nicht nur die Späne, dann ist das eine echte Show.
2: Vier Meter lang, 80 Zentimeter dick, Eiche massiv. Georg Maurus macht Kunst mit der Kettensäge. Als Crazy George will er aus diesem Stamm Wildschweine aussägen.
3: Immer kann sowas auch mal schief gehen. Einmal falsch gesägt, was weg ist, ist weg.
2: Die ersten Schnitte sind immer die wichtigsten. Der 64-Jährige ist Profisäger. Heute vor Publikum. Hauptattraktion auf dem Frühlingsfest der Holzhandlung Bald in Kreuztal.
4: Alligator vielleicht? Irgendwie sowas Ähnliches.
5: Wonach sieht's aus?
6: Ja, nach einer Eule.
2: Crazy George sieht hier schon längst andere Tiere. Wildschweine.
7: Das ist jetzt hier eckig ausgesägt. Dann sieht man hier schon ungefähr, sind die Ohrspitzen. Dann werde ich hier ein bisschen mit Schwung machen, die Augenpartie, den Saubuckel und hier dann die Schnauze. Und dann wird unten rausgesägt. Ja, das kommt dann nur weg.
2: Doch plötzlich macht die Säge schlapp. Es gibt ein Problem.
7: Hier ist ein Nagel. Das tut natürlich meiner Kette überhaupt nicht gut.
2: Seine Kette ist nach der Kollision mit dem Nagel völlig stumpf. Muss ausgetauscht werden. Das kostet Crazy George erstmal Zeit. Doch nach ein paar Handgriffen geht es weiter. Ach ja, erst noch der Nagel.
7: Mehr als 100 Jahre auf jeden Fall. 150 schätze ich. Bei dem dicken Baum, das ist schon ewig her. Weil der ja auch in der Mitte vom Holz ist quasi. Also ist er viele Jahre noch zugewachsen. Und es sind eben viele Jahre vergangen.
2: Crazy George kommt seinem Ziel näher, holt eine Figur nach der anderen aus dem Holz.
8: Mir gefällt es sehr gut und das ist eine Wildschweinherde.
9: Ich muss ja Vorstellungsvermögen haben, unglaublich. Und auch Umwandlung vom Gehirn in die Hände.
2: Für jeden Schnitt die passende Säge. Jetzt geht es um Details.
7: Das ist jetzt eine Säge, die hat viel PS mit einem kleineren Schwert. Deswegen mache ich jetzt die Konturen schon ein bisschen mehr, also die groben Konturen. Die Feinheiten hinterher, die ernsthaften Feinheiten, da habe ich ja noch kleinere Sägen. Und los geht's.
2: Zum Schluss Ohren, Augen und Fell. Und das alles in 6 Stunden.
7: Geduld ist keine Tugend der Kettensägenschnitzer, es muss immer schnell gehen. Die Oberammergauer Herrgottschnitzer, die machen das dann, was ich, in einem Vierteljahr. Ich könnte aber auch nicht mit Messer schnitzen, das geht also auch nicht, gar nicht.
1: Was ein Typ. Kein Job für jedermann oder besser jeder Frau. Das ist Lina Raulf aus Warstein. Die Frau ohne Höhenangst liebt Action, hauptberuflich bei der Feuerwehr. Nebenberuflich Stuntfrau und Höhenretterin ist Lina auch noch. Und klar, dass sie da regelmäßig trainieren muss. Und dank der tollen Bilder von der Berufsfeuerwehr Gütersloh sind wir ganz nah dabei.
5: Da oben hängt sie. Mal wieder was ziemlich Extremes. Typisch für Linda Raulf. Die Feuerwehrfrau und Höhenretterin der Berufsfeuerwehr Gütersloh ist als Hobby auch Stuntfrau. Springt von Hochhausdächern, lässt sich anzünden oder von Autos anfahren. Die Idee dazu kam ausgerechnet von ihrer Mutter.
10: Die hat mir zum 18. Geburtstag einen Stunt-Workshop geschenkt. Ja, die dachte sich so, ich bin ab und zu mal im Krankenhaus gewesen damals, als ich mich langgelegt habe. Und dachte ich so, ja, wenn ich schon falle und stürze, dann bitte professionell, dass ich dann nicht schon wieder im Krankenhaus liege. Und dann hat sie mir zum 18. Geburtstag einen Stunt-Workshop geschenkt. Ich habe das richtig cool gefunden, hatte richtig Spaß daran und habe dann ein Jahr lang jeden zweiten Samstag neben dem Abi her die Ausbildung gemacht.
5: Heute geht's hoch auf eine Windkraftanlage. Die Höhenrettungsgruppe will üben, einen verletzten Monteur von dort oben abzuseilen. Das Hobby als Stuntfrau fürs Fernsehen findet Linda Raufs Mutter bis heute nicht so toll. Aber sie weiß auch, was das ihrer Tochter bedeutet.
10: Weil ich einfach so eine Action-Person bin. Ich brauche so einfach so ein bisschen Adrenalin, Herausforderungen und...
11: Gibt es nichts, für den Sie Angst haben?
10: Bestimmt wird es da irgendwas geben. Also Ballett oder sowas. Nein, Scherz.
12: Hätten Sie Lust, mal von einem 23 Meter hohen Hochhaus zu springen oder sich mal anzünden zu lassen oder vom Auto anfahren zu lassen?
11: Ja, da wäre ich eher raus. Aber das überlasse ich dann lieber Linda. Das kann sie ganz gut.
10: Ich habe auch richtig Bock, jetzt die Leiter zu steigen.
5: Sicher. Und dann 6 Minuten bis nach oben. Die Stadtwerke Bielefeld haben die Anlage extra angehalten. Obwohl das eine Übung ist, ist sie gefährlich. Denn der, der das Opfer spielt, und seine Retterin müssen außen runter, per Seil.
13: Ist doch überhaupt nicht eng hier.
5: Ein bewusstloser oder verletzter Monteur könnte nie über die steile Innenleiter nach unten.
14: Wir müssen den durch eine kleine Luke ablassen. Und das ist schon nicht ganz einfach, weil wir die Windgeschwindigkeiten haben und das eigentlich fremde Umgebung ist für uns.
13: Geh direkt mit dem Karabiner. Ich achte auf Sicherheit, dass alle Karabiner zu sind, dass die Seilverläufe richtig sind, dass die Karabiner auch richtig eingehängt sind, also keine Querbelastung haben, dass wirklich alles sicher ist, dass die Gurte zu sind. Ich hab Bock drauf. Ja, kann jetzt losgehen.
5: Wegen der engen Öffnung muss der zu Rettende am Anfang gekippt werden und Linda Raulf muss sich an ihn drücken. Ihr Schicksal hängt jetzt an den Seilen und Karabinern und an den Kollegen, die sie ablassen.
13: Ich bin fertig. Ja.
15: So, lasst uns Sicherung langsam ab. Ja.
13: Ja, bei mir geht's. Bei dir, Freund? Ja. Alles gut? Kennst du ein bisschen schief da drin? Ein bisschen tief.
15: Lass mich hoch, stopp! Kriegst du den Anzug raus?
13: Ja. Ist der locker? Anzug ist frei? Ja, schön, oder?
16: Ja.
13: Wir haben keinen Wind, sodass wir uns auch nicht verdrehen. Ja, ich weiß nicht, wie es Frank geht, aber der sieht auch relativ entspannt aus. Jeden Augenblick einfangen. Ich lebe sehr intensiv in diesen Momenten.
5: Aber klar, vor allem macht sie sowas, um bei einem echten Notfall
1: Retterkontakt
5: auch hier helfen zu können.
1: Ist das jetzt Nico? Noch so eine Type. So, das ist auch ein Typ, ne? Knuddelalarm. Und das ist nicht nur einer, sondern gleich 140 weiße schottische Terrier, genannt Westies, auf großer Bühne, nämlich da, wo normalerweise Winnetou die Feinde in die ewigen Jagdgründe schickt. Auf dem Gelände der Karl-May-Festspiele in Elspe, da geht die Saison aber erst Ende Juni los. Und deswegen war Platz für das größte West Highland White Terrier-Treffen in Deutschland. Herrchen und Frauchen aus halb Europa waren angereist, aber das Sagen hatten die kleinen Fellnasen.
17: Freude.
16: Es ist ein großes Schnupperfest in Elspe. Manche sind zum ersten Mal hier, andere sind schon Stammgäste. So wie Westy Pablo und Familie Schmidt aus Karlsruhe.
17: Es ist eine Herzenssache hier. Es ist einfach klasse. Die ganze Atmosphäre, die ganzen Hunde, das ist so ein Seelentrip. Ich möchte es Seelentrip nennen.
18: Und die Geräuschkulisse stresst nicht?
17: Nein, das sind halt Westies. Das kann man ihnen nicht verbieten.
16: Ja, klar. Die meisten Westies vertragen sich gut. Die jungen, unkastrierten Rüden allerdings können auch schon mal laut werden.
17: Sie haben einen Dickschädel, das muss man wissen. Aber sie sind halt Charmeure. Und das ist halt, das macht Spaß.
16: Seit 12 Jahren treffen sich die Westy-Freunde regelmäßig. Organisator Frank Margraf hat damals ganz klein angefangen.
19: Wir haben seit 2014 eine Gruppe Westy-Freunde Deutschland bei Facebook, wo wir mittlerweile über 5.800 Mitglieder haben. 2014 habe ich angefangen, das erste Westy-Treffen zu organisieren. Da war das an den Externsteinen in Horn bei Beinberg.
18: Wie viele Westys waren damals beim ersten Treffen?
19: Beim ersten waren 10 Westys da.
18: Und jetzt 140, ne?
19: Ja, jetzt 140.
16: Es ist ein riesiges Gewusel, aber jetzt heißt es einmal stillhalten. Das alljährliche Gruppenfoto steht an. Gar nicht so einfach mit 200 Frauchen, Herrchen und so vielen kleinen Westys.
17: Ist halt schon für die Hunde die Lautstärke und alles. Ist schon Stress, das muss man zugeben. Aber ich meine, ich glaube, es gibt Schlimmeres, oder?
18: Na klar.
17: Ja, komm, Mausi.
16: Genug stillgehalten, jetzt ist Wandern angesagt.
17: Soll ich den Pablo mal losmachen?
20: Ja, übrigens wieder mal eilig.
17: Ich riskiere es.
16: Pablo auf Erkundungstour durch die Elsper Höhen. Was rausgeht, muss aber irgendwann auch wieder rein.
17: Pablo, komm mal her, Pablo!
20: Komm mal her. Jawohl.
18: Ohne Wasser geht's nicht, ne?
17: Nee, also es muss sein, auf jeden Fall.
16: Pablo und die anderen Westies laufen immer noch frei rum. Wenn aber mal Gefahr droht,
17: Pablo hier!
16: Dann geht's schnell zurück zu Frauchen.
17: Also ich bin da vorsichtig. Also er ist noch nie reingelaufen, aber ich meine, man weiß ja nie, gell? Also diese ganze Landschaft, ich finde, das tut so gut. Dieses Grün und diese Hunde, also.
18: Hättest du nicht gedacht, ne, dass das im Sauerland so schön ist?
17: Also es war letztes Jahr schon wunderschön, nee, das habe ich nicht gedacht. Nee, aber es ist echt, ich persönlich ziehe aus diesen Tagen wirklich viel Kraft. Es macht einfach Spaß. Ja, wo gehörst du denn hin, der Hübsche? Oh Gott, schneeweiß.
1: Und gut gewaschen, würde ich sagen. Ja, da ist nichts mit schneeweiß, aber satte Farben. Oder der blühende Ginster, noch vom Regen benetzt heute Morgen. Volker Blank aus Menden hat ihn quasi taufrisch fotografiert. Wir sagen danke für das Foto und gucken mal auf die Wetteraussichten. Heute Nacht breitet sich der schauerartige und stellenweise gewittrige Regen bis in die Soester Börde aus. Es schüttet zum Teil kräftig. Überschwemmungen sind möglich bei 7 bis 10 Grad. Zu viel Regen auf einen Schlag hilft den trockenen Böden jetzt auch nicht wirklich, aber morgen Vormittag es ist zumindest zeitweise auch trocken. Erst am Nachmittag bilden sich wieder neue Schauer und vereinzelt auch Gewitter. Höchstwerte liegen bei 10 bis 12 entlang der Sieg, bei wärmeren 13 bis 15 Grad. Der Wind weht schwach aus Nordost. Am Donnerstag sind nicht mehr als 13 Grad drin und es regnet ab und zu noch ein bisschen. Am Freitag wird es mit 17 Grad wieder wärmer, bei etwas Sonne, aber vereinzelt auch mal Schauern. Und der Samstag wird dann recht freundlich, bei Höchstwerten um 21 Grad. Da kann es aber auch das ein oder andere Gewitter später geben. Und es geht in der nächsten Woche unter Tiefdruckeinfluss eher wechselhaft und kühler weiter. Sehen wir jetzt, Kurve geht nach unten, alles im Rahmen. Es sind halt Eisheilige. Jannike und Brix, das sind die beiden aus dem Frankfurter Tatort, die es heute mit einem Mord an einem Jugendlichen zu tun haben. Nach der Tagesschau natürlich. Und wir sehen uns morgen wieder, wenn Sie mögen. Bis dahin einen schönen Abend. Tschüss.
21: Retter in Not. Die DLRG in Bad Honnef hat kein Rettungsboot mehr. Da sollte es liegen, das Rettungsboot, aber Fehlanzeige. Dabei brauchen sie das im Notfall doch so dringend hier am Rhein.
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21: Und damit guten Abend und ganz herzlich willkommen zu Ihrer Lokalzeit. Schön, dass Sie dabei sind. Ja, der Sommer rückt näher. Das ist auch bei uns am Rhein traditionell die Zeit, in der die Lebensretter von der DLRG gefragt sind. In Bad Honnef sind

0: Ein Schwimmer hat man schon gesehen im Rhein und von daher wären wir natürlich gerne einsatzbereit.
1: Es ist ein vielbefahrener Rheinabschnitt, einer, dessen Ufer im Sommer bei Familien sehr beliebt ist und die Strömung durch Schiffe ist tückisch.
0: Beim Einsatz zählt immer jede Minute. Die Jungs kommen an, legen ab und brausen los.
1: Sie hatten ihr Boot gebraucht, gekauft und für Rettungseinsätze selbst umgebaut. Was bleibt, ist dieses Erinnerungsfoto und die Videos der vergangenen Jahre. Da wurde an Bord des alten Boots noch regelmäßig geübt. Als es jetzt aus dem Winterquartier kam, konnten sie nur noch den Totalschaden feststellen, die Elektrik defekt. Für ein neues fehle das Geld. Zuschüsse könne man frühestens für nächstes Jahr beantragen. Eine absurde Situation. Der Ortsverband Bad Honnef freut sich seit Jahren über Zuwachs. Seit der Pandemie gibt es 400 neue Mitglieder.
0: Wir hatten gerade jetzt einen Lehrgang aus eigenen Reihen, 14 Strömungsretter. Strömungsretter ist dann wirklich, es kommt erst der Rettungsschwimmer, dann der Wasserretter, danach der Strömungsretter. Das sind wirklich hoch ausgebildete junge, auch ältere Leute.
1: So sitzen nun also Dutzende Retter und 6 Bootsführer in Bad Honnef auf dem Trockenen und hoffen auf Spenden für die Retter in Not.
2: Auf der A3 gibt es jetzt gerade aktuell einen Feuerwehreinsatz zwischen Bad Honnef und dem Logebachtal. Ein LKW ist dort in eine Leitplanke gefahren und hatte Feuer gefangen. Das ist inzwischen gelöscht. Trotzdem sagt die Polizei, dass es noch ein paar Stunden dauern kann, bis der Verkehr wieder fließt. Zurzeit ist die Fahrbahn in Richtung Köln voll gesperrt. Die Fahrbahn Richtung Frankfurt ist einspurig gesperrt. Zieht euch warm an, es wird noch wärmer. Das sagt der Wetterexperte der ARD, Sven Plöger. Heute während der Klimaschutzkonferenz des Städte- und Gemeindebundes in Bonn. Es geht darum, Kommunen für den Klimaschutz zu begeistern und voneinander zu lernen. Zum Beispiel vom Hochwasserschutzkonzept der Gemeinde Wachtberg.
3: Kanal hinter Gitter. Eine Maßnahme von vielen zum Hochwasserschutz in Wachtberg-Werthofen. Zeigen die Vorständin der Gemeindewerke und der Starkregen-Risikomanager. Hier kann Wasser reinlaufen, das über die Straße kommt. Vor 16 Jahren hatte der Starkregen in der Gemeinde für große Wassermassen und Überschwemmungen gesorgt. Dann wurde der Entlastungskanal unter der Straße gebaut, 850 Meter lang.
4: Das ist alles so groß ausgelegt, dass es wirklich massiv abgeführt werden kann, direkt in den Bachlauf hinein, an der Ortschaft vorbei.
3: Diese Umsetzung haben sich inzwischen auch andere Städte angeschaut. Und genau darum geht es auch heute bei der kommunalen Klimaschutzkonferenz.
5: Wir wollen hier einfach Praktika und Best-Practice-Beispiele zusammenbringen, voneinander lernen. Es muss keiner das Rad immer wieder neu erfinden. Und hier versuchen wir, Netzwerke zu bilden, Leute zusammenzubringen und eben die besten Beispiele auch in die Republik zu tragen.
3: Den Blick in die Zukunft richten können die rund 200 Teilnehmenden bei der Messe vor der Tür oder im Saal beim Vortrag von Wetterexperte Sven Plöger. Der will nicht belehren, sieht sich als Motivator, appelliert während der vielen politischen Krisen den Klimawandel nicht zu vergessen.
6: Wenn man zum Beispiel mal die erneuerbare Energie nimmt, wir haben von der Sonne 6000 mal so viel Energie, wie wir alle zusammen benötigen. Und wir nutzen sie im weltweiten Mix, also nicht Deutschland, weltweiten Mix, beim Strom zu 7 bis 8 und bei der Primärenergie zu 2 bis 3%. Wenn ich etwas 6000 mal so viel habe, wie ich brauche und nutze es weniger als 10%, dann würde ich immer sagen, wer Fehler finden will, der findet die.
3: In Sachen erneuerbare Energien ginge noch viel mehr. Photovoltaik, Windkraft und auch Biogasanlagen in den Kommunen zu fördern, sei eine gute Idee. Ein wichtiger Schritt ist der angekündigte Klima- und Transformationsfonds der Bundesregierung. Von 100 Milliarden Euro, sagt der Städte- und Gemeindebund. Und zum Klimaschutz gehört auch der vor Überflutungen, so wie in Wachtberg.
7: Da, wo das Gewässer ein bisschen Platz braucht, versuchen wir Flächen zu kaufen und geben dem Gewässer Platz. Wir haben auch schon seit 2017 eine Starkregengefahrenkarte. Die nutzen wir auch, um unsere Maßnahmen zu überprüfen. Wie wirken die sich aus? Aber auch Bürger können sich da informieren. Was könnte passieren? Die können sich also auch vorbereiten.
3: Als es 2021 in der Region wieder so stark regnete, war Wachtberg durch die Schutzmaßnahmen schon glimpflich davongekommen.
2: 31 Jahre ist es her. Damals wurde aus der staatlichen Bundespost die Deutsche Post AG. Heute geht dieses Kapitel zu Ende und ein neues beginnt. Auf der Hauptversammlung in

0: Bonn hat das Unternehmen eine große Veränderung beschlossen. Aus der Deutschen Post AG wird künftig die DHL AG.
1: Zum letzten Mal kamen die Aktionäre heute zur Hauptversammlung der Deutschen Post AG in Bonn. Nach 3 Jahrzehnten wird aus dem Konzern jetzt die DHL AG. Für Konzernchef Tobias Mayer nur ein logischer Schritt. Denn das Unternehmen, das früher vor allem im deutschen Brief- und Paketgeschäft sein Geld verdient hat, macht inzwischen mehr als 90% Umsatz im weltweiten Logistikgeschäft. Der Umbau des Konzerns deshalb nur konsequent.
2: Die Kundinnen und Kunden, aber auch die Mitarbeiter außerhalb Deutschlands haben überhaupt keinen Bezug zur Marke Deutsche Post. Und es ist ja kein Abschied von der Deutschen Post. Die Deutsche Post bleibt uns als Marke in Deutschland stolz erhalten.
1: Denn das, was früher einmal das Hauptstandbein war, das deutsche Brief- und Paketgeschäft, heißt auch weiter Deutsche Post und wird jetzt zur Tochtergesellschaft der neuen DHL AG.
0: Gute Nachrichten, wir haben ein neues Prinzenpaar. Bonner Petra die Erste und Prinz Thorsten der Erste werden in der nächsten Session gemeinsam regieren. Thorsten Jansen ist Steuerberater und Wirtschaftsprüfer und engagiert sich seit Jahren im Elferrat der Ehrengarde der Stadt Bonn. Petra Schönen betreibt ein Modegeschäft, kommt ursprünglich aus einer Wäschereifamilie und gründete schon vor 20 Jahren die Schäl-Sick-Mädche. Die kommende Session steht unter dem Motto Tradition im Hetz, Fastelovend, hä und jetzt. In diesem Jahr feiert die amerikanische Siedlung in Bonn-Plittersdorf ihren 75. Geburtstag. Bonn war Bundeshauptstadt. Der Botschafter und seine Mitarbeitenden brauchten Wohnraum. Deshalb war sie nach dem Krieg neu gebaut worden. Viel hat sie erlebt, viel Politprominenz zu Gast gehabt. Wir haben einen Bewohner der Siedlung getroffen, der sich selbst als Ureinwohner bezeichnet.
3: Vor 75 Jahren zog das amerikanische Leben nach Bonn-Plittersdorf. Und auch wenn hier heute vor allem Deutsche leben, gibt es noch echte US-Amerikaner, die hier geblieben sind. Zum Beispiel Walter Baywell, der hier seit über 40 Jahren lebt und uns jetzt zeigt, was er besonders schätzt.
4: Es gibt keine Zaune hier. So viele Grünfläche.
5: Der Bing Crosby hat gesungen: Give me land, lots of land, beneath the starry skies above, don't fence me in.
3: Die Wohnungen waren selbst für amerikanische Verhältnisse riesig. Fast alle über 200 Quadratmeter groß und sie hatten noch einen Vorteil.
4: Das Interessante an dieser Wohnung ist die große Fenster. Und eigentlich ein Durchblick von Fenster zu Fenster, von Ost nach West. Und das bringt dann viel Licht. Manche schauen an diese Wohnung von draußen und sagen, oh, das ist Plattenbau. Nein, das ist kein Plattenbau. Die Wände sind 40 cm dick. Aber wenn sie in eine Wohnung kommen, sagen sie, oh, es ist eine große Überraschung, sehr schön.
3: Walter Baywell war in den 80er und 90er Jahren der stellvertretende Oberbefehlshaber für die US-Streitkräfte in Europa. Er ist mit einer Deutschen verheiratet. Nach seiner Pensionierung entschieden sie sich, gemeinsam in Plittersdorf zu bleiben.
4: Als ich meinen Marschbefehl für Bonn bekommen habe, mir wurde gesagt, oh, sie gehen nach Bonn bei der Botschaft. Das ist das Golden Ghetto. Das ist das Golden Ghetto. Es ist sehr schön hier. Nein, ich fühle mich hier sehr wohl.
3: Die amerikanische Siedlung hat viele historische Momente erlebt. 1963 besuchte John F. Kennedy die Siedlung gemeinsam mit Konrad Adenauer. Und 1999 kam der damalige Präsident Bill Clinton hierher. Walter Baywell erinnert sich noch gut.
4: Die Leute haben sich gefreut, dass Bill Clinton hier war und Bärbel Diekmann. Und Bill Clinton haben gesprochen. Eine Zeit, wo man eigentlich nicht vergessen kann.
3: Bill Clinton schenkte der Stadt Bonn damals die Stimson Memorial Chapel, die 1951 im typischen New England-Stil erbaut worden war.
4: Das war eigentlich das Ziel der Deutschen damals, die Amerikaner hier zu Hause zu fühlen. Und nicht nur das, die haben hier Pflanzen und Bäume von Nordamerika.
3: Dieser Mammutbaum zum Beispiel ist damals als kleiner Setzling gepflanzt worden. Seinen Lieblingsort in der amerikanischen Siedlung will uns Walter Baywell jetzt aber auch noch zeigen, den amerikanischen Club. Hier gab es Bingo-Abende, einen großen Pool und vor allem gab es sehr viele Partys.
4: Fast jeden Abend gab es eine Tanzmusik und eine Kapelle. Und ich habe sehr oft mit meiner Frau dort getanzt. Und mit meinem Sohn, der war 4 Jahre alt, ich habe mit ihm getanzt.
3: Happy Birthday, amerikanische Siedlung. Auf 75 Jahre deutsch-amerikanische Freundschaft, made in Bonn.
0: Alexander Kleinschroth ist jetzt bei mir, Architekturhistoriker. Ja, der amerikanische Club vergammelt leider inzwischen. Rettungsversuche sind gescheitert. Bis dato gibt es noch Hoffnung?
6: Das sieht eher schlecht aus. Das ist besonders schade deswegen, weil es so einen ambitionierten Plan gab von einem gemeinwohlorientierten Träger, ein Labor der Demokratie da einzurichten. Niederländisches Architekturbüro hat einen flexiblen Raum geplant mit Öffnung zum Rhein. Aber leider wird es vielleicht nur auf dem Papier bleiben.
0: Dabei gehört es ja eigentlich einer städtischen Wohnungsbaugesellschaft. Ne? Das ist ja das Absurde.
6: Genau, ja. Und Stadtverwaltung und Kommunalpolitik sind eigentlich alle dafür, unterstützen das sehr. Aber der Eigentümer hat eben eigene Vorstellungen über den Wert des Geländes, einschließlich des ehemaligen Clubgebäudes. Und da kommt man nicht zusammen.
0: Vielleicht mit der Zeit. Es wird ja nicht wertvoller, wenn man es liegen lässt, ne? Das Gebäude. Sie machen ja Führung durch diese Siedlung. Was ist für Sie persönlich das Besondere daran?
6: Na, wenn man reingeht, kann man sehr schön zeigen, was den amerikanischen Lebensstandard ausmacht. Und dass das in diesem ländlichen Umfeld von Plittersdorf damals was ganz Neuartiges war. Die Breite der Straßen, diese Großzügigkeit auch der Freianlagen, die ja auch unter Denkmalschutz stehen.
0: Kann man sich vorstellen, wie die dicken Autos da reingefahren sind wahrscheinlich. Ne? Auch die Wohnungen waren ja riesig, oder?
6: Die Wohnungen sind groß, entsprechend eben dem, was man sich für die amerikanischen Mitarbeiter gewünscht hat damals. Es gibt ja noch 2 Siedlungen aus der gleichen Zeit, 1951 in Tannenbusch und Bad Godesberg. Die sind deutlich bescheidener, da sieht man dann auch den Unterschied.
0: Was kann man heute noch sehen aus der Zeit in der amerikanischen Siedlung?
6: Ja, man kann rübergehen zur Stimson Memorial Chapel, der amerikanischen Kirche, die für Gottesdienste auch weiter genutzt wird. Da sieht man wirklich so ein amerikanisches Kirchengebäude mit hohem Turm vorne dran. Ja, und der amerikanische Club ist leider nur von unten vom Zaun zu sehen. Aber dadurch vermittelt sich auch noch der Gesamteindruck dieses Geländes, wo früher auch noch mal mehr dazugehörte. Ein Kino, ein Schwimmbad beispielsweise.
0: Die Kirche ist ja heute noch in Betrieb, ist eine protestantische amerikanische Kirche. Kann man da einfach so mal rein in den Gottesdienst oder ist das eher eine geschlossene Gesellschaft, würden Sie sagen?
6: Ja, es ist eine eigenständige Gemeinde, aber die suchen ja auch Kontakte in die Umgebung. Die sind auch vernetzt zum Beispiel mit dem Bewohnerverein aus der amerikanischen Siedlung und so. Ja, setzen sich diese internationalen Kontakte der damaligen Zeit auch weiter fort.
0: Ja, schön, dass immerhin das weitergeht. Vielen Dank, Alexander Kleinschroth, für Ihren Besuch heute bei uns im Studio.
6: Dankeschön.
0: Die Zukunft der Marktschenke ist weiter ungewiss. Die letzte Gaststätte im Bornheimer Stadtteil Roosdorf ist vom Abriss bedroht. Wir hatten ja schon mal darüber berichtet. Der Eigentümer des Geländes, der Lebensmittelkonzern Edeka, plant eine Erweiterung und da steht die Gaststätte im Weg. Gestern Abend gab es ein Spitzentreffen im Rathaus. Mit dabei waren auch viele Vereine.
7: Die Marktschenke bekommt eine Gnadenfrist. Der jetzige Eigentümer Edeka will den Mietvertrag mit dem Gastwirt erstmal bis Ende des Jahres verlängern. Mehr Zugeständnisse wollte der Konzern nicht machen. Die Pläne, die er bei dem Treffen vorgestellt hat, sehen weiter einen Abriss der Gaststätte vor.
8: Es wurde konstruktiv diskutiert. Allerdings gab es natürlich auch einen gewissen Frust, dass man nicht das Gefühl hatte, dass vernünftig auch miteinander umgegangen wurde und auch berücksichtigt wurde, welchen Flair so eine Marktschenke hat.
7: Viele Gäste und Vereine hatten sich in den vergangenen Monaten für den Erhalt der Gaststätte eingesetzt. Eine Online-Petition sammelte mehr als 2500 Unterschriften. Die Teilnehmende aus der Runde berichten, seien jetzt auch Demonstrationen gegen Edeka denkbar. Der Konzern will seinen Bauantrag im Juni einreichen. Danach soll es eine weitere Gesprächsrunde mit der Stadt geben.
0: Luxus zum Schnäppchenpreis. Was verlockend klingt, ist oft einfach nur gefälscht. Am Flughafen Köln-Bonn hat der Zoll wieder große Mengen an Markenfälschungen sichergestellt. Von Handtaschen über Kleidung und Elektronik bis hin zu Medikamenten. Aber was passiert mit all den Produkten? Heute sind sie vernichtet worden, ganz offiziell.
9: Am Ende geht alles in Flammen auf. Überwacht vom Zoll verbrennen die gefälschten Markenprodukte. Einigen wird das Herz schmerzen, wenn sie daran denken, was mit ihren Internet-Einkäufen nun passiert. Statt als Blickfang zu beeindrucken, landen die vermeintlich edlen Täschchen in der Müllverbrennung. Häufig fallen dem Zoll Pakete mit größeren Mengen gefälschter Produkte in die Hände.
10: Wir stellen immer wieder fest, dass gerade Kinder und Jugendliche im Moment wie verrückt auf aggressive Werbung auf Social Media hereinfallen, über Bezahlsysteme der Eltern großzügig einkaufen im Internet. Und dann kommen manchmal Pakete an mit mehreren Paar Schuhen, mit Trikots, mit Pullovern bekannter Marken. Und dann sind die Eltern überrascht, wenn der Zoll sich meldet und sagt, tut uns leid, alles Fake-Produkte. Und jetzt werden sich die Rechteinhaber bei Ihnen melden und dann wird's teuer.
9: Die Originalhersteller verlangen dann nämlich Schadenersatz, ob Elektronikartikel oder Markenspielzeuge, alles wird gefälscht. Selbst Kettensägen, die anmuten wie deutsche Qualitätsprodukte, lassen sich zu Billigpreisen im Internet bestellen. Hauptsache billig, wie es um die Qualität steht, scheint nicht so wichtig.
10: Die Gefahren, die von gefälschten Produkten ausgehen, die kann man, glaube ich, gar nicht bis ins letzte Detail beschreiben. Aber ich glaube, eine Kettensäge in Händen zu halten und damit zu arbeiten, wo man nicht sicher ist, ob die getestet ist, ob die die Voraussetzungen erfüllt, die so eine Maschine haben muss, also ich würde da die Finger weg von lassen. Also anschmeißen würde ich die im Leben nicht.
9: Mit besonderer Sorge sieht der Zoll die Zunahme von illegal erworbenen Medikamenten, Potenzmittel, Dopingsubstanzen, Botox. Im vergangenen Jahr hat der Zoll am Flughafen Köln-Bonn eine halbe Tonne davon beschlagnahmt.
10: Privatpersonen dürfen keine Medikamente selbst bestellen. Und ganz wichtig natürlich bei Dopingpräparaten, illegalen Abnehmen- oder Aufbausubstanzen. Das ist natürlich grundsätzlich verboten und wird von uns natürlich auch aus dem Verkehr gezwungen.
9: Alle Produkte wieder sorgfältig verpackt und ab damit in den Müllbunker der Verbrennungsanlage Weißweiler. Nicht einmal die Kleidung darf der Zoll an Bedürftige spenden, weil niemand weiß, ob sie mit giftigen Chemikalien hergestellt wurde.
10: Der Zoll zieht gefälschte Produkte, aber auch Produkte, die nicht sicher genug sind für den deutschen Markt, erstmal aus dem Verkehr. Und die Rechteinhaber sind es dann, die die Vernichtung anordnen.
9: Allein aus dem vergangenen Jahr sind gefälschte Markenprodukte im Wert von 15 Millionen Euro in der Müllverbrennung gelandet.
0: Im Kreis Euskirchen sind viele Gartenbrunnen mit Nitrat belastet. Das haben Wasseruntersuchungen des Vereins zum Schutze des Rheins und seiner Nebenflüsse, kurz VSR, ergeben. Mehr als 50 Proben hatte die Umweltschutzorganisation untersucht. In gut jeder dritten lag der Nitratwert über den erlaubten 50 Milligramm pro Liter. In einigen Proben lag er sogar doppelt so hoch und damit in einem gesundheitsschädlichen Bereich. Die Ursache für die hohen Werte liegt laut VSR Gewässerschutz im Düngen der Felder. Die öffentliche Trinkwasserversorgung ist davon aber ausdrücklich nicht betroffen. An einer vielbefahrenen Straße bei Dahlem in der Eifel wird jedes Frühjahr ein stilles Drama sichtbar. Hunderte Kröten werden da überfahren, weil es hier, anders als im angrenzenden Rheinland-Pfalz, keine Krötenzäune oder Tunnel gibt. Der NABU macht seit Jahren auf das Problem aufmerksam. Und obwohl die große Krötenwanderung schon vorbei ist, rechnen Naturschützer in den kommenden Tagen wieder mit vielen Tieren auf der Straße.
11: Diese Kröte hat Glück. NABU-Helfer Benjamin Wrobel rettet sie vor dem sicheren Tod.
12: Also drei aufgesammelt und einer saß gerade noch hier auf der Straße. Die kommen jetzt langsam.
11: Obwohl es nass und kühler ist, machen sich Benjamin Wrobel und Christiane Theissen schon um kurz vor 21 Uhr auf den Weg. Kröten retten statt Fernsehabend auf der Couch.
13: Ich bin ein sehr naturverbundener Mensch. Ich habe früher in der Stadt gelebt und lebe schon allerdings jetzt seit 30 Jahren in der Eifel und habe immer gedacht, hier wäre noch alles in Ordnung, aber es ist nicht alles in Ordnung. Und habe letztes Jahr halt gehört, dass hier sehr viele Tiere umgekommen sind, weil es noch keinen Zaun gab. Es war richtig, richtig schlimm.
14: Die Tiere sind am Aussterben. Das ist die Grundlage letztendlich von den ganzen Tieren, die wir, oder von der ganzen Natur, die wir hier haben, vom ganzen Ökosystem, was wir hier haben.
11: Als es komplett dunkel ist, geht der Krötenverkehr auf der Fahrbahn richtig los. Und die Helfer haben alle Hände voll zu tun, müssen vielen Kröten über die Straße helfen. Erst im Gras am Fahrbahnrand sind die Amphibien geschützt und können sicher in ihre heimischen Wälder weiter wandern. Viele Autofahrer würden hier inzwischen langsamer fahren, sagen die Tierschützer, aber nicht jeder Krötenunfall lasse sich vermeiden.
14: Dass man jede Kröte sieht vom Auto aus, das ist nicht möglich. Also wenn man im Auto im Sitz sitzt, im Fahrersitz sitzt, auf die Straße achtet, wird man nicht jedes Tier sehen.
11: In dieser Saison hat der NABU nicht nur Informationsbanner aufgehangen. Die Tierschützer haben auch einen mobilen Krötenzaun aufgestellt. Eine Dauerlösung ist der aber nicht. Dabei wäre das möglich. Nur ein paar Meter weiter ist bereits Rheinland-Pfalz. Und hier gibt es ein fest verbautes Schutzsystem. Sieht aus wie eine Leitplanke. Und tatsächlich laufen die Tiere dagegen und werden durch die Planken zu diesem Tunnel geführt, der unter der Straße auf die andere Seite führt. Der NABU fordert, dass dieses System auch auf NRW-Seite verbaut wird. Bislang ohne Erfolg.
15: Es liegt am Geld. So eine Leitanrichtung kostet natürlich richtig Geld. Das sind immerhin 2 Kilometer, die hier abgedeckt werden müssten. Mit den entsprechenden Untertunnelungen, das geht schon in die Millionen. Nichtsdestotrotz sind wir der Meinung, dass aufgrund der Vielzahl der Tiere, die hier überfahren werden, etwas getan werden muss.
11: Allein an diesem Abend retten die NABU-Aktivisten rund 150 Kröten vor dem Tod. Die Tiere seien wichtig für das Ökosystem, sagen sie.
16: Wir wissen, dass die Kröten eher unten in der Nahrungskette sind, dass sie halt häufig auch überfahren werden. Es tut denen natürlich weh, wenn man sieht, dass die besonders bewusst überfahren werden. Das ist schrecklich. Wenn Unfälle passieren, ist es ein Unfall. Und natürlich, klar, es ist letztendlich für die Natur eher das Futter für die meisten anderen Tiere. Aber es muss halt auch da sein.
11: 10.000 Amphibien haben sie allein in dieser Saison geholfen, so der NABU. Und mit diesen Zahlen wollen sie weiter für ein festes Schutzsystem für Kröten am Kronenburger See kämpfen.
0: Bald geht's wieder los. Die Freibadsaison startet in Bonn Mitte Mai. Damit Sie wieder mit der traditionellen Pommes am Beckenrand sitzen können, müssen die Bäder aber wie jedes Jahr startklar gemacht werden. Und es gibt auch ein paar Neuigkeiten.
17: Nach Freibadwetter sieht es zwar heute nicht aus, aber das wird sich bis zur Eröffnung hoffentlich noch ändern. Bis dahin machen die Mitarbeiter das Ennertbad schön. Diese Maschine saugt den Boden vom Schwimmbecken, denn bis die Besucher kommen, ist noch viel zu tun.
18: Ja, auch wenn man es jetzt schon viele Jahre gemacht hat, irgendwie ist es immer noch ein bisschen aufregend und stressig kommt dann ganz von alleine, weil man doch wieder noch 1000 Sachen zu tun hat und die Kleinigkeiten häufen sich.
17: Kleinigkeiten wie das. Bis in die kleinste Ritze kommen sie und auch die großen Liegeflächen sind bald für das Sonnenbad bereit. Neben den typischen alljährlichen Vorbereitungen gibt es aber auch etwas Neues. In allen Eingangsbereichen der Bonner Freibäder hat die Stadt Kameras installiert. Denn in den letzten Jahren gab es immer mal wieder Straftaten wie Diebstahl oder Sachbeschädigung.
19: In Absprache mit der Polizei waren wir der Auffassung, dass die Strafverfolgung erleichtert werden könnte, wenn eine Videoüberwachung in den Eingangsbereichen installiert wird.
17: Allerdings gibt es die Kameras nur in den Eingängen und nicht im Bad selbst. Und die Aufnahmen werden nach 72 Stunden gelöscht. Damit es dieses Jahr genug Personal gibt, hat die Stadt sich was einfallen lassen.
20: Dass wir nach der Freibadsaison schon mit der Rekrutierung starten. Wir bieten auch in Kooperation mit der Wasserwacht Kompaktkurse für den Erwerb des Rettungsschwimmerabzeichens Silber an. Und daher sehen wir uns eigentlich gut gewappnet für diese Freibadsaison.
17: Die Tore der 4 Bonner Freibäder öffnen sich nach und nach. Das erste wird das Panoramabad Rüngsdorf am 18. Mai sein.
0: Zeit für Tiere. Unser Ausflugstipp führt diesmal über die Grenzen von NRW hinaus nach Rheinland-Pfalz. Der kleine Abstecher lohnt sich aber. Rund 60 Kilometer südlich von Bonn wartet ein Ziel, das vor allem eins zu bieten hat. Jede Menge tierische Begegnungen.
21: Wie es im Zoo ebenso ist, ist hier tierisch was los. Manchmal kommt man der Natur unerwartet nah.
22: Der Pieselt. Wir haben genau 3 Kinder.
21: Zu entdecken gibt's eine Menge.
22: Genau.
21: Es kann aber auch mal schweißtreibend werden.
23: So, dann gehen wir jetzt den Berg hier hoch.
21: Unser Tipp in bester Hanglage, der Zoo Neuwied. Rund 1800 Tiere wohnen hier im größten Zoo von Rheinland-Pfalz. 185 verschiedene Arten. Dieses Quartett macht sich auf den Weg, sie zu entdecken. Helena ist 5, Josephine 7 und Victoria 3 Jahre alt. Sie nutzt den Premium-Schiebeservice von Mama Christina. Da gibt's nämlich diese Lady zu bestaunen.
24: Die sieht alt aus.
21: Und die staunt zurück. Auch nebenan geht's charmant zu. Die Erdmännchen hoch im Kurs bei den Mädchen.
1: Die sind ganz schön süß. Ja, sehr süß.
21: Nächster Stopp, Klammeraffenzirkus.
2: Oh, der ist da einfach runtergesprungen.
4: Der hat die Zunge rausgestreckt, der Affe. Oh,
5: der Kalle. Ja, der ist genauso neugierig wie ihr, ne? Der versucht mit euch zu sprechen. Siehst du das da vorne? Da ist ein ganz kleines Äffchen. Das sitzt da oben am Gitter. Kannst du das sehen? Das ist so ein Äffchen, wie Pippi Langstrumpf das hat, genau.
21: Weiter geht's zum König. Da unten stolziert er, der Löwe. Wir kommen gleich wieder. Hier aber mal gerade die Eckdaten. Der Zoo Neuwied liegt mitten in Rheinland-Pfalz. Von Bonn aus etwa sind es rund 60 Kilometer Richtung Süden. Lohnt sich aber, sagt die Mama.
24: Das ist sehr, sehr schön. Eine ganz toll gepflegte Anlage, die viel zu bieten hat. Und wir kommen sehr, sehr gerne hier hin.
21: Zurück zum Löwen. Der pflegt gerade königlich den Energiesparmodus. Aktiver geht's nebenan zu beim Tiger. Für Josephine ein Highlight.
25: Katzen sind meine Lieblingstiere, deshalb finde ich die Raubkatzen am besten.
21: Dann eine Menschentraube. Bei den roten Waris gibt's nämlich jetzt Mittag.
26: Die roten Waris gehören zu den Lemuren. Das ist eine eigene Familie. Und das Besondere bei den Lemuren ist es, dass sie endemisch, das heißt wirklich nur auf Madagaskar vorkommen.
21: Jeden Tag gibt es mehrere Fütterungen hier im Zoo, inklusive Fragestunde.
25: Können Sie auch mit dem Schwanz schlagen?
26: Andere Affen können das, zum Beispiel die Klammeraffen, die oben sitzen, die können ihn ein bisschen gezielter benutzen, weil der auch zum Tasten da ist. Bei unseren Waris ist es aber tatsächlich so, dass der einfach nur da ist, um das Gleichgewicht zu halten.
21: Und zu guter Letzt kommt noch Helenas Highlight, Faszination Pinguin.
25: Die können ganz schön gut tauchen. Mama.
21: Unser Tipp, der Zoo Neuwied. Kinder bis 15 Jahre zahlen 10,50 Euro, Erwachsene 20 Euro.
0: Ja, so ein Ausflug in den Zoo macht bei gutem Wetter natürlich besonders Spaß. Und damit sind wir bei den Aussichten. Hier kommt das Wetter für Bonn und die Region. In der Nacht ziehen noch Schauer und einzelne Gewitter durch, örtlich auch mit Starkregen. Die Temperaturen gehen zurück auf 11 bis 8 Grad. Am Mittwochvormittag lässt der Regen dann nach. Zwischendurch bleibt es trocken. Am Nachmittag bilden sich wieder neue Schauer. Vereinzelt sind auch ein paar Gewitter dabei. Die Wolken bleiben meist dicht, also wenig Chancen auf Sonne. Die Temperaturen erreichen 10 bis 13 Grad. Und wir schauen noch auf die Aussichten. Am Donnerstag viele Wolken, kaum Sonne, zeitweise Regen, 15 Grad. Am Freitag ein Mix aus Sonne und Wolken, meist trocken, wieder wärmer, bis 20 Grad. Am Samstag meist freundlich mit viel Sonne, nur vereinzelt Schauer, bis 24 Grad. Und auch im weiteren Verlauf bleibt es wechselhaft mit vielen Wolken, ab und zu Schauern. Und die Temperaturen gehen dann perspektivisch auch wieder etwas zurück. Ja, soweit Ihre Lokalzeit aus Bonn für heute. Wir sagen danke, dass Sie dabei waren. Freunde des gepflegten Fernsehkrimis kommen jetzt auf Ihre Kosten. Im WDR-Fernsehen geht es gleich mit einem Tatort weiter, direkt nach der Tagesschau. Ihnen jetzt einen schönen Abend. Tschüss und wir sehen uns morgen. Bis dahin.
27: Für uns gab es heute eine große Überraschung hier im Studio Duisburg. Plötzlich saßen Schülerinnen der Globus Gesamtschule bei uns im Foyer. Sie haben uns eingeladen mitzukommen und wir sind einfach mitgegangen.
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27: Wie schön, dass wir zusammen in diesen Abend starten. Hallo zusammen. Ja, Sie haben uns wirklich angesteckt mit Ihrer Lebensfreude und neugierig gemacht. Die Schülerinnen und Schüler haben uns eingeladen zu Ihrem Kunstprojekt mitten in der Stadt. Ja, und unsere Kollegen vor Ort, die haben dann schnell gecheckt, es geht dabei nicht nur ums Malen. Es ist eine Performance im öffentlichen Raum. Und am Anfang, da fragen sich wohl alle, warum haben die Schülerinnen Pfeile und Fragezeichen auf dem Kopf? Das ergibt einfach keinen Sinn.
29: Diana, Balkis, Defne, Hent und Benedikta unterwegs im Namen der Globus Gesamtschule, der Kunst und des Lachens. Wortführerin Diana legt los.
3: Wir haben da hinten, wenn Sie abbiegen, ein Schulprojekt, eine riesengroße Leinwand. Und wenn Sie da vorbeigehen, werden Sie ganz bestimmt lachen. Das verspreche ich Ihnen. Wenn Sie wollen, können Sie gerne runterlaufen und sich das anschauen.
6: Ja!
7: Dann lachen Sie dann mit
6: Ihnen. Sowieso dann runter. Ich wohne nämlich da.
3: Ach, perfekt! Wir machen Ihre Gegend gerade schöner. Wir malen und wollen Duisburg zu einem besseren Ort machen, damit die Menschen glücklicher sind. Gucken wir mal, wie schnell wir Sie zum Lachen gebracht haben.
8: Ja. Super, ey.
3: Mit der Milchstraße einfach hoch.
9: Was hältst du von den Mädels?
8: Super. Echt super, du.
29: 2 Wochen ist die Plakatfläche angemietet. Kunstlehrerin Julia Strankmann leitet das Projekt, das von der Dr. Hans-Riegel-Stiftung unterstützt wird.
10: Hier unten ist ein bisschen dunkler, da müsste es heller sein. Okay. Und die Pommes, die müssen da eigentlich so rauskommen.
12: Der Slogan ist Duisburg, eine Weltreise ohne Jetlag. Und es soll eine, ja, eher so eine lustige, humorvolle Malerei werden, um auch einfach so ein paar positive Impulse an diesen Ort zu bringen. Und die Schüler kriegen einfach die Gelegenheit, ihre Ideen wirklich mal in die Stadt zu tragen.
29: Erst einmal haben die Schülerinnen es zu uns ins WDR-Studio in Duisburg getragen. Unangemeldet saßen sie auf einmal im Foyer. Wer Fragezeichen und Pfeile auf dem Kopf hat, weckt unser Interesse. Warum wir einen Bericht über sie in der Lokalzeit bringen sollten, Diana sagt warum.
3: Duisburg wird dann auch lächeln und nicht immer so traurig, sondern nur von so einseitig und ist dann nicht mal so mit schlechten Nachrichten.
6: Tschüssi, bis später.
29: Wir bleiben an Ihnen dran. In Hochfeld wollen Sie uns auch was zeigen. Da waren Sie vor einem Jahr. Ein leerstehendes Gebäude der Stadt, Zwischennutzung mit Kunst von der Globus Gesamtschule. Porträts der Schüler. Ganz schön Anarcho. Zurück zum aktuellen Projekt in der Innenstadt. Die U-Bahn 903 als ICE, das MSV-Maskottchen als Freiheitsstatue, Pommes und Döner. So ist Duisburg.
3: Wir haben schon echt viel geschafft, wir sind fertig geworden und die Menschen schauen alle hin. Also keiner geht vorbei, ohne hinzuschauen.
8: Und zu lachen.
3: Genau.
29: Sie versprühen Energie und Lust am Leben. In einem Jahr machen sie ihr Abi. Viel Erfolg.
27: Ja, das rockt ihr auf jeden Fall. Und vielen Dank nochmal für die Einladung. Das hier, das ist nicht irgendeine Fackel, das ist ein Friedensfeuer. Genauer gesagt, das Feuer der Freiheit. Am Jahrestag der Kapitulation der deutschen Truppen in den Niederlanden haben es Staffelteams in alle 12 niederländischen Provinzen getragen und in eine deutsche Stadt. Gestartet sind sie um Mitternacht in den Niederlanden. Von dort aus ging es rund 100 Kilometer bis nach Emmerich. Im Staffellauf haben rund 60 Läuferinnen und Läufer die Flamme über die Grenze gebracht. Gegen 10:30 wurde das Feuer auf dem Rathausplatz entzündet. Als Erinnerung an den 5. Mai 1945, an dem Tag kapitulierten die deutschen Truppen in den Niederlanden. Teams aus Deutschland und natürlich auch aus den Niederlanden waren mit dabei. Dass die Staffel auch eine deutsche Stadt anläuft, das gilt als besonderes Symbol für die Zusammenarbeit in der Grenzregion. Ja, vor 2,5 Wochen haben wir hier über die Messerstiche an einer Haltestelle in Duisburg berichtet. Wahrscheinlich erinnern Sie sich da auch noch dran. Jetzt sitzt der mutmaßliche Täter in Untersuchungshaft. Das haben die Ermittler mitgeteilt. Für die Polizei ist der 23-jährige Deutsche kein Unbekannter. Das Opfer war lebensgefährlich verletzt, ihm soll es aber besser gehen.
13: Der Tatort an der Steinschen Gasse in Duisburg. Die Spuren der Ermittler sind hier immer noch zu sehen. Ein 32-jähriger Mann hatte sich in der Nacht auf den 16. April stark blutend in das Bushäuschen geschleppt. Nach einem Streit soll er von dem mutmaßlichen Täter mit einem Messer attackiert worden sein.
14: Dem 23-jährigen inhaftierten jungen Mann wird vorgeworfen, einen versuchten Totschlag in Tateinheit mit einer gefährlichen Körperverletzung begangen zu haben.
13: Laut Staatsanwaltschaft gibt es neben dem Haupttäter noch einen Mittäter. Dieser soll aber niemanden verletzt haben. Und wie sind die Ermittler den beiden auf die Spur gekommen?
14: Die Polizei hat über die beiden Wochen nach der Tat sehr, sehr intensiv insbesondere Videoauswertungen betrieben, die im öffentlichen Raum doch sehr viel mehr stattfinden, als man das so vielleicht mitkriegt und als man das so denkt. Und da hat es dann durch viele, viele Videoaufnahmen, die wir abgleichen konnten, am Ende eine sehr dichte Verdachtslage gegeben, dass diese beiden Beschuldigten unsere Täter sind. Und die konnten dann polizeilich identifiziert werden, sodass wir dann die genannten Maßnahmen letztendlich am Donnerstag umsetzen konnten.
13: Der Haupttäter war am 30. April festgenommen worden und sitzt jetzt in Duisburg-Hamborn in Untersuchungshaft. Er soll das Opfer ja lebensgefährlich verletzt haben.
14: Der Geschädigte hatte zwei durchaus nennenswerte und wirklich intensive Verletzungen im Brustkorbbereich, die also auch eine dringende intensivmedizinische Behandlung seinerzeit erfordert hatten.
13: Der Mann konnte mittlerweile aus dem Krankenhaus entlassen werden. Es soll ihm den Umständen entsprechend gut gehen.
27: Das hier, das ist echt unglaublich und eine medizinische Sensation. Zum ersten Mal wurde einem Patienten in Deutschland ein schlagendes Herz transplantiert. Und zwar in der Klinik der Uni Duisburg-Essen. Das Spenderorgan, das musste nur ganz kurz stillgelegt werden und wurde dann schlagend transportiert. Bekommen hat das Herz Ralf Grober aus Bochum vor einem halben Jahr. Wir haben ihn und seinen Chirurgen bei der Kontrolle vor ein paar Tagen getroffen. Jetzt noch eine kleine Vorwarnung. Die Bilder, die wir Ihnen gleich zeigen, die sind nicht ohne und gleichzeitig aber total faszinierend.
7: Ich habe vor 7 Jahren einen schweren Herzinfarkt gehabt, einen Hauptstamminfarkt, bei dem sehr viel Herzgewebe abgestorben ist. Und daraus schlussfolgernd bin ich dann auf der Transplantationsliste gelandet quasi. Und ja, im letzten Jahr, im Oktober, war es dann soweit, dass ich den Anruf kriegte, wir haben ein Herz für dich.
11: Ein Spenderherz hat Ralf Grobe das Leben gerettet. Herzchirurg Payam Akhiari hat es vor einem halben Jahr am Essener Uniklinikum transplantiert. Heute ist Kontrolle.
15: Ja, also von den Herztönen her wirklich ganz wunderbar. Die Herzfunktion haben wir uns ja schon angeschaut. Ist auch ganz wunderbar.
16: Ja. Ja.
15: Und wie ist es so mit der allgemeinen Belastbarkeit mit den Muskeln? Sie sagen, müssen Sie ab und zu mal Pausen machen.
16: Ja. Also.
15: Gibt es da einen Aufwärtstrend?
16: Langsam, aber stetig. Ja.
15: Sehr gut.
11: Payam Akhiari ist ein erfahrener Chirurg. Etwa 100 Herzen hat er schon transplantiert. Und dennoch war der Eingriff bei dem 47-jährigen Bochumer ein ganz besonderer. Denn erstmals wurde in Deutschland ein schlagendes Herz eingesetzt.
15: Dabei ist es so, dass wir eigentlich das Herz nur kurze Zeit bei der Entnahme aus dem Spenderkörper stilllegen. Und schon im Spenderkrankenhaus fängt es an, wieder zu schlagen in einer speziellen Maschine. Nur war es bislang so, dass wir im OP bei der Implantation bei unseren Patienten das Herz noch mal stilllegen mussten, einfach technisch. Und jetzt mit dieser Neuerung, das erste Mal hier in Deutschland durchgeführt, konnten wir sozusagen das Herz am Schlagen, im schlagenden Zustand aus der Maschine entnehmen und implantieren.
11: Spenderherzen werden heute auch häufig schlagend transportiert. So war das auch im Fall von Ralf Grobe. Statt auf Eis gekühlt, wird es in einer speziellen Maschine auf Körpertemperatur gehalten und mit Blut und Nährstoffen versorgt. Ein großer Fortschritt.
15: Somit konnten wir eben diese kritische Zeit, wo das Herz stillsteht, nicht durchblutet ist und der Muskel fortwährend quasi einem Schaden ausgesetzt ist, auf ein Minimum reduzieren.
11: Ralf Grobe und seine Frau sind dankbar, dass sie für diese besondere Transplantation ausgewählt wurden. Dennoch waren die letzten Monate hart für die ganze Familie. Auch die 5-jährige Tochter Luisa, die ihren Vater ganz tapfer im Krankenhaus besucht hat.
17: Wenn man dann nach Hause fährt und versucht, Normalität seinem Kind zu bieten, das sind alles Sachen, die halt auch nicht spurlos an einem vorbeigehen, die auch Kraft erfordern. Und man ist froh, dass er wieder da ist. Ne? Ja.
7: Was erhoffe ich mir? Den Alltag geregelt zu bekommen. Ne? Also das steht erstmal im Vordergrund. Und dann darüber hinaus muss man dann schauen.
17: Papa ist auf jeden Fall ein sehr wichtiger Part bei uns, zumal er halt wirklich vor der Transplantation immer zu Hause war, immer im Einsatz für sie war. Es wäre schön, wenn es nach einer Zeit wieder so ist, dass er halt wieder zu der Rolle zurückfinden kann.
11: Trotz der OP hat Ralf Grobe mit Einschränkungen und Nebenwirkungen zu kämpfen.
27: Wir wünschen natürlich alles Gute weiter auf dem Weg. Ja, und wenn wir Sie jetzt nach Stadtmusikanten fragen, ja, dann fallen Ihnen wahrscheinlich die Bremer Stadtmusikanten ein. Was viele nicht auf dem Schirm haben, auch in Moers gibt es Stadtmusikanten. Jedes Jahr lädt das Moerser Jazzfestival ein Talent ein, um für 12 Monate in der Stadt zu wohnen. Ja, und na klar, auch Musik zu machen. Dieses Jahr ist es Evi Philippou. Aufgewachsen ist sie in Griechenland, jetzt lebt sie eigentlich in Berlin und wurde unter anderem mit dem Deutschen Jazzpreis ausgezeichnet.
18: Mein Lieblingsgefühl ist, wenn man in einem Raum ist und entweder ist man auf der Bühne oder unten und jemand spielt Und in der Pause kann man diese Stille von, also diese Atmen von Menschen hören. Und kurz gibt es einen Moment, wo alle verbunden sind. Ich war 7 Jahre alt und ich wollte eigentlich Trompete spielen. Aber es gab keinen Trompetenlehrer in meiner Stadt. Und dann läuft eine Klavierlehrerin vorbei. Und sie sagt, du musst Schlagwerk spielen. Und ich sage, Schlagwerk? Mein Lehrer in Griechenland, der hat in München studiert. Und dann habe ich ein paar klassische Solistinnen entdeckt, so wie Evelyn Glennie. Die hat auch in Merse Festival gespielt übrigens. So, die hat krass gespielt. Und ich dachte, ich will so wie sie werden. Und deswegen wollte ich in Berlin an der Hans Eisler studieren. Da kann man das lernen. Ich spiele sehr, sehr viele Sachen. Sagen wir hauptsächlich Vibraphon, Marimbaphon und dann Schlagzeug, Trommeln. Und ich habe mich dann frech beworben für den Deutschen Jazzpreis. Ich war so, hier, meine Platte. Man hat die Nominierung per Mail bekommen, das war krass für mich. Und dann bin ich hingegangen und dann in dem Moment so Oscar-mäßig, and the Oscar goes to, dann habe ich das erfahren. Und ich war sehr glücklich. Aber ich war genauso glücklich, als Merce angerufen hat und war so, ja, möchtest du die Improviserin in Residence sein? Ja.
1: Es ist sehr klangvoll, ne? Und dann wird es wieder ganz schräg, ganz anders. Und, aber insgesamt sind viele Harmonien dabei und das gefällt mir.
2: Es ist immer wieder irgendwie was Neues, eine neue Erfahrung. Das ist bei ihr jetzt auch ganz extrem so gewesen. Wie eine neue Erfahrung, Musik neu empfinden quasi.
4: Wenn das Merse Festival dieses Stipendiat des Improvisers nicht hätte, dann wäre das Festival temporär beschränkt auf Pfingsten. Ne? Sonst wäre ja da nichts. Und so zieht es sich durchs ganze Jahr, was ja, meiner Meinung nach schon eine echte Bereicherung ist.
18: Auf jeden Fall möchte ich so viel wie möglich hier mit den Menschen zu tun zu haben. Also irgendwie, dass wir zusammen Sachen machen.
27: Zusammen Sachen machen. Wie soll das aussehen?
18: Zusammen Musik machen, zusammen Musik hören und so viele Leute wie möglich kennenlernen. Ich glaube, wenn man so ein Herz-OP machen kann, aber emotional habe ich manchmal das Gefühl, wir leben in so einem Mittelalter. Wir sollen mehr miteinander zu tun haben. Und wenn man Musik hört und komische Musik, manchmal auch provozierende Musik, muss man dann auch unbedingt sich austauschen. Und das finde ich so toll, an was ich in Merse jetzt mache.
27: Evi Philippou ist hier, eben die Stadtmusikantin von Merse. Wir freuen uns sehr, dass du hier bist. Wir haben uns aufs Du geeinigt. Jetzt halte ich mal fest, nachdem wir dich gerade so ein bisschen kennengelernt haben. Du bist frech, hast du selbst gesagt, und du bist neugierig. Wie hat dir das geholfen, in Merse jetzt anzukommen?
18: Ich meine, es ist schon eine Umstellung, nach Berlin in Merse zu wohnen. Aber man braucht so ein bisschen Neugier. Ich, generell finde ich, in jeder Musikrichtung oder Kunstrichtung, aber auch in jedem Ort, gibt es was Schönes und was Krasses und was Interessantes. Deswegen, ja, neugierig sein hilft immer.
27: Seit Anfang des Jahres bist du da. Was hast du für einen Eindruck, wie reagieren da die Leute auf dich und vor allen Dingen deine Musik?
18: Die sind sehr offen. Ich meine, seit 55 Jahren findet das Festival statt. Also, und das hat wirklich, das sieht man, das fühlt man. Die Leute sind extrem offen und die hören alles Mögliche einfach, was ich mache.
27: Ist ja total schön, oder?
18: Ja, total.
27: Kannst du alles ausprobieren. Jetzt ist es so, normalerweise als Musikerin, alle, die so in dem Bereich sind, wissen das, ist das ganz schwierig. Man ist da sehr viel frei unterwegs, bekommt Gage für Auftritte. Bei dem Festival, beziehungsweise jetzt bei dem Stipendium ist es so, da gibt es ein Jahr wirklich ein Gehalt. Was bedeutet das für dich und deine Musik?
18: Ich meine, das hat immer die Musikerinnen und Komponistinnen, die wir kennen, hat das immer, es hat immer so funktioniert. Bach hat auch immer für den König geschrieben. Mhm. Und wir brauchen Unterstützung, um überhaupt Kunst zu machen. Wir brauchen einander, es geht nicht alleine.
27: Jetzt ist es ja so, wenn man Stadtmusikantin ist, du bringst ja deine Musik klar in die Stadt. Also du hast ja dein Repertoire, deinen Stil. Wie wird denn die Stadt dich und deine Musik vielleicht beeinflusst? Dann hast du da schon ein bisschen was mitnehmen können?
18: Also, ja, auf jeden Fall. Es ist viel ruhiger. Ich kann meine Gedanken wieder hören. In Berlin ist manchmal alles so schnell, dass ich nicht zu mir komme. Hier ist es viel einfacher auf jeden Fall. Und ich freue mich auch, diese ganze tollen Menschen. Ich habe schon Musikerinnen aus New York eingeladen nach Merse. Und das ist auch sehr interessant, wie diese Musik aus New York in Merse klingt. Oder aus Berlin und so. Also diese unterschiedlichen Energien einfach zusammenbringen. Ist total spannend.
27: Also wir finden es auch total spannend, gerade auch die Energie, die du mitbringst. Noch die letzte Frage, hast du schon einen Lieblingsort in Moers entdeckt, der dich vielleicht auch schon inspiriert hat?
0: Park, der Park. Ist einfach, ich gehe jeden Tag spazieren und ich sehe die kleinen Hasen und ich denke kurz, alles wird gut. Hoffentlich.
27: Auf jeden Fall. Wenn du da bist, Musik machst, wir freuen uns sehr, dass du die Stadtmusikantin bist, dass du bei uns im Studio warst und wünschen dir viel Erfolg. Eine gute Zeit bei uns. Danke. So, und jetzt kommen wir von Musik auch irgendwie zu anderer Musik. Es piept und fiept nämlich im Moment. Überall bei uns am Niederrhein und in Duisburg werden kleine Vögel in ihren Nestern versorgt. Besonders spektakulär ist das ganz weit oben an Industriekamin. Da sind nämlich Wanderfalkenfamilien zu Hause. Gerade schlüpfen die ersten Küken im Ruhrgebiet. Und diesen kleinen Wanderfalken hier können wir alle beim Großwerden zugucken. Und zwar rund um die Uhr. Das ist so schön.
5: Da hat aber jemand Hunger. Gut, dass Mama und Papa genug für alle haben. Die vier Küken sind erst wenige Tage alt, haben aber schon ordentlich Leben in die Bude gebracht. Die befindet sich übrigens auf dem Schornstein der Müllverbrennungsanlage in Hagen, in knapp 80 Metern Höhe. Fritz Schaumann ist ein großer Fan der jungen Familie, der Wanderfalken.
19: Faszination ist, wie geschickt die mit den Eiern umgehen, mit den Jungen umgehen, wie sie die Einzelnen füttern, wie sorgsam, wie zärtlich die Elternteile mit den Kleinen umgehen. Das ist gigantisch. Ja.
5: Insgesamt vier Kameras übertragen das Leben der Vögel aus verschiedenen Perspektiven. Nonstop. Und jeder kann zuschauen. Auf der Seite des Hagener Wetternetzes. In diesen Tagen sitzt Fritz Schaumann stundenlang vor seinem Rechner. Denn das Verhalten der Falken begeistert ihn.
19: Welche Art von Vögeln sie fangen und wie bestimmte Rupftechniken da sind, das ist ganz interessant. Und mit welcher Geschwindigkeit die Federn runter machen. Wenn man, ich sag mal, einen Huhn kauft und muss das rupfen, wie lange wir Menschen brauchen und wie da tak, tak, tak, tak, so ein Vogel dann, ich sag mal, wie eine Taube blank ist.
5: Die Kameras wurden schon vor 8 Jahren installiert. Früher lebte hier ein anderes Falkenpaar. Die neuen Bewohner bringen auch neue Lebensweisen mit sich.
19: Das alte Pärchen hatte das Männchen mehr oder weniger strikt ein Hausverbot, also in den Kasten reinzukommen, nur bis vorne an der Tür. Und bei diesem Männchen darf es mit in den Kasten und das Futter reinbringen, damit das Weibchen die Jungen füttert. Ist dann doch ein ganz krasser Unterschied. Man kann schon mal sagen, moderne Erziehung.
5: Der Nachwuchs da oben ist auch bei den Mitarbeitern der Müllverbrennungsanlage ein großes Thema, erzählt Betriebsleiter Michael Larisch.
20: Jeder, der auf der Anlage arbeitet, bekommt natürlich schon mal sozusagen das Kreischen mit, guckt dann unweigerlich natürlich in die Höhe und sieht natürlich dann tatsächlich mindestens einen Falken. Wir finden natürlich sehr viele tote Vögel im Sinne von Tauben, die natürlich nicht eines natürlichen Todes gestorben sind. Aber insofern wissen wir natürlich dann auf der anderen Seite, dass es unseren Falken gut geht.
5: Bevor die Kleinen groß werden und das Nest verlassen, bekommen sie Mitte Mai Besuch vom NABU. Die Küken werden beringt.
19: Dann geht es auch im gewohnten Gang weiter, bis sie dann nach 30, 40 Tagen jeder seinen eigenen Weg sucht. Wie das im menschlichen Leben auch ist, sie gehen dann in die große, weite Welt und irgendwo werden sie wiedergefunden oder sie verlieren sich irgendwo. Aber anhand der Ringnummer kann man immer sehen, dass sie in Hagen an der Müllverbrennungsanlage dann geschlüpft sind.
5: Bis dahin heißt es aber ordentlich fressen.
27: Ein kurzer Moment und plötzlich ändert sich das ganze Leben. So hätte es bei Anni Kettler aus Wesel sein können. Sie hatte einen schlimmen Reitunfall, wird schwer verletzt. Andere würden nach so einem Erlebnis vielleicht mit ihrem Hobby aufhören. Aber sie kämpft sich zurück in den Sattel.
21: Anni Kettler bei ihrer großen Leidenschaft. Springreiten auf ihrem Lieblingspony Rob My Hearts, kurz Robbie.
22: Es macht einfach super viel Spaß, weil man halt auch sich bewegt, auch oft draußen ist und halt nicht den ganzen Tag irgendwie zu Hause rumsitzt und gar nichts tut.
21: Diese Leidenschaft hat ihre Schattenseiten. Vor 2 Jahren stürzt die damals 13-Jährige. Robbie erschrickt und tritt Anni mit all seinem Gewicht in den Bauch.
22: nach dem MRT bin ich halt mit dem Helikopter in eine Spezialklinik geflogen worden, weil die Bauchspeicheldrüse war gerissen, hat meine inneren Organe da angegriffen. Da wurde mir nämlich dann die halbe Bauchspeicheldrüse, die Milz und die Galle rausgenommen, weil die schon so angefressen waren. In der OP selber wurde ich auch reanimiert, weil ich war, also wenn es jetzt noch ein bisschen länger gebraucht hätte, wäre ich auch gestorben wegen Organversagen.
6: Es ist eine Zäsur in Annis Leben. Mama Jacqueline schießen die Bilder danach noch immer durch den Kopf.
8: Es kam mir wirklich vor wie eine Ewigkeit. Ich glaube, die haben auch relativ lange operiert. Und dann kam aber noch der Professor, Professor Dr. Uhl. Der hat meinem Kind das Leben gerettet. Und da werde ich ihm mein Leben lang für dankbar sein. Und dann hieß es halt Reanimation im OP-Saal. Und Glück im Unglück, wie man das auch immer nennen mag, sind die anderen Organe aber nicht angegriffen gewesen. Also es war aber wirklich verdammt knapp, ja.
6: Gesundheitliche Einschränkungen hat Anni heute keine und sie will sich von dem Vorfall nicht unterkriegen lassen. Dafür ist die Liebe zum Reiten zu groß.
22: Ich habe mir nur gedacht, ja, wann kann ich endlich wieder reiten? Also das war so mein erster Gedanke, den ich hatte. Und die größte Sorge war natürlich, dass ich gar nicht mehr reiten kann. Davor hatte ich am meisten Angst, aber ich hatte jetzt nicht irgendwie das Bedürfnis aufzuhören oder meine Pferde abzugeben.
6: Heute verbringt die Familie jede freie Minute bei den zwei Pferden auf dem Trainingsplatz in Bottrop und bei Trainer Dirk Jerke.
4: Die Anni war da doch relativ tough und hat probiert, wirklich damit viel Biss an die Sache ranzugehen und auch mit wenig Angst. Also das muss man wirklich sagen, da konnte man nicht viel im Kopf davon merken, dass da irgendwas zurückbehalten worden ist.
6: Die Kämpferin hat Ambitionen. 2 Jahre nach ihrem Unfall nimmt Anni an Springreitturnieren im gesamten Ruhrgebiet teil. Sie will in die nächste Leistungsklasse. Heute sind die Hindernisse 1,05 Meter hoch. Anni denkt nicht mehr an ihren Unfall. Ist sie trotzdem nervös?
22: Es geht. Oh, Pferd, bleib stehen. Also ich habe es mir schlimmer vorgestellt, aber alles im Rahmen.
6: Der Durchgang läuft gut, aber nicht fehlerfrei. Am Ende ist Anni aber trotzdem glücklich.
22: Das Pony ist gut gesprungen auf jeden Fall. An mir muss ich halt noch sehr viel arbeiten, damit wir das auch dann flüssiger die Runde gestalten können. Also mit ihm bin ich super zufrieden, mit mir, naja, geht so.
6: Anni Ketteler ist und bleibt ambitioniert. Auch ein Unfall und 2 Reanimationen können sie, auch dank der Unterstützung ihrer Familie, nicht von ihrer Leidenschaft Springreiten abhalten.
27: Das ist wirklich Leidenschaft. Wahnsinn. Und genau die treibt auch Holger Rick an. Er hat einen Ort geschaffen, ja, da geht es eigentlich nicht nur um eine Leidenschaft, sondern gleich um 2, die er miteinander verbindet. Ricks Männerspielplatz in Kleve. Ja, das ist in der alten Werkstatthalle. Da wird geschraubt und zwar an Mopeds. Aber zwischen Ölgeruch und Nostalgie stehen auch Mikrofone. Es ist ein Ort, der zeigt, manchmal braucht es nicht viel. Nur Platz, Leidenschaft und eine gute Idee.
9: Ich schraube hier an den Mopeds, um damit zu fahren. Also das ist schon ein echtes Hobby, eine echte zweite Leidenschaft. Hier passt alles rein. Hier passen die Mopeds rein, hier passt Musik rein, hier passt meine Arbeit rein. Hier passt einfach alles rein, was ich gerne mache. Weil es von mir ist und es ist einfach mein Männerspielplatz.
10: Wer hier reinkommt, macht eine kleine Zeitreise. Hier gibt es Dinge aus längst vergangenen Jahrzehnten, unter anderem rund 40 Mopeds.
9: Das sind die Mopeds, wo ich wirklich für brenne. Aber ich wollte immer, ein Freund von mir hatte eine Ilo. Und ich wollte unbedingt auch eine Ilo haben und habe früher nie eine gekriegt, weil es die nicht gab. Und jetzt habe ich eine. Das ist das Beste, was es überhaupt gibt. Ich habe außerdem noch 3. Aber ist egal, die ist die eine, die ich wirklich verliebt drin bin.
12: Jetzt sollte man eine Frau nicht hören, ne?
9: Ja. Ja gut, sagen wir mal zweite Liebe.
10: Mitten in der Halle Holger Rick an genau der Maschine aus seiner Jugend, eine Sparta Buddy von 1976.
9: Das Ding in der Form, genauso wie sie jetzt aussieht, habe ich mit 15, 16, 17 gefahren. Ich habe mir die gekauft, die sah relativ schlecht aus, vor 2 Jahren. Und habe mir die eigentlich so fertig gemacht, wie ich sie früher hatte. Und das ist echt so ein Leidenschaftsprojekt und ich will da unbedingt mitfahren. Aber dafür muss ich natürlich fahren.
10: Für Holger Rick sind Mopeds keine Sammlerstücke. Jede Maschine steht für eine Geschichte. Und alle sollen fahren, nicht verstauben.
9: Es ärgert einen, wenn es nicht klappt. Aber wenn es dann nachher klappt, dann ist man wie ein kleines Kind. Da freut man sich wie, als wenn man Weihnachten und Neujahr auf einen Tag hätte. Wenn das Ding dann auch noch läuft, ja, das ist die Krönung. Ja,
10: seit rund 5 Jahren gibt es die private Schrauberhalle, gewachsen aus einem Hobby, das immer größer wurde. Ein Treffpunkt für Generationen, so wie für Vater und Sohn Bartel.
3: Man hat gemeinsame Interessen, man hat gemeinsame Hobbys und das macht es eigentlich aus, ne? Dass man hier Gleichgesinnte findet und einfach zusammen eine gute Zeit hat.
9: Und wenn was nicht klappt, hat man wenigstens jemanden, den man anschreien kann. Das ist ja auch immer ganz gut.
3: Oder mal trösten.
9: Oder mal trösten, ja, das geht auch.
13: Boah, das ist schon ein extrem besonderer Ort hier für mich, da ich hier extrem viel Zeit verbringe. Hier, mein Vater ist hier, das ist natürlich auch cool. Viele Freunde, ich habe dadurch meinen Freundeskreis auch groß erweitert. Und es ist einfach für mich zu einem riesengroßen, coolen Hobby geworden.
10: Luca Jansma aus Kranenburg ist 25 Jahre. Sein Herz schlägt für Mopeds und für eine Zeit, in der er selbst gerne gelebt hätte.
14: Ich bin selber auch großer Fan von allem, was ein bisschen älter ist. Mopeds, Musik, und das findet man hier halt. Und ich finde es immer klasse, hier quasi, ich sag mal, ein paar Jahrzehnte zurückversetzt zu werden, jedes Mal, wenn man hinkommt. Und na, im vorigen Jahrhundert wäre ich gerne aufgewachsen, bin leider aus 2000, also habe das alles nicht miterleben dürfen. Und ja, daher ist es wirklich, ich sag mal, eine andere Welt, wo wir hier einsteigen.
10: Die Schrauberhalle ist auch ein Konzertclub, alles privat, nicht kommerziell. Ein Ort für Menschen, die Musik lieben und dabei gerne an alten Maschinen schrauben.
9: Das Schönste ein altes Ding ist auf jeden Fall. Ja, also wenn jemand ein Problem mit einem Moped hat, mit einer alten Vespa oder mit einem alten Puch oder mit was weiß ich, kann unheimlich gerne hier hinkommen und mit uns zusammen das Ding begutachten.
27: Richtig cool und auch noch trocken. Da kam nämlich einiges runter in den letzten 24 Stunden und es bleibt auch erstmal nass bei uns. Hier sind die Aussichten. Die Regenwolken, die bleiben bei uns und zwar in der ganzen Region. Bis zum Morgen regnet es auch kräftiger, 8 bis 10 Grad. Auch morgen Vormittag ist der Himmel weiter bewölkt und es regnet. Trocken wird es am ehesten mal um den Mittag herum. Den Rest des Tages kommt weiter Regen runter, bei höchstens 13 Grad. Und wir gucken auf die weiteren Tage. Donnerstag, da zeigt sich endlich auch mal wieder die Sonne zwischendurch. Freitag wird es wieder wärmer, bis 19 Grad sind drin. Samstag meist freundlich, aber ab und zu mal vereinzelt Schauer und Gewitter. So, ich möchte noch kurz ein Danke an Sie sagen, dass Sie mit dabei waren, gestern und heute. Morgen ist Ines Rothmeier für Sie da. Und jetzt gleich wird es bei uns spannend. Im Tatort aus Frankfurt geht es um Lost Places, einen Mord und eine Affäre. Aber ob die auch als Motiv ausreicht, das versuchen die Kommissare herauszufinden. Um 7:45 nach der Tagesschau hier bei uns im WDR. Ich wünsche Ihnen ganz viel Spaß dabei und noch einen schönen Abend.

0: Mit dem Inselflieger erreichen wir El Hierro. Nicht weit vom Flughafen entfernt liegt Tamaduste, ein Dorf mit wenigen hundert Einwohnern und einer geschützten Badebucht. Hier lebt Luis Espinosa. Der ehemalige Tourismusdirektor der Insel ist auf dem Weg zur Dorfbar.
1: Hola, ¿qué hay? ¿Qué tal?
0: Luis ist zwar Pensionär, hat aber einen Nebenjob. Bei Problemen mit Behörden hilft er den rund 300 deutschen Auswanderern wie Ulrich Heuer. Sein Pass war abgelaufen.
2: 90% der Deutschen, die hier leben, kenne ich. Einige werden kleine Probleme, andere nur für besser renovieren.
0: Jetzt ist der Pass wieder gültig. Und hier ist sein Büro. Luis ist im Auftrag des deutschen Konsulats tätig. Ämterkram, Übersetzungen, Anträge, er hat sogar eine regelmäßige Sprechstunde.
3: Ja, und hier ist der Platz, den ich ausnütze, wenn mehr als eins kommt, hier sitzen und besprechen, was für Probleme sind und was man lösen kann.
0: Ein Besprechungszimmer mit Sonnengarantie. Die Kanarischen Inseln gehören zu Spanien und liegen vor der Küste Afrikas. Wir besuchen die westlichen Kanaren. El Hierro, La Palma und La Gomera. Die drei sind vom Massentourismus weitgehend verschont geblieben. El Hierro steht für ländlichen Tourismus und das EU-Projekt Turismo Rural. Spektakulär ist der Blick auf das Tal El Golfo vom Mirador de la Peña. Der berühmte Kanarenkünstler César Manrique hat ein Restaurant und das Gelände drumherum gestaltet. Und Luis hat den eigenwilligen Architekten auch schon persönlich hier oben erlebt.

0: Daneben hast du der Präsident von Cabildo und gleichzeitig Direktor von Elektrische Kraftwerk. Und der und hat sich gedreht und hat ihn angeschimpft. Nach 2 Monaten war der Kabel weg.
1: Die einst verschandelte Aussicht, jetzt ist sie wieder makellos. Als Schwimmer hat man es nicht einfach. Es gibt fast keine Sandstrände. Darum haben die Einheimischen zwischen den Felsen Naturbecken angelegt. Da kann sich jeder gefahrlos in die Fluten stürzen. Schwimmen wie in einer riesigen Badewanne. Und sogar mit Wellengang. Das Plateau in der Inselmitte liegt auf rund 1000 Meter Höhe. Eine bizarre Landschaft und Wanderregion. Menschen sieht man hier eher selten. Schafe dagegen häufiger. Unser Guide Luis trifft einen alten Bekannten wieder, den Schafhirten Luis Cejas, der gerade eine dringende Angelegenheit zu klären hat.
2: Ah, no, no, no.
0: Ah, der war einer vom Restaurant, der immer vorher angerufen hat, um zu sehen, ob er Ziegen zu verkaufen hat. Vielleicht will er eine Ziege da vorbereiten. Ne?
1: Pech gehabt, es gibt nur Schafe. Und die werden streng bewacht vom Schäfer und seinen Hunden. El Hierro ist eine beliebte Wanderinsel mit teilweise regelrecht verwunschenen Pfaden und Wegen. Vor mehr als 20 Jahren hat es Gerda aus Deutschland hierhin verschlagen. Mit dem neuen Leben kam auch ein neuer Name. Als Aminata ist sie nun bei den Einheimischen bekannt. Abends gibt sie Yogakurse, tagsüber bietet sie Wanderungen an.
3: Die Touristen, die hier auf die Insel kommen, sind im Winter vor allem Deutsche und im Sommer die Bewohner von anderen Inseln. Aber es ist keine überlaufene Insel, es ist immer sehr ruhig, es ist immer gemütlich. Es ist die Erholungsinsel auch für die umliegenden Kanareninseln. Für mich ist das Schönste die abwechslungsreiche Natur und die Ruhe auf der Insel. Und über die Jahre habe ich natürlich auch viele Kontakte, viele Freunde hier. Aber man kann hier eben noch seinen eigenen Lebensstil leben.
1: Als Urlauber zur Ruhe kommen, am Inselleben teilhaben und in typischen uralten Landhäusern der Einheimischen wohnen, das ist Turismo Rural. Die Finca Martel wurde, wie viele andere Landhäuser auch, mit EU-Mitteln restauriert und vor dem Verfall gerettet. Das Anwesen gehört Luis' Nachbar Antonio. Das Familienerbe ist jetzt ein Ferienhaus. Das EU-Projekt Turismo Rural wird seit Jahren von der Deutschen Karin Flieger vorangetrieben. Sie vermittelt die Häuser im Auftrag der Besitzer. Kulturpflege durch Tourismus. Mit den Einnahmen können die traditionsreichen Häuser erhalten bleiben.
0: Und das ist eine der Zimmer.
1: Es gibt 2 davon. Der Mietpreis liegt bei rund 480 Euro pro Woche.
0: Das ist der Familienbild. Die Mutter, der Vater, aber sie ist Witwe schon. Und die 9 Geschwister.
4: In Orden de tamaño, no? De mayor a menor.
0: Vom älter zu jünger.
1: Im Leben der Menschen haben die katholische Kirche, der Glaube und alljährliche Prozessionen noch ihren festen Platz. Auch Aminata feiert mit den Einheimischen. Die Deutsche gehört irgendwie längst dazu. Ob jung oder alt, in dem kleinen Ort Tessine ist alles auf den Beinen. Und Aminata kennt fast jeden.
5: Zumindest jeden dritten. Oder besser gesagt, mich kennen sie fast alle.
6: Wie kommt's?
5: Vielleicht durch unsere Zeit, die wir hier auf der Insel schon leben. Am Anfang war das ein Hit, als 2 blonde Mädchen geboren waren. Und da kannten plötzlich alle uns.
1: El Hierro ist auch eine Insel der Kontraste. Das bunte Leben in den Dörfern im Osten. Und dann der karge Westen und ein Leuchtturm an einem besonderen Ort.
0: Wir sind hier am Ende der Welt, frühere Ende der Welt. Hier war früher der Meridian 0, ist gestellt worden und man wusste nichts, was dahinter ist.

0: Mit dem Inselflieger geht es weiter nach La Palma. Eine Straße führt durch alle Vegetationszonen auf das Dach der Insel. Der gebürtige Schwede Göran ist Astronom und hat früher auf dem Roque de los Muchachos gearbeitet. In 2400 Meter Höhe ist ein europäisches Observatorium entstanden. Göran war der Pionier vor 40 Jahren und hat die schwedische Sternwarte aufgebaut. Am Gebäude kennt er jede Schraube und natürlich auch den Wassertank.
1: Das schon.
2: Siehst du den Boden?
1: Ja.
2: Und du siehst den Schmutz da auf?
1: Ja, ja.
0: Der Abfluss ist defekt. Da hat sich der Hausmeister gleich den Ex-Chef geschnappt. Früher ist Jöran noch zu Fuß und mit Zelt hier hochgekommen.
1: Das war ganz wild hier, weil ja keine Menschen, das war kein Licht von unten, weil es gab keinen Strom in dem norden Teil vom Insel. Und ja, das war sehr wild und sehr einsam. Besonders am Nacht, weil die Sterne war so dicht hier, man fühlte sich wie am Kopf drückt fast.
0: Nicht weit vom Observatorium hat man einen spektakulären Blick in die Caldera des ehemaligen Vulkans. Und rund 1000 Meter tiefer steht man quasi mittendrin. Die Caldera de Taburiente ist eine der größten Kraterlandschaften der Welt und Teil des Nationalparks. Hier breitet sich ein weiträumiges Wandergebiet aus. Flora und Fauna sind einzigartig. La Bonita, die Schöne, wird La Palma auch genannt. Die UNESCO hat die gesamte Insel zum Biosphärenreservat erklärt. Der Ort Tijarafe im Nordwesten. Hier gibt es keine Hotelburgen, aber noch richtiges Dorfleben. Das meiste spielt sich entlang der Hauptstraße ab, in der Bar oder davor. Tijarafe ist ein typisches Kanarendorf mit einer sehenswerten Kirche, schönen Plätzen und Gassen und vielen individuellen Ferienhäusern. Am Ortsrand wohnt Göran, der Sternenforscher. Der Ruheständler hat im Garten nun sein eigenes Privatobservatorium. Sowas wundert hier niemanden und bei Auswanderern schon gar nicht.
1: Wenn man als Ausländer kommt, besonders in La Palma, vorher, weil es keine Ausländer gab, dann spielt es eigentlich nicht keine Rolle, weil die Ausländer sind verrückt.
0: Und das ist der Nachthimmel von Görans Grundstück aus gesehen. Zum Verrücktwerden schön, könnte man sagen.
1: Ein Gast hat es gemacht, hat seine Kamera auf ein Stativ aufgestellt und so automatisch eingestellt, dass es mit jede Minute ein Foto macht. Und dann ist er schlafen gegangen und am Morgen hatte das fertig.
0: Auch auf La Palma gibt es das EU-Projekt Turismo Rural. Rund 50 ehemalige Landhäuser, Mühlen, sogar Rathäuser wurden mit EU-Mitteln restauriert und zu Ferienhäusern ausgebaut. Die Kirche von Garafia im Inselnorden natürlich nicht. Noch etwas Landestypisches. Der Drachenbaum Drago. Er ist von Sagen und Mythen umwoben wie keine zweite kanarische Pflanze. Zurück nach Tijarafe. Berto, der ehemalige Dorfwirt, hat einen besonderen Ausflug ans Meer versprochen. Was er damit meint? Eine Straße zum Meer, so schmal und steil, dass man wirklich gute Nerven braucht. Berto nimmt Göran mit in die sogenannte Piratenbucht. An der Felsküste haben die Dorfbewohner kleine Hütten errichtet. Eine natürliche Bucht bietet Schutz vor dem Atlantik und wurde früher als Hafen genutzt. Außerdem gab es hier den einzigen Trinkwasserbrunnen von Tijarafe. Jeder Liter musste mühsam in den Ort getragen werden. Heute ist das Leben leichter. Die Einheimischen kommen meistens zum Feiern hierhin.
1: Seine Gäste ladet er ein, um hier hinunterzukommen und was zu essen und einen Ausflug zu machen. Das ist ganz schön. Das würde ich auch gerne machen als Tourist.
0: Picknick bei Schinken, Käse, Avocado und Wein. Berto bringt es meistens für seine Urlaubsgäste mit. Einen Tag mal mit dem Gastgeber verbringen, typisch La Palma. Nochmal Turismo Rural. Dieses Landhaus in Tijarafe hat einen riesigen Garten. Es wachsen Salat, Kartoffeln, Zitronen und Orangen und die Besitzer erwarten, dass Gäste sich bedienen. Anna Maria ist mit ihrem Vater gekommen.
3: Das Haus ist Familienbesitz. Der alte Teil wurde noch von meinem Urgroßvater gebaut.
0: Auch hier wurde mit EU-Mitteln restauriert, damit der typische Baustil erhalten bleibt. Es gibt zwei Schlafräume und, ganz neu, sogar einen eigenen Pool. Das war aber früher ganz anders.
3: Am oberen Rand der Finca wohnt jetzt mein Cousin. Mein Onkel, der früher dort lebte, hatte einen Wassertank. Da sind wir im Sommer reingegangen zum Planschen.
0: Las Tierras Viejas, die alten Länder, heißt die Finca. Und die Mieteinnahmen helfen auch hier, ein Stück Kulturlandschaft zu erhalten. Wir sind in Los Llanos, der heimlichen Hauptstadt von La Palma. Sie liegt zentral in der Inselmitte und ist ein guter Ausgangspunkt für Wanderungen. Rund 1000 Kilometer beschilderter Wanderwege gibt es. Von den uralten Königswegen bis hin zur anspruchsvollen Vulkanroute im Inselsüden. Den Vulkan San Antonio kann man komplett umrunden. Er war zuletzt vor 350 Jahren aktiv. Erdgeschichtlich betrachtet also ein Wimpernschlag. Cool, ne? Auf den Kanaren herrscht im Winterhalbjahr ein gemäßigtes mediterranes Klima. Mit vielen Sonnenstunden und Durchschnittstemperaturen um 20 Grad. Im Sommer kann es dagegen auch richtig heiß werden. In der Ferne liegt unser nächstes Ziel in Sichtweite, La Gomera. Wir kommen dieses Mal auf dem Wasserweg. Im Südwesten liegt der Hafen von Vueltas und das legendäre Valle Gran Rey. Der Hauptort im sogenannten Valle ist La Calera. Einige deutsche Auswanderer verdienen ihr Geld mit Massagen für den Körper und vielleicht sogar für die Seele. Andere leben von den Touristen und vom Kunsthandwerk. Etwa 500 Menschen wohnen hier. Auf althergebrachte Art bestreiten noch manche Einheimische ihren Lebensunterhalt. Der Insel Norden ist rau und wildromantisch. Diplombiologe Dieter Skrieber bietet Wanderungen an, bei denen die Teilnehmer viel über die Pflanzenwelt auf La Gomera erfahren.
4: Das sind diese Sträucher, die hier so graugrün wachsen, auch hier vorne auf der aufgelassenen Terrasse. Das ist der kanarische Beifuß. Eine Pflanze, die man verwendet hat, um bei Erkältungen Tee davon zuzubereiten. Und das soll eben sehr gut bei Erkältungen wirken. Ihr müsst mal dran riechen, das riecht sehr, sehr streng.
0: Gesagt, getan und weiter geht's. Rund 4 Stunden dauert die Tour.
5: Mir gefällt die Temperatur, die relativ gleich ist im ganzen Jahr. Und mir gefällt die Natur, die sehr, sehr unterschiedlich ist.
6: Ich bin hierher gekommen, um zur Ruhe zu kommen. Und ich komme hier wunderbar zur Ruhe. Kann ich nur empfehlen. Im November, ich komme aus Norddeutschland, denn hier ist doch der Hammer.
0: Maximal 12 Personen nimmt der Guide auf seine Wanderungen mit. La Gomera ist sehr vielseitig. Die kleinen Bergdörfer wie Ermigua mit den Villen der ehemaligen Bananenbarone im Norden. Der urwüchsige Regenwald in der Inselmitte. Er ist auch Teil des Nationalparks. Die schroffen Felsformationen in den nebligen Hochregionen. Der Ort Playa de Santiago ist das zweitgrößte Touristenzentrum. Besuchermassen, Fehlanzeige. La Gomera war mal Hippie-Insel, ist aber dennoch ruhig geblieben. Das Reich von Inselunikum Thomas Müller. Kein Hippie, aber ein Rucksacktourist der ersten Stunde im Valle. Fotografie, ein Hotel, er hat vieles ausprobiert und macht fröhlich weiter.
7: Ja, es ist so, dass man davon ausgehen kann, hier auf La Gomera immer noch einen Abenteuerspielplatz vorzufinden. Und damit spiele ich jetzt schon fast 34 Jahre. Und ich muss sagen, ich bin immer noch ein sehr glücklicher Mensch hier auf dieser Insel, weil sie mir eben halt diesen Freiraum bietet, wo ich also diese Sachen auch realisieren kann.
0: Sein neuestes Projekt ist ein indonesisches Hüttendorf.
7: Die aus von da oben, die können wir uns gleich mal angucken. Wenn ihr wollt, kommt ihr gerade mal mit.
0: Der 59-Jährige hat ständig neue Ideen im Kopf.
7: Nee,
0: Manches ist noch eine Baustelle, aber die standesgemäße Schlafstätte ist schon fertig.
7: Das ist ein Königsbett aus Tibor. Aufregend, ganz im Freien. Ja, und ich kann mir nichts Schöneres vorstellen, als ab und zu mal, habe ich auch schon getan, hier zu übernachten unter freiem Himmel. Bin halt Romantiker.
0: Auch das ist eine Art, die Insel zu erkunden. Kapitän Juan José bietet Whale-Watching-Touren an. Und dafür nehmen Passagiere einiges in Kauf. Auf hoher See bei Windstärke 5 und Wellengang. Rund um die Kanaren wurden schon viele Wal- und Delfinarten gesichtet. Und heute? Fehlanzeige. Immerhin gibt es noch ein besonderes Naturschauspiel. In ruhigeren Gewässern gibt es selbstgemachte Paella. Und die verhinderten Walbeobachter haben trotz vierstündiger Schaukelei ihren Appetit nicht ganz verloren. Zurück ins Walle.
7: Ja, und es ist auch immer wieder schön, wie viele sich hier einfinden. Der eine, der macht Seiltanz, ja. Die trommeln, die singen, die Feuer schlucken, Artistik, alles Mögliche, ne, versammelt sich hier.
0: Das Publikum hat sich verändert. Statt Hippies kommen jetzt mehr Öko- und Alternativtouristen. Das Abendritual aber, das ist geblieben.
7: Also seit ich mich erinnern kann, wird hier getrommelt. Das ist mehr eine Tradition, ein Kultplatz, ja, dafür. Und es hat sich weltweit rumgesprochen von den ganzen, die auch Straßentheater machen und irgendwo Musik machen und so weiter und so fort, ist hier bekannt. Aber es wird immer nur im Winter getrommelt.
0: Ein Sehnsuchtsort ist La Gomera und das Walle für viele Urlauber bis heute geblieben. Und selbst der Nachwuchs wird schon früh an alte Rituale herangeführt. Die kleinen Kanaren El Hierro, La Palma und La Gomera. Jede Insel hat sich ihren eigenen Charme bewahrt. Der Massentourismus findet auf den Nachbarinseln statt.
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0: Danke für den Tipp. Super lecker. Hier muss ich unbedingt mit Roland noch mal her, wenn bei uns wieder ein bisschen Ruhe eingekehrt ist.
1: Und wenn er nicht gerade wieder die Welt retten muss, zeig noch mal. Der ist sehr hübsch.
0: Danke. Ja, dann ist auch wieder Zeit für sowas Schönes wie zusammen essen gehen.
1: Ihr seht euch in letzter Zeit wahrscheinlich wenig, oder?
0: Und das, obwohl er nicht mehr Klinikleiter ist. Aber durch die gemeinnützige Arbeit und alles. Wenn ich abends nach Hause komme, liegt der Tisch voller Papiere, in die er sich verkriecht. Aber so kennst du ihn wahrscheinlich.
1: Ja, so kennen wir ihn.
0: Hörst du das? Klingt wie Tango.
1: Ist da drüben eine Tanzveranstaltung?
0: Ich war ewig nicht mehr tanzen.
1: Na, frag mich mal. Wollen wir mal rüberschauen?
0: Ob wir dürfen?
1: Wir probieren es einfach. Kann ich die Rechnung haben, bitte?
2: Komm sofort.

0: fragen, ob ich helfen kann. Entschuldigung? Ist alles in Ordnung? Ich bin Ärztin.
1: Ja, das wird schon wieder aufhören.
0: Sind Sie erkältet?
1: Nein. Ich hatte so einen starken Schmerz in der linken Seite.
0: Und tut es noch weh?
1: Ja, aber es wird besser. Der Husten ist auch weg.
0: Ich will ja nicht nerven, aber das sieht nicht gut aus. Schmerzen im Brustraum und im Rücken, die so ausstrahlen.
1: Ja, genau.
0: Alles klar. Ich rufe einen Notarzt. Was? Das muss dringend abgeklärt werden. Das könnte ein Infarkt sein.
2: Gehen wir noch was trinken?
1: Lieber nicht. Ich habe morgen Frühdienst.
2: Ich auch?
1: Ja, aber im Gegensatz zu dir brauche ich meinen Schönheitsschlaf. Und außerdem trinke ich gerade keinen Alkohol.
2: Nur von Alkohol keiner was gesagt. Bist du schwanger?
1: Noch nicht, aber es könnte ja bald soweit sein.
2: Was heißt das?
1: Das bleibt aber unter uns, ja?
2: Ja.
1: Wir haben morgen unseren ersten Termin im Kinderwunschzentrum.
2: Oh, da wird's jetzt ernst.
1: Ja.
2: Und wie läuft es so ab?
1: Romantische Musikmassagen und Kerzenschein?
2: Wirklich?
1: Oh, krass.
2: Nicht? Hä, hätte doch sein können.
3: Vera, ich kann jetzt nicht mit dir sprechen. Ich bin in der Notaufnahme. Du kannst doch mit Frau Scholz die Nachrichten ansehen. Ja, ich beeile mich. Ich bin Dr. Kaminski.
4: Schwester Spengler, 38. Unklarer Thoraxschmerz linksseitig, starker Hustenanfall. Ich habe auf dem Weg hierher ein EKG geschrieben, ist aber unauffällig. Verdacht auf Herzinfarkt ist auszuschließen. Kreislauf stabil, aktuell mäßige Schmerzen nach Gabe von 5 Milligramm Vitalon.
3: Behandlungsraum 2. Noch irgendwas, das ich wissen muss?
4: Die Frau ist Tango-Tänzerin.
3: Ach.
4: Ja, sie war auf einer Milonga.
3: Sie scheinen ja Experte zu sein.
4: Notgedrungen. Meine Frau hat mich letztes Jahr zu einem Tango-Kurs verdonnert, um wieder etwas Schwung in unsere Ehe zu bringen.
3: Und, hat's was genützt?
4: Nicht wirklich. Die Scheidung läuft.
3: Also der Bauch ist unauffällig, aber es ist mindestens eine Rippe gebrochen. Daher auch die starken Schmerzen im Brustraum. Hier, bitte.
1: Danke. Rippe gebrochen? Aber ich bin ja gar nicht gestürzt oder irgendwo angestoßen.
3: Der Notarzt sagte, Sie hätten einen schweren Hustenanfall gehabt.
1: Das stimmt.
3: Dann haben wir es hier mit einem sogenannten Hustenbruch zu tun.
1: Womit?
3: Wenn wir husten, wird die Luft quasi mit Orkanstärke von bis zu 900 Stundenkilometern aus dem Körper gepresst, wobei starke Kräfte auf den Brustkorb wirken.
1: Und davon brechen Rippen?
3: Diese Art des Bruches kommt zwar recht selten vor, aber sie kommt vor. Meistens bei Bergsteigern in großer Höhe.

0: jetzt?
1: Wir werden gleich noch eine Röntgenaufnahme machen, um die Diagnose abzusichern. Danach nehme ich Sie stationär auf. Morgen werden wir weitere Untersuchungen vornehmen, um den Vorfall in Gänze abzuklären. Haben Sie einen Beruf, der Sie körperlich stark fordert?
0: Nein, nein. Ich bin Buchhändlerin, also Antiquarin, um genau zu sein.
1: Ach. Sie haben nicht zufällig eine Erstausgabe von Zarathustra im Angebot?
0: Zufällig nicht. Tut mir leid.
1: Schade. Hätte ja sein können. Aber keine Angst, ich werde Sie trotzdem weiter behandeln.
2: Und jetzt auf den Schreck noch einen Absacker?
0: Eigentlich gern. Aber morgen beginnt doch Felix' zweiter Behandlungszyklus. Und ich habe Nadine versprochen, dass ich sie heute Abend noch mal angehe.
2: Ach ja, verstehe ich. Hättest du gedacht, dass die Heller so viel Geld zusammenbekommen mit dem Crowdfunding?
0: Ehrlich gesagt nicht. Und schon gar nicht so schnell.
2: Ich auch nicht. Aber einen großen Teil übernimmt ja auch die Simone-Stiftung.
0: Eigentlich ist alles gut gegangen. Bis auf deine Schmerzklinik.
2: Da gebe ich nicht auf.
0: Bist du Roland noch böse?
2: Würde das was nützen?
0: Hat er irgendwann einmal gesagt, dass es ihm leid tut?
2: Ach was, du kennst ihn doch.
0: Ja. Soll ich mal nachhaken?
2: Nein, lass mal. Das mache ich schon. Aber das war trotzdem ein schöner Abend. Sollten wir bald mal wieder machen.
0: Ja, unbedingt.
1: Dr. Kaminski, holen Sie Frau Spengler bitte zum Röntgen, ja? Danke. Ich habe gehört, Sie waren auf einer Milonga?
0: Ja. Warum fragen Sie?
3: Sind Sie etwa ein Milongero?
1: Naja, also ich selber würde mich nicht so bezeichnen, aber wenn Sie so wollen. Ja, bin ich, auch wenn ich schon länger nicht mehr aktiv bin.
0: Waren Sie ein guter Tänzer?
1: Ja, ich selbst war mit mir ganz zufrieden. Und Sie, wie steht's mit Ihnen?
0: Naja, also als ich vor einem Jahr angefangen habe, da war ich eine ungelenke Bohnenstange. Gehen Sie ruhig ran, das stört mich nicht.
1: Nein, nein, das hat Zeit. Sie sagten gerade, Sie waren eine Bohnenstange.
0: Ich hatte mit 1,76 gerade mal 50 Kilo. Ich bin schon froh, dass ich zugelegt habe. Und seitdem ist es auch mit dem Tanzen anders. Wahrscheinlich, weil ich mich seitdem weiblicher fühle.

0: Tja, 1,70 Meter. Also vorausgesetzt, Sie waren tatsächlich mal 1,76 Meter groß, dann sind 6 Zentimeter Differenz extrem viel.
1: Also das steht jedenfalls in meinem Pass. Aber das kann doch gar nicht sein.
2: Hallo. Du, hier ist Chaos. Ich schreibe noch schnell 2 Mails.
3: Ja, mach.
2: Da sind noch Presseanfragen reingekommen.
3: Aha, und?
2: Na, nichts und. Ich schreibe höfliche Absagen. Ich möchte mich einfach nicht mehr erklären, um dann doch nur missverstanden zu werden.
3: Naja, aber es hat ja am Ende auch was Gutes gebracht.
2: Naja, klar. Das ist toll für Feli und toll für die Eltern. Aber ich finde es unmöglich, wie es letztlich gelaufen ist. Ich kann das nicht akzeptieren.
3: Ja, das verstehe ich. Aber kannst du nicht ein kleines bisschen stolz sein auf dich?
2: Ich bin manchmal ganz schön nervend, oder? Hm.
3: Aber es ist nicht so schlimm. Ich nehme dich einfach, wie du bist.
2: Siehst du, und genau dafür liebe ich dich.
0: Eigentlich müssten Sie starke Schmerzen haben, besonders beim Tanzen.
1: Nein. Dabei konnte ich doch immer alles vergessen. Aber so wie es aussieht, war das heute Abend ja wohl dann mein letzter Tango, oder?
0: Davon wollen wir nicht ausgehen. Wir haben hier einen Spezialisten im Haus, den ich morgen hinzuziehen werde. Er wird entscheiden, ob und was gemacht werden muss.
1: Aber warum brechen wir einfach die Knochen weg?
0: Das ist eine berechtigte Frage, der wir auf den Grund gehen müssen.
1: Aber Sie haben doch bestimmt eine Vermutung.
0: Kennen Sie den Spruch, Gott wirft

0: Fühlt nicht?
1: Ja, ist von Einstein. Mhm.
0: Sehen Sie, und ich spekuliere nicht.
1: Waren Sie eigentlich schon mal in Buenos Aires?
0: Nein. Sie?
1: Ich auch nicht, leider. Aber seit ich mit dem Tango angefangen habe, träume ich davon, mal auf einer richtigen Milonga zu tanzen.
0: Ich hoffe, das werden Sie.
2: Siehst aus, als wäre eine Laus über die Leber gelaufen. Dabei hast du doch allen Grund zur Freude. Das Baby bekommt seine Behandlung und finanziell ist auch endlich der Deckel drauf.
3: Es geht immer nur ums Geld.
2: Musst du immer alles so schlecht reden, wie es wirklich ist? Könntest du nicht ein bisschen mehr Begeisterung an den Tag legen?
3: Warum?
2: Weil ich dich ermutigen möchte, dass du dich auf die Neuausschreibung der Klinikleiterstelle bewirbst. Außer du möchtest wirklich mehr Zeit in deiner Notambulanz verbringen.
3: Na, das ist eine Überlegung wert.
2: Also ich werde dich nicht zum Jagen tragen. Außerdem macht sich Stein sehr gut in seiner neuen Position.
3: Was gibt's, Katrin? Wer ist bei dir?
4: Ein Herr Helmes. H. wie Heinrich. Er war vor 2 Monaten dein Patient. Eine Tumorresektion am Hals. Ja, könnte ein Rezidiv sein. Er möchte, dass du dir das ansiehst.
5: Ich bestehe darauf.
4: Habe ich ihm auch gesagt, aber er besteht darauf.
3: Katrin, ich erwarte jeden Augenblick Familie Heller mit dem Baby. Heute beginnt der 2. Behandlungszyklus. Ja, klar, ich sehe es mir schnell an. Gib mir 5 Minuten.
4: Wir sind in Raum 2. Bis gleich. Sie haben Glück. Dr. Heilmann ist so freundlich und übernimmt. Obwohl er eigentlich gerade anderweitig beschäftigt ist.
5: Also, wer sagt's denn?
4: Er tut das aber ausdrücklich nur, um meine Nerven zu schonen.
0: Eine ausgeprägte Osteoporose, unklare Genese. Was die Wirbelfraktur angeht, wollte ich Dr. Brentano hinzuziehen, aber der ist heute leider nicht da. Wir müssen sowieso erst die Ursache für die Osteoporose finden.
6: Aber dass diese Frau mit 4 Wirbelfrakturen kaum Schmerzen hatte, das grenzt an ein Wunder.
7: Ja. Kann ich mal den Laborbefund sehen?
0: Ja. Eine massive Hormonstörung.
6: Hat sie auch Herz-Kreislauf-Probleme?
0: Nein. Frau Spengler ist fit. Sie geht sogar regelmäßig tanzen.
7: ACTH erhöht. Das Cortisol ist ja völlig entgleist. Hypercortisolismus.
0: Dazu muss man auch noch wissen, dass die Patientin im Laufe des letzten Jahres 7 Kilo zugenommen hat.
7: Sie vermuten ein Cushing-Syndrom?
0: Ja. Wobei einige typische Symptome fehlen, wie Haarausfall, Pergamenthaut. Auch die Gewichtszunahme äußert sich nicht in der für Cushing typischen Stammfettsucht.
6: Hat sie ein Vollmondgesicht?
0: Nein.
7: Es ist ja auch eher selten, dass alle Symptome wirklich gleichzeitig auftreten.
6: Aber bei der Befundlage würde ich auch zu einem Cushing-Syndrom tendieren.
7: Eventuell ein Morbus-Cushing.
0: Es könnte ein Hypophysentumor sein.
7: Gut, dann machen wir eine Schädel-CT. Wir müssen.
5: Wird ja auch Zeit.
3: Tag, Herr Helmes. Sie haben also wieder Beschwerden?
5: Ja, der Hals ist wieder angeschwollen.
3: Das hätten Sie doch auch meiner Kollegin anvertrauen können.
5: Aber ich wollte zu Ihnen. Ich habe in der Zeitung gelesen, was Sie für dieses kranke Baby getan haben. Sie setzen sich noch ein für Ihre Patienten.
3: Das tun meine Kollegen auch.
5: Aber nicht so wie Sie. Die anderen Ärzte, die machen doch nur Dienst nach Vorschrift. Aber Sie tun wirklich alles, was möglich ist.
3: In diesem Falle wird es mir nicht möglich sein, Sie die ganze Zeit zu betreuen.
5: Aber ich bin doch Ihr Patient.
3: Aber nicht der Einzige.
5: Was ist, wenn mein Tumor zurück ist?
3: Dann machen Sie erstmal den Hals frei.
1: Guten Morgen.
0: Das ist aber jetzt ein finnischer Tango, oder?
1: Sie kennt sich ja echt gut aus.
0: Aber kommen wir zu Ihnen. Einige Laborwerte sind nicht so, wie sie sein sollten. Der Kaliumspiegel ist viel zu niedrig, die Cortisolwerte hingegen extrem hoch. Beides könnte ursächlich für die Osteoporose sein.
1: Sie wollten ja auch noch einen Kollegen hinzuziehen, oder?
0: Ja. Aber Dr. Brentano ist erst morgen wieder im Haus. Dafür habe ich mit unserem Chefarzt über Ihren Fall gesprochen. Wir sind übereingekommen, dass wir als nächstes ein Schädel-CT machen werden.
1: Was? Warum?
0: Häufig beginnen Störungen des Hormonstoffwechsels im Gehirn. Die Radiologie ist allerdings im Moment sehr ausgelastet. Wir müssen uns also etwas gedulden. Solange bekommen Sie aber schon mal eine Infusion, um die Elektrolyte wieder zu korrigieren.
1: Also bei den ganzen Hiobsbotschaften hätte ich eigentlich lieber gerne ein Antidepressivum.
0: Tja, Hyperkortisolismus hat leider auch Auswirkungen auf die Psyche.
1: Da hätte ich mir die Sitzung beim Psychologen ja sparen können.
0: Sie waren in Therapie?
1: Ja, also ab und zu, wegen ein paar depressiver Episoden. Also bis ich mit dem Tanzen angefangen habe, das hat dann wirklich geholfen.
0: Also Tango als Therapie, die Seele befreit.
1: Ja, das hat bei mir tatsächlich funktioniert.
2: Ich bin auch schon total aufgeregt. Hoffentlich komme ich hier pünktlich wieder raus. Du, ich muss jetzt auch weitermachen. Ja, bis später. Ich dich auch. Tschüss.
8: Ui, Operation Klapperstorch, der Countdown läuft. Ja. Also mich würde ja schon mal interessieren, wer jetzt mein Nachfolger wird. Also ob er dem hier überhaupt würdig ist und ob er überhaupt gut genug für Rieke und dich ist.
2: Eitel bist du zum Glück ja gar nicht.
8: Bitte!
2: Jetzt nerv nicht rum, ich schicke dir später einen Link von der Samenbank mit dem Spenderexposé.
9: Dr. Kaminski, was können wir für Sie tun?
0: Ich habe für Frau Spengler einen Infusionsplan in die Akte gelegt. Bitte kümmern Sie sich gleich darum.
9: Ist es die Tango-Dame aus Zimmer 5?
0: Was tut das jetzt zur Sache?
9: Nichts, aber ich habe mir gerade Ihre Akte durchgelesen und mich gefragt, wie sie mit 4 gebrochenen Wirbeln überhaupt noch tanzen kann.
0: Es ist allerdings erstaunlich. Und um diese Causa besser evaluieren zu können, bringen Sie die Patientin bitte umgehend zum CT, sobald die Radiologie eine Vakanz meldet.
2: Warum spricht er eigentlich immer so hochgestochen?
9: Weil er es kann.
4: Roland, Dr. Schulte lässt ausrichten, dass Frau Heller und Feli jetzt angekommen sind.
3: Na, dann musst du Herrn Helmes jetzt doch wieder übernehmen.
4: Deshalb bin ich hier. Ich freue mich schon auf die intensiven Diskussionen mit ihm.
3: Ich habe ihn schon darauf vorbereitet.
4: Gibt's irgendwas Auffälliges?
3: Nee, das ist nicht zu sehen, was da nicht hingehört.
4: Und haben wir schon ein Labor?
3: Noch nicht. Lass dich von dem Herrn nicht allzu sehr stressen.
4: Gib mir Mühe. So, Herr Helmes, das war's schon.
5: Sie schon wieder? Nein, ich reg mich nicht auf.
4: Sehr gut. Und vielleicht beruhigt es Sie ja auch, dass das CT ohne Befund ist.
5: Und das sieht auch Dr. Heilmann so?
4: Ja, das hat auch Dr. Heilmann so gesehen.
5: Na gut, ich glaube Ihnen das jetzt mal.
4: Hören Sie, entweder Sie akzeptieren mich jetzt als behandelnde Ärztin oder Sie machen einen richtigen, offiziellen Termin bei Dr. Heilmann. Sie können nicht erwarten, wenn Sie durch die Notaufnahme hier hereinspazieren, dass sich dann alles nur um Sie dreht.
5: Entschuldigen Sie, ich habe einfach furchtbare Angst. Verstehen Sie?
3: Guten Tag, Frau Heller. Was ist denn los?
6: Mit Feli ist alles okay.
2: Ja, zum Glück, es ging ja relativ gut die ganze Zeit. Es ist nur ich, meine, mein Mann und ich, wir sind Ihnen unendlich dankbar.
3: Das müssen Sie nicht.
2: Doch, was hätten wir denn ohne Sie tun sollen?
3: Ja, aber...
2: Nein, jetzt sagen Sie bitte nicht, das war nicht selbstverständlich.
6: Nehmen Sie den Dank an. Und Sie natürlich auch.
4: Na, wenn, dann haben wir das gemeinsam geschafft.
3: Ja, durch Ihren Einsatz und das Crowdfunding haben Sie eine Menge Geld für Felis Therapie gesammelt.
2: Ja, und der Rest, der kommt von der Simoni-Stiftung, ja, bei der Sie ja im Vorstand waren.
3: Ja, aber da bin ich ja nicht mehr drin.
2: Ich weiß. Sie sind ja extra zurückgetreten, damit Sie uns helfen können.
3: Ist die Infusion vorbereitet?
4: Ja, wir können sofort starten.
2: Ja,

0: Roland, ist mit Feli alles in Ordnung?
1: Ja, ja. Wie läuft's bei dir und deine Helmis?
0: Super. Ich warte noch auf das Labor. Ich lasse die Tumormarker bestimmen.
1: Hat sich nicht noch mal beschwert?
0: Nö.
1: Wissen wir es geschafft?
0: Ich kann ganz gut mit Sturköpfen umgehen. Dank der Erfahrungen mit dir.
2: Ja, ich weiß, du warst sauer wegen der Sache mit deiner Schmerzklinik. Oder bist es noch?
0: Roland, kannst du nicht wenigstens einmal entschuldige bitte sagen?
3: Hi. Habt ihr euch nichts mehr zu sagen?
0: Nein, nein, schon gut.
3: Kommt ihr mit, was essen? Zu unserer Imbissbude. Gleich um die Ecke. Thüringer Rostbratwurst und die besten Quarkhäulchen in Sachsen.
0: Tut mir leid, ich kann nicht. Hast du als Klinikleiter sonst nichts zu tun?
3: Doch, und genau deshalb brauche ich ja Nervennahrung.
2: Da bin ich dabei.
0: Und was sagt Jakob, wenn du fremd gehst?
1: Muss es ihm ja nicht verraten.
4: Wieso hast du in mein... Das Arbeitszimmer war... Ist Frau Scholz in der Nähe? Ja, dann gib sie mir mal. Frau Scholz, was höre ich da gerade? Vera hat... Ach so. Ja, Bücher abstauben, das ist in Ordnung. Aber wenn sie das nächste Mal... ich muss Schluss machen. Ich melde mich später noch mal. Danke, dass Sie so schnell kommen konnten. Das ist die Patientin, über die wir heute Morgen gesprochen haben. Ich bin kein Neurochirurg, aber wenn mich nicht alles täuscht, dann sehe ich hier einen Tumor.
5: Ja, in der Tat. Das ist ein Hypophysentumor.
4: Dann haben wir die Ursache Ihrer Probleme.
5: Ja, dann sollten wir wirklich zeitnah entfernen. Klären Sie mit der Patientin die Einwilligung für die OP?
4: Ja, selbstverständlich.
5: Gut. Also wenn ich meinen Plan für morgen richtig im Kopf habe, dann passt es gleich ganz früh um 7.
4: Das wäre ja wunderbar. Oh, Entschuldigung.
5: Gut. Dann sagen Sie mir Bescheid, wenn Sie das Okay der Patientin haben.
4: Ja.
1: Quarkkeulchen habe ich seit Ewigkeiten nicht gegessen, herrlich.
3: Otto macht die manchmal zu Hause. Nach einem Rezept von Charlotte. Die sind natürlich noch besser, aber die sind auch gut. Sag mal, wollen wir nicht mal auf deinen Erfolg mit Feli anstoßen?
1: Also langsam kann ich es nicht mehr hören. Was soll denn das für ein Erfolg sein? Bloß weil ein paar Privatleute und eine wohltätige Stiftung das Geld spenden, das eigentlich die Krankenkasse zahlen müsste? Und das mit den anderen Kindern und mit den anderen Patienten, die nicht das Glück haben? Darf Glück über ein Menschenleben entscheiden? Na, ist doch wahr. Ich habe schon überlegt, ob ich nicht noch mal aktiv werde.
3: Inwiefern?
1: Es gab ein paar Presseanfragen.
3: Hattest du in letzter Zeit nicht genug Ärger mit der Presse?
1: Genau deswegen würde ich jetzt die Füße stillhalten. Denn wenn ich mich in der Sache weiter so aufreibe, könnte ich auch gleich in die Politik gehen.
3: Ja, warum nicht?
1: Du meinst, ich könnte unseren Gesundheitsdezernenten beerben?
3: Nein, nein. Du wirst gleich Minister. In Dresden.
4: Wir haben im CT tatsächlich die Ursache für Ihre Probleme gefunden. Einen Tumor an der Hypophyse, also an der Hirnanhangdrüse.
6: Glück zu haben gehört nicht zu meinen hervorstechenden Eigenschaften.
4: Sagen Sie das nicht. Hypophysentumore bringen zwar den Hormonhaushalt durcheinander, sind aber nahezu immer gutartig. Und wenn die Resektion vollständig gelingt, sind die Heilungschancen sehr gut.
6: Dann bin ich ja beruhigt.
4: Das können Sie auch, weil Sie, sofern Sie einverstanden sind, von unserem Chefarzt persönlich operiert werden.
1: Ist was passiert?
7: Und ob? Ich vergehe vor Angst.
1: Aber das CT vorhin sah doch schon mal gut aus.
7: Ja, aber Ihre strenge Kollegin sagte irgendwas von Tumormarkern, die überprüft werden. Jetzt warte ich hier schon ewig.
1: Da kommt sie schon. Ich lasse Sie beide dann mal alleine. Ja.
7: Und?
0: Ich kann Sie beruhigen. Es gibt keine Anzeichen für ein Rezidiv. Hä? Das heißt, der Tumor ist definitiv nicht zurückgekehrt.
7: Ach, Gott sei Dank. Ja, aber was ist es denn dann? Woher kommen die Schmerzen und die Schwellung?
0: Ich habe die CT-Aufnahmen noch mal gemeinsam mit einem Radiologen ausgewertet. Und wir haben als Ursache für Ihre Beschwerden eine Zahnfistel ausgemacht, die sich bis in den Hals hinein fortgesetzt hat. Wahrscheinlich eine Wurzelspitzenentzündung. Der Zahn sollte so schnell wie möglich behandelt werden.
7: Oh nein, bitte nicht.
0: Haben Sie Angst vom Zahnarzt?
7: Das schaffe ich nicht.
0: Bitte beruhigen Sie sich doch. Herr Helmes.

0: Zahnarzt ist mein absolutes Trauma.
1: Das haben Sie uns gerade anschaulich vorgeführt. Ihr Kreislauf hat vollkommen verrückt gespielt.
0: Das ist mir so peinlich.
1: Wie geht's Ihnen denn jetzt?
0: Schon viel besser. Entspannter.
1: Ich habe Ihnen ein Beruhigungsmittel verabreicht. Passiert Ihnen das öfter? Solche Panikattacken? So schlimm, dass sogar Ihr Kreislauf davon beeinträchtigt wird?
0: Ja. Hin und wieder. Ich bin schon leicht hypochondrisch. Und dann schaukel ich mich hoch. Zahnarzt, das ist ganz schlimm.
1: Ja, ich sehe schon, die Herzfrequenz geht wieder nach oben. Ganz ruhig atmen. Ruhig durchatmen. Aber um eine Zahnbehandlung werden Sie nicht drum rumkommen. Das ist ein Entzündungsherd, der sich im Körper ausbreiten und dann vielleicht sogar aufs Herz gehen kann.
0: Hören Sie auf, bitte. Ich drehe uns gleich wieder durch.
1: Ich kann Ihnen meinen Zahnarzt empfehlen. Der behandelt Angstpatienten sogar unter Hypnose. Und wenn gar nichts mehr geht, dann kann sogar eine Vollnarkose in Erwägung gezogen werden.
0: Danke, sehr liebenswürdig. Aber für den Moment würde ich einfach nur gern hierbleiben. Schön überwacht und sicher.
1: Sie wissen aber schon, dass wir hier kein Hotel sind?
0: Natürlich. Hm.
1: Obwohl, bei diesen Kreislaufstörungen, da wäre es vielleicht besser, Sie eine Nacht zur Beobachtung hier zu behalten.

0: Frau Spengler, ich würde Ihnen gern unseren Chefarzt Dr. Hoffmann vorstellen. Guten Tag.
1: Hallo. Dr. Kaminski hat mir erzählt, dass Sie mich operieren werden.
0: Ja, das ist richtig. Ich wollte mich mal persönlich bei Ihnen vorstellen. Und falls Sie Fragen haben, fragen Sie. Ja, dann lasse ich Sie mal allein. Bevor ich nach Hause gehe, komme ich noch mal zu Ihnen rein, ja?
1: Dr. Kaminski hat mir schon einiges erklärt. Ich hatte Angst, dass Sie den Schädel aufmachen, aber er meinte, das Ganze wird endoskopisch, also mit Zugang durch die Nase stattfinden.
0: Ja, das ist korrekt.
1: Und wenn Sie den Tumor komplett entfernen können, dann ist eine vollständige Heilung möglich, stimmt's?
0: Naja, es können dennoch Rezidive auftreten.
1: Okay, das heißt, dann ging das alles wieder von vorne los?
0: Es könnte der Fall sein, dass wir das dann erstmal bestrahlen. Natürlich, wenn der Tumor größer werden sollte, dann müssen wir nochmal operieren, aber davon gehe ich erstmal nicht aus.
1: Dr. Hoffmann, wenn Sie mich morgen in Narkose legen, dann würde ich gerne. Ich würde gerne währenddessen Musik hören. Ich habe das auch schon mit Dr. Kaminski besprochen.
0: Also, ich habe damit überhaupt kein Problem. Haben Sie denn schon einen speziellen Musikwunsch?
1: Ja.
0: Gut. Dann sehen wir uns morgen früh im OP.

0: Ich bin so froh, dass du da bist.
1: Ich wollte doch sehen, wie es deiner kleinen Prinzessin geht.
0: Schau sie dir an. Vor ein paar Wochen war alles noch ganz furchtbar und jetzt...
2: Hallo. Wie sieht's aus?
3: Feli war die ganze Zeit ruhig und ihre Werte sind stabil.
2: Sehr gut. Na, dann lassen wir euch jetzt allein.
0: Danke. Du bist echt ein toller Mann.
1: Stimmt. Aber ich finde, er hat auch eine tolle Frau an seiner Seite.
0: Das stimmt. Deshalb wollte ich dich die ganze Zeit schon anrufen. Ich habe ein richtig schlechtes Gewissen.
1: Wieso das denn?
0: Naja, ich weiß nicht, wie ich es sagen soll, aber das war ja alles sehr schwer für ihn. Er hat seinen Posten verloren, eine Geldstrafe bekommen, muss Sozialstunden leisten.
1: Ja, das war nicht leicht für Roland. Also ist es immer noch nicht, aber...
0: Aber für dich ja auch nicht. Und jetzt hast du dir auch noch freigenommen, um bei Felis Behandlung dabei zu sein.
1: Ja, das wollte ich so gerne.
0: Ihr zwei seid ein richtig gutes Team.
1: Ihr zwei aber auch.
0: Ja.
4: Was ist los?
0: Ich muss jetzt doch bis um 10 bleiben. Das ausgerechnet heute.
4: Warum?
0: Claudia hat angerufen, sie ist krank und du weißt selber, wie eng unser Dienstplan gerade ist.
4: Ja, aber sag doch einfach, dass du heute nicht kannst. Punkt.
0: Das könnte ich schon machen, aber dann müsste ich auch erklären, warum. Und ich will ehrlich gesagt nicht, dass das jeder hier weiß.
4: Du müsstest überhaupt nicht erklären, warum. Es geht niemandem was an. Also komm, bitte geh nach Hause. Ich schmeiß den Laden hier bis 22 Uhr allein. Das ist nicht das erste Mal, dass wir unterbesetzt sind.
0: Das können wir nicht einfach machen.
4: Natürlich können wir das machen. Ansonsten musst du einen ganzen Monat warten bis zum nächsten Schuss. Spinnst du ein bisschen?
0: Pech gehabt.
4: Nee, nicht Pech gehabt. Ich kann es kaum erwarten, den kleinen Zweck endlich in den Händen zu halten. Also lass uns bitte keine Zeit verlieren. Geh jetzt nach Hause und ich höre dir auch gar nicht mehr weiter zu.
5: Bla, bla, bla, bla, bla.
4: Aber egal, ob es ein Junge oder ein Mädchen wird, das Baby heißt auf jeden Fall Chris.
3: Und dann stand Roland vor mir wie ein begossener Bruder.
1: Das muss ich mir bildhaft vorstellen. Aber entschuldigt hat er sich nicht?
3: Martin hat uns unterbrochen. Ach, weißt du, für mich ist das jetzt endlich mal abgehakt.
6: Da ist er. Na?
1: Ich trinke meinen Cappuccino noch zu Ende. Holst du dir noch was?
2: Lass dir Zeit. Wie geht's denn an Helmes?
3: Er schläft. Und ich hoffe mal sehr, dass er nicht vom Zahnarzt träumt.
0: Ich muss. Lass stehen. Ich mach das. Danke.
3: Ich wünsche euch noch einen schönen Abend.
0: Danke. Dir auch.
2: Mir ist heute schon der Kopf gewaschen worden.
1: Ich weiß. Das interessiert mich aber trotzdem. Was ist es so schwierig, dich einfach bei deiner besten Freundin zu entschuldigen?
2: Ich habe einfach nicht so viel Erfahrung mit Entschuldigungen.
1: Und wie das wohl kommt?
2: Wenn man so selten Fehler macht? Eigentlich nie.
1: Stimmt. Du bist quasi unfehlbar.
2: Nein, ich entschuldige mich schon bei Katrin, aber... Der Zeitpunkt muss stimmen.

0: Ich wollte mich nur kurz für heute verabschieden. Hey, Kopf hoch. Als echte Milongera werden Sie sich da durchkämpfen. Tango ist doch schließlich auch der Glaube, dass der Kampf ein Fest sein kann.
1: Wenn ich nicht so kaputte Knochen hätte, dann würde ich Sie jetzt um diesen Tanz bitten.
0: Tun Sie's. Keine Scheu, ich bin dabei. Lassen Sie Ihre Fantasie spielen. Schließen Sie die Augen.

0: Sie sind wirklich ein guter Tänzer.
1: Die Macht der Fantasie.
0: Fehlt Ihnen das Tanzen denn gar nicht?
1: Doch, manchmal schon.

0: Mea culpa, Herr Kollege.
1: Wenn schon, dann sollte mindestens ein Mea maxima culpa über Ihre Lippen kommen.
0: Mea maxima culpa, zufrieden?
1: Sie hätten ja wenigstens anrufen können.
0: Das hätte ich auch sehr gern getan, aber leider hat meine Mitbewohnerin mein Handy verlegt.
1: Ist das jetzt Ihre Entschuldigung fürs zu spät kommen?
0: Nein, nur meine Antwort auf Ihre Frage, warum ich auf dem Weg hierher aus dem Taxi nicht angerufen habe.
1: Es kann nicht sein, dass Sie zu spät kommen, nur weil Sie Ihr Privatleben nicht auf die Reihe kriegen.
0: Herr Kollege, wir sprechen hier von 10 Minuten.
1: Aber Sie wissen, dass wir hier sehr eng getaktet sind, Herr Kollege.
2: Ich bin immer noch im akademischen Viertel.
1: Und Sie wissen auch, dass ein demenzielles Syndrom eigentlich einer Rundumbetreuung bedarf.
0: Oh, vielen Dank, darauf wäre ich jetzt nicht gekommen. Aber zum Glück ist ja nicht nur mein Privatleben ab und zu Bestandteil unserer Arbeit hier. Und letzterer sollten wir uns jetzt auch widmen. Bereit, wenn Sie es sind. Hat denn Frau Spengler Ihre Lieblingsmusik bekommen?
3: Natürlich.
1: Ist das jetzt das Einzige, was Sie interessiert?
0: Im Moment ja. Für den weiteren Verlauf bin ich natürlich auf Ihre Anweisungen angewiesen.
4: Und das soll gegen meine Angst vor dem Zahnarzt helfen?
3: Akupunktur wirkt auf das vegetative Nervensystem ausgleichend und fördert so das seelische Gleichgewicht. Das geht natürlich nicht von heute auf morgen. Ja,
4: aber Sie sagten doch, dass...
3: Was ist?
4: Das sind die Nadeln? Die wollen Sie in mich reinstechen?
3: Sie werden das kaum merken. Das ist nur ein ganz winziger Pieks.
4: Ich habe nicht nur Angst vom Zahnarzt, sondern auch vor Nadeln. Eigentlich vor allen Spitzengegenständen.
3: Passen Sie auf. Ich mache Ihnen einen Vorschlag. Wir versuchen es erst mal mit einer einzigen Nadel. Und sobald Ihnen irgendwas unangenehm ist, höre ich sofort auf. Einverstanden?
4: Ja.
5: Guten Morgen, Herr Helmes. Ich wollte mich nur mal erkundigen, wie es Ihnen geht. Aber wie ich sehe, wird für Sie gut gesorgt.
4: Abgesehen davon, dass Ihre Kollegin mich aufspießen will. Wie ein Stück Schaschlikfleisch. Entschuldigung.
3: Es wird Ihnen danach sehr viel besser gehen.
5: Sie können ihr vertrauen, sie ist eine sehr gute Ärztin.
3: So, und jetzt brauchen wir bitte absolute Ruhe für die Akupunktur.
5: Bin schon weg.
3: Danke. Herr Helmes, jetzt entspannen Sie sich mal. Atmen Sie ganz ruhig ein und aus. Und schließen Sie die Augen.
1: Und, wie fühlen Sie sich?
6: Ganz gut. Wie ist es denn gelaufen?
1: Optimal. Der Tumor konnte komplett entfernt werden. Und alles Weitere wird Ihnen gleich Dr. Kaminski erzählen. Ich muss nämlich schon wieder los. Alles Gute.
6: Danke. Als die Narkose eingeleitet wurde, da waren Sie noch gar nicht da.
0: Das ist leider wahr. Aber da Dr. Hoffmann auf mich gewartet hat, war ich beim Eingriff selbstverständlich anwesend. Was war denn Ihre Einschlafmusik?
6: Tulelia.
0: Ah ja, sehr schön.
6: Ich habe so wunderbar geträumt. Völlig kitschig. Schön. Wie geht's denn jetzt mit mir weiter?
0: Tja, jetzt müssen wir erst mal sehen, wie sich Ihr Hormonhaushalt wieder einpendelt. Und sobald Sie sich ein bisschen erholt haben, wird sich Dr. Brentano Ihrer annehmen. Also hinsichtlich der Wirbelrekonstruktion. Die wird einige Zeit in Anspruch nehmen, da müssen Sie Geduld haben.
6: Ist kein Problem. Solange die Aussicht besteht, dass ich in Zukunft nicht im Rollstuhl zwischen meinen Büchern verstaube.
0: Gehen Sie mal davon aus, dass Sie irgendwann wieder auf einer Milonga tanzen werden.
6: Dann werde ich nach Ihnen Ausschau halten.
0: Bis später.
6: Wiedersehen.

0: Und dann sollten wir darüber reden, wie wir die Sache mit einer Schmerzklinik noch mal angehen.
1: Da bin ich auch schon mit Martin dran. Spricht natürlich nicht gegen ein kleines Feierabendbierchen.

0: Mensch, ist das nicht ein bisschen kalt hier?
1: Lass es mir gehen.
0: Ist das nicht genau das, was du wolltest?
2: Eigentlich schon.
0: Aber? Macht Frau Marquardt Probleme?
2: Nein, Sarah geht auch davon aus, dass ich mich auf meinen alten Posten bewerbe.
0: Also?
2: Ja, aber ich kann doch nicht einfach zur Tagesordnung übergehen und so tun, als ob nichts passiert wäre. Ich will was bewegen.
0: Aber das tust du doch als Arzt. Und als Klinikdirektor sowieso.
2: Zu wenig. Unser Gesundheitssystem ist schon nicht schlecht, aber es kann noch viel, viel besser werden.
0: Das ist doch aber dann Sache der Politik.
2: Dann gehe ich in die Politik.
0: Das liegt dir doch gar nicht.
2: Ich rede ja nicht von einer Partei. Es gibt den Deutschen Ärzterat oder die Vereinigung der Krankenkassen.
0: Ich sehe dich nicht als Strippenzieher. Also, entschuldige, ich meine das nicht böse, aber dazu bist du viel zu direkt.
2: Na und? Kollegen aus Heidelberg haben mich zu ihrem Arbeitskreis eingeladen. Sie suchen zusammen mit der Politik und der Wirtschaft nach Lösungen in Fällen wie Felis.
0: Ich war noch nie in Heidelberg.
2: Keine schlechte Idee. Bis heute Abend.
3: Also, mir geht's schon wieder besser, aber mit dem Baby stimmt was nicht.
4: Achtung, wird jetzt kalt.
3: Ich spür's nicht mehr seit dem Sturz. Es bewegt sich nicht mehr.
4: Da kann ich Sie beruhigen. Das Baby bewegt sich. Und sein Herz schlägt ganz regelmäßig. Sehen Sie?
5: Laut Mutterpass sind Sie ja in der 40. Schwangerschaftswoche. Damit sind Sie am Termin, Frau Kosloff.
4: Wie ist denn das genau passiert, dieser Sturz?
3: Ich hatte auf einmal wieder dieses Herzrasen. Dann ist mir schwindelig geworden und mehr weiß ich nicht.
4: Mal wieder Herzrasen?
3: Hatte ich die letzten Wochen öfter.
4: Und Ihre Fruchtwassermenge ist gering. Gerade noch ausreichend. Ihre Plazenta ist schon ziemlich verkalkt. Rauchen Sie?
3: Habe ich, aber nicht in der Schwangerschaft. Auch kein Alkohol. Mhm.
4: Haben Sie sonst irgendwelche Vorerkrankungen? Diabetes zum Beispiel?
3: Nee.
4: Andere Beschwerden?
3: Dicke Beine.
4: Und wurden diese Beschwerden schon mal untersucht?
3: Also meine Gyn meinte, das ist zum Ende einer Schwangerschaft alles ganz normal. Wieso? Was ist los? Was ist diese Plazenta-Verkalkung?
4: Das bedeutet, dass Ihr Baby nicht mehr optimal versorgt wird.
3: Aber ist doch gesund, oder?
4: Ich denke schon. Trotzdem ist jetzt der Zeitpunkt gekommen, wo es Ihrem Baby außerhalb der Gebärmutter einfach besser geht. Ich würde Sie jetzt stationär im Kreißsaal aufnehmen und wir würden die Geburt medikamentös einleiten.
3: Ich will einen Kaiserschnitt.
4: Einer natürlichen Geburt steht nichts im Wege. Und dafür gibt's auch eine Menge guter Argumente.
3: Das hab ich doch zu entscheiden, oder?
4: Alles klar. Dann bereiten wir den Eingriff für den frühen Nachmittag vor, ja?
6: Vielen Dank für den Quartalsabschluss. Gründliche Arbeit von Ihnen beiden.
7: Entschuldigen Sie, ich muss los. Meine Bewerbung um den Posten des Klinikleiters liegt Ihnen vor?
6: Ja, danke. Der Prozess läuft noch, ich kann Ihnen nicht mehr.

0: dazu sagen. Tut mir leid.
1: Ja, kein Problem.
0: Dr. Steiner.
1: Wiedersehen.
2: Danke Ihnen. Ja. Die Bewerbung von Dr. Heilmann wird Sie auch noch erreichen.
0: Die aktuelle Zusammenarbeit ist doch sehr ergiebig.
2: Absolut. Aber die Zusammenarbeit mit Dr. Heilmann war schon was Besonderes. Und der richtige Partner ist ja entscheidend.
0: Das denke ich auch. Nun, zu einer anderen Sache. Die Stadt hat beschlossen, sich an den Behandlungskosten für Felicia Heller zu beteiligen.
2: Ja, ich denke mal, wegen ihres Bildes in der Öffentlichkeit, ihrer Rolle und die schlechte Presse. Ja, da kommen Sie leider zu spät. Die Simoni-Stiftung hat sich bereit erklärt, den zweiten Behandlungszyklus für Philly Heller zu bezahlen.
0: Weshalb der Simoni-Stiftung nun ein einmaliger Zuschuss gewährt wird.
2: Oh, wie großzügig.
0: Wir möchten gerne, dass Dr. Heilmann das Geld entgegennimmt.
2: Verstehe. Öffentlichkeitswirksam. Und ich soll jetzt Dr. Heilmann dazu bringen, was zu tun?
0: An der Scheckübergabe vor der örtlichen Presse teilzunehmen und eine Mitteilung abzugeben, wie sehr er sich vom Gesundheitsdezernat unterstützt gefühlt hat und dass alle anderslautenden Pressemitteilungen nichts weiter als Fehlmeldungen waren.
2: Das macht er nicht.
0: Wissen Sie, ich habe mich immer gefragt, welche Variable in der Gleichung der Führung der Sachsenklinik für Differenzen sorgt.
2: Ich kann Dr. Heilmann zu nichts zwingen. Außerdem ist er nicht mehr im Vorstand der Simoni-Stiftung.
0: Und vielleicht liegt das Problem überhaupt nicht in der medizinischen Leitung. Aktuell haben wir einige vielversprechende Bewerbungen für die Verwaltung, die perfekt für die Sachsenklinik wären. Sowohl in der Zusammenarbeit mit Dr. Stein als auch mit Dr. Heilmann. Oder vielleicht mit ganz anderen Kollegen. Ein komplett neues Führungsteam.
2: Das kriegen Sie nicht durch.
0: Was? Sie zu belohnen für Ihre Arbeit in der Krise? Mit einem Posten im Dezernat? Mit mehr Geld?
2: Drohen Sie mir jetzt, mich wegzubefördern? Weil ich Dr. Heilmann dazu bringen soll, Ihre Publicity-Spielchen mitzuspielen?
0: Wie sagten Sie noch gleich? Der richtige Partner ist entscheidend.

0: Oberschwester Arso wird die Geburt als Hebamme begleiten. Sobald sie das Baby abgenabelt hat, wird sie es ihnen auf die Brust legen.
1: Das will ich nicht.
0: Aber die meisten Mütter wollen das eigentlich schon.
1: Ich möchte das Baby nicht nehmen.
0: Hautkontakt ist wirklich sehr wichtig für ein Neugeborenes. Für die Bindung zwischen Mutter und Kind, gerade bei einem Kaiserschnitt.
1: Ich brauche keine Bindung zu diesem Kind. Ich werde es zur Adoption freigeben, ist auch alles schon geklärt. Skalpell?
2: Uterus ist eröffnet.
3: Es dauert nicht mehr lange. Sie haben es bald geschafft.
1: Okay.
2: Hier mal halten, bitte.
3: Gut.
2: Und jetzt umfassen.
3: Ja.
2: Okay. Gut. Jetzt habe ich dich gleich.
3: Sie haben es gleich geschafft, Frau Kosloff.
4: Herzlich willkommen, ein hübscher kleiner Junge. Klemme? Noch eine? Ich durchtrenne jetzt die Nabelschnur. Schere? Danke.
2: Löst sich nicht.
4: Die Plazenta, Greta?
2: Ja.
1: Was?
2: War im Ultraschall nicht zu erkennen. Blutung wird stärker.
4: Frau Kosloff, es wird ein bisschen dauern.
5: Druck fällt. Sie braucht Volumen und sofort Oxytocin. Wir leiten die Narkose ein.
2: Ganz ruhig atmen. Sehen Sie mich an. So ist es gut. Sie werden jetzt gleich schlafen. Alles wird gut. Keine Angst.
4: Verwachsungen in die Gebärmutter waren zum Glück nicht besonders tief.
2: Tja, wir sind immer noch ein gutes Team, oder?
4: Im OP auf jeden Fall, ja.
2: Als du die Nabelschnur durchgeschnitten hast, du hast an ihn gedacht, oder?
4: Ja.

0: Rieke kann es gar nicht abwarten, zu wissen, ob es geklappt hat oder nicht.
1: Was denkst du denn?
0: Keine Ahnung, ich weiß nicht, wie man sich fühlt, wenn man schwanger ist. Also, ich fühle mich schon ein bisschen anders, aber das kann ich mir ja auch einbilden.
1: Und warum hast du keinen Test?
0: Ist doch noch viel zu früh.
1: Nee, für einen Bluttest nicht. Das ist jetzt 10 Tage her seit der Insemination. Das heißt, du könntest einen Test machen.
0: Ja, morgen vielleicht. Mist!
1: Ist nicht so schlimm.
0: Das Glas war neu.
1: Ist doch nicht schlimm, ist doch nur diese Ecke da. Das kann man kleben.
0: Schwester im Zimmer, Schwester Miriam. Ja, ich komme gleich rüber und hol Frau Kosloff ab. Lass liegen, ist doch jetzt egal.
2: Kein offizieller Akt, kein Händeschütteln. Das kann Seide vergessen, sag ihm das.
3: Können wir das bitte in Ruhe in meinem Büro besprechen?
2: Weißt du, was das hier ist? Eine ziemlich komplizierte Beckenfraktur, die muss ich gleich operieren.
3: Denkst du vielleicht auch mal an deine Karriere? Oder willst du nicht mehr auf deinen alten Stuhl zurück?
2: Möglicherweise nicht. Martin macht seinen Job sehr gut, das sage ich die ganze Zeit.
3: Roland, Seidel ist bereit, über Leichen zu gehen.
2: Tja, da müsst ihr beide jetzt mit klarkommen. Ich bin im OP.
4: Kann es sein, dass Sie mir in den Rücken fallen, was die Klinikleitung angeht?
3: Wir alle müssen uns jetzt mächtig umschauen, wer oder was hinter unserem Rücken lauert. Sie sind Klinikdirektor und Sie haben auch gute Chancen, das zu bleiben. Aber wir müssen jetzt gucken, dass Roland zur Vernunft kommt. Seidel hat gedroht, uns alle zu ersetzen. Roland, mich und wahrscheinlich auch Sie.
5: Ja. Ich wollte mal nach ihm sehen. Wie geht's Ihnen denn?
6: Gut soweit.
5: Schön. Ihr Sohn ist 48 cm lang und er wiegt 3500 Gramm. Er ist jetzt auf der Neugeborenenstation. Es geht ihm gut. Haben Sie das Jugendamt eigentlich schon informiert?
6: Angerufen, schicken die Unterlagen und kümmern sich um alles.
5: Okay.
6: Ich weiß, was Sie denken. Aber ich kann für kein Kind sorgen. Ich habe die Schwangerschaft zu spät bemerkt. Sonst hätte ich es gar nicht erst bekommen.
5: Sie müssen sich vor mir nicht rechtfertigen.
6: Ich bin erst 19. Ich habe eine winzige Wohnung, null Kohle, keinen Job, nicht mal eine Ausbildung. Mit 14 bin ich von zu Hause weg. Bis vor einem Jahr habe ich auf der Straße gelebt. Ich habe gerade erst angefangen, meinen Schulabschluss nachzuholen.
5: Oh, was wollen Sie dann machen, wenn die Schule fertig ist?
6: Eine Lehre. Am liebsten bei einer Bank oder einer Versicherung.
5: Ist in Ordnung?
6: Ich krieg wieder so schwer Luft.
5: Okay. Ganz ruhig.
6: Das Herz.
5: Schauen Sie mich an. Alles gut. Tief atmen. Ja? Abgeschlagenheit, reduzierte AZ, Atemnot, Wassereinlagerung in den Beinen. Alles Symptome, die am Ende einer Schwangerschaft ja immer auftreten können. Dennoch hatte ich so ein Gefühl.
7: Absolut richtig. Das EKG sieht nicht gut aus. Maria, kannst du dir das mal ansehen?
5: Klar. Eine ventrikuläre Tachykardie, kurze Episoden von Vorhofflimmern. Deine Patientin? Ja, Kaja Kosloff, 19 Jahre alt. Hat gerade ein Kind auf die Welt gebracht. Wie ist das Ergebnis ihrer Blutuntersuchung?
7: Entzündungswerte sind erhöht.
5: Nach einem Kaiserschnitt ist es nicht ungewöhnlich. Und die kardialen Parameter? So. Ja, sind aber noch nicht alle da. Sie hat eine Karriere als Straßenkind hinter sich. Wahrscheinlich Alkohol und Drogen auch. Ich glaube nicht, dass es da einen Zusammenhang gibt, aber der BNP-Wert ist deutlich erhöht.
7: Tja, dann haben wir es mit einer massiven Herzinsuffizienz zu tun.
5: Möglicherweise schwangerschaftsbedingt.
1: Hm. Hm. Ah, guck mal. Ich habe die Ecke gefunden. Gib mal dein Handy, bitte.
0: Wozu brauchst du das?
1: Ich will es rankleben. Jo. Für den Kleber bin ich extra zum Hausmeister gelaufen.
8: Schwester im Zimmer, Ritter.
1: Das ist ein richtiges Teufelszeug hier.
8: In Ordnung. Schwester Miriam, bringen Sie Frau Kosloff in den Behandlungsraum zum Herzecho?
0: Ja, ich bin schon unterwegs. Mein Handy?
1: Ich brauche noch ganz kurz.
8: Wollten Sie nicht gerade Medikamente austeilen?
1: Ja, ich bin gleich fertig. Dauert nicht lang.
9: Wann sind denn die Symptome wie Kurzatmigkeit und Abgeschlagenheit zum ersten Mal aufgetreten?
6: Vor ein paar Wochen. Dann ist es immer schlimmer geworden.
9: Und die Herzrhythmusstörung?
6: Das Herzrasen?
9: Ja.
6: Auch so ungefähr.
9: Ach, und überhaupt. Herzlichen Glückwunsch zur Geburt. Wie geht es denn Ihrem Baby? Ist alles gut?
6: Ich glaube schon.
9: Die linksventrikuläre Ejektionsfraktion ist unter 40% und die Pumpleistung des Herzens ist deutlich vermindert.
5: Wie wir vermutet haben. Akute Herzinsuffizienz.
9: Ich denke, es ist eine peripartale Kardiomyopathie.
6: Was bedeutet das?
5: Das ist eine sehr seltene Erkrankung. Bei vorher völlig herzgesunden Frauen entwickelt sich am Ende der Schwangerschaft in kurzer Zeit eine schwere Herzschwäche. Die Gründe dafür sind unklar, aber neuesten Forschungen nach spielt das Stillhormon Prolaktin eine Rolle.
9: Aber Ihre Erkrankung befindet sich in einem frühen Stadium, das heißt, die Heilungschancen sind gut.
6: Was, wenn nicht? Ich meine, kann man daran sterben?
9: Wenn sich das Herz gar nicht mehr erholt?
6: Was dann?
9: Schlimmstenfalls bräuchten Sie dann eine Transplantation, aber wie gesagt, die Heilungschancen sind gut.
5: Wir geben Ihnen jetzt vorsorglich ein Präparat, um die Bildung des Stillhormons zu stoppen. Und außerdem werden wir Ihr Herz medikamentös unterstützen, um es zu entlasten. Dadurch wird sich Ihr Zustand schnell verbessern.
9: Durch die Rhythmusstörung besteht die Gefahr einer Blutgerinnselbildung. Das heißt, wir werden Ihnen ein blutverdünnendes Medikament verordnen, ja?
5: Ja, da sollten wir aber wirklich vorsichtig sein, denn Frau Kosloff hatte eine Plazenta accreta.
9: Trotzdem, wir werden das engmaschig überwachen und Sie dafür jetzt für einige Tage auf die Intensivstation verlegen.
5: Sie werden nicht sterben. Sie werden wieder gesund.

0: Okay, so machen wir das.
1: Okay, ja.
2: Oh, können Sie mir mal die Tasche geben? Dankeschön. Können Sie ihm das bringen? Und da wäre noch was. Er hat jetzt doch einen Namen. Felix soll er heißen.
3: Soll ich den Namen eintragen und auf sein Bändchen schreiben?
2: Das wäre toll. Danke.
3: Chris?
0: Ja, die Oberschwester sucht dich schon.
3: Ich war noch auf der Säuglingsstation. Ja. Hat das mit meinem Handy geklappt?
0: Ich bin noch dran.
3: Ich glaube, ich habe eine SMS bekommen.
0: Ich glaube auch. Bestimmt Rieke, die schreibt dir alle 3 Minuten, ob der jetzt schwanger bist oder nicht. Was?
3: Das Handy. Ich würde ihr gerne antworten.
0: Ach, also pass auf, da gibt es ein kleines Problem, ja? Mhm. Aber ich bin nicht schuld. Fest.
3: Das ist jetzt nicht dein Ernst, oder? Was machen Sie denn da?
4: Hallo.
5: Hey, was machst du denn hier?
4: Ich habe für uns gekocht und ihn zum Essen eingeladen.
5: Ja, das und ich wollte noch mal mit dir über Seidels Angebot sprechen.
4: Ach, Heidelberg klappt übrigens nicht, mein Chef stellt sich quer.
5: Nee, das ist ein ganz tolles Angebot von Seidel. Roland, was willst du? Du hast ihn über die Presse unter Druck gesetzt. Und jetzt ist er endlich einverstanden, dir das zu geben, was du die ganze Zeit wolltest.
6: Auf einmal ist doch Geld da. Und da soll man sich nicht verschaukelt fühlen?
5: Aber es geht doch nicht um persönliche Befindlichkeit.
6: Warum denn dann?
5: Es geht um die Zukunft der Sachsenklinik. Seidel hat der Marquardt damit gedroht, eine neue Leitung zu bestimmen. Und dann wird sich da drüben einiges ändern. Und zwar nicht zum Guten.
6: Du glaubst doch nicht immer.

0: Ernst, dass er das durchsetzt. Ich stehe deiner Karriere nicht im Weg und ich muss mich dafür auch nicht verbiegen. Für meine eigene verbiege ich mich auch nicht mehr.
1: Du musst nur einen Scheck in Empfang nehmen und seine feuchte Hand schütteln.
0: Martin, die hätten das Mädchen sterben lassen. Und jetzt wollen sie plötzlich zu den Guten gehören.
1: Wirklich? So selbstgerecht?
2: Bringt gar nichts.
3: Ich habe Aceton gefunden. Machen Sie den Föhn auf, sonst geht ja alles in Flammen auf. Danke.
2: Also Cola löst ja alles auf. Das heißt, wenn wir einfach einen Eimer nehmen und den voll mit Cola machen, könnte ich meine Hand reinhalten.
4: Du tauchst mein Handy ganz bestimmt nicht in einen Eimer voller Cola.
2: Okay. Au, au.
3: Das hier bringt jedenfalls nichts. Wird das Schwesternzimmer umgebaut? Ich komm schon. Was ist denn mit Chris? Ärztlicher Rat wäre vielleicht gar nicht mal so schlecht gewesen.
2: Ja, aber was soll sie machen? Mir das Handy von der Hand abschneiden?
4: Ja, irgendwann hätte ich das schon ganz gerne wieder.
5: Was ist los?
3: Ich krieg keine Luft.
5: Okay, ich habe Dr. Weber eben draußen noch gesehen. Holen Sie sie bitte schnell.
3: Ist das mein Herz?
5: Nein. Die Frequenz ist stabil. Normale Herzaktion. Können Sie sich aufsetzen? Okay. Und jetzt atmen. Ein. Und aus. Danke. Verdacht auf Lungenembolie.
4: Dann bitte gleich ins CT und Blut abnehmen, Dedimiere.
3: Wahrscheinlich hat sich trotz aller Vorsicht ein Blutgerinnsel gebildet.
4: Wir bringen Sie jetzt ins CT, Frau Kosloff. Wir sind die ganze Zeit bei Ihnen. Sie atmen einfach ganz ruhig weiter. Ein. Aus. Genau. Sehr schön.
6: Ja, das CT hat den Verdacht bestätigt. Frau Kosloff hat tatsächlich eine kleine Lungenembolie erlitten. Und wir haben sofort eine therapeutische Antikoagulation eingeleitet.
2: Hoffentlich bekommt sie nicht noch eine Nachblutung.
6: Wir hatten keine Wahl.
3: Ist doch völlig verrückt. Letztlich hat sich für das Baby ihr Leben aufs Spiel gesetzt und sie will ihn noch nicht mal sehen.
6: Ja, aber das eigene Kind zur Adoption freizugeben, das ist so eine schwere Entscheidung.
2: Und offensichtlich sieht sie sich nicht in der Lage, für dieses Kind zu sorgen. Also ist es ja wohl der richtige Weg.
3: Kann sein.
2: Wie viele Kinderseelen nehmen Schaden, nur weil ihre Eltern aus welchen Gründen auch immer ihr eigenes Leben nicht auf die Reihe kriegen.
4: Die sollen alle ihre Kinder zur Adoption freigeben?
2: Ja. Das wäre vielleicht die beste Lösung.
4: Na komm.
2: Jedenfalls hat diese Frau meinen größten Respekt.
3: Ich glaube nicht, dass sie damit glücklich wird.
2: Warum denn nicht? Ich meine, wie kommst du denn darauf?
3: Weil ich auch Mutter bin.
2: Ja, ich bis morgen.
3: Tschüss. Tschüss.
5: Wir konnten ihr Gerinnsel auflösen. Ich horch sie trotzdem noch mal ab, ja? Okay. Tief einatmen. Und aus. Das klingt doch sehr schön.
3: Schön.
5: Ich habe ja gehört, ihr Sohn hat jetzt doch einen Namen.
3: Glauben Sie, das ist okay? Ich meine, das war anders abgemacht.
5: Felix klingt jedenfalls schön. Bedeutet der Glückliche.
3: Im Jugendamt. Muss ich noch unterschreiben.
5: Sie sind sich sicher?
3: Das ist das Beste, oder?
5: Was ist denn mit dem Vater des Babys? Kann der ihn nicht ein bisschen unter die Arme greifen? Nein.
3: Ein One-Night-Stand. Mich hängen lassen. Und bevor Sie fragen, meine Eltern werden mir auch nicht helfen. Die haben genug mit sich selber zu tun.
5: Von öffentlicher Hand gibt's eine Menge Angebote für Frauen in ihrer Situation.
3: Ja, aber mein Sohn hat doch was Besseres verdient. Als eine überforderte Mutter, die mit sich selbst nicht klarkommt und von Hartz IV und sowas leben muss, oder?
5: Naja.
3: Die Adoptiveltern kommen heute Nachmittag.
5: Wollen Sie Ihren Sohn vielleicht doch noch mal sehen?
3: Ich weiß nicht. Ich... Vielleicht.
2: Ich habe wirklich alles ausprobiert, jedes beschissene Lösungsmittel, nichts geht.
5: Mhm. Morgen. Ja.
2: Morgen.
5: Morgen.
7: Hallo, Kinderwunschzentrum Babyglück. Unsere Buchhaltung hat ein...
2: Sie haben sich verwählt. Entschuldigung. Tschüss.
5: Warum hast du das nicht längst ausgemacht?
2: Ich dachte, falls irgendwie ein wichtiger Anruf reinkommt.
5: Ich gehe jetzt einfach mal und tue so, als ob das alles nicht passiert wäre.
2: Gut.
5: Kinderwunschzentrum?
2: Ist nicht mein Handy.
5: Du kannst dir so viele Kinder wünschen, wie du willst.
2: Ja.
5: Geht mich nichts an.
2: Mhm. Ich habe gerade ein ganz anderes Problem. Sekundenkleber geht nicht mehr ab. Au.
5: Hast du schon mal versucht?
2: Ja, ich habe alles versucht.
5: Wir müssten das lokal betäuben und das Handy dann mit dem Skalpell lösen.
2: Hm.

0: Hat sie sich's überlegt?
1: Vielleicht tut sie es ja noch.
0: Ja, aber du tust ihr keinen Gefallen, wenn du ihr ihren Sohn in den Arm legst.
2: Sag, hast du?
0: Mal ganz davon abgesehen, dass für ein Neugeborenes der körperliche Kontakt zur Mutter wohl wesentlich ist, oder?
1: Ja, natürlich, aber auch der Kontakt zu einer Mutter, die es dann nie wieder sieht. Vielleicht machst du es den beiden ja schwerer, als es ohnehin schon ist.
2: Ja, ganz sicher sogar.
0: Ich glaube einfach nicht, dass sie sich schon endgültig entschieden hat. Kommst du mit frühstücken?
2: Ja, ich komme gleich. Ina, du verrennst dich da in was. Es gehört nicht zu unseren Aufgaben, Patienten in Lebensfragen zu beraten.
0: Auch nicht, wenn jemand Rat braucht. Sie ist 19 und fast selbst noch ein Kind.
2: Ja, das ist die Aufgabe des Jugendamts oder eines Sozialarbeiters.
0: Ah, und wir sind raus, ja?
2: Ja, sind wir. Kommst du mit frühstücken?
3: Martin hat mir vorgeworfen, ich wäre selbstgerecht.
4: Musst du aber wütend auf dich gewesen sein.
3: Findest du das auch?
4: Nein. Aber Martin hat zu dir gehalten, als es drauf ankam. Wir alle. Die ganze Belegschaft. Wir haben alle auf Urlaubstage verzichtet, und zwar deinetwegen.
3: Bin ich auch sehr dankbar.
4: Weißt du, Sarah mag vielleicht manchmal nerven. Aber wenn sie nicht mehr da ist und dann vielleicht ein neuer medizinischer Leiter von außen kommt, das kann uns allen nur schaden.
3: Sag mal, habt ihr euch abgesprochen, du und Martin?
4: Nein.
3: Ich rufe Seidel an und versuche mal zu erfahren, was er genau will.
5: Ich krieg doch mein eigenes Leben eben mal so auf die Kette. Und dir noch dazu. Bleiben wir beide auf der Strecke, verstehst du? Dein neuer Papa ist Schreiner. Deine neue Mama Lehrerin. Die wollen schon ganz lange ein Baby. Bist ihr Wunschkind. Und sie werden immer gut auf dich aufpassen.
6: Hallo.
5: Du wirst in deinem Leben alles schaffen, was ich nicht geschafft habe. Und du wirst sehr glücklich werden.
6: Tut mir leid, ich soll Felix hochbringen. Er müsste langsam Hunger haben.
5: Wer mich ansieht. Ich glaube, er weiß, dass ich seine Mama bin.
6: Bestimmt.
5: Haben Sie Kinder?
6: Wir wollen eins. Deswegen versuchen wir gerade.
5: Er ist wundervoll, oder?
6: Ja, das ist er.
5: 9 Monate waren wir eins. Und jetzt vielleicht das erste und letzte Mal, dass wir uns sehen.
6: Ich kann auch später noch mal wiederkommen.
5: Ich liebe dich, Felix.
6: Sicher?

0: Sie haben mich ja ganz schön in die Enge getrieben. Das mag ich gar nicht.
1: Kommen Sie zur Sache.
0: Sie wissen ja, was ich von Ihnen will. Und wenn Sie Ihren Posten als Klinikdirektor zurückhaben wollen...
1: Das habe ich noch nicht entschieden.
0: Dr. Hellmann.
1: Wir reden über Ihre Karriere, nicht über meine.
0: Es wird folgendermaßen ablaufen. Wir werden vor die Presse treten. Ich überreiche Ihnen einen großen Scheck, den Sie an die Simoni-Stiftung weiterleiten. Und dann erklären Sie, dass Sie sich von der Presse missverstanden fühlen und dass Sie in mir immer einen verlässlichen Partner an Ihrer Seite wissen.
1: Ist das nicht ein ziemlich durchschaubares Manöver?
0: Menschen vergessen. Alles, was hängen bleibt, ist der empathische Gesundheitsdezernent mit einem großen Scheck für die gute Sache. 250.000 Euro.
1: Felix' Behandlungskosten sind längst gedeckt.
0: Die Simoni-Stiftung würde einer Menge weiteren Menschen mit dem Geld helfen können.
1: Aber da müsste ich in aller Öffentlichkeit für Sie lügen.
0: Was wollen Sie denn noch? Heilmann.
1: Die Schmerzklinik unter der Leitung von Dr. Globisch war so gut wie verabschiedet. Denken Sie drüber nach.
0: Stopp. Bleiben Sie hier, Heilmann.
2: Frau Kosloff, was machen Sie denn da?
3: Ich will zu Felix.
2: Sie können doch jetzt nicht einfach auf die Säuglingsstation.
3: Ich will doch meinen Sohn noch mal sehen.
2: Ja, das können wir auch alles klären, aber ich bringe Sie jetzt erstmal auf Ihr Zimmer und dann sehen Sie...
3: Nein, was... jetzt! Das ist doch mein Sohn, der gehört doch zu mir.
2: Ich kümmere mich darum, versprochen, aber Sie dürfen doch
3: was?
2: Allein...
3: Was? Nicht!
4: Was ist das?
5: Was ist denn hier los? Frau Kosloff, Sie haben eine Nachblutung. Wir müssen sofort operieren. Schwester Julia, bestellen Sie 3 EKs. Ich sag Dr. Schulte Bescheid.
6: Das blutet und blutet.
7: Ja, kein Wunder nach der therapeutischen Antikoagulation. Wie viele Konserven haben wir noch?
8: 3.
7: Dann lassen Sie noch 2 weitere nachkreuzen. Es ist jetzt schon wieder eine Tachykardie.
8: Ich gebe Rhythmus stabil.
7: Wir müssen die Gebärmutter entfernen.
6: Sie ist 19. Sie will vielleicht noch mehr Kinder haben.
7: Das spielt keine Rolle. Wenn sie uns auf dem Tisch bleibt, dann kann sie auch keine mehr bekommen. Die Patientin hat eine Herzinsuffizienz.
6: Nein, keine Hysterektomie. Wir versuchen eine Uterustamponade.
7: Okay.
9: Heute Nachmittag hast du ein Handy wieder versprochen.
2: Soll ich noch mal nachfragen, ob Frau Kosloff's okay ist?
9: Nein, du sollst nicht noch mal nachfragen. Du hast vor 10 Minuten nachgefragt.
10: Der Verband von Frau Orlowski ist immer noch nicht erneuert. Und gehen Sie endlich ans Telefon.
9: Ja.
2: Hast du das immer noch nicht ausgestellt?
9: Ich gehe schon ran, alles gut. Hallo, ja?
6: Tamponade sitzt.
7: Es blutet immer noch.
8: Druck ist immer noch grenzwertig.
7: Ina, wir müssen handeln. Jetzt.
6: Wir klemmen die Arteria uterina ab. Klemme.
7: Ina. Die Blutung steht.
6: Ligatur.

0: Und? Wie geht es ihr? Musstet ihr den Uterus entfernen?
1: Ach, zum Glück nicht. Wir haben die Uterine abgeklemmt.
0: Dann kann sie ja später immer noch Mutter werden.
1: Das ist gut. Aber ich habe Frau Kosloff offenbar ziemlich durcheinander gebracht. Ich dachte mir ja nur, wenn man sein Kind zur Adoption freigibt, dann... Das ist doch derart existenziell. Da muss man sich doch vorher wirklich über die Konsequenzen bewusst sein, oder?
0: Ja.
2: Ja, aber das, was du getan hast, war für die Blutung nicht ursächlich. Also komm mal wieder runter, ja.
1: Das wäre eben wirklich fast schief gegangen. Geht einem viel durch den Kopf.
3: Frau Kosloff, geht's zum Glück schon besser. Wer war das denn eigentlich?
4: Werbung, Callcenter. Ich habe das Telefon jetzt mal ausgemacht, ja. Ist so anstrengend mit dem Ding, ich krieg nichts auf die Reihe. Ich glaube, die Kollegen sind schon total genervt.
3: Sag mal, kannst du mir vielleicht doch Blut abnehmen?
4: Gerne.

0: Entschuldigung.
1: Warte, wir machen das zusammen, ja? Also, ich punktiere.
0: Okay.
1: Du aspirierst.
0: Mhm. So. Dann bringe ich das mal direkt ins Labor.
1: Das wäre doch total verrückt, oder? Wenn es direkt beim ersten Mal klappt. Wir konnten ihre Gebärmutter erhalten. Sie können immer noch Kinder bekommen.
2: Und Felix?
1: Der ist noch auf der Säuglingsstation.
2: Ich weiß ja nicht, ob ich ihn hergeben will.
1: Wie wäre es denn, wenn Sie ihn erstmal in eine Pflegefamilie geben? Sich etwas die Zukunft aufbauen und ihn dann zu sich holen?
2: Wäre eine coole Lösung, aber was ist, wenn er sich an die Pflegeeltern gewöhnt? Außerdem bringt es ein Kind doch völlig durcheinander, zwei Mamas.
1: Tja, den perfekten Weg gibt es nicht.
2: Nee, nicht für alle. Es geht doch darum, für ihn die beste Lösung zu finden, oder? Für ihn, wenn ich eine gute Mutter sein will.
1: Ja, schon.
2: Diese Adoptiveltern, die ich für ihn gefunden habe, ich wäre gern so groß geworden. Ich glaube, für ihn wäre das perfekt. Oder bin ich dann ein schlechter Mensch in Ihren Augen?
1: Weder ein schlechter Mensch noch eine schlechte Mutter.
2: Haben Sie einen Stift für mich?

0: So, meine Damen und Herren, schön, dass wir alle den Weg hierhin gefunden haben. Ich nehme an, keine weiteren Ihrer Kollegen werden hier in nächster Zeit eintrudeln. Dementsprechend schreiten wir zum geschäftlichen Teil. Ich freue mich sehr, Dr. Heilmann begrüßen zu
1: dürfen. Ich bin froh, dass er das jetzt macht.
2: Hoffentlich haut er dem Seidel den Scheck nicht links und rechts um die Ohren.
1: Verdient hätte er es.
0: 250.000 Euro.
2: Bitte, Roland, stell uns jetzt nicht vor der Presse bloß.
1: So verrückt ist er nicht.
2: Wir sprechen hier von Roland Heilmann.
3: Kannst du es überhaupt?
4: Das fällt dir aber früh ein. Soll ich den Kollegen empfehlen?
3: Ja, genau. Damit jeder weiß, was für ein Trottel ich bin. Warte bitte noch kurz. Die Betäubung wirkt noch gar nicht.
4: Ja, Schwester Miriam?
3: Versprich mir bitte, dass du so wenig Haut wie möglich abträgst, okay?
4: Dass du so sensibel bist? Hm. Okay, danke. Die Adoptiveltern von Frau Kosloffs Baby sind da.
3: Mhm. Gut, also meinetwegen kannst du jetzt anfangen.
4: Das Handy sieht auch einigermaßen okay aus.
3: Ja, die Hand auch.

0: Er soll übrigens Felix heißen.
1: Hallo, Felix.
0: Ach, und das ist von seiner Mutter, also von seiner leiblichen Mutter.
2: Danke.
1: Na, das sieht doch schon viel besser aus.
0: Sehr schön.
1: Das war auch schon auf Ihren aktuellen Blutwerten zu erkennen. Sie können sich abwischen, bitte.
0: Danke.
1: Ich gehe davon aus, dass sich Ihr Herz in den nächsten Wochen wieder vollständig erholen wird.
0: Schön.
1: Ja. Dann wünsche ich Ihnen jetzt alles Gute, Frau Kosloff.
0: Danke. Ebenso.
1: Felix wird gerade abgeholt. Ich dachte, dass Sie das vielleicht wissen wollen.
0: Ich weiß. Frau vom Jugendamt war kurz hier wegen der Papiere. Ich werde wieder gesund. Haben Sie gehört?
1: Ja, das ist toll. Ach so, ich habe hier was von Schwester Miriam. Ich weiß nicht, wenn Sie es nicht wollen.
0: Dann... Doch. Doch, möchte ich auf jeden Fall. Irgendwann wird Felix das erfahren.
1: Sehr wahrscheinlich.
0: Versteht der das überhaupt? Nie im Leben, wie auch. Er wird mich hassen.
1: Nein, das wird er nicht. Sie haben gute Antworten. Er wird begreifen, dass Sie ihn geliebt haben.
0: Meinen Sie wirklich?
1: Bin ich froh, dass alle meine Leute wieder ihre zwei Hände haben.
0: Hm. Wo ist mein Handy?
3: Yep. Also es hat einiges mitgemacht, aber dafür ist die Ecke jetzt wieder drin.
1: Hab ich ganz vergessen. Für Sie ist was aus dem Labor angekommen.
3: Danke.
0: Und? Sag schon.
3: Mm-mm. Aber das wird schon.
0: Schon wieder. Alles gut?
3: Ist gar nicht so schlimm. Ich kann es ankleben, wenn du willst.
0: Nee, diesmal bleibt es so, wie das ist.
3: Danke.
4: Ich kann es immer noch nicht fassen. Wir haben endlich Seidels Zusage für die Schmerzklinik.
5: Toll.
4: Wahnsinn. Ich wünsche euch einen schönen Abend.
5: Dir auch. Danke.
6: Tschüss.
5: Und hat sehr weh getan?
6: Ein bisschen, aber dann habe ich dran gedacht, was ich alles dafür bekomme.
5: Du hast gewonnen.
6: Überleg mal, wie lange Katrin schon für die Schmerzklinik kämpft. Und was ist letztlich entscheidend? Die Eitelkeit eines Gesundheitsdezernenten.
5: Ja, das ist verrückt.
6: Oh, es hat Spaß gemacht. Und du hast gesagt, ich tauge nicht zum Strippenzieher.
5: Da habe ich mich wohl geirrt. Am Ende gehst du doch noch in die Politik.
6: Klinikleiter würde mir reichen.
5: Aha. Willst du dich für die Stelle bewerben?
6: Das habe ich gerade entschieden.
5: Man könnte meinen, du hast Gefallen gefunden an eurem Kräftemessen. Das wird der Werte, Herr Seidel, aber gar nicht mögen.
6: Du hast gesagt, ich habe gewonnen.

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1: Guten Abend zusammen. Statt auf der Straße sollen suchtkranke Menschen in steriler und sicherer Umgebung konsumieren dürfen. Das ist das Ziel des Suchthilfezentrums, das am Perlengraben entstehen soll. Kurz vor Weihnachten hatte die Stadt ja ihren Plan verkündet. Seitdem wird darum gestritten. Dabei ist das, worum es geht, eigentlich eine wichtige Sache.
2: War diese Fläche noch eine eher wenig beachtete Wiese. Aber mittlerweile ist der Ort viel mehr. Eine Lösung für das Kölner Drogenproblem oder einfach nur eine Verlagerung von Elend in das Kölner Pantaleonsviertel? Im Januar spürte Kölns Sozialdezernent Harald Rau bei der Vorstellung des Projekts auf einer Infoveranstaltung den Unmut vieler Menschen. In Köln will man sich an einem Modell aus Zürich orientieren.
3: Die Leute, die von Crack abhängig sind, die müssen die Möglichkeit haben, wenn sie von der Straße weg sollen, die müssen die Möglichkeit haben, nicht nur zu konsumieren, sondern auch vor dem Konsum dort zu bleiben, nach dem Konsum dort zu bleiben. Die müssen vielleicht sogar die Möglichkeit haben, dort kleine Beschäftigungen zu haben, vielleicht auch hohe Räume zu haben. Und das ist genau das Erfolgskonzept von Zürich. Ja? Lachen Sie ruhig, lachen Sie ruhig.
2: Nun sind einige Monate vergangen, der Unmut ist aber weiter da. Zumindest bei der Interessengemeinschaft Pantaleonsviertel. Rote Karten gegen die Stadt ergänzen nun die Banner im Viertel, die schon lange hängen. Erst in der vergangenen Woche organisierte die IG eine Anwohnerversammlung, die Unsicherheit hält an.
4: Am Neumarkt funktioniert es schon nicht und jetzt wird so getan, als würde einfach mit ganz, ganz viel Geld an einem anderen Standort das eventuell funktionieren, macht für mich absolut keinen Sinn.
5: Und dass jetzt am 12. Mai in der Ratsabstimmung einfach auch da mal die Stimme der Bürger gehört wird und auch die Einwände im Rat angenommen werden und nicht alles direkt immer ja, ja, ja machen wir, sondern dass da auch mal die Argumente gehört werden und kritisch gesehen werden und auch mal nachgefragt werden von den Parteien im Rat.
2: Auch die Befürworter haben sich in der vergangenen Zeit organisiert. Die Initiative Südi bleibt solidarisch, sagt weiterhin, dass eine Suchthilfe innenstadtnah gewährleistet sein muss und stellt fest,
6: was wir aber die letzten Monate beobachten, ist, dass es eine klassische Not-in-my-backyard-Haltung gibt. Suchthilfe ja, aber nicht hier. Und das kann man ja bei vielen anderen transformativen Prozessen wie der Energiewende zum Beispiel auch beobachten. Und da merken wir, laut sind oft die, die dagegen sind.
2: Dabei muss es schnell Lösungen für Köln geben. Aktuell spitzt sich die Drogenproblematik auch am Friesenplatz zu, wie aktuelle Aufnahmen zeigen. Schnelle Lösungen in Köln sind aber eher schwierig. Beispiel Drogenkonsumraum in Kalk. Er ist seit 2 Jahren fertig, aber noch nicht geöffnet. Aktuell teilt die Stadt mit, dass die Behörden wie schon oft in der Vergangenheit Unterlagen prüfen. Aber in den kommenden Wochen mit der Erteilung der Betriebsgenehmigung durch das Ministerium zu rechnen ist. Zurück an den Perlengraben. Sollte die Stadt am Projekt festhalten, könnte es auch hier noch mehr Verzögerungen geben.
7: Es wird dann sicherlich dazu kommen, dass also direkte Anwohner halt auch klagen werden. Und dann muss man gucken. Also als gelernter Jurist bin ich eher nicht so zuversichtlich, dass die Stadt gewinnen wird.
2: Heute in einer Woche entscheidet der Kölner Stadtrat über den Baubeschluss für das Suchthilfezentrum Perlengraben.
1: Ja, vorher wollen wir Ihre Meinung. Wenn Sie auch mitdiskutieren wollen zum geplanten Suchthilfezentrum, dann machen Sie das mit bei unserem Lokalzeitgespräch, das Stadtgespräch, diesen Donnerstag in der Aula vom Berufskolleg am Perlengraben. Los geht's um 20 Uhr und der Eintritt ist wie immer frei. Sieht aus wie Luxus-Bling-Bling, ist aber Fake. Gefälschte Markenware ist ein Problem. Vor allem Hersteller aus Asien überschwemmen uns mit nachgemachter Kleidung, Elektrogeräten, Spielzeugen und Medikamenten. Die sind nicht nur verboten, sondern zum Teil auch gefährlich. Am Flughafen Köln-Bonn finden Zollbeamte täglich Piratenware. Am Ende werden die gefälschten Produkte hier höchst offiziell vernichtet.
8: Am Ende geht alles in Flammen auf. Überwacht vom Zoll verbrennen die gefälschten Markenprodukte. Einigen wird das Herz schmerzen, wenn sie daran denken, was mit ihren Internet-Einkäufen nun passiert. Statt als Blickfang zu beeindrucken, landen die vermeintlich edlen Täschchen in der Müllverbrennung. Häufig fallen dem Zoll Pakete mit größeren Mengen gefälschter Produkte in die Hände.
9: Wir stellen immer wieder fest, dass gerade Kinder und Jugendliche im Moment wie verrückt auf aggressive Werbung auf Social Media hereinfallen, über Bezahlsysteme der Eltern großzügig einkaufen im Internet. Und dann kommen manchmal Pakete an mit mehreren Paar Schuhen, mit Trikots, mit Pullovern bekannter Marken. Und dann sind die Eltern überrascht, wenn der Zoll sich meldet und sagt, tut uns leid, alles Fake-Produkte. Und jetzt werden sich die Rechteinhaber bei Ihnen melden und dann wird's teuer.
8: Die Originalhersteller verlangen dann nämlich Schadenersatz. Ob Elektronikartikel oder Markenspielzeuge, alles wird gefälscht. Selbst Kettensägen, die anmuten wie deutsche Qualitätsprodukte, lassen sich zu Billigpreisen im Internet bestellen. Hauptsache billig, wie es um die Qualität steht, scheint nicht so wichtig.
9: Die Gefahren, die von gefälschten Produkten ausgehen, die kann man, glaube ich, gar nicht bis ins letzte Detail beschreiben. Aber ich glaube, eine Kettensäge in Händen zu halten und damit zu arbeiten, wo man nicht sicher ist, ob die getestet ist, ob die Voraussetzungen erfüllt, die so eine Maschine haben muss. Also ich würde da die Finger weg von lassen. Also anschmeißen würde ich die im Leben nicht.
8: Mit besonderer Sorge sieht der Zoll die Zunahme von illegal erworbenen Medikamenten, Potenzmittel, Dopingsubstanzen, Botox. Im vergangenen Jahr hat der Zoll am Flughafen Köln-Bonn eine halbe Tonne davon beschlagnahmt.
9: Privatpersonen dürfen keine Medikamente selbst bestellen. Und ganz wichtig natürlich bei Dopingpräparaten, illegalen Abnehmen- oder Aufbausubstanzen. Das ist natürlich grundsätzlich verboten und wird von uns natürlich auch aus dem Verkehr gezwungen.
8: Alle Produkte wieder sorgfältig verpackt und ab damit in den Müllbunker der Verbrennungsanlage Weißweiler. Nicht einmal die Kleidung darf der Zoll an Bedürftige spenden, weil niemand weiß, ob sie mit giftigen Chemikalien hergestellt wurde.
9: Der Zoll zieht gefälschte Produkte, aber auch Produkte, die nicht sicher genug sind für den deutschen Markt, erstmal aus dem Verkehr. Und die Rechteinhaber sind es dann, die die Vernichtung anordnen.
8: Allein aus dem vergangenen Jahr sind gefälschte Markenprodukte im Wert von 15 Millionen Euro in der Müllverbrennung gelandet.
1: Und auch Sie sorgen für Ordnung und Sicherheit. Im Kölner Hauptbahnhof sind ab sofort gemeinsame Streifen der Deutschen Bahn und der Bundespolizei unterwegs.
10: Bundespolizisten und Mitarbeiter der Bahnsicherheit werden mehrmals die Woche im Bahnhof gemeinsam Kontrollgänge durchführen. Ziel ist es, den Menschen im Hauptbahnhof ein besseres Gefühl zu geben, so die Kölner Bundespolizei. Es geht um Sicherheit, aber auch um Sauberkeit. Das gemeinsame Arbeiten in Viererteams von Bahn und Bundespolizei ist vorher eingeübt worden. Das Zusammenarbeiten führe auch dazu, dass die Teams schneller eingreifen können, ohne davor Zuständigkeiten abklären zu müssen.
1: Wer hat eigentlich noch eine Vuvuzela zu Hause rumliegen? Ich nicht, Sie wahrscheinlich auch nicht, oder? Dürfen wir jetzt eh nicht benutzen, wenn wir zur Fußball-WM zum Public Viewing gehen. Tröten und Trommeln sind nämlich tabu. Die Stadt Köln erlaubt es aber grundsätzlich, dass Spiele draußen gezeigt werden, solange sie spätestens um 22 Uhr losgehen. Das ist wegen der Zeitverschiebung ja ein bisschen schwierig da. Es gilt jetzt aber schon in der Gruppenphase für 3 Deutschlandspiele. Die kölsche Außengastro macht sich auf jeden Fall schon mal bereit, aber nicht jeder Wirt macht damit.
11: Till Riekenbrauck betreibt einen Biergarten im Rheinauhafen. Der ist heute geschlossen. Doch zur WM soll es hier richtig brummen, hofft der Gastwirt.
12: Wir haben wirklich auch als IG Gastro und auch ich als Gastronom, wir haben total darauf gewartet, dass da jetzt ein Signal kommt. Weil es ist ja ungewöhnliche Anstoßzeiten und wir wussten jetzt auch nicht genau, was uns erwartet und ob wir es zeigen dürfen. Es wäre eine Katastrophe gewesen, wenn wir um 22 Uhr ein Deutschlandspiel nicht hätten zeigen dürfen in der Außengastro, weil im Juni will auch keiner drinnen irgendwie schwitzend sitzen und Fußball gucken.
11: Wenn Deutschland am 20. Juni gegen die Elfenbeinküste spielt, ist Anpfiff um 22 Uhr. Das Spiel kann je nach Verlauf fast bis Mitternacht gehen. Beim dritten Deutschlandspiel sieht es genauso aus. Peter Ritter vom Lokal Gottes Grüne Wiese im belgischen Viertel möchte in diesem Jahr keine WM-Spiele in seinem Außenbereich zeigen.
13: Weil wir hier im belgischen Viertel eine relativ gereizte Stimmung haben zwischen Anwohnenden und Gastronomiebetreibenden. Und wir uns dann überlegt haben, dass wir darauf verzichten, mitten in der Nacht hier Fußballübertragungen zu veranstalten, die ja auch einen gewissen Geräuschpegel haben, sodass die Nachbarn mit Sicherheit dadurch auch beeinträchtigt werden würden.
11: Am Brüsseler Platz ganz in der Nähe gilt übrigens auch während der WM-Nachtruhe ab 22 Uhr. Auch für andere Lokale gelten nach 22 Uhr Regeln. Zum Beispiel müssen Wirte darauf achten, dass die Gäste draußen nicht mit Tröten oder Vuvuzelas rumlärmen. Und irgendwann ist wirklich Schluss.
14: Sie müssen darauf achten, dass nach Spielende die Übertragung sofort auch beendet wird. Das heißt also, Spielerinterviews, Trainerinterviews und so weiter sind dann nicht mehr möglich.
11: Public Viewing draußen nach 22 Uhr. Dazu gibt's unterschiedliche Meinungen.
15: Das ist okay, finde ich. Außer es wird schlimm für mich, weil ich muss sehr früh aufstehen, aber warum nicht?
16: Also ich wohne zwar nicht hier mitten in der Stadt, aber würde ich es tun und zum Beispiel hätte ich Kinder, fände ich das total scheiße.
17: Das ist eine so schöne Sache bei ihm, deswegen. Ich finde, das ist gut, auch ein bisschen später. Das ist Sommer, das ist wunderbar. Absolut, okay. Auch ohne Italien.
11: Auch Peter Ritter will in Gottes grüne Wiese viele WM-Spiele zeigen. Allerdings nur drinnen. Damit fühlt er sich wohler.
1: Ja, bevor es losgeht mit der WM, gucken wir uns jetzt mal einen anderen spannenden Wettbewerb an. Und zwar den der Sportlerinnen vom TSV Porz. In unserer Rubrik Mein Verein besuchen wir heute das Team von Trainerin Cecile. Das muss sich in den Disziplinen Balken, Boden, Sprung und Barren beweisen.
18: Hallo, mein Name ist Cecile und mein Verein ist der TSV Porz.
19: Aufwärmen für den Januszewski und Zander-Pokal. Trainerin Cecile ist mit 13 Turnerinnen vom TSV Porz am Start. Ein Einzelturnwettkampf. Die Porzer Turnerinnen gehören zu den erfolgreichsten im Raum Köln. Die 9- bis 14-Jährigen müssen beim Leistungsturnen in 4 Disziplinen ran.
18: Balken, Boden, Sprung und Barren. Und das ist das Schwierige daran, an jedem Gerät etwas zu zeigen.
19: Die 11-jährige Maggie erklärt den Ablauf am Turniertag.
20: Wir haben halt immer 10 Minuten ein Turn und dann später wärmen wir uns auf und dann machen wir halt schon auf die Noten.
18: Nochmal alles geben, alles zeigen, schön Spannung halten und zeigt, was ihr könnt. Und das Allerwichtigste, Spaß haben, okay? Keine Verletzungen und viel, viel Glück. Ihr kriegt das hin.
19: Maggie startet mit ihrem Lieblingsgerät, dem Barren. Dreimal wöchentlich trainiert sie bei Cecile und Kalina. Wird sie den Abgang auch heute sicher stehen? Gestanden. Das bringt ihr gute Punkte. Am Barren läuft es super für die Starterin vom TSV Porz. Und auch am Boden zeigen Polina und Diana aus dem Team Topleistungen. Doch einige andere zeigen Nerven. Cecile ist nicht zufrieden.
18: Jetzt am Boden war es nicht so prickelnd, wie es eigentlich immer im Training läuft. Und das ist ja das Schwierige daran, den Mädels das so beizubringen, dass sie im Wettkampf das zeigen, was sie im Training trainieren.
19: Wettkampf ist Nervensache. Cecils Trainerkollegin Kalina versucht zu beruhigen. Seit über 30 Jahren kümmert sie sich beim TSV Porz um den Nachwuchs.
21: Arme, Diana. Halte die Arme fest. Ich habe selbst trainiert, diesen Sport als Kind, hat mir immer gefallen. Und dann bin ich so verliebt in diesen Sport.
19: Die Liebe zum Turnen teilt sie mit den Jüngsten. Die zeigen sich beim Sprung und auf dem Balken wieder gewohnt sicher. Ganz zur Freude der Familien auf der Tribüne. Neben den Glückwünschen gibt's von den Turnmuttis eine Stärkung mit osteuropäischen Spezialitäten.
22: Das sind Pirashki mit Hackfleisch, sie hat sie gemacht, und das sind mit Apfel gefüllt, das sind Bubliki und russische Waffeln.
23: 90% von uns kommen tatsächlich aus Osteuropa, ist Zufall, und die, die nicht aus Osteuropa kommen, die sind mit integriert.
19: Vereinsfamilie. Maggie wird übrigens 10. von 50 Teilnehmerinnen. Die ersten beiden Plätze gehen an ihre Freundinnen Polina und Diana. Ein erfolgreicher Tag für den TSV Porz.
1: Ja, herzlichen Glückwunsch. Auch hier darf geturnt werden, aber unter welchem Namen? In Köln werden neue Schilder auf den städtischen Spielplätzen aufgestellt.
10: Der ursprüngliche Plan, die Areale in Spiel- und Aktionsflächen umzubenennen, ist vom Tisch. Die Verwaltung hatte damals argumentiert, der andere Name verdeutliche, dass auch Jugendliche bis 18 Jahre die Flächen nutzen könnten. Für 38.000 Euro waren die neuen Schilder zusammen mit Kindern und Jugendlichen entwickelt worden. Jetzt die Kehrtwende. Die Spielplätze werden auch weiterhin Spielplätze heißen. Das hat die Stadt angekündigt. Der Austausch auf den 700 städtischen Plätzen wird nach und nach gemacht und soll insgesamt 250

0: Beruf treffen ihn manche Fälle besonders hart.
1: Die Stele in Königswinter ist ein Ort der Erinnerung an Hanna, auch für Albi Röpke. Die 14-jährige Schülerin war vor 19 Jahren missbraucht und ermordet worden. Auch für den Notfallseelsorger eine extreme Stresssituation.
2: Erst vermisst sein, dann stellt sich raus, ist es ein Kapitalverbrechen, die Verhaftung des Täters, die Umstände, wo klar war, ganz viele Leute hätte es treffen können. Es waren Schulen mit involviert, es war eine hohe mediale Aufmerksamkeit. Also das war so ein Fall, wo alle Register drin waren, die wir in der Notfallseelsorge kennen.
1: Als die Polizei der Familie die Todesnachricht überbrachte, war Pfarrer Albi Röpke dabei, hat geholfen.
2: Verschiedene Reaktionen zu erklären, Tipps zu geben, wie geht man mit der erweiterten Familie um, auf die Verschiedenartigkeit der Reaktionen auch hinweisen. Das war so die klassische Notfallseelsorgeabteilung.
1: Zu Hannas Vater, Volker Wiedeck, hatte Albi Röpke bis zu dessen Tod vor 2 Jahren ein freundschaftliches Verhältnis. Hat ihn unterstützt bei der Gründung der Hanna-Stiftung gegen sexualisierte Gewalt. Ein Satz von Volker Wiedeck hat den Seelsorger besonders berührt.
3: Er hat mir direkt an dem Tag, an dem Hanna aufgefunden worden ist, gesagt, ich möchte, dass auf dem Misthaufen eine Blume wächst.
1: Darum geht's auch bei der Arbeit, die Albi Röpke macht.
2: Wenn Gutes entsteht, wird das Böse nicht weggenommen und das Schlimme. Aber es kann trotzdem neben dem, was schlimm war, Gutes entstehen.
1: Und plötzlich ist nichts mehr, wie es war, ist der Titel seines Buchs. Das hat er zusammen mit einer Kollegin geschrieben. Darin erzählt er vom Umgang mit Trauer.
3: Eigentlich geht es in dem Buch darum, den Leuten klarzumachen, es gibt normale Reaktionen in ganz unnormalen Ereignissen. Und das ist auch eine Botschaft tatsächlich jetzt für eine breite Öffentlichkeit, wo ich es wichtig finde, dass man das für sich und für andere, die betroffen sind, einordnen kann.
1: Auch seine eigene Erfahrung mit Verlust und Trauer kommt im Buch vor. 6 Jahre ist es jetzt her, als seine Eltern und der Bruder durch einen Verkehrsunfall ums Leben kamen. Als er die Todesnachricht damals bekommt, reagiert er völlig irrational.
4: Mein erster Gedanke ist, ich hatte den letzte Woche Mangos vorbeigebracht, die werden jetzt schlecht. Und das war ein Vorteil, dass ich nicht gedacht habe, jetzt wirst du wahnsinnig, weil du bei der Todesnachricht deiner Eltern an Mangos denkst, sondern dass ich verstanden habe, ich habe keine Kontrolle mehr über mein Leben, wie es bis jetzt war. Meine Seele sucht jetzt verzweifelt nach etwas, was es kontrollieren kann.
1: Die unterschiedlichen Arten, Schock und Trauer zu verstehen und damit umzugehen, sei ein wichtiges Thema. Darüber spricht er auch in einem Vortrag vor Seelsorgern vom evangelischen Kirchenkreis Bad Godesberg-Voreifel.
3: Einfach nochmal die Basics, wovon reden wir eigentlich, wenn wir von Psychotrauma reden, wenn wir von psychotraumatischem Stress reden. Wir wollen, dass die Menschen wieder in Selbstkontrolle zurückkommen und sie wieder selber für sich sorgen können. Dafür brauchen sie eine starke Stütze und dafür ist es ganz wichtig, dass ich in der Notfallseelsorgesituation ganz nah bei den Menschen bin, um ihm zu helfen, was brauchst du jetzt, wo kann ich dich unterstützen und ganz weit von dem weg, was geschehen ist, damit ich nicht auch zusätzlich überrollt werde.
1: Superintendentin Claudia Müller-Bück war als Seelsorgerin mit ihm bei der Flut unterwegs, schätzt seine besondere Art, die ihn den Menschen näher bringt.
5: Ich erlebe Albi als jemand, der einfach da ist, an der Seite der Menschen, der auch mal eine Zigarette am Küchentisch raucht und ganz nah dran ist. Und der mit einer unglaublichen Ruhe Menschen begleitet.
1: Ein unkonventioneller Pfarrer ist Albi Röpke. Weil der Talar so gut unter den Sattel passt, fährt er gern mit dem Motorrad zu Gottesdiensten, Beerdigungen oder anderen Einsätzen. Und so ist er unterwegs mit seiner Mission, auf den vielen Misthaufen Blumen wachsen zu lassen.
0: Respekt für alle. Unter diesem Motto haben auch in Köln Menschen mit Behinderungen, Angehörige und viele Fachkräfte gegen Diskriminierung demonstriert. Anlass ist der Europäische Protesttag.
6: Wie hier auf dem Klodwigplatz wollen die Protestierenden auf bestehende Barrieren aufmerksam machen. Sie fordern konkrete Verbesserungen für Menschen mit Behinderungen, insbesondere in der Teilhabe am Arbeitsleben und bei der personellen Ausstattung der Betreuung. Organisiert wird der Protesttag von einem breiten Bündnis aus Wohlfahrts-, Sozial- und Behindertenverbänden. Sorgen bereiten ihnen vor allem die angekündigten Kürzungen seitens der Bundesregierung. Sie würden das selbstbestimmte Leben behinderter Menschen massiv bedrohen.
0: Wahrscheinlich wurde er beraubt und dann getötet. Im Kölner Stadtteil Neubrück wurde ein 93-jähriger Mann am Sonntagnachmittag leblos in seinem Haus gefunden.

0: Eine Obduktion hat inzwischen ergeben, dass der Mann wohl an den Folgen massiver Gewalteinwirkung gestorben ist. Die Ermittler gehen davon aus, dass ein oder mehrere Einbrecher die Räume durchwühlt und mit der Beute dann in unbekannte Richtungen geflohen sind. Die Polizei hat eine Mordkommission eingerichtet und sucht nach Zeugen. Die einen wollen schützen, andere zerstören. Im Naturschutzgebiet am Ginsterpfad in Köln-Weidenpesch werden immer wieder Schutzzäune runtergerissen. Die Bezirksvertretung Nippes, die hat deshalb ein Maßnahmenpaket beschlossen. Dazu gehören mehrsprachige Infotafeln und auch das Ordnungsamt soll häufiger vor Ort kontrollieren, damit Tiere und Pflanzen endlich in Ruhe gelassen werden.
1: Ein stiller Ort. Versteckt zwischen Straßen und Wohnhäusern liegt das Naturschutzgebiet am Ginsterpfad. Ein Rückzugsort für Tiere und Pflanzen. Klein, sensibel, lebenswichtig. Doch die Idylle ist trügerisch. Seit Jahren wird genau hier systematisch zerstört, was eigentlich schützen soll. Lisa Maurer, Tina Kutzkeit und Matthias Hoffmann wohnen nicht weit von der grünen Seele von Weidenpesch.
2: Es ist einfach super hier so zum Spazieren gehen.
3: Wenn man Glück hat, sieht man Vögel. Hab eben schon Bussard kreisen sehen.
2: Man sieht aber leider halt auch sehr schnell die Stellen, wo hier einfach das Naturschutzgebiet aufgebrochen wurde.
4: Wenn es warm ist, da kommen die wirklich zu Heerscharen hier an. Mit Hängern am Fahrrad, Grillgut. Der Müll liegt da unten rum. Den kann man von oben sehen. Das ärgert mich maßlos. Das tut mir richtig weh.
1: Verbotsschilder, die die Stadt Köln aufgestellt hat, scheinen keine abschreckende Wirkung zu haben. Die drei nehmen uns mit rund um das Naturschutzgebiet, um uns die Stellen zu zeigen, an denen Menschen sich illegal Zutritt verschaffen.
2: Ah, da unten sieht man es ja schon.
1: Die erste Stelle, ein aufgeflexter Zaun.
5: Das siehst du ja, das ist ja.
2: Eine Kleinigkeit.
5: Muss ja Handwerker sein, um das alles aufzukatten. Und das hebst du auch nicht so einfach weg alleine, ne? Da musst du schon mit zwei Leuten. Kann man hier auch sehen, ne? Ist richtig sauber abgeschnitten. Da braucht man schon irgendwie ein professionelles Werkzeug. Das ist ja schon kriminelle Energie. Das ist völlig verrückt.
2: Unglaublich. Die Stadt hat das ja auch schon repariert hier. Zwei Stunden nachdem das repariert war, war es schon wieder aufgeflext.
5: Ist aber noch nicht das krasseste Beispiel.
2: Nein.
5: Ist nicht das krasseste.
2: Das kommt noch, genau.
1: Die Stadt Köln hat nach eigenen Angaben zwischen 2018 und 2025 rund 32.000 Euro in Absperr- und Reparaturarbeiten investiert. Das Ergebnis? Teilweise drei Zäune hintereinander, so wie hier. Aber alles erfolglos. Sönke Geske ist vom NABU. Der Verein pflegt das Naturschutzgebiet seit Jahren. Auch er und seine Mitarbeitenden geraten an ihre Grenzen.
6: 90% der Menschen sind vielleicht einsichtig. Es gibt aber immer noch die 10%, die auch aggressiv reagieren, die teilweise auch bedrohlich wirken auf unsere Mitarbeiter. Diese 10% reichen aus, um es für die Vogelwelt, für die Tierwelt, für die Pflanzenwelt teilweise auch schwierig zu machen. Ja.
1: Die drei sind jetzt an dem Ort, den sie als den bislang dreistesten Fall bezeichnen.
2: Genau, also das ist jetzt hier natürlich schon krass. Das ist wirklich echt eine kleine Tür, die hier gebaut wurde. Mit Scharnier, damit man es bequem auf und zu machen kann. Und war auch offen, als wir gerade hier hergekommen sind.
5: Dass man so mit Gewalt an diese Stelle runter muss, fehlt mir persönlich wirklich das Verständnis. Weil so viele Räume für Vögel und andere Tiere gibt es ja in Köln einfach nicht mehr.
1: Bis zu 1.500 Euro Strafe können fällig werden, wenn man im Naturschutzgebiet erwischt wird. Bislang scheint das kaum abzuschrecken. Die Stadt prüft daher nun weitere Maßnahmen, darunter Videoüberwachung und eine mögliche Beweidung des Gebiets.
0: Nicht nur in Köln ist Naturschutz angesagt. In der Eifel haben Kröten einen Schutzengel, der sie davor bewahren will, plattgefahren zu werden. Der Naturschutzbund NABU warnt da, dass die Landesstraße 421 in Dahlem-Kronenburg eine richtige Todeszone für Frösche und andere Amphibien ist.
7: Diese Kröte hat Glück. NABU-Helfer Benjamin Wrobel rettet sie vor dem sicheren Tod.
8: Also drei aufgesammelt und einer saß gerade noch hier auf der Straße. Die kommen jetzt langsam.
7: Obwohl es nass und kühler ist, machen sich Benjamin Wrobel und Christiane Theissen schon um kurz vor 21 Uhr auf den Weg. Kröten retten statt Fernsehabend auf der Couch.
9: Ich bin ein sehr naturverbundener Mensch. Ich habe früher in der Stadt gelebt und lebe schon allerdings jetzt seit 30 Jahren in der Eifel und habe immer gedacht, hier wäre noch alles in Ordnung, aber es ist nicht alles in Ordnung. Und habe letztes Jahr halt gehört, dass hier sehr viele Tiere umgekommen sind, weil es noch keinen Zaun gab. Es war richtig, richtig schlimm.
10: Die Tiere sind am Aussterben. Das ist die Grundlage letztendlich von den ganzen Tieren, die wir, oder von der ganzen Natur, die wir hier haben, vom ganzen Ökosystem, was wir hier haben.
7: Als es komplett dunkel ist, geht der Krötenverkehr auf der Fahrbahn richtig los. Und die Helfer haben alle Hände voll zu tun, müssen vielen Kröten über die Straße helfen. Erst im Gras am Fahrbahnrand sind die Amphibien geschützt und können sicher in ihre heimischen Wälder weiter wandern. Viele Autofahrer würden hier inzwischen langsamer fahren, sagen die Tierschützer, aber nicht jeder Krötenunfall lasse sich vermeiden.
10: Dass man jede Kröte sieht vom Auto aus, das ist nicht möglich. Also wenn man im Auto im Sitz sitzt, im Fahrersitz sitzt, auf die Straße achtet, wird man nicht jedes Tier sehen.
7: In dieser Saison hat der NABU nicht nur Informationsbanner aufgehangen, die Tierschützer haben auch einen mobilen Krötenzaun aufgestellt. Eine Dauerlösung ist der aber nicht, dabei wäre das möglich. Nur ein paar Meter weiter ist bereits Rheinland-Pfalz und hier gibt es ein fest verbautes Schutzsystem. Sieht aus wie eine Leitplanke und tatsächlich laufen die Tiere dagegen und werden durch die Planken zu diesem Tunnel geführt, der unter der Straße auf die andere Seite führt. Der NABU fordert, dass dieses System auch auf NRW-Seite verbaut wird. Bislang ohne Erfolg.
11: Es liegt am Geld. So eine Leitanrichtung kostet natürlich richtig Geld. Das sind immerhin 2 Kilometer, die hier abgedeckt werden müssten. Mit den entsprechenden Untertunnelungen, das geht schon in die Millionen. Nichtsdestotrotz sind wir der Meinung, dass aufgrund der Vielzahl der Tiere, die hier überfahren werden, etwas getan werden muss.
7: Allein an diesem Abend retten die NABU-Aktivisten rund 150 Kröten vor dem Tod. Die Tiere seien wichtig für das Ökosystem, sagen sie.
10: Wir wissen, dass die Kröten eher unten in der Nahrungskette sind, dass sie halt häufig auch überfahren werden. Es tut denen natürlich weh, wenn man sieht, dass die besonders bewusst überfahren werden. Das ist schrecklich. Wenn Unfälle passieren, ist das ein Unfall. Und natürlich, klar, es ist letztendlich für die Natur eher das Futter für die meisten anderen Tiere. Aber es muss halt auch da sein.
7: 10.000 Amphibien haben sie allein in dieser Saison geholfen, so der NABU. Und mit diesen Zahlen wollen sie weiter für ein festes Schutzsystem für Kröten am Kronenburger See kämpfen.
0: Ja, da gucken wir zum Schluss mal, was die Wetterfrösche zu vermelden haben. In der Nacht ziehen weitere Schauer oder Gewitter durch. Örtlich kann es auch Starkregen geben. Die Temperaturen sinken auf 11 bis 9 Grad. Morgen früh lässt der Regen allmählich nach. Am Nachmittag kommen dann aber wieder neue Schauer. Die Wolken bleiben weiterhin kompakt bei Höchstwerten von 11 bis 13 Grad. Am Donnerstag viele dichte Wolken, kaum Sonne und zeitweise Regen bei 14 Grad. Am Freitag wechselhaft, aber meist trocken und wärmer. Am Samstag dann schön sonnig bei bis zu 24 Grad. In der kommenden Woche wird es dann wieder ziemlich grau und nass und auch die Temperaturen gehen dann wieder zurück. Ein stabiles Hoch ist derzeit nicht in Sicht.
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13: Die schnellsten und schlausten im Ersten sind auch heute Abend wieder zu uns gekommen und sie werden gleich als Team antreten, um eine Menge Geld zu gewinnen. Problem? Dabei steht ihnen die Quiz-Elite gnadenlos im Weg. Die Jagd beginnt. Guten Abend, herzlich willkommen bei Gefragt Gejagt. Das sind unsere vier Kandidatinnen und Kandidaten heute. Alle der Meinung, die Elite schlagen zu können. Ich hoffe das sehr. Ihr wisst, wie es funktioniert, ja? Stell euch aber erstmal in Ruhe vor. Manfred Potratz ist zu uns gekommen heute als Mannschaftskapitän, Klavierlehrer und App-Gewinner aus Wickede an der Ruhr. Dann haben wir Lena Gembolis, Dozentin für Deutsch als Fremdsprache. Sie ist aus Hannover zu uns gekommen. Dann haben wir Linus Lowski, wissenschaftlicher Mitarbeiter aus Dresden. Und last but not least Birgit Gerke, Arzthelfer aus Quickborn in Schleswig-Holstein. Schön, dass ihr vier da seid. Ihr kommt gleich nacheinander zu mir, spielt die Schnellraterunde, um dann jeweils mit dem Geld aus der ersten Runde ins 1:1-Duell gegen Jägerin oder Jäger zu gehen. Wer gewinnt, ist im Finale. Wer verliert, muss nach Hause gehen. Und beginnen wird heute Abend Manfred. Manfred, guten Abend. Herzlich willkommen bei Gefragt Gejagt.
14: Guten Abend.
13: Wir freuen uns sehr, dass du hergekommen bist.
14: Ich glaube, ich
13: darf sagen, du bist unser Rekordteilnehmer in 12 Jahren mit 84 Jahren.
14: Ja, 84.
13: Und dann hast du noch eine App gewonnen noch, ne?
14: Ja.
13: Ja, alle geschlagen?
14: Ja. Ja, fast.
13: Ich glaube, man muss sie alle besiegen, um dann auch ausgewählt zu
14: werden. Ja, die vielen Punkte, die man die hat.
13: Ja.
14: Das dauert schon.
13: Ja, das ist doch prima. Aber du siehst vergnügt aus.
14: Oh, ein fröhlicher Mensch.
13: Ja, das ist doch gut. Und warst Klavierlehrer oder bist du noch?
14: Unterrichtest noch? Ich war Klavierlehrer. Jetzt mit 84 bin ich doch nicht. Mach ich es doch nicht mehr.
13: Na, Klaus Otto Nagosny jagt ja auch noch.
14: Ja, der ist aber jünger als ich. Oder älter.
13: Bist du dir sicher? Wie viel hast du unterrichtet? Jeden Tag? Also war das dein Hauptberuf?
14: In der Musikschule.
13: Ja, ach so, okay. Dann wollen wir mal gucken, was wir für dich vorbereitet haben hier in der Schnellraterunde. Ja. Eine Minute, ja? Gib mir viele richtige Antworten bitte, Manfred. Gute Konzentration. Zeit startet jetzt. Welche Organisation ruft man zur Feuerbekämpfung?
14: Die Feuerwehr.
13: Welcher Jazzer aus New Orleans war für sein Trompetenspiel und seine heisere Stimme berühmt?
14: Louis Armstrong.
13: Was kommt im Durchschnitt alle 76 Jahre wieder und ist der hellste unter den kurzperiodischen Kometen?
14: Der hellische Komet.
13: Welches Lebensmittel isst man mit einem Entrecote?
14: Weiter.
13: Ein Rindfleisch. Verläuft die schlitzförmige Pupille einer Katze horizontal oder senkrecht?
14: Senkrecht.
13: Welcher König ist auf allen seit 2014 geprägten belgischen Euromünzen abgebildet?
14: Albert.
13: Philipp, welche Wüste ist die mit Abstand größte Trockenzone der Erde?
14: Sahara.
13: Wer verknallt sich in Ice Age 2 in die Mammutdame Ellie?
14: Weiter.
13: Manni, Justus Franz ist nicht nur als Dirigent bekannt, sondern auch als Meister auf welchem Instrument?
14: Klavier.
13: Mit wie vielen Buchstaben schreibt man das Wort Budget? In welchem Jahrhundert lebte die von Papst Pius II. Heilig gesprochene Mystikerin Katharina von Siena?
14: 13.
13: 14. 3.500 €. Tipptopp. Gut gemacht. Ja. Ist das so ungefähr das, was du in der App immer hattest, in der Schnellraterunde? Sieben richtige?
14: Mal so.
13: Hast du gut gemacht.
14: Ja.
13: Jetzt wollen wir mal schauen, wer heute spielt gegen dich. Mal sehen, ob wir musikalisches Repertoire hinter der Bühne haben. Ich hätte im Angebot für euch die Schlagfertige, Annegret Schenkel. Sie hat den Musikunterricht, glaube ich, damals boykottiert. Sie wollte lieber die Ramones statt Beatles interpretieren. Herr Jacobi ist da, sehr musikalisch und vergessen sein Blockflöten-Solo beim Einschulungsfest, dem seines Sohnes. Oder wen hätten wir noch? Ja, Frau Rickel, die sagt, das Einzige, was sie virtuos spiele, sei die Mandoline. Aber damit meint sie die zum, was ist das, zum Gemüsehobeln gibt's doch, ne? Mandoline?
14: Bei Herrn Jacobi, da würde ich gerne auf Goethe zurückgreifen. Das hat aber nichts mit deinen kleinen Scherzen, mit seinem Outfit zu tun. Ich sage nur, Sebastian, mir graut's vor dir.
13: Ja, das ist, ich denke es jeden Abend, aber ich sag's nicht immer. Hier kommt die Jägerin oder der Jäger. Guten Abend, Frau Schenkel. Herzlich willkommen.
15: Guten Abend.
13: Freue mich, Sie zu sehen.
15: Ich freue mich auch.
13: Sie strahlen auch.
15: Ja.
13: Haben Sie Lust auf eine schöne Stunde Quiz?
15: Hab ich.
13: Ich habe auch große Lust, weil ich ein klasse Team auch habe mit Manfred als Mannschaftskapitän. Manfred Potratz aus Wickede an der Ruhr.
14: Ich finde immer, wenn sie am Bildschirm erscheint, dann ist das Licht immer etwas heller. Denn also bei mir jedenfalls ist das so.
13: Dann wird es heller bei dir im Wohnzimmer, wenn sie kommt.
15: Ja,
13: das ist aber ein schönes Kompliment.
15: Raus,
13: ja, sie strahlt ja immer so. Ne?
14: Unwillkürlich denke ich da an ein Sonett von Shakespeare. Würde ich die Schönheit deiner Augen malen, die Anmut, die aus deinen Zügen spricht, die Nachwelt spricht, der Dichter lügt, so strahlt voll Himmelsglanz kein irdisch Angesicht.
15: Ja, Frau Schenkel, dann kann ich nur sagen, vielen Dank.
16: Ich bin ja schon tief berührt. Ja. Wie muss es Ihnen gehen? Mensch,
14: also fröhlich, ne?
16: Hättest du das bei jeder gesagt hier?
14: Nein.
16: Ja, ja. Was hättest du denn bei den anderen gesagt, bei den Jägern dann?
14: Mir
16: ja, gut, bei Jacobi wissen wir ja schon. 3.500 Euro hat Manfred schon erquist, Frau Schenkel. Ohne Shakespeare und ohne Goethe.
15: Ja, trotzdem, obwohl das natürlich sehr zu Herzen gehen war, muss ich jetzt was abziehen, so leid es mir tut. Und zwar würde ich dann noch 1.500 liegen lassen, nach unten.
16: Er ist App-Gewinner.
15: Ja, okay, dann, das ist was anderes.
16: Macht's doch nicht für 1.500.
15: Dann würde ich es oben vervierfachen. Das wären dann 14.000.
14: Ja. Trotzdem, ich will nicht Notwendiges riskieren, um Überflüssiges zu gewinnen.
16: Oh, guck mal. Okay.
14: Ich bleib bei 3,5.
16: Dann bleibst du. Aber ich finde das auch völlig angemessen, weil das eine super Summe ist schon, finde ich, für die erste Runde hier. Dann nehmen wir die 3.500. Manfred gegen Frau Schenkel. Ich drücke dir die Daumen. Ja, konzentrier dich gut.
14: Ich hab's nötig.
16: Naja, du hast es schon so gut gemacht. Die Jagd beginnt. Mit dieser ersten Frage. Wenn Pfirsiche einfach nicht reif werden wollen, sollte man sie in einer Papiertüte einige Tage mit was zusammen lagern? Mit einem Apfel, einer Kartoffel oder einem Holzlöffel? Habe ich noch nie gehört. Was hast du genommen?
14: Apfel habe ich genommen.
16: Ja? Weißt du das? Oder ist das logisch? Oder?
14: Ja, ich habe nur sowas gehört.
16: Ja? Ist das richtig? Pfirsich und Apfel. Super, sehr gut. Okay. Ist das so klar? Was sagt die Jägerin?
15: Ich habe das nicht gehört.
16: Guck mal, sie hat direkt Kartoffel genommen. Nimmt ihr... Ja. Gleich ein weiteres Feld zwischen euch. Welches Ereignis der Raumfahrt war 2022 genau 50 Jahre her? Der erste Weltraumspaziergang, die letzte bemannte Mondmission oder der Start der Voyager-Sonden? 1972. Mhm. Was war da, Manfred? Weißt du es?
14: Ich habe C genommen, Start der Voyager-Sonden.
16: Ging das da los? Die letzte bemannte Mondmission. Frau Schenkel, Erklärung dazu? Ja. Wer war's?
15: Harrison Schmitt hieß, glaube ich, einer von denen. Also auf jeden Fall hieß der letzte Schmitt. Ob Harrison, weiß ich nicht mehr genau.
16: Okay, damit macht sie einen gut, Manfred. Jetzt bist du wieder dran. In welchem Land haben alle 47 Präfekturen eine niedliche Figur als Maskottchen? Brasilien, Neuseeland oder Japan? Präfekturen ist Japan, oder? Was hast du genommen?
14: Ich habe Japan gewählt.
16: Ja, was ist die richtige Antwort? Ja, prima. Sehr gut, Manfred. Nächster Schritt für dich. Was sagt Frau Schenkel? Japan, na klar. Gut, dann kommt die nächste Frage. Möchte man vegan malen, kann getrost welche Farbe verwendet werden? Echter Purpur, echtes Karminrot oder echtes Ultramarinblau? Vegane Farben?
14: Keine Ahnung. Also Purpur habe ich ausgeschlossen. Da gibt es ja die Purpurschnecken. Ne?
16: Okay.
14: Und ich habe echtes Kaminrot genommen.
16: Ist das die richtige Antwort? B.
14: Nee,
16: Ultramarinblau. Was sagt die Jägerin?
15: Ja, Schnecken und das andere wusste ich nicht.
16: Wisst ihr das?
2: Läuse.
16: Läuse im Rot? Oder
2: ja.
16: Okay. Was kommt als nächstes? Wer komponierte sich 1830 mit seiner fantastischen Symphonie den Frust über eine unerwiderte Liebe von der Seele? Hector Berlioz, Antonin Dvořák oder Gustav Mahler? Kennst du dich da aus,
14: Manfred? Ja, das müsste Hector Berlioz gewesen sein.
16: Ja, ist das die richtige Antwort? Passt das zeitlich? Ja, sehr gut. Schritt für dich wieder. Was sagt die Jägerin? Dankeschön. Guck mal.
14: Herzlichen Dank.
16: Gut, dass du dein Sonett vorgetragen hast, Bren. So nett ist sie jetzt.
15: Das hat's gebracht, ja.
16: Im Agatha Christie-Krimi mit offenen Karten geschieht ein Mord, überraschenderweise, während Hercule Poirot was spielt? Skat, Bridge oder Poker?
14: Ich weiß es nicht, aber ich habe Bridge genommen, weil ich ein älterer Herr spielt Bridge und pokert nicht.
16: Pokert nicht mehr, meinst du? Nee. Und Hercule Poirot, Miss Marple, Spendant quasi. Ist das Bridge? Ja, sehr gut. Bist du auf der letzten Stufe schon angekommen, Manfred? Was sagt Frau Schenkel? Älterer Herr pokert nicht, Frau Schenkel. Nee. So, dann wollen wir jetzt, dass du ins Finale gehst. Was war das Markenzeichen von Larry King, der Promis wie Madonna

0: Madonna, Marlon Brando oder Mike Tyson interviewt hat. Ein Rollkragenpullover, eine Fliege, trug er die immer, oder Hosenträger?
1: Da muss ich raten.
0: Amerikanischer Talkmaster. Was hast du genommen?
1: Ich habe die Hosenträger genommen.
0: Na bitte. Und was ist die richtige Antwort? Dann geh mal ganz in Ruhe ins Finale, mein Lieber. Hast du aber richtig gut gemacht. Toll. 3.500. Lena, weiter geht's. So, Lena, dein Applaus und ich glaube auch noch mal der für Manfred, ne?
2: Ja, Gott sei Dank.
0: Hat aber sehr souverän gemacht, ne? Oder? Als würdest du jeden Tag im Fernsehen auftreten, ja. Manfred. Ganz locker,
2: ganz
0: weltgewandt, oder?
2: Ja, super.
0: Richtig gut gemacht. Ja. Wie geht's dir?
2: Ich bin ein bisschen nervös, aber ich nehme jetzt das, was kommt.
0: Gehst du mal zum Quizzen in Hannover auch? Hast du Manuel Hobiger da schon mal erlebt?
2: Noch nicht, ich habe es aber vor. Meine Mutter war jetzt vor 2 Wochen, glaube ich,
0: im
2: Quiz.
0: Ja, das macht immer große Freude da offensichtlich. Hört man immer von
2: den
0: Jägern.
2: Habe ich auch gehört.
0: Wir prüfen jetzt erstmal, ob du dich dafür...
2: Genau,
0: den Kenntnisstand überprüfen wir jetzt. Eine Minute für dich, Lena. Zeit startet jetzt. Liegt die Côte d'Azur im Norden oder Süden Frankreichs?
2: Süden.
0: Malu Lovis-Kreilkamp gewann 2023 welche Sat.1-Castingshow?
2: Weiter.
0: The Voice of Germany. Aus welchem Land stammt das Topmodel Bar Raffaeli?
2: Brasilien.
0: Israel. Welches Fahrzeug zum Verladen von Stückgut hat ein Essbesteck im Namen?
2: Gabelstapler.
0: Der Schnudel ist ein Hybridhund aus Schnauzer und?
2: Pudel.
0: Mit welchen Meeresfrüchten wird eine Pizza Gamberetti ihrem Namen nachgelegt? Welcher deutsche Literaturnobelpreisträger hieß Günther und wäre 2027 100 geworden?
2: Gras.
0: Mit wie vielen S schreibt man Massachusetts?
2: 4.
0: Über welche Kate sagte Wolfgang Job, sie sei einfach eine Ikone?
2: Middleton.
0: Moss. Das knapp 3-wöchige Maschsee-Fest findet in welcher Landeshauptstadt
2: Hannover
0: statt? Welche Influencerinnen spielen im Film Get Up von 2023 die Zwillinge Alex und Juli?
2: Weiter.
0: Lena und Lisa Mantler. Wie oft kann man in das Amt des Bundespräsidenten gewählt werden?
2: Einmal.
0: 2. Wie heißt die weibliche Hauptfigur in Stieg Larssons Millennium-Trilogie? Lisbeth Salander.
2: Ja.
0: Ich wurde immer schneller, weil ich dachte, wir kommen doch noch in Richtung 5.000.
2: Ja.
0: 3.500 sind es geworden,
2: super.
0: Wie Manfred. Hast du gut gemacht?
2: Ich bin zufrieden.
0: Wo habe ich mich noch verstottert?
2: Bei dem
0: Minister. Ich wollte
2: Literatur-Nobelpreisträger
0: sagen. Aber als Gras kam, war ich zufrieden.
2: Ja, genau.
0: Also
2: es gibt
0: ich
2: ja meistens nur einen Günther, wenn es um Literatur geht.
0: Und so denken Quizzerinnen nämlich.
2: Ganz genau.
0: Zufrieden mit der Jägerinnenauswahl?
2: Ich bin sehr zufrieden.
0: Ja,
2: ich freue mich.
0: Gut, dann holen wir sie rein. Hier kommt die Jägerin. Frau Schenkel, zweite Runde. Willkommen zurück. Lena ist da aus Hannover.
2: Hallo.
0: Lena aus Hannover. Das hatten wir schon mal, ne?
3: War sehr erfolgreich.
0: Beim ESC damals, genau. Ja. 3.500 Euro. Top-Runde auch von Lena. Was machen wir draus?
3: 500 nach unten.
0: Mhm.
3: Und nach oben, da sind ja immer noch die 14.000 von Manfred übrig. Also exakt die gleichen, die würde ich da noch mal hinlegen.
0: Oh.
2: Habt ihr eine Tendenz? Ich würde bleiben. Ist das okay?
4: Wunderbar.
2: Ja, dann bleibe ich gerne in der Mitte.
0: Darfst du. 3.500 Euro, wie eben. Bitte auch ähnlich erfolgreich.
2: Mhm.
0: Ja, die Jagd beginnt. Welche Tiere, Lena, sind Indikatoren für hervorragende Wassergüte und höchste ökologische Qualität? Welse, Zitteraale oder Flussperlmuscheln? Das heißt, wenn die da drin sind, weiß man, hier
3: ist alles schick.
0: Hier ist alles gut. Mhm. Okay, was hast du genommen?
2: Ich habe mich jetzt für C, die Flussperlmuscheln, entschieden, aber geraten.
0: Okay, ich gehe davon aus, diese Tiere müssen leben, damit alles schick ist. Wenn
3: sie
0: da
3: tot
0: schwimmen, ist vielleicht nicht so gut. Was ist die richtige Antwort? Flussperlmuscheln, prima. Gut gemacht, was sagt die Jägerin? Okay, Frage 2 kommt. In welchem Land leben mehr als 20% der Bevölkerung in der Hauptstadt? Österreich, Frankreich oder Dänemark? Wien, Paris, Kopenhagen. Was hast du genommen?
2: Ich habe mich für A, Österreich, entschieden, weil ich dachte, es gibt vielleicht so viele ländliche Regionen, dass sich in der Hauptstadt einige Leute sammeln.
0: Ja, was ist die richtige Antwort? Ist es Wien? Super, sehr gut. Zweiter Schritt. Was sagt die Jägerin?
2: Ha.
0: Kopenhagen. Na gut, danke schön. Weiter geht's. Liozell kennen, oder Cell, Liozell, Liozell, kennen trendbewusste Menschen, wie wir, als E-Bike, Kaffeeersatz oder Textilstoff. Da bin ich nicht trendbewusst genug, offensichtlich. Was hast du genommen?
2: Textilstoff, das habe ich schon mal gehört.
0: Okay, was ist denn richtig? Ja, ist doch super, läuft. Glatt durch hier, was sagt die trend- und modebewusste Frau Schenkel? Was ist denn das für ein Stoff?
3: Ja, das ist so ein ganz dünnes Material, so ganz leicht.
0: Sie sind in Jeans-Cord heute?
3: Cord.
0: Oder nur
3: ja.
0: Cord? Mhm. Okay, Leipziger Schick?
3: Leipziger Cord, ja.
0: Leipziger Cord, weiter geht's, nächste Frage. In welchem Land hat sich 2024 der Premierminister mit seiner Freundin Jodie Hayden am Valentinstag verlobt? In Großbritannien, in Australien oder in Kanada? Kennen Sie alle Premiers, Frau Schenk?
3: Also Rishi Sunak.
0: Richtig.
3: Der Australier.
0: Mhm.
3: Und Trudeau.
0: Und wer hat sich verlobt, Lena?
2: Ich weiß es nicht.
0: Wen hast du genommen?
2: Ich hoffe, der aus Australien hat sich verlobt.
0: Ist das die richtige Antwort? War der das? Super.
2: Ich hab einen Lauf.
0: Sehr schön gemacht. Was sagt die Jägerin? Okay, aber jetzt, genau wie eben, mehrere Matchbälle. Ja. Lena, nutzt doch gerne gleich den ersten. Eine feministische Frankenstein-Variation mit Emma Stone ist welcher Film? A. Poor Things, Poor Boy Blues oder Poor Panda Finds a Penny? Was hast du genommen?
2: A. Poor Things.
0: Und wie stelle ich mir eine feministische Frankenstein-Variation vor?
2: Blutig. Weiß es nicht.
3: Sagen wir mal, eine Art künstlicher Mensch. Also nicht unbedingt künstlicher Mensch, aber ungewöhnlicher Mensch.
0: Okay.
3: Sie ist eine noch nie dagewesene Persönlichkeit, sagen wir es mal so.
0: Okay, verstehe. Mhm. Ist Poor Things richtig? Dann ist nämlich Lena im Finale. Ja, das ist das Allerwichtigste. Ob wir den Film gucken oder nicht, entscheiden wir selbst. Linus, du bist dran. So, Linus, zwei glückliche Menschen schon hinten im Finale.
4: Ja, haben sie super gemacht.
0: Gut, oder? Lena so durchmarschiert, ihr hättet beide ja das große Angebot nehmen können sogar. Aber gut, vielleicht bist du ja gleich dafür zuständig.
4: Fühlt sich an wie eine Tradition, die man nicht brechen sollte.
0: Willst du auch 3.500 Euro machen gleich? Ja?
4: Wäre doch wunderbar.
0: Aus Dresden kommst du, ne? Oder?
4: Ich wohne und arbeite dort. Hab
0: okay.
4: Dort studiert.
0: Was machst du genau? Also
4: ich habe Elektrotechnik studiert und bin dort an der Fakultät als wissenschaftlicher Mitarbeiter angestellt.
0: Ah ja, okay. Und was sind Hobbys und Interessen von dir?
4: Eigentlich nur gefragt, gejagt.
0: Tatsächlich? Das ist ja wie bei mir.
4: Fantastisch.
0: Guckst du viel oder guckst du oft?
4: Es gab sicherlich Jahre, da habe ich jede Sendung gesehen.
0: Ich habe das schon sehr häufig gehört, dass gerade im Studentenbereich, dass sich viele Lerngruppen tatsächlich dann immer entweder in der Mediathek oder um 18 Uhr dann in der Pause zusammentun.
4: Das ja, kann ich mir durchaus vorstellen.
0: So, wir spielen deine Runde, Linus, und ich drücke die Daumen ab jetzt. Welcher Buchstabe kennzeichnet beim Wort Jäger den Genitiv Singular?
4: S.
0: Auch wenn sie keine eiserne Rüstung tragen, nennt man alle Angehörige des Jedi-Ordens wie?
4: Ritter.
0: Wie viele Symmetrieachsen hat ein gleichschenkliches Trapez?
4: 2.
0: Eine. Welche US-Stadt gilt als das Zentrum der nordamerikanischen Automobilbranche?
4: Chicago.
0: Detroit. Welcher Fisch wird auch Seepapagei genannt?
4: Regenbogenfisch.
0: Papageifisch. Die in der Donau gelegene Felseninsel Kreutelstein gehört zu Deutschland und welchem anderen Land?
4: Österreich.
0: Welches Wort bedeutet eigentlich das Allumfassende und meint die Hochschule?
4: Universität.
0: Wer ist neben Snoopy Charlie Browns bester Freund?
4: Linus.
0: Ja, für welches Land gewann Darja Varfolomeev 2023 in der rhythmischen Sportgymnastik an 2 Tagen gleich 4 Goldmedaillen?
4: Rumänien.
0: Deutschland. Null Uwe Hand spielt man nur beim?
4: Skat.
0: Welcher scherzhaft auch als märkischer Strauß bezeichnete Vogel ist der schwerste Vogel Europas flugfähig?
4: Schwan.
0: Großtrappe. 3.000 Euro. Gut.
4: Gott.
0: Gut, Linus.
4: Mhm.
0: Der musste sein wahrscheinlich, ne? Der
4: ja,
0: Linus.
4: Auf jeden Fall.
0: Ja. 3.000 ist so in Ordnung, oder?
4: Kann man machen. Ich wäre gern mit den anderen gleichgezogen.
0: Ginge auf glatte 10.000 gleich?
4: Ja,
0: oder,
4: auch in Ordnung.
0: Oder du gehst mal hoch.
4: Mal sehen, was kommt.
0: Bist du zockerig sonst, Birgit? Oder?
5: Mal gucken.
0: Habt ihr euch abgesprochen, dass ihr...
4: Dürfen wir nicht drüber reden.
0: Hat wer verboten?
4: Birgit.
0: Alles klar. Hier kommt die Jägerin.

0: So, Frau Schenkel, gegen Linus geht's jetzt. Kommt aus Dresden.
1: Hallo, Linus.
2: Abend.
0: Und kommt mit 3.000 Euro, ist nicht so ganz happy, hätte gerne 3,5 gehabt, Minimum. Aber wir kriegen ja Angebot.
1: Ja, eben, das können ja noch viel mehr werden. Nach unten aber erstmal nicht. Da lege ich einen halben alten Döner hin. Das sind also 3 Euro.
0: Einen halben alten Döner?
1: Ja. Oben würde ich dann 16.000 hinlegen.
0: Das ist viel Döner. Das
2: sind ein paar Döner, wollte ich gerade sagen. Kann man schon machen, oder?
3: Go for it, ja.
2: Alles klar, dann hoch.
0: Ja, jetzt, ne?
1: Super.
0: Mach mal. Manfred, okay, 16.000? Du bist Captain, du entscheidest.
4: Ja, wohlfühlt.
0: Okay.
4: 16.000.
0: Guck mal, Manfred ist auch gefragt, Georg-Kenner. Er sagt, wenn er sich wohlfühlt.
2: Yes.
0: Höre ich noch einmal Bauchgefühl jetzt? Kann ich noch einmal Bauchgefühl haben?
3: Bauchgefühl?
0: Ja.
2: Bauch sagt okay.
0: Bauch sagt okay. Dann nehmen wir 16.000. Finde ich gut, Linus. Die Jagd beginnt. Wer sang einst bei einer berühmten Boygroup, die er dann 1995 verlassen musste? Robin McLaurin Williams, Rob Williams oder Robert Peter Williams? Bam. Ah. Wie heißt Robbie Williams?
2: Ja.
0: Sie wissen es, ne?
1: Naja, ich vermute es.
2: Ich habe mich verdrückt. Ich wollte C nehmen, weil ich dachte, das ist eine. Wobei, dann ist Robbie eher die Abkürzung von Robin. Weiß ich nicht, ob man das so abgekürzt hätte. Ich habe auf jeden Fall B gedrückt. Glaube ich nicht.
0: Ich weiß nicht. Ist es Rob Williams und Robbie ist die Abkürzung? Nee, es ist Robert Peter Williams. Was sagt die Jägerin? Klatsch und Tratsch. Erprobt, affin und erfahren. Und jetzt machst du bitte richtig. Overproof. Rum. Verwendet man zum Mixen von Drinks, denn er ist laut seinem Namen A. Aus Jamaika, hochprozentig oder mit Farbstoff versetzt. Warst du schon mal in Amerika oder irgendwo, wo du mal gefragt hast, wie viel Prozent hat die Nummer?
2: Da nicht, aber es steht ja auch im Supermarkt auf der Flasche drauf. Dass er hochprozentig ist, weiß ich. Ich kann es aber aufgrund des Namens mir nicht zusammenreimen. Ich habe trotzdem hochprozentig genommen.
0: Proof, ist das richtig? Sehr gut, genau das ist es. Was sagt die Jägerin?
1: Ja, ich dachte, dann wären die Drinks schön bunt. Mhm.
0: Weiter geht's. Was hat nichts mit elektrischem Strom zu tun? Mischbatterie, Starterbatterie oder Einwegbatterie? Was hast du genommen?
2: Die Mischbatterie, die sitzt im Wasserhahn.
0: Ach, nichts mit ihr. Jetzt habe ich es gerade. Ich war verwirrt. Was ist die richtige Antwort? Gut, klar, Mischbatterie. Okay, was sagt die Jägerin? Die, wo kalt und warm zusammenkommen,
2: genau.
0: Ne? Okay, nächste Frage kommt. Wer von diesen 3 Royals hat eine Hai-Tätowierung am Bein? Prinzessin Elizabeth, King Charles oder König Frederick? Elisabeth ist es oder Elizabeth?
2: Okay. Ich weiß nicht, welchem Königshaus die zuzuordnen ist. Ich glaube, keinem englischen.
0: Also Frederick ist klar, Charles auch. Prinzessin Elisabeth? Hast du die genommen?
2: Nein.
0: Ach so.
2: Ich habe mich tatsächlich für König Frederick entschieden.
0: Aha.
2: Bei Charles kann ich es mir gar nicht vorstellen. Und Prinzessin Elisabeth oder Elisabeth kenne ich nicht. Vielleicht ist es eine 20-Jährige aus dem schwedischen Königshaus. Dann kann das wieder sein. Ich
0: Charles
2: weiß es auch nicht.
0: Charles hat auf Balmoral, habe ich letztens gelernt, hier eine Pizzeria bauen lassen.
1: Mhm.
0: Das finde ich
1: hörte cool. Davon.
0: Das würde ich auch machen als König. Wer ist die richtige Antwort? King Frederick, König Frederick. Was sagt die Jägerin? Okay, beide richtig wieder. Hälfte haben wir, 3 noch für 16.000. Welches Längeneinheitszeichen hat die gleichen Buchstaben wie die Ortskennung auf den Nummernschildern einer sächsischen Stadt? Frage muss man erstmal verstehen, ne? Okay, CM, DM oder KM? Zentimeter, Dezimeter oder Kilometer, Nummernschilder, sächsische Stadt?
2: Kamenz.
0: Chemnitz?
2: Kamenz mit K. Das ist
0: Kamenz.
2: Ostsachsen.
0: Super. Ist das richtig? Ja, prima. Chemnitz hat auch ein anderes, ne? Oder?
2: Zehn. Die größten Städte haben immer einen.
0: Immer nur einen, ja, ne? Ja. Ja, Berlin ist cool, finde ich, mit dem B.
1: Wegen Bommes oder was?
2: Ein Glück ist das Nummernschild nicht mehr an Wohnort gebunden. Kannst du dir eins holen?
0: Ach so.
2: Aus Berlin.
0: Stimmt. Stimmt. BGG. Das wär's, oder? Hm. Oder auch nicht. Was sagt die Jägerin? Sie hat L.
1: Ich habe gar kein
0: Auto.
1: Sie
0: haben ja gar kein Auto, ne?
1: Nee.
0: Auch gar keinen Führerschein.
1: Auch keinen Führerschein.
0: Muss man eigentlich als Jägerin oder Jäger, ist das irgendwie schick, keinen Führerschein zu haben? Na, Gorsnick, Klussmann, Schenkel.
2: Hauptsache den Jagdschein.
1: Genau, den Jagdschein, den haben wir.
0: Hier kommt die nächste Frage. Wer veranstaltete als Experiment eine Feier für Zeitreisende und verschickte die Einladung erst nach der Party? Albert Einstein, Stephen Hawking oder Marty McFly? Drück! Was hast du genommen?
2: Ich habe den einzigen Nicht-Wissenschaftler genommen. Ich habe die Filme zwar nicht gesehen, aber...
0: Du hast wen genommen?
2: Marty McFly. Das ist, glaube ich, die Hauptfigur aus
0: Zurück in die Zukunft. Aber die Filme kenne ich so gut. Ja. Diese Sachverhalt wäre mir geläufig.
2: Dann wird es wohl knapp.
0: Was ist richtig? Stephen Hawking. Was für ein toller Spaß. Was sagt die Jägerin? Jetzt gehst du bitte trotzdem einen weiter auf die letzte Stufe. Wer spickt oder vorsagt, fliegt raus. Außerdem ist eine 6 fällig, äußert Dr. Blaumeier in welcher Filmreihe? Unser Lehrer Dr. Specht, die Lümmel von der ersten Bank oder Fuck you Goethe? Kennst du alle?
2: Das erste habe ich tatsächlich noch nicht gehört.
0: Okay.
2: Unser Lehrer Dr. Specht.
0: Robert Atzorn seinerzeit, Vorabendserie.
2: Die anderen beiden sagen mir was. Ich habe das Gefühl irgendwie, dass der sprachliche Ausdruck passt jetzt nicht zu Ilias Mbarek in dieser Rolle.
0: Sondern eher zu Theo Lingen und Co. in der Lümmel von der ersten Bank.
2: Genau, deswegen habe ich mich für B entschieden.
0: Wer spickt oder vorsagt, fliegt raus. Nietnagel, Sie sind ein Flegel. Ist das richtig? Na, sehr gut. Was sagt die Jägerin? Hansi Kraus damals.
1: Ich war Fan von Dr. Specht.
0: Ja? Hm. Okay. Die Insel Mallorca ist der lateinischen Herkunft ihres Namens nach was, Linus? Groß, hoch oder kahl? Weißt du das?
2: Mallorca, Menorca, die große, die kleine. Hätte ich gesagt. Es ist groß.
0: Lena richtig. Jubelt ja, schon. Ist das richtig?
3: Ja.
0: Woher weißt du das so sicher?
3: Mayor auf Spanisch heißt groß.
0: Das ist dann auch, ohne dass das Latinum gerade gestern war bei mir, relativ logisch.
2: Knapp in der Steigerung. Jahre,
0: ja, das Minor, auch. Mayor. Was ist die richtige Antwort? Du hast 16.000 Euro rübergebracht. Herzlichen Glückwunsch.
2: Dankeschön.
0: Ganz stark. Birgit, du bist dran. Genau.
3: Ja, ich soll.
0: Birgit,
3: ich soll.
0: Birgit. Birgit, Mensch, du, das sieht doch gut aus.
4: Das ist klasse.
0: Oder?
4: Das ist fantastisch.
0: Oh, du bist ja jetzt schon atemlos.
4: Ich bin fertig.
0: Wir haben doch noch gar nicht angefangen. Na gut, du kommst aus Quickborn.
4: Ja.
0: Alter Mike Krüger-Witz. Quickborn hatte mal ein riesen Nachtleben, aber der Typ ist dann weggezogen.
4: Ja, gut.
0: Oder? Was hast du für Vorlieben hier? Welche Interessengebiete sollen wir bitte jetzt abprüfen bei dir?
4: Also, was mit Spielen zu tun hat, gerne auch Geografie.
0: Okay.
4: Filme, wenn sie nicht zu jung sind. Und
0: okay.
4: Musik, wenn sie alt ist.
0: Musik nur, wenn sie laut ist.
4: Ja, ja,
0: das
4: genau.
0: Ist auch nicht schlecht. Dann machen wir das jetzt. Komm,
4: ja. Wir
0: legen los. Ja?
4: Ja.
0: Bist bereit?
4: Ja.
0: Ich drücke dir die Daumen. Und die Zeit startet jetzt. Ein gern an Geburtstagen gesungener Kanon heißt viel Glück und viel?
4: Segen.
0: Unter welchen Leuten wünscht man sich Mast und Schotbruch?
4: Seeleute.
0: Das Leben welcher Ingeborg verfilmte Margarete von Trotta fürs Kino?
4: Bachmeier.
0: Bachmann, du sollst keine anderen Götter neben mir haben, lautet das wievielte Gebot des Alten Testaments?
4: Erste.
0: Ja. Wachsen Radieschen ober- oder unterirdisch?
4: Unter.
0: Wer im Tierkreiszeichen Schütze geboren wurde, feiert kurz nach seinem Geburtstag welches mehrtägige christliche Fest?
4: Weihnachten.
0: Mit wie vielen H schreibt man das Wort frönen?
4: Mit einem.
0: Gar nicht. Durch eine Flut im Jahr 1634 zerbrach die Insel Strand in die Insel Nordstrand und?
4: Weiß ich nicht.
0: Pellworm, gegen welche Wäsche geht die neu geschaffene unabhängige EU-Behörde AMLA vor?
4: Weiter.
0: Geldwäsche. An welcher seichten Stelle kann man flüchten?

0: Flüsse leicht durchqueren, weshalb sie Teil vieler Ortsnamen ist.
1: Coke?
0: Furt. Traditionell serviert man zu einem Krabbencocktail die Soße Marie.
1: Curry.
0: Rose oder Ros. 2.500 €.
1: Oh gut. Gott.
0: Krabbencocktail ist nicht meins. So. Marie Rose oder Marie
1: Mary,
0: Rose?
1: Mary Rose.
0: Mary Rose.
1: Ja, weiß ich.
0: Einmal
1: nicht.
0: Krabbencocktail und Mary Rose.
1: Mary Rose.
0: Ja, das ist auch nicht schlecht. Dann kommt Wolfgang Trepper um die Ecke ja. Wahrscheinlich. Hier kommt die Jägerin. So, Frau Schenke, jetzt ist Quickborn noch da. Jetzt wird es nochmal ganz haarig für Sie.
2: Hallo, Frau Schenke.
0: Birgit Gerke, und sie kommt mit 2.500 €.
3: Ja.
0: Hat sie gut gemacht. Aufregung hat sich gelegt.
2: Ja.
0: Bisschen.
3: Okay.
0: Und jetzt sind wir gespannt, was Sie noch draus machen wollen. 3 haben wir schon.
3: Ja. Also 1 € lege ich da mal hin. Okay. Und oben, damit es eine schöne runde Summe wird, dachte ich an 17.000.
1: Ich bleibe.
4: Ja. Kannst du auch runtergehen sonst?
1: Ja, nee, das mache ich nicht.
4: Hauptsache, du kommst nach Hause.
1: Nee, ich bleibe.
0: 2.500, nicht 17?
1: Na.
0: 40.000 €.
1: Nein, 2.500.
0: Schrei mich nicht so an. 2.500, machen wir.
1: 2.500, bitte.
0: Alles klar. Und die holst du dir jetzt bitte, okay?
1: Ja.
0: Ja? Ja, es wird alles gut.
1: Ja.
0: Die Jagd beginnt. Erste Frage. Wer schrieb das Kinderbuch Don Blech und der goldene Junker? Max Eberl, Max Kruse oder Max Verstappen? Ein Fußballmanager,
1: ja.
0: Ein Fußballer und ein Formel-1-Fahrer und einer ist auch Autor, nämlich?
1: Ja, ich habe Max Kruse genommen, ja. Ich weiß es nicht genau.
0: Ist gut. Was ist die richtige Antwort? Der schreibt Kinderbücher.
1: Ja.
0: Gut gemacht.
1: Da.
0: Was sagt die Jägerin? Verstappen wäre schön gewesen.
1: Ja.
0: Nächste Frage kommt. Ihre Hochzeit mit welcher Sängerin gab die Komikerin Tani Anfang 2023 bekannt? Die mit Kerstin Ott, Lucy Diakowska oder Juliette Schoppmann? Wen hast du genommen?
1: Ich habe C, Juliette Schoppmann genommen.
0: Weil du es weißt?
1: Nein.
0: Ach so.
1: Geraten.
0: Ist das richtig? Sind die verheiratet? Prima. Alles Gute, auch von hier. Was sagt die Jägerin? Prima. Nächste Frage kommt. Wenn man etwas in einem Jahr tut, dann macht man es grammatisch falsch innerhalb dieses Jahres, diesen Jahres oder dieses Jahres.
1: Ach, man macht es falsch.
0: Ja. Das ist interessant. Ich hätte gedacht, es gibt nur ein richtiges.
1: Ja.
0: Nach meinem Verständnis von Grammatik, nämlich C, dieses Jahres. Diesen Jahres hört man oft, in meinen Augen ist falsch. Hast du B genommen?
1: Nee, ja.
0: Ach so. Ist das richtig? Nee, B, diesen Jahres.
1: Dann war das erst richtig. Ah, ja.
0: Ja, dann kannst du die anderen beiden das Jahr, Jahres oder Jahres, das ist der Genitiv. Was sagt die Jägerin? Okay.
1: Ich habe die Frage verstanden.
0: Macht nichts.
1: Egal.
0: Ist nur ein kleiner Schritt für sie. Und du machst jetzt weiter. Wer brachte jedes ihrer letzten 3 Alben auf Platz 1 der deutschen Charts und zudem auch jede Single-Erstauskopplung? Adele, Helene Fischer oder Madonna? Boah, spontan Adele, oder?
1: Ja, ganz genau.
0: Ja, Adele?
1: Hab ich genommen.
0: A, ist das richtig? Ja, sehr gut, prima. Was sagt die Jägerin? Nee, glaube nicht. Ich glaube, da scheitert es an den Singles, oder? Bei Helene Fischer?
3: Ja, naja, glaube ich auch. An irgendwas wird es scheitern, aber ich hätte gedacht, die ist schon sehr beliebt.
0: Ja, Adele ist aber, glaube ich, da.
1: Noch ein Zacken mehr.
0: Also nachweislich Tacken mehr.
1: Ja.
0: Wie geht's weiter? Wer legte mit der Schrift zur Farbenlehre das Fundament für eben dieselbe? Max Liebermann, Goethe oder Johannes Itten? Wen hast du genommen?
1: C. Johannes Litten. Itten.
0: Itten, ne?
1: Ja, Itten.
0: Litten.
1: Nicht Litten.
0: Wir litten tausend Tode hier. Was ist die richtige Antwort?
1: Bestimmt falsch.
0: Nee, es war Goethe. Was sagt die Jägerin? Macht nichts. Jetzt läufst du auf die letzte Stufe.
1: Ja.
0: Wie heißt eine Stadt in Bayern, die sich die Perle am Fluss nennt? Hagel, Graupel oder Regen? Kennst du diese Stadt?
1: War ich schon.
0: Ach, was ist es? Regen?
1: Ja, Regen.
0: Und ja?
1: Ja, viel Regen.
0: Was ist die richtige Antwort? Tipptopp.
4: Sehr gut.
3: Eine Frage noch.
0: Auch dann verwandt mit Regensburg?
1: Genau, und der und dem Fluss Regen.
3: Okay. Ja.
0: Was
3: ja,
0: sagt die Jägerin? So, jetzt hast du zwei Möglichkeiten, liebe Birgit. Aufregung ist weg. Komm. Oder steigt jetzt noch mal kurz vorm
1: so
0: Ziel?
1: So mittel.
0: So, was bleibt einem sonst noch in diesen trostlosen Zeiten, als ein wenig zu träumen und zu schlampampen, schrieb wer? Sibylle Berg, E.T.A. Hoffmann oder Elke Heidenreich?
1: Ich habe die Elke Heidenreich genommen, C.
0: Ich weiß es nicht, schau mich nicht so an. Ich finde, es würde...
1: Es würde passen zu ihr, so mit Schlampampen.
0: Was ist die richtige Antwort? Ist Birgit im Finale von... Oh. Nee. E.T.A. Hoffmann. Das ist noch ein Unterschied, auch zeitlich. Was sagt die Jägerin?
1: Kann man sagen, ja. Jetzt kommt es drauf an.
0: Da ist sie. Birgit, atmen.
1: Ja, atmen.
0: Atmen. Der Schmied von Kochel ist eine Sagenfigur und ein Volksheld welches Bundeslandes? Niedersachsen, Hessen oder Bayern? Da warst du schnell.
1: Da war ich schnell, da war ich schon.
0: Bayern. Ist das bei Regen?
1: Ja.
0: Nein.
1: Ist in Bayern, ja. C.
0: Bist du dir sicher? Sie guckt so.
1: Doch. Kochel. Kochel am See.
0: Alle happy damit?
1: Ja.
4: Happy, wenn Birgit happy ist.
0: Wenn der Schmied von Kochel ein Volksheld Bayerns ist, neben Thomas Müller, dann bist du im Finale und wir spielten um 25.500 Euro.
1: Das wäre ja schön.
0: Ja! Mann, bist du gut, ey. Hast du prima gemacht. So, jetzt fällst du hier nicht runter. Ich schub sie auch nicht. Super.
4: Go, Birgit.
0: So, volles Haus da hinten. 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Dann gehen wir jetzt in ein Viererfinale. So, Finalzeit bei Gefragt, Gejagt. Alle durch, 25.500 Euro, tolle Ausbeute. Und jetzt hoffe ich, dass ihr gut abgestimmt 2 Minuten lang hier in einen Rhythmus kommt, um schön vorzulegen vor Frau Schenke. Eure Zeit, 2 Minuten, startet jetzt. Die zweitgrößte Stadt welches Landes heißt Mailand?
3: Spanien.
0: Welches Italien. Kleidungsstück erhält man in der Variante Feinripp mit Eingriff?
4: Unterhose.
0: Im Oktober 23 erschien das Album Supervision des deutschen Sängers Marc.
4: Forster.
0: Wie heißt in der Nibelungensage der Burgunder König, der Brünhild heiratet?
2: Gunther.
0: In welcher Sportart wurde Matthias Steiner 2008 Olympiasieger?
4: Gewichtheben.
0: Wie wird das Markieren von Spielkarten in betrügerischer Absicht genannt?
2: Zinken.
3: Zinken.
0: Aus welcher sächsischen Stadt wird die MDR-Talkshow Riverboat gesendet?
4: Leipzig.
0: Mit 950 Metern über Meereshöhe ist die Wasserkuppe die höchste Erhebung welches Mittelgebirges?
1: Alpen.
0: The Fame heißt das 2008 veröffentlichte Debütalbum von Lady?
4: Lady Gaga.
0: Edgar Ott verlieh welchem Hörspiel- und Zeichentrick-Elefanten seine Stimme?
3: Benjamin Blümchen.
0: Welcher Schriftsteller schrieb den Kinderbuchklassiker Eine Woche voller Samstage?
4: Paul Maar.
0: Welcher frühe US-Vizepräsident war wichtiger Zeuge im Strafverfahren gegen Donald Trump?
3: Weiter.
0: In welchem Land liegt die zum UNESCO-Weltkulturerbe zählende Kurstadt Baden bei Wien?
4: Österreich.
0: Aus welcher Sprache stammt das Wort Quiz?
3: Englisch.
0: Bay Hives nennen sich die Fans welcher in Texas geborenen Popsängerin?
3: Taylor Swift.
0: Solon war einer der 7 Weisen Griechenlands und ebnet den Weg zur attischen...
4: Demokratie.
0: Der Film The Ballad of Songbirds and Snakes ist Teil der Filmreihe Die Tribute von?
3: Panem.
0: Welches Sinnesorgan steckt im Wort Staugebiet?
4: Auge.
0: Ein bekanntes Liebespaar bilden der Beckham-Spross Romeo und Mia?
3: Weiter.
0: In welcher Landeshauptstadt steht der als Postballast bezeichnete historische Rundbau der Arnulf-Post?
1: Weiter.
0: 19 sind es geworden. München war es, aber sehr gut.
4: Haben wir gut gemacht.
0: War die erste Antwort gleich, war das Italien bei Mailand?
2: Ja,
0: oder?
2: Spanien, ne?
0: Leider ist nach Ansicht des Videoschiedsrichters aus der 19 eine 17 geworden. Ihr wart einmal sehr durcheinander beim Zinken, meine ich. Und dann, Lena, alter Fußballerwitz, ja. Mailand oder Madrid, Hauptsache Italien. Spanien am Anfang, das müssen wir natürlich abziehen. Aber hoffentlich reicht's zum letzten Mal heute Abend. Hier kommt die Jägerin. Mensch, Frau Schenke, da haben Sie aber noch mal Glück gehabt.
3: Ja, ich sehe es.
0: Trotzdem, dolle Aufgabe für Sie. Aber Sie haben ja die hochtourigen Finals in diesem Jahr so ein bisschen gepachtet, ne?
3: Ja, gab es schon einige.
0: Gab es schon ein bisschen was. Ihr passt bitte gut auf, dass ihr Ihre Patzer ausnutzt. Sind Sie bereit, Frau Schenke? Letzte Jagd. Die Jagd beginnt. Für Annegret Schenke beginnt sie, unsere Schlagfertige. Sie hat 2 Minuten, braucht 17 richtige. Zeit startet jetzt. Die zweitgrößte Stadt welches Landes heißt Los Angeles?
3: USA.
0: Was ist elastisch, wird am Hosenbund befestigt und macht einen Gürtel überflüssig?
3: Hosenträger.
0: 2023 erschien das Album Irgendwo Ankommen des deutschen Popsängers Vincent.
3: Weiß.
0: Wie heißt die olympische Göttin der Wissenschaft und des Handwerks?
3: Athene.
0: In welcher Sportart ist Smoking Joe Frazier eine Legende?
3: Boxen.
0: Wie nennt man offizielle Ehrenzeichen und auch eine klösterliche Gemeinschaft?
3: Orden.
0: Aus welcher norddeutschen Metropole werden die ARD-Tagesthemen gesendet?
3: Hamburg.
0: Wie heißt neben Usedom die zweite deutsche Ostseeinsel, deren Namen mit U beginnt?
3: Passe.
0: Erste Chance für euch.
1: Ostseeinsel.
0: Ne, nix? Umanz. 1,19, 7 haben sie schon. Frau Schenke, Zeit startet jetzt. Warum tanzt du so allein, heißt ein Hit der Schlagerlegende Howard?
3: Carpendale.
0: Der Kampf der Häuptlinge heißt der vierte Band welcher Comicserie?
3: Asterix.
0: 1946 kam welche österreichische Literatur-Nobelpreisträgerin in der
3: Jelinek.
0: Welcher Kevin wurde 2023 als erster Speaker des US-Repräsentantenhauses überhaupt abgewählt?
3: Passe.
1: Wisst ihr das?
0: Wisst ihr den Namen?
1: Ich weiß es nicht. Nein, ich sage einfach Kevin Spacey, um was zu sagen.
0: Nee, Kevin Spacey war ein anderer. Kevin McCarthy war es. 54, Zeit startet jetzt. In welchem Land liegt die UNESCO-Welterbe-Kurstadt Montezatini Terme?
3: Italien.
0: Aus welcher Sprache stammt das Wort Medikament?
3: Griechisch.
0: Stopp.
1: Latein.
0: Latein. Latein ist die richtige Antwort. Erster Rücksetzer, ganz wichtig. Frau Schenke fällt von 11 auf 10, braucht 7, hat 43 Sekunden. Zeit startet jetzt. Hips Don't Lie heißt ein Hit welcher kolumbianischen Sängerin? Systematischer Ackerbau und Sesshaftigkeit waren in der Steinzeit eine Folge der neolithischen
3: Revolution.
0: Kult ist Christopher Lloyds Rolle als Doc Brown in der Filmtrilogie.
3: Zurück in die Zukunft.
0: Welche Farbe steckt im Wort Grottenolm?
3: Rot.
0: Der Regisseur Taika Waititi ist der Ehemann der britischen Sängerin Rita.
3: Ora.
0: In welcher Landeshauptstadt hat man von der Bergstation der Schwebebahn aus einen schönen Ausblick auf das Elbtal?
3: Dresden.
0: Der Kuchenklassiker Aargauer Rübli-Torte stammt aus welchem südlich gelegenen
3: Schweiz.
0: Nachbarland?
1: Oh nein. Schade.
0: Also noch mal 3 Worte länger vielleicht die Frage. Dann oder irgendeine andere. Herzlichen Glückwunsch erstmal. So viel Zeit muss sein. Das haben Sie wirklich sehr stabil und sehr nervenstark runtergespielt, Frau Schenke. Kompliment dafür. Aber mein Herz ist bei euch natürlich. Das tut mir total leid. 25.500 Euro. Nicht, um es euch noch mal reinzureiben, sondern um noch mal die tolle Leistung hervorzuheben. Ihr wart super. Vielen Dank. Ich hoffe, es hat euch trotzdem Spaß gemacht.
1: Wunderbar.
0: Das war Gefragt, Gejagt für heute. Wir freuen uns aufs nächste Mal, wenn die Jagd wieder beginnt. Guten Abend für Sie.

0: Heute kann sie wieder lachen, doch Alinas Jugend war leidvoll.
1: Wenn sie getrunken hat, war sie einfach, ja, wie ein Monster.
0: Millionen leiden, wie Alina, unter der Sucht eines nahestehenden Menschen.
2: Ich habe Schlafstörungen gehabt, ich war depressiv, ich habe ein gestörtes Essverhalten entwickelt, weil ich mit dem Stress nicht umgehen konnte.
0: Eine Sucht betrifft Partner, Geschwister, Kinder, Eltern. Auch wenn sie das oft erst spät wahrnehmen.
3: Was ist denn hier los? Hier? Kontoaus? Was ist denn hier? Wo ist denn das Geld hin?
4: Im Fokus steht

0: die aus dem Schatten der Sucht herausgetreten sind.
1: Ich bin 42 Jahre alt und zum allerersten Mal in meinem Leben lerne ich mich selbst kennen.
2: Der Gesundheitskompass mit Dr. Med Esser. Heute Leben im Schatten der Sucht. Laut Bundesgesundheitsministerium sind allein 2,2 Millionen Menschen alkoholabhängig. 1,3 Millionen Menschen leiden unter einer Glücksspielsucht. Auf jeden Süchtigen kommen mindestens 5 Menschen aus dem Umfeld, die ebenfalls unter der Erkrankung leiden. Das betrifft Freunde und Kollegen, vor allem aber die Familie. Alina ist 32 Jahre alt. Nach jahrzehntelanger schwerer Abhängigkeit stirbt ihre Mutter vor 2 Jahren.
0: Sie ist bereit, mir von ihren ganz persönlichen Erfahrungen mit ihrer suchtkranken Mutter zu erzählen.
3: Meine Mutter war alkoholkrank und das sehr, sehr, sehr viele Jahre. Es hat meine Kindheit geprägt, vor allem meine Jugend. Und mit dem Tod ist eine Zeit zu Ende gegangen, die sehr viel Leid in meinem Leben verursacht hat, sehr viel Verzweiflung. Und ja, genau, ist dann in dem Tod meiner Mutter sozusagen geendet. Ja.
2: Alina wächst mit 3 Geschwistern, Mutter und Stiefvater auf. Ein großes Haus, viel Musik, vielen Tieren und Urlaube am Strand. Von außen die perfekte Kindheit. Doch die vermeintlich heile Welt bricht zusammen, als Alina mit 17 für ein Jahr als Austauschschülerin in den USA ist.
3: Da ist mein Opa gestorben, der Vater meiner Mutter. Und ich habe die Nachricht bekommen, als ich dann in den USA war. Und im Nachhinein war das so der Rückfall meiner Mutter. Also meine Mutter war wohl ihr Leben lang alkoholabhängig. Und das war ihr großer Rückfall, als mein Opa dann gestorben ist. Das war so ihre Figur, ihr Vorbild. Und als ich dann aus den USA zurückkam, hat sie den Führerschein verloren. Und,
4: wegen Alkohol am Steuer.
3: Genau, wegen Alkohol am Steuer. Dann war in unserer Familie so das große irgendwie läuft was gewaltig schief.
2: All die Jahre hatte keiner etwas von der Sucht bemerkt.
3: Deswegen war das für mich auch so überraschend, weil das gab's eigentlich bei uns nicht. Und meine Mutter hat eben heimlich getrunken, also sie hat nie vor uns Kindern getrunken. Und das kam dann alles erst später raus. Ne? Und das Puzzle hat sich dann gefügt, dass das eben ganz viel damit zu tun hatte, wie sie eben drauf war.
4: Was macht das mit einem? Du bist da als junge Frau, kommst du wieder aus Amerika, hast gerade eine tolle Zeit hinter dir gehabt, hoffe ich.
3: Ja,
4: viel gesehen, viel gelernt. Dann hast du einmal den verstorbenen Opa und zum anderen erfährst du, Mama ist Alkoholikerin und das über Jahrzehnte.
3: Ja. Schlimm war das, weil meine Mutter immer ein Riesenvorbild für mich war. Sie war Lehrerin, sie hat viel in der Schule gemacht, sie hat immer Vollzeit gearbeitet, trotz 4 Kinder. Sie hat uns alles ermöglicht, sie hat ein Europaprojekt mit Jugendlichen gemacht, sie hat mit schwer Erziehbaren gearbeitet. Für mich war sie immer ein Vorbild und das ist natürlich dann gebröckelt. Und dann habe ich natürlich auch realisiert, dass es einfach nicht gut geht. Das tut natürlich auch einem Kind weh, die Mutter so zu sehen. Und wenn sie getrunken hat, war sie einfach wie ein Monster.
2: Der Stiefvater arbeitet viel. Als älteste Tochter versucht Alina in dieser Zeit, viele Aufgaben der Mutter aufzufangen.
4: Wie hat sich denn dein Leben dadurch verändert? Das macht ja was mit einem.
3: Ja,
4: plötzlich erfährt man, Mama ist abhängig.
3: Ich war einkaufen, ich bin mit den Hunden rausgegangen, ich habe die Tiere gefüttert. Meine Mutter hatte einen Putzfimmel, das kam auch noch dazu, also ein klassischer Putzfimmel. Ich habe dann angefangen, das Haus zu putzen. Weil ich dachte, wenn ich das tue, dann geht's ihr besser, beziehungsweise es wird nicht schlimmer. Ne, mit jedem Mal, was ich für sie tue, trinkt sie vielleicht ein Glas weniger.
2: In jungen Jahren hat Alina so bereits sehr viel Verantwortung übernommen.
4: Wann hast du gemerkt, okay, das schaffe ich gar nicht, ich brauche selber Hilfe?
3: Interessanterweise war ich das gar nicht, sondern meine Schwester. Eine Schwester ist 3 Jahre jünger und die war in den USA und kam dann zurück und hat gemerkt, unsere ganze Familie bricht auseinander. Wir müssen was tun.
2: Alina und ihre Geschwister haben Glück. Eine Bekannte erzählt ihr von einer Selbsthilfegruppe, die ausschließlich Angehörigen von suchtkranken Personen hilft. Über viele Jahre wird diese Gruppe für sie ein wichtiger Anker. Heute ist Alina selbst eine der Gruppenleiterinnen.
0: Nach intensiven Vorgesprächen darf ich später an einer dieser Sitzungen teilnehmen und bekomme so tiefe Einblicke in die Welt der Angehörigen.

0: Es hat Jahre gedauert, bis Alina ihren Weg gefunden hat. Bis sie wusste, wie sie mit ihrer Mutter umgehen muss, ohne an deren Sucht selbst zu zerbrechen.
1: Ich habe meine Mama losgelassen. Leider ist das so. Ich hatte noch Kontakt zu meiner Mutter, ich habe da aber Bedingungen dran geknüpft, die es vorher eben nicht gab.
2: Darf ich fragen, was das für Bedingungen waren?
1: Dass das Haus, in dem wir gewohnt haben, meine Mutter hat in dem Haus noch gewohnt, dass das mir nicht gut tut, da hinzufahren. Und dann habe ich meiner Mutter gesagt, dass ich mich nur noch mit ihr auf neutralem Boden oder in meiner Wohnung treffe, weil es war für mich der einzige Weg, dass ich Distanz in unsere Beziehung reinbringe. Ich war die klassische Co-Abhängige, weil ich eben alles für sie gemacht habe und ich gedacht habe, ich könnte eben mit meinem Tun ihr helfen. Und in den Gruppen lernen wir eben, dass das leider nicht der Fall ist, dass man dem Süchtigen eben nicht dadurch hilft, sondern ja, eigentlich selber mit in den Abgrund geht. Trotzdem bin ich dankbar für die Zeit, die ich mit meiner Mutter hatte. Und ich glaube, für sie war es eine Erlösung und für uns auch.
3: Alinas Erzählungen bewegen mich sehr. Sie zeigen, wie sehr eine Sucht das Umfeld belastet, besonders Kinder und Jugendliche. Erst spät hat sie erkannt, dass ihre Mutter süchtig ist. Ein Problem, auf das ich bei meinen Recherchen immer wieder stoße. Viele Angehörige erkennen eine Suchterkrankung im Umfeld erst gar nicht oder verdrängen sie.
2: Woran man erkennen kann, ob ein Angehöriger die Grenze zu einer Sucht überschritten hat, das erklärt mir jetzt ein absoluter Fachmann.
0: Professor Daniel Deimel ist einer der kompetentesten Experten für Suchtforschung und Suchthilfe.
3: In Köln machen wir ein Experiment. Professor Deimel möchte, dass ich eine typische deutsche Großstadt einmal durch die Augen eines Suchtkranken sehe. Knappe 400 Meter Fußweg. Ich kenne die Strecke, aber so wirklich auf potenzielle Suchtträger habe ich vorher noch nie geachtet.
4: Das ist natürlich ein deutlicher Trigger. Klar, das ist Werbung, die gemacht wird. Und das sind natürlich Hinweisreize, die können Suchtdruck auslösen und für die Betroffenen schon auch problematisch sein.
3: Auch für die Angehörigen, denn auch die werden so permanent mit den Süchten konfrontiert. Viele Reize für Betroffene bringe ich gar nicht mit einer Sucht in Verbindung.
4: Ja, und hier ist Lotto.
2: Hier ist Lotto.
4: Genau. Also hier kann man nochmal der Glücksspielsucht frönen.
3: Weiter geht's vorbei an Glücksspielhallen, Kiosken und Kneipen. Insgesamt begegnen uns auf nicht einmal 400 Meter 16 Suchttrigger.
0: Damit kann schon solch ein kleiner Spaziergang zur Qual werden. Für die Süchtigen und ihre Angehörigen.
3: Professor Deimel erklärt mir, was die Ursachen für eine Suchterkrankung sind und an welchen Anzeichen Angehörige die Sucht definitiv erkennen können.
4: Suchterkrankung ist eine sehr komplexe Erkrankung. Also es hat sowohl Faktoren, die in der Genetik, in Veranlagungen begründet sind. Es geht um psychische Faktoren, aber auch um soziale Faktoren, die damit hineinspielen.
2: Das heißt, ich kann auch durchaus durch mein soziales Umfeld geprägt werden, also beispielsweise durch die Familie.
4: Ja, auf jeden Fall. Also die Herkunftsfamilie ist natürlich in der Entwicklung total wichtig für Kinder und Jugendliche. Und wenn dort Substanzkonsum betrieben wird, das ist ja häufig Alkohol ja der Fall oder auch andere Substanzen, dann prägt das schon sehr.
0: Umso wichtiger ist es, die Warnzeichen zu erkennen. Und die sind bei allen Süchten gleich. Zunehmende Toleranz. Der Süchtige braucht mehr für die gleiche Wirkung. Ein starkes Verlangen. Die Gedanken kreisen permanent um das Suchtmittel. Entzugssymptome wie zum Beispiel Zittern treten auf. Familie und Freunde werden immer mehr vernachlässigt. Die Kontrolle geht immer mehr verloren. Und schließlich eine steigende Gleichgültigkeit. Probleme werden achtlos in Kauf genommen. Hier noch einmal alle Warnzeichen auf einen Blick.
3: Thomas Melchior kennt all diese Symptome nur zu gut. Über seine Spielsucht hat der 47-Jährige ein Buch geschrieben. Ich will herausfinden, was hat Thomas' Sucht mit seiner Familie gemacht?
5: Natürlich habe ich gelitten. Ich hatte auch Leute, die mich bedroht haben. Ich habe Leute vor der Tür gehabt, die haben mich bedroht. Du warst eben auch nie bereit, zu dem Problem zu stehen. Ich schaffe das, ich schaffe das.
6: Weil ich es nicht geschafft habe.
5: Ja, das habe ich doch gesehen, dass du es nie schaffst.
0: War ihm bewusst, wie sehr seine Sucht die ganze Familie belastet hat?
3: Um die Situation verstehen zu können, habe ich mich wenige Tage zuvor mit Thomas in Köln allein getroffen.
6: Alle waren überfordert, komplett. Meine Eltern waren überfordert, mein Bruder war überfordert. Niemand wusste, was richtig los ist. Ich habe ja auch niemanden mehr an mich rangelassen.
0: Seine Spielsucht begann vor über 20 Jahren mit einer Sportwette. Damals war er 27 Jahre. Aus 10 Euro machte er 11. 10% Gewinn. Das setzte beim gelernten Bankkaufmann Fantasien frei.
2: Also wir haben ja auch 2005. Hast du dann angefangen, jeden Tag zu spielen?
6: Ja, okay. jeden Tag. Also ich habe mein Leben komplett nach der Sucht gerichtet, nach den Sportwetten. Ich habe mich auf die schon mal gefreut, wenn ich dann nach der Arbeit direkt nach Hause konnte, mich vor den Computer setzen konnte und wetten konnte. Und ich habe alles andere vernachlässigt. Also meine Arbeit vernachlässigt, Freunde, Freundin, Fußball, alle sozialen Kontakte. Und das ging so weit, dass, ich würde mal sagen, ein Dreivierteljahr später war mein eigenes Geld alle gewesen.
2: Okay, das heißt, so richtig gut funktioniert hat das mit der 10%igen Kredite nicht?
6: Es hat überhaupt nicht funktioniert.
0: Thomas' damaliger Arbeitgeber bietet ihm Hilfe an, die schlägt er aus. Er ist davon überzeugt, das verlorene Geld zurückzugewinnen. Doch der Schuldenberg wird größer und größer.
6: Mir wurde in der Zeit, wo ich in Dresden war, auch die erste Wohnung zwangsgeräumt. Und das,
2: weil du die Miete nicht mehr zahlen
6: konntest? Weil ich die Miete nicht mehr zahlen konnte. Ich saß in einer dunklen Wohnung bei Kerzenschein und hatte keine Freunde mehr gehabt. Ich hatte kein Geld mehr gehabt. Ich hatte auch keine Lösung für dieses Problem, keine Perspektive.
0: Seine Eltern wollen ihn unterstützen und ahnen nicht, dass sie das Gegenteil bewirken.
6: Meine Eltern haben damals versucht, mir zu helfen, indem sie mir die Schulden bezahlt haben, Geld gegeben. Mhm. Aber das konnte wiederum auch nicht funktionieren, weil das ist in etwa so, als würde man einem Alkoholiker Alkohol geben, der ist dann ruhig, aber das löst das Problem nicht. Ja. Aber auch das kein Vorwurf, sondern soll nur zeigen, es waren alle komplett überfordert mit dieser Situation. Meine Eltern haben auch versucht, den Schein zu wahren, obwohl viele Leute schon Bescheid wussten. Später kamen erste Straftaten dazu, da wurde ich noch zur Geldstrafe verurteilt, Bewährung.
2: Du hast versucht, dir Geld zu beschaffen?
6: Ich habe mir Geld beschafft.
2: Und du hast geklaut?
6: Das wäre ja nicht sagen, okay, aber das war wahrscheinlich noch das Mildeste. Betrug, Unterschlagung und Diebstahl waren die drei Sachen, die mir dort nicht die mir passiert sind, sondern die ich gemacht habe, um an Geld zu kommen, um mit diesem ergaunerten Geld zu gewinnen, zu spielen, zu gewinnen, das Geld wieder zurückzugeben, meine Schulden zu zahlen. Und so, wenn ich das so sage, erscheint mir das völlig blödsinnig und dir wahrscheinlich genauso. Nur das ist einfach die Denkweise eines Spielsüchtigen.
0: Nach Jahren schwerer Abhängigkeit wachsen die Schulden auf über 800.000 Euro. Und zwangsweise muss er das Wetten beenden. Thomas muss wegen Betrugs, Unterschlagung und Diebstahl 2 Jahre ins Gefängnis.
6: Ich bin froh, dass es der Haftbefehl oder dass es das Gefängnis dann geworden ist, weil im Moment meiner Festnahme, es war da ja also ein sehr einschneidender Moment natürlich und das war das erste Mal seit meiner allerersten Wette im Jahr 2005, dass ich mich wieder frei gefühlt habe.
2: Boah, du bist jetzt in die Aufklärung gegangen, weil du sagst, es muss sichtbar gemacht werden. Und du hast aus meiner Sicht auch noch so eine abgefahrene Aktion vor den Stadien in Deutschland.
0: Thomas möchte Menschen auf die Suchtgefahr aufmerksam machen, mit einer besonderen Aktion. Vor dem Stadion steht er im Trikot des jeweiligen Erzrivalen. So kommt er mit Fans ins Gespräch.
6: Leute, jetzt ist es passiert.
3: Ich darf ihn bei seiner Aktion begleiten. Es geht zum Spiel vom 1. FC Köln gegen St. Pauli. Und das im Dress vom Rivalen Fortuna Düsseldorf.
6: Das ist okay, aber es geht darum, ihn hier zu schützen, dass er nicht den gleichen Scheiß macht wie ich. Das ist wichtig.
7: Ach so.
6: Ja, weil ich bin spielsüchtig gewesen und habe 800.000 Euro verspielt, weil ich eine Werbung gesehen habe für Sportwetten. Und deswegen geht es darum, die Kids davor zu schützen.
7: Cool.
6: Deswegen immer aufpassen und nicht zocken. Das
7: tolle
6: ist
7: Aktion.
6: Das ist wichtig. Ja, super, danke. Also, danke. Danke. Ja, super, danke.
0: Auch das soll die Aktion bewirken. Freunde und Angehörige sensibilisieren, damit sie frühzeitig eingreifen können.
6: Und wie gesagt, nicht zocken, das ist ganz,
8: ganz
6: wichtig.
8: Coole Aktion.
6: Ja, vielen Dank. Ist ganz einfach, aber hier
8: nein, das
6: in Köln
8: ist, super wichtig.
6: Ist total cool.
8: Viel zu viele Freunde gehabt, die damit schon viel zu jung waren.
6: Ja, ich kenne das. Also, ciao. Jungs, vielen Dank und wie gesagt, nicht zocken. Ne? Super. Komm, wir machen ein Bild, oder?
9: Das ist voll cool.
3: Auf seine Aktion gegen die Spielsucht bekommt Thomas heute überwiegend positive Rückmeldungen.
2: Es sind vor allen Dingen junge Leute, Also wirklich, Kinder und Jugendliche,
7: das ist die Zielgruppe. Das macht Social Media. Letztlich geht es ja genau darum. Es geht ja nicht darum, irgendwie, dass es hier auf die Fresse gibt, bis zum geht nicht mehr. Das ist gar nicht das Ziel, sondern es geht darum, ums Reden, ums Quatschen, ein bisschen Aufmerksamkeit. Ne? Und dann passt das. Ne? So soll es sein. Und ihr geht jetzt da rein und dann gibt es 3 Punkte gegen St. Pauli, oder?
9: Ja, hoffentlich.
7: Ja, super. Fall. Also dann, Jungs. Ciao.
2: So, und wie war die Aktion?
7: Also mein Fazit ist absolut positiv. Was sagst du, Halbi? Du warst das erste Mal.
2: Ich bin total überrascht gewesen. Also man sieht, ich bin kein Fußballkenner, aber die Fußball-Community kennt dich.
7: Ja.
2: Und vor allen Dingen genau die Zielgruppe, an die du ran möchtest, Kinder und Jugendliche.
7: Ja, das war das
2: Ziel. Sind deine Fans.
7: Ja.
0: Thomas will andere vor der Sucht bewahren und so auch deren Familien und Freunde schützen. Denn auch sie leiden unter der Sucht. Aber einen medizinischen Begriff gibt es für betroffene Angehörige nicht. Manche sprechen von Co-Abhängigen. Andere lehnen den Begriff ab, sprechen von Mitbetroffenen.
10: Sie sind mit diesem Begriff nicht ganz einverstanden.
4: Der Begriff der Co-Abhängigkeit, der ist sehr etabliert, ist aber sehr stigmatisierend. Es ist ja sehr schambesetzt. Und das hindert eher die Aufnahme von Unterstützung, von Therapie und Hilfen. Sondern man muss eher schauen, dass eben Angehörige unterstützt werden, dass sie selber auch Unterstützung bekommen und dass sie eben nicht als Teil von Erkrankungen gesehen werden.
0: Eine Suchterkrankung ist also immer noch ein Tabuthema. Auch deshalb verzichten viele betroffene Angehörige darauf, sich zum Beispiel beim Hausarzt oder bei Beratungsstellen Unterstützung zu suchen.
3: Thomas' Familie hat versucht, mit seiner Sucht ohne diese Unterstützung klarzukommen. Ich möchte wissen, was das mit einer Familie macht, die sich keine Hilfe holt und alles mit sich selbst ausmacht.
2: Wann ist dir denn aufgefallen, so, boah, nee, da läuft was aus dem Ruder?
11: Na, spätestens in dem Moment, wo er gefragt hatte, kann ich mal deine Kreditkarte nutzen? Und auf einmal war meine Kreditkarte komplett ausgereizt. Da war so der erste Moment, wo ich gesehen habe, irgendwas funktioniert da nicht so ganz richtig.
2: Wann ist dir das klar geworden, Monika, dass da bei deinem Sohn vielleicht doch etwas mehr als nur ich probiere mich mal im Glücksspiel wäre, also eine richtige Sucht?
12: Ich habe es am Anfang gar nicht so gemerkt, weil er nicht mich angesprochen hat, sondern die Oma. Ich habe es dann irgendwann mal gemerkt, als ich was suchte und ich dachte, guckst du mal, was ist denn hier los hier? Kontoaus, was ist denn hier? Wo ist denn das Geld hin?
2: Mhm.
12: Und dann habe ich meine Mutter erst einmal dann angesprochen, da weinte sie. Und da hat sie gesagt, ja, der Thomas, weißt du, der kommt immer, wenn er kommt, dann braucht er Geld. Und ich dachte, wofür denn?
2: Hast du ihm denn auch Geld gegeben?
12: Ja, mal ab und zu, aber wenig.
0: Dass Sohn Thomas an einer Sucht leidet, will die Mutter anfangs nicht wahrhaben.
12: Ich hätte ihn sicherlich frühzeitiger zu einer ärztlichen Behandlung schicken können.
2: Wäre er denn dafür zugänglich gewesen?
12: Nee, war er nicht.
6: Ja, eben. Und genau das ist ja der Punkt.
12: Also, er war ja nicht. Und das ist das, was war wieder mein Problem gewesen, weil er ja nicht wollte.
2: Ja.
12: Es wäre gegangen, natürlich.
6: Naja,
12: aber es hätte nie so weit kommen dürfen. Aber also,
2: jetzt bist du ja selber auch noch vom Fach. Du bist selber Ärztin gewesen.
12: Aber dass das bei meinem Sohn noch mal passiert und dann so langsam sich aufbaut, das hätte ich nie gedacht. Ne? Also ich so richtig dahinter gestiegen habe, wie tief und er am Sumpf schon drinne steckt. Ne?
0: Thomas' Spielschulden steigen. Er verliert seinen Job, zieht vorübergehend in den Keller des Elternhauses.
6: Ich hatte dann zu der Zeit auch schon so wirklich so diese ersten Selbstmordgedanken gehabt, selbst zu diesem frühen Zeitpunkt schon, weil ich wusste, da ist ein Problem und ich wusste aber nicht, wie ich es lösen soll.
2: Mhm.
6: Und auf der anderen Seite waren meine Eltern total überfordert, der Stefan war überfordert, ich war überfordert, alle waren überfordert. Aber so richtig haben wir ja trotzdem nicht miteinander gesprochen.
2: Mhm.
6: Sondern das Problem wurde im Prinzip versucht, schon so ein Stück zu kaschieren, dass man es nach außen nicht sieht.
12: Ich habe es verlagert. Ich habe anderen kranken Leuten, ja, dort habe ich mich auch viel reingekniet in manchen Patienten. Ne?
2: Hast du dir selber Hilfe geholt für dich?
12: Ich muss sagen, für mich selber nie unbedingt. Weil ich hätte nie wissen, ich hätte eine Kollegin ansprechen können, ja, aber...
2: Du hast aber gelitten.
12: Ja, natürlich habe ich gelitten. Ich hatte auch Leute, die mich bedroht haben. Ich habe Leute vor der Tür gehabt, die haben mich bedroht. Mhm. Du warst eben auch nie bereit, zu dem Problem zu stehen. Ich schaffe das, ich schaffe das.
6: Weil ich es nicht geschafft
12: ja,
6: habe.
12: Ja, das habe ich doch gesehen, dass du es nie schaffst.
6: Ja, das ist der Punkt.
12: Bloß also. Er hat nie eingesehen, dass er schon längst über die Schranke drüber weg ist.
9: Nur ja, das ist ja leider das auch. Das ist eben genau das Begleitende.
12: Ja, das hat er gar nicht eingesehen. Nein, das schaffe ich, das mache ich. Und ja. das schaffst du nicht.
0: Seiner Mutter Monika gelingt es, ihn zu einer Glücksspieltherapie zu bewegen. Doch der Erfolg hält nicht lange an. Ihr mittlerweile verstorbener Mann bricht den Kontakt zu Thomas schließlich ab.
12: Mein Mann war in der Hinsicht sehr stur, muss ich sagen. Ne? Mm. Und er sagt, wir haben ihm so viele Angebote gemacht oder wir haben ihm so viel, ja, was er jetzt durch hat. Er muss selber jetzt sehen, wie er wieder auf die Beine kommt und wie er gesellschaftsmäßig klarkommt. Also direkt verboten hat das mir nie, also der wusste, dass ich Kontakt habe. Mm. Also verboten hat das mir nie dann. Das kann man nie. Also das wusste er ja auch. Wir haben uns ja immer getroffen. Ne? Also,
6: okay. Naja, also, nehmen wir mal, speziell wo ich dann aus dem Gefängnis raus war, konnten wir uns nicht einfach so treffen. Das war wirklich sehr schwierig gewesen. Wir mussten uns heimlich treffen. Ja.
0: So blieb zumindest zur Mutter ein sporadischer Kontakt.
9: Nach den Jahren des Kontaktabbruches, wann habt ihr denn wieder zusammengefunden?
6: Also ich denke, das ist vielleicht nicht ganz einfach, die Frage zu beantworten, aber ich probiere es trotzdem mal. Und ich weiß ja nicht, wie ihr das seht, aber ich glaube tatsächlich, dass es erst möglich war, auch wieder, dass wir so in dieser Konstellation zusammensitzen, auch wenn das irgendwie vielleicht das hart ist, aber in dem Moment, wo der Papa nicht mehr da war. Weil der Papa hätte niemals zugelassen, dass ich hier sitze.
9: Mit dem gab es keine Versöhnung?
6: Es gab keine Versöhnung. Der Papa hat das nicht gewollt und ich hatte mir das zwar anders gewünscht, aber ich akzeptiere das und ich habe dem Papa ja auch sehr wehgetan.
12: Ich glaube, dort hat er auch viel mit sich gerungen. Wir haben auch dann auch mal über den Thomas gesprochen und ich denke schon, da war auch viel dabei, dass er ein bisschen bereut hat.
0: Für Stefan ist, wie vor 20 Jahren, in puncto Aufklärung auch heute noch viel zu tun.
11: Diese Einsicht oder auch diese Erkenntnis, dass da überhaupt ein Bruder in dem Sinne auch krank ist, oder auch generell das Wort Spielsucht gab es für mich, oder ich kannte das ja auch gar nicht.
9: Wird genug aufgeklärt?
11: Nur dieses, ja, unten dieser Satz bei den ganzen Spielwetten oder Wettenwerbungen. Glücksspiel kann süchtig machen. Das ist für mich keine Aufklärung. Ich glaube, dass tatsächlich, wenn es das gäbe, was der Thomas jetzt heute macht, also das vor 20 Jahren gegeben hätte, dann wäre das was ganz anderes gewesen. Ich hätte mir tatsächlich gewünscht, dass es ihn heute quasi vor 20 Jahren gegeben hätte.
9: Super, das ist ja ein Kompliment, oder?
6: Das hast du super gesagt.
3: Glücksspielsucht gilt als chronische Erkrankung. Das Risiko des Rückfalls bleibt bestehen.
2: Mein Eindruck ist, die Familie hat versucht, die Fassade aufrechtzuerhalten und das Suchtproblem zu verdrängen und wäre fast daran zerbrochen. Hätte die Familie sich Hilfe geholt, wäre möglicherweise ihr viel Leid erspart geblieben.
3: Sind psychische Probleme für Angehörige unausweichlich? Bestehen für sie noch weitere gesundheitliche Risiken? Um das herauszufinden, treffe ich
0: Dr. Larissa Hornig. Die Suchttherapeutin hat sich auf Angehörigenarbeit spezialisiert, dazu ihre Doktorarbeit verfasst.
9: Warum haben Sie sich auf die Therapie von Angehörigen von Suchterkrankten spezialisiert?
13: Meine Chefin, die hat damals die Angehörigen-Seminare durchgeführt. Mhm. Und da habe ich im Grunde frühzeitig gemerkt, dass es noch teilweise ein viel größeres Leiden eigentlich unter den Angehörigen gibt, ne, der Betroffenen.
9: Wie muss ich mir das denn vorstellen? Was macht das Leid von Angehörigen, die eine suchterkrankte Person im Haushalt haben oder in der Familie haben, aus?
13: Angehörige kommen ja mit einem jahrelangen Leidensweg. Ich hatte mal ein Elternpaar, die waren selbstständig und die hatten ihren Sohn beschäftigt im Unternehmen. Mhm. Und die haben gesagt, naja, wir haben irgendwann überhaupt keine Weihnachtsfeiern oder Betriebsfeiern mehr ausgerichtet, weil wir im Grunde genommen versucht haben, den Sohn eigentlich davon fernzuhalten und sagten auch, es hat zu einer regelrechten Vereinsamung geführt. Mhm. Also, dass sich sehr zurückgezogen wird, sich sehr abgeschottet wird, auch von der Außenwelt, einfach auch aufgrund von Scham.
0: Es gibt einen weiteren Grund, warum Angehörige oft sehr spät Hilfe suchen.
13: da ist ja so ein jahrelanger Prozess. Es gibt es ja auch immer mal wieder Phasen, wo es vielleicht besser läuft. Das heißt ja,
9: wo man sich dran klammert.
13: Genau, das heißt ja, dann wird wieder gehofft und dann kippt es wieder, was natürlich wieder mit einer massiven Enttäuschung einhergeht. Und am Ende ist es so, dass viele Angehörige so bis zu einer Selbstaufgabe gehen oder sich selbst sehr einschränken in ihrem Leben.
0: Dazu kommt ein weiterer Faktor, den sie selbst nicht steuern können.
13: Angehörige haben also auch nachgewiesen, ne, deutlich höhere Risiken, selber zu erkranken oder krank zu werden. Ne. Ich meine, wenn man von Kindern spricht, aus suchtbelasteten Familien, die haben, glaube ich, ein dreifach höheres Risiko an Angsterkrankungen zu leiden. Aber auch wenn wir von erwachsenen Angehörigen sprechen, erhöhte Depressionswerte, erhöhte Behandlungskosten. Teilweise sagen ja selber, ich habe eine Art Burnout, ne, weil sie nicht mehr konnten.
3: Alina hat mir bei unserem ersten Treffen erzählt, dass es ihr ähnlich ging. Durch die Alkoholsucht ihrer Mutter übernimmt sie schon früh Verantwortung für Haushalt und Geschwister, bis sie einfach nicht mehr kann. Auf der Suche nach Beratung und Unterstützung findet sie eine Selbsthilfegruppe.
1: Das war damals bei mir auch der große Aha-Moment, als ich da saß und dachte, ich habe das selber in der Hand, wie es mir geht. Meine Mutter ist zwar suchtkrank, aber wie mein Leben verläuft, da muss ich selber ran.
0: Diese Selbsthilfegruppe ist speziell für Angehörige. Es geht ausschließlich um deren Sorgen und Nöte. Alina leitet die Gruppe zusammen mit Monika, ebenfalls eine Co-Abhängige. Träger der Gruppe ist das Blaue Kreuz, ein Suchthilfeverband der Caritas.
3: Alle Teilnehmerinnen haben sich bereit erklärt, dass ich heute gemeinsam mit meinem Kamerateam dabei sein darf. Für sie ist es wichtig, dass auch einmal die Situation der Angehörigen beachtet wird.
0: Alle in der Runde leiden an den Folgen einer Sucht im familiären Umfeld. Teils mit gravierenden gesundheitlichen Folgen. Eine von ihnen, Jenny.
14: Ich habe Schlafstörungen gehabt, ich war depressiv, ich habe eine Art ein gestörtes Essverhalten entwickelt, weil ich mit dem Stress nicht umgehen konnte. Also ich muss auch wirklich sagen, Alkoholismus, das macht die Angehörigen, also dadurch entwickeln Angehörige selbst psychische Erkrankungen. Es ist extrem ernst.
0: Carolina braucht bei ihrem Problem ganz akut Unterstützung.
15: Also, dass ich schlecht Nein sagen kann, meine Grenzen nicht gut achte, immer meine Hilfe anbiete, also mich so verschenke, habe ich häufig das Gefühl. Und das einfach so gewohnt bin, das so zu tun. Und ich das Gefühl habe, dass ich an so einem Punkt bin, wo ich selber nicht weiterkomme.
3: Die meisten haben Jahre gebraucht, bis sie sich hier Hilfe gesucht haben. Manchmal waren Extremsituationen der Auslöser.
16: Wie kamst du dazu, dir Hilfe zu holen? Was hat dich dazu gebracht?
15: Der Selbstmordversuch des Ehemannes.
16: Okay. Von dem du schon getrennt warst?
15: Nein, da war ich noch nicht getrennt. Also das,
16: du hast dich danach getrennt?
15: Ja, das war dann so zwei Jahre später. Ich habe dann erstmal noch alles mit begleitet und dann irgendwann ging es gar nicht mehr.
0: Alinas Schwester Elena ist an diesem Abend ebenfalls dabei. Auch wenn die Mutter bereits vor 2 Jahren verstorben ist, ihre Sucht belastet auch sie noch heute.
17: Also eine Unsicherheit auf jeden Fall, eine ganz große Unsicherheit und dieses Gefühl, nicht zu viel sein zu wollen für andere und es anderen recht machen zu wollen und halt so ein Schuldgefühl. Und da wusste ich gar nicht, wo das herkommt und dann war es nicht einzuordnen für mich. Und dann hat sie halt schlechte Laune gehabt, es war irgendwas nicht gemacht und ich war schuld und dann konnte ich es nicht einordnen und habe das halt angenommen. Und ich glaube, dieses latente Gefühl von Schuld ist halt trotzdem, schwingt immer noch mal mit.
0: Einen Rat, den Monika und Alina den Teilnehmerinnen mitgeben? Grenzen setzen und sich wieder auf sich selbst fokussieren.
16: Das üben wir mit Kleinigkeiten, die ganz unverfänglich sind. Eine Hausaufgabe kann sein, allein ein Eis essen zu gehen und einfach irgendwo mal zu sitzen ohne Handy und einfach sich mal umzugucken, wer bin ich eigentlich hier in diesem Café sitzend und mich umschauend. Weil für viele ist das schon fast unmöglich, aus dem Zuhause wegzugehen, aus diesem Muster rauszugehen.
0: Es geht hier in der Gruppe nur um sie und ihre Probleme. Das ist für manche in der Gruppe zunächst ungewohnt.
16: Ich erlebe sehr oft, dass Leute hierher kommen in die Gruppe, weil sie sich Hilfe suchen, wie sie den Partner oder die Partnerin oder den Angehörigen, ich sag mal, trockenlegen können. Ne? Also sie kommen oft gar nicht auf die Idee, dass sie vielleicht wirklich die Hilfe selber brauchen. Die sind auch ganz oft überrascht, dass es hier in dieser Gruppe um sie selber geht und nicht um die suchtkranke Person. Es gab früher halt eben nichts für uns.
3: Mir wird deutlich, wie wichtig dieser Austausch für alle Beteiligten ist. Und das nicht nur bei akuten Problemen.
18: Obwohl im Augenblick so alles gut läuft, finde ich das wichtig. Es ist immer so, die Gruppe ist die Stütze für mich. Also sich, ne, so, als ob einer so meinen Rücken ein bisschen stärkt.
19: Ich bin 42 Jahre alt und zum allerersten Mal in meinem Leben lerne ich mich selbst kennen und versuche, meine Bedürfnisse zu erspüren. Und das ist richtig toll. Und ohne diese Gruppe hätte ich diesen Weg nicht gefunden.
0: Um diese Gruppe zu leiten, mussten Alina und Monika eine Fortbildung machen. Das ist beim Blauen Kreuz eine Voraussetzung. Es gibt auch Selbsthilfegruppen, die rein dem Erfahrungsaustausch dienen.
9: Also war das jetzt so ein typischer Querschnitt einer eurer Gruppenabende?
16: Also es war schon ein relativ typischer Querschnitt, außer dass wir sonst viel mehr sind als heute. Also wir sind normalerweise 20. Mhm. Das ist dann so eine Grenze für uns. Und wir haben jeden Dienstag dann praktisch 20 andere. Also wir haben 40 im Moment aktiv.
9: Ja. Was treibt euch dazu, dass ihr das mit so viel Enthusiasmus und Leidenschaft weiterführt? Weil du sagst es ja selber, es ist ja auch energieziehend. Es gibt wahrscheinlich auch viel, aber es zieht ja auch Energie.
1: Ja, also für mich, als ich angefangen habe, nachdem meine Mutter gestorben ist und Moni mich angefragt hatte, war mir direkt klar, dass ich es machen will, weil es für mich auch eine Therapie ist. Ich habe zwar auch noch Einzeltherapie gemacht, aber ich habe gemerkt, die Themen, die in meinem Leben sind, die kommen eben auch von der Sucht meiner Mutter. Und das ist für mich einfach super befreiend, hier Raum zu haben, darüber zu sprechen, aber auch anderen Menschen zu helfen.
0: Doch das Angebot ist begrenzt.
16: Wir haben noch eine Warteliste, da stehen noch mal fast 15 Leute drauf.
0: Und das allein in dieser einen Gruppe.
9: Wie kann das sein? Weil man muss ja davon ausgehen, dass die Dunkelziffer dramatisch höher ist. Ja. Dass so wenig an Angebot da ist.
1: Ich glaube, dass eben der Suchtkranke immer im Vordergrund steht und die Angehörigen eben immer mal am Rockzipfel hängen. Ja. Und das erleben wir auch so in unserer Arbeit.
3: Ich bin beeindruckt von der Arbeit, die Alina, Monika und ihre Kollegen ehrenamtlich leisten.
2: Eine Selbsthilfegruppe reicht nicht in jedem Fall aus. Mir haben einige aus der Gruppe erzählt, dass sie auch professionelle Psychotherapie in Anspruch nehmen. Aber sie ist eine wirkliche, wesentliche Stütze im Alltag der Betroffenen.
3: Wo finden Angehörige die passende Unterstützung, wenn es um Beratung und Selbsthilfe geht? Ich bin verabredet mit
0: Dr. Peter Reiser. Er ist Geschäftsführer der Dachorganisation aller führenden Verbände für Suchtberatung.
9: An wen kann ich mich als Angehöriger einer suchterkrankten Person wenden?
4: Ja, wir haben in Deutschland 1300 Beratungsstellen, Suchtberatungsstellen. Zu denen können sowohl Betroffene als auch Angehörige kommen.
9: Das wundert mich aber. Ich muss jetzt hier wirklich mal kritisch nachfragen, weil im Rahmen meiner Recherche habe ich ja jetzt wirklich viele Angehörige von Suchterkrankten kennengelernt. Viele sagen, ja, es gibt die Suchtberatungsstellen, aber nicht jede Suchtberatungsstelle hat auch ein Angebot, was für mich ist als Angehörige.
4: Es ist so, dass tatsächlich nicht alle Beratungsstellen alle Angebote vorhalten. Wir haben in der DHS mal nachgefragt. Unter all den Beratungsstellen melden 3/4 der Suchtberatungsstellen, dass sie finanziell mit dem Rücken zur Wand stehen und dass sie eher Angebote abbauen müssen, als neue Angebote aufsetzen können.
0: Träger der Suchtberatungsstellen sind vor allem die Caritas, Diakonien, die Arbeiterwohlfahrt und das Deutsche Rote Kreuz. Dazu kommen kommunale Einrichtungen.
9: Wer ist denn für das Angebot und natürlich auch dessen Finanzierung verantwortlich?
4: Hauptsächlich die Kommunen und teilweise auch die Länder finanzieren die Suchtberatung. Sie können sich vorstellen, in Zeiten knapper Kassen, dass viele Kommunen gerade da sparen, wo überhaupt gespart werden kann. Die gute Nachricht ist, es gibt Untersuchungen, die zeigen, wie wirksam Suchtberatung ist.
20: Ein Euro investiert in die Suchtberatung auf kommunaler Ebene spart 17 Euro Folgekosten im Gesundheits- und Sozialwesen, in der Wirtschaft.
9: Die Rechnung finde ich ja sensationell. Da müsste ja eigentlich normalerweise jeder Politiker sofort einspringen, 1 zu 17.
20: Ein Problem ist natürlich, dass Sucht oder Suchthilfe kein Thema ist, bei dem man groß punkten kann, mit dem man viel Werbung machen kann. Und ein noch schwierigeres Problem, wir wissen, dass ein Euro, der investiert wird, 17 Euro an Folgekosten erspart. Das merkt der Kämmerer aber nicht in seinem Haushalt sofort. Denn die Folgekosten, die erspart werden, die betreffen letztendlich natürlich auch die Sozialkassen, die Krankenkassen und andere Bereiche. Das heißt, der Kämmerer kriegt nicht dieses Geld in seine Kasse zurück.
9: Was würden Sie sich denn wünschen für Angehörige? Was sollte sich da vielleicht noch ändern an Angeboten?
20: Also was wir uns sehr wünschen würden, ist, dass in der Gesellschaft ein wenig die Stigmatisierung von Suchterkrankungen abgebaut wird. Das heißt, wir wollen auch das Hürden sinken in der Frage, wann nehme ich ein Problem bei mir oder bei Freunden, bei Familienangehörigen wahr? Und ich habe keine Hemmschwelle, das Problem anzusprechen, und ich habe auch keine Hemmschwelle, in eine Beratungsstelle zu gehen.
3: Sucht in der Familie kann jeden treffen. Dafür muss sich niemand schämen. Wichtig ist, sich Unterstützung zu holen, um die Belastungen zu bewältigen. Betroffene Angehörige sollten trägerunabhängig alle Hilfsangebote prüfen. Von Dr. Hornig habe ich gelernt, Mitbetroffene durchlaufen in ihrer Leidensgeschichte meistens drei Phasen.
0: In der Beschützer- und Leugnungsphase wird die suchtkranke Person viel entschuldigt. Die Situation wird gegenüber anderen, aber auch gegenüber sich selbst schöngeredet und gerechtfertigt. In der zweiten Phase versuchen Angehörige, die Person zu kontrollieren. Alkohol zum Beispiel wird versteckt oder entsorgt. Konflikte sind hier vorprogrammiert. In der Anklagephase werden schließlich erste Drohungen und Konsequenzen formuliert, aber dann oft nicht durchgezogen. Es entsteht ein Teufelskreis, der in eigenen gesundheitlichen Folgen enden kann. Auch bei einigen Teilnehmerinnen aus der Selbsthilfegruppe entdeckt Dr. Hornig genau diese Muster.
21: Ich war auch so ein Kontrolletti und das wollte ich nicht mehr. Also ich muss wirklich sagen, ich fand mich auch schrecklich selber. Und habe gedacht, du musst jetzt mal die Notbremse ziehen und was für dich tun.
9: Das war das, was Sie eben auch gesagt haben, dass sich auch die Angehörigen verändern.
13: Ja, und oft in Rollen kommen, wie sie selber sagt, in die ich eigentlich überhaupt nicht möchte. Und wie Sie sagten, also ich glaube, das mit eins der wichtigsten oder Ratschläge vielleicht oder Tipps, die man Angehörigen geben kann, ist zu schauen, wie kann ich eigentlich für mich wieder sorgen. Mhm. Ne? Auch wenn ich mich jetzt erstmal nicht distanzieren möchte von den Betroffenen. Aber wie kann ich für mich persönliche Grenzen setzen und auch wieder gucken, ne, mein Leben zu leben.
22: Ich habe dann angefangen, das Haus zu putzen. Genau, weil ich dachte, wenn ich das tue, dann geht es ihr besser, beziehungsweise es wird nicht schlimmer.
9: Also eigentlich bist du auch ein bisschen in ihre Rolle reingeschlüpft.
22: Ja, definitiv. Ja, als älteste Tochter auch. Ich habe das versucht aufzufangen, definitiv. Ja, und auch ihre Trauer aufzufangen.
9: Klassiker?
13: Ja, das Heldenkind, ne, wo dann versucht, wie sie das auch beschrieben hat, alle Verantwortung zu übernehmen, die Pflichten noch mit zu übernehmen. Häufig werden Kinder da ja auch wirklich ihrer Kindheit beraubt.
9: Bei so viel Leid, wie kann es sein, dass die Angehörigen von Suchterkrankungen sowohl gesellschaftlich wie auch im medizinischen Bereich so wenig Unterstützung bekommen? Oder kommt mir das nur so vor?
13: Es ist tatsächlich eine Zielgruppe, die eigentlich hinten runterfällt, kann man sagen. Also wir haben ja in Deutschland eigentlich ein Top-Suchthilfesystem. Wenn man sich so den Leidensdruck, die Belastung und den Gesundheitszustand der Angehörigen anschaut, die mindestens genauso belastet sind, ne, für die gibt es ja nicht annähernd so eine Bandbreite an Unterstützung. Einen ganz großen Teil federt die Selbsthilfe ab nach wie vor.
0: Welche weiteren Angebote würde sich Dr. Hornig für Angehörige wünschen?
13: Ich fände es toll, wenn eigentlich in der Reha, wenn Betroffene eh schon angedockt sind und über mehrere Wochen da sind, die Möglichkeit bestünde, dass so viel intensiver mit Familien gearbeitet werden kann und auch um zu schauen, wie geht's nach der Reha weiter. Das ist ja auch ganz wichtig.
0: Wenn Angehörige in diese Therapien einbezogen werden, dann allerdings oft als Hilfe für den Süchtigen.
9: Also wenn mir eines klar geworden ist bei meinen Recherchen, ist, dass Angehörige von Suchterkrankten oft durchs Raster fallen. Der Fokus der Hilfsangebote liegt fast immer auf den Abhängigen. Ich bin jetzt gerade auf dem Weg in den Südwesten Deutschlands. Hier gibt es nämlich eine Klinik, die deutschlandweit ein ziemlich einzigartiges Konzept fährt.
3: Den Tipp habe ich von Dr. Hornig bekommen. Die Partnerkliniken Birkenburg und Kandertal-Schwarzwald bieten bisher als einzige ein Konzept an, bei dem auch Angehörige stationär aufgenommen werden. Der therapeutische Leiter Daniel Schmidt-Pacher erklärt mir das Konzept.
5: Hier bei uns läuft die reguläre suchtherapeutische Behandlung erstmal allein mit den Betroffenen oder der Betroffenen. Und in dem letzten Abschnitt, in den letzten 6 Wochen der Behandlung, reist die erwachsene angehörige Person dazu an, um abschließend in der gemeinsamen Behandlung beteiligt zu sein und eben

0: wichtige Fragen in der Familienbetroffenheit mit zum Thema zu machen oder weiterzuentwickeln.
1: So wird Süchtigen und Angehörigen getrennt voneinander geholfen. Halten es die Therapeuten für angemessen, gibt es auch ein gemeinsames Therapieangebot. Neben psychotherapeutischen Behandlungen gehören dazu auch handwerkliches Arbeiten in einer Werkstatt oder Kunsttherapie.
2: Angehörige von Suchterkrankten haben selber ein hohes Potenzial zu erkranken. Gerade wenn es sich auch noch mal um Kinder und Jugendliche handelt. Deswegen ist es für mich total unverständlich, dass die Angebote so niedrig sind.
0: Aus diesem Grunde haben wir ja dieses Angebot entwickelt, weil wir den Bedarf gesehen haben. Und ich möchte noch mal bestätigen, dass wir ja auch andersrum sehr häufig sehen, dass unsere Patienten und Patientinnen in ihrer Kindheit und Jugend selber Angehörige und Kinder von suchterkrankten Personen waren oder noch bis heute sind.
1: Warum gibt es bisher für suchtbelastete Familien keine weiteren stationären Angebote? Dr. Esser fragt nach beim ärztlichen Leiter Professor Oswin Grollmus.
3: Man muss wirklich anfangen, tatsächlich bei der Frage, nehmen wir die Familie grundsätzlich in den Blick? Vielleicht werden diese Erkrankungen gar nicht mal so ernst genommen. Es sind ja keine spektakulären Herzprobleme, Lungenprobleme oder so, oder onkologischen Probleme, die direkt ins Auge fallen, sondern es sind häufig, auch eigentlich oft unangenehme Probleme, mit denen man sich nicht so gerne beschäftigt.
1: Das Angebot steht prinzipiell jeder suchtbelasteten Familie offen.
2: Gibt es auch Hürden, Fallstricke, die zu beachten sind?
3: Man muss es gesondert beantragen. Oftmals trauen sich das die Familien möglicherweise gar nicht, die betroffenen Patientinnen und Patienten, und wissen es auch unter Umständen nicht.
1: In Baden-Württemberg ist das Modell bekannt.
3: Wenn Sie es in Bezug auf ganz Deutschland sehen, dann muss man sagen, tatsächlich, das Wissen ist, sagen wir mal, praktisch nicht vorhanden, ja.
4: Bleibt zu hoffen, dass sich das ändert. Denn diese Therapie hat Süchtige und Angehörige gleichwertig im Blick. Mit dem Ziel, die Familien nachhaltig zu stabilisieren.
2: Der Ansatz, Angehörige mit in die klinische Therapie einzubeziehen, klingt für mich überzeugend. Auch betroffene Angehörige sollten die Möglichkeit einer stationären Behandlung bekommen.
4: Bei einer Suchterkrankung fallen die betroffenen Angehörigen meistens durchs Raster. Dabei haben sie genauso unter der Sucht zu leiden. Das geht von körperlichen Beschwerden über psychische Probleme bis hin zum deutlich erhöhten Risiko einer eigenen Abhängigkeit. Angehörige müssen stärker in den Fokus rücken. Das hilft letztendlich Ihnen und den Süchtigen.
2: Suchtberatungsstellen oder Selbsthilfegruppen können die erste Anlaufstelle sein. Kliniken bieten oft Angehörigenseminare. Sich wieder selber mehr in den Fokus nehmen, ist oft die richtige Entscheidung. Denn nur wer selber körperlich und mental gesund bleibt, ist überhaupt in der Lage, Abhängigen zu helfen.
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12: Hallo, herzlich willkommen bei Hallo Schatz. Wir machen aus alt neu, wir reparieren, wir restaurieren und wir cyclen ab. Wir, das sind meine Assistentin Viktoria, meine Experten und ich und heute der Chris. Und was er mir mitbringt, da bin ich sehr gespannt. Und da kommt er schon.
5: Olli ist der Einzige, der sich darüber freut, wenn Besucher Arbeit mitbringen.
12: Hallo. Hey, mein lieber Chris.
13: Hi,
12: schön, dich zu sehen. Tut mir leid, ich musste da gerade ein bisschen schwinksen.
13: Ja. Wir kommen gleich darauf zu sprechen. Von wo kommst du jetzt gerade?
14: Ich komme aus Köln.
13: Ach, das war ja dann...
14: Ja, Katzensprung.
13: Das ist ein Heimspiel sozusagen schon fast.
14: Mehr oder weniger, ja.
13: Ja, was machst du beruflich?
14: Ich bin beim Radio. Ich bin Reporter und ich erzähle den Moderatoren immer so ein bisschen, was los ist auf der Welt. Und,
13: ach, wie schön. Und hast du Hobbys?
14: Ja, ich habe sehr, sehr viele Hobbys.
13: Zum Beispiel?
14: Ich mache Musik, ich bin Schlagzeuger.
13: Ach, geil. Jetzt bin ich mal gespannt, vielleicht hast du mir irgendwas mitgebracht, was damit zu tun hat.
14: Ja, es geht in die Richtung, genau.
13: Ja, wirklich? Ja. Cool.
14: Dann gucken wir mal.
13: Gucken wir mal rein. Okay, dann
12: für mein Wägelchen. Ah, wie geil. Das habe ich erwartet. Ein Stück Holz.
14: Sowas, genau. Ich und mein Holz. Also.
12: Hilfst du mir? Weil ich möchte da nicht zercrunchen.
14: Ja, das ist doch noch ein bisschen schmutzig. Ich wollte es polieren, aber es ist halt Holz. Ne?
12: Okay, dann haben wir das schon mal. Und genau, da kommen wir zu deinem Hobby.
14: Man hört schon. Genau.
12: Sehr cool. Der auch?
14: Ja, der gehört auch dazu.
12: Danke.
14: Ja.
12: Ja, crazy. Okay. Ich packe den erstmal hier unten rein. Fangen wir doch mal hiermit an. Das brauchst du nicht mehr.
14: Ja, ganz genau. Ich habe mir irgendwann eine neue gekauft. Die sieht schöner aus und die klingt einfach geiler. Deswegen brauche ich das nicht mehr. Stand wirklich jetzt jahrelang im Keller und ich dachte, ey, das Teil muss weg.
12: Also machen wir was Neues draus. Vielleicht sogar in Kombination mit, ja, mit dem Hocker, der
14: genau,
12: dabei
14: das ist. Das ist ein klassischer Hocker. Der kommt weg.
1: Eine durch und durch musikalische Herausforderung für Olli und sein Team. Vielleicht wird ja aus der Drum eine Satellitenschüssel für Musikliebhaber. Aber was fängt man mit einem ollen Brett an?
12: Warum brauchst du das nicht mehr?
14: Ja, also das war so, ich war irgendwann mal im Studium mit einem Kollegen ein paar Bier trinken und am nächsten Morgen war dann dieses Brett bei mir in der Küche. Und ja, nee, ich erinnere mich noch so ein bisschen an die Situation. Es lag an der Baustelle auf so einem Abfallmüllcontainer.
12: Und dieses Mahnmal brauchst du auch nicht mehr? Waren wir jetzt wahrscheinlich auch im Keller oder hattest du es mal als Tisch benutzt? Oder?
14: Das Krasse ist, es hat mehrere Umzüge mitgemacht. Ja. Der letzte war vor 2,5 Jahren und seitdem stand es in der Küche. Angelehnt an die Wand. Ich wollte mal was draus machen. Ich habe gedacht, so eine große weiße Wand, dann kannst du es da dranhängen. Das sieht vielleicht cool aus.
12: Glaube ich.
14: Zu glaub dieser ich Idee, genau. Ich wohne ja nicht alleine. Zu der Idee gehören immer zwei Meinungen. Okay. Und jetzt ist es hier halt. Ne? Okay.
12: Was machst du mit dem Geld? Was ist dein Wunsch?
14: Ja, ich fahre mit meiner Frau gerne nach Holland. Ne? Wir verbringen gerne mal ein Wochenende in Holland. Das ist von Köln aus nicht weit. Ja. Irgendwie, man ist schnell am Meer.
12: Ja.
14: Und ich würde meine Frau einfach gerne dafür, dass sie das Brett ertragen musste, all die Jahre einfach mal zum Essen einladen. Sei es eine Portion Fritten oder auch gerne irgendwie einen leckeren Fisch oder so.
12: Also, genau, also Tankgeld nach Holland sollte drin sein.
14: Das wäre schön,
12: mindestens eine Portion Pommes.
14: Wenn noch eine Übernachtung drin ist, noch besser. Genau, aber ich habe da echt keine Erwartungen. Ich bin hauptsächlich wirklich gespannt, was du daraus machst. Also das,
12: Chris, sehr sympathisch. Danke für deine Schätze. Ich mache was draus. Ich melde mich bei dir, wenn ich fertig bin.
14: Alles klar.
12: Und dann treffen wir uns wieder. Und dann zeige ich dir erstmal, was draus geworden ist.
14: Super, vielen Dank.
12: Bis dann, alles Gute. Gut. Tschüss. Ja, und es liegt alles schon bereit auf dem Wagen. Dann bringe ich das jetzt mal zu Victoria!
1: Bis aus den Sachen wieder was Brauchbares geworden ist, kann der musikalische Reporter noch ein paar heiße Rhythmen üben.
9: Hey! Wieder voll beladen.
12: Ja, aber diesmal mit ulkigen Sachen, die wir noch nicht hatten. Also wir haben immer Schlagzeugreste und so ein Holzbrett. Was das jetzt genau ist, wissen wir nicht.
9: Also soweit ich weiß, ist das ein Schalbrett.
12: Okay, was macht man damit?
9: Das wird beim Bau genutzt, um flüssiges Beton in Form zu gießen.
12: Ah, jetzt verstehe ich. Dann sind das ja wirklich Betonreste,
9: ja,
12: was hier noch dran ist. Ach, wie cool. Schön. Wer wird sich hier drum kümmern?
9: Ja, ganz klar die Nora.
12: Nora, okay. Und um die Schlagzeugüberreste kümmert sich Sandra.
1: In Rheinland-Pfalz befindet sich die Schmiede von Sandra Geruschkart. Mit einem Hammer und einem Schraubenzieher hat hier alles angefangen. Inzwischen verfügt Sandra über eine bestens ausgestattete Fachwerkstatt.
10: Ich habe eine Kunstschmiede und mache Dinge für Haus und Hof und Dinge, die meine Kunden berührt im Herzen. Dass die Dinge, egal ob es ein Geländer ist oder eine Skulptur, die so geformt sind und so gut zu ihrem Zuhause passen, dass sie einfach was haben, wo sie sagen, oh, es ist schön.
1: Und was Sandra schön findet, lieben auch Olli und Victoria.
10: Mich fasziniert am Schmieden dieses ursprüngliche Werkzeug und Körper werden an die Grenze getrieben, weil Eisen mit Eisen zu bearbeiten einfach ein sehr harter Job ist.
1: Power ist Sandras Lebenselixier.
10: Oh, da muss man so alles geben.
1: Und alles ist bei der Frau mit dem Happiness-Turbo-Verstärker eine ganze Menge.
10: Meine Arbeit lebt definitiv auch von der Kommunikation mit Kunden. Wie leben die? Wie sind die drauf? Was brauchen sie wirklich? Das ist so der Hauptteil meiner kreativen Arbeit.
1: Und durch kreativ geht es auch bei Nora Böhm in Köln zu. Heimathafen heißt das Ein-Frau-Unternehmen der Innenausstatterin.
15: Also ich verdiene in der Hauptsache mein Geld damit, dass ich Räume gestalte, ob das für Kurz- oder Langzeit ist, für einen Abend oder für immer sozusagen, ob jetzt für Privatpersonen oder Geschäftliche, das ist eigentlich da relativ egal. Also ich bin sozusagen bei allem, was die vier Wände schöner macht, am Start.
1: Doch zwischen schön und Schalbrett klafft noch eine tiefe Kluft.
15: das hat alles sehr früh schon angefangen. Ich habe schon im Kindergartenalter nachts gebastelt, wenn alle geschlafen haben. Und schon im Vorschulalter irgendwie Lampen gebastelt, bis die Sicherungen rausflogen. Sehr zum Leid meiner Eltern. Habe dann irgendwann nach dem Abitur eine Ausbildung als Raumausstatterin gemacht. Da muss man sowieso von sich per se so eine Vielfalt mitbringen.
1: Und die braucht sie definitiv, wenn sie aus einer ollen Baustellenplanke einen neuen Wohntrend kreieren will. Nur zu.
15: Mein Lebensmotto ist einfach machen. Machen ist krasser als wollen. Und das wirkt sich auf alle Bereiche meines Lebens aus. Vermutlich am meisten eben aber auch auf meine Arbeit. Also das ist, glaube ich, das, was mich als Typ ganz gut beschreibt. Ich bin relativ ungeduldig, dafür auch schnell fertig.
1: Und damit auch das Upcycling schnell fertig wird, reisen sowohl Schmiedin Sandra als auch Innenausstatterin Nora zu Olli auf die Burg.
12: Sandra, mit dir fangen wir direkt mal an. Ich habe dir ja die Reste eines Schlagzeugs mitgebracht.
16: Ja.
12: Schau doch einfach mal, was hast du hier vor dir? In was für einem Zustand sind die Sachen?
16: Also es ist auf jeden Fall Eisen, das ist schon mal gut,
12: okay,
16: weil ich ja Schmiedin bin. Und man sieht, das ist nicht einfach nur ein gewickeltes Blech, sondern da sind so ein paar Akzente, was auch optisch schön ist und wo wir auch vielleicht dann was dran basteln können.
12: Okay, und auch, ich sag mal, stabil genug.
16: Auf jeden Fall stabil sehr genug, gell?
12: Und dann kommen wir zu dem Stuhl.
16: Ja, ist so ein gebrauchter Hocker mit Kunstledersitz. Ja. Hier ist schon mal MacGyver-artig mit Tesa geflickt worden. Hier ist was abgebrochen. Was mir bei dem Hocker saugut gefällt, ist einfach diese Mechanik. Es gibt Schraubteile, Nietteile. Könnte ich mir als Kombination gut vorstellen, dass man es vielleicht aus beidem ein Stück macht.
12: Okay, jetzt die große Frage, was soll hier daraus entstehen?
16: Was ich mir vorstellen könnte, da ich ja auch aus dem Schmiedehandwerk komme und Thema Grill ist bei uns was Großes. Und da ist mir so spontan, ach Mensch, das ist wie so eine Grillschale, das ist der Ständer dazu.
12: Man erkennt natürlich auch, was es eigentlich ist.
16: Genau, man sieht die Snare-Drum, macht den Deckel auf, sieht, Mensch, da ist ja, da kann sie ja Würstel drauf grillen.
12: Ja, finde ich toll. Was kostet mich denn das Upcycling?
16: Roundabout 500.
12: Dann ist der Auftrag hiermit erteilt. So freue ich mich total. Ein Snare-Grill. Geile Idee, mega kreativ. Nora, das heißt, wir müssen hier direkt mal nachziehen. Jetzt habe ich für dich natürlich jetzt nicht so was unfassbar Kreatives mitgebracht.
15: Ja.
12: Jetzt das Thema anschauen.
15: Ein Betonverschalungsbrett.
12: Genau.
15: Das hat hier so eine Metallkante. Theoretisch hat es das auch unten. Jetzt wohl
12: das ist ein Unikat, das hat es nur auf einer.
15: Genau, das ist ein Unikat. Das kann man auch so nicht noch mal kaufen. Das sehe ich schon.
12: Kommt sowas ganz häufig vor? Wie oft wird sowas benutzt?
9: Ja, sowas ist eigentlich ein klassisches Abfall- oder Wegwerfprodukt. Ne? Also diese Schallbretter werden meistens aus Fichte oder Tanne gefertigt, weil das halt auch ein recht günstiges Material ist. Aber jetzt musst du natürlich mit dem günstigen Material auch weiterarbeiten.
12: Auch für mich gerne möglichst günstig was arbeiten, aber was ganz Kostbares erschaffen.
15: Ich merke schon, günstig hier. Hier bei ihr ist jetzt das ganze Budget rausgegangen.
12: Ich habe hier gerade schon 500 Euro auf der Uhr.
15: Also ich weiß, dass die neu zu kaufen ungefähr irgendwie 10 Euro kosten. Das heißt, das Ausgangsprodukt ist jetzt nicht so hochwertig wie so eine Snare Drum natürlich, aber wir können was Hochwertiges draus machen.
12: Na, zum Beispiel?
15: Zum Beispiel habe ich mir überlegt, dass wahrscheinlich das Sinnvollste ist, daraus eine Garderobe zu machen mit einem Spiegel dran und Wandhaken und einer kleinen Abstellfläche.
12: Ja, super schön.
15: Irgendwie für Schlüssel ablegen und sowas.
12: Das würde bedeuten, du lässt den Look so?
15: Also ich würde sagen, dadurch, dass das Grundprodukt jetzt nicht wahnsinnig teuer und hochwertig ist, muss man aber wenigstens das, was es charakteristisch macht, diese Patina dann auch behalten. Aber dennoch natürlich hier ein bisschen abschleifen, auch weil da hält kein Lack drauf auf so einem Staub.
12: Verstehe.
15: Ja, und dann können wir überlegen, ob wir das hochkant nehmen wollen oder quer.
12: Gut, okay. Was kostet mich denn dein Upcycling?
15: Also ich würde vermuten, so zwischen 250 und 300 Euro.
12: Zwischen 250 und 300 Euro, okay, dann weiß ich Bescheid.
15: Wenn ihr da vielleicht noch dann 150 oder mehr drauf quasi...
12: Das meinst du, könnte ich das erzielen?
15: Kommt natürlich auch ein bisschen auf dein Verkaufstalent an, aber...
12: Das wollte ich nicht hören. Ich dachte, du sagst, nein, das ist so ein Unikat, das geht
15: schon
12: immer weg.
15: Nee, ich denke schon.
12: Das sind zwei richtig coole, emotionale Schätze, die zu richtig tollen, neuen Schätzen werden. Deswegen, natürlich, ist es ja gar keine Frage.
15: Aha, okay, danke.
12: Nora ist der Auftrag auch hiermit erteilt. Und dann geht's jetzt an die Arbeit. 250.
1: Ein Baustellenschalbrett, das schon viele Kubikmeter Beton am Davonlaufen gehindert hat, sowie die Einzelteile einer Snare-Drum und der dazugehörige Hocker warten auf eine neue Bestimmung und einen neuen Besitzer. Und den sucht Olli da, wo sich heute einfach alles abspielt, im Internet.
12: Man muss sich mal überlegen, also Nora macht aus einem alten Stück Baustellenholz eine richtig schöne Designer-Garderobe. Die kann ich anbieten, entweder im Einzelhandel, in der Gastronomie, ein schönes Café. Ein Bekannter von mir hat in Bonn, also relativ hier um die Ecke, einen Laden, wo er ganz besondere, handgemachte Sachen anbietet. Den gehe ich gleich mal besuchen. Aber hey, Sandras Idee, aus einer Snare Drum, also aus dem Schlagzeug, einen Grill zu basteln, da müsst ihr erst mal drauf kommen. Ich weiß, das wird definitiv Bands total ansprechen, wenn die auf Tour sind, wenn die bei den Open-Air-Festivals das Ding rausholen, vor dem Tourbus grillen. Also was Cooleres gibt es einfach nicht. Deswegen werde ich hier Musiker-Band-Rockforen durchforsten, ein paar Annoncen schalten, aber natürlich auch Grillforen. Also ja, viel Arbeit liegt vor mir, aber viel Spaß liegt auch vor mir. Und da freue ich mich drauf.
1: Viel Arbeit und viel Spaß verbergen sich auch hinter diesem Tor. Denn noch in der Burg checkt Sandra, wie sie ihren neuen Spielkameraden dazu überreden kann, künftig statt heißer Beats knuspriges Meat hervorzubringen.
9: Hey, Sandra.
17: Hey, so, ich bin schon voll dabei.
9: Du sag mal, ich kann mir überhaupt noch nicht vorstellen, wie der Grill am Ende aussehen soll. Kannst du mir das noch mal genau erklären? Also das hier soll wahrscheinlich das Stück sein, wo dann der Rost reinkommt?
17: Genau. Und vielleicht kann man es hier so ein bisschen erahnen.
9: Ah, du hast schon Skizzen.
17: Genau.
9: Ist ja super.
17: Das ist die Trommel, ja. Außen. Und dann läuft ja von hier ein Rohr nach oben. Und da ist die Feuerschale festgemacht. Und ich habe gedacht, wir machen es mit Belüftung, dass es wirklich ein guter Kohlegrill gibt, dass es nicht so ein Gerauche,
9: ja,
17: und Geglimme gibt, wo die Würstel dann doch nicht heiß werden.
9: Ach, so ein richtiger Profi-Grill.
17: Ein richtiger Profi-Grill.
9: Den alten Hocker, den integrierst du gleich mit in das Stück mit rein.
17: Genau, das ist der Fuß von unserem Grill,
9: ja,
17: das Rohr. So, und der Rost ist dann da auch irgendwie drin. Also innen hier gibt es eine massive Feuerschale aus Eisen, die aber unsichtbar ist, da ja außen diese Optik soll bleiben. Und ich habe überlegt, ob wir hier in der Mitte ein dickes Gewinde machen.
9: Ja,
17: und
9: dass man das
17: der Rost
9: kann.
17: Ist ein Tisch. Und das wäre für mich einfach auch so ein anspruchsvoller Grill, wo ich sage, ja, das ist es auch.
9: Ich bin total baff. Also du hast ja schon alle Aspekte, die man irgendwie bei einem Grill beachten muss, genau, alle mit eingearbeitet.
17: Es ist einfach auch wichtig, dass Grillen Spaß macht.
1: Und für den Spaß geht's jetzt ans Eingemachte. Sandra bringt einem knallharten Eisenring mal eben bei, wie er sich ihrem Willen zu beugen hat. Mit den richtigen Folterinstrumenten und ein paar gezielten Schlägen hält sie das gewünschte Ergebnis ruckzuck in den Händen.
17: Ich finde, so von der Dicke ist es okay. Dicker auf keinen Fall.
9: Und dann könnte da der Rost quasi eingesetzt werden.
17: Genau. Es müssen gar keine geraden Stangen sein. Da kann man auch einfach gucken. Da kann ich ein bisschen zaubern, sagen, oh, was für Formen passen denn zu Trommeln? So, vielleicht fällt mir da noch was ein. Für mich ist auch wichtig das Design, also dass das so alles ineinander verhakt ist, dass es in sich harmonisch ist und nicht, dass man denkt, was ist da für eine Maschinerie in dieser Trommel, das stört doch, sondern dass man wirklich harmonisch beides zusammenfügt, beide extremen Musik sozusagen, das Instrument und den Grill zu einem verschmilzt.
1: Weniger mit Verschmelzung als vielmehr mit Verwirbelung hat auch Nora in der Burgwerkstatt zu tun. Denn das störrische Schalbrett macht einen ganz schönen Wirbel um sein Upcycling.
15: Also dass man erstmal das Grobe quasi abschleift, ja, und entstaubt. Und dann kann ich halt in der Werkstatt klar lackieren, dann nochmal zwischenschleifen, nochmal klar lackieren.
9: Vom Design her aber schon so, dass da noch diese alte Patina bestehen bleibt.
15: Auf jeden,
9: ne,
15: Fall, genau. Deswegen auch Klarlack und nicht, ja, irgendwie eine Lasur oder sowas. Genau, ja. Damit wir auch dieses Gelb,
9: ich wollte
15: gerade
9: sagen,
15: quasi ja die Wiedererkennung, ja, des Schalbrettes. Und das würde ich schon gern auch behalten.
1: Dennoch, der grobe Dreck muss runter. Und so rücken Nora und Victoria dem Restbeton zu Leibe.
15: Ein bisschen rough mit modern, kenne ich gut. Hier so Baustelle mit
9: Goldverzierung.
15: Scandi-Look.
1: Aha, Scandi-Look nennt man das also, wenn kurzerhand Baustellenschrott zum Edelmöbel erklärt wird. Da müssen die Frauen aber noch tief in die Trickkiste greifen, bis diese Planke salonfähig ist.
15: Das wirkt so ein bisschen wie Geschichte.
9: Die man jetzt Stück für
15: als
9: Stück abkratzt.
15: Als ob das ein wirklich altes Brett wäre. Genau, die man Schicht für Schicht abkratzt.
9: Dazu
15: als
9: noch
15: wird
9: so ein Spiegel im Kontrast. Ich glaube, das wird ein ganz, ganz tolles Objekt.
15: Ich hoffe, dass wir da ordentlich was rausholen.
1: Schluss damit, Arbeitsklamotten im Spind zu verstecken. Auch die Bauarbeiterjacke hat ein Recht auf stilvollen Feierabend.
18: Ich denke, dass die Detailverliebtheit es dann zu etwas Besonderem macht. Und das kann ich eigentlich ganz gut.
1: Auch Olli ist detailverliebt.

0: nicht gerade einen Fachhandel für Betonschalbretter. Er hat ein anderes Konzept.
1: Hey, mein Lieber. Andrew, schön, dich zu sehen. Ist das cool? Ja, ich bin im ersten Moment überhaupt nicht auf dich gekommen. Aber dann hat es bei mir total Klick gemacht, weil ich ja weiß, dass du lokales Handwerk, lokale Kunst komplett unterstützt. Wie bist du darauf gekommen, auf den Laden?
2: Also ich kenne viele Leute, habe mit vielen Leuten was zu tun. Und irgendwie dachte ich immer, warum gibt es nicht irgendwie einen Laden, wo du Sachen aus der Region bekommst, wo du die lokalen Kleinen supporten kannst. Und so ist das eine zum anderen gekommen. Und
1: man kennt es ja so sonst vom, wenn du einkaufen gehst, Obst, Gemüse, Eier, da sagst du auch immer, hey, genau, warum muss denn das von da und da kommen? Aber genau, natürlich, das geht eigentlich auch für T-Shirts.
2: Und geht auch für T-Shirts, für Bilder, für Tontöpfe, Ohrringe, Schmuck, Handtaschen.
0: Töpfe, Ohrringe, Schmuck und Handtaschen sind doch die perfekten Partner für ein abgerocktes Baustellenbrett.
1: Es wird eine tolle Garderobe, ist ein richtig schönes Designerstück. Und deswegen dachte ich, entweder wäre das was für dich, was du hier weiterverkaufen kannst, oder etwas, woran du dann wiederum andere Kunst präsentieren könntest. Ich würde dir noch mal ein Bild vorbeischicken, aber du kannst mir vertrauen, ich würde dich nicht kontaktieren und dir nicht sagen, komm vorbei, wenn es doof aussehen würde.
2: Machen wir so rum.
1: Kommst du vorbei?
2: Ja, auf jeden Fall.
1: Versprochen?
2: Ja, ich komme vorbei.
1: Gute Aktion. Komm mal her. Vielen, vielen Dank.
0: Bevor Andrew die Garderobe in seinen Laden stellen kann, muss das Brett noch einiges über sich ergehen lassen. Dafür ist es in Noras Werkstatt nach Köln umgezogen, wo diese alles hat, was sie zum Arbeiten braucht.
3: Ich habe die Oberfläche, die ich quasi abgeschliffen habe vorher und geglättet, nochmal überarbeitet mit einem Veredelungswachs. Das versiegelt auf organische Art die Oberfläche, macht sie glatt und geschmeidig und hebt hier und da nochmal so die Holzfarbe hervor.
0: Das perfekte Make-up also für den Original-Scandi-Look.
3: Der Spiegel ist ja so ein bisschen im Art-Deco-Style, also ein bisschen asymmetrisch. Was es dann natürlich schwierig macht, den so zu positionieren, dass man trotzdem das Gefühl hat, er ist mittig.
0: Statt Wasserwaage und Zollstock nimmt Nora das mobile Augenmaß in Gebrauch.
3: Aber ich glaube, so ist es gut.
0: Jetzt braucht der ehemalige Betonkollege noch eine erdbebensichere Aufhängung.
3: Bei so einem gebrauchten Brett ist es auf jeden Fall schwierig, die richtigen Stellen zu treffen, ohne dass irgendwas aufplatzt und dass man da überhaupt reinbohren kann.
0: Mit ein paar sicheren Handgriffen wird aus dem Brett eine Sie.
3: Jetzt hat sie Aufhängung, eine Hutablage hier oben und eine Schlüsselablage da unten. Und die Verteilung der Knöpfe arrangiere ich dann so um den Spiegel rum. Es könnte tatsächlich eine Garderobe für den Flur werden oder es ist eine Art Schminktischgarderobe für Schmink- und Schmuckutensilien werden.
0: Es wird Zeit, auf die Burg zurückzukehren. Für die Käufersuche steht der Wind gerade gut.
1: Sandra wird eine unfassbar schöne Arbeit abliefern, da bin ich mir sicher. Sie ist eine ganz, ganz tolle Expertin und was für eine Idee, aus einer alten Snare-Drum einen Grill zu machen. Ich suche nach Interessenten. Sollte mir eigentlich nicht schwer fallen, gerade im kulinarischen Gebiet gute Leute zu finden, wie zum Beispiel Anna Junkersdorf. Sie betreibt einen Fleischladen in unter anderem Köln und ja, vielleicht hat sie Interesse an einem ganz besonderen Grill. Hallo Anna, hier ist der Olli.
4: Hallo.
1: Hi, ich sehe gerade schon, du stehst gerade bei dir im Laden, oder? Ich habe gerade gesagt, bei dir gibt es Fleisch, aber ich sehe schon, es gibt so viel mehr. Jetzt sehe ich gerade mega leckere Soßen. Was bietest du noch alles an?
4: Ja, die Soßen hast du jetzt gesehen, die passenden Gewürze dazu. Ein bisschen was, um das Ganze, genüsslich ausklingen zu lassen. Ein bisschen Alkohol, ein bisschen Wein, na, Schneidebretter, Messer, Grillzangen, alles Mögliche.
1: Okay, du weißt, warum ich dich anrufe. Ich habe einen Grill, also noch nicht ganz, also einen ganz besonderen Grill, der aus einer Snare Drum entsteht. Und ich bin halt auf Interessentensuche und da bin ich auf dich gestoßen. Hast du denn Interesse?
4: Das hört sich sehr interessant an. Na, Grillen ist ja so ganz mein Thema. Na klar, super.
1: Ich würde mich sehr, sehr freuen, wenn du einfach mal vorbeikommst, wenn der Grill fertig ist, ihn dir einfach mal anzuschauen. Okay, dann vielen Dank, Frau Junkersdorf. Dann sehen wir uns auf der Burg.
4: Ich danke dir.
1: Bis dann, alles Gute. Tschüss.
0: Der Snare Drum Grill ist derweil in Sandras Schmiede in Linnweiler angekommen und wird dort von der Schmiedin in Form gebracht.
5: Der lange Stab, der wird jetzt einfach hier gebogen und gebogen, dass sich so eine Spirale ergibt.

0: Und die ist dann später für die Höhenverstellung dann wichtig.
1: Schließlich weisen nicht alle fleischfressenden Musiker die gleichen Höhenabmessungen auf. So können große und kleine Instrumentalisten ihre Würstchen grillen.
2: Sieht schon mal ganz gut aus. Das ist jetzt auch alles schön heiß. Muss erst mal in Ruhe abkühlen. Und dann können wir es weiterverarbeiten.
0: Ich möchte die Trommel auskleiden, dass sie innen eine zweite Wandung bekommt, dass das Feuer nicht direkt an die Trommel geht. Und an diese Wandung werden auch diverse andere Mechanismen befestigt. Das heißt, Schritt 1 ist auf jeden Fall erstmal die zweite Wand ziehen, sodass man sieht, es ist eine Doppelwand aus 3 mm Stahlblech. Und wir haben hier das dritte Stück. Das wird jetzt auch im Feuer schön rund geformt und eingepasst, sodass sich ein geschlossener Ring bildet aus den drei Stahlblechen.
1: Das Erhitzen der Stahlbleche erfordert ein perfektes Timing. Wird das Metall zu heiß, verglüht es und ist unbrauchbar.
0: So, sieht man, schön ist rot. Und jetzt gehen wir hier an den Amboss.
1: Die Metalldesignerin verarbeitet das glühende Stahlblech, als wäre es eine Platte aus formbarem Bienenwachs.
0: Hier ist ein Rohrabschnitt, der unsere gewünschte Form hat.
1: Mit ein paar gezielten Hammerschlägen und Handkantenhieben beugt sich das heiße Blech Sandras Willen und nimmt die perfekte Snare-Drum-Rundung an.
0: So wird es dann hier eingepasst, so dass es dann nahtlos einen Ring bildet. Und jetzt lassen wir es erstmal in Ruhe kalt werden.
1: Denn in der Ruhe liegt die Kraft.
0: Das ist jetzt der Feuerschalen-Rohling, den ich vorbereitet habe. Der kommt aus dem Kesselbau eigentlich, aber wir nutzen das als Schale für die Grillkohle. Und jetzt geht es hier um Belüftungslöcher. Das finde ich immer ganz praktisch, dass das Grillfeuer auch so ein bisschen Luft von unten kriegt. Und da gucken wir mal erstmal den Mittelpunkt.
1: Und weil Sandra in der Schule gut aufgepasst hat, kann sie mit dem Zirkel genauso gut umgehen wie mit dem Hammer. Und der liegt ihr sogar noch besser in der Hand.
0: So, ich werde noch mal einen größeren Bohrer einspannen und noch mal vergrößern, da Luftungslöcher. Diese Größe wäre doch ein bisschen zu klein.
1: Und mit der richtigen Sauerstoffdosierung muss sich die gelernte Schmiedin schließlich auskennen.
0: So, da haben wir schön so einen Lüftungsring. So, hier sieht man den Ständer, der zu der Trommel dazugehört hat. Und hier habe ich schon mal eins von unseren Stäben reingeschraubt. So, und jetzt verbinden wir Schale mit dem Standfuß. Und jetzt heftig einmal kurz fest.
1: Genau wie Nora verlässt sich auch Sandra am liebsten auf ihr Augenmaß.
0: Los geht's.
1: Und schon steht das Ding.
0: Also ich habe mir auch überlegt, eine schöne Grillhöhe, dass man im Stehen grillen kann, ist doch auch gut. Das heißt, der ist ein bisschen höher, nicht wie eine Trommel, wo man sitzt und trommelt, sondern ist eher was für Stehende. Und die Trommel selber würde dann hier so ungefähr aussehen. Und da sieht man, sieht schon aus wie eine echte Trommel. Und wenn man reinguckt, sieht man, sieht aus wie ein echter Grill.
1: Zurück auf der Burg ist Chris schon wieder im Anmarsch. Und Victoria setzt sofort um, was sie bei Innenausstatterin Nora gelernt hat. Nämlich, wie man den richtigen Style erzeugt.
3: Jetzt müsste eigentlich der Chris kommen. Ich bin sehr gespannt, was er zu seinen Schätzen sagen wird. Er hat mir das alte Schallbrett vorbeigebracht und die Snare Drum und den Schlagzeughocker. Das Ganze hatte nicht mehr so viel Wert, weil er, glaube ich, auch das Schallbrett nicht gekauft hatte. da ist er schon. Mal schauen, was er gleich sagen wird. Herr lieber Chris.
4: Hi.
3: Hi.
4: Grüße dich.
3: Schön, dich wiederzusehen.
4: Ja, dich auch.
3: Wie ist es dir ergangen?
4: Ja, ich bin ziemlich aufgeregt, ehrlich gesagt.
3: Also, Schallbrett, Snare, Hocker.
4: Genau.
3: Es sind neue Dinge entstanden. Was daraus geworden ist, das möchte ich dir jetzt einfach mal zeigen.
4: Ich bin super aufgeregt.
3: Nicht lang schnacken, komm mit.
4: Alles klar.
1: Lampenfieber steigert die Konzentrationsfähigkeit. Aber Nora kriegt den Spiegel auch ohne große Aufregung sauber.
2: Nori. Das ist mein Lieblingsspitzname.
3: Ist es wirklich?
2: Nein.
3: Nein, Entschuldigung. Natürlich Nora, nicht. Es tut mir leid. Hallo.
2: Olli, Nora. Nein, hallo.
3: Oh, hör bloß auf. Das ist Chris.
2: Hi. Hi, Chris.
3: Einfach Nora. Nur Chris, genau. Kein Spitzname.
2: Nora.
3: Genau.
2: Hi.
3: Und das ist dein altes Schalbrett.
2: Das ist dein altes Brett.
3: Und jetzt ist es eine Garderobe geworden.
4: Krass. Überragend.
1: Aus einem sehr maroden Betonschalbrett hat Nora eine stylische Garderobe mit Spiegel, Hutablage und Schlüsselbord gezaubert.
4: Ich habe da gar nicht mit gerechnet. Vor allem, dass es, ja, ich habe mir schon Gedanken gemacht, was daraus werden könnte. Garderobe war vielleicht auch mit dabei, aber nicht so natürlich. Also, wenn es dann wirklich konkret vor dir steht, es ist schon beeindruckend.
2: Na, es sollte ja so ein bisschen aufgewertet werden durch etwas hochwertigere Designteile. Und
3: okay.
2: Das sind halt diese Knöpfe.
3: Ja.
2: Und das ist halt richtiges, echtes Messing.
3: Okay.
2: Und ein abgefahrenerer Spiegel, asymmetrisch und so, dass das halt das günstige Brett mit ein paar hochwertigeren Teilen nicht auch Trödelhaken aufgewertet wird.
3: Okay, super cool.
2: Es ist schon ein Unikat auf jeden Fall.
4: Absolut, ja.
3: Dankeschön. Dann möchte ich das jetzt gleich verkaufen. Aber bevor ich das mache, will ich dir noch zeigen, was aus deiner Snare Drum und aus dem Schlagzeugsitzhocker geworden ist.
4: Ich bin total aufgeregt.
3: Okay, das Nora.
2: Geil, okay.
3: Vielen, vielen Dank.
2: Let's go.
4: Super, danke.
2: Bis später.
3: Tschüss, Nori.
2: Tschüss.
1: Denn in der Werkstatt nebenan wird Chris gleich mit einem besonders feurigen Instrument überrascht.
5: Oh, hallo, seid ihr schon
3: hallo.
5: Da?
3: Hey, komm mal her. Schön, dich zu sehen, das ist Chris.
5: Grüß dich, schön, dich kennenzulernen.
3: Und ja, wir haben nichts gemacht. Wir haben einfach nur die Snare
2: da
3: und
2: ist
3: den Hocker wie verbunden.
2: Genau, also eine ganz normale Trommel. Cool.
3: Dann
2: aber doch nicht.
3: Haben wir aber überlegt, ist doch nicht so ganz gut, weil es soll ja einen neuen Zweck haben. Und okay. Jetzt ist es?
5: Genau, wir haben jetzt.
3: Nein!
5: Das ist ein komplett neues Innenleben.
3: Es
5: ist keine Luft mehr drin. Was? Es ist ein Grill. Und es ist auch nicht irgendein Grill mit einem kleinen Rost. Das jetzt, da ich Grill auch eins meiner Spezialgebiete ist, beruflich, habe ich mir das nicht nehmen lassen, daraus einen richtig tollen Grill zu machen. Der hat ja eine stufenlose Höhenverstellung. Innen drin ist ein riesiges Gewinde und man kann jetzt quasi, wenn die Würstel schon gar sind, auf Warmhalte drehen.
3: Oder wenn die Asche, wenn die Kohle genau, weniger die wird, dann drehst du wieder runter.
5: Ja, und ich habe von einem Schlagzeuger noch zwei alte Drumsticks gekriegt. Kann man hier zum Würstel wenden. Also Boah. Hat man quasi ein komplettes Drumset für danach.
3: Das ist ja mega cool.
5: Ja.
1: Aus einer alten Snare Drum ohne Fell und dem dazugehörigen Schlagzeughocker ist ein exklusiver Grill für Musikfreunde geworden. Mit Höhenverstellung und Würstchenzange. Ein Must-Have für hungrige Schlagzeuger.
4: Sandra hat sich wirklich Mühe gegeben und hat wirklich drüber nachgedacht, was können wir daraus machen. Und gerade dieses Feature, dass man den hoch und runter drehen kann, ist total cool. Habe ich noch nie bei irgendeinem Grill gesehen. Und deswegen, das ist schon beeindruckend. Und dieses Detail mit der Zange, wo die Sticks drin verarbeitet sind, also sowas, das krass.
5: Hier ist noch eine Belüftung drin.
3: Ja.
5: Dass das,
3: sehr schön.
5: So, und dass eben die Kohle nicht hier alles verstopft, ist hier nochmal der Schutzdeckel.
3: Mega toll. So. Also du bist zufrieden.
4: Total. Das, also unglaublich, ja. Also das wirklich, habe ich nicht mit gerechnet.
5: Das freut mich. Schön.
4: Nein, richtig cool. Also das, da bin ich wirklich überrascht. Das, cool.
3: Sehr cool, so muss das sein. Das ist wirklich ein richtig geiles Upcycling. Noch mit so einer tollen Sandra, du bist so toll. Und diese Energie, die nehme ich jetzt mit. Ich darf jetzt die beiden Schätze verkaufen. Ich hoffe, es funktioniert.
5: Genau.
3: Ich mache mir eigentlich gar keine Sorgen, weil wer das nicht haben möchte, der ist einfach doof. Und dann nehmen wir das halt.
4: Absolut.
3: Ich mache dir einen guten Preis.
4: Lieber Chris,
3: wir sehen uns gleich wieder. Wenn ich fertig bin, drück mir die Daumen.
1: Die Expertinnen haben super Arbeit geleistet. Jetzt braucht es noch super Käufer. Als erstes steht die Garderobe zur Versteigerung.
3: Ich dachte ja erst, ich hänge noch Anziehsachen ran. Aber da ja auch der Andrew aus Bonn kommt und der hat, glaube ich, auch eher so Schmuck oder Kleinigkeiten. Ich glaube, ich will lieber die Fantasie. Genau, ich mache das hier weg. Das ist so.
1: Und sollte das Wetter überraschend umschlagen, können die Interessenten direkt ihre Jacken und Mäntel probeweise aufhängen.
3: Kann sich jetzt jeder vorstellen. Hey!
6: Hallihallo!
3: Yes!
1: 4 Personen sind Ollis diversen Kaufeinladungen im Internet gefolgt. Das verspricht eine spannende Verhandlung zu werden, sofern die Damen und Herren einen Sinn für Garderoben mit Baustellenschick haben.
3: Ihr müsst mir gleich ein bisschen mal was zu euch erzählen. Lieber Andrew.
6: Ja.
3: Bei dir war ich ja schon im Laden.
6: Genau. Regionale Künstler bei mir. 80% sind Leute aus Bonn oder der Region. Und es wird sich ja so ein bisschen anbieten. Ne? Also sieht echt gut aus.
3: Aber deinen Laden kennen wir bereits. Dann erzählt ihr mir doch mal bitte, was macht ihr denn beruflich?
7: Ja, wir sind die Gründerin von Okandada. Das heißt, wir machen eine Coworking-Space-Kette auf. Starten damit jetzt in Köln mit 2 Spaces, auch erst im April, also ganz neu.
3: Okay.
7: Und haben ein bisschen anderes Konzept. Also wir legen sehr viel Wert auf Nachhaltigkeit, arbeiten auch schon im Space mit so Upcycling-Materialien.
8: Haben fast alles aus Holz, deswegen.
3: Cool, sehr, sehr schön.
8: Ja.
3: Jetzt bin ich gespannt. Was machst du, mein Lieber?
9: Ja, Olli, erstmal freut es mich, hier zu sein.
3: Ja, na klar. Danke, dass du gekommen bist. Ja, ohne euch könnte ich gar nicht arbeiten.
9: Ja, also ich bin der Sandro, bin Mitgründer von dem Startup Opa Storch. Ja. Und wir produzieren und vertreiben Kinderspielsachen aus Holz. Und als kleines Gastgeschenk habe ich dir ein paar...
3: Sehr gerne. Das ist schon mal ein Pluspunkt hier bei Sandro übrigens. Ich habe noch nie eins bekommen.
9: Habe ich dir ein paar unserer Storchenwürfel mitgebracht, sogar mit dem Sendungsnamen.
8: Nein.
1: Wenn das nicht für gute Laune sorgt. Und gute Laune ist das Verkaufsargument, mit dem Olli bisher noch immer erfolgreich war. Aber erst mal abwarten, was die Fachjury zu dem Kleiderhalter sagt.
6: Ja, ich muss halt auch mal gucken, was die anderen sagen. Ne? Also ich bin da vorsichtig.
9: Die anderen Parteien kann ich jetzt schwer einschätzen. Hoffe aber, dass ich Glück habe. Ja.
7: Ich warte oft entspannt bis zum Ende und hau dann einen raus. Mal gucken, ob wir das heute auch so machen.
6: Ich glaube, das wird ein harter Kampf.
3: Ihr Lieben, es geht um die Garderobe. Ich habe einen Herzenswunsch, den ich erfüllen darf. Und in diesem Fall ist es, dass Chris seiner Freundin gesagt hat, das Geld, was übrig bleibt, sie wollen, und das dürft ihr finanzieren, sie wollen nach Holland fahren und einfach Pommes Spezial essen. Und das ist jetzt euer Ding. Nein, Quatsch. Ja, nee, wobei Quatsch. Also das Geld, was übrig bleibt, könnt ihr nur wissen, dass das einfach in eine gemeinsame Zeit für das Pärchen geht. Und er ihr damit ein bisschen Danke sagen möchte. Und das geht halt dann ab nach Holland. Sag doch mal eine Hausnummer und dann starten wir. Und dann frage ich nach und nach einfach mal, ob jemand eine Schippe drauf hat.
6: Ja. Ich will bei 150 Euro würde ich loslegen.
3: Okay, weiß ich Bescheid?
8: 200? Würden wir auf 200 gehen.
3: Okay, super.
9: Ja, und ich bin auch noch dabei, ich bin auch noch sehr interessiert und würde sagen 230.
3: 230?
9: Ja.
3: Und den Ball spiele ich zu Andrew.
6: Ja, dann bin ich wieder dran. 230. Würde ich noch 50 Euro draufpacken.
3: Wow, 280 Euro.
6: Für den Herzenswunsch also.
3: Ja, das ist eine Ansage.
6: Pommes mit Mayo ist...
3: Sehr, sehr, eine sehr teure Portion.
7: Also eben wollten wir euch alle noch auf Pommes mit Mayo einladen. Wir legen jetzt 20 Euro drauf. Deswegen
3: okay.
7: Entfällt das, aber wir sind dann bei 300.
3: Okay, okay.
9: 300. Dann mache ich noch mal einen popligen Schritt mit 320.
3: Ist doch nicht popelig, ist doch gut.
9: Also,
3: ich sag mal, ab 5 Euro finde ich immer, alle Schritte sind das wert.
9: Okay. Alles klar.
3: Habe ich was Falsches gesagt? Ab 50 meine ich. Nein, okay, 320.
9: Ja.
6: Also die 5 nehme ich mit rein, dann bin ich bei 350, wenn ich richtig rechne.
3: Ja, sehr gut. Genau richtig. 350.
7: Ich dachte jetzt, wir schmeißen die nächste Pommesrunde mit 370.
8: Ja, gut.
3: Mhm. Okay.
9: Leider ist da meine Grenze schon erreicht. Dann bin ich
3: Sandro.
9: Leider raus.
3: Es tut mir so leid.
9: Mir
3: du
9: auch.
3: Bist so freundlich. Ich finde dein Projekt so toll. Und komm noch mal ganz kurz her. Bleib auf jeden Fall. Sandro. Bleib auf jeden Fall. Komm. Für den Rest. Du bist jetzt zwar, also bleib gerne hier, lieber Sandro. Ja. Ich stell das noch mal mit dir hin. Okay.
9: Ach,
3: Sandro
9: vielen, vielen
3: ist
9: raus,
3: dann ist aber noch der Spirit von Sandro noch mit dabei. Also wir sind bei 370 Euro. Verdammt viel Geld. Andrew.
6: Pommes und Holland. Puh. Es könnten noch ein paar Toppings drauf, ne? Also 380.
3: Zwiebeln, frische Zwiebeln. Zwiebeln. Ja, sehr gut.
6: Das ist noch was zu machen.
3: 380.
8: Wir gehen auf 400.
3: Das ist viel.
7: Wir lieben Pommes. Wir verstehen das.
3: Also
7: und wir finden die wirklich schön und wir wissen genau, wo sie hin soll. Und
3: ich muss sagen, also jetzt ist schon das erreicht und ein bisschen mehr, als ich mir erwünscht habe. Also ich bin jetzt schon, also ich bin glücklich. Das heißt, der jetzt das Rennen macht, der...
6: Also wenn du glücklich bist, ich glaube...
3: Das habe ich so früh gesagt.
6: Nee, der ist auch glücklich. Ich bin bei 400. bin ich tatsächlich raus. Also es ist...
3: Hätte ich das mal nicht gesagt, aber wie gesagt, mit 400 Euro bin ich wirklich glücklich. Dann habt ihr es, dann habt ihr es.
10: Ja, das wäre super.
3: Herzlichen Glückwunsch. Sehr, sehr schön.
10: Richtig geil. Happy. Happy. Wir könnten jetzt eigentlich so eine Happy Dance machen. Also glücklich, wir freuen uns total. Das ist ein neuer Schritt für uns, wieder ein neues Stück, was in den Space kommt. Gerade jetzt für uns in der Phase, wo wir alles noch einrichten, freuen wir uns über jedes Teil eigentlich gerade immer, als wenn wir irgendwie Nachwuchs bekommen.
7: Jetzt wirklich wieder was Besonderes ist.
10: Ja, und so. Echt was Besonderes mit Geschichte. Ja.
1: Die jungen Unternehmerinnen haben also das Rennen gemacht und den Zuschlag für den Baustellenkleiderhaken bekommen.
3: Oh, das ist deine Liebe. Tschüss.
1: Dass es sich dabei um ein altes Betonschalbrett handelt, scheint den beiden genau richtig ins Konzept zu passen. Damit hat Nora ihren Job mit Bravour erledigt.
10: Geschafft.
5: Genau.
1: Jetzt ist der Schlagzeuggrill an der Reihe. Olli ist extrem optimistisch, ihn mit Leichtigkeit verkaufen zu können. Abwarten und Wurst essen, heißt die Devise.
3: Hallo.
1: Die beiden Kaufinteressenten lassen hoffen. Beide sind vom Fach und außerdem unerschrockene Geschäftsleute. Sternekoch Daniel hat vor kurzem schon mal versucht, ein Hallo-Schatz-Objekt zu erstehen und wurde überboten.
3: Du bist nicht nur ein Superkoch, sondern auch Schlagzeuger.
11: Korrekt.
3: Erzähl. Wie kam es dazu?
11: Ja, ich spiele seit 20 Jahren Schlagzeug. Und ich meine, das ist natürlich jetzt für mich so eine Situation, ja. Also gleichzeitig Snare, also das Hauptding beim Schlagzeug.
3: Ja.
11: Und Grillen. Also besser kann man zwei Sachen nicht zusammenführen, ja. Also für mich zumindest. Und deswegen wollte ich auf jeden Fall mit dabei sein.
3: Okay. Ja. Also einmal die Fleischboutique und einmal Spitzenkoch, der seit 20 Jahren, seit zwei Jahrzehnten Schlagzeuger ist. Also. Bin sehr gespannt. Also das finde ich ja eigentlich schon fast mit das schärfste Feature von allen, dass du eine Fleischzange aus den Sticks hast.
1: Olli führt die Features vor und lässt den Musikergrill seine Wirkung auf die potenziellen Bieter entfalten, bis der feurige Beat die Geldbörsen in den Taschen lockert.
11: Das ist echt super. Ist gut verarbeitet.
3: Vielen lieben Dank. Genau, und dann ist irgendwann Sense, dann kommt da das Getränk drauf.
10: Genau.
3: Dann kannst du weiter dran stehen und dann hast du fertig gegrillt.
11: Den kleinen Beistelltisch.
3: Genau, also noch den Beistelltisch.
7: Der Daniel hat, glaube ich, ganz großes Interesse. Der ist ja auch Schlagzeuger. Es würde natürlich auch zu ihm gut passen. Bei mir wäre es besser aufgehoben.
11: Ich will sie haben. Von daher werde ich sie mir schnappen.
3: Was wäre denn so deine erste Hausnummer, die du mal in die Scheune werfen würdest?
7: Na, vielleicht 300 Euro.
3: Frage oder Antwort?
7: Ja, Antwort.
3: Okay, na gut. Daniel?
11: Ja, 400.
3: Okay, das finde ich gut.
11: Es ist ein großer Schritt jetzt schon, aber...
3: Ich weiß, es ist ein großer Schritt, aber genau. Also aber es gibt einmal eine Snare, dann die Handarbeit, die da reingeflossen ist, also von unserer Expertin. Wir sind bei 400 Euro.
7: Ja.
3: Geht es denn noch weiter?
7: Es würde vielleicht noch mal ein klein bisschen weitergehen.
3: Dann sag mal.
7: Ja, 4,50.
3: Okay.
11: Also ich würde auf 500 gehen.
3: Dankeschön. Gerne. Vielen Dank. Wir bewegen uns auf jeden Fall in die richtige Richtung. Das kann ich ja schon mal andeuten. Die Richtung ist schon mal gut,
7: okay.
3: Ja.
7: Okay. Ja, dann mache ich noch mal 50 drauf.
3: Okay.
7: Ja.
11: Also 550, ja, 600.
3: Super. Nochmal 50?
7: Ja, machen wir 6,50.
3: Super, sehr schön. Daniel, 20 Jahre Schlagzeug.
11: Und ein Grill und ein 700.
3: Super cool.
7: $7,50.
11: Ja, dann bin ich bei 800.
7: Ja, 8,50.
11: 900
3: Euro. Ist natürlich eine Ansage.
7: Das ist es schon. Das ist es schon.
1: 900 Euro für heiße Sounds und feurige Würstchen.
7: 950.
11: 1000.
7: Viel Spaß.
1: Fette Beute für Olli. Damit geht der Snare-Drum-Grill an den trommelnden Sternekoch.
7: Und ich glaube,
12: ja, dass der Daniel den Grill verdient hat und dass er einen sehr guten Platz bekommen wird und auch gut genutzt wird.
1: Und für das Grillunikat wendet Daniel gerne seine Taschen auf links.
3: Passt definitiv zu dir. Alles Gute weiter
9: Dankeschön.
3: Für deinen weiteren Weg. Wir bleiben in Kontakt.
9: Dankeschön.
3: Und wir kommen in Kontakt.
12: Gerne.
3: Fand ich sehr angenehm. Vielen lieben
12: Danke.
3: Dank. Und ja, also da werden gleich wahrscheinlich bei Chris ein paar Freudentränen kullern. Und wenn nicht bei ihm, dann bei mir. Bis dann, ihr Lieben. Alles Gute.
1: Das war Liebe auf den ersten Beat.
11: Ich gehe mit einem wunderbaren Gefühl nach Hause. Ich habe sie mir geschnappt und Job done.
1: Chris hat Olli ein altes Schalbrett und das Gehäuse einer ausgedienten Snare Drum samt Hocker mitgebracht. Das Brett konnte Olli für 400 Euro verkaufen, nachdem Nora für 280 Euro Arbeitsaufwand eine Garderobe daraus gewerkelt hat. 120 Euro bleiben nach Abzug der Arbeitskosten übrig. Die Schlagzeugteile haben Olli glatte 1000 Euro eingebracht. Sandra hat für ihre Arbeit am Snare Drum Grill 500 Euro berechnet, bleiben 500 Euro übrig. Chris und seine Frau bekommen für den Kellerplunder also insgesamt 620 Euro. Damit können sie sich ihre Portion Pommes Spezial vergolden lassen.
3: Chris?
4: Olli.
3: Hallo, mein Lieber.
4: Hey.
3: Dankeschön fürs Warten.
4: Ja.
3: So, dein Wunsch war es ja, dass du mit deinem Schatz, dass ihr nach Holland fahrt. Und da hast du gesagt, ja, wir gucken einfach mal, was passiert. Wenn eine Pommes dabei rauskommt, dann ist es super.
4: Ja.
3: Ich habe gesagt, ich würde mich freuen, wenn ich das Tankgeld beisteuern kann.
4: Das wäre nett.
3: Es ist ein bisschen mehr geworden. Das sind einmal 100 Euro für euch.
4: Das ist schon mal eine Portion Pommes.
3: 200 Euro.
4: Was?
3: 300 Euro.
4: Du machst es aber auch spannend.
3: 400 Euro. Nee, ich zähle einfach nur vor. 400
4: hör nicht
3: Euro.
4: Auf, hör nicht
3: den mache ich auch nicht. 500 Euro.
4: Was?
3: 600 Euro und 620.
4: Dein Ernst?
3: Ja. Gut so?
4: Hammer.
3: Ja.
4: Also mega.
3: Hast du nicht damit gerechnet?
4: Nein, überhaupt nicht. Was? Wie krass?
3: Ja.
4: Also, ja, danke.
3: Ja, sehr, sehr gerne.
4: Also, richtig cool.
3: Ja.
4: Ja, ich bin glücklich, aber tatsächlich nicht nur wegen des Geldes. Geld ist schön, aber tatsächlich auch, was aus den Sachen geworden ist.
3: Wenn du wieder was findest, auf einer Baustelle oder sonst wo, bring es einfach zu mir.
4: Garantiert.
3: Okay. Alles Gute, bis zum nächsten Mal.
4: Danke dir.
3: Hau rein.
4: Ciao.
1: Bei dem Anblick läuft Chris schon das Wasser im Mund zusammen.
13: Na, wie ist es gelaufen?
3: Mega gut, alles perfekt,
13: super.
3: Richtig geklappt. Der Grill ist verkauft, die Garderobe ist verkauft, ja, besser geht's nicht.
13: Ja, wunderbar. Na, da können die beiden sich eine schöne Zeit in Holland machen.
3: Auf jeden Fall.
13: Und das ist ja auch total verrückt. Ich meine, das ist nur zweieinhalb Stunden von hier entfernt, ne?
3: Apropos, zweieinhalb Stunden entfernt, Holland. Wir haben Feierabend. Also wenn wir uns jetzt beeilen, dann könnten wir noch
13: ein paar Mal Spezial essen.
3: Das machen wir. Yes, gute Idee. Ich hab so einen Hunger, das gibt's ja gar nicht.

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1: Einen schönen guten Tag. Großrazzia seit dem frühen Morgen in fast ganz Deutschland. Es geht gegen zwei rechtsextreme Organisationen und um den Vorwurf Bildung einer kriminellen Vereinigung. Das Erschreckende dabei, die beiden Gruppierungen bestehen hauptsächlich aus Jugendlichen und jungen Erwachsenen. Sie agieren alles andere als geheim, sondern öffentlich im Netz und anscheinend gewaltbereit auf der Straße. Der Generalbundesanwalt ermittelt in 12 Bundesländern.
2: Sie sind auf der Suche nach Beweisen für rechtsextreme Gewalttaten und aufrufen dazu. Beamte nicht nur wie hier in Berlin, sondern auch in Nordrhein-Westfalen, vor allem im Ruhrgebiet. Im Fokus mutmaßliche Mitglieder der rechtsextremen Gruppen Deutsche Jugend voran und Jung und Stark, alle zwischen 18 und 24 Jahre. Die Mitglieder zeigen sich, hier eine Demo von Jung und Stark in Essen, offen rechtsextrem und gewaltbereit.
3: Einige der jetzt Beschuldigten sollen auch selber schon Körperverletzungsdelikte gegen politische Gegner oder Andersdenkende begangen haben. Und der Generalbundesanwalt sieht in all dem nicht nur ein beunruhigendes Phänomen, sondern eben auch eine Struktur. Und dadurch ist dieses Verfahren gegen eine kriminelle Vereinigung entstanden. Er glaubt, das nachweisen zu können. Und das ist natürlich ein sehr schwerer Vorwurf und zeigt, dass diese Szene der rechtsextremen virtuellen Jugendgruppen leider weiter Zulauf hat.
2: Solche jungen Neonazi-Organisationen gibt es Dutzende. Über Social Media und in Messenger-Diensten werben sie gezielt Jugendliche an, zeigen sich auf den Plattformen martialisch und teils mit Waffen. Zuletzt war der Generalbundesanwalt gegen eine andere Vereinigung vorgegangen, die letzte Verteidigungswelle. Seit März müssen sich mutmaßliche Mitglieder vor Gericht verantworten. Sie sollen unter anderem ein Kulturzentrum in Brand gesetzt und Anschläge auf Asylbewerberunterkünfte verübt und geplant haben. Auch die beiden Gruppen, gegen die die Razzia heute geht, sind für Gewaltaktionen bekannt. Sie sollen queere Menschen und politische Gegner verprügelt haben.
3: Man muss sagen, dass die Gruppen an sich, Deutsche Jugend voran und Jung und Stark, jeweils mehrere hundert Mitglieder haben sollen in den entsprechenden Messenger-Diensten. Und dass es jetzt darum geht, 36 Personen überwiegend wegen Rädelsführerschaft, also sowas wie Anführertum, Organisatoren dieser Gruppen zu belangen. Also das Phänomen ist deutlich größer als die 36 Beschuldigten, um die es heute geht.
2: 9 der Beschuldigten wohnen in NRW. Festnahmen gibt es heute aber keine. Mit der Razzia soll Beweismaterial auf Handys und Computern gesichert werden.
1: Heute werden wir seit genau einem Jahr von Friedrich Merz und der schwarz-roten Koalition regiert. Als Arbeitskoalition waren sie angetreten. Alles sollte besser werden, die Wirtschaft laufen, Streit nicht öffentlich ausgetragen werden. Man sah sich zum Gelingen verdammt. 12 Monate später wachsen die Zweifel, ob diese Regierung es noch ein zweites Jahr aushält. Dabei hat sie durchaus auch einiges auf den Weg gebracht.
4: 6. Mai 2025. Der Sauerländer Friedrich Merz legt seinen Amtseid als Kanzler ab. Die neue Bundesregierung aus Union und SPD geht an die Arbeit. Die Voraussetzungen durch diverse Krisen schwierig, die Versprechen groß.
5: Ich möchte, dass Sie, liebe Bürgerinnen und Bürger unseres Landes, schon im Sommer spüren, hier verändert sich langsam etwas. Zum Besseren, es geht voran.
4: Der alte Bundestag samt alter Regierung hatte der neuen Regierung zumindest finanziell Spielraum verschafft. Ein 500 Milliarden Euro Sondervermögen soll nötige Investitionen möglich machen. Doch nach einem Jahr ist die Stimmung in der Wirtschaft durchwachsen.
6: Wir haben uns bei einigen Unternehmen und Verbänden in NRW umgehört. Die Hoffnung war am Anfang recht groß, als die Regierung angefangen hat zu arbeiten. Dann setzte aber relativ schnell Ernüchterung ein, denn das, was umgesetzt wurde, waren so ein paar kleine Einzelmaßnahmen. Der Tankrabatt, der Industriestrompreis. Das, was es aus Sicht der Unternehmen aber braucht, das sind strukturelle Reformen, um eben Arbeitskosten zu senken, um eben die Bürokratie abzubauen und die Energiekosten zu senken. Und da fehlt es noch.
4: Wie angekündigt, geht die schwarz-rote Regierung ans Heizungsgesetz, schafft ab dem Sommer das Bürgergeld ab und führt 2027 eine Aktienrente ein. Grundlegende Reformen stehen aber noch aus. Und auch ein anderes Thema ist, laut der Wirtschaftswissenschaftlerin Claudia Kempfert, zu kurz gekommen.
7: Klimaschutz spielt keine große Rolle in der jetzigen Bundesregierung, was man daran erkennt, dass noch immer sehr stark auf fossile Energien gesetzt wird. Neue Gaskraftwerke sollen gebaut werden, erneuerbare Energien eher ausgebremst werden. Beim Thema Wärme will man eher auf Öl- und Gasheizungen setzen, statt auf eine konsequente Wärmewende. Das geht in die völlig falsche Richtung.
4: Schon im Wahlkampf geht es stattdessen viel um Migration. 2025 gibt es direkt 2 Migrationsgipfel. Das soll der AfD etwas entgegensetzen, die erstmals die größte Oppositionspartei stellt. Nach einem Jahr Kabinett Merz liegt die in Umfragen dennoch teils vor der Union.
1: Und mit der Arbeit der Regierung sind nach aktueller Forsa-Umfrage nur noch 11% zufrieden. Ein noch schlechterer Wert als für die Ampel. Philipp Menn in Berlin. Wie sehr setzt das die Regierung unter Druck?
8: Es steigert zunächst mal die Nervosität unter den Abgeordneten, aber auch innerhalb der Parteien der Koalitionspartner. Und insbesondere strittige Projekte, die man umsetzen möchte, sind dann am Ende schwerer umsetzbar. Sichtbar wurde das zum Beispiel im Februar bei der letzten Rentenreform, als es eine Gruppe junger Unionsabgeordneter gab, die trotz eines zuvor gefundenen Kompromisses damit gedroht haben, dass sie diesem dann im Bundestag nicht zustimmen werden. Das heißt, man sieht ganz gut, dass auch die Kompromissfähigkeit unter den Koalitionspartnern darunter leidet, weil eben die Parteispitzen immer die Befürchtung haben müssen, dass die eigene Basis bestimmte Kröten nicht schlucken möchte. Gestern, als die Fraktionschefs von SPD und Union sich hier vor den Kameras geäußert haben zu ein Jahr schwarz-rote Koalition, da haben sie sich auch sehr selbstkritisch gezeigt und gesagt, insbesondere mit Blick auf die Außendarstellung müsse man auf jeden Fall noch besser werden.
1: Dankeschön. Philipp Menn war das live für uns aus Berlin. Großkontrollen heute in der Paketbranche. Dabei geht es um die Arbeitsbedingungen der Zusteller. Als Paketempfänger kennen wir die ja nur flüchtig. Die kommen meistens gehetzt zu uns an die Haustür. Manchmal warten sie gar nicht, dass wir aufmachen. Das könnte daran liegen, dass sie keine Überstunden riskieren wollen. Um Arbeitszeiten und Vergütung geht es bei den Kontrollen heute.
9: Kurz nach 7 Uhr am Morgen. Der Zoll rückt an, ausgerüstet für eine Großkontrolle an dem Kölner Logistikzentrum eines amerikanischen Online-Händlers. Alle Fahrer, die jetzt gerade den Dienst angetreten haben, müssen Papiere vorzeigen und viele Fragen der Zollbeamten beantworten. Unter anderem geht es um die Frage, wie viel Lohn sie pro Stunde bekommen.
10: Denn in der Vergangenheit hat sich immer wieder gezeigt, dass gerade die Fahrer Opfer werden von Mindestlohnunterschreitungen, indem zum Beispiel bestimmte Arbeitszeiten gar nicht als Arbeitszeit anerkannt werden. Das Warten vor dem Beladen, das Fahren zwischen den Verteilzentren oder auch Leerfahrten, wenn alle Pakete verteilt sind, kriegen die einfach nicht bezahlt und dagegen gehen wir heute vor.
9: Nicht nur bei dem Versandhändler sind Zollbeamte im Einsatz, auch im Logistikzentrum eines großen deutschen Paketdienstes in Köln kontrollieren Zollbeamte die Fahrer. Längst nicht alle, die hier arbeiten, sind Angestellte des Paketdienstes. Viele arbeiten für Subunternehmer oder sogar für Subunternehmer von Subunternehmen. Arbeitnehmer wissen zum Teil nicht einmal, für wen sie genau arbeiten. Ein schwer durchschaubares Geflecht. Und da soll laut Zoll einiges nicht nach dem Buchstaben des Gesetzes laufen.
10: Ein weiteres Thema, was wir immer wieder antreffen, ist Schwarzarbeit, und zwar in verschiedenen Konstellationen. Zum Beispiel meldet man Fahrer als geringfügig Beschäftigte an, arbeiten aber tatsächlich Vollzeit, bekommen den Rest also schwarz ausbezahlt. Das manchmal einhergehend mit Sozialleistungsbezug, wo es dann schnell zu Überzahlungen kommen kann. Also wir treffen in dieser Branche der Paketdienstfahrer das komplette Spektrum an.
9: Bundesweit ist der Zoll mit mehr als 2.900 Beamten im Einsatz. Die Kontrollen bei den Paketdiensten sollen den ganzen Tag über andauern.
1: Wer gestern Abend nach 22 Uhr noch schnell ein Bahnticket buchen wollte, eine Mail verschicken, eine Überweisung online machen, hatte oft Pech. Denn plötzlich ließen sich reihenweise Webseiten nicht mehr aufrufen. Bahn-App, Banking, große Nachrichtenseiten, auch WDR.de war zeitweise nicht erreichbar. Ein Hackerangriff, Riesenstromausfall, was war da los? Das fragen wir jetzt unseren Digitalexperten Jörg Schieb. Jörg, was genau ist denn da gestern Abend schiefgelaufen?
11: Ja, Rebecca, übrigens nicht nur Webseiten, sondern auch viele Apps oder auch E-Mail-Adressen konnte man nicht richtig erreichen. Es ist so, alle deutschsprachigen Angebote werden in einer zentralen Stelle, zumindest vom Namen her, registriert. Also dieses WDR.de oder Schieb.de zum Beispiel. Und das ist die DENIC, die sitzt in Frankfurt. Und die hatten gestern einen Ausfall mitten in Deutschland. Und dann haben sich so nach und nach alle Angebote verabschiedet. Die waren dann nicht erreichbar. Und zwar aus einem ganz einfachen Grund. Die DENIC hat die Aufgabe, diese Adressen, die wir eintippen, zum Beispiel eben WDR.de oder Spiegel.de oder Schieb.de, die zu übersetzen in eine Art Telefonnummer, in eine IP-Adresse, damit der Computer, das Handy weiß, was eigentlich für einen Computer dahinter steckt. Das darfst du dir vorstellen wie ein Telefonbuch. Wenn man dann da unter www.wdr.de nachguckt, steht dann da die IP-Adresse und dann weiß der Computer, das Smartphone, mit welchem Computer er eigentlich sprechen soll. Das merken wir eigentlich gar nicht, das geht blitzschnell. Aber dieses Telefonbuch, das ist gestern gestern für 2-3 Stunden ausgefallen. Und deswegen sind all die Versuche, auf Webseiten zu gehen, die dahinterlegt sind, fehlgeschlagen, bis dieser Fehler beseitigt werden konnte. Und das hat so 2-3 Stunden gedauert. Das war ein technischer Fehler, weil man nachts da eine neue Sicherheitsfunktion eingeführt hat. Und das hat eben diesen Fehler verursacht.
1: Wie gefährlich kann sowas werden? Sind da auch Webseiten betroffen, die in Notfällen dringend gebraucht werden?
11: Jetzt ist das gestern zum Glück in der Nacht passiert. Wenn man jetzt zum Beispiel auf einer Webseite nachgucken wollte, wer hat eigentlich Apothekennotdienst oder ist die Adresse von einem Krankenhaus, dann würde man natürlich in dem Fall die Information nicht bekommen. Also zum Glück ist das selten passiert, aber prinzipiell ist das natürlich ein Risiko, wenn solche Angebote plötzlich nicht verfügbar sind. Das ist auch eine Kritik, die man äußern muss, dass DENIC da keine Sicherheitsebene eingezogen hat, damit so etwas im Fall der Fälle ausgeglichen wird und dass ein Sicherheitsnetzwerk da ist, wenn ein Fehler da ist, dass dann trotzdem die Informationen ausgeliefert werden. So etwas darf sich nicht wiederholen. Und DENIC hat gesagt, wir haben den Fehler verstanden, wir arbeiten dran.
1: Dankeschön. Jörg Schieb war das live für uns zu den Computerproblemen gestern Abend. Grundschulkinder allein zur Schule gehen lassen. Als ich in dem Alter war, völlig normal, aber das ist lange her. Der Straßenverkehr ist seitdem nicht unbedingt kindgerechter geworden. Heute lernen in Düsseldorf 2600 Viertklässler, wie sie sicher von A nach B kommen. Riesenevent auf dem Gelände der Rheinbahn. Andreas Turnseck ist da für uns live. Andreas, wie gibt man denn so vielen Kindern gleichzeitig Verkehrsunterricht?
12: Ja, indem man einfach einen riesigen Parcours aufbaut und die Kinder immer wieder neu beschäftigt. Das wird auch gut angenommen. Man hört es schon, die Akustik ist so wie in einem vollen Hallenbad. Hier sind immer gleichzeitig so rund 500 Schüler und Schülerinnen in dieser Reimannhalle. Wir sehen, da vorne steht schon die nächste Schülergruppe Schlange. Und hier wird auch wirklich einiges geboten. Man sieht es ja auch schon ein bisschen hier, das Blaulicht, das zieht natürlich an. Hier hat man einfach mal einen Streifenwagen und ein Polizeimotorrad hingestellt mit Blaulicht. Da können immer mal wieder auch die Schülerinnen hier rangehen und die Schüler fragen und auch mal die Polizeibeamten mal fragen, was sie eigentlich machen auf der Straße. Ja, und dann gibt es eben die verschiedenen Geschicklichkeitsparcours. Da hat man einmal hier zum Beispiel einen Fahrradparcours, auch mit speziellen Fahrrädern, um einfach ein bisschen die Geschicklichkeit auszutesten. Aber auch da geht es natürlich auch um Verkehrsregeln. Hier hinter mir ist ein Parcours, da können nicht behinderte Kinder auch einfach mal ausprobieren, das Gefühl dafür bekommen, wie ist das, wenn man mit dem Rollstuhl im Straßenverkehr unterwegs ist. Und wir sind in einer Rheinbahnhalle, da sehen wir auch einen Rheinbahnbus. Immer wieder werden der Schülergruppen auch reingeführt, um ihnen zu erklären, wie sie sich auch gerade, wenn die Busse dann morgens und mittags voller sind, sich dann auch sicher darin bewegt und darin aufhält. Ich habe eben auch ein paar Kinder gefragt, wie sie das finden. Natürlich sind die alle hellauf begeistert. Klar, man ist raus aus der Schule. Aber sie sagten auch, die hätten wirklich was mitgenommen. Also hier wird zum Beispiel auch eindringlich gewarnt davor, ohne Fahrradhelm unterwegs zu sein. Da sagte mir auch ein 10-Jähriger, ja, das kann Leben retten. Also der hat das richtig verinnerlicht. Und ja, das Ganze findet hier auch schon seit Jahren statt. Und Polizeibeamte sagen mir, Stichwort Elterntaxi, die sind noch selten unterwegs. Wir müssen das auch unbedingt weitermachen, damit die Kinder mehr lernen, selbstständig im Straßenverkehr unterwegs zu sein.
1: Dankeschön, Andreas Turnseck, live aus Düsseldorf. Und Kurznachrichten aus Nordrhein-Westfalen, die gibt es jetzt im Überblick.
13: In Ennepetal hat es einen ungewöhnlichen Unfall gegeben. Laut Polizei wollte ein Mann gestern Nachmittag die Reifen an seinem tonnenschweren Pickup-Truck wechseln und stand dann plötzlich in einer Küche. Der Fahrer wollte rückwärts auf einer Rampe vor dem Haus auffahren. Dabei gab er zu viel Gas. Der Wagen durchbrach eine Hauswand und landete in der Wohnung seiner Vermieterin. Verletzt wurde niemand. Teile des Hauses mussten abgestützt werden. In Ahaus im Münsterland ist in der Nacht zum dritten Mal in diesem Jahr Atommüll angekommen. Er stammt aus dem Forschungszentrum Jülich und wurde einmal quer durch NRW transportiert, abgesichert von der Polizei. Es gab keine nennenswerten Zwischenfälle. Wieder wurde nur ein Behälter mit Atommüll transportiert. Damit stehen noch 149 aus. In Ahaus empfingen den hochgesicherten Konvoi einige Dutzend Menschen mit lauten Protesten. Wegen des Todes von drei Menschen durch eine Legionelleninfektion muss sich ab heute ein Mann vor dem Landgericht Köln verantworten. Die Staatsanwaltschaft wirft dem 60 Jahre alten Techniker fahrlässige Tötung vor. Er war verantwortlich für eine Kühlanlage an der Kölner Uniklinik, die im Jahr 2020 mit Legionellen belastet war. Dampfwolken aus der Anlage waren unter anderem durch geöffnete Fenster in die Klinik geströmt und infizierten mehrere Patienten. Drei vorerkrankte Menschen starben. Der Rothaarsteig wird 25 Jahre, der über 150 Kilometer lange Fernwanderweg in Südwestfalen. Der Weg hat in dieser Zeit etliche Millionen Wanderfans in die Region gelockt. In diesem Jahr wird er wieder nominiert als Deutschlands schönster Wanderweg. Er ist gut markiert und wird immer weiter entwickelt. Zum Beispiel werden jetzt Schattenplätze eingerichtet. Die naturbelassenen Wege bieten oft großartige Ausblicke.
1: Er hat 2 Oscars gewonnen und auch 2-mal den Titel Sexiest Man Alive und wird heute 65 Jahre alt. Hollywood-Legende George Clooney. Den Tag will er sich schön trinken, sagt er, oder ignorieren. Aber da machen wir nicht mit. Dafür gucken wir ihn zu gerne an.
14: Verschmitzt kam Clooney schon in den 80ern daher, bevor er als Dr. Doug Ross in Emergency Room weltweit zum Publikumsliebling wird. Der Womanizer dreht 60 Filme, feiert Erfolge in Ocean's 11 und Ocean's 12, 2-mal Sexiest Man Alive. Der Frauenschwarm heiratet 2014 die Menschenrechtsanwältin Amal Alamuddin. Beide engagieren sich politisch, setzen sich gegen Rassismus und für den Schutz von Flüchtlingen ein, so auch bei einem Besuch 2016 der damaligen Kanzlerin Merkel. Daneben bleibt Clooney als Regisseur und Produzent aktiv. Längst ist er charaktervoll ergraut und das steht ihm gut. Wir wünschen herzlichen Glückwunsch nach Hollywood oder wo auch immer er gerade feiert.
1: Wer in NRW heute und die nächsten Tage Geburtstag hat, feiern geht hier am schönsten Samstag. Da kriegen wir herrliches Draußenwetter. Heute Nachmittag liegt eine graue Wolkendecke über ganz NRW. Daraus regnet es am meisten vom Niederrhein bis zum Mindener Land. Wenig Wind, aber kühl bis 14 Grad. Heute Nacht noch etwas Regen zwischen Siegerland und Lipperbergland. Überall sonst wolkig, aber trocken. 8 bis 4 Grad. Morgen ein bisschen Regen im Nordosten, ansonsten kämpft sich die Sonne wieder etwas mehr in den Vordergrund, etwas wärmer als heute bis 16 Grad. Freitag sehen wir wieder die 20 Grad aufploppen und das bei einer guten Portion Sonne und nur vereinzelt Schauern. Samstag richtig schön, Sonntag bis 23 Grad, allerdings mit Schauern oder Gewittern. Soweit wieder aktuell. Wir sehen uns wieder, wie immer, um 4. Seelöwe und Co., damit geht es jetzt weiter und damit einem Wolfsrudel im Revier.
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0: Morgens um 7 im Erlebnis Zoo Hannover. Für das Team von Revierleiter Stefan Germann und die Zoo-Docs steht ein Großeinsatz an.
1: Morgen.
2: Morgen.
1: Seid ihr schon aufgeregt?
3: Ja, absolut.
1: Ja, wir haben seit einigen Tagen ein neues Wolfsrudel, 5 junge Rüden. Und die waren bisher nur im Stall und im Nebengehege. Und jetzt lassen wir sie heute das erste Mal auf die Anlage. Und das ist natürlich ein spannender Moment für alle, für die Wölfe, weil die da noch nie waren. Und für uns, weil wir die Wölfe in der Anlage so noch nie erlebt haben. Dann los!
0: Alle werden gebraucht, damit bei der Eingewöhnung im neuen Gehege nichts schief geht. Noch sind die Jungwölfe ruhig. Aber keiner weiß, wie es gleich auf der Anlage wird.
1: Sie merken, dass heute der große Tag ist.
4: So viele Leute waren lange nicht mehr hier.
3: Nee.
0: Für den Zuwachs vom Balkan sorgte Fabian Krause.
4: Die Tiere, die wir jetzt hier seit ein paar Tagen haben, stammen aus Ljubljana in Slowenien, sind ein knappes Jahr alt. Und die Kollegen dort hatten in ihrem Rudel letztes Jahr 2 Würfe komplett mit jungen Männchen. Und waren dann auch ganz froh, als ich in Kontakt aufgenommen habe, um zu fragen, ob wir nicht ein paar für unseren Zoo abhaben können.
0: Die Jungspunde kommen, nachdem der alte Wolf gegangen ist.
1: Es ist ein Generationswechsel. Wir hatten ja vorher auch einen Rudel Timmerwolf-Rüden. Und ganz zum Schluss hatten wir nur noch den Fluffy, den ganz alten Timmerwolf-Opa sozusagen. Und ja, das war ja abzusehen, dass früher oder später der natürlich auch an sein Lebensende kommt. Also der hat ja immer weiter abgebaut, der hatte ja auch so epileptische Anfälle. Letztendlich ist er dann mit 15 Jahren und 8 Monaten so weit gewesen, dass es halt nicht mehr ging. Und das ist ja das Gute bei der Tierhaltung, dass man da dann auch eingreifen kann und das Tier dann erlösen kann, bevor es dann wirklich anfängt zu leiden. Und der Punkt war erreicht. Das war natürlich wirklich traurig, aber letztendlich war es dann der Zeitpunkt, wo man sagen musste, jetzt ist der Zeitpunkt dann zu gehen, ja.
0: Fluffy bleibt in allen Herzen.
1: Umso mehr freuen wir uns jetzt darüber, dass jetzt hier wieder so ein paar wilde Jungs eingezogen sind. Und man merkt schon, die sind doch ganz anders drauf als das, was wir die letzten Jahre so von unseren alten Rüden her kannten. Diese hier sind halt voller Energie. Das Vorgehege haben sie auch schon ordentlich bearbeitet. Wir haben da so eine schöne Wurzel drin, die hat keinen Tag gehalten. Dann haben sie angefangen, die auseinanderzunehmen. Das wäre bei den alten Herren so nicht passiert. Die haben die Einrichtungsgegenstände doch etwas pfleglicher behandelt. Und darum sind wir gespannt, was sie mit der Außenanlage machen.
0: Gleich dürfen die wilden Jungs loslegen. Vorher wird aber noch für ihre Sicherheit gesorgt.
1: Ich würde jetzt einmal da oben Flatterband verteilen, dann hier vorne an den E-Gräsern ein bisschen Flatterband verteilen. Und mit der Grabenkante müssen wir gucken. Ich würde da kein Flatterband verteilen eigentlich.
5: Aber Strom ist aus?
1: Den mache ich jetzt aus. Fass schon mal an.
0: Eingewöhnungen sind immer heikel. Der Tierarzt ist sicherheitshalber dabei und auch Tierpfleger Lukas Stellies passt auf.
5: Wir haben ja auf alles geachtet und sind vorbereitet, dass wenn was passieren sollte, dass man dann eingreifen kann. Dass wenn die Tiere in den Graben springen sollten, dann können sie immer noch wieder von alleine rauskommen. Und ist ein Schieber, da können sie dann wieder auf die Anlage laufen.
0: Das Gehege hat den letzten Check bestanden. Die Wölfe können kommen. In Nachbarschaft zu den farbenprächtigen Flamingos wohnen im Sambesi-Revier die afrikanischen Zwergziegen. Mit ihren 2 Wochen ist Ziegenbaby Elvira noch ein echter Winzling. Und bereitet ihren Pflegern gerade etwas Kummer.
6: Ich bin mal gespannt, ob sie zugenommen hat.
7: Ja.
6: Können wir sie noch mal wiegen heute?
7: Ja, das gucken wir.
0: Rebecca Löschenkohl und Sebastian Stehr päppeln den Ziegenzwerg auf.
6: Wir haben ein Ziegenjungtier bekommen, was von der Mutter nicht so ganz angenommen wurde. Und es hat zwar hin und wieder mal mitgetrunken, aber halt nicht genug, ist halt auch deutlich kleiner. Und ja, da füttern wir einfach ein bisschen dazu, dass es halt ordentlich die Grundnährstoffe quasi bekommen, dass es ein bisschen Wachstumsunterstützung und so hat, dass wir einfach wissen, dem geht's gut und ja.
0: Damit das Zicklein eine Überlebenschance hat, muss das Team mit der Flasche die Aufgabe des Muttertiers übernehmen.
6: Gut, dann schauen wir mal, was die macht.
0: Etwa 30 Tage lang trinken die Jungtiere Milch. Erst danach können sie so langsam an feste Nahrung wie Heu, Gras und Getreide gewöhnt werden.
7: Hi Schafis.
6: Na Mädels. Da kommen sie alle.
7: Elvira. Komm, hallo, meine Kleine. Na, ist heute großer Wiegetag?
0: Flaschenkind Elvira muss jeden zweiten Tag auf die Waage.
7: Elvira, komm her. Hier, hi. Komm, einmal hoch. Opa. Oh, magst du die Flasche einmal halten?
6: Ja, wunderbar.
7: Einmal rein.
0: Langsam wird sie kräftiger. Und auch schon etwas störrisch.
6: Schon so groß geworden hier, ne?
0: Das Ziegenbaby hat einen berühmten Vorgänger.
7: Elvira, das ist der Name sozusagen vom Vater übernommen. Der Vater hieß nämlich Elvis und der ist leider letztes Jahr von uns gegangen. Denn er hatte einen Tumor. Und da wollten wir den Namen so ein bisschen weiterleben lassen. Und deswegen hat ein Kollege sie dann Elvira getauft.
6: Guck mal, 2,5 Kilo. Da ist ja ein bisschen zugenommen, wa? Super.
7: Gibt jetzt ja auch mehr zu essen, ne? Nini.
0: Gleich bekommt Elvira das Fläschchen, damit sie groß und stark wird, wie ihre Kumpels. In Afi Mountain, dem Reich der Affen, gibt es eine bunte Überraschung. Für die Gruppe der 6 Schimpansen braut sich einiges zusammen.
2: Wir wollen mal ein bisschen experimentieren. Erstens mal ein bisschen andere Beschäftigung, die vielleicht ein bisschen mehr nach Frühling aussieht. Wir müssen natürlich immer darauf achten, dass wir irgendwas Natürliches machen. Ne? Von daher, wir haben ja Gott sei Dank diese schönen, wunderbaren Straußeneier gekriegt. Ja, Gott sei Dank, ist leider kaputt gegangen. Von daher haben wir das gekriegt, aber da ist noch was drin. Das wird Florian gleich auspusten. Und dann werden wir das mal mit was anderem füllen.
7: Werden sie sich freuen.
2: Und wir wollen die Holzwolle mal einfärben, dass es ein bisschen aufgelockerter aussieht.
3: Dann freuen sich auch die Schimpansen, wenn die Betten mal bunt sind.
2: Auch
3: neue
2: die
3: Bettwäsche.
2: Ja, genau. Jo, dann werden wir mal anfangen.
0: Straußeneier sind nicht leicht zu knacken und halten ein Gewicht von über 100 Kilo aus.
8: Ich gebe mein Bestes. Ich weiß nicht, ob das klappt.
0: Eine Eimasse von mehr als 20 Hühnereiern, die muss erst mal raus.
8: Ja, ist ein bisschen kaputt gegangen, leider.
2: Das macht ja nichts.
0: Die Rieseneier werden für die Schimpansen gleich lecker gefüllt. Ganz ohne Ei.
2: Die freuen sich natürlich auch immer wie kleine Kinder, wenn dann irgendwas anderes ist. Ne? Letztens habe ich hier Pesto gemacht. Natürlich ungewürzt, ne? Mit Mandeln, Petersilie, was hatte ich noch? Basilikum ganz viel, ne? Habe ein richtiges Pesto gemacht. Hab das denn mit ein bisschen Quark aufgemixt, ne, und dann bin ich auf den Gang gegangen. Das war so eine Zwischenmahlzeit, ne, und ich glaube, Max hat noch nie so viel Petersilie gefressen wie da.
0: Christine Eckler und ihre Kollegin Susanne Hübner sind im Farbenrausch.
3: Jetzt kommt nur noch Wasser drauf und dann hat es jetzt schon eine schöne blaue Farbe.
0: Holzwolle soll eingefärbt werden, fast wie zu Ostern. Christine hat ihren Küchenschrank geplündert.
3: Na gut, jetzt haben wir blau. Welche?
2: Ich habe hier gelb. Ich habe extra meinen schönen Tee von zu Hause mitgebracht. Mit Kurkuma, der färbt ohne Ende. Wenn ich den Teebeutel ausdrücke, habe ich immer gelbe Finger. Ich denke, das muss ja gut färben, oder? Und noch ein bisschen Kurkuma, ne?
3: Dann stopfe ich mal die Holzwolle in das blaue Wasser. Und hoffe, oh ja, fängt jetzt schon gut an.
2: Sieht aus wie du.
3: Es sieht aus wie ich, passende Holzwolle.
2: Ihre Tattoos, auch alle türkis.
3: Vielleicht hätte ich Handschuhe anziehen sollen. Naja, fällt ja zum Glück nicht so auf bei mir.
2: Das riecht ja gesund. Boah. Guck mal, Susi.
3: Sehr schön.
0: Ein Riesenspaß für die Pflegerinnen und ein buntes Nest für die köstlichen Eier.
2: Geht das?
3: Ja, würde ich sagen.
2: Ey, super. So. Mal gucken, ob wir das Loch jetzt verstopft haben. Mach mal rein.
0: Christine probiert was Neues. Quark mit frischen Kräutern. Der kommt bei den Schimpansen bestimmt gut an. Die Allesfresser ernähren sich hauptsächlich von Blättern, Samen und Nüssen. Früchte sind ihre Leibspeise. Deshalb stehen sie auch auf Apfelmus. Davon gibt es extra viel.
3: Ist ja schön süß. Alles, was wir mögen, essen die auch gerne. Noch eine belegte Stulle oder so. Also wenn man die Affen mal irgendwo hinlocken will, dann reicht meistens irgendwas so aus einer Keksdose zu holen. Irgendwas, was schön lecker ist und süß ist, wo sie dann wirklich gerne daran wollen. Das funktioniert immer ganz gut. Nächste Farbe. Und ich versuch's mal mit der Petersilien-Essenz.
0: Die tierischen Leckermäuler erwartet gleich ein Gaumenschmaus. Hausgemachte Überraschungseier.
2: Wenn natürlich mal Laika mit rausgeht, ne, die freut sich ein Loch im Bauch. Sie mag keine Eier und die wird das bestimmt ganz toll finden, dass da mal was anderes drin ist. Was wir für schöne Schweinerei hier machen können.
0: Schweinereiei statt langweiligem Ei-Ei. Das wird auch Schunja schmecken. Noch ist alles ruhig im Zoo, doch der Spannungslevel steigt. Die jungen Wölfe dürfen zum ersten Mal auf ihre große Anlage. Tierpfleger Stefan sorgt mit Absperrband dafür, dass die Tiere bei der Eingewöhnung nicht gleich einen Schock bekommen. Einen elektrischen noch dazu.
1: Naja, wir haben an ein paar Stellen im Gehege auch Stromabsperrung. Das ist wie so ein Weidestrom beim Rind oder sowas. Ist jetzt auch nicht so schlimm, aber ist auch nicht ganz angenehm. Und wenn der Wolf quasi neu in die Anlage geht und als erstes so ein negatives Erlebnis hat, das fördert nicht so unser Vorhaben heute, die Wölfe hier einzugewöhnen. Von daher machen wir das für die Wölfe einfach optisch sichtbar. Das finden die dann schon komisch, wenn die das hier sehen. Dann sind sie erstmal ein bisschen vorsichtiger und rennen da nicht aus Versehen ran. Und dann klappt das einfach besser.
0: Der Einzug ins Gehege bleibt riskant. Die Vorbesitzer lebten hier gemächlich. Doch das neue Rudel ist ziemlich ungestüm.
1: Grundsätzlich ist es ja so, wenn man neue Tiere in eine neue Anlage lässt, dann kann man natürlich nicht ganz ausschließen, dass das Gehege irgendwo auch eine kleine Schwachstelle hat. Aber diese Anlage ist ja erprobt sozusagen. Hier haben ja über ein Jahrzehnt hat hier ein Wolfsrudel drin gelebt. Also ist davon nicht auszugehen. Aber das sind halt neue Tiere, die sind jung, die sind dynamisch. Und in einer neuen Situation können die natürlich auch mal über sich hinaus wachsen. Also ein kleines Restrisiko besteht natürlich immer. Darum sind wir ja am Anfang auch mit ausreichend Leuten hier vor Ort, um das gut zu beobachten.
0: Auf den Ernstfall vorbereitet haben sich auch die Tierärzte Viktor Molnar und Katja von Dörnberg.
7: Wir nehmen vorsichtshalber eine Narkose mit. Die werden wir nicht brauchen, aber man fühlt sich besser, wenn man sie dabei hat.
0: Der Countdown läuft. Das Gehege wird abgesperrt. Letzte Instruktionen für das Team.
1: Thomas?
9: Ja. Dankeschön.
1: Ihr müsst sie noch einschalten. Wir müssen einmal checken.
10: Lukas, hörst du mich?
5: Ja, ich höre dich.
10: Gehst du an den Schieber?
5: Ja, ich gehe an den Schieber, mach ihn auf.
10: Wir gehen vor die Anlage, los geht's.
0: In direkter Nachbarschaft der Wölfe wohnen die Karibus, die Rentiere Nordamerikas. Zwischenfälle oder gar Angriffe will Kurator Fabian Krause unbedingt verhindern.
4: Wir haben ja auf der rückwärtigen Seite der Anlage noch einen Trockengraben als Abgrenzung zur Karibu-Anlage. Und um alle Seiten abzudecken, jetzt bei der Eingewöhnung, gehen Victor und Thomas einmal oben auf die Karibu-Anlage, dass sie einfach von der anderen Seite auch alles im Blick haben können, so wie wir das von hier vorne tun.
0: Gleich dürfen die Wölfe raus.
1: Kannst du den Gehegestrom wieder einschalten?
5: Ja, mach ich.
0: Wie die Jungwölfe dann reagieren, ist nicht vorhersehbar. Im Revier Sambesi bei den afrikanischen Zwergziegen geht es gemütlich zu. Keine Meckerziege in Sicht. Zicklein Elvira ist noch schwach und auf menschliche Futterhilfe angewiesen.
7: Sie hat jetzt gemerkt, dass wir irgendwie nichts zu fressen hier geben, sondern hier die ganze Zeit sind. Und jetzt rennt sie erstmal weg. Aber bestimmt kommt sie gleich nochmal, wenn wir ihr das Fressen geben wollen.
0: Das 2 Wochen alte Ziegenbaby hat ein paar Startschwierigkeiten.
6: Man sieht ja auch den größten Unterschied deutlich. Es gibt ja auch noch ein paar Ziegen, die quasi jünger sind als sie und die jetzt ja auch deutlich größer sind. Und dass sie auch etwas zu wenig vom Mutterkuchen abbekommen hat, im Gegensatz zu ihrer Schwester. Aber sie ist auf einem guten Weg.
0: Sebastian und Rebecca müssen Elvira per Hand aufziehen.
7: Elvira, komm, komm, komm, komm, komm. Fein, guck mal. Ja, Moment. Super.
0: Flasche statt Euter. Das Mini-Zicklein hat sich schnell an Rebeccas Fürsorge gewöhnt und verhält sich völlig ziegengerecht.
7: Das machen die immer, wenn die was zu trinken bekommen und halt den Milchfluss dann im Mund haben. Und dann fangen die mal mit dem Schwänzchen zu wedeln. Da sieht man auch eben, ob sie bei den Elterntieren auch trinken können oder nicht. Und wenn die Eltern halt keine Milch geben oder sowas, dann hören die Tiere eben auch auf zu trinken und sie wedeln dann immer nicht mit dem Schwänzchen.
0: Etwa 200 Milliliter Milch trinkt Elvira. 5-mal am Tag.
7: Noch ein bisschen was? Nee, hat kein Durst mehr, ne?
5: Ich trinke
6: Fertig.
7: Müssen wir mal gucken, ob das vielleicht doch ein bisschen zu viel war.
6: Schau mal.
7: Na?
6: Oh, dicken Milchbauch jetzt hier, ne? Dicken Milchbauch.
0: Die Tierpflegeausbildung hat Sebastian im Wildpark Schwarze Berge gemacht.
6: Ich habe da schon mal was erlebt, das war noch in meiner Ausbildungszeit. Da hatten wir eine Zwillingsgeburt bei den Steinböcken. Und da kam eins deutlich untergewichtig zur Welt, also noch viel krasser als sie. Die kommen normalerweise mit so 3,5 Kilo zur Welt und sie wog halt 700 Gramm. War halt wirklich wie so ein Frühchen, ganz, ganz klein. Kam noch nicht mal in die Zitzen der Mutter. Dementsprechend hat unsere Tierärztin dann gesagt, ich muss auf jeden Fall dann halt rausnehmen, mit der Hand aufziehen. Ich hatte die glorreiche Aufgabe und hatte dann die kleine Dame 6 Wochen zu Hause in meiner Wohnung. Und das war wirklich, das war eine schöne Zeit, aber auch sehr, sehr hart, weil die trinken ja dann doch ordentlich was. Und das muss ja irgendwie überall hin. Und wir hatten auch noch einen Dielenboden. Und die hat mir wirklich alles vollgepinkelt. Und Steinböck kam halt noch die Angewohnheit, die können überall drauf, die wollen überall drauf. Und die sind halt auf die Möbel, auf die Fensterbänke. Und ja, das war ein Abenteuer. Aber hat sich gelohnt. Sie ist bestens groß geworden. Jetzt auch bei der Gruppe von den Steinböcken integriert und müsste auch schon geschlechtsreif sein. Und mal gucken, ob sie vielleicht demnächst eigene Jungtiere bekommt. Werde ich auf jeden Fall noch mal irgendwann besuchen gehen. Und ja, war sehr, sehr spannend.
0: Babypflege ist mit das Schönste am Beruf.
7: Grundsätzlich ist halt jeder Tierpfleger bereit, wenn Tiere da sind, wo die Eltern irgendwie sich nicht drum kümmern oder die Kinder halt einfach zu klein sind, dass man sich dann dahin setzt und auch nachts aufsteht und die Tiere versorgt. Bis sie dann irgendwann groß sind und stark und eben nicht mehr von uns Tierpflegern umsorgt werden müssen. Ne? Und ja, ich denke, deswegen hat auch jeder den Beruf gewählt. Das ist ja jetzt nicht nur, dass wir hier die ganze Zeit den Mist von den Tieren wegmachen, sondern eben auch die schönen Momente haben, die Tiere großzuziehen oder auch einfach nur zuzugucken, wie die Eltern die großziehen. Auch das ist ja schon schön.
0: Bei Kummerkind Elvira haben Rebecca und Sebastian ein gutes Gefühl.
6: Bauch ist voll, alles ist toll, die Sonne strahlt hier schön auf dem Pelz. Da sind wir jetzt guter Dinge, dass sie das hier meistern wird. Sie hat ja ihre ganzen Geschwister, Halbgeschwister und da ist sie gut integriert und spielt ja mit denen hier draußen auch schön rum und das wird schon noch mit
7: und
6: ihr.
7: Und schlafen alle auf einem Haufen.
6: Genau. Ein großer Ziegenbabyhaufen, ne?
0: Wenn es weiter so gut läuft, wird Elvira ihre Geschwister bestimmt bald einholen. Kulinarisch geht es auch weiter in Afi Mountain bei den Schimpansen. Doch bevor die zu Tisch dürfen, wird farbenfroh angerichtet.
2: Schön bunt geworden, ne? Cool, ne? Oh, bloß nicht hier rüberfallen, ne?
6: Na, ich pass auf.
2: Sind die Eier kaputt?
0: Christine hat schon in einigen Revieren des Zoos Hannover gearbeitet. Seit 44 Jahren ist sie hier und gehört zu den erfahrensten Mitarbeiterinnen.
2: Als ich damals aus der Schule kam, war ich der Meinung, ich müsste Kinderkrankenschwester werden. War mein Traumberuf. Ich hatte mich überall beworben. Also die haben gesagt, nein, die müssen erst eine ganz normale Krankenschwesterausbildung machen, dann können sie die weiterführende Kinderkrankenschwester werden. Na ja, gut, dann habe ich mich als Krankenschwester beworben und habe durch Zufall in der Zeitung gelesen, ach, die Stadt Hannover, war ja damals noch Stadt, sucht Tierpfleger. Och, das ist ja auch ganz nett, ne? Bewirbst du dich da mal auch, ne? Vielleicht, weiß ich, ne? Ich habe damals ganz viel mit Pferden gemacht und mit Haustieren und alles Mögliche. Von daher, der Bezug war schon da und zum Schluss hat es irgendwie geklappt. Und meine Mutter sagte dann so, ne, ja, sei froh, die Tiere meckern nicht so, die Patienten, die meckern.
0: Nach der Ausbildung ging es für Christine im Revier der Menschenaffen los. Die hat sie besonders ins Herz geschlossen.
2: Wenn man dann so eine Beziehung aufbaut, ne, das dauert Jahre, wirklich Jahre. Ne, und man merkt, da kommt immer wieder was zurück. Ne, und man wertschätzt ja die Affen, die muss man einfach wertschätzen. Ne. Das ist nicht irgendein Tier oder so, dem man Kommandos geben kann, sondern die muss man wertschätzen. Und dann kommt ganz viel zurück und die machen das wirklich gerne. Gerade wie ich hier wieder in dieses Revier reinkam, ich war ja in der Showarena, ich war davor im Vogelhaus, im alten Vogelhaus noch, ne, weil ich Teilzeit nur gemacht habe. Ne. Das war so wie so ein Nachhausekommen. Das war ein unheimlich schönes Gefühl, weil ich kannte Max noch und Chica, von den älteren Gorillas noch welche. Ne. Das war wie so ein, ja, Gott sei Dank, jetzt bist du wieder hier. Ne. Also fand ich unheimlich schön.
0: Gleich dürfen sich die Affen auf die bunten Einnester stürzen. Nervenkitzel im Wolfsgehege. Das Jungrudel kommt zum ersten Mal auf die große Außenanlage.
1: Lukas, wir würden jetzt starten. Du kannst jetzt den Schieber aufziehen.
9: Alles klar, ich zieh auf.
0: Was draußen gleich passiert, kann niemand genau vorhersagen. Für die Tiere ist alles fremd und neu.
1: Jetzt kommt der Erste.
4: Ja. Ja. Nummer 2 und 3 gleich hinterher.
1: 4 ist auch da.
4: Der Letzte lässt noch ein bisschen auf sich warten, aber das war ja auch zu erwarten.
1: Ah ja, jetzt kommt er aber auch. Das hätte ich nicht gedacht, dass er so schnell hinterher kommt.
0: Vorsichtig erkunden die Neulinge die Anlage. Ihre Vorgänger haben überall Geruchsspuren hinterlassen. Die irritieren zunächst.
1: Also solange man so ein bisschen unsicher ist, bleibt man eng beieinander. Und in der Gruppe sind sie natürlich stark. Also das ist halt so, ne? Bei so einem Rudeltier, die fühlen sich halt besser, wenn sie erstmal gemeinsam unterwegs sind. Und jetzt schnuppern sie erstmal, die riechen vielleicht noch das, was hier vorher so passiert ist, und gucken sich erstmal um. Aber die werden beim Tag wahrscheinlich schon immer mutiger, immer entspannter, werden die Anlage immer mehr für sich einnehmen. Und irgendwann geht hier auch richtig die Post ab, aber hoffentlich noch nicht heute. Das können sie sich dann für die nächsten Tage aufheben.
0: Die Eingewöhnung braucht noch etwas Zeit. Die Namen der Wölfe stehen aber schon fest.
11: Also wir haben uns jetzt über mehrere Tage hinweg auf verschiedene Namen geeinigt. Da haben wir einmal Igor, Ivan, Jacob, Edgar und Drago. Und das sind alles slawische Namen, weil wir natürlich so ein bisschen an die Herkunft von den Tieren festhalten wollten. Und deswegen haben wir uns dann für diese Namen auch entschieden.
0: Rebecca Herrling hat einen Favoriten.
11: Ich muss zugeben, dass mir Jacob sehr gut gefällt. Vielleicht auch deshalb, weil ich den Namen mit ins Spiel gebracht habe. Das kann natürlich auch daran liegen. Aber er ist jetzt so der hellste im Munde von den 5 und ist schon eine schöne Farbe auch irgendwo. Ne? Aber ich glaube, das wird sich sowieso jetzt immer noch mal wieder situationsbedingt bestimmt auch ändern. Und im Endeffekt liebt man ja alle seine Tiere. Also.
1: Natürlich sind immer die Tiere, die recht aufgeschlossen und offen sind, auch dem Pfleger gegenüber, immer die, die man natürlich schnell ins Herz schließt. Und natürlich auch die, gerade in so einem Wolfsrudel gibt es ja eine Hierarchie. Und da gibt es natürlich auch immer die Tiere, die in der Rangordnung weit unten stehen. An denen hängt man natürlich auch. Das sind dann die Tiere, denen man dann mal ein bisschen Futter extra zuwirft oder so. Ne?
11: Ja, ja, schon so.
1: Also ich bin für Edgar.
0: Der zurückhaltende Jungwolf hat vielleicht Potenzial, der Alpha-Wolf zu sein.
1: Ja, das ist ja schon der Schüchternste. Ich glaube, bei dem kann man schon festlegen, dass der wahrscheinlich nicht der Rudelführer wird, oder?
5: Weiß ich nicht.
1: Ah, das kann ich mir nicht vorstellen.
5: Also er zeigt sich uns gegenüber sehr zurückhaltend und schüchtern. Aber wenn sie sich unbeobachtet fühlen in

0: zeigt sich jetzt.
1: Dörn?
2: Ja?
1: Was meinst du, soll ich mal die Karibus hier oben anfüttern und dass die Wölfe die sehen?
2: Ja, das ist eine gute Idee, das mach mal.
0: In freier Wildbahn zählen neben Luchsen und Bären auch Wölfe zu den Feinden der nordamerikanischen Rentiere. Für Jacob und Co. eine noch ungewöhnliche Begegnung.
2: Die denken jetzt erstmal, huch, was ist denn das? Kennen wir nicht. Also nehmen wir mal an, dass sie Karibus so noch nie gesehen haben in ihrem Leben. Von daher sind sie doch erstmal ein bisschen vorsichtig. Also ist ja auch vernünftig, ne? Zumal die Karibus sich auch sehr entspannt verhalten. Die kennen ja Wölfe, die haben sehr viele Jahre lang hier direkt in Nachbarschaft mit dem alten Rudel zusammengelebt und die sind ja tiefenentspannt. Und das finden die Wölfe dann vielleicht noch komischer, wenn die da so auf Sichtweite sich so entspannt verhalten.
0: Riechen können Wölfe ihre Beute schon aus 2 Kilometern Entfernung. Auf eine Jagd scheint es das Raubtierrudel aber nicht abgesehen zu haben. Interessiert an den arglosen Nachbarn sind sie trotzdem. Die Wasservögel im Revier Sambesi lassen es ruhig angehen. Bei ihren Artgenossen, die auf Bäumen leben, wird es gleich ziemlich turbulent.
3: So. Was wollen wir zuerst machen? Wollen wir erst die Vögel rauslassen oder wollen wir erst dekorieren?
4: Lass erst dekorieren, das dauert länger, oder? Außerdem ist die Wahrscheinlichkeit größer, dass du mich beim Dekorieren umhaust. Da fängt es doch schon an.
3: So.
0: Sarah Menzenbach und Frank Wilhelms kommen sich im Gehege ins Gehege.
4: Es gibt heute noch Tote. Es gibt Tote.
0: Ein Baum soll gebaut werden.
3: Hast du die Anleitung, wie man einen Baum baut, mitgebracht?
4: Die wolltest du dich drum kümmern?
3: Ja, super, immer ich.
4: Vorsicht.
3: So.
0: Nutznießer werden die Rußköpfchen sein.
3: Wir haben halt hier eine Afrika-Voliere mit unzertrennlichen, also so kleineren Papageien.
4: Gott.
3: Auch genannt Agaboniden, also Rußköpfchen. Aber uns gefällt nicht so wirklich, dass sie nicht so viele Sitzmöglichkeiten haben. Und deshalb bauen wir heute mal einen Baum. Ich schätze mal, der Baum hier ist für mich.
4: Ja.
3: Gut. Wie haben wir denn hier reingekriegt?
4: Ich weiß es nicht. Ich habe einen Baum getragen.
3: Bisschen Schwund ist immer.
4: Ich wusste, dass das passiert.
3: Oh, einmal mit Profis arbeiten.
4: Den wollte ich bringen.
3: Wie war das mit Jonas? Wo gehobelt werden, fallen Späne. Ne? Heute machen wir Späne.
4: Die Rußköpfchen, die werden auch gerne Lovebirds genannt, im Englischen oder bei uns Unzertrennliche, weil man sagt ihnen ewige Treue nach. Man kann die tatsächlich so als Pärchen immer schön schnäbeln sehen. Und quasi alles, was Köpfchen im Namen hat, ob es jetzt ein Rußköpfchen, Schwarzköpfchen, Pfirsichköpfchen, die gehören immer alle zu diesen Unzertrennlichen. Ganz romantische Vögelchen. Du sollst auch aufpassen.
3: Ja, Entschuldigung.
4: Ich wusste, dass du mich umbringst bei der Aktion.
3: Ja.
0: Mit den Unzertrennlichen ist das so eine Sache. Auch Sarah und Frank waren mal ein Paar.
3: Kommen Sie rein, junge Frau.
4: Ich bin da, alter Mann.
0: In Afi Mountain, im Gehege der Schimpansen, ist der Run auf die bunten Gourmet-Eier gestartet. Wer zuerst kommt, malt zuerst.
5: Mal schauen. Oh. Wir sind mal wieder viel zu langsam. Aufgebrochene bunte Eier. Geplündert. Wahnsinn, ne? Alles wird gesammelt und weggeschleppt. Hier, guck mal schon, ja. Hier hat dieses Götterspeise-Ei.
0: Begehrt sind auch die Eier mit Apfelmusfüllung. Hauptsache keine Ei-Eier. Die mag Schimpansen Malaika nämlich gar nicht.
5: Malaika bedankt sich. Ne? Ja, du bedankst dich. So schön, ne?
0: Den Tieren immer wieder neue Anreize zu bieten, ist wichtig.
5: Also Schimpansen in der Natur, die sind ja einen ganzen Tag am Sammeln, Fressen, Futterplätze wechseln. Und von daher, das ist wirklich so ein Tagesgeschehen. Und das müssen wir ganz viel mit unseren Affen hier im Zoo natürlich auch machen. Von daher gibt es bei uns immer mehrere Mahlzeiten. Und wir haben hier auf der Anlage richtig tolle Versteckplätze. Die können wir irgendwann aufmachen im Laufe des Tages. Ne? Und meistens ist da dann auch noch eine Überraschung drin. Ne? Kann man schön Toto sehen. Toto hat das Straußen

0: Ei entdeckt und jetzt testet da gerade so die Lippe nach vorne. Was ist denn das? Oh, Apfelmus.
1: Apfelmus mit Samen und Nüssen.
0: So köstlich. Oh, Malaika, darfst du das? Malaika darf das?
1: Die aufwendige Vorbereitung hat sich für Florian gelohnt.
2: Die haben ja alle Spaß und sind beschäftigt. Dann sieht man auch, dass die Arbeit was wert ist und dass die Tiere das auch wertschätzen.
0: Mutterputzer, ne? Servietten.
1: Wie alle Menschenaffen sind auch Schimpansen stark gefährdet.
0: Ich habe da mal ein bisschen recherchiert. Also angeblich sind es noch 120.000 Schimpansen. Aber dadurch, dass der Lebensraum ja immer kleiner wird, ne? Regenwald wird abgeholzt, ne? Weltweit. Und das muss man halt stoppen, ne? Um diesen großen Affenarten überhaupt eine Möglichkeit zu geben, zu überleben. Ne? Wo kein Lebensraum ist, wird es die auch nicht mehr geben irgendwann. Na, und was ganz übel ist, sind halt diese riesengroßen Palmölplantagen. Ne? Und dieses Palmöl ist wirklich auf dem Weltmarkt das günstigste, billigste. Ne? Man glaubt gar nicht, wo das überall drin ist. Ne? Das ist wirklich Waschpulver, Kosmetik, Lebensmittel selbstverständlich. Ne? Und wenn man selber ein bisschen drauf guckt, ne, man liest einfach, was ist da überhaupt für ein Fett drin. Es gibt genug Alternativen mittlerweile. Und unsere einheimischen Öle und Fette, die sind sowieso viel gesünder. Wir brauchen es nicht.
1: Das Überleben der Tiere liegt in unserer Hand.
0: Wenn wir mal weiterarbeiten.
2: Ja, wir haben noch was zu tun.
1: Auch Chike hat noch gut zu tun mit ihren farbigen Eiern. Der südafrikanische Fluss Sambesi ist Namensgeber für das Sambesi-Revier im Zoo Hannover. Tierpfleger Heinrich Grütter steuert sein Lieblingsrevier an. Das Reich der Flusspferde. Für die schwimmenden Kolosse will er die Badesaison eröffnen.
3: Hallo Himmi, ja, ich bin's nur. Na, geht's gleich los, ne? Wir haben endlich schönes Wetter draußen und es ist warm genug. Und die Flusspferde dürfen endlich mal nach draußen. Winterüber sind sie hier in dem Innenbecken, hinter der Scheibe. Jetzt haben wir eine Außentemperatur von 16, 17 Grad Lufttemperatur. Das Wasser ist auch geheizt auf 18 bis 20 Grad. Das heißt, es passt alles, was sein muss. Die Flusspferde dürfen in die Außenanlage.
1: Endlich wieder Freiluft schwimmen. Dass hier draußen alles klar und frisch ist, Team Sauber und den Azubis zu verdanken.
3: Und im Winter über wird es ja nicht benutzt, weil es einfach draußen nicht warm genug ist. Dementsprechend sieht das Wasser und das Becken auch aus. Wir haben dann das Wasser abgelassen. Da waren Fische drin, die haben wir rausgefangen und in Sambesi gesetzt. Das machen meistens unsere Azubis, das machen die eigentlich ganz gerne.
1: Karpfen, Störe und Kois sind aus dem Flusspferdbecken in den Sambesi umgezogen.
3: Wir haben dann das Becken gereinigt, ausgespritzt und frisches Wasser aufgefüllt und jetzt in die Filteranlage aufgenommen, sodass es geheizt wird und auch gesäubert wird.
1: Die Außenbedingungen sind für die Hippos nahezu perfekt. Einem genüsslichen Strandspaziergang steht nichts mehr im Wege.
3: Wahrscheinlich werden sie erst mal den Sand untersuchen. Das haben sie schon lange nicht mehr unter den Füßen gespürt. Weil Wasser kennen sie vom Innenbecken, aber das ist jetzt wieder was Neues. Vielleicht legen sie sich auch erst mal in die Sonne. Weil Sonne mögen sie unheimlich gerne.
1: Nach den ungemütlichen Wintermonaten heißt es für die tonnenschweren Badegäste gleich, Schieber auf. Der Zoo Hannover wirkt von oben fast wie ein Wald. Im Magazin, der Versorgungsabteilung, haben Sarah und Frank einen großen Ast für die Rußköpfchen erbeutet. Nur so halblegal.
4: So. Es
5: geht doch nicht so schnell.
4: Komm. Zeit ist Geld.
5: Naja, halbe Baumdiebe, er lag halt da rum, ne, so ohne Zettel. Und wo kein Zettel drauf ist, das gehört keinem. Da muss man sehen, wo man bleibt. Also gerade wenn irgendwo Äste liegen, da muss man relativ schnell sein, weil da kommen eigentlich alle Reviere wie die Heuschrecken und wollen irgendwas an Beschäftigungsästen, neuen Sitzästen. Wenn Knospen dran sind zum Knabbern, ist auch immer ganz beliebt. Und da waren wir sehr früh.
4: Und das ist schon für dich ja eigentlich schon ein Hammer. Langschläferin.
5: Ja, ich bin mehr so der späte Vogel. Das stimmt.

0: So, dann wollen wir mal, wa?
1: Du trägst die Schaufel, nicht die Verantwortung, oder?
0: Naja, du kannst mir jetzt erstmal sagen, wo ich das hinmachen soll, das Loch.
1: Da ist schon eine schöne Lücke. Da steht nur Brennnessel. Und Brennnessel
0: also
1: wollen
0: da.
1: Wir eh nicht.
0: Also da.
1: Ich glaube, ich würde den wirklich dahin. Also da.
0: Da
1: ist so schön.
0: Gut.
1: Und es ist relativ eben.
0: Jo. Wenn du das sagst, dann machen wir das so.
1: Die Perlhühner sind auch dafür.
2: Die afrikanischen Hühnervögel mit dem prächtigen Gefieder sind wahre Wächter.
1: Perlhühner meckern einfach über alles. Das sind so unsere interne Alarmanlage. Und da wir jetzt auf ihrem Hang stehen, finden die das gar nicht lustig. Und da muss immer erstmal gemeckert werden. Praktisch ist, man kriegt auch immer mit, wenn irgendwer ja, auf dem Hang quasi ist, der da nicht hin darf, weil wieder irgendwer unsere Mauerabgrenzung nicht beachtet hat. Das hört man dann auch immer. Dann kann man schnell aus dem Haus einmal rauskommen und Bescheid sagen. Weil ansonsten sind Perlhühner tatsächlich kleine Alarmanlagen.
0: Eine nervige Alarmanlage.
1: Ich wollte es nicht so gesagt haben.
0: Weil wenn man da 2-3 Stunden mit denen arbeitet, dann ja. Hört man nur noch so. Ja. Das geht einem ziemlich auf den Sockel.
1: Gehst du den Baum holen?
0: Ich gehe jetzt den Baum holen, sonst fährst du mich hier noch runter.
1: Richtig, ich weise dich ein.
0: Ich bin der Grobmechaniker.
1: Du sollst nicht hüpfen.
0: Jawohl, Chefin. Gib dir den mal an, halt den nur mal einfach mal kurz bitte fest.
1: Das schaffe ich. So.
2: Sarah kam 2010 in den Zoo Hannover. Während der Arbeit mit Frank wurde aus den Kollegen ein Paar.
0: Das müsste von der Tiefe doch reichen, oder?
1: Ja. Kriegst du den gehalten, dann gehe ich runter und gucke, ob der optisch hübsch ist.
0: Prima. In welche Richtung?
1: Im Uhrzeigersinn.
0: Warte, ich drehe mal. Du sagst einfach Stopp.
1: Perfekt.
0: Also so.
1: Ich finde ihn gut da.
0: Gut.
1: Der kippt.
0: Wo kippt der? Was?
1: Ja, es soll doch auch hübsch sein.
2: Sarah und Frank sind zwar nicht mehr zusammen, bei der Arbeit sind sie aber nach wie vor ein Dreamteam. Probleme gibt es nicht. Allerdings mit den Lovebirds.
1: Also bei unseren Lovingbirds sieht es immer aus, als wäre es immer dasselbe Paar. Aber das Problem an der Sache ist, wenn man sich die genauer anguckt, der einzige Unterscheidungspunkt, den wir haben, ist tatsächlich der Ring. Beziehungsweise die Ringnummer. Da müssten wir dann regelmäßig die Paare fangen und gucken, ob das immer noch derselbe ist. Also gehen wir einfach davon aus, dass sie paarweise so zusammenbleiben, wie sie sind, weil die sind wirklich nicht zu unterscheiden. Wir hoffen einfach das Beste bzw. glauben an die Treue im Vogel.
2: Auch andere Papageienarten bilden lebenslange Partnerschaften.
1: Hält der 100 Rußköpfchen?
0: Der hält sogar dich.
1: Das ist eigentlich der Zeitpunkt, an dem ich dich wieder mal alleine stehen lassen müsste, ne? Also, wer so Kollegen hat, der braucht auch keine Feinde mehr.
0: Och,
1: hast du ein Glück, dass ich weiß, dass das alles nur ein Spaß ist?
0: Warte, ich hab da noch was für dich. Ich hab Chinakohl für dich.
1: Chinakohl.
0: Du bist doch so ein Fan vom Chinakohl.
1: Ja, endlich.
0: Und deshalb habe ich dir einen mitgebracht.
1: Das aber so nett von dir. Und ein bildschönes Exemplar. Sag mal, hast du eigentlich deinen Liebesvogel schon gefunden?
2: Klare Frage, klare Antwort.
0: Ich gehe mal jetzt das Werkzeug holen, ne?
2: Werkzeug wird hier nicht gebraucht, dafür aber Mut und Selbstbewusstsein. Im Gehege der Wölfe ist Remi-Demi angesagt, zumindest bei 3 der 5. Rebecca überwacht die Eingewöhnung.
3: Also man hat schon gemerkt, dass der Igor, der Jacob und der Drago sich hier sehr selbstbewusst über die Anlage bewegen. Die haben sehr viel mehr erkundet als die anderen beiden, zum Beispiel Ivan und Edgar haben sich ein bisschen mehr zurückgehalten. Und jetzt gerade eben hat Igor auch sehr viel Spaß gehabt, hat die anderen richtig mitgezogen, dass sie noch mal mitgelaufen sind. Und die anderen beiden kommen jetzt gerade an und lecken ihm die Schnauze. Das ist ein Zeichen von Unterwürfigkeit. Also sie sagen damit hier, ich finde dich ganz toll, du bist wirklich der Größte für mich. Also ich denke schon, dass wir da ein sehr dominantes Tier haben, das sich da gerade so ein bisschen rauskristallisiert. Kann sich aber natürlich auch noch mal ein bisschen ändern. Das sieht man dann erst im Verlauf der Zeit so richtig.
2: In Deutschland war der Wolf fast 150 Jahre ausgerottet. Seit 2000 gibt es wieder erste Ansiedlungen in freier Natur. Damals hauptsächlich in Sachsen und Brandenburg. Mittlerweile leben hierzulande über 150 Wolfsrudel.
4: Na?
3: Hi.
4: Wie läuft's?
3: Sehr gut. Igor nimmt den ganzen Teich auseinander.
4: Im Wasser?
3: Ja. Schon die ganze Zeit. Da hat er die ganze Zeit auch die Algen und die Gräser so ein bisschen rausgerupft und umsonst.

0: akzeptiert.
1: Am ersten Tag schon so unerschrocken hier. Kann es ja die nächsten Tage noch lustig werden.
2: Igor lebt schon kräftig seinen Spieltrieb aus. Jacob und Ivan sind noch etwas vorsichtiger.
1: Die große Herausforderung ist jetzt, alle auch wieder gemeinsam in den Stall zu holen. Das ist natürlich nicht so einfach, weil die Wege noch nicht so kennen. Wir die verschiedenen Tiere, die Charaktere noch nicht so kennen. Das versuchen wir jetzt. So, dann würde ich sagen, Jasmin und ich gehen rum. Ihr bleibt vor der Anlage, wir sind in Kontakt und sprechen. Ich glaube, wir machen dann einmal den Schieber zu, wenn die Tiere draußen sind. Machen dann auf und gucken, ob sie irgendwie mal reinkommen. Und wenn es doch in Etappen läuft, dann punkten wir einfach, oder?
0: Okay. Viel Erfolg. So,
1: danke.
2: Eine tägliche Prozedur, an die sich die Wölfe gewöhnen sollen.
3: Rebecca?
0: Ja?
3: Der Schieber ist jetzt zu. Es müssten alle 5 Wölfe draußen sein, oder?
0: Ja, es sind alle da.
3: Dann warten wir einen ganz kleinen Augenblick und dann ziehen wir den Schieber auf.
0: Okay.
2: Doch noch ist alles fremd für die Jungtiere.
1: Na, dann ziehen wir jetzt mal den Schieber wieder auf und dann hoffen wir mal, dass es klappt.
2: Die zwei mutigsten des Rudels wagen den ersten Schritt.
1: Fein, Igor. So ist fein.
3: Okay, wir haben die anderen beiden jetzt im Absperrgehege und jetzt gucken wir mal, ob sie sich gleich reintrauen.
2: Noch unsicher und scheu macht der Rest der Bande keine Anstalten, in den Stall zu gehen.
3: Wir lassen die beiden Mutigen noch mal wieder zu den anderen.
0: Ja, okay.
1: Na, Igor, sag mal deinen Brüdern Bescheid, dass alles gut ist.

0: Rebecca, hörst du mich?
1: Ja, ich kann dich hören.
0: Die drei Hellen sind jetzt im Stall. Wir versuchen die, glaube ich, doch nochmal abzusperren. Dann haben wir ja drei und versuchen dann nochmal die anderen beiden zu motivieren.
1: Ja, das klingt gut. Die beiden sind jetzt aktuell auf dem Hügel über der Höhle. Sie gucken ab und zu wenigstens zu euch. Das liegt daran, dass sie vom Rudel her doch eher ein bisschen niedriger in den Rängen stehen. Es kann also durchaus sein, dass sie sagen, sie wollen erst mal abwarten. Es kann aber auch tatsächlich sein, dass sie sagen, sie finden es draußen gerade deutlich angenehmer als im Stall. Warum soll man unbedingt aufstehen und reingehen, ne? Also jetzt gerade fühlen sie sich hier wohl. Schiebergeräusch ist noch nicht so ganz vertraut. Dann kann das schon mal sein, dass es ein bisschen länger dauert, bis sie reingehen.
2: Edgar und Drago haben sich einen Platz in der Sonne ausgesucht.
3: Die kommen ja insgesamt gut rein. Heute Vormittag sind die ja fast in regelmäßigen Abständen mal wieder reingegangen. Sie wissen ja schon, dass sie hier sicher sind. Hier gibt es Futter. Aber jetzt gerade finden sie die Situation natürlich komisch, weil wir jetzt natürlich jetzt wollen, dass sie reinkommen. Von daher müssen wir einfach den richtigen Zeitpunkt finden.
2: Noch machen die beiden nicht unbedingt, was sie sollen. So eine Eingewöhnung braucht Zeit. In ein paar Tagen wird das schon viel besser klappen. Während die einen nicht rein wollen, dürfen die anderen jetzt raus. Im Sambesi-Revier marschieren die Flusspferde Richtung Außenbecken. Zum ersten großen Badespaß des Jahres. Tierpfleger Heinrich eröffnet für die afrikanischen Schwergewichte die Freibadsaison. Flusspferde leben amphibisch. Sie mögen den Landgang genauso sehr wie das Abtauchen im Wasser.
4: Als erstes kam Kiboko raus. Das ist die Neugierigste. Aber alle anderen kamen gleich der Reihe nach hinterher. Victoria als Letzte, ein bisschen später. Ich dachte erst, dass sie die Anlage ein bisschen mehr inspizieren würden. Aber sie wollten erst mal das Becken testen. Wahrscheinlich gucken, ob das Wasser in Ordnung ist.
2: Flusspferde können nicht schwimmen. Unter Wasser bewegen sie sich in einer Mischung aus Schweben und Laufen. Dabei kommt den tonnenförmigen Kolossen der Auftrieb ihres Körpers zugute. Aber am liebsten stehen sie einfach nur auf dem Gewässergrund rum.
4: Man sagt, sie können bis zu 15 Minuten unter Wasser bleiben. Brauchen sie eigentlich aber nicht, weil passiert ja nichts so lange unter Wasser. Und deswegen dösen sie mal eine ganze Zeit lang, auch einige Minuten unter Wasser, heben dann nur mal die Nasenlöcher hoch, einmal Luft holen und dösen dann weiter.
2: Hippos gehören zu den größten Landsäugetieren der Welt. Als reine Vegetarier fressen sie hauptsächlich Gras.
4: Die kommen vor, so mehr im südöstlichen Afrika. Sie sind tagsüber meistens viel im Wasser. Da ist es natürlich auch eine Ecke wärmer als bei uns. Klar, da kühlt das Wasser. Die gehen dann nachts an Land, um ihre Nahrung zu suchen. Bei uns ist es ja nicht immer so heiß. Also wenn die Temperaturen stimmen, nicht zu heiß, nicht zu kalt, dann legen sie sich auch gerne im Sand und liegen auch manchmal stundenlang im Sand, bevor sie wieder ins Wasser gehen.
2: Die behäbig wirkenden Tiere können an Land Spitzengeschwindigkeiten von 30 Stundenkilometern erreichen. Den Boden bearbeiten sie gerne.
4: Jetzt wird da mal drauf rumgekaut und geschoben. Und das ist mal wieder ein bisschen Spiel.
2: Die sanften afrikanischen Riesen genießen ihr Freiluftbad.
4: Die Wärme tut einem doch gut. Es macht gleich wieder mehr Spaß, draußen zu arbeiten. Und ich kann das absolut nachvollziehen, wie es denen jetzt geht.
2: Chillen und abtauchen. Die Hippos im Zoo Hannover sind happy. Bei den Rußköpfchen geht es mit dem Baumbau voran.
5: So, oh Gott, alter Mann nach oben.
2: So. Tierpfleger Frank will mit seiner Kollegin einen neuen Sitzplatz für die Waldbewohner schaffen.
5: Sarah sucht jetzt gleich noch ein paar Äste raus aus dem Kram, den wir geholt haben. Und dann machen wir jetzt aus diesem Stamm sozusagen noch und versuchen wir noch ein Bäumchen zu basteln. Und da haben wir natürlich auch das Allheilmittel jedes Tierpflegers, Kabelbinder. Ist am einfachsten immer wieder zu entfernen. Schrauben sind teilweise ja auch ein Gefahrengut, wenn die irgendwo wieder, wenn irgendwas abbricht oder so und dann gucken die Schrauben raus.
2: Ah. Die Äste können die Vögel ruhig zerknabbern. Um einen echten Baum wäre es schade.
5: So. Guck mal, ich habe auch eine ganz tolle Aufgabe für dich.
1: Juhu!
5: Du
6: tragende Rolle,
5: guck
6: ne?
5: Guck mal, ich habe dir extra ein Täschchen gemacht. Da sind die Schrauben drin.
6: Oh, herrlich, ohne Tasche keine Competition.
5: So? Oder wie hättest du es gerne?
6: Ja.
5: So, dann müsstest du mal bitte...
6: Ich komme, eile.
2: Mit vereinter Kraft wird aus Ästen ein Baum.
6: Den anderen?
5: Ja, den anderen auch noch.
6: Ja?
5: Ja, wenn es reicht. Ja, reicht.
2: Gleich können die Rußköpfchen ihren neuen Außensitz in Beschlag nehmen. Sarah dekoriert den Kunstbaum noch mit den Lieblingskörnern der Rotschnäbel. Es gibt Kolbenhirse.
6: Hab ich.
2: Der neue Sitzplatz wird auch dringend gebraucht. Denn in den Brutkästen der Vögel hat sich schon reichlich Nachwuchs eingestellt.
5: Sehr gut, dann wollen wir mal gucken. Für wen wir das hier alles machen, wa? So.
6: Schön fleißig sein.
5: Einmal Nestkontrolle bei den Agaboniden. Du kannst für Bruthöhle 8 2 Küken und 2 Eier aufschreiben. Einmal die 7. 6 Eier sehe ich auf jeden Fall. So, und dann Höhle 6. Da ist ein Ei drin. Wir erhoffen uns, dass unsere ganzen Agaboniden noch mal einen schönen neuen Sitzplatz haben. Auch, dass die Leute dann halt wieder die ganze Gruppe sozusagen schön zusammensitzend vorfinden.
6: Uns hat dazu natürlich auch noch einen Beschäftigungsaspekt. Man hat einen komplett neuen Baum da reingestellt, der auch noch seine Rinde hat. Das weiß man nicht, ob er das in der Woche auch noch hat. Kann natürlich sein, dass der ein oder andere Vogel hingeht, ein bisschen Rinde abmacht, das eventuell als Nistmaterial mit benutzt, Knospen abknospert. Also sieht schön aus, ist zum Sitzen und was zu tun.
2: Wenn es mit dem Nachwuchs bei den Unzertrennlichen weiter so gut läuft, muss wohl bald der nächste Baum gebaut werden. Nächstes Mal bei Seelöwe und Co. Weißkopfseeadler Vicky im Landeanflug.
7: Ja, ist schon beeindruckend, wenn so ein großes Tier, 5 Kilo, 2,50 Meter Spannweite, hier auf einen zukommt.
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0: Im Kronberger Opel-Zoo mitten im Taunus hat es heute schon in den frühen Morgenstunden eine schöne Überraschung gegeben. Nachwuchs bei den Elenantilopen. Jetzt kümmert sich Mutter Stella liebevoll um ihr Neugeborenes. Es ist das zweite Jungtier bei den Elenantilopen in diesem Sommer. Pfleger Christian Ebrer ist auf dem Weg zu Mutter und Kind.
1: Ich gucke jetzt mal nach unserer Stella, die Elenantilope. Die hat heute Nacht, also heute früh, ihr Kind bekommen. Einfach mal gucken, ob das Kleine fit ist. Vielleicht steht es auch schon und trinkt. Und einfach mal gucken, ob alles in Ordnung ist.
0: Na, noch ist es ein bisschen wackelig auf den Beinen.
1: Hallo, Mäuschen. Na? Hi, Schnucki. Wo ich schon früh lang gegangen bin zu Jacqueline hinter, da haben die Füße schon rausgeguckt. Dann habe ich da hinten meine Runde gemacht und wo ich dann, na, dreiviertel Stunde später kam ich wieder, war schon da.
0: Stella ist eine sehr erfahrene Mutter.
1: Jetzt fix und fertig ist sie nicht. Es ist alles gut gegangen, es ging ziemlich schnell. Also alles im Rahmen.
0: Jetzt wird sich Stella erst mal allein um ihr Baby kümmern, bis das stark genug ist fürs Außengehege.
1: Zur Gruppe lassen wir die auch noch nicht auf die Anlage. Die bleiben erstmal auf dem Vorhof, bis das Kleine immer richtig schön mit der Mutter mitläuft. Und dann kommt es mit auf die Anlage drauf.
0: Und Stella genießt ihr Mutterglück.
1: Dann lassen wir die jetzt erstmal noch in Ruhe, ein paar Stunden. Die Ärztin kommt heute Nachmittag dann. Und dann gibt es Jungtierprophylaxe, also Chip. Gucken, ob alles dran ist, was soll und was es natürlich für ein Geschlecht ist. Ja?
0: Und einen Namen muss der Neuankömmling ja auch noch bekommen. In Frankfurt, mitten im Großstadtzoo, da wartet eine neugierige Bande Kapuzineräffchen auf Abwechslung. Um die klugen Kerlchen aus Mittel- und Südamerika kümmert sich das Unterhaltungsensemble um Jeanette Pambour.
2: Wir wollen heute unsere Äffchen bespaßen. Unsere Idee ist, dass wir die Kapuziner und die Katas mit Bambusstöcken beschäftigen, wo wir Honig und Joghurt reinmachen. In der Theorie finden die Honig und Joghurt total toll. In der Praxis werden wir sehen, ob es dann tatsächlich auch so ist.
3: Jetzt wahrscheinlich eine
0: Riesensauerei. Na schon, aber es sieht auch lecker aus. Der Desserttraum für Kapuzineraffen.
4: Also bis jetzt sieht's gut aus.
0: Vor allem cremig genug, um in Bambus zu passen.
2: Die müssen ja auch nicht randvoll werden.
4: Ich nehme jetzt unser vorgesägtes Loch und mache vorsichtig ein bisschen was von unserem leckeren, hoffentlich leckeren Quark-Honig-Gemisch da rein. Lass das ein bisschen laufen, weil hier an den Bindungsecken quasi, da ist es zu, das Rohr. Und das heißt, es kann nicht weiter laufen als in dieser Kammer.
2: Guck mal, wollen wir vielleicht eine zweite Spritze, dann geht's schneller.
0: Krisenidee. Aber was will Jeanette Pambour jetzt am Kühlschrank?
2: Bei uns werden die Spritzen gut gekühlt. Das ist ganz wichtig, damit die auch immer schön frisch bleiben. Keine Ahnung, warum die im Kühlschrank sind.
0: Ah ja, man hat ja auch schon von anderen ungewöhnlichen Dingen in Kühlschränken gehört. Aber zurück zur hölzernen Nascherei für die Kapuzineräffchen. Ob das auch so schwer rausgeht, wie es reingekommen ist?
2: Also in der Theorie nehmen sie die Hölzchen und stochern dann quasi in dem Bambus rum, dass sie dann sich an den Hölzchen den Joghurt rausholen und den Hölzchen ablecken. Schauen wir mal. Also wie gesagt, der Ausgang dieser ganzen Aktion ist völlig ungewiss. Doch, ich denke schon, dass es gut wird. Keine Ahnung. Ich weiß ja auch nicht, wie die so drauf sind, ob die das so kennen oder nicht. Oft ist das ja auch eine Lerngeschichte.
0: So. Also Werkzeuge sollen helfen, um an das Futter zu kommen. Ob die Äffchen das durchschauen?
2: Kapuziner sind gerade ausgesperrt, einfach aus dem Grund, dass wir die nicht brauchen, wenn wir hier die Dinger festbasteln, weil die wollen nur helfen und die sind keine große Hilfe. Das heißt, wenn die Kapuziner hier drin wären, wir würden jetzt hier anfangen rumzubasteln, würden sie es uns einfach aus der Hand ziehen. Und wir könnten nicht in Ruhe das festmachen. So.
0: Und dann wäre ja auch alles für die Katz oder so.
2: Genau, du hältst die Stellung, beziehungsweise du kannst mit Kabelbinder festmachen. Und das geben wir denen dann durchs Gitter rein.
0: So jedenfalls lautet der Plan des Animationsteams.
4: Rutscht es nicht raus? Nee.
2: Gerade die Kapuziner sind ja eh offen für alles, was irgendwie neu ist. Oder keine Ahnung, die freuen sich ja auch, wenn du einen Karton reintust oder sowas. Von daher, die werden das relativ schnell merken. Und so geschickt waren wir nur auch nicht mit Verstecken. Das heißt, es klebt ja auch noch draußen dran. Ist doch egal, im Zweifel ziehen sie es raus.
0: Ja, Hauptsache, die Affen haben Spaß. Also, los jetzt.
2: Jetzt dürfen sie rein. Machst du den Schieber auf? Und dann mache ich den auf.
0: Die Kapuziner haben natürlich längst bemerkt, dass hier was im Gehege ist. Zurück zum Opel-Zoo und dem Nachwuchs bei den Elenantilopen. Das Kleine steht schon auf eigenen Beinen und wird von Mutter Stella umsorgt. Das Begrüßungskomitee aus Tierärztin, Kurator und Pfleger ist im Anmarsch.
5: Hallo Stella.
6: Um was habt ihr eigentlich gewettet?
5: Diesmal haben wir nicht gewettet.
7: Gar nicht.
5: Frau Studenich, wir hoffen natürlich, dass es ein kleiner Junge ist.
7: Warum?
5: Weil wir wollen mal wieder so einen strammen Burschen haben.
6: Ja? Ich hätte gerne ein Mädchen. Mäuschen, ja.
5: Gut, dann hol ich jetzt auch mal in den anderen Stall.
0: Stella muss in den Nachbarstall, damit die Tierärztin das Junge untersuchen kann.
5: So, hey Stella. Ja, ich packe jetzt das Futter für die Stella hier in den Nachbarstall, dass sie rüberkommt, dass wir dann in Ruhe, weil wir können nicht mit in den Stall, dass wir dann in Ruhe bei dem Jungtier sein können.
0: Die Frage ist, was wird siegen? Mutterliebe oder die Lust auf Leckerlis?
5: So, mein Schatz.
0: So ganz geheuer scheint Stella die Sache nicht zu sein.
5: So.
0: Und?
5: Alles gut. Geh mal rüber, mein Schatz.
0: Oh. Stella ist nicht überzeugt.
5: Geh mal gucken.
0: Nee, lieber nicht. Nee.
5: Ja, das ist der typische Mutterinstinkt. Aber auf unsere Elen ist Verlass.
0: Prima, dann kann es ja jetzt mit der Untersuchung losgehen.
6: Ach, du stehst.
5: Hallo.
6: Na, sowas. Boah, ist aber wirklich groß.
0: Und stark, wie sich gleich zeigen.
5: So. Kann ich machen.
0: Beherztes Zupacken ist jetzt gefragt.
6: Na, das haben
5: wir. Und es ist ein Junge.
0: Glückwunsch. Zurück in Frankfurt bei den Kapuzineraffen. Und die sind schon ganz neugierig, was sich ihre Pflegerin Jeanette Pambor und ihren Kolleginnen mal wieder für sie ausgedacht haben.
2: Da, guck mal, da sind sie schon. Hallo, guck mal, was es Tolles gibt.
0: Ja, schön, komisches Ding, aber erstmal vorsichtig probieren.
2: Denkerisches Schweigen. Erstaunlich schüchtern. Und normalerweise, wenn es zumindest irgendwas Tolles gibt, dann machen die so, ja, na, Pfeifgeräusche sind es nicht, aber sie sind halt, ja. Also quietschen so ein bisschen glücklich. Guck mal hier, das kannst du nehmen. Okay, alles klar. Entschuldigung. Aber noch geht's ohne, ne?
0: Irgendwie trauen die Kapuzineraffen den leckeren Bambusrohren noch nicht zurecht. Vielleicht doch lieber an dem bereits bekannten Naschen?
2: Hm? Das muss jetzt auch der eine sein.
0: Köstlich. Und wie bitte kommt da jetzt noch mehr raus? Den Trick, mit Hilfe der Stöckchen den Joghurt zu löffeln, haben die Affen noch nicht ganz verstanden.
2: Guck mal hier. Ja, genau. Macht ihr das mal richtig? Oh, das könnte gut werden. Nein.
0: Naja, nächster Versuch.
2: Wir tun es den einfach mal hier rein. Guck mal hier, zieh da mal raus. Also es ist ja auch immer so eine Lernsache. Die lernen ja auch viel von den Eltern, wenn es natürlich keiner kann. Weiß ich nicht, ob sie dann so schnell selber auf die Idee kommen. Deswegen, wenn man denen das vielleicht ein bisschen zeigt. Guck mal, zieh das hier mal raus. Ja genau, zieh mal raus. Oh, guck mal hier. Und?
8: Toll.
2: Gerade die Menschenaffen, die bauen ja auch richtig ihre eigenen Werkzeuge. Von daher habe ich gedacht, eventuell, dass die das auch können. Soll ich dir mal was helfen? Guck mal.
0: Ja, schöne Idee, aber hilft auch nicht.
2: Nicht aufregen. Man natürlich nie mit den Fingern in Affenkäfigen. Sehr vorbildlich. Mhm. So wie man das den Auszubildenden beibringt. Mhm. Ich glaube, mit dem Stochern, das ist nicht so. Finger geht, Finger geht.
0: Mit Stäbchen essen können die Kapuziner noch nicht.
2: Und selbst wenn sie es nicht stochern, ist es ja trotzdem Erfolg.
0: Also es schmeckt eindeutig.
2: Joghurt, Honig ist also Honig so oder so, Schokolade sozusagen im übertriebenen Sinn. Und Joghurt gibt es halt nicht so oft und Joghurt scheint an sich ganz gut zu gehen. Joghurt, Honig kann man machen. Ich glaube, mit Joghurt, Honig dürfen wir wiederkommen. Wie gesagt, selbst wenn sie jetzt nicht stochen, ist der Effekt der Beschäftigung trotzdem da. Jetzt wird's nicht, dass ihr euch gleich hier um das Ding kabbelt. Mach schnell weg.
0: Genau, in der eigenen Ecke lässt sich auch viel besser mit diesem grünen Ding experimentieren. Eine lustige Bande, diese Kapuziner. Und frech. Hey, hey, hey. Nein, nein, nein. Das ist unser Mikrofon. Das bleibt bei uns. Danke. Oh ja, ein Ausbrecher.
2: Ja, guckt mal, was hier so los ist. Das ist das Jugendtier, die ist jetzt 2 Jahre alt. Und die passt noch durch die Gitter. Das heißt, die quetscht sich da durch die Gitter. Und gerade wenn hier vorne ein bisschen Action ist, muss man halt mal gucken, was hier los ist. Ihr seid gleich dran. Ist nicht schlimm?
0: Hey, hey, wer hat's denn hier so eilig?
7: Hi, Hobbit. Na, komm mit. Es gibt's gleich zu essen.
0: Hey, das ist ja mal eine Ansage.
7: So, Hobbit. Du kommst an die Tür. Schön. So, mein Gentleman.
0: Ja, Geleitschutz für Pflegerin Amalie Prott.
7: So. Mach mal gleich mal die Türe zu.
0: Dass da keiner ausbüxt.
7: Das ist der Hobbit. Unsere Handaufzucht. Na komm, Hobbit. Na komm hoch, komm. So ist fein.
0: Sehr nett.
7: Ja, das ist leider das Problem. Der frisst mir immer alles aus der Hand. Beziehungsweise von der Schulter, wenn ich es Futter habe.
0: Bei Amalie Prott ist er ein wahrer Genießer.
7: Ja, er ist halt eine Handaufzucht. Der ist das auch Menschen schon geprägt, von klein auf. Und er sucht halt auch den Kontakt. Also auch wenn ich auch morgens sauber mache, dann geht er ans Werkzeug. So, Robert, gehen wir gleich mal am Futterplatz. Ja?
0: Keas sind sehr intelligente Vögel.
7: Dann kannst du da gleich weiter essen. Willst du noch mitkommen? So, so ist schön.
0: Genau, warum anstrengen, wenn man getragen werden kann?
7: So, dann wollen wir das mal festmachen.
0: Sehr gern.
7: Einmal.
0: Als Genießer ist Hobbit wählerisch und als Gentleman bevorzugt er beim Festmahl Damengesellschaft.
7: Die Märte kommt nicht.
0: Die Märte ist etwas schüchtern. Ja, dann legt Hobbit schon mal los. Allerdings, der Zwieback ist wohl etwas trocken.
7: So. Und ab ins Becken.
0: Sehr schön. Dinner am Pool.
7: Da kann er es halt schön noch mit Wasser aufnehmen. Die Märte zum Beispiel ist das halt gerne im trockenen Zustand.
0: Keas kommen vor allem in den bergigen Regionen Neuseelands vor und sind eine der wenigen Papageienarten, die außerhalb der Tropen leben.
7: Er isst das halt nicht so gerne im trockenen Zustand und so nimmt er halt noch Wasser auf. Das ist auch so ein bisschen mit Spielen verbunden. Das hat er sich auch den anderen abgeguckt, die vorher schon da waren und die haben es auch gemacht und hat er das einfach nachgeahmt. Die sind unheimlich intelligent, die haben den Schnabel als dritte Hand und können wirklich alles in kurzer Zeit auseinandernehmen. Also auf Neuseeland ist es so, dass die da wirklich frei fliegen. Da müssen die Leute wirklich aufpassen, dass sie die Autos nicht demolieren oder an Rucksäcke gehen. Die sind so intelligent, die wissen haargenau, wie man sowas aufmachen kann.
0: Märte kann das auch.
7: Übrigens, die jetzt am Futterplatz sitzt, das ist unser Weibchen. Die ist jetzt 2 Jahre alt. Ja, sie ist halt unter Keas groß geworden, also keine Handaufzucht wie jetzt der Hobbit. Und es hat halt lang gedauert, weil man muss erstmal das Vertrauen zueinander finden. Und das habe ich mich halt gleich von Anfang an um sie halt gekümmert. Genauso wie der Obed ja sowieso ja auch Menschen geprägt ist, wollte ich halt das genauso, dass es halt mit jedem Care funktioniert, dass man halt wirklich mit denen arbeiten kann.
0: Lady Märte ist deutlich zurückhaltender als Gentleman Hobbit.
7: Also er hat jetzt keine Scheu. Also ich komme ja so an ihn ran, spiele ja jetzt auch so ein bisschen mit ihm, aber ich weiß halt, wo auch die Grenzen sind. Das ist jetzt alles nur leichtes Geknapper, also das tut jetzt nicht weh. Wenn ich jetzt richtig lang mit ihm jetzt rumspielen würde, dann würde es ihn auch irgendwann langweilen, dann würde er auch richtig zubeißen. Ne? Gelle Mirte, bist auch neugierig, ne?
0: Ja.
7: So, Leute, dann verlasse ich euch. Ihr könnt da noch in Ruhe weiter essen, ja? Dann bis später.
0: Und später gibt's noch eine Überraschung. Im Opel-Zoo steht der erste Arztbesuch beim neugeborenen Elen-Antilopenkind an. Der kleine Bock wehrt sich nach Kräften.
9: Kleine Maus, was?
0: Wie bei allen neugeborenen Tieren im Zoo muss Tierärztin Heidi Grenz zuerst den Chip einsetzen, den tierischen Personalausweis sozusagen. Ein kleiner Piekser, ungewohnt für den kleinen Bock. Und danach noch die erste Impfung. Gleich haben es alle überstanden. Für Pfleger Florian Rimpler ist es etwas ganz Besonderes, so nah am Tier zu sein, denn Elenantilopen sind Fluchttiere.
5: So. Oh, ich bin gerade so happy.
9: Ich will es jetzt nicht umdrehen nochmal. Eigentlich würde ich lieber auf die andere Seite gehen. Aber das ist jetzt zu viel Aufregung. 2, 3. So, Nabel gucken. Nabel sieht eindeutig. Ein kleiner Junge. So, jetzt müssen wir noch den Chip kontrollieren. Auch in Ordnung. Alles klar.
0: Gut. Endlich geschafft.
9: Der hat Temperament.
0: Ja, Mutti kann stolz sein.
5: Einmal bitte die Tür zu.
9: Ja.
0: Und nun geordneter Rückzug, bitte. Alle können nach diesem Kraftakt zufrieden sein. Der Nachwuchs ist gesund und allem Anschein nach geht es auch der Mutter gut.
5: Die Stella ist eine erfahrene Mutter und kennt es schon. Wie man gesehen hat, der Kleine hat schon ganz schön viel Kraft. Und ja, es ist ein Junge und heißt Babu.
9: Wie?
5: Babu.
9: Babu?
5: Babu.
9: Mit 2 O hinten?
5: Das, Frau Stuth hat mir nur den Namen gesagt. Sie hat den rausgesucht. Und ja, endlich mal wieder ein Junge.
0: Hallo, Babu.
5: Und jetzt kommen erstmal so kleine Schritte, dass die dann auch erstmal aufs Vorgehege kommen, dass er halt auch halt ein bisschen Kraft aufbaut, Muskulatur, und dann kommen sie dann halt irgendwann dann zur Gruppe. Und dann hat die kleine Lamia auch mal ein bisschen was zum Spielen.
0: Das sieht doch alles nach einem schönen Start in ein glückliches Elen-Antilopenleben aus. Eine erfahrene Mutter, liebevolle Pfleger und eine Spielkameradin, die auf ihn wartet. Das Team kann sich entspannt zurückziehen. Jetzt brauchen Mutter und Kind vor allem wieder etwas Ruhe.

0: Zurück in den Frankfurter Zoo, wo die Kapuzineraffen eine ganz knifflige Aufgabe zu lösen haben. Denn in diesen Bambusröhrchen befindet sich süßer Joghurt, der irgendwie da rausgenascht werden soll. Ist aber schwierig. Beobachtet wird die Szene von einem ausgebüxten Zimmernachbarn, der ebenfalls auf das besondere Leckerli hofft.
1: Wollen wir die Rabauken mal in Ruhe lassen und wollen mal gucken, was unsere Katas treiben?
0: Die sind normalerweise etwas zurückhaltender als die Kapuzineraffen. Mal sehen, was die Halbaffen aus Madagaskar von der neuartigen Beschäftigung halten.
1: So, Kata, Kata, Kata. Hallo.
2: Ich sehe schon ein paar.
1: Guck mal.
0: Ah ja. Das grüne Ding wird kritisch beäugt.
1: Also da sieht man schon, dass die definitiv erstmal skeptischer sind.
0: Ja, die Begeisterung hält sich in Grenzen. Hier muss man wohl geduldig sein. Vielleicht hilft ja der direkte Kontakt.
1: Ich glaube, reingehen ist besser. Im Zweifel reingehen und so ein bisschen verteilen und hinlegen und sie in Ruhe gucken lassen. Oh?
2: Den ersten habe ich schon begeistert.
0: Ja, na, wenn es auch so lecker schmeckt.
2: Ist ganz toll, oder? Hast du es alleine? Ich lass jetzt los. Nicht, dass es dir runterfällt.
1: Dann fällt es halt. Komm mal hier.
0: Das wäre schade.
2: Ja, komm. Will ich aber auch noch einen?
0: Hier soll keiner leer ausgehen.
2: So kriegt man auch den Joghurt da raus.
0: Naja, dann war es ja eben auch für irgendetwas gut.
1: Die sind schon zurückhaltender wie die Kapuziner. Auch misstrauischer. Aber das macht nichts. Da hinten hört man es klopfen. Der wird gerade zerstört. Ich glaube, die zerlegen gerade so ein Bambusding. Den einen haben sie ja geklaut. Ich glaube, der wird da hinten gerade klein gehauen.
0: Genau, immer feste Griff. Der Joghurt muss ja irgendwie da rauskommen. Die Taktik scheint erfolgversprechend. Also zumindest, wenn man dem Krach glauben mag. Die Katas bleiben weiter zurückhaltend.
2: Seid alle viel zu skeptisch. Es gibt ganz lecker Joghurt mit Honig. Na komm.
0: Ja, vielleicht hilft ja gutes Zureden. Aber nein.
2: Komm doch rein, du kleiner Wicht.
0: Skeptisch wie die Kollegen.
2: Katas sind für Süßes immer zu begeistern. So Träubchen und Banane geht eigentlich zu jeder Tages- und Nachtzeit, egal wie voll man ist. Und von daher gehe ich davon aus, dass Joghurt mit Honig auch toll sein muss.
1: Und da oben.
2: Und wie die jetzt uns die zeigen, gefällt ihnen auch.
1: Nachdem es einfach hinlegst. Oh. Guck mal, dann essen sie vielleicht auch mal ihr Gemüse, wenn Joghurt und Honig dran ist. Das ist ja schon geschickt. Das ist doch gut.
0: Gemüse. Dann lieber diese ungewöhnlichen grünen Dinger.
1: In der Theorie hätten sie es halt in der Hand gehalten und vielleicht auch ein bisschen gedreht, dass der Joghurt und der Honig so ein bisschen läuft. Ich meine, wir können ja schon mal glücklich schätzen, dass einer zumindest verstanden hat, dass das lecker ist, was da drin ist. Wir wollen ja nicht zu viel erwarten. Ah, genau, so soll das sein. Und es ist genug für jeden da.
2: Oben gibt's nichts, nur an dem Loch in der Mitte.
0: Ja, das soll mal jemand begreifen. Aber der Inhalt, der ist wirklich zum Fingerlecken.
1: Ist doch gut. Wenn einer mal angefangen hat. Ja, ich würde sagen, vielleicht Anne, dass du rauskommst. Mhm. Wir lassen die einfach mal in Ruhe. Die Skepsis ist ja schon irgendwie eher größer als der Appetit da drauf. Und dann lassen wir sie in Ruhe. Wahrscheinlich liegen morgen die Hölzer kreuz und quer, weil sie die ganze Nacht durch den Käfig geschleppt haben. Aber dann ist es auch gut.
0: Wie heißt es so schön, der Weg ist das Ziel?
1: Wie es halt so ist. Nie hat ein Kollege oder sagt ein Kollege so schön, wir arbeiten hier mit Tieren. Da steckt man nicht drin. Das kann total toll werden, kann aber auch gar nichts werden. Und gar nichts war es ja nicht, es war so Mittel. Die Kapuziner waren gut, die Katas sind ausbaufähig. Manchmal gönnen die Tiere einem auch den Erfolg nicht.
0: Ja, man darf es den Pflegern auch nicht zu einfach machen. Die Katas jedenfalls sehen ganz zufrieden aus. Hobbit, der vorwitzige Kea, ist von Natur aus äußerst neugierig und mit seinem Schnabel sehr geschickt. Das weiß auch Pflegerin Amalie Prott.
3: So, Hobbit, gibt's noch mal was? Willst du noch mal hoch? So, schön. So, kannst gleich aufmachen, ja?
0: Sie hat heute den beiden Bergpapageien im Frankfurter Zoo etwas ganz Besonderes mitgebracht. Zwei Überraschungspakete.
3: Merte, auf die Maus. Gibt's was zum Spielen?
0: Ja, super.
3: Die kommen, wenn die irgendwas rascheln hören oder sowas, da kommen die eigentlich sofort her, wollen den aufmachen, also richtig mit dem Schnabel überall. Aber das sind jetzt einfache Kartons, die können sie einfach nur gerade aufheben. Andere sind gefaltet, dann müssen sie erstmal ein Loch finden oder ein Loch reinmachen, dann wird es aufgehebelt.
0: Fachmännisch wird der Karton geöffnet.
3: Das sind jetzt halt so natürliche Sachen wie Holz, Papier, also sowas, was ja auch nicht schädlich ist.
0: Pakete auszupacken ist eine große Freude für Mensch und Kea. Ach, guck mal an, noch ein Karton. Merte will auch mitmachen.
3: Guck mal, das ist auch ein Karton für dich, ja? Hobbit, lass mal die Merte auch, ja?
0: Nein, von dieser Idee scheint Hobbit nicht begeistert zu sein.
3: Hobbit ist im Moment ein Eifersuchtel. Alles, was ich dem gebe, das will er immer für sich behalten. Also er lässt die Märte so gut wie nicht ran. Aber jetzt scheint er doch, dass er da jetzt mehr dran Interesse hat als an dem anderen Karton. Also dann, dass sie auch ran darf.
0: Naja, immerhin etwas.
3: Ja, Märte, guck mal, da ist doch auch was für dich dabei.
0: Ja, klasse, tolles Spielzeug. Aber die Sachen in der anderen Kiste, die sind auch sehr schön. Das findet übrigens auch Hobbit. Immer weiter auspacken. Jo, ist denn heute schon Weihnachten?
3: Und die meisten Spielsachen tragen sie noch ins Becken und dann muss ich es morgen alles wieder rausgraben.
0: Das ist den Keas egal. Hauptsache, es gibt immer neue Herausforderungen.
3: Aber das gebe ich halt den Tieren, weil die wirklich das brauchen. Die brauchen Beschäftigung, weil die sind wirklich sonst den ganzen Tag alleine, haben nichts, außer das bisschen Futter. Und selbst wir sind ja die Beschäftigung, wenn wir hier morgens die Anlage sauber machen. Der Hobbit ist ja jetzt genau bei mir. Das zum Beispiel macht er mal auch ganz gern. Da ist so ein Klettverschluss. Und da tut er auch mal gerne dran rumspielen.
0: Heute ist die Auswahl an Spielsachen aber auch wirklich riesig.
3: So, Kinder, ich lasse dann euch allein, ja, dass ihr noch ein bisschen selbst spielen könnt. Ja? Dann bis später. Tschüss.
0: Ja, tschüss. Für die einen sind die Kartons Altpapier, für die Keas im Frankfurter Zoo das wohl schönste Spielzeug der Welt. Also, zumindest mal heute. Wie schön, dass man mit kleinen Geschenken so große Freude machen kann. Und so geht's weiter. Ein neuer Gepard kommt auf die Anlage in den Opel Zoo.
4: Laut dem Zoo in Arnheim, wo er herkommt, heißt er Sepp. Das geht gar nicht. Der bekommt auch einen afrikanischen Namen und dann wird er umgetauft.
0: Das alles beim nächsten Mal bei Giraffe, Erdmännchen und Co.
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0: Roman, lass uns gehen. Du hast für heute genug.
1: Nur noch diese Ecke hier, ne?
0: Das sagst du immer und dann ist plötzlich Nacht.
1: Bin gleich fertig, versprochen.
2: Hm? Speedy! Speedy!
1: Kannst du findest wohl alleine nach Hause, ne?
0: Zeig mal.
1: Das ist nichts, ein kleiner Ratscher.
0: Du bist doch übermorgen bei Dr. Kleist, der soll sich das mal ansehen.
1: Quatsch, Pflaster drauf, fertig.
0: Du fehlst mir jetzt schon.
1: Soll ich die Angeltour absagen?
0: Ach Quatsch. Komme ich endlich mal dazu, die Babysachen zu sortieren.
1: Ah, unser Baby, genau.
0: Nein, komm, wir müssen noch einpacken. Ah.

0: Also ich könnte mich an diesen Anblick gewöhnen.
1: Sicher? Ich mache hier nämlich gerade deine Kaffeemaschine kaputt.
0: Du, wenn du dafür in meiner Küche stehst. Und weil wir gerade davon sprechen, du könntest natürlich auch die Tischdecke bügeln und vielleicht frisch gepressten O-Saft vorbereiten. Und das Tollste wäre natürlich, wenn du mir jeden Tag heißen Kaffee an mein Bett bringst.
1: Dann ist ja gut, dass wir erstmal diesen Testlauf machen, bevor wir auch nur in die Nähe einer gemeinsamen Wohnung kommen.
0: Was ist das denn hier?
1: Das ist die Villa Kleist. Und ich wohne hier nur vorübergehend.
0: Ah.
2: Wo ist denn der Werkzeugkasten?
0: Da, wo er immer ist. Wofür brauchst du den?
2: Schulprojekt. Wir helfen bedrohten Tierarten.
0: Echt? Das klingt ja spannend. Erzähl mal.
2: Keine Zeit. Ich muss los. Tschüss.
0: Bedrohte Tierarten.
3: Hey, kleine Ben wollte noch guten Morgen sagen.
1: Guten Morgen?
3: Hm?
1: Na, was meinst du? Wir beide heute Abend in der Sandkiste.
3: Oh.
0: Da müssen wir dir noch was sagen. Also
3: die Sandkiste...

0: Einatmen.
1: Ausatmen.
0: Gut. Sie dürfen sich wieder anziehen, Herr Lubitsch. Wir warten jetzt noch auf die Blutergebnisse und dann sehen wir mal weiter. Wie sieht's denn eigentlich inzwischen bei Ihnen mit Sport aus?
2: Zählt Angeln.
0: Wir hatten uns ja schon über die Wichtigkeit von Bewegung unterhalten.
2: Ich weiß, meine Frau ermahnt mich auch immer, das mit dem Blutdruck ernst zu nehmen.
0: Naja, Sie sitzen beruflich viel. Also da ist so ein gewisser sportlicher Ausgleich natürlich auch sehr wichtig.
2: Ich fahre jetzt mit dem Fahrrad ins Büro und ich arbeite mehr in unserem Schrebergarten.
0: Sehr gut, sehr gut. Vielleicht probieren Sie es auch einfach mal mit Walken.
2: Okay.
0: Soll ich mir das nicht doch mal ansehen?
2: Ach, das ist nichts, das ist nur ein kleiner Kratscher. Vom Unkrautzupfen. Ja, das ist nicht nur anstrengend, sondern auch gemeingefährlich.
0: Naja, solange Sie es desinfizieren. Ja, dann würde ich sagen, bis in 3 Monaten.
2: Ja, okay. Aber vielleicht sehen wir uns auch zwischendurch. Meine Frau ist ja jetzt schwanger und bei ihrer neuen Kollegin Dr. Ewald.
0: Gute Wahl.
2: Behandlung.
3: Ihre Großmutter war das letzte Mal vor 3 Jahren hier, Frau Trautmann. Und sie hat heute wirklich keinen Termin.
4: Aber wir haben gestern noch darüber gesprochen.
3: Danke.
4: Ich mache mir Sorgen, weil sie oft so müde ist. Und sie hat mir versprochen, heute zum Doktor zu gehen.
3: Ist aber merkwürdig. Sie war immer so zuverlässig. Sie hat nie einen Termin versäumt.
4: Eigentlich wollte sie mich vom Bahnhof abholen.
3: Vielleicht hat sie sich die falsche Uhrzeit notiert.
4: Kann sein. Ich habe nur leider wenig Zeit, weil ich ein Bewerbungsgespräch in Leipzig habe. Ich komme direkt aus Frankfurt.
3: Ach, da sind Sie zum Studium hingegangen, stimmt's?
4: BWL. Mhm. Sie merken sich aber auch alles. Wir wollten nur kurz zusammen frühstücken.
3: Es gibt sicher für alles eine ganz einfache Erklärung.
4: Vermutlich hat sie ihr Handy vergessen und das Telefon im Laden ist ja kaputt. Da wird sie...
3: Der Papierladen von ihrer Großmutter? Der ist doch seit einem halben Jahr geschlossen. Mhm.

0: Mensch, Omi. Ich such dich überall.
1: Mein Julchen? Du bist heute schon... Ich dachte, du kommst erst morgen.
0: Du wirst ja nicht tiddelig, Omi. Ein schöner Papierladen. Warum hast du denn nichts gesagt?
1: Ich habe genug gearbeitet. Ich möchte jetzt noch ein bisschen mein Leben genießen.
2: Ah, hallo. Guten Tag, Frau Meerwein.
1: Guten Tag, Herr...
0: Landwehr. Das ist doch dein Postbote.
3: Morgen. Morgen. Ach, Professor Bender. Wegen der neuen Assistenzstelle. Ich habe mir gerade die Kandidaten angeschaut. Ich habe da einen Vorschlag.
4: Ah ja, ich habe da auch noch einen Vorschlag. Ja,
3: schauen Sie sich mal diese Bewerbung an, bitte.
5: Dorothee Mattes, sind Sie sicher, dass Sie diese junge Dame wollen?
4: Keinerlei Erfahrung.
3: Ja, ich weiß, sie kommt direkt von der Uni. Aber sie hat hervorragende Referenzen und kann sofort anfangen.
5: Sie müssen mit ihr zusammenarbeiten, Dr. Samann. Sie ist sehr unerfahren.
3: Lassen Sie das mal meine Sorge sein. Ich habe Sie schon getroffen und auf Herz und Nieren geprüft.
5: Gut, meinetwegen. Ihre Entscheidung.

0: Einfach mal aus.
1: Sie werden sehen, es wird Ihnen gut tun.
2: Ja gut, wie Sie meinen.
0: Versprich mir, dass du auf den Doktor hörst.
1: Nora, ich bin's. Bereiten Sie bitte für Frau Meerwein eine 5%ige Glukoselösung vor und machen ein großes Blutbild. Ja? Danke. Und schicken Sie von Hansfeld rein. Mhm. Tschüss. So, bringen Sie bitte Ihre Großmutter nach vorne. Nora wird sich um Sie kümmern. Und Sie werden sehen, Sie fühlen sich bald viel besser.
2: Und geh schon zu deinem Zug. Du darfst doch nicht so spät kommen. Es geht doch um deine Zukunft. Es ist doch richtig, dass sie mir bei dieser Tropfsache nicht die Hand halten muss.
3: Das ist absolut nicht nötig.
0: Okay. Aber du rufst mich sofort an, wenn was ist.
3: Versprochen. Viel Glück bei dem Bewerbungsgespräch.
2: Ich bin so stolz auf Sie.
3: Ja, das können Sie auch sein.
4: Worum geht's?
1: Könnten Sie bei Frau Meerwein einen Demtec und einen MMST machen?
4: Schlaganfall oder Demenz?
1: Ich möchte beides gerne ausschließen.
4: Okay.
1: Danke.
4: Also, Frau Meerwein, heute ist Mittwoch. Welcher Tag war gestern?
2: Montag? Mhm. Ach, junger Mann, Sie bringen doch alles durcheinander. Ich bin erschöpft.
4: Wir haben es gleich. Zählen Sie bitte in 7er Schritten rückwärts. Das heißt 93, 86, 79.
2: Ich bin doch kein Kleinkind. Was soll denn das? Ich habe 40 Jahre lang ein Geschäft geleitet. Ich werde ja wohl rechnen können.
4: Das glaube ich Ihnen. Würden Sie mir noch einen Gefallen tun? Das Blatt Papier hier nehmen, in der Mitte falten und auf den Boden legen.

0: Sie haben eine leichte Entzündung im Mundbereich, Frau Meerwein.
1: Die habe ich schon lange.
0: Seit wann denn?
2: Als ich die letzten beiden Male da war, hattest du die Stelle schon, oder? Also schon seit 3 Monaten.
0: Okay. Das deutet auf eine schlechte Wundheilung hin.
2: Ist das schlimm?
0: Naja, zunächst mal ist es nur ein Symptom. Ich schreibe Ihnen eine Salbe auf. Wie sieht's denn bei Ihnen mit dem Trinken aus, Frau Meerwein?
1: Ich trinke, wenn ich Durst habe.
0: Mhm. Probieren Sie es doch mal mit folgendem Trick. Stellen Sie sich morgens 2 1-Liter Flaschen Wasser auf den Tisch. Und am Abend sollten die bestenfalls leer sein.
1: Früher haben die Menschen auch nicht mehr getrunken und sind trotzdem alt geworden.
0: Ja, aber früher haben Sie auch nicht gemerkt, dass Sie dehydriert waren. Wie fühlen Sie sich denn sonst so?
1: Etwas schlapp.
0: Das könnte natürlich daran liegen, dass Ihr Körper zu wenig Flüssigkeit hat.
2: Ist doch nicht schlimmer, mehr zu trinken, Omi. Probier's doch

0: Gut, das war schon, Frau Meerwein. Dr. Kleist wird alles Weitere mit Ihnen besprechen und ich würde zur Sicherheit gerne noch einen Tee machen.
1: Also jetzt reicht's mir wirklich. Ich war kurz unpässlich, aber jetzt geht's mir wieder gut. Ja. Und ich werde in Zukunft darauf achten, dass ich genügend trinke.
0: Sie müssen wirklich keine Angst
1: haben. Sie können mich nicht zwingen. Wer sind Sie eigentlich?
0: Dr. Timo von Hatzfeld. Ich habe Anfang des Jahres bei Ihnen Schreibpapier gekauft.
1: Da waren Sie wohl einer der Letzten.
0: Wir haben lange darüber gesprochen, woran man handgefertigtes Büttenpapier erkennt.
1: Büttenpapier ist an den Rändern dünner. Und im Gegenlicht ist eine Aufhellung, die... Wer sind Sie nochmal? Ich kann mich überhaupt nicht erinnern.
2: Frau Meerwein? Ach, da sind Sie ja. Sie sprechen jetzt noch schnell mit dem Doktor und dann sind Sie auch schon erlöst.
1: Ja, aber ich hab's wirklich eilig, weil ich erwarte nämlich ein Päckchen. Und wenn ich da nicht da bin,
2: dann kann der Postbote doch auch mal bei der Nachbarin klingeln. Meiner macht das auch immer. Kommen Sie. Geht gleich los.
3: Ich bin gleich bei Ihnen. Und?
0: Leichte kognitive Beeinträchtigung, sinkende Reflexbereitschaft des zentralen Nervensystems.
3: Ist aber zu früh eine Definitivdiagnose, oder? Was mit MRT?
0: Sie weigert sich. Sie ist insgesamt sehr willensstark und bemüht sich, ihre Beeinträchtigungen zu überspielen.
3: Okay, ich sehe, was ich machen kann.
0: Okay.
3: Können Sie sich denn noch daran erinnern, wie ich früher in Ihrem Geschäft immer die Schulsachen für meine Kinder gekauft habe?
1: Ja, aber natürlich. Die halbe Stadt. Aber inzwischen bestellen die Leute alles übers Internet.
3: Ja, machen Sie mal bitte auf. Mit der Entwicklung müssen wir es ja nun alle auseinandersetzen. Kommen Sie denn finanziell gut über die Runden?
1: Ja, natürlich. Auch ohne Harald. Mein Mann ist jetzt seit über 20 Jahren tot. Unsere Tochter hat damals im Auto neben ihm gesessen.
3: Ja, ich kann mich daran erinnern. Sie haben sich dann gleich ganz rührend um ihre Enkelin gekümmert.
1: Wir haben viel zusammen durchgemacht.
3: Man hat immer gespürt, dass Sie beide eine sehr starke Verbindung haben. Sagen Sie, Frau Meerwein, haben Sie manchmal das Gefühl, dass Ihr Herz unregelmäßig schlägt?
1: Nein.
3: Ihre Bindehaut ist auch ziemlich blass. Es könnte ein Hinweis sein, dass Sie einen Eisen- und Folsäuremangel haben. Ein bisschen abgenommen haben Sie, glaube ich, auch, oder?
1: Bitte? Ach, nein, nein, ich meine, ja, ich mache so eine kleine Diät. Das kann mir ja nur gut tun.
3: Wie auch immer, ich würde wirklich gerne ein MRT machen. Nur um sicher zu gehen, dass alles in Ordnung ist. Bitte, ich muss wirklich darauf bestehen. Dann tun Sie es doch Ihrer Enkelin zuliebe.
1: Wie Sie meinen, Herr Doktor.
3: Gut. Dann bitte ich Sie jetzt kurz draußen Platz zu nehmen. Ich sage in der Radiologie Bescheid und dann sehen wir uns gleich wieder. Ach, und falls Sie den Kollegen nicht gleich erkennen, tun Sie einfach so, als ob. Er ist ein bisschen empfindlich.
1: Versprochen. Er hat aber auch wirklich ein Allerweltsgesicht. Ja.
4: Dankeschön. Dann machen wir doch Dienstag den 5., Herr Palke.
2: Ich muss sowieso neue Handschuhe bestellen. Also es eilt nicht. Ich komme schon noch mit denen zurecht. Ich habe aber noch ein paar Proben im Lager. Kommen Sie mal mit.
4: Vormittags oder dann lieber nachmittags?
1: Entschuldigen Sie bitte, aber ich habe noch einen ganz wichtigen Termin. Ich komme dann morgen früh noch mal. Ja, danke, dass Sie.
4: Ja?
5: Passen Sie doch auf!
4: Ja?
0: Haben Sie Frau Meerwein gesehen?
4: Die musste dringend weg.
0: Sie drückt sich vor mir mehr Tee.
2: Also, so ein stechendes Gefühl im Unterbauch, das ist meistens nur ein Dehnungsschmerz.
6: Sind Sie ganz sicher, Frau Ewald? Das fühlt sich wirklich unheimlich an, als wollte das Baby schon raus.
2: Ja, ich bin ganz sicher, Frau Lubitz. Sie sind in der 19. Woche, da dehnt sich Ihre Bauchdecke immer mehr. Das Baby wächst.
6: Ja, es hat neulich schon richtig festgetreten.
2: Und die Organe um das Baby rum, die müssen sich anpassen. Und das spüren Sie natürlich.
5: Ich wollte ja schon die Angeltour verschieben.
6: Das kommt gar nicht in Frage. Ihr plant es schon so lange.
2: Wo soll es denn hingehen?
5: Die Werra hoch. Am Fluss gibt es noch viele einsame Stellen.
2: Mhm. Ganz alleine?
5: Nein, mit einem Freund. Wir machen das seit 25 Jahren. Freuen wir uns das ganze Jahr drauf.
6: So haben wir uns auch kennengelernt. Ich war mit einer Freundin am See schwimmen und wir hatten die beiden gar nicht bemerkt, weil Angler ja immer so stumm vor sich hin hocken.
5: Dafür haben wir sie bemerkt. Das ganze Geschnatter und Gekicher haben jeden Fisch verjagt.
6: Tja, wenn wir auch so stumm gewesen wären, dann hättest du dich nicht beschwert.
5: Und du hättest nicht so frisch geantwortet.
6: Ja, und wir würden jetzt nicht hier sitzen und unser erstes Kind erwarten.
5: Ja.
2: Mann, das ist eine schöne Liebesgeschichte.
3: Die sind irgendwie nicht griffig genug.
7: Aber dafür sind sie dicker.
3: Nee, noch was anderes. Danke, Nora. Ach, Herr Lubitsch.
5: Meine Frau.
3: Hallo? Sagen Sie, haben Sie im Moment Zeit?
5: Wieso?
3: Ich würde mir jetzt doch gerne Ihre Hand ansehen.
5: Na gut, okay.
3: Ja. Das sieht tatsächlich etwas entzündet aus. Wie haben Sie das denn gemacht?
5: Beim Unkrautzupfen an die Nägel vom alten Kaninchenstall gekommen.
3: Hm. Aber hier? Sieht doch aus wie ein Biss.
5: Das kann nur unsere Katze gewesen sein. Die sitzt da immer gerne unter den Büschen. Das wäre nicht das erste Mal, dass sie mich gebissen hat.
3: Ja, aber für eine Katze scheint mir das doch sehr klein. Haben Sie denn vielleicht eine Ratte gesehen oder so?
5: Nee, noch nie. Da sind die Schripper gerne immer extrem aufmerksam. Mhm.
3: Haben Sie es denn gereinigt und desinfiziert?
5: Das hat Caroline gemacht.
3: Sehr gut. Gut, ich würde Ihnen trotzdem gerne eine Tetanusprophylaxe geben. Das wollten wir ja sowieso auffrischen. Mhm. Außerdem werde ich Nora bitten, Ihnen Blut abzunehmen, um eine Entzündung auszuschließen.
5: Ja, ist das denn wirklich alles nötig?
3: Naja, ich möchte vermeiden, dass Sie eine Blutvergiftung haben. Oder vielleicht eine Knochenhaut- oder Sehnenscheidenentzündung. Nora, ich schicke Ihnen Herrn Lubitsch vor. Machen Sie bitte eine Tetanus. Ach, der Impfstoff ist nicht da. Morgen, okay? Gut, dann machen Sie einen Termin, aber machen auf jeden Fall jetzt noch ein Labor. Ja? Alles klar, ich schicke ihn vor. Danke. Nora erwartet Sie vorne.
8: Christian? Kann ich mal bei euch ins Internet? Bernd hat mal wieder alles lahmgelegt.
9: Na klar, wieso nicht?
8: Der Sandkasten?
9: Ja.
8: Den wolltet ihr doch schon vor 100 Jahren aufbauen.
9: Ja, aber Ben studiert ja noch nicht.
8: Ich könnte euch ja mal den Bernd rüberjagen. Bei uns ist nämlich schon alles kaputt.
9: Nein, bitte nicht.
8: Ich war gerade dabei, mit Clara zu skypen und bums, gibt der Router den Geist auf.
9: Lass mich raten. Neues Regal?
8: Nein, ich habe gedacht, im Keller kann er keinen Schaden anrichten. Also, wenn das so weitergeht, dann ziehe ich in die Senioren-WG am Markt.
9: Ja.
8: Kann Bernd nicht doch irgendwas bei euch helfen?
10: Hallo.
9: Hey. Na?
10: Ich konnte dich also wirklich inspirieren, diese Sandkiste aufzubauen.
9: Ja.
8: Ach nee. Und ich habe mich schon gewundert über diesen plötzlichen Arbeitseifer hier.
9: Ja, ich hatte mich eigentlich gefreut, dich zu sehen. Schön, dass du gekommen bist.
10: Kann ich dir irgendwie helfen?
9: Nein.
11: Doch, sind wir schneller fertig. Vielleicht können wir sogar heute noch ein bisschen mit Ben buddeln.
10: Also Bernd hat große Erfahrung mit Holz.
9: Inge, was hat eigentlich Clara erzählt?
8: Ja, wir haben doch gerade erst angefangen zu skypen, aber sie klang sehr glücklich. Ich glaube, du musst dir keine Sorgen machen.
9: Die ruft mich überhaupt nicht an.
8: Weißt du was? Wir versuchen jetzt mal zusammen, sie zu erreichen, ja? Aber ich muss dich vorwarnen. Es geht immer nur um Pferde. Pferde, Pferde, Pferde, Pferde.

0: Und? Gefällt's dir?
1: Ja, aber wollten wir nicht eine Sandkiste bauen?
2: Also, uns wurde eine Sandkiste versprochen.
3: Tanja und ich dachten, dass so ein Weg ganz praktisch ist.
0: Ja, und die Sandkiste, die bauen wir noch.
1: Hey, hey, hey, ich denke, wir frühstücken zusammen.
2: Projekt ist schon um 7:30.
1: Was für Tiere schützt du denn dieses Mal?
2: Fledermäuse.
0: Ist das eine Fledermauskiste?
2: Wusstet ihr schon, dass durch die intensive Landwirtschaft der Lebensraum der Fledermäuse immer weiter zerstört wird? Der Rückgang rund um Eisenach ist echt dramatisch.
3: Wow, da lernt ihr immer echt was Nützliches in der Schule.
1: Ja, finde ich auch.
2: Könntet ihr ein paar nachtblühende Pflanzen euer komisches Beet tun? Fledermäuse lieben die.
4: Nee, keine Fledermäuse im Garten. Also, schon wegen Ben. Und ich finde die Tiere auch echt gruselig.
3: Ach komm, die sind wirklich nicht so schlimm. Ich finde das toll, dass du dich so engagierst. Ich glaube, ich habe heute sogar eine beim Joggen gesehen.
1: Was? Heute Morgen? Hm? Ja, die sind doch nachtaktiv.
3: Ja, ich glaube, die war schon tot.
2: Hauptsache, man fasst sie nicht mit bloßen Händen an. Wegen der Tollwut. Wenn sie sich bedroht fühlen, beißen sie. Wie auch immer, ich muss los. Bis nachher. Tschüss. Ja,
4: tschüss.
3: Tschüss.
1: Nora, ich bin's. Sagen Sie, wann kommt Lubitz zur Tetanusimpfung? Aha, verstehe. Sind seine Laborwerte schon da? Passen Sie auf, Nora. Rufen Sie im Labor an. Sie mögen auf jeden Fall Lubitz Blut unbedingt noch auf Antikörper des Lissavirus testen. Alles klar. Danke.
5: Glauben Sie wirklich? Der Tollwutvirus gilt in Deutschland bei Wildtieren seit 2007 als ausgerottet.
1: Ja, aber nicht bei Fledermäusen. Bei mir geht es um einen Patienten, der gebissen wurde.
5: Die Tiere greifen keine Menschen an, soviel ich weiß. Auch keine Infizierten. Also die Wahrscheinlichkeit eines Bisses ist wirklich sehr gering.
1: Und was, wenn der Patient es nicht bemerkt hat?
5: Das wäre sehr gefährlich für den Patienten. Haben Sie schon mit ihm gesprochen?
1: Nein, noch nicht.
5: Also wenn sich Ihr Verdacht bestätigt, dann muss er sofort eine Postexpositionsprophylaxe bekommen. Tollwut ist tödlich.
1: Ja, dafür brauchen wir die Blutergebnisse. Nora, was ist mit Herrn Lubitz?
6: Ich bin dran. Und die Ergebnisse von Frau Meerwein sind da.
1: Oh Mann. Das sieht gar nicht gut aus.
6: Sie war heute Morgen auch nicht in der Praxis wegen des MRTs. Und zu Hause läuft das Band.
1: Rufen Sie die Enkelin an.
6: Praxis Dr. Kleist, Schwester Nora am Apparat. Ach, Frau Lubitz, gut, dass Sie zurückrufen. Ich müsste bitte dringend mit Ihrem Mann sprechen. Angelurlaub. Wie lange ist er denn weg?
7: Was ist denn los, Herr Doktor?
1: Wo ist denn Ihr Mann?
7: Ich kann ihn nicht erreichen. Als ich es eben versucht habe, da hat sein Handy in der Jackentasche geklingelt. Die hatte er noch gegen eine Regenjacke ausgetauscht.
1: Hm. Haben Sie vielleicht eine Telefonnummer von dem Freund?
7: Lennart hat sein Handy ausgeschaltet. Seine Frau meldet sich, sobald sie was hört. Was ist denn nur los?
1: Also wir müssen natürlich zunächst die endgültigen Ergebnisse der Blutuntersuchung abwarten, aber es könnte sein, dass Ihr Mann von einer Fledermaus gebissen wurde.
7: Ja, also im Schrebergarten haben wir immer mal eine Fledermaus gesehen. Was ist an einem Biss so schlimm?
1: Fledermäuse können Tollwut übertragen.
7: Heißt das, mein Mann hat die Tollwut?
1: Möglicherweise.
7: Aber dagegen kann man doch was machen.
1: Ja, selbstverständlich, wir können ihn impfen, aber das muss schnell gehen. Deswegen müssen wir ihn dringend erreichen. Und ich würde Sie bitten, wenn Sie schon hier sind, dass Sie sich kurz noch mal bei Frau Ewald durchchecken lassen. Einfach, um sicher zu gehen.

0: Bluttest von Lubitz ist positiv auf Flüsterviren getestet. Ich habe das Gesundheitsamt schon informiert.
1: Der Impfstoff ist angefordert. Wann wird Frau Lubitz hier sein?
0: Ja, Tanja schickt sie gleich nach der Untersuchung hierher.
1: Um Sie mache ich mir ja weniger Sorgen als um ihn. Der Mann muss so schnell wie möglich behandelt werden. Und zwar bevor Symptome auftreten. Sonst haben wir verloren, bevor wir anfangen.
0: Ja, Gott sei Dank beträgt die Inkubationszeit mehrere Tage.
1: Trotzdem, es zählt jede Stunde. Der Virus wandert mit einer Geschwindigkeit von 5 bis 10 Zentimetern pro Tag.
0: Ja, aber wenn wir das Serum injiziert haben, dann können die Antikörper sofort mit dem Kampf beginnen. Was sag ich mit deiner Assistenzstelle?
1: Bender hat meinen Vorschlag sofort abgenickt. Aber er hat ein bisschen komisch geguckt. Keine Ahnung, warum.
0: Ist doch toll, wenn er dich unterstützt.
1: Der wartet doch nur darauf, dass ich einen Fehler mache, damit er mich loswerden kann.
0: Ach, Michael, es geht doch nur um eine Assistenzstelle.
1: Ja, aber dass er das so ohne Bedingungen akzeptiert, das ist schon seltsam.
0: Gibt es eigentlich irgendwas, was Bender dir recht machen kann?
1: Das ist schwierig.
0: So, ich muss noch in die Praxis.
1: Ja, tschüss.

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Bist du da?

0: Hi, Dr. Kleist. Sind Sie morgen Abend zu Hause?
1: Morgen Abend? Ja.
0: Gut, weil Clara möchte, dass ich Ihre Kamera mitbringe.
1: Kamera? Wohin denn mitbringen?
0: Ja, ich steck doch übermorgen in die Tour mit ein.
1: Ach, was denn für eine Tour?
0: Kanada, West Coast. Also, kann ich morgen Abend kommen?
1: Das hat sie mir überhaupt nicht erzählt. Naja, ich ruf sie einfach an.
0: Ja, wird schwierig, sie hat selten empfangen, aber dann bis morgen, ja?
1: Ja, kein Problem. Tschüss.

0: Noch mehr Wein? Noch mehr Wein? Alles in Ordnung?
1: Herr Doktor, so was Verrücktes, ich muss doch tatsächlich eben kurz eingenickt sein.
2: So, und Ihr Blut, das untersuchen wir jetzt auf Lysaviren.
3: Aber ich bin noch gar nicht gebissen worden.
2: Aber Sie können sich bei Ihrem Mann angesteckt haben.
3: Wie denn?
2: Die Viren übertragen sich über den Speichel, also zum Beispiel beim Küssen.
3: Und wenn der Test positiv ist?
2: Eine Ansteckung ist sehr unwahrscheinlich. Aber wir müssen alles ausschließen.
3: Ja, aber wenn? Und was ist mit dem Baby?
2: Ihrem Baby geht's gut. Und weil es sich bei der Tollwutschutzimpfung um keinen Lebendimpfstoff handelt, kann ich Sie impfen lassen, obwohl Sie schwanger sind.
3: Bevor die Ergebnisse da sind?
2: Ja, das ist sicherer. Die Tollwutviren wandern die Nervenbahnen entlang zum Gehirn. Und dass sie da ankommen, das müssen wir um jeden Preis verhindern. Wenn die Viren einmal im Gehirn sind, ist keine Hilfe mehr möglich.
3: Dann bekommt man Schaum vom Mund und wälzt sich zuckend auf dem Boden, bis man stirbt, oder?
2: Wir werden Sie rechtzeitig impfen, sodass weder für Sie noch für Ihr Baby irgendeine Gefahr besteht.
3: Ja, was ist mit Roman? Ich habe ihn immer noch nicht erreicht.
2: Ihr Mann wird doch sicherlich längst gemerkt haben, dass er sein Handy vergessen hat, oder?
3: Ja. Wir haben die Verabredung, dass wir jeden Abend telefonieren.
2: Sehen Sie? So, und jetzt schicke ich Sie ins Krankenhaus.
0: So. Frau Meerwein, ich habe Ihre Enkelin telefonisch verständigt und sie wird gleich da sein.
1: Danke, Herr Dr. Kleist.
0: Frau Meerwein, als Sie Ihren Papierladen aufgegeben haben, da ist ja auch ein Stück weit ein Lebensabschnitt zu Ende gegangen, stimmt's?
1: Mir fehlt meine Arbeit sehr.
0: Und die Einnahmen? Ich vermute, Sie wollen niemandem finanziell zur Last fallen.
1: Jule darf davon nichts erfahren.
0: Ja, aber sie wird sich doch bestimmt Sorgen machen. Jetzt kümmern wir uns erstmal um Ihren Gesundheitszustand, damit Sie auch Kraft haben, sich um den Rest zu kümmern.
1: Dankeschön.
0: Danke, Nora. Bitte. Wir müssen jetzt auf jeden Fall herausfinden, warum Ihre Blutwerte so schlecht sind, Frau Meerwein. Die Anzahl Ihrer roten Blutkörperchen ist sehr niedrig. Und mir ist auch aufgefallen, dass Sie einen hohen Eiweißmangel haben.
1: Das heißt, noch mehr Tests und dieses MRT.
0: Ganz ohne Untersuchung werden wir es nicht schaffen.
1: Ich kann mir diese Untersuchungen nicht leisten.
0: Aber die Kosten übernimmt doch die Krankenkasse.
1: Ich bin nicht mehr versichert. Ich war privat versichert, aber das war dann einfach zu teuer. Und ich bin zu alt, um in eine gesetzliche Krankenkasse zu wechseln.
0: Aber man kann doch Beihilfe beantragen.
1: Sowas geht?
0: Ja, selbstverständlich.
1: Aber man hat ja auch seinen Stolz. Ich habe ja eine kleine Rente. Ich habe es sogar geschafft, Jule weiterhin bei ihrem Studium finanziell zu unterstützen.
0: Schon, aber jetzt geht es doch eigentlich um Sie.
1: Ich kann mich nicht beklagen. Anderen geht's viel schlechter.
4: Wir werden Sie jetzt immunisieren, Frau Lubitz. Das ist eine nachträgliche Impfung gegen Tollwut mit demselben Impfstoff, der auch vorbeugend eingesetzt wird.
3: Ach, ich drehe gleich durch, wenn mein Mann nicht bald anruft.
4: Machen Sie sich mal keine Sorgen. Wenn wir ihn heute noch herbekommen, dann kommt die Impfung immer noch rechtzeitig. Er war ja gestern gleich nach dem Biss bei Dr. Kleist.
3: Nein, nein, der Biss ist schon länger her.
4: Was meinen Sie mit länger?
3: Ja, 3 Tage. Es ist reiner Zufall, dass Dr. Kleist die Wunde noch mal gesehen hat. Mein Mann wollte sie ihm eigentlich gar nicht zeigen.
4: Ja, Sandmann hier. Ja.

0: Ich habe mich gestern noch ziemlich doll mit Anke gestritten.
1: Wegen der Sandkiste?
0: Ja, auch. Aber es ging eigentlich mehr darum, wie wir uns besser organisieren. Ich habe versprochen, Milch zu kaufen, und das habe ich nicht gemacht. Und die Sandkiste habe ich auch nicht gebaut.
1: Verstehe.
0: Und dann wurde das irgendwie zu einem Streit darüber, wie wir uns als Familie abgrenzen. Anke wollte ganz am Anfang eigentlich gar nicht in die Villa ziehen.
1: Danke.
0: Weil mit Schwiegerpapa unter einem Dach und so.
1: Okay, das kann ich verstehen. Aber dann seid ihr trotzdem eingezogen.
0: Ja, weil ich versprochen habe, dass unsere kleine Familie eigenständig lebt und nicht von der großen Kleist-Familie absorbiert wird.
1: Ups.
0: Ja, ups. Aber sie hat sich auch nicht an die Regel gehalten. Sie war die Erste, die unten rumgegangen ist
1: und den Kühlschrank geplündert hat.
0: Ja. Warum konnte ich nicht einfach diese Sandkiste bauen? Ich bin manchmal so ein Idiot. Und ich habe die Angewohnheit, nicht zu verzetteln.
1: Ich auch. Es tut mir echt leid, dass ich dir da so reingequatscht habe.
0: Nein, ist doch nicht seine Schuld. Du wolltest doch nur helfen. Voll nett von dir übrigens. Hat Anke auch gesagt.
1: Danke.
2: Ja, das ist die Hauptsache, mein Schatz. Mir ist alles in Ordnung. Ich fühle mich hervorragend. Außerdem hätte ich schon längst was gemerkt.
3: Du musst sofort zurückkommen, Roman.
2: Jetzt beruhig dich. Alles ist gut.
3: Nein, du verstehst es nicht, Roman. Du bist in Lebensgefahr. Du musst kommen.
2: Quatsch, die Ärzte sind viel zu pingelig.
4: Herr Lubitz, mein Name ist Dr. Sandmann, ich bin der behandelnde Arzt.
2: Was fällt Ihnen eigentlich ein, meine Frau derartig aufzuregen, hä?
4: Die Lage ist wirklich ernst, Herr Lubitz. Verstehen Sie das?
2: Mir geht es gut.
4: Genau das ist das Tückische. Sobald Sie Symptome bemerken, ist es zu spät. Ich sag das nur ungern, aber es geht hier um Leben und Tod. Jede Sekunde zählt. Also, haben Sie irgendwelche Beschwerden? Übelkeit, Kopfschmerzen, Jucken oder brennende Wunde?
2: Nichts von alledem.
4: Gut. Ein Hubschrauber wird kommen und Sie abholen.
2: Sie glauben wirklich, dass ich Tollwut habe?
4: Nein. Nicht glauben, Herr Lubitz. Sie sind nachweislich erkrankt. Das Blutergebnis ist eindeutig.
5: Wir haben den Tollwutpatienten jetzt gefunden. Er kommt mit dem Hubschrauber rüber.
1: Hoffentlich noch rechtzeitig.
5: Wir haben getan, was wir konnten. Jetzt können wir nur noch warten. Kommt Lotte eigentlich mal wieder zu uns?
1: Ich frag sie. Du liebst Großfamilie, oder?
5: Ja. Ist das schlimm?
1: Nein. Nora? Ja, der ist hier.
5: Setzen Sie sich doch. Ich vermute, Ihre Großmutter leidet unter Mangelernährung. Laut Blutbild hat sie Entzündungen im ganzen Körper.
6: Aber was hat Mangelernährung mit ihrer Verwirrtheit zu tun?
5: Naja, wenn das Nervensystem nicht genügend Nährstoffe erhält, dann kann es zu neurologischen Ausfällen kommen.
6: Und das hört auf, wenn sie wieder vernünftig isst?
5: Ja. Wir müssen allerdings auch die anderen Organe untersuchen. Es könnte sein, dass das Herz auch betroffen ist.
7: Julchen.
5: Oh. Frau Meerbein, der Dr. von Herzfeld wird Sie gleich aufrufen.
7: Oh, der Blonde ohne Wiedererkennungswert.
6: Der Doktor ist doch sehr attraktiv.
7: Ja, das ist doch gut. Dann kommst du einfach mit rein. So einen schicken Doktor hätte ich gern als Schwiegersohn.
6: Jetzt ist Schwiegerenkelsohn, oder?
7: Ah, ja.
8: Omi!
5: Frau Meerbein! Frau Meerbein! Können Sie mich hören? Frau Meerbein! Puls ist schwach.
1: Bitte rufen Sie den Rettungswagen.

0: Frau Meerwein, Patientin ist 69, war kurzzeitig bewusstlos aufgrund akuter Mangelernährung.
1: Schockraum 2. Frau Matti, Sie assistieren Dr. Kerner. Willkommen im Team.
0: Alles Gute für Sie. Muss ich kurz sprechen. Hör zu, Michael, Frau Meerwein ist in einer prekären Situation. Sie hat leider überhaupt gar keine Krankenversicherung. Aber ihr habt doch so ein Sozialbudget hier.
1: Ja, ich kümmere mich drum.
0: Versprochen?
1: Ja.
0: Okay. Du und Frau Matthies?
1: Ja, das ist unsere neue Assistenzärztin.
0: Sehr attraktiv.
1: Herr Lubitz kommt jeden Augenblick.
0: Alles klar.

0: Herr Lobitz.
1: Dr. Sandmann, wir haben telefoniert.
2: Danke.
3: Was machen Sie hier? Wie schlimm ist es?
2: Ernst.
1: Sie bekommen jetzt sofort eine erste Impfung und eine simultane Verabreichung von Tollwut Immunglobulin.
2: Sie sorgen dafür, dass die Antikörper in Ihrem Körper aufgebaut werden und dass der Körper sie nicht alleine bauen muss.
1: Und damit gewinnen wir wertvolle Zeit.
2: Dadurch kann die Immunreaktion sofort beginnen.

0: Warum hast du denn nichts gesagt?
1: Ich wollte nicht, dass du dir Sorgen machst.
0: Aber jetzt mache ich mir Vorwürfe, dass ich nichts gemerkt habe. Du hast mich sogar zum Essen eingeladen, obwohl du kein Geld hattest.
1: Ich liebe dich so sehr, Julia. Ich würde alles für dich tun.
0: Ich nehme dich mit nach Leipzig. Dann kannst du bei mir wohnen.
1: Ich möchte dir nicht zur Last fallen.
0: Das tust du nicht. Und ich kann dir alles zurückgeben, was du für mich getan hast.
1: Nein, ich will das nicht.
0: Wieso denn nicht? Ich verdiene richtig gut in dem Job. Und du wärst hier nicht mehr allein und ich könnte darauf achten, dass du richtig isst.
1: Ich bin noch nicht so alt, dass ich mich nicht um mich selbst kümmern kann.
0: Das weiß ich doch. Aber
1: ich möchte meine Eigenständigkeit nicht verlieren, Jule.
0: Aber die nächsten Wochen kommst du mit nach Leipzig. Dann peppe ich dich auf. Keine Widerrede.
1: Na gut. Wenn du drauf bestehst.
2: Also am besten tragen sich ganz ehrlich gar keine Handschuhe. Die können noch so dünn sein. An den Fingerkuppen befinden sich die meisten Rezeptoren.
3: So, wenn das so weitergeht, dann muss ich mir eine Woche Urlaub nehmen, um für euch Handschuhe zu bestellen.
4: Für mich bitte die dünnen Gefühlsechten mit integrierter Hautpflege.
5: Die Notaufnahme kennst du ja schon. Mhm. Die Isolierstation? Ah, da kommt der Dr. Sandmann.
6: Mein neuer Chef.
5: Sie kennen sich ja schon.
7: Ja, und Sie offensichtlich auch?
6: Er ist mein Vater.
7: Warum?
5: Es war Ihre Entscheidung.
7: Ach so, Sie heißen gar nicht Bender, oder?
6: Ich habe den Namen meiner Mutter benutzt. Ich wollte keine Extrawürstchen. Ich hoffe, Sie verstehen das.
7: Sie hätten den Job nicht wegen, sondern trotz Ihres Namens bekommen. Das war eine gute Arbeit heute.
6: Ihr seid keine Freunde, oder, Papa?
7: Werden wir auch nicht mehr.
8: Ich kann mir das nicht vorstellen, ohne dich.
9: Mach dir keine Sorgen. Es wird gut gehen, hörst du? Wir werden eine glückliche Familie sein.
8: Versprich's mir.
9: Ich liebe dich. Und ich will leben. Es gibt keinen besseren Grund. Du und mein Kind. Hm?
10: Papa, können wir den im Garten aufhängen?
9: Wieso? Das ist doch euer Schulprojekt.
10: Ist abgeblasen. Ein paar Eltern sind durchgedreht.
9: Ach, ist ja schade. Das war so ein tolles Projekt.
10: Der Tollwut falsch schuld.
9: Ist sich rumgesprochen, ne?
10: Mhm. Also, kann ich?
9: Fledermäuse stehen ja unter Naturschutz. Ich weiß nicht, ob man den Garten aufstellen kann. Aber weißt du, was wir machen können? Wir fragen Bernd.
10: Ja.
9: Als Ex-Bürgermeister weiß er doch bestimmt, wo man solche Sachen aufhängen kann.
10: Ja.
11: Lotte interessiert sich auch sehr für Artenschutz. Vielleicht kann die mitmachen, wenn es am Wochenende ist.
9: Ja.
10: Also, eigentlich wollte ich Nina fragen, aber von mir aus?
9: Dann machen wir das doch alle zusammen.
10: Cool.
9: Siehst du? Kriegt unsere Patchwork-Familie doch endlich Profil.
11: Ich weiß nicht, ob ich das so nennen würde. Lotte in Weimar bei ihrer Freundin, ich hier auf der Sofakante.
9: Ich hab doch gesagt, ihr könnt jederzeit hier einziehen.
11: Ich weiß.
9: Clara würde es bestimmt auch gefallen. Ich finde es echt doof, dass sie sich nicht meldet.
11: Sie hat es nur vergessen.
9: Ja.
11: Clara lebt ihr Leben.
9: Ich weiß. Kinder werden erwachsen. Ist auch nicht das erste Mal, dass ich das mitmache, aber trotzdem.
11: Ist meins?
9: Nee, ist meins. Clara!
11: Lotte?
9: Wie geht's dir? Ja? Wir haben gerade von dir gesprochen.
11: Nee, das kann
9: auch, das ist aber schön, dass du dich meldest.
11: Okay.
9: Janik hat gesagt, er will die Kamera abholen. Und der kommt ja zu dir. Das finde ich total klasse.
11: Ich hatte damit gedacht,
9: das ist super.

0: So, die Herren, es ist für jeden was dabei. Die sind für Herrn Doktor und die ohne alles für Piwi.
1: Dankeschön. Zurück zur Natur, ja.
0: Und die Gefühlsechten für Dr. von Hatzfeld. Wer hätte das gedacht?
1: Für welche Geschmacksrichtung hat der Herr sich denn entschieden?
2: Gummi.
3: Bitte, setzen Sie sich doch. Also, die gute Nachricht ist, dass die Liquoruntersuchung ergeben hat, dass in Ihrem Nervenwasser keinerlei Viren, sondern jede Menge Antikörper sind.
0: Heißt das, er ist völlig geheilt?
3: Ja, das heißt es.
4: Danke. Danke, dass Sie meiner Frau so viel Mut gemacht haben, als sie mich nicht erreichen konnte.
0: Sagen Sie auch Frau Ewald, dass ich mich gut bei ihr aufgehoben gefühlt habe.
3: Gern, das mache ich.
4: Ja, dann kann ich ja jetzt wieder Unkraut zupfen, bis der Arzt kommt.
3: Davon würde ich Ihnen abraten. Nicht, dass Sie hier noch mit einem schweren Rückenleiden sitzen.
0: Keine Angst, der gibt nur an. Aber wir sind jetzt auch wirklich sicher, Frau Tollwut.
3: Ja, besser als Sie kann man sich nicht dagegen impfen.

0: super, das reicht. Maja.
1: Es ist so schön, dass du da bist.
2: Naja, ich musste doch mal gucken, ob die auch alle schon nett zu dir sind.
0: Weißt du eigentlich, dass du als kleines Kind immer ein Gemüsebeet haben wolltest?
2: Mama. Guck mal, Ben, dein neuer Arbeitsplatz.
3: Wow, das ist ja mega gut geworden.
2: Das ist eine tolle Idee, Tanja. Vielen Dank, ist total lieb. Oh, ich glaube, Ben braucht mal eine frische Windel.
4: Hey Leute, ich wollte gerade eben kurz die Kamera abholen.
5: Janik, da bist du ja. Kommst du kurz? Ich habe einen kleinen Notfallkoffer für euch vorbereitet.
4: Ah. Also ich würde klein anders definieren.
5: Da ist alles drin. Schere, Kompressen, Mullbinden.
0: Alles, was man so braucht für die Wildnis.
3: Tabletten zur Wasseraufbereitung.
5: Ja klar, du weißt nie, was los ist.
2: Pack die Hälfte aus. Es wird immer noch zu viel sein. Arzt sei denn, sind die Pest.
3: Ein bisschen überbesorgt, Herr Doktor. Hm?
2: Auf Klassenfahrt bin ich die Apotheke. Da nehme ich 1 Euro für jedes Pflaster.
3: Oh, das hätte ich auch machen sollen.
2: Ja.
0: Komm. Was wird wohl mal aus unseren Arztkindern?
4: Irgendwas mit Pferden. Naja, ich frag Clara, was wir brauchen. Sie ist das Arztkind. Danke für die Kamera.
5: Das ist der perfekte Koffer.
0: Du hast an alles gedacht?
5: Ja. Sogar an OP-Besteck. Wir sind ganz allein da draußen.

0: Gut, dass du da bist. Der Mann hat das Bewusstsein verloren. Seine Tochter hat gerade angerufen.
1: Okay, wo ist er?
0: Da oben. Frau Reber, der Arzt ist hier.
2: Endlich, kommen Sie rein.
1: Guten Tag.
2: Hallo.
1: Kleist.
2: Reber, mein Name.
1: Ist das Ihr Vater?
2: Mhm.
1: Seit wann ist er bewusstlos?
2: Seit ein paar Minuten.
1: Weshalb haben Sie mich ursprünglich gerufen?
2: Ach, ihm war schwindelig und er hatte Schweißausbrüche und ist ein bisschen getorkelt. Also ganz ohne Alkohol.
0: Brauchst du mich noch?
1: Nein, danke.
0: Okay.
1: Und hat er irgendwelche Vorerkrankungen oder nimmt er Medikamente?
2: Ja, er ist Diabetiker und spritzt Insulin. Und er hatte vor einiger Zeit einen Herzinfarkt. Aber Sie glauben doch nicht, dass er...
1: Nein, es ist eine Hypoglykämie.

0: Okay, das war's dann, oder?
1: Moment. Hatten Sie in letzter Zeit ungeschützten Geschlechtsverkehr?
0: Ja, aber ich nehme noch die Pille.
1: Es geht nicht um eine Schwangerschaft. Ihre Beschwerden?
0: Beschwerden? Es juckt halt manchmal ein bisschen da unten.
1: Es könnte sein, dass Sie sich mit Chlamydien angesteckt haben. Es ist eine Geschlechtskrankheit, die relativ häufig vorkommt.
0: Und was heißt das jetzt?
1: Wir müssen erstmal sicher sein, dass es wirklich Chlamydien sind. Deswegen habe ich die Abstriche gemacht und ich würde Ihnen ganz gerne noch Blut abnehmen.
0: Und wenn?
1: Dann bekommen Sie ein Antibiotikum und dann ist das in der Regel relativ schnell wieder in Ordnung.
0: Das ist also nichts Schlimmes.
1: Nein. Aber Sie müssen Ihren Partner informieren. Könnte sein, dass der sich auch angesteckt hat.
2: Zehn Minuten haben Sie gesagt, bis die Spritze wirkt, ja?
3: Ja, allerdings reagiert jeder Körper unterschiedlich. Aber der Blutzuckerspiegel steigt wieder. Also Ihr Vater wird jeden Moment aufwachen.
2: Weißt du, richtig kapiere ich das immer noch nicht. Ich dachte, bei Diabetikern ist der Blutzuckerspiegel zu hoch und nicht zu niedrig.
3: Ja, grundsätzlich ist das auch richtig. Aber das Insulin arbeitet dagegen. Also das heißt, je nachdem, ob Sie zu viel spritzen, zu wenig essen oder sich überanstrengen.
2: Ja, mein Vater wollte heute Morgen, als wir angekommen sind, gleich hoch zur Wartburg.
3: Was, bei der Hitze?
2: Und dann die Besichtigungstour durch die Stadt.
3: Wann haben Sie denn was gegessen?
2: Oben auf der Burg, aber nur eine Kleinigkeit.
3: Ist sicherlich schon ein bisschen her, richtig? Hm. Ich vermute, das wird es sein.
2: Papa, endlich. Ja. Das ist Dr. Kleist.
4: Hallo, Dr. Kleist.
2: Und was passiert jetzt? Muss er ins Krankenhaus?
3: Ja, ich denke, es ist gut, wenn er über Nacht zur Beobachtung bleibt.

0: Patis Mutter zieht nach Bayern und hält es nicht für nötig, dir Bescheid zu sagen. Ist ja unglaublich, es war doch ganz anders geplant. Ich dachte, Lotte sollte nach Weimar, um da die Ferien mit ihrer Freundin zu verbringen.
1: Ja, das war der Plan. Und ich dachte, sie ist bei Sabine in guten Händen. Sie behauptet, diese Sache wäre erst seit gestern endgültig und die Mädchen hätten das irgendwie zufällig mitbekommen und sie hätte deswegen keine Zeit gehabt, mit mir vorher darüber zu reden. Aber ich bin echt sauer. Ich vertraue ihr meine Tochter an.
0: Und sie hat ganz andere Sachen im Kopf. Und als Lotte das erfährt, da packt sie ihre Sachen und fährt zu ihrem Vater, um Fakten zu schaffen.
1: Lotte will partout nach Berlin.
0: Und jetzt?
1: Holger setzt sie morgen in den Zug nach Eisenach. Und ich hoffe, dein Angebot steht noch und du nimmst sie auch hier auf.
0: Natürlich.
1: Ist auch nicht für ewig. Das hatten wir geklärt. Lotte und ich brauchen was Eigenes.

0: morgen 15 Uhr passt. Alles klar, dann bis morgen.
1: Guten Morgen.
0: Morgen.
2: Hi. Frau Rieber.
3: Hallo. Na,
2: sind Sie meine erste Patientin?
3: Sie hat keinen Termin, aber sie war die erste heute Morgen. Die anderen sind noch nicht da.
2: Dann kommen Sie doch gleich mit.
3: Super. Danke.
2: Möchten Sie einen Kaffee?
3: Gerne, danke.
2: Wie geht's Ihrem Vater?
3: Besser.
4: Morgen. Ich habe Ihnen einschreiben für Herrn Dr. Christian Kleist.
3: Tschüss.
4: Bitte.
3: Ich bin Ihnen jedenfalls sehr dankbar, dass Sie so schnell da waren.
2: Ich bin froh, dass ich helfen konnte, Frau Rieber. Aber Sie sind doch nicht nur deswegen hier, oder?
3: Nein, ich wollte Sie bitten, mir ein Antibiotikum zu verschreiben. Ich habe seit Jahren immer wieder mit Blasenentzündung zu tun und ich spüre genau, wenn sich wieder einer ankündigt.
2: So wie jetzt?
3: Leichtes Brennen, Druck im Unterleib. Meine Frauenärztin gibt mir dann immer ein Antibiotikum und sagt, ich soll viel trinken.
2: Ich bin offen gestanden nicht wirklich ein Freund davon, so schnell Antibiotika zu verschreiben. Wissen Sie, heutzutage entwickeln mehr und mehr Bakterien Resistenzen gegen Antibiotika, weil viele meiner Kollegen sie vorschnell verordnen.
3: Ja, aber ich kenne das. Ohne Antibiotikum liege ich jetzt ein paar Tage flach. Und das ist so wichtig für meinen Vater. Bitte, ich möchte gern für ihn da sein können.
2: Ja, gut. Aber wir sollten trotzdem vorher einen Urintest machen. Einverstanden? Entschuldigung.
3: Okay.
2: Nora, was gibt's?
4: 55.000 Euro, das ist schlicht Wahnsinn.
2: Die Reparatur der Radiologie war auf weit weniger als die Hälfte kalkuliert, jedenfalls soweit ich mich erinnern kann.
5: 24.419, um genau zu sein. Erinnere ich mich richtig oder darf ein Kostenvoranschlag nur um höchstens 10% überschritten werden, ohne dass man nochmal nachfragt?
2: Ja, aber da steht leider auch etwas von 50% Wochenendzuschlag.
4: Es war von vornherein abgesprochen, dass die Arbeiten am Samstag und am Sonntag stattfinden. Wir hatten die ganze Woche voll mit Patienten.
5: Aber das ist ganz offensichtlich nicht kalkuliert worden.
2: Ja, und ja. Wir haben eben nicht nur das Detektormodul ausgetauscht, sondern auch eine ganze Reihe von anderen Einzelteilen. Eben im Wert von 10.000 Euro.
5: Und das haben die einfach so gemacht, ohne das nochmal mit dir abzusprechen?
2: Natürlich nicht. Wena hat mich am Sonntag angerufen und hat gesagt, wo das ganze Ding schon auf ist. Dann macht es auch Sinn, wenn man noch ein paar andere Verschleißteile austauscht. Ich hätte mir ja gesagt.
4: Was, und ohne zu fragen, wie viel das kostet?
2: Ach Mensch, natürlich. Aber doch nicht für 10.000 Euro. Vielleicht für ein paar hundert Euro.
5: Ja, pro Ersatzteil. Und dann hat er den Wochenendzuschlag da auch noch draufgehauen.
4: Dieser Wena hat uns reingelegt. Er hat viel mehr repariert als überhaupt nötig.
2: Ich hätte einfach besser aufpassen müssen.
4: Das war's dann.
5: Ich fürchte, wir müssen das bezahlen.
2: Das können wir nicht. Was sagen Sie denn jetzt?
6: Bitte schön. Wir haben uns vollkommen korrekt verhalten. Ich habe Sie wegen der Mehrkosten extra angerufen. Oder wollen Sie das jetzt plötzlich leugnen? Und auf die Wochenendzuschläge habe ich in dem Kostenvoranschlag auch hingewiesen.
2: Ja, im Kleingedruckten.
6: Sie haben seinerzeit ein gebrauchtes Gerät gekauft. Es war klar, dass die Wartungskosten höher sein würden als beim neuen.
2: Das ist mir doch völlig bewusst. Aber Fakt ist, wir haben die 55.000 nicht. Vorschlag. Ich zahle den 25 jetzt und den Rest den müssen wir eben abstottern, in Raten.
6: Wenn wir das vorher verabredet hätten. Aber so. Ich krieg das Detektormodul und die anderen Ersatzteile auch nicht geschenkt. Dazu muss ich meine Leute bezahlen. Soweit es mir tut, darauf kann ich mich nicht einlassen.
2: Aber irgendeine Einigung müssen wir erzielen.
6: Ich werde meine Monteure vorbeischicken, die bauen die Sachen wieder aus.
2: Das ist nicht ernst. Dann kann ich die Radiologie nicht mehr nutzen. Und Sie verlieren Ihr ganzes Geld. Und ich zahle keinen Pfennig.
6: Schon klar. Aber ich minimiere mein Risiko. Jetzt sind die Sachen noch neuwertig und ich kann sie woanders einbauen. Wenn wir in 3 Monaten wieder hier sitzen und Sie sagen mir, dass Sie Ihre Raten nicht zahlen können...
2: Das wird nicht passieren, ich schwör's.
6: Was meinen Sie, wie oft ich diesen Satz schon gehört habe?
2: Ist alles in Ordnung?
6: Sorgenmäßige Schuldner schlagen mir auf den Magen. Genauso wie Stress und solche Unterhaltung.
2: Wenn Sie Schmerzen haben, sollten Sie zum Arzt gehen. Außerdem glaube ich auch, dass Sie ein Extremgewicht verloren haben.
6: Andere freuen sich darüber. Sie übernehmen die Rechnung oder reicht es dafür auch nicht?
2: Ach, jetzt werden Sie mal nicht ulkig. Dafür wird schon noch reichen, auch wenn Sie keinen einzigen Bissen angerührt haben.
6: Das schmeckt mir in letzter Zeit auch nicht mehr.
2: Bitte denken Sie doch noch mal über den Vorschlag nach.
6: Wozu? Was Sie da vorschlagen, das ist zu wenig. Wiedersehen, Herr Dr. Kleist.
1: Und wie lautet das Todesurteil?
7: Das ist es ja zum Glück nicht. Aber mein Verdacht hat sich bestätigt, das Ergebnis ist positiv.
1: Ich hab diese Mistdinger so wirklich.
7: Wie gesagt, Chlamydien sind mit Antibiotikum ziemlich gut zu behandeln. Problematisch wird's nur, wenn man sie zu spät erkennt. Dann kann es bis zur Unfruchtbarkeit führen. Aber das ist bei Ihnen ja zum Glück nicht der Fall.
1: Und können Sie mir sagen, wann ich mich ungefähr angesteckt habe? So ungefähr wenigstens?
7: Also von der Infektion bis zum Auftreten der ersten Symptome sind es eine bis circa 3 Wochen. Es kann aber sein, dass man die Symptome nicht direkt merkt und... Wo drückt denn der Schuh?
1: Muss ich wirklich mit meinem Freund darüber reden?
7: Wenn Sie ihn nicht gefährden wollen, ja.
1: Boris und ich sind nämlich erst ganz kurz zusammen. Es ist alles noch ganz frisch. Und davor, naja, da habe ich ja ziemlich viel rumprobiert.
7: Und es ist unangenehm, darüber zu sprechen.
1: Ja. Ich meine, vielleicht denkt er sonst was Falsches von mir.
7: Wollen Sie denn länger mit Ihrem Boris zusammenbleiben?
1: Auf jeden Fall.
7: Dann gebe ich Ihnen jetzt einen Rat. Und das ist kein ärztlicher. Ohne Ehrlichkeit wird's nicht gehen.
1: Boris!
7: Mein Gott, viel Glück.
1: Was machst du denn hier?
8: Hey.
1: Hey.
8: Ich dachte, ich hole dich ab.
1: Einfach so?
8: Alles in Ordnung?
1: Ja, ja, alles wunderbar. Komm, wir gehen. Tschüss.
7: Tschüss.
8: Tschüss.
7: Danke. Heute Nachmittag bin ich mit meiner Tochter unterwegs, aber das Handy ist an.
9: Alles klar.

0: Ach, Herr Doktor.
1: Hallo, wollte mich stören.
2: Ach, tun Sie nicht.
1: Sie haben es ja wirklich eilig, Ihre Tour fortzusetzen.
2: Das Leben kann so schnell vorbei sein. Ich bin ein kranker Mann.
0: Ach, Papa.
1: Sie mögen krank sein, aber deswegen brauchen Sie dann noch lange nicht ans Ende zu denken. Wissen Sie was? Warum gehen Sie nicht ins Hotel zurück? Ruhen Sie sich ein bisschen aus. Ich meine, es war ein anstrengender Vormittag. Und außerdem haben Sie die Nacht in der Klinik verbracht.
0: Entschuldige mich bitte, mir ist ein bisschen übel.
2: Was ist mit dir?
0: Wissen Sie, wo der Chef steckt?
3: Nein.
0: Das ist hier gerade gekommen von Vena.
3: Zahlungsmahnung? Leider konnten wir seit Rechnungsausstellung keinen Zahlungsvorgang feststellen. Infolgedessen bitten wir Sie, eine Bankbürgschaft für die von uns in Rechnung gestellten 54.719 Euro beizubringen. Andernfalls sehen wir uns gezwungen, zur Sicherstellung unserer Ansprüche bei Gericht eine einstweilige Verfügung zu erwirken, die Ihnen die Benutzung der Radiologie untersagt. Was? Spinnt der?
1: Nora, wir brauchen ein großes Blutbild, EKG und Zytoelektrolyte.
4: Fuß. Und mein Bein.
1: Können Sie Ihr Bein nicht spüren?
4: Ist weg.
1: Setzen Sie sich doch bitte mal. Nicht hinlegen. Was ist denn für ein Tag heute?
4: Mittwoch.
1: Wie ist Ihr Name?
4: Franziska Reber.
1: Okay. Sagen Sie, was hat Ihre Tochter heute Morgen gegessen?
2: Ich nehme an, sie hat im Hotel gefrühstückt. Ein Müsli und ein Joghurt, nehme ich an. Glauben Sie, sie hat eine Vergiftung?
1: Das kann ich zum jetzigen Zeitpunkt überhaupt nicht sagen. Aber möglicherweise hat sie auch einen Hitzeschlag. Wissen Sie, ob sie lange in der Sonne war? Legen Sie sich doch mal hin. Haben Sie Kopfschmerzen? Dann sagen Sie, kann das sein, dass Ihre Tochter an Epilepsie leidet?
2: Nein.
1: Nora, fragen Sie doch mal von Hatzfeld, ob das hier MRT-frei ist.
0: Ich denke schon, Herr Fender müsste fertig sein.
1: Ist gut, bereiten Sie alles vor. Ich mache in der Zwischenzeit mit EKG.
2: Sie denken, es könnte ein Schlaganfall sein?
1: Wir wissen mehr nach dem MRT. Sie tun ihr keinen Gefallen, indem Sie wieder kollabieren.
2: Ich hätte nicht herkommen dürfen. Und vor allem hätte ich Franziska nicht überreden dürfen, mitzukommen.
1: Herr Reber, machen Sie sich keine Vorwürfe. Erstens bringt das nichts. Und zweitens sind Sie nicht für die Krankheit Ihrer Tochter verantwortlich.
2: Das ist leicht gesagt. Sagen Sie mal, Doktor,

0: Entschuldige, es tut mir leid. Schön, dass du da bist.
1: Nicht freiwillig.
0: Trotzdem. Lotte, was sollte das? Ich hab doch gesagt, wir beide, wir bleiben zusammen.
1: Hier? Warum suchst du dir nicht einen Job in Berlin? Oder von mir aus auch in München? Oder Hamburg?
0: Jetzt komm mal mit. Ich habe diesen Job gerade erst angenommen, okay? Es ist eine Riesenchance, auf die habe ich lange gewartet. Ich will sie jetzt auch ergreifen.
1: Du hast dir vor allem diesen Typen gegriffen. Du bist verknallt.
0: Ja.
1: Aber trotzdem, immer nur du, du, du.
0: Lotte, guck mal, wenn ich Christian nicht getroffen hätte und wenn ich nicht in der Praxis eingestiegen wäre, dann wären wir immer noch in Weimar und das ist auch keine Großstadt. Ich kann dir nur so viel sagen. Mach's Beste draus. Okay, jetzt Ende der lebenstechnischen Weisheiten deiner Mutter.
2: Schauen wir uns das MRT von Frau Rieber nochmal an.
3: Keine Blutungen, keine Ödeme, keine Thromben.
2: Apoplex können wir auch ausschließen. Aber was ist es dann?
3: Wir brauchen die Laborergebnisse. Thrombozyten, Leukozyten, sieht absolut okay aus.
2: Mhm. Stopp.
3: Die Natriumkonzentration.
2: Unter 120 Millimol pro Liter.
3: Das ist lebensgefährlich.
2: Das ist eine schwere Hyponatriämie.
3: Die fahren wir sofort ins Krankenhaus.
4: Hyponatriämie bezeichnet eine Störung im Elektrolythaushalt. Das wichtigste Elektrolyt im menschlichen Körper ist Natrium. Davon hat Ihre Tochter im Augenblick entschieden zu wenig in ihrem Blutserum. Sinkt die Natriumkonzentration im Blut, dann hat der Körper die Tendenz, das auszugleichen, indem er beispielsweise Natrium von den Zellen abzieht. Das allerdings stellt den Körper wieder vor ganz massive andere Probleme.
5: Deshalb geht's Franziska so schlecht.
4: Ja.
5: Ja, aber woher kommt diese merkwürdige
4: Hyponatriämie? Das versuchen wir mit Hochdruck herauszufinden.
0: Dein Zimmer ist sogar größer als in Weimar. Und? Meinst du, du kannst das hier aushalten?
1: Muss ich ja wohl.
0: Weißt du, das mit Berlin, das wird erstmal nix.
1: Und wann können wir da rein? Das Bad sah aus wie eine komplette Baustelle.
0: Der Makler sagt so in 4 Wochen.
1: Und bis dahin?
0: Bis dahin bleiben wir bei Christian.

0: müsste genau umgekehrt sein. Ich sollte hier liegen. Nicht du.
1: Frau Reber ist stabil, aber ohne Bewusstsein.
2: Wir geben ihr eine 3%ige Natriumchloridlösung. Zunächst mal nur 1 Milliliter pro Kilogramm Körpergewicht in der Stunde.
3: Können wir später auf 2 erhöhen.
2: Mhm. Warum?
1: Wir müssen sicherstellen, dass die Natriumkonzentration innerhalb der nächsten 24 Stunden um nicht mehr als 6 Millimol ansteigt, um ein osmotisches Demyelinisierungssyndrom zu vermeiden.
2: Sehr schön, gut aufgepasst im Studium, Frau Kollegin.
1: Ist ja auch noch nicht ganz so lange her wie bei Ihnen.
2: Ja, frisches Fachwissen gepaart mit Erfahrung ist ja auch eine wunderbare Kombination.
4: So, können wir uns jetzt bitte noch mal über den Grund der Hyponatriämie unterhalten?
1: Medikamente?
4: Laut Auskunft Ihres Vaters nimmt Frau Reber ganz selten Schmerzmittel. Und die Laborwerte deuten auch auf nichts Gegenteiliges hin.
2: Noch eine Idee?
1: Eine Unterfunktion der Schilddrüse? Oder der Mangel an Steroidhormonen aus der Nebennierenrinde?
4: Ja, aber darauf deutet nichts bei den Blutwerten hin. Weder auf das eine noch auf das andere.
1: Schwarz-Bater-Syndrom?
4: Inadäquate ADH-Sekretion.
1: Reduziertes Blutvolumen. Die Patientin hat sich doch übergeben.
4: Ja, aber als Folge der Hyponatriämie. Das Erbrechen hat sie nicht ausgelöst.
5: Außerdem ist das Blutvolumen normal.
4: In jedem Fall hat Frau Reber genügend Flüssigkeit zu sich genommen wegen des beginnenden Harnwegsinfekts.
1: Aber was ist das dann?
4: Gute Frage.

0: Hier ist doch überhaupt kein Platz. Wo soll ich denn mit den restlichen Sachen aus Weimar hin?
1: Ich krieg ja auch nicht alles unter, aber bald haben wir ja unsere neue, schöne, große Wohnung.
0: Wenn nicht wieder irgendein Handwerker an der falschen Stelle bohrt.
1: Das wollen wir nicht hoffen.
0: 4 Wochen. Minimum. Hier. Ich würde den ganzen Krempel am liebsten einfach rauswerfen.
1: Okay. Da würde sich Clara bestimmt wahnsinnig freuen, wenn sie wiederkommt. Jetzt ist sie ja erstmal in Kanada bei ihrem Vater und dann ist sie mit ihrem Freund auf großer Tour.
0: Und ich lebe aus dem Koffer.
1: Ich bin mir sicher, dass sie nichts dagegen hat, wenn du dir hier irgendwie ein bisschen Platz schaffst. Und ich gehe nach unten und frage, ob ich beim Abendessen helfen kann.

0: Diese verdammten Zwiebeln stehen aber jetzt bei Lotte auf dem Plan. Oder gilt hier immer noch als Gast und muss nichts tun?
1: Nein, natürlich hilft Lotte bei der Hausarbeit.
2: Sag mal, Keule, ich finde das nicht gentlemanlike, nur weil du keine Lust hast auf irgendwas, dass du das einfach an Mädchen weiter delegierst.
1: Und? Also Inge und Bernd haben gesagt, dass sie zum Essen kommen. Was ist mit Anke und Pili?
0: Mit dem muss man immer rechnen.
3: Stimmt, wir leben wie die Maden im Speck. Danke. Ich muss aber gleich wieder los. Ich habe Nachtschicht im Hotel.
1: Und was mit Pili?
3: Der bleibt oben mit Ben. Ich habe das Gefühl, der Kleine kriegt Fieber.
1: Soll ich mal nach ihm sehen?
3: Nee, ist nicht nötig. Pili sagt schon Bescheid, wenn es schlimmer wird. Ich hoffe, er wird gesund und kann morgen wieder in die Kita.
1: Todmüde und ein quengelndes Kind. Ich erinnere mich dunkel.
3: Mhm. Eigentlich wollte ich nur kurz fragen, wie es Frau Reber geht.
2: Dazu kann ich doch gar nichts sagen, das weißt du.
3: Schweigepflicht. Aber wird sie dann wieder gesund?
2: Wir tun, was wir können.
3: Die Ärmste. Na gut, muss mal los. Bis morgen.
4: Tschüss.
3: Hallo.
4: Hey. Tschüss. Soll ich auch noch irgendwas helfen?
1: Ja. Gläser fehlen noch. Die sind da oben im Schrank.
0: Hey, cooles Outfit. Ich glaube, Clara hat ganz was Ähnliches.
3: Ja, ist total angesagt im Moment.

0: Willst du nicht endlich drüber reden? Ich sehe dir an, dass was mit dir nicht stimmt. Du bist den ganzen Abend so gut. Du machst dir Sorgen wegen der Radiologie.
1: Wähler will uns die Benutzung der Anlage untersagen.
0: Was?
1: Ja. Einstweilige Verfügung. Außer wenn wir nicht schleunigst irgendeine Bankbürgschaft herbeibringen.
0: Geht das denn so einfach?
1: Ja. Ich habe mit meinem Anwalt telefoniert. Er sagt, alles, was Wähler vorlegen muss, ist ein plausibler Verfügungsgrund.
0: Und den hat er. Weil die Ersatzteile, die wir nicht bezahlen können, jeden Tag an Wert verlieren.
1: Ich meine, es ist nicht ganz astrein, was er macht, aber es ist eben auch nicht illegal. Ich hätte mich wirklich so gern mit dem Außergericht geeinigt, aber es hat einfach nicht funktioniert. Ich hätte nie von dieser Zahlungsunfähigkeit anfangen dürfen.
0: Jetzt hat er Angst um sein Geld und versucht zu retten, was zu retten ist. Hat er denn gar keinen Kompromiss angeboten?
1: Ach doch, natürlich. Er hat gesagt, wenn er die Ersatzteile heute oder morgen ausbaut, dann sieht er davon ab, dass er seine Personalkosten einklagt.
0: Was ist denn mit der Bank? Die Praxis läuft doch.
1: Ja, aber die Kosten sind doch immens. Die Ärzte, die Physio, das sind Angestellten und wir bezahlen auch noch das ganze Interieur ab, inklusive Radiologie.
0: Das ist also auch eine Sackgasse.
1: Ich weiß nicht, wie es noch weitergehen soll.

0: Nora, Sie können mir schon den ersten Patienten reinschicken, ja? Wer ist das? Nee. Gut. Ja? Also mit Ihnen hätte ich ja wirklich am allerwenigsten gerechnet.
1: Ich bin als Patient hier. Ja, mein Hausarzt ist im Urlaub. Sie haben einen guten Ruf. Außerdem wollte ich Ihnen zeigen, persönlich habe ich nichts gegen Sie.
0: Ah.
1: Ich weiß, es ist etwas ungewöhnlich. Ich würde auch verstehen, wenn Sie ablehnen würden.
0: Herr Wiener, Sie sind ein Mann, der offensichtlich Probleme hat. Und sicherlich auch ärztliche Behandlung braucht. Die Frage ist, wieso ausgerechnet bei mir?
1: Ich habe Vertrauen zu Ihnen. Sie waren ehrlich zu mir, auch wenn es zu Ihrem eigenen Schaden war.
0: Ja. Da habe ich leider gar nicht dran gedacht.
1: Genau das meine ich.
0: Ich nehme an, es geht um Ihre Magenprobleme. Seit wann haben Sie die?
1: Lange. Eigentlich schon immer.
0: Ich vermute, Sie waren deswegen auch schon in Behandlung.
1: Ja, verschiedentlich. Wegen Magengeschwüren. Aber jetzt fühlt es sich anders an.
0: Inwiefern denn anders?
1: Eher Druck als Schmerz. Und ich fühle mich immer schlapp und müde, obwohl ich gerade erst Urlaub hatte. Ich weiß natürlich, ich sollte auf meine Ernährung achten, weniger Fett und so weiter, aber ein gutes Essen, dazu ein guter Tropfen, das ist doch Lebensqualität. Bis einem plötzlich gar nichts mehr schmeckt.

0: geht's.
1: Was ist denn passiert?
0: Kannst du dich nicht erinnern?
1: Wir haben Dr. Kleist auf der Straße getroffen. Und dann war mir schlecht.
0: Und dann? Ich hole einen Arzt.
2: Sie sind wach? Sehr gut. Wie geht es Ihnen?
1: Ich weiß nicht so. Ich gehe und sage Dr. Sandmann Bescheid.

0: Herein.
1: Hallo. Kann ich kurz reinkommen?
0: Frau Schmelzer, haben Sie ein Problem?
1: Nee, gar nicht. Ich wollte mich bei Ihnen bedanken. Und ich wollte Ihnen kurz erzählen, warum Boris mich gestern abgeholt hat.
0: Aha.
1: Das ist so cool. Seine Ex hat ihn nämlich angerufen. Die hat auch diese Dinger.
0: Chlamydien.
1: Genau. Er hat mich angesteckt und nicht ich ihn. Krass, oder?
0: Ja.
1: Und er hatte ganz genauso viel Schiss vor dem Gespräch wie ich.
0: Na, dann ist ja alles gut.
1: Ja, voll. Also, danke nochmal.
0: Gerne.
1: Tschüss.
0: Tschüss.
2: So, Sie dürfen sich wieder anziehen, Herr Wehner. Sagen Sie, wie ist das eigentlich mit Ihrem Stuhl? Ist der besonders schwarz oder glänzend oder übelriechend?
3: Ja.
2: Melena oder Teerstuhl ist eigentlich ein Indikator für Blut im Verdauungstrakt, meistens im oberen Bauchbereich.
3: Magen. Das heißt, ich habe wirklich wieder Geschwüre. Zwar schlimmer als sonst. Also Blut im Stuhl hatte ich noch nie.
2: Ich habe Ihnen hier eine Überweisung zum Gastroenterologen vorbereitet. Nora wird Ihnen noch Blut abnehmen und dann machen Sie bitte Magen-Darm-Spiegelung und dann wissen wir mehr.
3: Danke.
4: Na?
2: Wie läuft's mit Ben?
4: Ah, kein Fieber mehr. Der ist heute Morgen ganz normal in die Kita. Du behandelst diesen Wehner.
2: Ja? Er ist krank und ich bin Arzt.
4: Nicht der Einzige in der Stadt.
2: Ja, aber der, zu dem er gekommen ist.
4: Papa, der will uns erpressen.
2: Bibi, jeder hat doch seine eigenen Probleme.
4: Du hast doch wohl nicht auch noch Verständnis für den, oder?
2: Ich habe leider keine Zeit, jetzt darüber zu reden. Ich wollte die Mittagspause nutzen, um zur Bank zu gehen und zum Anwalt. Und außerdem muss ich noch bei Frau Reber vorbeischauen.
4: Frau Reber, die mit dem riesigen Durst. Also, auf Wasser. Anke hat erzählt, die hat gestern 12 große Flaschen Wasser bestellt und davon sind heute schon fast alle weg. 12. Anke hat schon einiges erlebt bei ihren Gästen, aber sowas,

0: 6 Liter? An einem Vormittag?
1: Meine Gynäkologin hat mir gesagt, ich soll viel trinken, um die Infektion aus dem Körper zu spülen.
2: Das ist eindeutig zu viel.
0: Das ist viel zu viel. Sie haben viel zu viel Flüssigkeit zu sich genommen. Dadurch ist der Natriumhaushalt in Ihrem Blut unter einen kritischen Punkt abgesunken.
1: Wie? Und deswegen war ich bewusstlos? Und deswegen fehlt mir die Erinnerung an einen ganzen Tag?
0: Ja. Man nennt sowas Wasservergiftung. Auch wenn es sich seltsam anhört, aber daran kann man wirklich sterben.
1: Aber wie viel, also ich meine, wie viel ist dann zu viel?
0: Naja, das hängt davon ab, wie groß sie sind, wie schwer sie sind. Normalerweise sagt man 1,5 bis 2 Liter pro Erwachsenen, pro Tag.
1: Aber wenn man zum Beispiel Sport treibt und viel schwitzt, dann muss man doch auch mehr trinken.
2: Ja, aber gerade wenn Sie Sport machen, müssen Sie darauf achten, dass Sie genug Mineralien zu sich nehmen. Und vor allem Natrium.
0: Ja, sonst gerät der Natriumhaushalt in Ihrem Blut aus dem Gleichgewicht.
2: Eine Hyponatriämie ist bei Marathonläufern keine Seltenheit, wenn Sie zu schnell zu viel trinken.
1: Und was passiert jetzt?
2: Sie bekommen jetzt weiter Ihre Infusion mit Natriumchlorid, also Kochsalz. Damit heben wir die Natriumkonzentration in Ihrem Blut langsam wieder an.
0: Aber dann sind Sie schon bald wieder auf dem Damm.

0: ist denn? Da draußen warten Herr Bayer und Frau Brückner. Frau Köhler ist gerade gekommen und in ein paar Minuten steht Herr Philipp auf der Matte.
1: Na, die Ungewissheit lähmt Sie, ne?
2: Ungewissheit ist ja wohl eher das Gegenteil. Die Radiologie ist bald Geschichte.
1: Naja, vielleicht erreicht ja der Chef bei der Bank was oder der Anwalt findet einen Ausweg.
2: Glauben Sie das? Wenn das hier alles nicht mehr funktioniert, dann kann ich meine Koffer packen, dann bin ich nutzlos. Dabei habe ich hier so ein Gefühl, das hatte ich noch nie. Ich fühle mich irgendwie angekommen.
1: Ach, niemand wirft Sie raus.
2: Sie verstehen das nicht. Ohne all das hier bin ich nutzlos.
1: Aber noch haben Sie alles, was Sie brauchen und da draußen warten eine Menge Patienten. Also? Frau Brückner, bitte. Na, keine guten Nachrichten?
3: Herr Wehner sitzt schon mal hier drin.
1: Ausgerechnet.
4: Entschuldigung, dass Sie so lange warten mussten. Ich hatte noch einen wichtigen Termin.
5: Kein Problem.
4: Hat der Kollege von der Magenspiegelung mit Ihnen geredet?
5: Nur, dass er die Ergebnisse meinem Hausarzt schicken würde. Das heißt wohl nichts Gutes, oder?
4: Herr Wehner, wir sollten uns über lebensverändernde Maßnahmen unterhalten. Der Kollege hat ein Geschwür gefunden, von dem er glaubt, dass es bösartig ist.
5: Das heißt, ich habe vielleicht Krebs?
4: Das heißt, wir haben die Proben zur Histologie eingeschickt. Und wenn wir die genauen Ergebnisse haben, dann wissen wir, was für eine Art von Tumor es ist.
5: Und wie wahrscheinlich ist es, dass der Kollege sich irrt?
4: Naja, sagen wir mal so, es ist ein sehr erfahrener.
5: Gut. Das ist schlecht. Gehen wir mal davon aus, dass die Diagnose stimmt, dann.
4: Dann müssen Sie sofort ins MRT. Dort müssen wir die exakte Lage des Tumors feststellen und vor allen Dingen, ob er Metastasen gebildet hat.
2: Heute ist völlig unmöglich. Ich bin sowieso schon im Verzug mit meinem Termin. Morgen vielleicht. Oder besser übermorgen. Obwohl, möglicherweise haben wir da gar kein funktionierendes Gerät mehr.
5: Wollen Sie mich erpressen?
4: Nein, der Kollege meint es nicht so.
5: Ich habe schon verstanden. War sowieso eine Schnapsidee, hierher zu kommen.
4: Hören Sie, Herr Wehner, wir kennen doch über alles. Sagen Sie mal, von Herzfeld, sind Sie echt von allen guten Geistern verlassen? Das ist ein kranker Mensch.
2: Das sind die anderen da draußen auch.
4: Das ist aber nicht die Philosophie unserer Praxis. Haben Sie das verstanden? Ein Patient ist zuallererst ein Patient. Das brauche ich Ihnen ja wohl nicht sagen.

0: Ich kann Hartsfeld ausnahmsweise mal verstehen. Ich weiß nicht, ob ich unter diesen Umständen Lust auf Wena als Patienten hätte.
1: Das ist doch keine Frage von Lust.
0: Sei doch nicht so ein Preuße. Natürlich mögen wir manche Patienten mehr und manche weniger. Wir sind nur Menschen.
1: Ja, aber wir sollten keine Unterschiede machen. Nicht mal unterbewusst.
0: Nur, dass das Unterbewusstsein so schwer zu kontrollieren ist.
1: Das ist mir auch klar. Trotzdem, wir müssen alle Patienten gleich behandeln.
0: Aber Wena wolltest du vorziehen, vor Hartsfelds anderen Patienten?
1: Gut, es ist ja auch ein Unterschied, ob man einen Krebs hat oder eine Arthrose im linken Knie.
0: Ich weiß nicht, ich glaube, das waren nicht nur leichte Fälle.
1: Dann hätte von Hartsfeld sich hinten raus eben mehr Zeit nehmen müssen.
0: Das hätte er ja vielleicht, aber da war Wena schon weg.
1: Ja, gut. Aber es hat jedenfalls die Sache nicht besonders erleichtert.
0: Ich dachte, es geht nur um das Wohl des Patienten.
1: Sicher? Darf ich jetzt was zu trinken haben?
0: Aber insgeheim hast du schon gehofft, dass Wena sich anders überlegt, wenn du ihn behandelst.
1: Wie auch immer. Selbst wenn er die Chance dazu hatte, jetzt ist sie vertan.
0: Darf ich?

0: Ihr hättet doch wenigstens fragen können, bevor ihr mein Zimmer weggebt.
1: Und du hättest doch eine E-Mail schreiben können, dass du wieder nach Hause kommst.
0: Es ist doch immer noch mein Zimmer.
2: Das stellt auch niemand in Frage.
1: Clara, es muss doch auch in Ordnung sein, dass jemand mal mit dir schläft, wenn du nicht da bist, oder?
0: Aber keiner war an meinen Sachen, oder?
2: Okay, bitte entschuldige. Ich habe Lotte erlaubt, in deinem Schrank ein bisschen Platz zu schaffen.
0: Im Ernst? Du warst an meinen Sachen?
2: Jetzt chill mal. Wenn es nach mir geht, bin ich sofort wieder weg. Okay, aber solange du da bist, hilfst du. Der Tisch ist noch nicht zu Ende gedeckt.
1: Paul!
0: Und was passiert jetzt, wo die plötzlich wieder aufgetaucht ist?
2: Lotte!
0: Hallo? Ja, der Loser bei der ganzen Sache bin doch eh wieder ich. Ich werde nie gefragt, was ich will, sondern ständig nur rumgeschubst.
1: Können wir jetzt mal bitte frühstücken?
2: Genau. Wir finden eine Lösung für dieses Problem. Es sind ja nur ein paar Wochen.
1: Genau. Und jetzt mal zu einer wichtigen Frage im Leben. Wieso bist du eigentlich wieder da? Ich dachte, du bist glücklich bei Justus.
0: Ich habe vielleicht eine Lehrstelle.
1: Und was?
0: Pferdewirtin.
1: Als was?
0: Als Pferdewirtin.
2: Du schmeißt dein Studium.
0: Naja, als ich in Kanada war, habe ich einfach gemerkt, dass die Uni nichts für mich ist. Ich liebe Pferde. Ich weiß auch nicht, wie ich auf Musikpädagogik gekommen bin.
1: Okay. Und wo ist die Lehrstelle?
0: In meinem alten Reitstall. In ein paar Tagen habe ich sogar ein Bewerbungsgespräch.
1: Na ja, dann herzlich willkommen daheim.

0: Wiener ja ein Einsehen und es kommt gar kein Schreiben vom Gericht.
1: Bei meinem Auftritt gestern? Ja, ich weiß, ich hätte mich besser zusammenreißen müssen, aber dieser Typ ist einfach...
0: Bringt doch jetzt gar nichts mehr von Hatzfeld. Fakt ist, dass Wiener kompromissbereiter hätte sein können. Ich meine, dieser ganze Kostenvoranschlag, der ist doch mehr als undurchsichtig. Wenn ich das geahnt hätte, da hätte ich doch diesem ganzen Umbau überhaupt nicht zugestimmt.
1: Haben Sie aber.
2: Frau Hohmann?
3: Herr Doktor, gut, dass Sie schon da sind. Elena tut der Arm so weh, sie konnte die ganze Nacht nicht schlafen. Wir waren auch schon im Krankenhaus. Und die sagten, man müsste ein MRT machen, aber die Radiologie dort ist völlig überlastet. Deshalb haben die uns hierher geschickt.
1: Okay, dann schauen wir uns mal an. Solange unsere Radiologie noch funktioniert, können wir sie auch nutzen.
4: Guten Morgen.
0: Wiener, was machen Sie denn hier?
4: Sie können Ihre Radiologie weiter nutzen, in vollem Umfang.
0: Ja, und was ist mit der einstweiligen Verfügung? Ziehen Sie die zurück?
4: Ja, darauf verzichte ich, genau wie auf die Bankbürgschaft. Ich bestehe allerdings darauf, dass Sie die 25.000 sofort bezahlen, wie Sie es vorgeschlagen haben. Für den Rest vereinbaren wir einen Zahlungsplan.
5: Und wie kommt es zu diesem plötzlichen Sinneswandel? Oh. Ja, man kann noch mal fragen.
4: Ja, es gibt sonst eben nur noch einen MRT in Eisenach, den im Krankenhaus. Man hat ja auch sowas wie eine gesellschaftliche Verantwortung.
0: Also, Herr Wiener, danke schön.
3: Und grüßen Sie bitte Ihren Schwiegervater noch mal ganz herzlich von uns.
6: Das mache ich.
7: Ja, ich bin ihm sehr dankbar für alles, was er für Franziska getan hat.
6: Ja, und für dich, Papa?
7: Bei mir war klar, was es ist, aber bei dir?
8: Ich hätte nie gedacht, dass man auch zu viel trinken kann.
6: Ja, ich auch nicht.
7: Es heißt immer, dass man ausreichend Flüssigkeit zu sich nehmen sollte.
8: Ja.
6: Tschüss. Ja, ausreichend und vielleicht ein kleines bisschen mehr.
7: Der Berühmte schluckt zu viel.
6: Ja, aber Moment mal, wir reden schon noch vom Wasser.
7: Ich bin so froh, dass es dir wieder gut geht.
6: Wie hast du früher mal gesagt, wenn es mir schlecht ging? Was uns nicht umbringt,
7: macht uns stärker.
0: Ich möchte mich auch noch mal ausdrücklich für das unglückliche Verhalten meines Kollegen entschuldigen.
4: Er hatte ja recht. Wieso soll ich eine Sonderbehandlung kriegen, wegen der andere lange warten müssen?
0: Naja, bei Ihrem Krankheitsbild ist Zeit ein wesentlicher Faktor, Herr Wiener. Und je schneller wir Klarheit haben, desto größer sind Ihre Heilungschancen.
4: Ja, wenn ich Ihre Radiologie lahmgelegt hätte, dann hätten auch andere Krebspatienten in Eisenach lange auf ein MRT warten müssen. Möglicherweise mit schlimmen Folgen.
0: Gut. Dann kommen wir zu Ihnen. Bitte. Also. Herr Wiener, die schlechte Nachricht ist, dass es sich bei Ihnen um einen bösartigen Tumor handelt. Die histologischen Untersuchungen haben eindeutig ergeben, dass die Vermutung meines Kollegen, der die Magenspiegelung durchgeführt hat, sich bestätigen.
4: Das war ja zu erwarten.
0: Aber die gute Nachricht ist, dass der Tumor nicht gestreut hat.
4: Er ist auf den Magen beschränkt.
0: Exakt. Und das wiederum bedeutet, dass Sie nach der OP eine wirklich gute Prognose haben.
4: Wer weiß, vielleicht schmeckt ja auch das Essen dann wieder.
0: Das kann passieren.
1: Dass dieser Kerl am Ende noch nachgibt, hätte ich nicht gedacht.
5: Darauf hätte ich auch nicht gewettet.
1: Tja, manchmal sieht eben doch die Vernunft, Frau Ewald.
5: Vor allem, wenn jemand selber ganz dringend eine radiologische Untersuchung braucht.
0: Also ich hätte mir etwas souveränere Haltung von Ihnen gewünscht, von Hatzfeld.
5: Der Wiener hat diesen Schubs in die richtige Richtung gebraucht.
0: Der Schubs, wie du das nennst, das war doch eine Erpressung. Ja, entweder Sie lenken ein oder wir behandeln Sie nicht.
5: Hätte er nicht eingelenkt, hätte er nicht nur sich selbst geschadet, sondern auch vielen anderen Eisenachern. Und nicht zuletzt uns, weil wir wären pleite gewesen.
0: Ja, aber trotzdem, der Zweck, der heiligt doch nicht immer die Mittel.
1: Manchmal eben schon.

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10: Einen schönen guten Tag, herzlich willkommen. Wir starten in die Sendung mit einem spektakulären Unfall in Ennepetal. Da hat ein Pickup eine Hauswand durchbrochen, als wäre sie aus Papier. Auf dem Foto sieht es so aus, als wäre das Auto aus irgendeinem Grund aus dem Haus herausgekracht. Tatsächlich hat der Fahrer es aber rückwärts da reingebohrt.
11: Laut Polizei wollte der 60-Jährige nur die Reifen an seinem Pickup-Truck wechseln und dazu auf eine Rampe vor dem Haus auffahren. Im ersten Anlauf hatte er zu wenig Schwung. Für den zweiten Anlauf schaltete der Fahrer die Allradfunktion ein. Mit offensichtlich zu viel Gas krachte der Wagen rückwärts in die Hauswand. Verletzt wurde niemand. Dass das tonnenschwere Auto einen Gasantrieb hat, machte die Bergung für Feuerwehr und THW zusätzlich gefährlich. Betroffene Teile des Hauses müssen nun abgestützt werden. Die Küche der Vermieterin des Pickup-Truck-Fahrers ist erstmal hin.
10: Großrazzia seit dem frühen Morgen in fast ganz Deutschland. Es geht gegen zwei rechtsextreme Organisationen und um den Vorwurf, Bildung einer kriminellen Vereinigung. Das Erschreckende dabei, die beiden Gruppierungen bestehen hauptsächlich aus Jugendlichen und jungen Erwachsenen. Die agieren alles andere als geheim, sondern öffentlich im Netz und anscheinend gewaltbereit auf der Straße. Der Generalbundesanwalt ermittelt in 12 Bundesländern.
12: Sie sind auf der Suche nach Beweisen für rechtsextreme Gewalttaten und aufrufen dazu. Beamte nicht nur wie hier in Berlin, sondern auch in Nordrhein-Westfalen. Im Fokus mutmaßliche Mitglieder der rechtsextremen Gruppen Deutsche Jugend voran und Jung und Stark. Alle zwischen 18 und 24 Jahre. Die Mitglieder zeigen sich offen rechtsextrem und gewaltbereit. Jung und Stark ist vor allem im Ruhrgebiet aktiv und das nicht ohne Grund.
13: In NRW haben wir den Fall, dass die rechtsextreme Partei Die Heimat ihre Landesparteizentrale in Essen hat, also mitten im Ruhrgebiet. Und die Gruppe Jung und Stark, die wird angezogen von dieser Partei. Die führen zusammen Demonstrationen und offene Abende durch. Und dadurch gibt es einfach viele Leute, die davon erfahren, die angesprochen werden können, auch über Social Media und sich dann eben im Ruhrgebiet treffen.
12: Solche jungen Neonazi-Organisationen gibt es Dutzende. Über Social Media werben sie gezielt Jugendliche an, zeigen sich auf den Plattformen martialisch. Auch Jung und Stark fischt im Netz.
14: Wir haben heute uns bundesweit verabredet, gegen diese Gruppe vorzugehen, weil sie extensiv ist, weil sie sehr problematisch ist, weil sie wächst. Und das schließt nicht aus, dass auch andere Gruppen genauso in den Fokus geraten.
12: Zuletzt war der Generalbundesanwalt gegen eine andere Vereinigung vorgegangen, die letzte Verteidigungswelle. Seit März müssen sich mutmaßliche Mitglieder vor Gericht verantworten. Sie sollen unter anderem ein Kulturzentrum in Brand gesetzt und Anschläge auf Asylbewerberunterkünfte geplant und verübt haben. Auch die Gruppen Deutsche Jugend voran und Jung und Stark sind für Gewaltaktionen bekannt. Die Razzia heute geht gegen 36 ihrer mutmaßlichen Mitglieder. Die meisten von ihnen gelten als Anführer.
15: Einige der jetzt Beschuldigten sollen auch selber schon Körperverletzungsdelikte gegen politische Gegner oder Andersdenkende begangen haben. Und der Generalbundesanwalt sieht in all dem nicht nur ein beunruhigendes Phänomen, sondern eben auch eine Struktur. Und dadurch ist dieses Verfahren gegen eine kriminelle Vereinigung entstanden.
12: 9 der Beschuldigten wohnen in NRW. Festnahmen gibt es heute aber keine. Mit der Razzia soll Beweismaterial auf Handys und Computern gesichert werden.
10: Heute werden wir seit genau einem Jahr von Friedrich Merz und der schwarz-roten Koalition regiert. Als Arbeitskoalition waren sie angetreten. Alles sollte besser werden, die Wirtschaft laufen, Streit nicht öffentlich ausgetragen werden. Man sah sich zum Gelingen verdammt. Wie denken Menschen in NRW über dieses erste Jahr? blicken wir zurück auf 12 schwierige Monate.
16: 6. Mai 2025. Der Sauerländer Friedrich Merz legt seinen Amtseid als Kanzler ab. Die neue Bundesregierung aus Union und SPD geht an die Arbeit. Die Voraussetzungen durch diverse Krisen schwierig, die Versprechen groß.
17: Ich möchte, dass Sie, liebe Bürgerinnen und Bürger unseres Landes, schon im Sommer spüren, hier verändert sich langsam etwas zum Besseren. Es geht voran.
16: Hier in Merz Heimat Arnsberg ist die Bilanz ein Jahr später durchwachsen.
18: Nicht so sehr zufriedenstellend. Also was mich doch so ein bisschen annervt, sind diese Zickereien untereinander, dass sie sich da nicht so gar nicht einig werden.
19: Ich meine, man soll ihm noch eine Chance geben. Er ist ja erst ein Jahr da.
20: Sie versuchen halt ihr Bestes. Ob das jetzt reicht, ist eine andere Frage.
16: Vor allem die Wirtschaft wollte Merz ankurbeln. Aber dieses erste Regierungsjahr konnte auch da nicht ganz überzeugen.
21: Wir haben uns bei einigen Unternehmen und Verbänden in NRW umgehört. Die Hoffnung war am Anfang recht groß, als die Regierung angefangen hat zu arbeiten. Dann setzte aber relativ schnell Ernüchterung ein. Denn das, was umgesetzt wurde, waren so ein paar kleine Einzelmaßnahmen. Der Tankrabatt, der Industriestrompreis. Das, was es aus Sicht der Unternehmen aber braucht, das sind strukturelle Reformen, um eben Arbeitskosten zu senken, um eben die Bürokratie abzubauen und die Energiekosten zu senken. Und da fehlt es noch.
16: Wie angekündigt geht die schwarz-rote Regierung ans Heizungsgesetz, schafft ab dem Sommer das Bürgergeld ab und führt 2027 eine Aktienrente ein. Grundlegende Reformen stehen aber noch aus. Und auch ein anderes Thema ist, laut der Wirtschaftswissenschaftlerin Claudia Kämpfer, zu kurz gekommen.
22: Klimaschutz spielt keine große Rolle in der jetzigen Bundesregierung, was man daran erkennt, dass noch immer sehr stark auf fossile Energien gesetzt wird. Neue Gaskraftwerke sollen gebaut werden, erneuerbare Energien eher ausgebremst werden. Beim Thema Wärme will man eher auf Öl- und Gasheizungen setzen, statt auf eine konsequente Wärmewende. Das geht in die völlig falsche Richtung.
16: Schon im Wahlkampf geht es stattdessen viel um Migration. 2025 gibt es direkt 2 Migrationsgipfel. Das soll der AfD etwas entgegensetzen, die erstmals die größte Oppositionspartei stellt. Aber nach einem Jahr Kabinett Merz liegt die in einigen Umfragen sogar vor der Union.
10: Ja, die neuesten Umfragen sind niederschmetternd. Laut Forsa ist Schwarz-Rot inzwischen noch unbeliebter als zum Schluss die Ampel. Nur noch 11% sollen zufrieden sein. Philipp Menn in Berlin, wie sehr setzt das die Koalition unter Druck?
23: Ja, das führt natürlich zu einer gewissen Nervosität unter den Abgeordneten, aber auch innerhalb der Parteien dieser Koalition. Und letztlich bringt das vor allem umstrittene Maßnahmen oder Vorhaben, die man umsetzen möchte, dazu, dass sie nicht so durchsetzungsfähig sind. Und das haben wir gesehen im Februar, als es die kleine Rentenreform ging. Wir hatten diese Haltelinie, die sogenannte, und da gab es eine Gruppe von Unionsabgeordneten, junge Unionsabgeordnete, die trotz einer vorherigen Einigung gesagt haben, nee, da stimmen wir nicht zu. Das heißt, die Kompromissfähigkeit in dieser Koalition, die leidet darunter, unter dieser Nervosität, denn die Parteispitzen, denen fällt es einfach schwerer, die wissen nicht so genau, kriegen wir, wenn wir einen Kompromiss abschließen, den auch bei der Basis durch. Gestern gab es ja hier die Fraktionssitzung und am Rande der Fraktionssitzung die Statements der Fraktionsvorsitzenden. Und da ist deutlich geworden, dass man auch das Ganze selbstkritisch sieht. Man wolle jetzt vor allem auch an der Außendarstellung noch arbeiten.
10: Dankeschön. Philipp Menn war das live für uns aus Berlin. Grundschulkinder allein zur Schule gehen lassen. Als ich in dem Alter war, völlig normal, aber das ist lange her. Der Straßenverkehr ist seitdem nicht unbedingt kindgerechter geworden. Heute und morgen lernen in Düsseldorf 2600 Viertklässler, wie sie sicher von A nach B kommen. Ein Riesenevent, bei dem die Kinder die wichtigsten Dinge im Verkehr buchstäblich erfahren.
24: Gespannt warten die Kinder darauf zu sehen, wie das aussieht, wenn ein Auto plötzlich bremsen muss, wenn vielleicht jemand auf dem Schulweg noch schnell über die Straße rennt. Aufmerksamkeit oder besser fehlende Aufmerksamkeit, das sei das Problem bei Kindern im Straßenverkehr, wissen das Verkehrsamt, vor allem aber Polizisten aus täglicher Erfahrung.
25: Sie sind nicht berechenbar in ihrem Verhalten. Und das versuchen wir zu trainieren bei den Kindern, sie sicher zu machen im bewegten Straßenverkehr. Und ganz wichtig, und was uns immer wieder auffällt, immer mehr sind auf dem Schulweg unterwegs und schauen auf ihr Handy. Ablenkung, Thema.
26: Für Kinder ist immer die Frage, wie sie Gefahren einschätzen können und dass sie auch in brenzligen Situationen sicher auf ihrem Fahrrad zum Beispiel sich halten können. Und das alles wird hier geübt.
24: Und handfest gezeigt. Zum Beispiel, warum Fahrradhelme so wichtig sind. Anschauungsunterricht pur. Aufprall mit Helm und Aufprall ohne.
0: Das ist gut.
24: Es bleibt vom Verkehrssicherheitstag etwas hängen bei den Kindern.
1: Dass man auf jeden Fall einen Helm trägt, weil es sehr gefährlich ist ohne Helm, weil man da auch mit Helm sein Leben retten kann.
2: Was hast du gelernt?
3: Auch, dass man dass man auch beim Busfahren aufpassen muss und dass man nicht zu nah bei der Haltestelle an der Straße steht.
24: Sie haben alles erfolgreich absolviert. Morgen kommt Tag 2 mit neuen Schülergruppen.
10: Wer gestern Abend so nach 22 Uhr noch schnell ein Bahnticket buchen wollte, Mail verschicken oder online was überweisen, der hatte oft Pech. Plötzlich ließen sich reihenweise Webseiten nicht mehr aufbauen. Bahn-App, Banking, Nachrichtenseiten, auch WDR.de waren zeitweise nicht erreichbar. Ein Hackerangriff, Stromausfall, was war da los? Fragen wir jetzt unseren Digitalexperten Jörg Schieb. Jörg, was genau ist denn da gestern schiefgelaufen?
4: Ja, man muss wissen, wenn man eine Webseite aufruft oder eine App startet oder eine E-Mail verschickt an eine Internetadresse, die auf .de endet, dann geht das immer über eine zentrale Stelle in Frankfurt. Und das ist die DENIC. Die DENIC verwaltet sozusagen die ganzen Internetadressen. Das sind 17 Millionen, die auf .de enden. Und das kann man sich vorstellen wie ein Telefonbuch. Wenn wir eine Internetadresse eingeben, zum Beispiel wdr.de, schieb.de, spiegel.de oder so, da wird dann nachgeguckt, welcher Server verbirgt sich denn dahinter. Und das ist eine IP-Adresse und die wird dann aufgerufen, damit der Computer, das Smartphone, Daten austauschen kann. Und dieses Telefonbuch, das ist gestern ausgefallen für 2-3 Stunden, weil bei der DENIC ein technischer Fehler entstanden ist. Da wurde was eingespielt, eine neue Software, da wurde ein Fehler gemacht und dann hat das Telefonbuch versagt und dann konnten Computer, Smartphones keine Verbindung mit den Servern herstellen und so konnte man eben viele Webseiten nicht erreichen.
10: Kann sowas jederzeit wieder passieren? Was kann ich denn dann tun?
4: Man selber kann in so einer Situation leider so gut wie gar nichts tun. Da muss man abwarten, weil das eine technische Geschichte ist, auf die wir ganz wenig Einfluss haben. Nur wirkliche Profis könnten das. Also da gibt es keine Alternative. Das kann sich natürlich schon wiederholen, weil menschliche Fehler passieren. Exakt derselbe Fehler hoffentlich nicht. Und man muss auch sagen, dass die DENIC eigentlich so ein Sicherheitsnetz hätte einziehen müssen, dass wenn so etwas passiert, und das ist ja nie ausgeschlossen, wie man sieht, dass es dann quasi so eine Art Notfallsystem gibt, das automatisch einspringt. Das hätte gestern halt helfen können, dass man dann nicht 2-3 Stunden so viele deutsche Webadressen nicht erreicht. Das gibt es nicht und ich hoffe, dass die das bei der DENIC jetzt nachbessern, dass das in Zukunft, so zumindest dieses Problem, nicht nochmal entsteht.
10: Ja, das hoffen wir alle mit dir mit. Dankeschön, Jörg Schieb. Und weiter jetzt mit Kurznachrichten aus NRW im Überblick.
5: Eine Person, die sich auf diesem Kreuzfahrtschiff vor Afrika möglicherweise mit dem Hantavirus infiziert hat, soll in Düsseldorf behandelt werden. Wie die Feuerwehr dem WDR bestätigte, landet sie zunächst am Flughafen Amsterdam und wird von dort mit einem sogenannten Hochinfektionstransport in die Uniklinik gebracht, die auf hochansteckende Krankheiten spezialisiert ist. Dort werden solche Transporte jährlich geübt. Das Kreuzfahrtschiff liegt momentan vor Kap Verde. Der Rothaarsteig wird 25 Jahre, der über 150 Kilometer lange Fernwanderweg in Südwestfalen. Der Weg hat in dieser Zeit etliche Millionen Wanderfans in die Region gelockt. In diesem Jahr wird er wieder nominiert als Deutschlands schönster Wanderweg. Er ist gut markiert und wird immer weiter entwickelt. Zum Beispiel werden jetzt Schattenplätze eingerichtet. Die naturbelassenen Wege bieten oft großartige Ausblicke.
10: Er hat 2 Oscars gewonnen und auch 2-mal den Titel Sexiest Man Alive und wird heute 65 Jahre alt. Hollywood-Legende George Clooney. Den Tag will er sich schön trinken, sagt er, oder ignorieren, aber da machen wir nicht mit. Dafür gucken wir ihn viel zu gerne an.
6: Verschmitzt kam Clooney schon in den 80ern daher, bevor er als Dr. Doug Ross in Emergency Room weltweit zum Publikumsliebling wird. Der Womanizer dreht 60 Filme, feiert Erfolge in Ocean's 11 und Ocean's 12, 2-mal Sexiest Man Alive. Der Frauenschwarm heiratet 2014 die Menschenrechtsanwältin Amal Alamuddin. Beide engagieren sich politisch, setzen sich gegen Rassismus und für den Schutz von Flüchtlingen ein. So auch bei einem Besuch 2016 der damaligen Kanzlerin Merkel. Daneben bleibt Clooney als Regisseur und Produzent aktiv. Längst ist er charaktervoll ergraut und das steht ihm gut. Wir wünschen herzlichen Glückwunsch nach Hollywood oder wo auch immer er gerade feiert.
10: Ja. Von Sexiest Wetter Alive kann heute in NRW nicht die Rede sein, aber Änderung ist in Sicht. In der Nacht noch etwas Regen zwischen Siegerland und Lipperbergland, überall sonst wolkig, aber trocken, 8 bis 4 Grad. Morgen ein bisschen Regen im Nordosten, ansonsten kämpft sich die Sonne immer weiter etwas mehr in den Vordergrund. Es wird wärmer als heute bis 16 Grad. Freitag sehen wir die 20 Grad wieder aufploppen. Und das bei einer guten Portion Sonne und nur vereinzelt Schauern. Samstag richtig schön. Sonntag bis 23 Grad, irgendwann dann allerdings mit Schauern oder Gewittern. In Köln will eine Immobiliengesellschaft eine 100-Jährige aus ihrer Wohnung klagen. Eine der heftigeren Geschichten, die der Mietmarkt gerade schreibt. Anne, ihr vertieft bei Hier und Heute heute das Thema Mieten.
0: Genau, Rebecca. Wir schauen vor allem darauf, dass die Mietpreise so stark gestiegen sind in den vergangenen Jahren. Also in den vergangenen 10 Jahren bei uns in Nordrhein-Westfalen haben die sich tatsächlich verdoppelt. Und das ist ja wirklich schon ein Hammer. Wir klären heute, welche Rechte Mieterinnen und Mieter in so einem Fall überhaupt haben. Das ist ein sehr wichtiges Thema heute bei uns, heute Nachmittag. Und außerdem haben wir das hier für Sie. Niedrige Preise und nachhaltiges Angebot. Warum Sozialkaufhäuser boomen. Zwei beste Freundinnen, ein Schicksal. Jana und Malu erzählen von ihrer Diagnose MS. Und ein Nachtisch mit zwei Rezepten gibt's von Matthias Ludwigs.
7: Genau.
0: Schön, dass du da bist. Was machst du denn? Du machst
7: einmal
0: einen Klassiker.
7: Genau, die Crème Brûlée, ganz normal im Schälchen und das Ganze als Törtchen. Mal ein bisschen anders, ein bisschen luftiger.
0: Crème Brûlée ist schon ein Knaller, ne?
7: Schon meistens, ja.
0: Ja, gut, dass du da bist. Ich freue mich drauf. Ja, und damit ein ganz herzliches Willkommen zu Hier und Heute an diesem Mittwochnachmittag. Ja, die Mieten bei uns in Deutschland, bei uns in Nordrhein-Westfalen, die sind immer ein Thema. Denn es ist tatsächlich so, dass Mieterinnen und Mieter in den vergangenen Jahren richtig tief in die Tasche greifen mussten. Es ist alles teurer geworden, klar, aber die Mieten haben sich verdoppelt in den vergangenen 10 Jahren. Und auch das Wohnungsunternehmen LEG hat mindestens in 11 nordrhein-westfälischen Städten eine Mieterhöhung versucht durchzudrücken, obwohl die Preise sowieso schon hoch sind.
8: Laura Glavion wohnt auf 54 Quadratmetern mit ihrer Tochter. Ende Oktober bekam sie Post von der LEG, Mieterhöhung. Von 449 auf knapp 474 Euro. Und das, obwohl ihre Miete schon damals deutlich über dem Mietspiegel lag. Wenn sie nicht zustimme, könne es sogar zu einer Klage kommen, heißt es in dem Schreiben.
9: Ich war irritiert, ich war geschockt. Ich dachte so, oh je, es wurde jetzt schon immer höher. Also auch durch Nebenkosten zahle ich schon eine ganze Ecke mehr, als ich hier vor 4 Jahren eingezogen bin. Ja, war schon so, dass ich dachte, wie soll ich das dann bezahlen?
8: Die LEG hat solche Schreiben in mindestens 11 Städten in NRW verschickt. Der Inhalt immer der gleiche. Die Mieter werden aufgefordert, einer Mieterhöhung zuzustimmen, jeweils mit dem Verweis auf 3 besonders teure Vergleichswohnungen, noch dazu aus dem eigenen Bestand. Mal soll die Erhöhung freiwillig sein, in anderen Fällen, wie bei Laura Glavion, ist von einer möglichen Klage die Rede. Auf WDR-Nachfrage, warum sich die LEG nicht am Mietspiegel, sondern an ihren eigenen teuren Vergleichswohnungen orientiert, antwortete das Unternehmen: Als Vergleichsmiete werden Wohnungen in ähnlicher Lage, Größe und Ausstattung herangezogen. Dies entspricht den gesetzlichen Vorgaben. Warum dahinter laut dem Mieterbund NRW ein System steckt, wann eine Mieterhöhung unzulässig ist und was Mieter in solchen Fällen tun können, unser Thema jetzt bei Hier und Heute.
0: Ja, und darüber sprechen wir mit Maximilian Fuhrmann vom Mieterbund Nordrhein-Westfalen. Herzlich willkommen, Herr Fuhrmann.
11: Hallo.
0: Ja, erstmal muss man bei allen Fällen, die man so hört, erstmal tief durchatmen, oder? Also mir geht das immer sehr nah, wenn ich feststelle, was da so passiert, so eine Willkür auch irgendwo im Raum steht. Wie ist denn dieser Fall ausgegangen?
11: Der ist in dem Fall gut ausgegangen. Also die Mieterin hat eben nicht der Erhöhung zugestimmt. Und die LEG hat trotz Androhung eben keine Klage auf Duldung angestrebt.
0: Das heißt nicht zugestimmt, sie hat was getan konkret?
11: Nichts. Also, wenn man bekommt eine Mieterhöhung und der muss aktiv zugestimmt werden, dass sie gültig ist. Und das hat die Mieterin glücklicherweise nicht gemacht.
0: Das heißt aber auch, sie hat das wahrscheinlich nicht gemacht, einfach so, weil sie sehr mutig war, sondern mit rechtlichem Beistand und hat sich vorher schlau gemacht. Sonst würde man sich das ja nicht trauen, oder?
11: Ich denke schon. Ja, sie hat sich eben rechtlichen Beistand geholt. Und die Schreiben sind auch so aufgebaut, dass drinsteht, wenn sie nicht zustimmen, dann können wir eine Duldungsklage machen und sie vor Gericht zerren. Das macht natürlich Eindruck auf viele Mieter und Mieterinnen. Und in dieser Drucksituation, wo man Angst um die Wohnung hat oder die vielleicht auch gerade erst bezogen hat und die Wohnungsmärkte sehr angespannt sind, stimmen leider viele zu, obwohl sie es wie in dem Fall eigentlich nicht müssten.
0: Was passiert denn, wenn eine Klage dann ins Haus flattert?
11: Also bei den Leuten erstmal große Aufregung und Angst. Und ja, je nachdem, wie die Menschen informiert sind, ob sie das Schreiben überhaupt gut verstehen, also sprachlich, oder es ist mit vielen Paragraphen aufgebaut, so, ne, das ist eben abschreckend so, und da ist die Reaktion sehr individuell. Und wir denken aber, dass es oftmals notwendig ist, sich da beraten zu lassen, um zu wissen, was sind meine Rechte, muss ich dem zustimmen oder muss ich dem nicht zustimmen.
0: Und Sie sagen ja auch konkret, das ist so eine Masche, weil viele Menschen dem erstmal zustimmen aus Angst, oder warum?
11: Also in dem Fall, den wir in Bielefeld gesehen haben, war die Höhe, die Miete bereits, ich glaube, 15-20% über dem Mietspiegel. Also es gab eigentlich keine Mieterhöhungsmöglichkeit. Dieses Schlupfloch, was sich die LEG gesucht hat, über drei Vergleichswohnungen, die alle selber im LEG-Bestand sind, die Vergleichswohnungen, kann man rein rechtlich machen. Vor Gericht hätte das aber höchstwahrscheinlich keinen Bestand. Deswegen hat die LEG auch nicht geklagt. Aber die rechnen und spekulieren damit, dass eben trotzdem viele zustimmen.
0: Ja, und weil es auch keiner weiß. Also wenn ich sowas bekomme mit vielen Paragraphen, gehe ich erstmal davon aus, oh Gott, vor Gericht ziehe ich den Kürzeren, oder?
11: Genau. Und ich denke mir, das ist ein Riesenunternehmen, das zweitgrößte Wohnungsunternehmen Deutschlands. Das wird schon irgendwie korrekt sein. Die werden doch keine Fehler machen. Aber Pustekuchen.
0: Jetzt haben wir hier, ich glaube, es waren die Rede von 11 Städten, wo das passiert ist. Wie flächendeckend passiert sowas? Sie haben ja da wirklich auch das Ohr und das Auge an den Betroffenen, an den Mieterinnen und Mietern. Da ist wahrscheinlich auch nicht nur die LEG diejenige, die da so handelt. Wie ist die Lage?
11: Also die Masche kennen wir auch von anderen Vermietern. Aber dass es aktuell gehäuft auftaucht, also auch in den letzten Wochen seit dem Bericht im WDR, haben sich noch mal aus 4 weiteren Städten Mieter und Mieterinnen gemeldet. Also es ist mit 15 Städten in Nordrhein-Westfalen, kann man sagen, es hat ein recht großes Ausmaß. Ob immer die kompletten Siedlungen, ob es 1000 pro Stadt sind oder 100, das ist für uns auch immer schwer zu sagen, weil eben viele Menschen nicht in die Beratung kommen und entweder das mit sich ausmachen oder eben leider zustimmen solchen Erhöhungen.
0: Kommt man, wenn man einmal zugestimmt hat, wieder aus der Nummer raus?
11: Leider nicht.
0: Okay.
11: Und das ist eben auch das Problem, dass dann diese eigentlich zu hohe Miete in die Neuberechnung des nächsten Mietspiegels mit einfließt und so den Mietspiegel künstlich nach oben treibt und deswegen eigentlich alle Mieter und Mieterinnen von so einer Masche leiden.
0: Ich merke schon, Sie werden definitiv nicht arbeitslos, weil Sie Mieterinnen und Mieter vertreten und unterstützen. Gut, dass Sie heute da sind. Wir interessieren uns natürlich auch dafür, wie die LEG darauf reagiert hat. Und das erfahren wir gleich. Da steigen wir noch mal tief ein in diesen Fall. Und wir können uns vorstellen, dass Sie zu Hause auch Fragen haben rund ums Mietrecht, um vielleicht auch Ihre konkrete Situation einmal beschrieben haben möchten. Und das können Sie gerne tun. Sie können uns schreiben an den WDR, an uns, an hier und heute, @wdr.de. Oder Sie rufen an unter 0221 567 89 880. Ganz herzlichen Dank, Herr Fuhrmann, für diesen Moment.
11: Gerne.
0: Ja, und bei steigenden Mieten und generell bei steigenden Preisen überall, da bleibt es nicht verwunderlich, dass wir auch immer häufiger Menschen treffen, die sagen, wir sind inzwischen angewiesen darauf, in ein Sozialkaufhaus zu gehen, Dinge zu kaufen, die wirklich günstig angeboten werden, aus zweiter Hand gebraucht, die ja, wir einfach uns leisten können, Dinge für den kleinen Preis. Das ist eine gute Sache. Und wir haben glücklicherweise viele Sozialkaufhäuser in Nordrhein-Westfalen. Eins zum Beispiel in Düsseldorf. Und das ist eine ganz besondere Geschichte dort, die sich Bastian Biet heute für uns anschaut. Und er nimmt uns jetzt mit dorthin und zeigt uns, was da eigentlich alles gemacht wird.
12: Grundsätzlich kann hier jeder einkaufen, der ein Interesse an einer schönen Schreinerarbeit hat. Nur die Sachen, die hier produziert werden, die sind ein bisschen speziell. Es kommt immer gerade so ein bisschen drauf an, was hier vorhanden ist. Hier liegen zum Beispiel an dieser Stelle gut 12 linke Schranktüren. Ein bisschen ungewöhnlich für eine Schreinerei, aber ich lasse mir jetzt mal erklären, wie es dazu kommt. Vom Werkstattleiter. Hallo.
13: Hallo.
12: So, also wir haben hier diese Schranktüren. Das ist euer Konzept, alte Schranktüren neu machen oder wie läuft's?
13: Ja, wir haben jetzt hier Spenden von einem großen Spender, von einem großen Möbelhaus natürlich. Mhm.

0: Und wir kriegen von denen Ausschussware. Wir kriegen teilweise kaputte Sachen, die wir dann austauschen. Wir haben jetzt hier zum Beispiel einen ganzen Satz Türen bekommen und versuchen daraus dann Kleiderschränke zu machen für unser Sozialkaufhaus drüben.
1: Das heißt also, aus 10 linken Türen macht ihr einen großen neuen Schrank. Sieht der dann genauso aus wie der Schrank im Geschäft oder hat er einen anderen Style, ein anderes Design?
0: Also teils, teils. Wir arbeiten auch mit anderen Produkten zusammen. Ich versuche also vieles zu kombinieren, alte Sachen mit neuen Sachen. Aber bei vielen Sachen, weil wir von dem Spender ganz viele Sachen bekommen, versuchen wir natürlich dann auch identisch mit denen zu arbeiten. Aber wie gesagt, wir haben auch schon mal in unseren Sachen produziert, dass wir die Türen vor irgendwelchen alten Möbeltüren gemacht haben und sowas. Also einen Mix machen wir gut hin, ja.
1: Perfekt, dann will ich jetzt mal gucken, wie es tatsächlich aussieht. Michael, wir gehen gemeinsam voran. Die Kamera folgt uns an dieser Stelle. Hier wird gearbeitet an verschiedenen Tischen. Was für Leute habt ihr hier bei euch im Betrieb?
0: Also wir haben zwei verschiedene Bereiche. Wir haben einmal den professionellen Bereich, wir haben also auch Festangestellte und wir haben einmal AGH-Kräfte, also Arbeitsgelegenheiten. Hier in diesem Bereich haben wir also Festangestellte und wir haben hier einen Kundenauftrag auch. Wir machen hier zum Beispiel, auch wenn er noch nicht so aussieht, aber einen Unterschrank für zwei Katzenklos, die unter einen Schrank drunter kommen. Ne? Richtig mit Auszügen.
1: Es gibt nichts, was es nicht gibt. Ja. Was ist das da?
0: Das ist für ein Altenheim von uns. Und zwar haben wir in dem Altenheim eine Kapelle, die ist neu geworden. Und dafür haben wir einen Kerzenständer bekommen und wir haben dafür jetzt eine Spendenbox gebaut.
1: Interessant. Und da hinten sehe ich noch viele andere Sachen. Da gehe ich jetzt mal hin. Für den Moment sage ich dir vielen Dank. Hier stehen auf dieser Seite einige Schränke. Der hier zum Beispiel oder die. Die sehen in meinen Augen tatsächlich aus wie gekauft von so einem Büromöbelhersteller. Tatsächlich sind aber auch diese Schränke hier gemacht worden. Den Überblick darüber hat der Christian. Christian ist hier der Chef vom Sozialkaufhaus und damit auch von der Schreinerei, nehme ich mal an. Habe ich recht?
2: Stimmt, die Schreinerei gehört dazu.
1: Sehr gut. Kein Mist erzählt bis hierhin, gefällt mir. Wer sind eure Auftraggeber? Jetzt mal ganz konkret. Diese Schränke und Küchenzeilen, wer kriegt die?
2: Das ist jetzt hier ein Großauftrag. Eines unserer Häuser, Wohnungslosenhaus, zieht gerade um, ist neu gebaut, wird von uns komplett ausgestattet. Das heißt, wir müssen 67 Zimmer ausstatten mit Betten, mit Schränken, mit allem, was dazugehört. Der Schrank daneben gehört zum Kinderheim. Auch das muss ausgestattet werden. Aber wir bauen nicht nur für den Caritasverband selber oder für andere Wohlfahrtsverbände. Wir bauen auch für die Stadt, aber auch für Privatkunden, die vorbeikommen und die was haben wollen.
1: Das heißt also, wenn ich jetzt sage, ich hätte gerne einen neuen Kleiderschrank oder ein Hundeklo, gibt es vielleicht auch der ein oder andere, der das gerne möchte, kann ich sagen, mach mir das. Ist denn immer was da zum Verbauen oder kann es sein, dass ich erstmal 3 Monate warten muss, bis nochmal neue Türen gespendet werden?
2: Wir kaufen auch dazu, muss man sagen. Das heißt, wenn ein Kundenauftrag kommt, der Kunde kann sich bestellen, was er haben möchte, kriegt auch das entsprechende Dekor. Das ist dann nicht immer mit gespendeten Sachen, das ist auch mit zugekauften Sachen, je nachdem, was der Kunde wirklich haben möchte.
1: Ja. Vielen Dank, sage ich mal, für den Moment. Hier im Hintergrund steht noch einiges, was ich Ihnen gleich zeigen werde. Ganze Schrankparadiese sind da aufgebaut und Bänke gibt es nämlich auch. Die sind aber dann für eine, ja, ich sag mal, Gartenschau, die Tage in Neuss stattfinden wird. Mehr erzählen wir Ihnen gleich.
3: Wow, also wirklich eine tolle Einrichtung in Düsseldorf. Freuen wir uns auf gleich. Und hier bei uns geht es jetzt weiter mit den guten Nachrichten aus Nordrhein-Westfalen. Kurz und gut.
4: Der Sommer kann kommen. Die Wasserqualität in unseren Badeseen ist fast überall ausgezeichnet. Von den 116 Badestellen im Westen haben 103 mit der Bestnote abgeschnitten. Das sind sogar noch ein paar mehr als im vergangenen Jahr. Auch an den anderen Badestellen können wir unbesorgt ins Wasser gehen. Neue Wege im Kampf gegen den Ärztemangel. Im Kreis Heinsberg gibt es ein neues Modell für den hausärztlichen Notdienst. Dabei übernehmen Mediziner aus ganz Deutschland freiwillig die Notdienste, statt wie bisher die niedergelassenen Hausärzte der Region. Davon profitieren Mediziner und Patienten.
5: Der Vorteil ist zum einen für uns Niedergelassene, dass wir nicht mehr im Hintergrund zur Verfügung stehen müssen. Wir haben zum Teil die Praxen tagsüber recht voll und müssten theoretisch nachts noch den Notdienst fahren. Für die Patienten hat es den Vorteil, dass jetzt mit der neuen Regelung die Fahrten tatsächlich gemacht werden und nicht telefonisch abgearbeitet werden sollen.
4: Durch den Wegfall der Notdienste kommen vielleicht auch wieder mehr junge Ärzte und Ärztinnen in ländliche Gegenden. Eine einfache Idee, die Menschen zusammenbringt. In Holtheim im Kreis Paderborn gibt es jeden zweiten Mittwoch einen Mittagstisch für Senioren und alle, die einfach öfter unter die Leute wollen.

0: Rezepten sieben Sie das Mehl, ne?
1: Machst auch du auch nicht? Grundsätzlich, ja, nicht immer.
0: Okay, verstehe.
1: Nicht immer.
0: Muss nicht sein.
1: Genau, und das heißt, das können wir einfach dann hier unter die Eimischung ziehen. Mhm.
0: So muss auch dann der Biskuit aussehen, ne? Das muss so richtig fluffig locker sein.
1: Das ist ja dann, also das Ei kann tatsächlich so 5, 6, 7 Minuten geschlagen werden. Das ist einfach wirklich ein sehr stabiler Schaum ist. Mhm. Er wird ja jetzt noch ein bisschen hier belastet mit dem Untermischen. Dementsprechend, je schaumiger und fester dieser Schaum ist, desto besser. Mhm. Das Mehlstärkegemisch unterziehen und dann kommt das Ganze auf ein Backpapier. Mhm. Und ich könnte jetzt ja hier den Biskuit auch, also brauchen wir ja in dem Fall hier nicht. Wir wollen das Ganze ja mit Vanille. Das ist ja eigentlich ein sehr mildes Aroma. Nachher geschmacklich machen. Deswegen ist der auch neutral. Nee, genau, deswegen ist der ja, sage ich mal, geschmacklich neutral. Das ist einfach nur ein Biskuit, den wir machen. Aber ich könnte ja beispielsweise jetzt ein bisschen von dem Mehl durch Buchweizenmehl ersetzen. Ich könnte ein bisschen Mandeln draufstreuen. Ich könnte Haselnüsse draufstreuen. Das geht natürlich jetzt hier wunderbar, um es einfach, wenn man es denn braucht, anders zu aromatisieren.
0: Mm, aber wir machen es jetzt pur.
1: Genau, wir machen es jetzt pur.
0: Das ist auch schon eine feine Sache.
1: Und dann wird der aufgestrichen, einfach ein bisschen blechgroß, je nachdem, wie dick ich den Boden haben möchte. Mhm. Und dann können wir den schon backen.
0: Mhm. Wie lange braucht der im Ofen?
1: Ja, das sind so 8 bis 10 Minuten.
0: Das geht schnell.
1: Also 8 Minuten eher, ja. Wichtig ist es, relativ, also 180 Grad ist jetzt nicht so mega heiß, aber 180, 190 Grad backen, bis er goldbraun ist. Der ist so dünn, dass es natürlich ziemlich schnell ist.
0: George hat den Ofen schon vorgeheizt.
1: Ja, ich muss hinter ihn schleichen und einmal in den Ofen rein.
0: Ja, 180 Grad, sagst du?
1: 180 Grad, Umluft, 8 Minuten.
0: Läuft.
1: Dann ist er soweit. Dann ist er soweit fertig, genau. Dann,
0: so, jetzt aber Crème Brûlée, finde ich, ist natürlich so eine Sache. Ist
1: warum?
0: Auch, also ich denke immer, das ist so eher rezeptkompliziert.
1: Nee, also das ist tatsächlich Rezept ganz eigentlich ganz einfach.
0: Wir haben jetzt hier, das beruhigt mich.
1: Sahne und Milch zu gleichen Teilen, die wir einmal in den Topf geben. Mhm. Und dann kannst du hier mal den Schneebesen
0: ja
1: nehmen und den Zucker mit dem Eigelb vermischen. Mhm. Ich habe hier schon Gelatine, die ich einweiche. Einfach Blattgelatine.
0: Also Gelatine ist das, was dafür sorgt, dass es dann
1: bei
0: hinterher
1: der Mousse,
0: auch fest
1: ja
0: ist.
1: Bei der Mousse, ja. Mhm. Blattgelatine oder eben diese Instant, diese Pulvergelatine, kann man beides benutzen, was man möchte. Dann haben wir natürlich Vanille, die wir verwenden möchten. Mhm. Ich mache jetzt eine halbe Schote auf die Menge, die einfach, ne, wie immer, der Länge nach aufgeschnitten wird.
0: Das ist auch, finde ich, immer so das Kniffligste, ne? Wenn ja, man so eine Vanilleschote da auseinander
1: einmal auskratzen muss. Wichtig ist eigentlich, finde ich, sogar noch mehr, dass man da schaut, das ist ja viel zu schade, wenn ich jetzt nur einmal auskoche. Also tatsächlich nach dem Auskochen die ganze Vanilleschote, also erstmal so lange ziehen lassen in der Masse, wie es möglich ist.
0: Also du packst die komplett rein, ne?
1: Immer
0: du
1: komplett,
0: sie ja, aus
1: die,
0: und ja den, komplett,
1: die den Geschmack halt auch nachher gibt. Mhm. Ne? Aber dann tatsächlich die Vanilleschote aus der Masse rausnehmen, in kaltes Wasser legen, ein bisschen ausspülen. Und dann wieder trocknen lassen. Die kannst du mindestens noch 1, 2, 3 Mal mitkochen. Ach, oder halt eben wie früher mit Zucker mischen und so. Ja, als
0: das mache ich dann in der Tat. Ich packe die manchmal in so ein Zuckertöpfchen und hat man Vanillezucker. Also,
1: auf jeden Fall.
0: Ne, das kann man auch machen.
1: Sollte
0: aber
1: man
0: das
1: immer
0: ist,
1: machen,
0: stimmt,
1: ne?
0: Das ist viel zu wertvoll, als dass man das nur einmal richtig dann nutzt.
1: Dass man da.
0: So.
1: Dann kannst du mir die Schüssel mal hier
0: hergeben,
1: aber auch gerade noch dabei bleiben. Dann rührst du weiter.
0: Ach so,
1: es wird einfach die heiße.
0: Da, darf das so heiß sein?
1: Ja, ja.
0: Okay.
1: Oh Mann, oh, ich bin halt dabei, bin alles daneben zu gießen.
0: Ja, doch, das hast du doch hier gut. Das hat auch noch geklappt.
1: Ja, ja, auf jeden Fall. Also wichtig ist, dass du das Heiße ins Kalte reinrührst.
0: Ja.
1: Dann passiert nicht viel. Du hast jetzt auch eine gewisse Menge gehabt mit dem Zucker. Du hast gerührt, da passiert gar nichts. Mhm. Was jetzt eben entscheidend ist, das kannst du es in den Topf zurückgeben.
0: Ja.
1: Man sieht ja, oder du hörst, das ist eine sehr flüssige Masse. Warte mal, ich nehme mal das raus und kratze das einmal aus.
0: Und die Schoten sind auch immer noch drin.
1: Die Schoten
0: ne?
1: bleiben drin, so lange wie möglich. Und jetzt hast du ja hier eine recht flüssige Angelegenheit.
0: Mhm. Duftet und schon ganz vanillig.
1: Das machen wir jetzt, das ziehen wir jetzt zur Rose ab. Das ist einmal dieser Vorgang, als ich ziehe tatsächlich mit dem Gummischaber immer über den Topfboden, während der Topf auf der Hitze steht. Und dann fühle ich zum einen, dass unten am Boden halt einfach das Ganze fester wird, weil das Ei ja eben die Flüssigkeit andickt.

0: Und aber es darf nicht aufkochen?
1: Nee, genau, es darf nicht aufkochen. Es sollte maximal 85 Grad haben. Und wenn ich merke, dass es zu heiß wird, dann ziehe ich den Topf mal von der Flamme und rühre in dem Moment weiter, damit eben die Hitze sich gleichmäßig verteilt.
0: Das ist jetzt, glaube ich, wirklich der Moment, wo sich entscheidet, ob es gelingt.
1: Ja, das ist der Moment, wo man in Rezepten oft mal schreibt, auf dem Wasserbad. Das ist natürlich einfach sicherer.
0: Verstehe.
1: Mir dauert das immer zu lange.
0: Ja, okay, du bist ja auch der Profi und weißt, wann du im entscheidenden Moment da einfach nochmal. Aber man sieht, es wird jetzt.
1: Es wird ein bisschen sämiger. Es
0: geliert so ein bisschen, ja.
1: Es wird sämiger. Und das mache ich jetzt nur mal ganz kurz.
0: Und wie nennt man das? Du hast es
1: zur Rose abziehen.
0: Zur Rose abziehen.
1: Ja, weil das. Also, ich ziehe es immer vom Boden ab. Dabei mache ich es heiß. Und dieses zur Rose abziehen, ich kann das ja einmal zeigen, warum das dann so heißt.
0: Ja.
1: Das ist jetzt hygienisch einfach so eine Sache. Ich würde es mit dem Thermometer machen.
0: Ja.
1: Du nimmst einen Löffel. Und siehst du jetzt, das ist ein bisschen dicker geworden. Das siehst du
0: ja
1: schon.
0: Absolut, ja.
1: Ich nehme jetzt einen Löffel und puste hier drauf. Und dann siehst du in dem Moment, wie so eine aufblätternde Rose.
0: Und dann funktioniert es.
1: Aber dann tropft alles hier rein. Also das ist jetzt nicht so was, man sieht es einfach.
0: Genau. Okay, gut.
1: Das müssen wir jetzt noch mit Gelatine versetzen und etwas abkühlen lassen.
0: Ah ja, die kommt da jetzt noch rein.
1: Genau.
0: Und das reicht schon, wenn das so langsam anfängt, sämiger zu werden, dann ist das schon der erste wichtige Schritt.
1: Reicht das vollkommen aus, genau.
0: Also George kann hoffen darauf, dass das hier gelingt mit dem Törtchen zum Geburtstag.
1: Genau, jetzt müssen wir das ein bisschen auskühlen lassen.
0: Ach, das duftet so vanillig und lecker. Und es ist ja wirklich auch, ich meine, du machst es jetzt als Törtchen. Wir machen es ja gleich auch wirklich noch mal als Klassiker.
1: Genau.
0: Aber ich finde so allein dieses Wort, wenn man hört, da ist irgendwas mit Crème Brûlée, da bin ich ja schon sofort dabei.
1: Ja, das stimmt.
0: Ist wirklich, mag jeder, oder?
1: Auf jeden Fall.
0: Was hast du da? Das ist
1: ja,
0: jetzt schon vorbereitet.
1: Ja, das ist jetzt vorbereitet. Wir brauchen jetzt ein bisschen, bis es jetzt noch zieht.
0: Ja. Das heißt, du hast jetzt da schon Gelatine drin oder noch nicht? Das,
1: ja, habe ich.
0: Da ist sie schon drin.
1: Genau.
0: Verstehe.
1: Genau, dann kommt das jetzt in ein Sieb.
0: Genau, wegen der Vanilleschote
1: wegen
0: wahrscheinlich.
1: Vanilleschote,
0: ne?
1: Genau.
0: Die müssen wir da rausfischen. Da sieht man auch schön die Vanille schon drin.
1: Ja, da ist ein bisschen mehr, drin.
0: Ja gut, aber das ist natürlich die das Hauptaroma, ne?
1: Ja, das kann wirklich noch lange da ziehen.
0: Ich lasse dich da jetzt mal noch so ein bisschen hantieren. Was brauchen wir denn, wenn wir jetzt gleich so ein leckeres Törtchen essen? Was meinst du, was fehlt da?
1: Wie meinst du?
0: Ein schöner Kaffee.
1: Ach so,
0: George macht keinen, der hat heute irgendwie überhaupt keine Lust, irgendwas zu tun. Aber wir stellen Ihnen jetzt ein ganz besonderes Kaffee vor. Und das hat es in sich, im wahrsten Wortsinn. Das ist nämlich nicht nur ein Kaffee, sondern es soll ein Begegnungsort sein für Menschen aus aller Herren Länder. Und diejenige, die das ins Leben gerufen hat, die hatte wirklich dieses Ziel. Majuba Jasmine hat sich ihren Traum verwirklicht von diesem Begegnungsort, wo es leckeren Kaffee und auch Tee gibt natürlich. Früher hat sie in der Verwaltung gearbeitet und hat sich auch in Projekten engagiert für Geflüchtete. Aber sie hatte das Gefühl, das reicht mir nicht. Und jetzt hat sie ihr eigenes Café.
2: Gerade so das Thema Verwaltung, wir kennen das alle so ein bisschen, es gibt bestimmte Regeln, es gibt bestimmte Gesetze. Und da hatte ich so ein bisschen meine Schwierigkeiten mit, dass man nicht in die Umsetzung kam.
3: Im Café hingegen kann die 31-Jährige genau das ausleben, was ihr in der Verwaltung fehlte. Den Menschen direkt begegnen, ohne bürokratische Hürden.
2: Ziel ist es, dass es eine Begegnungsstätte wird, wo sich alle Menschen wohlfühlen, wo Kinder spielen, wo man so ein bisschen nicht das Gefühl hat, schnell wieder nach Hause gehen zu wollen.
3: Casa Café hat sie es daher genannt. Ein Café, wo sich alle zu Hause fühlen sollen. An den Wänden Deko aus verschiedenen Ländern, etwa aus Marokko, dem Heimatland ihrer Eltern. Auch der typische Minztee darf da nicht fehlen.
2: Der marokkanische Minztee ist erst dann gut, je mehr Schaum hier oben drauf ist, sodass ein bisschen die Luft an den Tee kommt.
3: Es gibt hier aber nicht nur arabische Speisen. Marokkanisches Gebäck steht hier direkt neben typisch deutschem. Genauso sollen sich im Euskirchener Café auch Menschen aller Nationen mischen. Ob das klappt, hat ihr anfangs ganz schön Sorgen gemacht.
2: Viele haben ja so eine Wunschvorstellung oder so eine naive Vorstellung, Gastronomie, ich mache ein eigenes Café auf, es läuft alles super. Und weil ich so ein Mensch bin, der Sicherheit braucht, habe ich eben dieses zweite Standbein ins Leben gerufen.
3: Mit zweiten Standbein meint sie, dass sie hier auch Frauenmode verkauft. So ist sie nicht nur auf die Gastronomie angewiesen. Und bald soll es hier auch Events geben. Weil Majuba Jasmine einen 3-jährigen Sohn hat, ist ihr außerdem die hier wichtig, eine Kinderecke. Bei den Eltern kommt das gut an, wie bei Zeyna Artis Goyak.
4: bin selber Dreifachmama und wir hatten tatsächlich schon bei unseren älteren Kindern immer wieder das Problem, dass wir keine Cafés hier in der Nähe hatten, die ja, ich sag mal, eine Spielecke haben, eine Kinderecke, wo man problemlos mit Kinderwagen rein kann.
3: Auch in der Kinderecke sollen sich alle Kulturen wiederfinden, etwa auf dieser Weltkarte.
2: Hier ist das ganz oft so, dass ich diese Gespräche auch zwischen den Eltern und Kindern mitbekomme. Und die Eltern dann ihren Kindern zeigen, guck mal, hier liegt Montenegro zum Beispiel. Oder Mama und Papa kommen aus Indien, das ist hier.
3: Für die Zukunft gibt es noch viele Pläne. Erstmal noch ein bisschen Latteart üben.
2: Naja, so ein halbes Herz.
0: So, ein Herz geht auch raus in das tolle Café in Euskirchen und wir sind auch bald soweit hier.
1: Ja,
0: ne? Was kann ich tun? Ich habe hier schon so ein Biskuit vor mir liegen.
1: Genau, ich habe einmal Schlagsahne und ziehe die unter die ausgekühlte Eimasse. Und du kannst schon mit den Ringen, die ich vorbereitet habe, jeweils den Boden ausstechen. Du musst nur kräftig drücken und dann kannst du es mit dem ausgestochenen Boden wieder so zurück aufs Blech stellen oder auf die Platte stellen.
0: Mhm.
1: Wenn das geht.
0: So ein bisschen wie bei Weihnachtskeksen
1: genau.
0: Hier. Und wenn ich nicht so eine Form habe, dann was mache ich?
1: Du kannst natürlich auch, eine Springfüllung, du kannst auch groß machen. Du musst ja jetzt nicht als einzelne Törtchen machen.
0: Eine Riesen-Creme-Brûlée-Torte,
1: genau.
0: Ja, das wäre natürlich jetzt
1: das
0: der
1: geht
0: Hit.
1: Auch ohne Schwierigkeiten.
0: Das geht, die geht auch weg, glaube ich.
1: Das heißt, ich habe einmal die Mousse hier vorbereitet und ich habe noch, das haben wir in den Rezepten drinnen.
0: Mhm.
1: Man kann das natürlich auch noch mal ein bisschen pimpen, indem man nicht nur die Mousse nimmt, sondern ich habe hier noch mal so ein Creme Brûlée.
0: Oh, wie süß ist
1: so eine Art, es ist eine Art Vanillesoße, die ich mit Gelatine verfestigt habe. Die ist jetzt eingefroren und die kommt da mitten rein.
0: Das
1: Kern.
0: Ist ja der Knaller.
1: Genau.
0: Und das hast du jetzt einfach in so einer Eiswürfel
1: einfach
0: oder
1: in
0: Form,
1: Art,
0: ne?
1: Silikonform, genau.
0: Und dann hast du das als Kern dann noch mal.
1: Ja. Das, war, im Grunde, das war im Grunde nur diese angedickte Milch ohne Schlagsahne mit Gelatine. Und die habe ich hier reingefüllt, sodass man das so ein bisschen zweigeteilt haben kann.
0: Verstehe.
1: Da hat man es ja merkt, auch von der Farbe her. Ne, die Mousse ist ein bisschen luftiger und dadurch ein bisschen heller. Und die Creme in der Mitte ist dann halt ein bisschen dunkler. Ne?
0: Das ist natürlich wirklich ein Hit. Das ist hier genau das Richtige zum 65. Geburtstag. Und das Rezept finden Sie natürlich wie immer unter dem QR-Code. Da steht auch genau drin, wie das mit diesem kleinen Kern dann noch
1: genau
0: funktioniert. Das ist aber schon die hohe Patisserie.
1: Die Mousse ist jetzt ja ein bisschen, sag ich mal, flüssiger. Die können wir hier reingießen.
0: Oh, ich liebe ja Vanille. Also ich kann das gar nicht oft genug sagen.
1: Das wird dann einfach so fast bis zum Rand gefüllt.
0: Das ist wirklich ein Highlight. Und die machst du jetzt auch gut voll, ne?
1: Ja, die genau, da kommt ja erst die Füllung noch rein, dieser Kern. Und dann ist das Törtchen so eigentlich schon fertig. Das ist eine Variante. Du kannst mal in den Kühlschrank gehen. Ich habe schon welche vorbereitet.
0: Mehr?
1: Ja, ich habe schon welche vorbereitet natürlich.
0: Oh ja.
1: Das Einzige, was ich da anders gemacht habe.
0: Da hast du jetzt oben auch noch mal sowas drauf.
1: Ja,
0: ist das auch noch mal ein bisschen Biskuit?
1: Da ist noch mal Biskuit. Also man kann das genauso lassen, wie ich es jetzt gerade hergestellt habe. Ich kann es aber auch noch mal mit einem Biskuit oben machen.
0: Ja.
1: Wenn man dieses Creme Brûlée-Ding halt so ein bisschen mehr spielen möchte, dann brauche ich oben eine Schicht, die eben nicht so schnell weich wird. Und in dem Fall ist es ein bisschen Biskuit.
0: Ach, das ist aber wirklich jetzt ein ganz tolles Törtchen, finde ich. Und das sieht auch schon sehr appetitlich aus.
1: Genau.
0: Und es hält, ne?
1: Ja, das
0: sieht auch trotzdem noch sehr cremig aus. Also es ist glaube ich, von der Konsistenz her genau.
1: Sehr schön mousig. Und jetzt kann ich mich eben ein bisschen Zucker oben drauf machen. Das könnte ich auf der Mousse nicht machen. Die Mousse würde halt schmelzen, wenn ich jetzt die abbrenne.
0: Mhm. Ach stimmt, da war ja noch was. Da wird ja jetzt gleich noch hier richtig heiß.
1: Da wird einmal jetzt natürlich das Ganze.
0: Uiuiui. Muss ich jetzt in Deckung gehen? Nee, du hast das Ding im Griff.
1: Nee, das habe ich im Griff. Schnell machen, weil der Biskuit sonst ein bisschen, auch ein bisschen stark bräunt.
0: Ja.
1: Da geht es ja nur darum, dass man so einen kleinen Karamellfleck hat.
0: Boah, das sieht aber toll aus.
1: Und dann ist das eigentlich schon fertig. Und
0: guck mal, wir machen noch ein Geburtstagstörtchen draus
1: noch
0: für George.
1: Okay.
0: Meinst du damit?
1: Klar.
0: Okay, Kerze steht.
1: Aber singen tun wir nicht, oder?
0: Oh nein, singen tun wir nicht.
1: Möchtest
0: das würde
1: pusten,
0: jetzt
1: George?
0: Die Einschaltquoten rapide senken. So. Happy Birthday. So, jetzt haben wir aber auch genug gefeiert hier. Jetzt feiern wir dich und dein Törtchen.
1: Ja,
0: lieber
1: gut.
0: Matthias, das sieht ja wirklich ganz toll aus. Machst noch ein paar Früchte drauf?
1: Ja, ein paar Früchte dazu und dann haben wir es eigentlich fertig.
0: Und das ist nur der erste Streich, das muss man dazu sagen.
1: Noch,
0: wir feiern heute Creme Brûlée. Ich nehme auch noch ein Tellerchen mit.
1: Gerne.
0: Für unseren netten Gast, Herrn Fuhrmann. Sie haben auch schon Appetit bekommen, glaube ich.
5: Ja, durchaus.
0: Das
5: durchaus.
0: Sieht auch ganz toll aus. Bitte sehr. Dankeschön. Ein Träumchen. Ja, lassen Sie sich schmecken. Wir sind gespannt.
5: Danke.
0: Das ist das Creme Brûlée-Törtchen hier. Und die Creme Brûlée
1: Ja, du musst halt ein bisschen in die Mitte rein.
0: Man so ein bisschen,
1: wenn man das so in der Mitte
0: aufmacht. Die haben aber jetzt auch diesen Kern.
1: Ja, richtig. Du hast in der Mitte, das ist natürlich jetzt so farblich, hebt sich ja nicht so ganz stark ab, aber du merkst in der Konsistenz auf jeden Fall, dass innen drin noch mal so dieses intensiv cremige ist.
0: Ich bin jetzt gespannt, ob ich diesen Kern erwische. Das ist jetzt mein Ziel. Wow, oh, die Creme ist schon der Knaller. Ja.
5: Ja, doch.
0: Das kann man gut vertragen. Also Mittwochnachmittag, ja, Matthias.
1: Wenn mal die richtig leckeren deutschen Erdbeeren dazu kommen, dann kann man das damit auch noch mal wunderbar umlegen.
0: Und es ist auch so leicht. Dabei ist es gar nicht leicht.
1: Ja,
0: ne? Es ist
1: lecker.
0: Viel Sahne drin. Aber ich glaube, das ist so fluffig und ich befürchte, das muss ich im Sommer öfter mal machen.
5: Und das drin war gefroren?
1: Ja, genau, es war gefroren. Das ist jetzt noch nicht ganz aufgetaut, aber das ist ganz angenehm, dass es noch so ein bisschen kälter ist. Ne?
0: Es ist ein bisschen kälter und es ist auch noch vanilliger. Wow. Also Sie merken schon, wir könnten jetzt hier noch so richtig in diesem Creme Brûlée-Törtchen schwelgen. Tun wir auch weiterhin. Das Rezept gibt es wie immer unter hierundheute.de und wir empfehlen es Ihnen wirklich weiter. So, gleich gibt es immer noch einen zweiten Streich. Dann machen wir den Klassiker komplett. Ne? Creme Brûlée aus dem Schälchen. Wir kommen jetzt zu einem Tier, das hat jetzt nicht unbedingt automatisch ganz viele Fans. Die Rede ist von Fledermäusen. Da denken viele Menschen erstmal an Blutsauger, Vampire, Graf Dracula. Also das Image von Fledermäusen ist ausbaufähig. Aber die Angst, die vielleicht viele auch davor haben, ja, die ist unbegründet. Die Tiere sind erstmal sehr freundlich und sie brauchen, das kommt hinzu, unsere Hilfe. Vor allem jetzt im Frühsommer ist unsere Hilfe gefragt. Und Saskia Warner aus Brühl, die hat sich genau das vorgenommen. Sie kümmert sich um verwaiste und verletzte junge Fledermäuse und päppelt sie auf mit ganz viel Liebe.
6: Dieser Holzstapel soll weg. Und es gibt halt Arten, die sich in Holzstapeln halt ihr Quartier suchen.
7: Saskia Warner kontrolliert jede Spalte mit einer Endoskopkamera.
6: Das sind halt Spaltenbewohner und die ziehen sich halt ganz nach hinten in die Spalte, weil sie es am liebsten mögen, wenn es von allen Seiten geschützt ist.
7: Hier hat sich kein hilfebedürftiges Tier versteckt. Das Holz kann beruhigt abgeholt werden. In ihrer Pflegestation kommen die kleinen Patienten meist so an.
8: Die sind da hinten an der Wand. Er ist gerade nicht so glücklich, weil ich ihn gewogen habe. Und er hilft auch das Entschuldigungs-Snacky nicht.
7: Seit 3 Jahren päppelt Saskia geschwächte oder verletzte Tiere ganz sorgsam wieder auf. Manchmal kommen sie verletzt zu ihr oder noch winzig klein. Behutsam werden sie hier wieder aufgepäppelt. Dann gibt's alle 2 Stunden Futter. Mehlwürmer, ihre Lieblingsspeise. Rund 50 kleine Patienten päppelt sie gerade wieder auf, neben ihrem normalen Job als IT-lerin und Mutter. Herzlich willkommen, Saskia Warner.
0: Ja, schön, dass du da bist, liebe Saskia. Wir haben uns aufs Du geeinigt, weil wir haben schon wirklich ein tolles Vorgespräch geführt, weil ich natürlich die erste Frage, die ich hatte, war, wie kommt man da drauf, sich so liebevoll und zeitaufwendig um Fledermäuse zu kümmern?
6: Weil der Bedarf halt da ist. Also sie brauchen unsere Hilfe und die Liebe war schon von klein auf für Fledermäuse da. Und das sind so tolle, faszinierende, soziale Tiere, die ihren schlechten Ruf überhaupt gar nicht gerecht werden, im Gegenteil. Ne?
0: Also du hast als Kind schon gemerkt, Fledermäuse faszinieren mich und das ist so mein Lieblingstier.
6: Richtig, genau. Mhm. Ich bin ja im Kölner Zoo groß geworden, also dahinter. Ne? Und dann der erste Gang war halt, wenn sich die Mütter getroffen haben, für auf den Spielplatz zu gehen, immer direkt zu den Fledermäusen. Und da hat man mich auch immer sehr schwer wegbekommen.
0: Mhm. Das heißt, du wusstest auch damals schon sehr viel über diese Tiere. Hast dir das dann auch so angeeignet? Oder?
6: Ja, also was man halt damals in den 80ern, 90ern lesen konnte. Und dann aus meiner Zeit in den USA hatte ich halt viel mit Wildtieren zu tun und dann die intensiveren Kontakte mit Fledermäusen. Und dann über eine Tierschützerin ein Telefonat und hatte eine Fledermaus im Hintergrund gehört. Und dann hieß es, wir brauchen Hilfe. Und dann ist der Stein in Rollen zu kommen und heute bin ich hier.
0: Die Fledermaus, Mama. Ja, das finde ich ja richtig klasse. Jetzt muss man dazu sagen, die Tiere kriegen wir ja unter normalen Umständen nur sehr selten zu Gesicht. Richtig. Die sind nachtaktiv. Also wenn wir schlafen, dann laufen die zur Höchstform auf. Wie kommen die Tiere, die Hilfe brauchen, überhaupt zu dir? Also wir haben dich ja eben gesehen, ne? Du warst so ein bisschen auf der Suche, aber das kann es ja nicht sein. Ne?
6: Also ja, ist nicht wirklich die Suche. Mhm. Also das, wir machen Quartierkontrollen. Das heißt, wir gucken halt, sind die Tiere in einem guten Zustand, sind schon

0: Tiere in den Quartieren, weil die ja auch Quartier wechseln. Es gibt Winterquartiere, Sommerquartiere, Wochenstuben. Mhm. Dann gucken wir jetzt gerade, sind die Wochenstuben schon bezogen? Das heißt dann für uns, es geht dann so langsam in Richtung Babyzeit. Wenn ein Tier auffällig ist, das heißt weg ist auf dem Boden oder irgendwie verletzt ist, dann dürfen wir das mitnehmen. Und dann wird es gepflegt. Aber der eigentliche Weg ist halt über öffentliche Stellen, das heißt Tierheime, Tierärzte, Behörden, Ordnungsamt, wie die Tiere zu uns kommen und primär aber über Finder, also Privatpersonen, die dann Hilfe suchen und uns anrufen. Und es ist halt besonders wichtig, dass die Finder halt dann auch die Tiere zu uns bringen, weil wir können das einfach organisatorisch und nicht leisten.
1: Also ihr habt keinen Abholservice, das wäre ja bei dem Ehrenamt auch etwas übertrieben. Richtig, also ihr seid angewiesen darauf, dass die Menschen dann zu euch kommen. Das heißt, woran erkenne ich, wenn jetzt beispielsweise bei uns im Garten Fledermäuse aktiv sind, woran erkenne ich, dass sie Hilfe brauchen?
0: Also wenn ein Tier tagsüber sichtbar ist, auf dem Boden liegt, nicht weggeht, auch die Nähe, allgemein, wenn ein Wildtier die Nähe zu einem Menschen sucht, was kein normales Verhalten ist, dann ist das eigentlich schon immer Alarmstufe rot und dann sollte man das Tier sichern, ne? Und dann einen Experten suchen. Also wichtig wäre halt wirklich, das Tier zu sichern in einem Karton mit Küchenpapier, Löcher von innen nach außen mit einer Gabel, Foto machen, an uns wenden oder andere Stationen. Es gibt eine sehr tolle Webseite, Fledermausschutz NRW. Da sind alle Ansprechpartner und Pflegestelle drauf aufgeführt. Da kann man halt auch bundesweit
1: sich erkundigen,
0: richtig.
1: Wo was in der Nähe ist. Das heißt, die packe ich auch jetzt nicht mit den bloßen Händen
0: wichtig
1: an. Ne?
0: Ist,
1: also Handschuhe.
0: Richtig, mit einem Tuch Selbstschutz. Weil jedes Wildtier, auch Fledermäuse, können beißen, wenn sie sich bedroht fühlen oder Schmerzen haben. Das heißt, immer mit einem dicken Tuch oder mit einem Handschuh anfassen und vorsichtig in den Karton tun und dann direkt anrufen.
1: Jetzt haben Sie gerade schon gesagt, oder hast du gerade schon gesagt, im Rhein-Erft-Kreis ist so dein Verbreitungsgebiet oder da, wo du auch aktiv bist. Aber wie wird das überhaupt finanziert? Also so viele Pflegestellen gibt es ja nicht. Ich kann mir vorstellen, du hast ja auch immer ganz viele Tiere, also manchmal 50 bis 80. Das ist ja dann auch eine Menge. Wie finanziert sich das? Wie trägt sich das?
0: Privat. Also privat oder aus Spenden. Nur leider ist die Spendenbereitschaft nicht so groß bei den Leuten, weil auch heutzutage natürlich es nicht so locker sitzt. Mit Spritpreisen, Miespreisen haben wir ja gehört. Und wir werden aber nicht von öffentlichen Stellen finanziert oder von den Städten. Wir sind wirklich private Mittel. Also ich bin auch schon in mein Gespartes, um die Tierärzte bezahlen zu müssen, weil das ja auch so ein Irrglaube ist, dass Tierärzte uns Wildtiere oder unsere Tiere umsonst behandeln. Und das dürfen die ja gesetzlich schon gar nicht. Die dürfen ja auch nicht Antibiotika oder Medikamente rausgeben. Das heißt, das müssen wir alles voll bezahlen. Oder wenn wir mal ein Tier erlösen müssen, die Einschläferung, das muss alles finanziert werden aus privaten Mitteln oder halt
1: oder aus Spenden. Was ist denn das Ziel? Also ich kann mir vorstellen, wenn man so viele Tiere hat und es werden ja jetzt auch wahrscheinlich peu à peu mehr, das Ziel ist ja, sie wieder in die freie Wildbahn zu entlassen.
0: Genau.
1: Klappt das immer?
0: Die Tiere, die keine Chance haben, die müssen wir leider erlösen. Das sind aber nicht so viele. Und eigentlich klappt das immer. Also wenn jetzt eine reelle Chance da ist, ne, dann ist natürlich immer das Ziel, deswegen mache ich es auch, eine Art zu erhalten und die wieder auszusetzen in die Freiheit, wo eine Fledermaus auch hingehört. Das ist halt kein Haustier und es muss auch behördlich genehmigt werden, weil sie ja eine besonders geschützte Art sind. Das heißt, wir haben eine Ausnahmegenehmigung und sind auch registriert, arbeiten auch sehr eng mit den Behörden zusammen.
1: Also hat alles seine Ordnung. Mhm. Und darüber hinaus, und das finde ich so toll, du gibst dein Wissen weiter an Kinder und Jugendliche. Wir schauen mal rein. Da gibt es also Workshops mit Saskia, wo dann ja erklärt wird, ne, was hat eigentlich so eine Fledermaus auch für einen Nutzen. Das sind ja auch wirklich nützliche Wildtiere. Wie ist die Resonanz? Also ich sehe da die Kinder, die haben schon Lust auf das Thema. Ne?
0: Also die sind immer überrascht, weil die ja wegen dem schlechten Image die komischsten Vorstellungen haben. Und die meiste Überraschung ist immer bei der Größe der Tiere.
1: Ja, die sind ja gar nicht so riesig.
0: Ne? Naja, wir haben ja 25 Arten in Deutschland. Und die kleinste Art ist die Zwergfledermaus. Und die ist ja nur 5 cm hoch. Und die würde in eine Streichholzschachtel von der Größe her passen, in diese kleinen noch. Ne? Und Babys sind natürlich dann noch um einiges kleiner, wie so ein halber Fingernagel. Und das ist natürlich immer sehr überraschend. Wir machen auch immer so eine

0: Spiel, so ein Spiel, weil Kinder sich ja Grammzahlen vor allem in der Grundschule nicht so vorstellen können, dass sie halt so eine Tüte Gummibärchen auf die Hand bekommen und dann sage ich immer, so viel wiegt eine Fledermaus. Und das ist, dann ist die Überraschung immer groß, aber positiv. Ich würde sagen, also viele möchten auch immer, dass wir wiederkommen und macht auch unheimlichen Spaß. Und ich finde es auch sehr, sehr wichtig, Realität ins Klassenzimmer zu bringen. Mhm. Den Kindern halt die Tiere näher zu bringen, Vorurteile wegzuschieben. Vielleicht auch Fans zu generieren, weil ich als Person, ich habe ja einen ganz anderen Blick auf die Tiere. Und das kommt immer anders rüber, als wenn du dir ein Biobuch nimmst und dann die grauen Seiten
1: kannst und der Lehrer sagt was.
0: Und das Ziel ist natürlich auch, du kannst nicht das schützen, was du nicht kennst. Mhm.
1: Das ist ein schöner Satz. Ich sage ganz herzlichen Dank, liebe Saskia, dass du heute bei uns warst. Und ich glaube, wir haben jetzt auch einiges dazugelernt und sehen Fledermäuse mit anderen Augen. Dankeschön und viel Erfolg weiterhin bei deinem Engagement. Beste Freundin, ja, die teilen alles. Freud und Leid und vor allem, wenn es um Schicksalsschläge geht, sind sie füreinander da. Und bei den beiden besten Freundinnen, die unsere Kolleginnen von FrauTV kennenlernen durften, da ist das schon wirklich eine besondere Geschichte. Beide haben die gleiche medizinische Diagnose bekommen. Sie haben MS. Malou und Jana sind Schicksalsgenossinnen und eben beste Freundinnen. Und sie machen vor allem eins, das Beste daraus.
2: Ich bin Malou, ich bin 28 und ich promoviere in öffentlichem Recht. Und als ich 22 war, habe ich die Schockdiagnose Multiple Sklerose bekommen.
3: Ich bin Jana, ich bin 28 Jahre alt, ich bin Betriebswirtin und Pädagogin und habe vor 4 Monaten die lebenslange Diagnose Multiple Sklerose bekommen.
2: Wir sind seit 12 Jahren beste Freundinnen
3: und jetzt mit der gleichen Diagnose Multiple Sklerose sind wir die MS Besties.
4: Und dann haben wir gedacht, komm, lass uns einen Instagram-Kanal machen. Das kam ziemlich schnell.
5: Es kam direkt der Gedanke.
6: Zwei beste Freundinnen, eine Diagnose.
7: Das Leben gab uns das gleiche Schicksal, Multiple Sklerose. Die erste Diagnose 2020, mit nur 22 Jahren. Die zweite 2025, vor 2 Monaten. Ja, wir hatten Angst und wir haben auch Angst. Aber uns war sofort klar, wir gehen diesen Weg gemeinsam. Und nicht nur für uns zwei, sondern für alle, die auf diesem Weg nicht alleine sein wollen.
8: Und heute ist für uns ein richtig aufregender Tag, weil wir haben einen TV-Dreh.
9: Und zwar hat FrauTV vom WDR uns angefragt, um unsere Geschichte als beste Freundin mit Multiple Sklerose zu erzählen.
10: Mein Job ist hier als Erzieherin in der Kindertagesstätte. Ich habe in der Diagnosezeit mich mehr krankschreiben müssen, weil ich einfach nicht in der Lage war zu arbeiten. Das war unvorstellbar. Und jetzt so gerade ein paar Wochen nach der Diagnose bin ich langsam wieder reingekommen. Aber es gibt natürlich Tage, wo ich merke, da geht es nicht.
2: Die Diagnose hat mein Studium gar nicht so sehr beeinflusst. Vielmehr den Weg danach. Bei MS ist ja immer so, dass man sich fragen muss, wie lebe ich mein Leben jetzt, was kann ich später noch? Und das hat mich wirklich dazu bewegt, das zu machen, was ich liebe, und das ist Lernen und Studieren. Und deswegen bin ich auch an der Uni geblieben und habe dann mich entschieden, auch zu promovieren. Und das macht mir wahnsinnig viel Spaß. Ich war 22 zum Zeitpunkt der Diagnose. Ich habe gemerkt, ich habe taube Fingerspitzen. Das ging dann irgendwann in die ganze Hand über. Dann ging das in die Beine, haben die Beine gekribbelt und so. Multiple Sklerose hat mir vorher überhaupt nichts gesagt. Ich kannte die Krankheit überhaupt nicht. Es hieß immer, es ist auf jeden Fall eine entzündliche Erkrankung des zentralen Nervensystems. Wie ich die Diagnose angenommen habe, war bei mir total der Prozess. Also in manchen Momenten kamen genau diese Bilder in den Kopf und mein Leben ist vorbei und ich muss mich jetzt damit anfreunden, dass ich irgendwann im Rollstuhl sitzen werde. Und dann kam aber auch wieder positivere Seiten, wo man mit Menschen gesprochen hat, die gesagt haben, mir geht's aber gut, seit 7 Jahren keinen Schub oder was auch immer. Es ist ein Auf und Ab und in manchen Momenten ist man zuversichtlich und in manchen Menschen bricht's über einem ein.
7: Multiple Sklerose bedeutet, dass du von außen gesund aussiehst, während dein Körper jeden Tag mit sich kämpft. Dass dein Körper die Dinge verspricht und sie plötzlich nicht mehr halten kann.
10: Das ging gar nicht weg, das Kribbeln. Und dann ist das innerhalb von 2 Wochen wirklich hochgewandert über den Unterarm, Oberarm, rechtes Schulterblatt, rechte Flanke, rechter Oberschenkel. Ich habe das überhaupt nicht auf dem Schirm gehabt, dass das MS sein könnte, einfach weil Malou ja auch MS hat und die Wahrscheinlichkeit auch so gering ist. Ich hatte die Diagnose gar nicht auf dem Schirm. Das war ja erst vor 4 Monaten, also alles noch sehr frisch. Ich bin noch im Schockzustand, ich bin noch im, sag mal, Überlebensmodus. Ich versuche irgendwie, diese Diagnose anzunehmen. Es ist ein Auf und

0: ab. Ich bin noch im Realisierungsprozess. Ich habe immer wieder Momente, wo ich das realisiere und dann aber auch Momente, wo ich mir selber sage, habe ich jetzt wirklich MS? Das kann ja gar nicht sein.
1: Manchmal ist fast alles normal und manchmal brauchen Dinge, die früher selbstverständlich waren, plötzlich mehr Aufmerksamkeit.
2: Janas Diagnose, muss ich sagen, hat mich mehr aus der Bahn geworfen als meine eigene. Ich glaube auch, weil ich dadurch nochmal meine eigene irgendwie anders verarbeitet habe und diese traumatische Diagnosezeit während Corona. Aber ich muss sagen, es war richtig hart für mich.
1: Die Welt draußen wirkt laut und schnell, während du innerlich versuchst, Schritt zu halten. Gleichzeitig spürst du diese Angst, die Angst vor dem nächsten Schub, vor dem Ungewissen, vor der Frage, wie dein Leben aussehen wird.
0: Die MS wirkt sich jetzt gerade in vielen Bereichen aus. Man kriegt den Cortisonstoß bei der Diagnose im Krankenhaus, das haut rein, dann kriegt man jetzt das Medikament relativ schnell und das ist für den Körper Dauerstress. Das heißt, körperlich merke ich weniger Kraft, viel Erschöpfung und das ist für mich neu. Also ich war auch immer sehr sportlich, ich habe immer funktioniert. Es war auch immer ein Anspruch an mich, dass ich alles perfekt schaffe und durch die Diagnose ist das einfach gerade nicht machbar.
1: Mal brennt dein Fuß oder dein Arm wird taub, deine Hand, die ein Glas nicht mehr halten will, Schlüssel, die auf den Boden fallen, dein Bein, das sich anfühlt wie Blei, als würden Körperteile offline gehen. Geräusche werden zu laut, Lichter zu hell, Berührungen zu viel. MS bedeutet, dass du lernst, langsamer zu sein, Pausen zu machen.
0: Ich sehe, wie Malu seit 6 Jahren mit dieser Erkrankung lebt und das hat mir einfach Kraft gegeben.
2: Man wünscht natürlich die Diagnose niemandem und erst recht nicht ich meiner Jana.
0: Schatzi, das kann nicht sein. Wir haben beide MS.
3: Das gibt's nicht.
0: Und mit dieser geballten Power und dieser Kraft, die wir uns schenken, und das war mir auch klar von Anfang an, dass wir uns da gegenseitig motivieren und aufbauen, da dachte ich mir, das müssen wir irgendwie nach außen tragen.
2: Wir wollten zeigen, okay, wir sind zwei junge Frauen, wir stehen da mitten im Leben und wir sind positiv. Und wir zeigen die guten wie auch die schlechten Seiten, aber wir wollten, dass man sich vielleicht gut mit uns identifizieren kann. Ich hoffe, das haben wir geschafft.
0: Und andererseits aber natürlich Aufklärungsarbeit, über diese Krankheit aufklären.
4: Habt ihr manchmal beunruhigende Gedanken und wie geht ihr damit um?
0: Ja, wir haben MS, aber wir erlauben es uns trotzdem, das Glück in unser Leben zu lassen. Und was auch einer unserer Leitsätze ist, und das war auch ein Satz, den ich mir ganz aktiv im Krankenhaus gesagt habe, ich bin nicht die MS, die MS ist ein Teil von mir. Und nach dem Motto leben wir. Wir sind so viel mehr als die MS.
5: Die Resonanz von unserer Community ist unglaublich, also wirklich durchweg positiv.
6: Ja.
5: Und so liebevoll und empathisch. Ich fand es auch richtig schön, in einem Reel hast du gesagt, ich habe gelernt, dass MS die Krankheit der 1000 Gesichter ist und dass viele davon unsichtbar sind.
6: Ja.
5: Und das ist auch so. Also viele der Symptome sieht man ja auch einfach nicht von außen.
1: Die Welt ist auf einmal langsamer, fragiler, aber sie ist auch ehrlicher geworden. Du hörst besser auf dich, du spürst mehr und weißt, wie wertvoll ein guter Moment ist, weil du weißt, wie zerbrechlich er sein kann. Also wenn du jemanden siehst, der gesund aussieht, denk immer daran, manche Kämpfe sind leise.
7: 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Und jetzt ist es 5:05 und damit Zeit für Ihre Lokalzeit. Es geht nach Wuppertal, nach Essen und nach Bielefeld zu Jennifer, Lars und Fritz. Schön, dass ihr da seid, ihr drei.
8: Hallo.
9: Moin, grüß dich. Hi.
7: Einmal tief durchatmen. Ihr habt schon viel gemacht heute und geguckt, was bewegt das Land an diesem Mittwoch. Und uns interessiert jetzt brennend die Situation im Rheinland, liebe Jennifer. Was ist da heute Thema?
10: Ja, wir gucken in Wuppertal auf die Situation, vor der viele Angst haben. Was machen wir eigentlich, wenn uns ganz plötzlich was passiert und wir dann nicht mehr da sein können für die, die wir pflegen, die auf uns angewiesen sind? Der Ehemann, die Mutter, das behinderte Kind. Da gibt es ein einzigartiges Pilotprojekt, was jetzt hier landesweit einzigartig startet im Wuppertaler Norden, Quartierspflege. Das heißt, man konzentriert sich auf einen Stadtteil und kann dann da den Nachbarn ganz kurzfristig und unproblematisch helfen. Das sind ehrenamtliche, ehemalige Krankenschwestern zum Beispiel, die aus Überzeugung sagen, boah, das sind so Problemfälle in so vielen Familien, da sind so viele Menschen alleine, Da müssen wir helfen. Das ist für jeden, der mal versucht hat, eine Kurzzeitpflege zu kriegen, der weiß bestimmt, wovon ich rede. Ein Riesenthema in der Gesellschaft, hat auch was damit zu tun, dass man natürlich immer alleiner lebt. Und dieses Pilotprojekt will da helfen, soll bald überall im Land stattfinden. Und wir gucken uns das genauer an.
7: Das klingt gut. Da hoffen wir, dass das direkt landesweit auch sich etabliert. Also klingt nach einem ganz tollen Plan. Wir haben Hoffnung. Vielen Dank, liebe Jennifer. Und es geht ins Ruhrgebiet, lieber Lars. Was ist da heute wichtig?
3: Ja, wir haben eine im wahrsten Sinne des Wortes abgefahrene Geschichte aus Ennepetal. Ein Autofahrer hat da jetzt bei seiner Vermieterin vorbeigeschaut, allerdings mit seinem Wagen in ihrer Küche. Was ist da passiert? Naja, der 60-Jährige, der wollte eigentlich nur die Reifen wechseln an seinem Pickup-Truck, hat deshalb eine Rampe gebaut vor dem Haus. Erster Anlauf dann, naja, irgendwie zu wenig Schwung. Da hat die Sache nicht funktioniert, deshalb hat er dann umgeschaltet auf Allradantrieb und ganz offensichtlich ein bisschen zu viel Gas gegeben. Rums mit dem Auto rückwärts rein in die Hauswand. Es ist zum Glück niemand verletzt worden, das ist das Wichtigste. Aber war gar nicht so einfach für die Fachleute, das Fahrzeug zu bergen nach diesem Crash. Naja, und die Küche, was ist damit? Ich tippe mal, durchfegen dürfte da erstmal nicht reichen. Die dürfte erstmal hin sein. Die große Frage bleibt natürlich auch, was bedeutet das jetzt für das Mietverhältnis? Wird die Vermieterin da möglicherweise kündigen? Was steht dem Mieter, dem Autofahrer da bevor? Offene Fragen nach diesem wirklich außergewöhnlichen Unfall.
7: Eieieiei, du hast hier gerade riesengroße Augen und Münder gesehen, als wir die Bilder gesehen haben da von euch. Wahnsinn, oh Gott, ja, das will keiner. Aber auch das, wichtig zu wissen, sowas kann passieren. Unser Blick geht nach Westfalen, lieber Fritz, was ist da heute wichtig?
6: Wir in Westfalen beschäftigen uns heute mit dem Stichwort Katastrophe oder Katastrophenschutz. Genauer zum Beispiel mit Hochwasser, Hitzewelle oder Stromausfall. Das sind ja alles wichtige Themen. So eine umfassende Notfallvorsorge, die ist auch wichtig. Aber es ist halt kein schönes Thema, kein leichtes, mit dem man sich zum Beispiel bei so einem geselligen Spieleabend von Natur aus einfach mal beschäftigen würde. Der DRK, Landesverbund Westfalen-Lippe, tut das jetzt aber. Also das Deutsche Rote Kreuz, es hat jetzt ein Gesellschaftsspiel entwickelt, mit dem man eben spielerisch Wissen vermitteln will und kann am eigenen Wohnzimmer, Küchentisch. Es heißt Katastrophen, Ausrufungszeichen, wer klüger ist, sorgt vor, Ausrufungszeichen. Das kann man eben wirklich als Brettspiel kaufen, mit Wissenskarten dann gegeneinander antreten, in der Hoffnung, dass es dann beim Thema Katastrophe nicht zu Hause beim Spielen zur Katastrophe kommt, dass da nicht rumgezickt wird. Immerhin für alle von 8 bis 88 Jahren oder älter natürlich auch.
7: Gut, dass es nicht Mensch, ärger dich nicht heißt, aber alles super. Also dann spielen wir alle mal eine Runde, oder? Das ist doch eine tolle Aussicht. Ja, ich sage ganz herzlichen Dank an euch drei. Ihr seid startklar für die Lokalzeit um kurz nach 18 Uhr und um 19.30 Uhr. Davon ist auszugehen.
6: Freuen uns.
7: Schöne Sendung wünsche ich euch.
6: So ist es. Danke.
3: Danke dir. Alles Gute.
7: Ja, und bei uns geht es um einen Dauerbrenner in jeder Familie. Um die Spülmaschine. Wer räumt die ein? Wer räumt die aus? Und vor allem, wie? Ausräumen ist ja vielleicht noch nicht so eine große Herausforderung, aber wie die eingeräumt wird, da scheiden sich die Geister. Und da hat auch, glaube ich, jeder in der Familie sein eigenes System. Ich sage immer, Hauptsache, es wird überhaupt gemacht und man wartet nicht auf die unsichtbare Hand, die das Geschirr von der Ablage direkt in die Spülmaschine räumt. Yvonne Willix, unsere Haushaltsexpertin, weiß auch Bescheid über Spülmaschinen und alles, was damit zusammenhängt. Und sie hat einen kleinen Test gemacht.
8: In einem Einkaufszentrum in Solingen hat Yvonne zwei Spülmaschinen mit jeder Menge Geschirr aufgebaut. Das macht neugierig. Und die ersten Freiwilligen lassen sich gerne auf unsere Challenge ein. Einräumen. Wer macht's richtig?
9: Ja, ich bin der Meinung, ich kann es, weil ich viel mehr reinfüge. Ja. Aber er macht es dann halt auch manchmal.
11: Ich räume anders ein, krieg weniger rein, ja. Finde ich aber ordentlicher und ja, ist, das egal. Ist auch alles auf.
9: Nee. Ist auch alles.
12: Nee, ja.
9: Oh Gott, es geht schon los. Es geht schon los. Darf ich Sie zu einem kleinen Battle bitten?
11: Ja.
8: Los geht's. Aus hygienischen Gründen natürlich mit sauberem Geschirr.
9: Räumen Sie die Spülmaschine auch wieder um, wenn Ihre Frau angefangen hat einzuräumen und wenn Sie
11: das
9: dann weitermacht?
11: Das traue ich mich nicht. Nein, das bleibt dann so.
9: So, also, jetzt gucken Sie sich bitte mal die Spülmaschine von Ihrem Mann an und sagen mal zwei, drei Worte dazu.
12: Ja gut,
9: messen mit liebevollem Herzen, mit liebevollem Herzen.
12: Also für seine Verhältnisse schon gut.
11: Ich bin zufrieden.
12: Ja.
13: Die einen sind halt Perfektionisten, die anderen eher pragmatisch, frei nach dem Motto, alles rein.
9: Sie haben jetzt alles reingepackt. Sie haben Messer reingemacht, eine Pfanne reingemacht, Holz reingemacht. Ja. Bei Ihnen kommt alles in die Maschine.
14: Ich gebe Ihnen mal ein Lob, weil Sie haben das schon sehr ordentlich gemacht. Also alles in einer Reihe. Guckt, dass hier, dass die Teller, dass da Wasserstrahl zwischenkommen kann. Ne? Also gut.
8: Manche sind wahre Tetris-Meister. Wieder andere eher Stapler.
14: Zwei Sachen sind mir aufgefallen, wenn ich das einmal sagen darf. Also hier zum Beispiel haben Sie das jetzt über die Glasschüssel gelegt.
9: Genau.
14: Da wird jetzt der Teil nicht sauber werden. Und Sie packen Messer mit rein.
9: Darf man eigentlich auch nicht Messer. Die sollte man auch mit der Hand spielen eigentlich. Ja. Das weiß ich auch.
14: Aber man ist auch manchmal bequem. Ne?
15: Bei Opa gab es immer die Regel, damit die nicht aneinander klatschen, immer einen Stiel abstalten.
8: Und damit zu Yvonnes Spülmaschinen-Einräumtipps.
13: Große Teller, Töpfe oder Auflaufformen gehören in den unteren Korb. Trinkflaschen mit der Öffnung nach unten zwischen die Halterungen für die Tellerklemmen. Kleineres Geschirr wie Tassen, Gläser, kleinere Teller oder Plastikdosen kommen in den oberen Korb mit der Öffnung nach unten. Grundregel für beide Körbe: nicht stapeln und möglichst wenig überlappen, damit das Wasser alle Flächen erreicht.
14: Vielleicht, und wenn sie nicht reinkriegen, lassen sie draußen. Ist okay.
16: Ja, rein theoretisch, ja. Die werden ein bisschen klappern. So ist die Maschine.
14: So, so geht der Propeller?
17: Das, genau, ja. Der muss jetzt gehen.
14: Ja, der geht. Super.
16: Ja.
17: So,
14: perfekt.
16: Ja.
14: Sie haben Ihr Spülmaschinendiplom bestanden.
16: Als Bauingenieur kann man zusammenbauen.
14: Holz packen alle mit rein.
17: Ist keine rein.
14: Sie würden kein Holz mit reinmachen. Nee, soll man nicht. Also, das wird zu nass. Das quillt dann irgendwann auf, dann werden die Dinger schneller kaputt. Aber die allermeisten haben trotzdem Holz mit reingemacht. Also, Ihr Opa hat Ihnen viel Richtiges beigebracht, auf jeden Fall.
17: Da freut er sich, wenn er das sieht.
14: Freut er sich.
8: Weitere Tipps von Yvonne.
13: Besteck im Korb mit dem Griff nach unten und gemischt verteilen, damit nichts ineinander liegt. Scharfe Messer werden stumpf, Holzteile quillen auf. Auch bei beschichteten Pfannen ist Vorsicht geboten. Alles besser mit der Hand spülen. Und vor dem Start prüfen, können sich die Sprüharme freidrehen.
7: Ja, gut zu wissen. Und es gibt noch mehr rund um Spülmaschinen heute im Haushaltscheck mit Yvonne. Und zwar um 21 Uhr hier im WDR. Und wir machen heute den Mietpreischeck. Da gab es eine Preissteigerung in den vergangenen 10 Jahren um 50% bei uns in Nordrhein-Westfalen. Und das ist schon richtig happig. Und hinzu kommen Fälle, die sich häufen. Und zwar hat die LEG Schreiben verschickt mit Mietpreiserhöhungen, denen die Mieterinnen und Mieter zustimmen sollten. Ansonsten würde mit einer Klage zu rechnen sein. Das ist Masche, sagt der Mieterbund Nordrhein-Westfalen. Heute vertreten von Maximilian Fuhrmann, heute bei uns im Studio. Schön, dass Sie da sind. Ja, im Fall der Mieterin, die wir eben erlebt haben, ist es gut ausgegangen. Die hat einfach nicht reagiert und da ist auch nichts gekommen. Ne? Also die Drohung war im Grunde genommen heiße Luft.
18: Kann man so sagen, ja.
7: Ist das Masche?
18: Ja, es wird darauf spekuliert, dass die Leute zustimmen, aus Unwissenheit, aus Angst. Und damit, wenn dann 60-70% zustimmen, hat die LEG genug Beifang gemacht, sage ich mal, dass er gegen die anderen auch nicht vorgeht.
7: Ja, und wenn man einmal zugestimmt hat, geht es auch nicht wieder zurück. Das ist auch gut zu wissen. Also bevor man irgendwas zustimmt, ja, sagt, erstmal rechtlichen Beistand holen. Beziehungsweise wir haben mal wissen wollen, was eigentlich die LEG dazu sagt. Und hier ist die erste Stellungnahme dazu.
19: Die LEG weist die Kritik an den freiwilligen Mietvereinbarungen entschieden zurück. Diese Angebote basieren auf § 557 BGB und sind ausdrücklich keine regulären Mieterhöhungen nach § 558 BGB. Wir nutzen damit eine vom Gesetzgeber vorgesehene Möglichkeit, um unseren Mieterinnen und Mietern eine moderatere Alternative anzubieten. Gleichzeitig sichern wir vertraglich zu, bis zum 31.10.2027 keine Mieterhöhungen nach § 558 BGB geltend zu machen. Das schafft Transparenz und Planungssicherheit.
7: Da bin ich als Nichtjuristin jetzt auch schon raus. Wenn Paragraphen kommen, denke ich, okay, das wird schon alles seine Richtigkeit haben. Aber wie ist es?
18: Ja, es klingt ja erstmal gut, was die LEG sagt. Und sie hat eben in den letzten Monaten zwei verschiedene Schreiben verschickt. Einmal nach 558, wie im Fall Bielefeld, und einmal nach 557. Das ist auch eine Möglichkeit, dass der Gesetzgeber zulässt, um Mieten zu erhöhen. Und das ist eine freiwillige Vereinbarung. Da wird dann auch nicht mit Klage gedroht in den 557 Schreiben, sondern wird gesagt, Sie können freiwillig zustimmen. Aber da wird gesagt, zum Beispiel Ihre Miete liegt bei 8 Euro. Nach 3 Vergleichswohnungen, die wir Ihnen zeigen, könnten wir die Mieten auf 11 Euro erhöhen. Wir bieten Ihnen aber freiwillig an, nur auf 9,50 Euro zu erhöhen.
7: Ist ja schon mies.
18: Und dann denken die Leute, ach ja, die könnten ja auf 11. Aber der zweite Teil, dass sie auf 11 Euro erhöhen könnten, der steht nicht einmal auf tönernen Füßen. Da wird quasi gedroht, wir könnten viel mehr. Deswegen machen wir es doch freiwillig mit ein bisschen niedriger.
7: Und eigentlich sind wir nett.
18: Ja, genau, das klingt total nett. Aber eigentlich liegt die Miete mit den 8 Euro schon über der ortsüblichen Vergleichsmiete. Und es gibt keine Möglichkeit, sie anzuheben. Aber es wird halt versucht.
7: Ja, und das ist ja so ein Wissen, ne, was Sie jetzt haben. Das hat ja nicht jede Mieterin und jeder Mieter. Und da wird erst mal gezahlt und gesagt, okay, da stimme ich zu, weil sonst wird es ja noch schlimmer. Ne? Also ich nehme das kleinere Übel. Auch haben wir ja gesagt, oder sagen Sie, das ist so ein bisschen auch so ein Druckmittel, ne, so nach dem Motto, wir versuchen da höhere Mieten durchzusetzen. Auch darauf hat die LEG reagiert, und zwar folgendermaßen.
19: Den Vorwurf, die Angebote würden als Druckmittel eingesetzt, weisen wir klar zurück. Die Schreiben sind eindeutig als freiwillige Option formuliert und setzen immer die aktive Zustimmung der Mietenden voraus. Die freiwilligen Mietvereinbarungen sind ein Angebot, nicht mehr und nicht weniger, und stehen weder im Widerspruch zum Mietspiegel noch zu geltenden gesetzlichen Vorgaben.
7: Das klingt, als wären Sie fein raus, aber auch das, was sagen Sie dazu?
18: Naja, wenn jemand sagt, ich könnte deine Miete auf 11 Euro erhöhen, aber ich mache nur 59, dann klingt es irgendwie nach einem netten freiwilligen Angebot.
7: Ein Deal.
18: Aber es funktioniert gar nicht, auf 11 Euro zu erhöhen. Und laut 558 wird es auch nicht auf 9,50 Euro funktionieren. Und damit ist es wirklich kein nettes Angebot, sondern eine Masche, die irreführend ist, unserer Ansicht nach, um die Mieten weiter zu erhöhen, weil die LEG hat einfach intern bestimmte Vorgaben. Wir wollen den Aktionären, haben wir versprochen, 4% im Jahr über den ganzen Bestand, dann müssen sie das einhalten. Geht es mit den Mietspiegeln nicht, sucht man andere Wege, da auf diesen Betrag zu kommen.
7: Gehen wir mal weg von diesem speziellen Fall. Wann dürfen Mieten bei uns in Nordrhein-Westfalen denn grundsätzlich erhöht werden?
18: Na, eben bis zur ortsüblichen Vergleichsmiete, also der Mietspiegel, der meist in der Kommune gilt und da auch abrufbar ist, eben nicht die Vergleichsmiete, die man bei ImmoScout oder sowas findet. Ne? Das ist auch ein Fehler, den viele machen. ImmoScout sagt, hier sind es 13 Euro, guckt man in den Mietspiegel, sind es aber nur 8,50 Euro, weil die Angebotsmieten, die auf ImmoScout sind, sehr viel höher sind als eben die Mietspiegelmieten. Also da muss man schon mal gut aufpassen. Dann Indexmieten und Staffelmietverträge, da kann auch erhöht werden und eben nach Modernisierungen.
7: Das heißt, bevor ich auch irgendwie einen Mietvertrag unterschreibe oder generell auch irgendwie irgendetwas zustimme, ich muss mich erstmal selber informieren, wie ist überhaupt die Situation bei mir im Viertel, in der Stadt, in der Region?
18: Das empfehlen wir den Leuten.
7: Ja, das ist natürlich sehr, sehr wichtig. Jetzt hören wir auch immer wieder von der Mietpreisbremse. Ich habe beim ersten Blick auf das Thema gedacht, ja, wie kann das sein? Also wir haben eine Mietpreisbremse. Aber zieht die da nicht oder was ist das?
18: Ja, die Mietpreisbremse, die gilt eben bei Wiedervermietung. Also wenn eine Wohnung leer ist und ich einen neuen Mietvertrag unterschreibe, dann gilt, aber auch nur in 57 der knapp 400 Kommunen Nordrhein-Westfalens, die Mietpreisbremse. Also die gilt gar nicht überall. In Essen gilt sie nicht, in Bochum gilt sie nicht, also auch in vielen Großstädten gilt sie nicht. Das monieren wir auch, dass die Landesregierung da nicht den Wirkungsraum erweitert. Dann kann der neue Vertrag bis 10% über der ortsüblichen Vergleichsmiete sein, nach Mietpreisbremse. Alles, was drüber ist, ist nicht legitim. Das Problem ist natürlich, also ich hatte das selber, ich habe vor 10 Jahren in Berlin bin ich in eine Wohnung gezogen. Ich wusste, die Miete ist zu hoch. Mhm. Ich bin eingezogen, man unterschreibt den Vertrag und dann dem Vermieter zu sagen, bitte senken Sie die Miete, ist eine hohe Hürde. Der hat mich angerufen, gesagt, das ist persönlich unterste Masche, was ich mache. Wir sehen uns vor Gericht und aufgelegt. Und da schluckt man schon. Ich hatte Umzugskosten. Ich war froh, die Wohnung gefunden zu haben. Legt man es drauf an? Geht man diesen Konflikt ein? Und das ist auch schwierig, dass vom Gesetzgeber dieses Machtungleichgewicht, es geht um mein Zuhause und für den geht es um eine Wohnung von vielen, die er hat, dass das nicht entsprechend berücksichtigt wird.
7: Ja, und es wird eben ausgenutzt, dass es eben nicht Wohnungen wie Sand am Meer gibt, ne? Sondern dass man froh ist, wie Sie sagen, wenn man eine hat. Wir gucken mal auf das, was unsere Zuschauerinnen und Zuschauer fragen. Und zwar geht es da unter anderem auch darum, wenn beispielsweise die Miete auch gesenkt werden kann, in welchen Fällen? Helga hat uns geschrieben und beschrieben, dass komplette Kellerräume bei ihr mit Schimmel befallen sind. Schimmelbefall wurde bereits über einen Anwalt gemeldet, nur der Vermieter meldet sich nicht. Das ist natürlich schon, also Schimmel ist ja jetzt auch nicht ohne, ne? Ist das ein Grund zu sagen, ich zahle jetzt weniger oder nix?
18: Ja, also weil wenn die Kellerräume mit angemietet sind, dann kann man die nicht mehr nutzen und dann ist das ein Grund, auch die Miete zu reduzieren. Aber das muss vorher angekündigt werden. Dem Vermieter muss auch Zeit gelassen werden, diesen Mangel zu beseitigen. Und nach dieser Ankündigung kann die Miete abgesenkt werden. Aber da würde ich auch allen empfehlen, das nicht einfach so zu machen oder im Internet zu googeln, wie viel Prozent darf ich denn da jetzt kürzen. Weil wenn sehr hohe Mietrückstände dadurch aufsummiert sind, kann es dann Probleme geben. Also Mietminderung, vorher eine Beratung aufsuchen, dass es auch sattelfest ist.
7: Mhm. Andersrum gibt es auch den Fall von Ingrid. Sie hat auch viele Mängel in ihrer Wohnung. Kleines Loch in der Decke, Fallrohrproblem im Bad, schreibt sie, Geruchsbelastung. Nach Renovierung bei den Nachbarn über mir starke Lärmbelastung. Ich höre alles, was die Nachbarn machen, bis spät in die Nacht. Und dann Mieterhöhung. Obwohl sich die Bedingungen verschlechtert haben, geht das? Das ist schwierig, ne?
18: Also es sind zwei Paar Schuhe. Ob nach Mietspiegel die Mieterhöhung zulässig ist, ist das eine. Und dass man das Recht hat, die Miete zu reduzieren oder zu kürzen bei Mängeln, ist das andere. Also das muss man da im Detail angucken, wie sich die beiden Fälle verhalten. Aber das ist erstmal ein bisschen voneinander zu trennen. Aber ich empfehle allen, weil viele Vermieter und Vermieterinnen werden erst aktiv, wenn sie es im Geldbeutel merken. Also, dass man bei starken Mängeln dann auch nach einer Beratung die Miete reduziert. Das ist das gute Recht.
7: Jetzt plant ja die Bundesregierung auch wirklich noch mal neue Regelungen, dass es also ein bisschen strenger wird für Vermieter. Ganz kurz, gibt es Hoffnung, dass sich da noch mal für die Mieterinnen und Mieter was tut?
18: Ja, also man muss sagen, es tut sich zumindest mehr als in den Jahren der Ampelregierung. Das waren wirklich harte Jahre für die Mieter und Mieterinnen. Und jetzt werden so ein paar Umgehungsstrategien zur Mietpreisbremse, also möbliertes Mieten, Kurzzeitmieten, da werden die Umgehungsstrategien eingedämmt. Das ist dringend nötig. Wir haben in vielen Städten ein Drittel, 40% der Angebote sind möbliert, wo die Mietpreisbremse sehr schwer umzusetzen ist. Deswegen ist es wichtig. Die Reduzierung der Indexmieten, die vorgesehen sind, ist wirklich nicht das, was wir uns gewünscht hätten in dem Ausmaße. Aber mühsam ernährt sich hier das Eichhörnchen.
7: Ja, und dann gibt es noch den Fall in Köln, der heute viele Gemüter bewegt. Eine 100-Jährige, die mit einer Räumungsklage zu kämpfen hat. Können Sie auch nur den Kopf schütteln,
18: ja,
7: oder?
18: Also es zeigt einfach, es geht um das Zuhause der Menschen. Also es ist nicht irgendwie ein Gut, dass man wie Kartoffeln oder Turnschuhe, es geht um das Zuhause der Leute. Und hier ist es einfach auch notwendig, dass wir robustes Recht haben und vor allem die Leute motivieren, auch ihr Recht wahrzunehmen. Weil das Zuhause ist ein Menschenrecht und das wird zum Teil mit Füßen getreten. Und dieses angespannte Wohnungsmärkte, die wir haben, wird eben von vielen leider ausgenutzt. Und da versuchen wir, auch gegen vorzugehen.
7: Kann man nur hoffen, dass es in dem Fall dann zumindest menschlich ausgeht. Ne? Aber gut, da bleiben wir auf jeden Fall auch dran. Ich sage erstmal ganz herzlichen Dank für diesen Moment, Herr Fuhrmann. Ja, und jemand, der sich definitiv keine Sorgen machen muss um erhöhte Mieten oder sonst irgendwelche Preise, ist er hier hinten. George Clooney, der heute 65 wird. Und der mit Sicherheit im Kreise seiner Familie feiert, mit seiner Ehefrau Amal. Die beiden sind ja auch ein sehr außergewöhnliches Hollywood-Paar, weil es überhaupt gar keine Skandale gibt und keine Seitensprünge und Affären. Also da ist offenbar alles safe und in trockenen Tüchern. Das ist eine Seltenheit, das wir bei dieser Gelegenheit auch noch mal betonen wollen. Denn wir schauen ja im Mai auf besondere Paare bei uns im Westen, die zusammenleben, zusammen sind und die uns Einblicke gewähren in ihre Beziehung und vielleicht auch ihr Rezept verraten, warum es so gut funktioniert. Unsere Herzenssache ist heute wieder dran und da teilen Knut und Dirk jetzt ihre Geschichte mit uns.
20: Ältere Paare erkennt man oft daran, dass der eine einen Satz beginnt
21: und der andere beendet ihn. Also. Ich bin Dirk, 57 und einer der Direktoren von Malentes Theaterpalast.
20: Ich bin Knut, 51 und Frau Direktor im Malentes Theaterpalast.
21: Wie wir uns kennengelernt haben?
20: Ich habe ihn auf der Bühne vorher schon gesehen und also ich finde ihn so komisch und nach wie vor noch. Ich glaube, ich bin sein größter Fan. Wir sind 27 Jahre jetzt zusammen.
21: Aber man muss sagen, bei uns zählt das wie Hundejahre, weil wir wirklich 24/7 zusammen sind.
20: Das hört sich auch komisch an, aber wenn wir wirklich mal einen halben Tag getrennt sind, fühlt sich schon komisch an, weil wir sind wirklich immer zusammen.
21: Unsere Arbeit ist halt auch das Leben. Alles, was hier so steht, das ist eben unser gemeinsames Werk.
20: Und wenn irgendwas gewesen ist, das muss man wirklich sagen, ist es immer, dass wir uns vor der Vorstellung wieder vertragen. Wenn irgend müssen, und das ist danach, dann gucken wir uns auch schon wieder an auf der Bühne und dann ist alles wieder gegessen. Wir haben es dreimal gemacht.
21: Genau, das erste Mal gab es noch keine Ehe für alle, da hieß es noch eingetragene Lebenspartnerschaft. Und dann einmal in Las Vegas, weil wir dachten, oh, wir fahren nach Las Vegas. Und dann habe ich am Ende, als die Reise gebucht habe, so ein bisschen runtergescrollt. Und da hieß es, buchen Sie weitere Aktivitäten. Und da konnte man Ausflüge in Grand Canyon. Und ganz am Schluss war Hochzeit.
20: Es war so romantisch auf einmal.
21: Auf einmal, ja.
20: Und du hast gar nicht damit gerechnet. Es war so auf einmal sehr touching.
21: Ja, total. Und dann wollten wir das in Hamburg umschreiben lassen. Und dann hat die Frau gesagt, also das dauert mindestens 3 Jahre. Da sagst du, ach, dann heiraten Sie einfach nochmal.
20: Es gibt eine Serie, The Perfect Match. Und das sehe ich bei uns beiden so. Es ist wirklich, man hat den perfekten Partner gefunden.
7: Ja, das ist doch schön, oder? Dann wünschen wir den beiden auf jeden Fall alles Gute weiterhin. Und jetzt heißt es Daumen drücken für alle zu Hause, denn es wagen sich 2 Kandidatinnen in unser Quiz. Das finde ich immer toll. Das ist nämlich heute eine Frauenrunde. Und ich begrüße auf der 1 die Bianca Morgen-Rehorn aus Berg. Und das ist in Rheinland-Pfalz. Schönen guten Tag, liebe Bianca.
2: Hallo, Frau Wilms.
7: Das finde ich ja schön, dass man auch in Rheinland-Pfalz uns hier im Westdeutschen Rundfunk guckt, in Nordrhein-Westfalen.
2: Ja, ich gucke immer gern Ihre Sendung.
7: Das ist schön. Das heißt, dann kennen Sie sich ja auch wirklich ein bisschen aus, ne? Wenn Sie die Geschichten kennen und so ein bisschen die Nachrichten verfolgen, dann sind Sie gut vorbereitet für unser Quiz.
2: Ja, mal sehen, kommt auf die Fragen an.
7: Ja, das schauen wir mal. Sie dürfen sich auf jeden Fall einen Umschlag aussuchen. Ich habe einen roséfarbenen und einen türkisfarbenen Umschlag. Welcher darf es sein?
2: Ich nehme den türkisfarbenen.
7: Ja, sehr gerne. Sie haben eine Minute Zeit, liebe Bianca. Und die erste Frage lautet bei uns immer, ob Sie startklar sind.
2: Ja, ich bin startklar.
7: Prima, dann läuft Ihre Zeit ab jetzt. Was kann man von Winterberg aus schneller erreichen? Hessen oder Rheinland-Pfalz?
2: Hessen.
7: Stimmt. Moderatorin von Frau TV ist Lisa Ortgies oder Lisa Eckert?
2: Eckert.
7: Falsch. Wo wächst der Wallbecker Spargel? Am Niederrhein oder im Ruhrgebiet?
2: Im Ruhrgebiet.
7: Falsch. Geburtstagskind Till Brönner wurde in Viersen oder Venlo geboren?
2: In Viersen.
7: Stimmt. Die Sehenswürdigkeit Burg Satzweif befindet sich im Kreis Euskirchen oder Engelskirchen?
2: Euskirchen.
7: Stimmt. Welche Sängerin aus Bonn vertrat Deutschland 2017 beim Eurovision Song Contest? Levina oder Nena?
2: Levina.
7: Stimmt. Gebürtiger Duisburger Kabarettist.

0: immerhin.
1: Also wollte ich gerade sagen, das finde ich schon toll. Also da können Sie stolz drauf sein und auf jeden Fall ganz entspannt am Telefon bleiben.
0: Alles klar.
1: Super gemacht.
0: Ich bin ein bisschen aufgeregt.
1: Ja, das haben wir aber noch nicht gemerkt. Die waren da sehr souverän.
0: Okay.
1: Toll gemacht. Und wir sind gespannt auf Elke Herder aus Köln. Schönen guten Tag, liebe Elke.
2: Schönen guten Tag.
1: Liebe Elke, haben Sie heute einen ruhigen Tag? Sie haben 6 Enkelkinder im Alter von 7 Monaten bis 14 Jahren und alle wohnen auch in Köln. Das
2: ja,
1: ich,
2: war
1: das,
2: relativ ruhig.
1: Da, heute keiner da.
2: Doch, meine Enkeltochter war da, die habe ich zur Klassenfahrt gebracht.
1: Oh, ja dann, das ist natürlich schön. Also ich merke schon, Sie sind als Omi da ganz schön eingespannt wahrscheinlich, ne?
2: Och, es hält sich in Grenzen. Ich mache es aber gern.
1: Ja, das glaube ich. Ist ja auch immer schön. Vor allen Dingen, wenn die in so verschiedenen Altersklassen unterwegs sind. Das stelle ich mir sehr aufregend
2: ganz genau
1: vor. Liebe Elke, Sie sind Kölnerin, Nordrhein-Westfälin. Das ist natürlich schon die halbe Miete in unserem Quiz. Aber
2: ja, hoffen wir mal.
1: Bianca aus Berg in Rheinland-Pfalz hat 6 Punkte geschafft. Also da ist noch was drin. Ich habe einen roséfarbenen Umschlag für Sie, liebe Elke.
2: Okay.
1: Sind Sie startklar?
2: Ja, bin ich. Ich höre Sie allerdings zeitversetzt. Ich hoffe, es klappt.
1: Ja, das klappt. Ich gebe hier mir ganz viel Mühe, dass ich hier auch fehlerfrei durchkomme und das kriegen wir hin.
2: Super.
1: Alles klar. Dann läuft Ihre Zeit ab jetzt. Von Kleve aus kommt man schneller nach Belgien oder Holland?
2: Holland.
1: Stimmt. Zum Moderatorenteam der TV-Sendung Quarks gehört Thomas Ranft oder Gottschalk?
2: Ranft.
1: Stimmt. Wo wächst der Bornheimer Spargel? Im Rheinland oder Münsterland?
2: Münster.
1: Falsch.
2: Ja.
1: Jazz-Trompeter Till Brönner feiert heute seinen 55. oder 65. Geburtstag?
2: 55.
1: Stimmt. Die Sehenswürdigkeit Schloss Burg kann man wo besuchen? In Schwerte oder in Solingen?
2: Solingen.
1: Stimmt. Welche Kölnerin vertritt Deutschland dieses Jahr beim Eurovision Song Contest? Sarah Connor oder Engels?
2: Engel.
1: Stimmt. Ein aus Essen stammender Kabarettist ist Piet Klocke oder Klingel?
2: Klingel.
1: Falsch. Kleverländisch wird am unteren Niederrhein oder im Rothaargebirge gesprochen?
2: Rothaargebirge.
1: Falsch. Die Darsteller des Musicals Starlight Express treten mit Skischuhen oder Rollschuhen auf?
2: Rollschuhen.
1: Stimmt. Mit wie vielen E schreibt sich die Stadt Rehde?
2: 2.
1: Ja, aber es war nicht mehr drin. 6 zu 6. Das ist ein Gleichstand zwischen Rheinland-Pfalz und Nordrhein-Westfalen. Ich finde, das können wir jetzt generell mal feiern. Ja? Das ist hier Völkerverständigung. Ihr Lieben, wir haben eine Schätzfrage. Und ich lose jetzt erstmal aus, wer als erstes die Antwort geben darf. Wir haben hier eine Münze. So. Die 1. Das heißt, Bianca darf jetzt gleich zum ersten antworten. Und zwar haben wir eine Schätzfrage, die folgendermaßen aussieht. Wir haben Erdbeersaison und wir möchten wissen, liebe Bianca, was schätzen Sie, wie viele Erdbeeren sind auf diesem Bild?
0: Oh.
1: Einfach eine Zahl raushauen.
0: Ja, 54.
1: 54 sagt Bianca. Was sagt denn die liebe Elke?
2: Ich sag mehr.
1: Sagen Sie eine Zahl?
2: Ja, 55.
1: Ja, da sind Sie näher dran. Es sind 98 und damit hat Elke gewonnen. Herzlichen Glückwunsch.
2: Danke.
0: Das war jetzt aber spannend.
1: Das war wirklich spannend. Ich finde es ganz toll. Elke, was darf denn für Sie jetzt, was möchten Sie haben? Die Tasche oder die Tasse?
2: Gerne die Tasche. Gerne die Tasche.
1: Tasche. Die kriegen Sie auf jeden Fall und wir schauen auch direkt mal rein, was drin ist heute. Und da muss ich eine Sache wirklich gerade erst mal feiern, denn heute ist eine Premiere. Unser Hier und Heute Kochbuch kommt auf den Markt, kommt raus. Die besten Rezepte aus der Sendung. Ja, und das ist ein guter Tag zum Kochen, ne? Wie immer.
2: Das
1: und wir
2: kommt
1: haben,
2: genau richtig bei mir.
1: Das freut mich sehr. Vor allen Dingen, ich habe eben schon mal durchgeblättert. Das ist wirklich ganz toll. Das ist nach Jahreszeiten sortiert. Man findet also wirklich in jeder Saison passende Rezepte von unseren Köchinnen und Köchen ausgewählt, ausprobiert und zusammengestellt. Ja, und das landet jetzt bei Ihnen zu Hause. Wir sind natürlich gespannt, wie Sie es finden. Deswegen können Sie auch gerne schreiben, ob Sie schon viel nachgekocht haben dann. Also, das ist auf jeden Fall drin in der Tasche. Und es gibt noch eine kleine Maus dazu. Es gibt noch unsere Trinkflasche, dann noch ein Keytool. Ja, und damit wünschen wir Ihnen einfach ganz viel Spaß.
0: Herzlichen Glückwunsch an meine Mitspielerin.
1: Das ist ja
2: vielen lieben Dank.
0: An die Gewinnerin.
1: Ja, liebe
2: Dankeschön,
1: Bianca.
2: Auch so.
1: Sie bekommen natürlich unsere Tasse hier von hier und heute.
0: Auch schön. Dankeschön.
1: Die Nordrhein-Westfalen.

0: westfälische Nachmittagstasse.
1: Super.
0: Ja, vielen Dank fürs Mitspielen an Sie beide. Und einen schönen Tag noch.
1: Ihnen auch. Dankeschön. Auch so,
0: danke. Tschüss. Ja, wenn Sie auch Lust bekommen haben, mitzuspielen, dann sind Sie herzlich eingeladen. Wir suchen Kandidatinnen und Kandidaten und Sie können sich bewerben auf vierundheute.de. Und wenn Sie da sowieso schon unterwegs sind, dann können Sie die Gelegenheit nutzen. Denn unser Kochbuch geht heute nicht nur an unsere Quizgewinnerin raus, sondern mit viel Glück auch an Sie. 3 druckfrische Exemplare werden wir online verlosen. Und wir würden uns freuen, wenn Sie uns einfach dazu schreiben, was Sie sich vielleicht noch wünschen, was wir mal ausprobieren, kochen sollen. Und das ist wirklich hier gesammelte Werke. Ich kann mal hier einen Blick reinwerfen mit tollen Bildern von den Gerichten. Und es sind auch immer Tipps von unseren Profis mit dabei. Wie schon gesagt, wirklich zu jeder Jahreszeit tolle Gerichte. Und ich kann selber gar nicht erwarten, dass ich da mal reinschaue und ab und zu mal koche. Ich erzähle ja zu Hause immer, was wir so machen in der Sendung. Und dann sagen immer alle, ach ja, jetzt hat die Mama wieder ein neues Rezept. Jetzt werden wir bekocht. Und ich muss sagen, es funktioniert. Also, so viel dazu. Hier und heute.de. Heute also wirklich die heiße Adresse zu unserem Buch. So, und wir schauen jetzt dorthin, wo wir eben schon mal unterwegs waren. Und zwar geht es in ein Sozialkaufhaus der besonderen Art. Dort kann man nicht nur günstig Dinge kaufen, die schon mal gebraucht wurden, noch gut erhalten sind, sondern das Thema Nachhaltigkeit, das spielt da auch eine große Rolle. Denn es ist eine Schreinerei mit dabei in Düsseldorf, bei diesem Sozialkaufhaus der Caritas. Und unser Kollege Bastian Biet ist dort heute für uns unterwegs. Und wir schauen jetzt mal, was es da sonst noch so gibt.
2: Je länger ich hier bleibe, desto mehr Ideen entwickle ich, was ich mir bauen lassen könnte. Diese Bank, auf der ich gerade sitze, hat sich beispielsweise jemand bauen lassen für seinen eigenen Garten. Und die ist größtenteils aus Resthölzern gemacht worden. Ich bin immer noch hier in der Sozialschreinerei in Düsseldorf und guck mir mal an, was es hier alles gibt. Auf dieser Seite sehe ich zum Beispiel gerade viele, viele Glaselemente, aus denen etwas Schönes entstehen kann. Manches wirkt aber auf mich, ehrlich gesagt, auch ein kleines bisschen wie Sperrmüll. Oder was ist es, Michael?
3: Im Moment würde ich auch sagen, dass es Sperrmüll ist. Aber es ist im Endeffekt eine Wand von einem Escape Room, den wir für die jüdische Gemeinde gebaut haben. 2 Stück im Moment, die deutschlandweit aufgebaut werden. Und wir haben, da wir den Ab- und Aufbau machen, haben wir die zur Reparatur hier, weil die beim Transport halt zerstört wurde.
2: Ah, die ist kaputt gegangen. Okay, ich habe mich schon gefragt. Das könnte ich vielleicht auch noch reparieren. Das ist ja im Grunde genommen eigentlich nur so ein Seitenelement und hier was drauf gemacht. Das hier, ja, da frage ich mich natürlich, was macht ihr mit diesen Fenstern? Wintergarten?
3: Das sind keine Fenster, das sind Türen, so wie wir sie vorne schon gesehen haben, nur halt in Kleinformat. Und wir haben letzte Woche einen Maschinenlehrgang gehabt für neue Mitarbeiter, wo wir Korpusse gebaut haben aus Resten. Und dafür haben wir diese Türen genommen. Die werden also auch angebaut, die Türen, und dann werden die dann im Verkauf drüben im Kaufhaus präsentiert.
2: Und wenn ich jetzt aus Düsseldorf, Neuss, vielleicht aus Köln oder sonst irgendwo komme und sage so, Mensch, ich habe zu Hause noch wunderschöne alte Hölzer im Keller liegen oder von meiner Oma, die ist jetzt gerade verstorben, Gott hab sie selig, habe ich noch eine riesengroße Schrankwand, 6 Meter, ja, kann ich die bei euch vorbeibringen?
3: Nein, im Grunde 6 Meter ist schon viel. Wir haben drüben das Kaufhaus, was die Möbel annimmt. Ich habe schon viele Leute gehabt, die einfach auch Hölzer von ihren Eltern aus dem Keller hatten, die sie uns gegeben haben, und die haben wir natürlich auch gerne angenommen, ne? Aber natürlich so Abfallhölzer oder Brennhölzer, sowas in dieser Größenordnung nehmen wir nicht an. Aber größere Sachen schon gerne, ja.
2: Okay, dann vielen Dank. Ja, dann sag ich mal, ab und zu müssen Sie dann doch zum Sperrmüll, ja, oder zur Halde. Da kann man es auf jeden Fall abgeben. Jetzt gucke ich mal, was hier entsteht an dieser Seite. Für mich sieht es ein bisschen so aus, als würden Sie ein Schubladensystem zusammenbauen. Haben Sie keine Anleitung oder woran liegt es? Warum dauert es hier ein bisschen länger heute?
4: Also das sind 2 Schubladen, die eigentlich zu diesem größeren Schrank gehören, die aber im Grunde genommen, wo die Wände gefehlt haben. Und ich versuche, die Wände zu ersetzen, also neu zu schneiden, anzupassen, damit der Schrank wieder vollständig ist.
2: Und das gelingt Ihnen?
4: Meistens.
2: Meistens, okay. Also ich bin mehr fürs Kaputtmachen da beim Aufbauen. Ich will nicht länger stören. Vielen Dank. Ich erkunde noch ein bisschen weiter. Da hinten sehe ich schon den Christian stehen. Was macht er? Der Christian ist der Chef hier vom Sozialkaufhaus und von der Schreinerei. Ja, wirklich schöne Sachen. Was ist das, Christian, was jetzt hier wiederum steht?
5: Wir sind ja hier in dem Bereich für die Arbeitsgelegenheiten, wo die Leute angelernt werden. Wir hatten letzte Woche einen Lehrgang hier, einen Maschinenlehrgang. Und ihr habt ja vorne schon die Türen gesehen. Und hier sieht man sie jetzt verbaut. Im Endeffekt, das ist der Schrank, der daraus gebaut wird. Und die Sachen gehen dann genauso nachher zu uns ins Kaufhaus, in den Verkauf. So.
2: Eine letzte Frage habe ich noch. Das ist jetzt ja alles Handarbeit, Wertarbeit. Vielleicht ist sogar Garantie drauf, das weiß ich nicht. Ist das unbezahlbar teuer oder kann ich mir das gerade so noch leisten?
5: Es ist sehr günstig und wir müssen dazu sagen, wir haben bei uns Rabattsysteme. Das heißt, jeder, der den Düsselpass hat hier in Düsseldorf oder Studierende oder Familienkarte, kriegen bei uns mindestens 30% Rabatt auf den Einkauf. Und das ist auf jeden Fall erschwinglich für jeden.
2: Vielen Dank. Heißt also mit anderen Worten, traurige Hundeaugen bringen mir hier nichts. Ich kann gucken, aber nicht einkaufen und das mache ich jetzt. Und in diesem Sinne gebe ich zurück ins Studio.
0: Ja, und wir sagen ganz herzlichen Dank an Basti für diesen Einblick. Grüße gehen raus nach Düsseldorf. Ja, und wenn ich dieses Blumenmeer hier hinter mir sehe, dann geht mir das Herz auf. Denn unser Fotowettbewerb in dieser Woche widmet sich der Pfingstrose. Wir suchen die schönsten Pfingstrosenfotos aus Nordrhein-Westfalen und sind ganz überwältigt von der Flut der Bilder, die uns erreicht. Hier ist nur ein kleiner Eindruck.

0: 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So, und jetzt geht's in die Küche. Es gibt was Leckeres, Süßes. Crème Brûlée ist heute unser Thema. Wir hatten eben schon ein ganz fantastisches Törtchen, lieber Matthias. Ja. Aber du hast jetzt den Klassiker noch mal so in echt.
1: Ja, sozusagen, sozusagen. Ne? Mhm. Das Wichtigste bei der Crème Brûlée ist ja tatsächlich immer Sahne.
0: Ja. Ne? Ordentlich Sahne, ohne
1: ordentlich
0: das geht's nicht.
1: Sahne. In dem Fall ist es jetzt hier für das Rezept 3 Teile Sahne und 1 Teil Milch. Mhm. Das kann man, sage ich mal, ja, so bis zu halb-halb machen. Die Sahne hat einfach in dem Moment den Vorteil, dass sie ja schon durch den Fettgehalt eine gewisse Konsistenz hat und natürlich auch einen Geschmack, mhm, eine Cremigkeit. Aber man könnte jetzt auch hier wunderbar einen Teil der Sahne durch Kokosmilch zum Beispiel ersetzen. Da hätte man halt auch schon direkt einen anderen Geschmack drin. Ne? Mhm. Ja, also da, mit dem Eigelb schwierig.
0: Stimmt.
1: Das kriegst du nicht so gut ersetzt.
0: Das kriegt man nicht hin. Also da kommt man nicht dran vorbei. Es ist halt einfach auch eine Crème Brûlée.
1: Wenn du Crème, finde ich schon. Also bei Crème Brûlée. Aber man würde einfach dann einfach ein bisschen geschmacklich variieren können. Ne? Mhm. Dann haben wir natürlich ganz wichtig das Eigelb. Und auch tatsächlich nur Eigelb.
0: Also schön trennen die Eier.
1: Genau. Ich weiß nicht, ob du schon mal eine Creme Karamell gegessen? Ja, wahrscheinlich. Ne? Mhm. Und der Unterschied zwischen Creme Karamell und Creme Brûlée ist tatsächlich in dem Fall ausschließlich, dass bei der Creme Brûlée ist es nur Eigelb, was benutzt wird. Das macht halt cremiger, aber nicht ganz so schnittfest. Und bei der Creme Karamell sind es ganze Eier und durch das Eiweiß wird die halt eben so schnittfest und kann auch gestürzt werden. Mhm. Also eine gute Creme Brûlée kriegst du nicht aus der Form gestürzt. Die ist einfach.
0: Die muss man löffeln.
1: Genau, die muss man löffeln.
0: ist auch schön so.
1: Dann haben wir das Eigelb und Zucker, das kannst du einmal verrühren.
0: Ah ja, Job für mich, sehr gerne. Habe ich eben schon geübt.
1: Wo wir halt auch beim Aromatisieren sind. Klassischerweise wäre jetzt die Crème Brûlée mit Vanille. Mhm. Aber jetzt haben wir rote Früchte nachher dazu. Kann man hier zum Beispiel, ich habe hier wunderbar diese Zitronenmelisse gesehen hier.
0: Oh ja, die kommt jetzt auch.
1: Könntet auch mal Zitronenmelisse da reingeben.
0: Direkt ernten.
1: Also im Rezept habe ich es klassisch mit Vanille. Aber man kann natürlich jegliche Kräuter oder andere Sachen hier wunderbar reingeben, um einfach, mhm, die Milch damit zu aromatisieren. Mit Kaffee, mit Tee, was einem gerade einfällt.
0: Oh, das will ich gar nicht. Ich hätte gerne einfach dieses Crème Brûlée pur.
1: Habe ich die vorbereiteten, die müssen ja vorbereitet sein, die habe ich schon mit Vanille gemacht. Hier habe ich das mit eben Zitronenmelisse.
0: Ja, das ist auch noch in Ordnung. Aber wenn du jetzt irgendwie mit Tee oder so anfängst, dann bin ich raus.
1: Könnte man mal gut machen. ja, und dann haben wir als, was dabei wichtig ist, dass wir hier relativ flache, ich meine, die sind jetzt ein bisschen klein, aber, mhm, flache Schälchen nehmen. Man könnte jetzt auch das hier so einen Suppenteller oder ähnliches nehmen, dass man einfach eine, sag ich mal, maximal so 1 Zentimeter, 1,5 Zentimeter die Crème Brûlée-Masse einfüllt, damit sie halt eben gleichmäßig stockt. Und tatsächlich, wenn du den Karamell drüber streust, dass du halt auch mit jedem Bissen auch diese Karamellkruste hast. Denn wenn das zu tief ist, es gibt manchmal bei so Buffets so kleine Gläschen, wo das sehr hoch ist, da ist super wenig Karamell und ganz viel von der Creme, das finde ich gar nicht so gut. Das, okay, muss halt eine flache Schale, mhm, sein. Da gebe ich aufs Blech bewusst ein Stück Küchenpapier, damit die Schalen nachher dann nicht so wegrutschen. Mhm. Und das ist schon mal vorbereitet, das stelle ich schon mal in den Ofen.
0: Okay, ist der schon vorgeheizt?
1: Den heize ich auf 140, 150 Grad vor.
0: Ja.
1: Und dann sind die Schälen schon mal ein bisschen temperiert. Und dann können wir hier, dann kannst du mir die Schüssel mal hierher geben. Dann, und du rührst einfach weiter.
0: Ach so, das ist wieder mein Job hier.
1: Genau, und wir rühren dann die Masse hier einfach rein.
0: Das ist jetzt so wie eben, ne?
1: Das ist so wie eben. Das Einzige, was wir nicht machen, wir füllen es nicht wieder zurück in den Topf, sondern lassen es in der Schüssel. Mhm. Du kannst mal gucken, ob du diese
0: Zitronenmelisse
1: rauskriegst.
0: Ja, guck, die lässt sich fischen. Ja.
1: Wunderbar. Und dann
0: weiter rühren, oder?
1: Die Schneebesen kannst du mir geben. Du kannst mal die Schale mal nehmen, dann geben wir die zum Ofen. Weil das ist tatsächlich dann total sinnvoll.
0: Ich habe jetzt wirklich
1: sinnvoll
0: eine tragende Rolle hier.
1: Ja, sehr tragend. Was dabei sinnvoll ist, wenn ich, das ist eine sehr flüssige Masse, mhm, am besten.
0: Ah, jetzt habe ich jetzt schon verstanden. Jetzt geht es hier wirklich um Balanceakt.
1: Genau, einfach am Ofen machen. Ne? Dann kann ich die Schälchen recht voll machen.
0: So rum.
1: Und ich brauche da keine Angst zu haben, dass ich dann, wenn ich das Blech zum Ofen trage, irgendwie also hin und her schwappe oder ähnliches.
0: Gut. Da hätte ich jetzt hier schon.
1: Es geht nur, weil du die Schüssel hältst.
0: Ja, das ist sehr nett.
1: So, das heißt,
0: aber
1: Schale
0: auch wirklich randvoll, ne?
1: Ja,
0: da geht ja nichts mehr hoch oder so.
1: Nee, genau, das, mhm, kann man schon machen. Und was jetzt noch fehlt, kannst du die Schüssel abstellen. Mhm. Ich habe hier schon mal heißes Wasser vorbereitet.
0: Ja.
1: Gerade kochendes Wasser. Und das ist jetzt auch noch eine wichtige Komponente, dass ich hier jetzt Wasser angieße.
0: Auf das Blech?
1: Ja, auf das Blech. Damit eben die Temperatur nicht zu stark ansteigen. Die sollen ja nicht backen, sondern die sollen ja stocken und garen.
0: Ah.
1: Das heißt, ich gebe einfach eine Schicht Wasser rein, deswegen auch dieses Küchenpapier unter den Schalen, damit die nicht umherwandern.
0: Ja, und ist noch nicht heiß. Ich hätte auch hier einen Handschuh für dich.
1: Ich bin da keine Nerven mehr in den
0: Fingern. 140 Grad geht.
1: Ja, und das müssen wir jetzt tatsächlich 30 bis 40 Minuten, je nachdem. Wir haben jetzt die Sahne und Milch ja aufgekocht, deswegen hat man schon eine Grundtemperatur.
0: Mhm.
1: Die Masse stockt jetzt eben 140 Grad ungefähr Ober-Unterhitze, nicht Umluft, damit keine Luftbewegung drin ist.
0: Verstehe.
1: Und jetzt lässt man es je nach Form eine halbe Stunde, 35 Minuten stocken.
0: Und das ist gelingsicher?
1: Ja,
0: schon. Ich bin ja immer, also das ist ja schon so eine Sache. Ne? So eine Crème Brûlée muss man ja können. Aber gut, dass du da unser Rezept mit Tipps und so weiter bereicherst.
1: Da ist es tatsächlich, das kann ich jetzt, weil das jetzt noch wirklich zu lange dauert, wenn man nachher gegen das Blech tippt, dann darf die Oberfläche nur schwingen, aber nicht schwappen. Also wenn du merkst, das kann man ja nochmal zeigen. Ne? Also,
0: was mache ich denn, wenn die nicht fest wird? Kann das passieren?
1: Fest. Also wenn du jetzt hier gegen gibst, dann siehst du ja, dass es komplett so eine Bewegung auf den Schalen gibt. Und wenn du gegen tippst und das schwingt nur, diese Masse, dann ist es
0: dann
1: perfekt.
0: Dann hat es die richtige Konsistenz.
1: Ja.
0: Sehr schön. Ja, das haben wir also schon mal safe. Das heißt aber auch 30 bis 40 Minuten, das wird für unsere Sendung jetzt heute
1: nicht. Ja, leider nicht.
0: So gucke. Schade eigentlich. Aber du bist gut vorbereitet.
1: Auf jeden Fall.
0: Hoffe ich.
1: Bin ich.
0: Das hat mich nämlich schon so gefreut. Aber du machst ja noch was dazu.
1: Genau,
0: ne?
1: Wir machen gleich noch ein kleines rote Früchte-Kompott dazu.
0: Ja. Und das heißt, da können wir jetzt ja auch aus dem Vollen schöpfen, ne?
1: Ja, wir haben ja
0: Erdbeeren,
1: mit Erdbeeren und so weiter. Ich habe jetzt hier ein anderes einfach aufgetaute Früchte vorbereitet.
0: Das würde auch gehen, so eine Mischung, so eine rote Fruchtmischung.
1: Dann haben wir jetzt aufgetaute Früchte, die wir jetzt hier einfach den Fond abgießen.
0: Mhm.
1: Das dauert jetzt einen Moment.
0: Hast du da jetzt schon irgendwie Zucker reingetan?
1: Nö, oder das ist einfach nur aufgetaute Früchte. Mhm. Das lassen wir jetzt ein bisschen abtropfen.
0: Ja, und das ist ja schon auch hier ein Hauch von Sommer, der uns da ereilt. Ich fand auch eben bei dem Törtchen, da muss ich noch mal drauf zurückkommen, weil ich das wirklich auch sehr köstlich fand. Das hat ja so eine Leichtigkeit und ich finde, bei so einer Crème Brûlée ist es auch so, ne? Obwohl da so viel Sahne drin ist. Also ich finde es schon, man kann das sehr gut essen.
1: Kann man sehr gut essen, das stimmt.
0: Sehr, sehr gut. So. Genau, das lässt jetzt ein bisschen abtröpfeln.
1: Ja.
0: Und warum passen rote Beeren so gut, sagst du? Weil das einfach eine tolle
1: Kombi
0: ist?
1: Ja, weil es ein bisschen fruchtiger, ein bisschen frischer ist. Ne? Dann kommt da noch ein bisschen Zitronensaft dazu.
0: Mhm.
1: Dann haben wir noch ein bisschen schwarzen Johannisbeersaft oder kann ich natürlich auch einen Apfelsaft nehmen. Hier kann ich, weil es eine kleine Menge ist, schon direkt Stärke dazugeben.
0: Das heißt, du willst das so ein bisschen andicken?
1: Genau, ein bisschen andicken, ein bisschen Zucker gebe ich noch dabei und dann koche ich das einmal auf und dann mische ich gleich die Früchte wieder drunter.
0: Mhm. Und dann hat man so eine Art, ja
1: das Früchtekompott.
0: Ist ja dann so ein Kompott.
1: Oder, wie auch immer man das dann nennt, genau.
0: Rote Grütze.
1: Ja, genau, am besten ist es eine rote Grütze.
0: Ich bin ja ganz gespannt hier. Man sieht nichts. Darf man das eigentlich zwischendurch aufmachen?
1: Ja.
0: Ja, sieht gut aus. Darf natürlich wahrscheinlich auch nicht zu heiß sein, ne? Der
1: Backofen. Deswegen kommt das Wasser rein, diese 140 Grad und Ober-Unterhitze. Dadurch wird der nicht so heiß. Das ist jetzt recht flach, diese ganze Geschichte. Und das stockt jetzt eben langsam. Und da passiert nicht viel. Also da passiert nicht viel.
0: Verstehe. Das braucht noch einen Moment.
1: Ja.
0: Haben wir denn noch eine Alternative zu den roten Früchten? Eigentlich nicht, finde ich. Also ich finde, zu Vanille und diese Geschmacksrichtung braucht eigentlich die Erdbeeren.
1: Das ist schon einfach
0: Brombeeren.
1: Was, wo man diese Cremigkeit, das ist ja so ein bisschen wie Vanillesoße, finde ich schon, rote Beeren und Früchte passen da wunderbar. Ich bin auch, sowas mit Orange finde ich gut.
0: Mhm. Ja. Stimmt, das würde auch noch gehen.
1: Das passt auch noch wunderbar dazu. Oder was haben wir noch? Ja, einfach nur
0: ist
1: pur.
0: Ist ja schon alles Gutes.
1: Einfach nur pur.
0: Ich glaube, wir nutzen den Moment, wo du jetzt hier noch so ein bisschen vor dich hinrührst und schauen mal auf das, was Miriam Lange morgen hier Nachmittag hier bei Hier und Heute für sie hat. Gucken wir mal auf die Vorschau.
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0: Also morgen gibt es auch noch mal was Leckeres. Aber jetzt sind wir natürlich gespannt hier auf unsere Crème Brûlée.
1: Ja, wir haben erstmal jetzt hier die Beeren. Der Sud ist ein bisschen angedickt, den kann man noch mal drunter mischen jetzt.
0: Mhm. Machst du das denn dann so heiß da drauf? Oder muss das noch ein bisschen?
1: Nee, das lassen wir jetzt. Die Beeren waren ja kalt. Das lassen wir jetzt hier einfach ein bisschen
0: stehen.
1: Also das
0: funktioniert.
1: Man könnte natürlich jetzt noch wunderbar, keine Ahnung, sowas wie eine, wenn man jetzt gerade die Erdbeeren
0: frische
1: Erdbeeren da drunter rühren, mischen, das wie man möchte. Ne? Dann kann man sich da auch klein schneiden. Kann ich auch nur frische Beeren nehmen. Das ist dann wirklich nach jedem, wie man es möchte. Ne?
0: Du spannst mich echt auf die Folter. Ich will doch die Creme Brûlée sehen. Ne? Macht das richtig spannend heute. Oh ja, ja, so muss sie aussehen.
1: Genau, das sind einfach dann etwas größere Schalen jetzt. Ja, die ist schon fest.
0: Die ist perfekt.
1: Dann gibt's, ja.
0: Das heißt, eine Frage habe ich. Wenn jetzt die gleich im Ofen fertig ist, ja. Lasse ich die dann hier erstmal abkühlen? Aber du hast sie jetzt im Kühlschrank gehabt später. Also es ist schon schön, wenn die noch einmal so richtig durchgekühlt ist.
1: Also oder? Bei der Creme Brûlée gibt es immer, es gibt, wenn man im Restaurant arbeitet, es gibt immer Gäste, die sich beschweren über die Creme Brûlée. Also es gibt immer, Creme Brûlée ist was, da beschwert sich immer irgendwer über irgendwas.
0: Ja? Ist das so ein
1: Ja, und meistens, Ding? Die ist ja gar nicht warm.
0: Ach so.
1: Ich denke, ja, nee. Auch nicht.
0: Sollte also, auch nicht sein.
1: Sollte auch nicht sein. Ist natürlich so ein bisschen durch dieses Abbrennen. Willst du das mal machen?
0: Oh ja, ich kann das, glaube ich.
1: Ich glaube, du musst...
0: Was soll ich machen?
1: Du musst hier unten diesen Hebel runterziehen und dann hier gedrückt halten.
0: Okay. Alle Entdeckungen, die da vorne sind, der Fuhrmann. Ich glaube, so weit geht der Flammenwerfer
1: relativ
0: nicht.
1: Relativ nah dran und die ganze Zeit so in Kreisen bewegen. Und das runterziehen und während dann mit dem anderen Finger oben drauf drücken.
0: Ach so, mit zwei Händen.
1: Und jetzt kannst du, genau, jetzt musst du nur den gedrückt halten. Ein bisschen näher dran und ein bisschen langsamer, dass ich einfach... Überall. Wenn du nämlich an einer Stelle zu lange bist, dann kriegst du das nicht mehr unverbrannt.
0: Das riecht ja schon ein bisschen angefuckelt.
1: Darf schon, ja, das darf schon. Ist das okay? Ja, natürlich, das muss noch mehr.
0: Oh Gott, gleich geht der Rauchmelder los, ich sehe es schon. Darf ich hier auch? Tu mal bitte ja. Einmal ganz kurz die Hand weg, sonst habe ich Angst.
1: Meinst du was?
0: Ja. Ist ja eine hohe Verantwortung, die ich jetzt hier habe.
1: Man ist tatsächlich da eher mal dabei, dass
0: man das macht total Spaß. Gib mir mehr davon.
1: Darf ich auch noch mal?
0: Also
1: du bist ein bisschen vorsichtig, du bist ein bisschen zurückhaltend.
0: Du ja, machst das heftiger.
1: Ja, tatsächlich. Ich gehe halt hier einmal.
0: Du machst es so richtig knackeheiß.
1: Ja, beziehungsweise geht man überall mal entlang, ne? Weil du hier bei dir hast du jetzt relativ viel ungeschmolzenen Zucker, ne?
0: Ja.
1: Und je näher man rangeht, desto gezielter kann man eben dran gehen.
0: Ja, gekonnt.
1: Dann hast du wirklich
0: gekonnt.
1: Überall hier einmal den Karamell.
0: Ein Träumchen.
1: Genau. Und dann kann man, wenn man
0: und
1: möchte.
0: Und es qualmt.
1: Ja, ist ja am Ende eine Verbrennung mit dem Karamell, ne? Dann kann man hier so ein bisschen was dran machen.
0: Oh, das sieht so toll aus, Matthias.
1: Besser wäre tatsächlich, wenn man es direkt serviert, ist es vollkommen okay so, aber ja. Da es ja so ein bisschen um diese Karamellkruste geht, würde man dann fast noch besser sich ein kleines Schälchen mit den Früchten daneben stellen, damit man bei der Creme Brûlée wirklich diese Karamell jetzt nicht...
0: Dass man das nicht obendrauf noch verdeckt, sozusagen. Genau. Oh, ich bin ganz gespannt. Und ich glaube, Herr Fuhrmann freut sich auch. Weil jetzt gibt es ja noch den Klassiker hier. Zum guten Schluss. So, bitte sehr. Wow,
3: herzlichen Dank.
0: Das ist von mir flambiert, obwohl wir hätten ihm besser das gegeben, weil das so schön, das ist vom Profi. Das ist noch besser flambiert. Obwohl flambiert sagt man ja nicht.
1: Ja.
0: Oder?
3: Gebrannt.
0: Bunsenbrenner verbrannt. Okay. Oh, einen ganz guten Appetit. Ich kann es gar nicht erwarten.
3: Ja, vielen Dank.
0: Stimmt, das ist jetzt bei mir hier und das hoffe ich jetzt bei Ihnen. Bei Ihnen ist es so ein bisschen...
3: Ja, da muss man schon, genau. Kann,
0: hier ist es so ein bisschen zaghaft.
1: Mhm. Kann man schon immer wieder essen.
0: Oh Gott, das ist...
3: Ich fand den Tipp gegen das Blech zu stoßen ganz gut, weil mich stresst Creme Brûlée machen immer ganz schön. Ist es jetzt schon soweit? Ist es noch nicht? Und so. Ich esse es total gerne und die ist auch wirklich sehr gut gelungen. Natürlich.
0: Ja, und genau das ist das, was ich auch die ganze Zeit sagen wollte. Dieser Stress, den man hat, wenn man denkt, ich mache heute Creme Brûlée. Und dann weiß ich schon, oh Gott, jetzt
1: es
0: ist irgendwie...
1: muss schwingen und nicht schwappen. Und das ist dann das wunderbar, der Wahlspruch.
0: Und es schwingt auf der Zunge auch noch mit. Das ist echt ein Gedicht.
3: Mhm. Heute beschwert sich keiner der Gäste.
1: Da bin ich aber froh.
0: Das hat mich auch gerade geschockt. Ne? Also, dass das so gerade bei Creme Brûlée, wenn du die auf der Karte hast, weißt du direkt, oh Gott, jetzt gibt es wieder Shitstorm.
1: Naja, so ganz so
0: schlimm. Weil man keinem recht machen kann.
1: Ja, tatsächlich. Es gibt dann. Und da weiß ich dann auch nicht, was ich sagen will. Aber der Unterschied ist schon, wie die kalt ist. Ich mag es lieber, wenn sie kalt ist.
0: Ich mag sie so.
1: Und man kann sie halt, wenn man sie gerade, wenn man sie aus dem Ofen rausholt und dann so ein bisschen eine halbe Stunde stehen lässt, dann hat die auch was, weil sie cremiger ist, wenn sie auf Raumtemperatur ist. Aber da gibt es einfach den und den.
0: So, wir genießen noch ein bisschen. Ich habe aber noch eine News sozusagen. Wir haben ja eben gesprochen über die 100-Jährige, die mit der Räumungsklage zu tun hat. Und das Amtsgericht in Köln, das hat heute nicht direkt entschieden, ob die Seniorin wirklich ausziehen muss. Ob das zuzumuten ist, dieser Umzug. Es müsste, damit das verhindert wird, wirklich eine ernsthafte Gefährdung vorliegen. Und die Verhandlung dauerte auch nicht lang. Nach einer halben Stunde war klar, eine Einigung ist nicht möglich. Und die Richterin hat aber eine vorläufige Einschätzung abgegeben. Und die heißt, sowohl die gesundheitliche Verfassung als auch formale Gründe bei der Kündigung könnten dafür ausschlaggebend sein, dass die Räumungsklage abgewehrt wird. Und verkünden wird das Amtsgericht seine Entscheidung am 10. Juni. Dauert also noch ein bisschen. Das gibt mir jetzt Hoffnung, dass da nicht wirklich so in dem Fall auch wirklich menschlich entschieden wird und geguckt wird, was ist so der Einzelfall, oder?
3: Bleibt zu hoffen, ja. Ich meine, eine demente, 100-jährige Frau, die seit 60 Jahren in der Wohnung war, zum Umzug zu zwingen. Ich meine, wer kommt auf so eine Idee? Mhm. Also, mir fehlen da die Worte, ehrlich gesagt.
0: Und dann braucht es wahrscheinlich auch die Öffentlichkeit, ne? Da muss ich sagen, ja. da sind wir wichtig, ne? Dass wir sagen, hier, definitiv. Da berichten wir drüber, weil das ist jetzt, das geht nicht, da muss man drüber reden. Ja. Ich finde, das Mietthema hat uns heute so ein bisschen auch noch mal gezeigt, um was es gerade bei uns im Land geht, ne, wie die Konflikte da verlaufen. Hast du Erfahrungen mit Vermietern? Ja, du musst jetzt gar nicht aus dem Nähkästchen plaudern.
1: Bei mir sind sie immer eher Gewerbemieten oder Gewerbevermieter. Ne? Das ist ja noch mal ein ganz anderes Thema. Mhm. Und auch mit anderen Preisen, sage ich mal, auch wenn die Wohnungsmieten halt natürlich auch schon sehr ambitioniert sind teilweise. Aber ja, also man hat manchmal Glück und manchmal Pech, sage ich mal, dabei. Ne? Manchmal, und diese Schnäppchen, ich glaube, die werden weniger. Ne? Und wenn du bei einer Wohnungsbesichtigung mit 50 Leuten bist, dann macht das auch keinen Spaß. Ne?
0: Ja, das ist auch sehr stressig. Aber wir geben die Hoffnung nicht auf. Sie haben ja schon angedeutet, da tut sich was gesetzlich.
3: Kleine Schritte.
0: Ja. Dauert aber wahrscheinlich auch noch. Ne?
3: Ja, ich finde, es wird dem Problem, das wir haben, ist es wirklich nicht angemessen, die politische Reaktion, die es da gibt. Ich finde, da muss ein größerer Wurf her. Aber gut, wir arbeiten dran und schauen wir mal.
0: Und Sie können sich wahrscheinlich mit Fällen auch nicht retten, ne? Also Leute, die wirklich Hilfe brauchen, die sich rechtlichen Beistand suchen?
3: Nee, am liebsten wäre es mir, mein Job wäre überflüssig. Dass alle wohnen ohne Probleme, ohne Mängel, ohne Schimmel und alle eine Wohnung haben, dann bräuchte es keine Mietervereine mehr. Aber da sind wir leider weit entfernt von. Ja, wir haben genug zu tun.
0: Also gut, dass es Sie gibt und da auch noch mal der Hinweis, wenn Sie wirklich Fragen haben dazu, wenden Sie sich an den Mieterbund in Ihrer Nähe. Da gibt es auf jeden Fall Unterstützung und wir geben jetzt ab an WDR Aktuell mit Martina Esser. Da gibt es noch mal Nachrichten aus Nordrhein-Westfalen und aus aller Welt. Und wir verabschieden uns hier mit hier und heute und wünschen Ihnen noch einen schönen Abend.
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10: Die Infos für den Westen. Wir wünschen einen guten Mittwoch. Jung und stark. Das klingt ja zunächst mal harmlos, aber diese rechtsextreme Gruppe ist alles, nur nicht harmlos. Bei dieser und einer weiteren Gruppierung, wir sprechen hier über Jugendliche und junge Erwachsene, fanden heute mehrere Großrazzien statt. Die Generalbundesanwaltschaft ermittelt in 12 Bundesländern wegen des Verdachts der Bildung einer kriminellen Vereinigung.
11: Sie sind auf der Suche nach Beweisen für rechtsextreme Gewalttaten und aufrufen dazu. Beamte nicht nur wie hier in Berlin, sondern auch in Nordrhein-Westfalen. Im Fokus mutmaßliche Mitglieder der rechtsextremen Gruppen Deutsche Jugend voran und Jung und Stark. Alle zwischen 18 und 24 Jahre. Die Mitglieder zeigen sich offen rechtsextrem und gewaltbereit. Jung und Stark ist vor allem im Ruhrgebiet aktiv und das nicht ohne Grund.
12: In NRW haben wir den Fall, dass die rechtsextreme Partei Die Heimat ihre Landesparteizentrale in Essen hat, also mitten im Ruhrgebiet. Und die Gruppe Jung und Stark, die wird angezogen von dieser Partei. Die führen zusammen Demonstrationen und offene Abende durch. Und dadurch gibt es einfach viele Leute, die davon erfahren, die angesprochen werden können, auch über Social Media und sich dann eben im Ruhrgebiet treffen.
11: Auch Jung und Stark fischt im Netz.
13: Wir haben heute uns bundesweit verabredet, gegen diese Gruppe vorzugehen, weil sie extensiv ist, weil sie sehr problematisch ist, weil sie wächst.
11: Zuletzt war der Generalbundesanwalt gegen eine andere Vereinigung vorgegangen, die letzte Verteidigungswelle. Seit März müssen sich mutmaßliche Mitglieder vor Gericht verantworten. Sie sollen unter anderem ein Kulturzentrum in Brand gesetzt und Anschläge auf Asylbewerberunterkünfte geplant und verübt haben. Auch die Gruppen Deutsche Jugend voran und Jung und Stark sind für Gewaltaktionen bekannt. Die Razzia heute geht gegen 36 ihrer mutmaßlichen Mitglieder. 9 der Beschuldigten wohnen in NRW. Festnahmen gibt es heute aber keine. Mit der Razzia soll Beweismaterial auf Handys und Computern gesichert werden.
10: Ja, das sind schwere Vorwürfe, die da seit heute in der Justizvollzugsanstalt Euskirchen erhoben werden. Insgesamt 8 Beamte, die dort arbeiten, sollen bestechlich sein und Häftlingen das Leben angenehmer gemacht haben, gegen Geld. Deshalb gab es heute früh eine groß angelegte Razzia, bei der mehr als 200 Polizistinnen und Polizisten im Einsatz waren.
7: Seit 6 Uhr morgens war die Polizei heute unter anderem in der JVA Euskirchen im Einsatz. Sie suchte nach Beweisen gegen insgesamt 8 Justizbeamte, 7 Männer und eine Frau. Nach ersten Hinweisen hatten die Polizisten monatelang ermittelt und heute dann zugeschlagen, nicht nur in der JVA.
8: Einsatzkräfte der Polizei haben heute am Mittwochmorgen auf richterlichen Beschluss mehrere Wohnungen in Euskirchen, im Rhein-Erft-Kreis, in Leverkusen sowie in Ahrweiler durchsucht.
7: Auch gegen 3 ehemalige Häftlinge der JVA richten sich die Ermittlungen. Darunter sollen nach WDR-Informationen auch Mitglieder einer bekannten Leverkusener Clanfamilie sein. Am Morgen wurde auch NRW-Justizminister Benjamin Limbach über den Fall informiert. Für ihn ist es unerklärlich, dass sich so viele Justizbeamte schon seit mehreren Jahren an diesem kriminellen Vorgehen beteiligt haben sollen.
14: Es besteht der Verdacht, dass gegen Zahlung oder andere Vorteile unzulässige Lockerungen wie Hafturlaube gewährt oder Hinweise auf bevorstehende Kontrollen gegeben wurden. Sogar die nachträgliche Fälschung von Anwesenheitsdaten steht im Raum. Solche Vorwürfe rütteln am Fundament des Rechtsstaats.
7: Im Laufe des Tages wurden die Beschuldigten im Bonner Polizeipräsidium verhört. Die Ermittler hoffen jetzt, die Korruptionsfälle dank der heute sichergestellten Beweise wie Mobiltelefone und Akten nachweisen zu können.
10: Auf diesem Kreuzfahrtschiff vor den kapverdischen Inseln im Atlantik waren 3 Menschen mutmaßlich nach einer Infektion mit dem Hantavirus gestorben. Ein älteres niederländisches Ehepaar und eine deutsche Frau. Bisher geht man von 7 bestätigten Infektionen auf diesem Schiff aus. Joschka Heinemann für uns jetzt in Amsterdam am Flughafen. In diesen Minuten sollen möglicherweise infizierte Patienten dort ankommen. Unter welchen Sicherheitsvorkehrungen?
15: Ja, unter den schärfsten Sicherheitsverkehrungen, die man sich vorstellen kann. Ich habe mit der niederländischen Behörde, die dafür verantwortlich ist, gesprochen. Sie sind ein bisschen ähnlich wie das deutsche RKI. Und die haben mir gesagt, dass der Flieger, der innerhalb der nächsten Stunde hier landen wird, in einen abgesperrten Bereich gebracht wird. Das ist auch ein Spezialflugzeug mit speziellen Filteranlagen. Und alle Menschen, die dann in Kontakt treten mit den 3 Patienten, die hier eintreffen, tragen auch spezielle Schutzausrüstung. Es wird eine Übergabe der Ärzte geben. Es sind 3 Menschen, eine Deutsche, jemand aus den Niederlanden und einer aus England. Und dann werden sie in einen speziellen Krankenwagen überführt. Und die Feuerwehr aus Düsseldorf wird dann den deutschen Patienten, die deutsche Patientin in die Uniklinik bringen. Und zwar auch unter speziellen Schutzausrüstung.
10: Wie kann dieser Transport aussehen? Also wir wissen, die Uniklinik ist besonders spezialisiert auf solche Fälle. Wie kann dieser Transport dahin aussehen?
15: Ja, er wird ungefähr 3 bis 4 Stunden dauern. Die Feuerwehr hofft auch auf guten Verkehr, haben sie mir gesagt. Und es wird immer jemand bei dem Patienten, bei der Patientin bleiben, in einem Überdruckanzug, damit es keine Kontamination geben kann.
10: Danke sehr. Joschka Heinemann war das für uns in Amsterdam. Und live nach Düsseldorf zur Uniklinik, da schalten wir heute Abend in WDR aktuell ab 21.45 Uhr. Auf der Straße angefahren oder aus dem Nest gefallen, besonders in diesen Frühlingswochen, werden viele Wildtiere verletzt aufgefunden. Doch was dann? Beherzt anfassen, sich selbst überlassen oder die Hotline der Wildtierhilfe Nordeifel anrufen? Letzteres empfehlen wir auf jeden Fall. Denn da kümmert sich ein Netzwerk aus Tierärzten, Fahrern und ehrenamtlichen Helfern um die Wildtiere.
16: Tinert ist mit seinem Geschwisterchen vom Dach gefallen. Das Eichhörnchen-Mädchen hat es überlebt. Jetzt ist es in einer Peppelstation bei René Plamper und hat Hunger und Entdeckerfreude. Er ist Mitbegründer der Wildtierhilfe Nordeifel und kümmert sich auch als freiwilliger Helfer mit einer Pflegestation. Das Futter versteckt er. Peanut muss jetzt selbst suchen lernen und klettern.
17: Ein paar Äste rein, ein paar Stämme rein. Aber es ist ganz wichtig jetzt, dass der in dem Alter jetzt anfängt zu klettern und anfängt zu üben, Gleichgewicht zu halten.
16: Peanut ist einer von über 1300 gemeldeten Notrufen bei der Wildtierhilfe Nordeifel. Junge Marder, Mauswiesel, Igel oder auch Hasen, überall sind für die Tiere Gefahren. Das Netzwerk haben die Eifel-Stiftung und der NABU Euskirchen ins Leben gerufen. Es wird getragen von über 50 Freiwilligen.
18: Die Menschen haben bei uns täglich angerufen in der Saison, in der Brutsaison. Und wir wussten nicht, was wir mit den Menschen machen sollten. Wir haben alle an einen Tisch gebracht und haben dann gemeinsam die Entscheidung getroffen, dass es gut wäre, wenn wir eine solche Wildtierhilfe gründen.
16: Peanut geht es jetzt gut und kann bald in die Freiheit. Auch die Wildtierhilfe braucht jetzt selbst Unterstützung. Es werden noch Freiwillige für Hotline und Fahrdienst gesucht, geschulte Tierpäppler und auch Spender.
10: Er ist Geheimwaffe gegen Hunger und Kummer. Er verschwindet immer wieder spurlos. Und er ist ein Zankapfel, immer dann, wenn man ihn loswerden möchte. Der Schnuller ist für viele Kleinkinder so eine Art Anker. Und den loszulassen, das fällt schwer. Doch die Stadt Münster hilft mit dem Schnullerbaum. Dafür geht es mit einem Hubsteiger hoch nach oben. Meistens bis zu 5-6 Meter. Manchmal sogar bis fast in die Spitze. Hier suchen sich die Kinder dann einen sehr schönen Ast für ihren Schnuller aus und binden den da fest. Und schicken den damit in Schnullerrente. Seit 2005 gibt es dieses Angebot in Münster. Die Idee kommt aus Dänemark, ist inzwischen Tradition und wird auch bei schlechtem Wetter von vielen Familien genutzt. Weiter geht's, Ihre Lokalzeit.
0: Und damit herzlich willkommen im Studio Köln. Der Kölner Zoll hat bei einer groß angelegten Kontrolle von Paketlieferdiensten zahlreiche Verstöße festgestellt. Jeder sechste kontrollierte Fahrer fiel dabei auf. 11 bekamen nicht den in Deutschland geltenden Mindestlohn und 8 Fahrer waren als Schwarzarbeiter beschäftigt.
19: Kurz nach 7 Uhr am Morgen. Der Zoll rückt an, ausgerüstet für eine Großkontrolle an dem Kölner Logistikzentrum eines amerikanischen Online-Händlers. Alle Fahrer, die jetzt gerade den Dienst angetreten haben, müssen Papiere vorzeigen und viele Fragen der Zollbeamten beantworten. Unter anderem geht es um die Frage, wie viel Lohn sie pro Stunde bekommen.
20: Denn in der Vergangenheit hat sich immer wieder gezeigt, dass gerade die Fahrer Opfer werden von Mindestlohnunterschreitungen, indem zum Beispiel bestimmte Arbeitszeiten gar nicht als Arbeitszeit anerkannt werden. Das Warten vor dem Beladen, das Fahren zwischen den Verteilzentren oder auch Leerfahrten, wenn alle Pakete verteilt sind, kriegen die einfach nicht bezahlt. Und dagegen gehen wir heute vor.
19: Nicht nur bei dem Versandhändler sind Zollbeamte im Einsatz. Auch im Logistikzentrum eines großen deutschen Paketdienstes in Köln kontrollieren Zollbeamte die Fahrer. Längst nicht alle, die hier arbeiten, sind Angestellte des Paketdienstes. Viele arbeiten für Subunternehmer oder sogar für Subunternehmer von Subunternehmen. Arbeitnehmer wissen zum Teil nicht einmal, für wen sie genau arbeiten. Ein schwer durchschaubares Geflecht. Und da soll laut Zoll einiges nicht nach dem Buchstaben des Gesetzes laufen.
20: Ein weiteres Thema, was wir immer wieder antreffen, ist Schwarzarbeit. Und zwar in verschiedenen Konstellationen. Zum Beispiel meldet man Fahrer als geringfügig Beschäftigte an, arbeiten aber tatsächlich Vollzeit, bekommen den Rest also schwarz ausbezahlt. Das manchmal einhergehend mit Sozialleistungsbezug, wo es dann schnell zu Überzahlungen kommen kann. Also wir treffen in dieser Branche der Paketdienstfahrer das komplette Spektrum an.
19: Bundesweit ist der Zoll mit mehr als 2.900 Beamten im Einsatz. Die Kontrollen bei den Paketdiensten sollen den ganzen Tag über andauern.
0: Fast 6 Jahre ist es her, dass an der Kölner Uniklinik 3 Menschen an einer Legionelleninfektion gestorben sind. Heute hat der Prozess dazu vor dem Kölner Landgericht begonnen.
21: Die Staatsanwaltschaft wirft einem 60 Jahre alten Techniker fahrlässige Tötung vor. Er soll für eine Kühlanlage an der Kölner Uniklinik verantwortlich gewesen sein, die im Jahr 2020 mit Legionellen belastet war. Dampfwolken aus der Anlage waren unter anderem durch geöffnete Fenster in die Klinik geströmt und infizierten mehrere Patienten. 3 vorerkrankte Menschen starben. Laut Verteidigung sind auch andere Mitarbeiter für die betreffende Kühlanlage zuständig gewesen. Anders als bei seinem Mandanten seien die Ermittlungen gegen sie aber eingestellt worden. Ein Urteil soll Mitte Juni fallen.
1: Die Stadt Köln will im Herkules-Tunnel an der A57 feste Blitzer installieren. Bei Kontrollen waren im Februar schon mehr als 3/4 aller Autos zu schnell unterwegs. Geplant ist, dass die Blitzer Ende des Jahres in Betrieb gehen. An der Realschule in Leverkusen-Wiesdorf ist ein Kunstraum geschlossen worden, weil er mit Schwermetallen belastet ist. Ob die Gesundheit von Schülern und Lehrern gefährdet war, ist noch unklar.
21: Der verschlossene Kunstraum liegt im Keller des Schulgebäudes. Wegen auffälliger Arztbefunde einer Lehrerin ist er bereits seit November 2025 dicht. Um ihn wieder nutzen zu können, hat die Stadt jetzt Staubproben untersuchen lassen. Das Ergebnis: Der Raum ist mit Schwermetallen in zu hoher Konzentration belastet. Die Quelle könnte ein alter Keramikbrennofen in einem Nebenraum sein, der seit langem verschlossen ist. Bei Bauarbeiten neben der Schule könnte sich schädlicher Staub aus dem Ofen gelöst haben.
1: Und dann schauen wir zum Schluss noch auf die Wetteraussichten für den Rest der Woche. In der Nacht ist der Himmel dicht bewölkt, es bleibt aber meist trocken, die Temperaturen sinken auf 7 bis 5 Grad. Der Donnerstag startet fast überall grau, am Nachmittag sind dann auch mal Auflockerungen möglich, es bleibt aber überwiegend trist bei Temperaturen von 13 bis 16 Grad. Richtung Wochenende sieht es so aus, am Freitag Sonne und Wolken im Wechsel, 20 Grad immerhin, am Samstag viel Sonne bei Höchstwerten um die 24 Grad, der schönste Tag der Woche wird's. Am Sonntag erst freundlich, dann aber Schauer oder sogar Gewitter bei rund 23 Grad. Hier geht's weiter mit Ihrer Servicezeit und nach der Aktuellen Stunde melden wir uns dann wie gewohnt mit der ausführlichen Lokalzeitausgabe wieder zurück. Ich freue mich, wenn Sie dann auch wieder mit dabei sind. Bis später.
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0: Guten Abend und herzlich willkommen. Es ist Servicezeit. Ich freue mich, dass Sie heute wieder eingeschaltet haben. Unter anderem zu diesen Themen. Die Spülmaschine, heiß geliebt mit unseren Pflegetipps, bleibt der Klassiker in unseren Küchen lange in Topform. Außerdem Trinkflaschen. Wir gucken mal, wie alltagstauglich die Dinger sind. Und wir machen Ferien auf dem Bauernhof. Ich meine, bei den steigenden Sprit- und Flugpreisen kann der wohlverdiente Urlaub für Familien ja echt zum teuren Vergnügen werden. Vielleicht gibt es da günstigere Alternativen, wenn man in Nordrhein-Westfalen bleibt. Und da ein tolles Angebot, zum Beispiel Kälbchen füttern in Schmallenberg oder Pferde pflegen auf einem Rittergut nimmt und für sich ausgesucht hat. Aber ist man damit wirklich günstiger unterwegs?
1: Kühe versorgen, Kätzchen streicheln. In den Ferien auf dem Bauernhof Keppel in Schmallenberg wird diesen Kindern bestimmt nicht langweilig.
2: Ich heiße Amandus.
3: Milan.
4: Ich heiße Tilda.
5: Und ich heiße Oskar.
6: Und wir machen Ferien auf dem Bauernhof.
1: Die Geschwister Kallenbach können sich auf dem riesigen Hof im Sauerland nach Herzenslust austoben. Während ihre Eltern ganz entspannt die Ruhe in der Hütte genießen. 47 Quadratmeter ist ihr kleines Urlaubsreich groß oder klein. Mit 7 Personen muss man sich auf so engem Raum schon mögen. Aber irgendwie scheint das hier gar kein Problem zu sein.
7: Die Kinder sind hier viel unterwegs und können sich alleine beschäftigen mit den vielen Spielsachen, die sie hier haben, mit den Trampolinen, den Schaukeln und natürlich auch die Tiere, die immer sehr im Vordergrund stehen für die Kinder.
1: Hier dürfen die Kinder auch bei der Hofarbeit mit anpacken, zum Beispiel die Tiere füttern oder zur Weide bringen. Tipp Nummer 1 für schöne Hofferien: vorher abklären, was Kinder dürfen. Urlaub auf dem Bauernhof bieten in NRW etwa 400 Betriebe an. Aber nicht auf jedem dürfen Kinder mithelfen. Ferien auf dem Hof Keppel sind aber noch aus einem anderen Grund etwas Besonderes. In den Hütten gibt es keinen Strom. Gekocht wird auf dem Ofen. Licht gibt es nur mit Kerzenschein. Fernseher? Fehlanzeige.
7: Man ist vom Kopf freier, finde ich. Man ist nicht so unter Druck. Das ist jetzt wieder los in der Welt oder so. Man kann mal ausspannen.
1: Kinder ohne Spiele, Konsole und Handy? Wie kommt Urlaub wie vor 100 Jahren denn bei Ihnen an?
8: Das ist schon was anderes wie zu Hause. Mir gefällt, dass die sich streicheln lassen und Kühe auch.
9: Ich finde das schon wirklich geil, weil nicht jeder hat halt ein Katzenbaby in der Hand.
1: Unbezahlbare Erlebnisse. Aber was kostet so ein Bauernhofurlaub? Auf dem Hof Keppel wird per Unterkunft bezahlt, nicht pro Person. Und das ist auch schon unser nächster Tipp. Verzicht auf Luxus. Wer ohne Strom auskommt oder wem ein einfaches Zimmer reicht, findet besonders im Sauerland in der Nebensaison Angebote ab 380 Euro pro Woche. Für mehr Platz und Luxus muss man mit bis zu 1000 Euro rechnen. In den Ferien liegen die Preise zwischen 500 und 2200 Euro. Kallenbachs zahlen 520 Euro für 5 Tage mit der Großfamilie. Die Preise sind seit Jahren stabil.
10: Wir sind ja jetzt 2022 das erste Mal hier im Sommer und sind jetzt das 8. Mal hier.
1: Wenn man sich einmal dran gewöhnt hat, geht's scheinbar gut ohne Strom. Zum Grillen braucht man keinen. Metzgermeister Daniel Kallenbach hat vorher die Mahlzeiten geplant, damit die Familie nicht jeden Tag teuer essen gehen muss.
11: Oh, das ging ja schnell.
1: Unser Tipp Nummer 3. Die Verpflegung klären, denn auf den Höfen versorgt man sich meistens selbst. Familie Kallenbach schmeckt's. Landwirt Frank Schauerte bietet übrigens auch Kurzaufenthalte ab 2 Tagen an, für die, die sich nicht ganz sicher sind, ob stromlos auf dem Land wirklich was für sie ist. Tipp Nummer 4. Schnupperwochenenden.
12: Es sind, glaube ich, andere Menschen, die hier Urlaub machen, wie jetzt, wenn man Strom hätte, weil die Leute sich ja bewusst darauf einlassen.
1: Portale wie bauernhofurlaub.de oder landreise.de erleichtern die Suche nach Höfen in NRW. Man kann auf diesen Seiten speziell in NRW suchen, findet auch direkten Kontakt zu den Landwirten. Die Preise auf den Portalen unterscheiden sich teilweise durch Zuschläge. Besonders groß ist das Angebot im Sauerland, aber auch in Ostwestfalen. Dort liegt malerisch der Hof Burg Borgholz in Borgentreich. Die Familien Hausmann und Sievers verbringen hier ein Familienwochenende auf einem ganz besonderen Hof, nämlich auf einem ehemaligen Rittergut. Hier stehen richtige Ritterabenteuer auf dem Plan. Die Kinder dürfen eine echte Rüstung anprobieren.
5: So, und hier kannst du jetzt durchgucken.
1: Und ein Schwert schwingen. Bogenschießen macht Jonathan, Aaron und den anderen besonders viel Spaß. Jan-Gerrit Möltgen ist Landwirt, wird aber hier auch zum Kinderbetreuer. Was ist denn im Preis alles drin?
5: Die Hofanlage als solches mit den Spielgeräten, die gehört einfach mit zu den Ferienwohnungen. Was wir als zusätzlichen Service für unsere Gäste anbieten, ist einmal das Bogenschießen, zweimal wöchentlich und dreimal wöchentlich ein Pony führen.
1: Pony führen und Bogenschießen kosten extra. Dafür sparen sich die Eltern den Freizeitpark. Tipp Nummer 6. Höfe mit vielen Aktivitäten suchen, statt teure Ausflüge zu machen. Und wie wohnt es sich auf einer ehemaligen Ritterburg? Rustikal und gemütlich. Die Zimmer starten ab 550 Euro pro Woche. Sparfüchse können übrigens eigene Handtücher und Bettwäsche mitbringen und zahlen bis zu 60 Euro weniger. Und das war Tipp Nummer 7 für einen so herrlichen Urlaub auf dem Land.
0: Leihfahrräder, die prägen ja immer mehr unser Stadtbild. Gerade in größeren Städten findet man die fast an jeder Ecke. Und die sind im Grunde genommen eine praktische, flexible und auch günstige Möglichkeit, schnell von A nach B zu kommen. Doch ein Zuschauer von uns hat erlebt, so billig ist das Ganze nicht unbedingt. Bei jeder vierten Ausleihe von ihm sind auf einmal noch mal 20 Euro extra abgebucht worden. Woran liegt das denn jetzt? Ein technischer Fehler oder der falsche Abstellort? Wir klären, wie solche Zusatzkosten entstehen können und auch, wie die sich vermeiden lassen.
11: Michael Wieser aus Leverkusen-Schlebusch ist überzeugter Bikesharer. Ruckzuck ist das Rad von Nextbike freigeschaltet und startklar.
13: Ja, das ist natürlich super praktisch. Die Leihräder sind im Deutschlandticket mit drin. Sie stehen an vielen Stationen und man kann sie schnell leihen mit einer App. Sehr praktisch.
11: Was den Vielfahrer allerdings nicht überzeugt, ist das Rückgabesystem von Nextbike. Denn nachdem er das Rad wieder abgestellt hatte, bekam er Post.
13: Ich habe eine Benachrichtigung bekommen, dass ich das Fahrrad nicht sachgerecht abgestellt habe, nicht in der erlaubten Zone. Aber das stimmt offensichtlich nicht, denn ich bin in der Zone.
11: Für das Abstellen außerhalb der Zone verlangte Nextbike eine Servicegebühr von 20 Euro. Und die verlangte das Unternehmen nicht zum ersten Mal.
13: Es ist mir in kurzer Folge dreimal hintereinander passiert, an unterschiedlichen Stationen.
11: Die nun insgesamt 60 Euro will er wiederhaben und hakt nach. Man teilt ihm mit.
13: Das könnte am GPS-Ortungssystem liegen, dass das mal ein bisschen falsch ist. Und sie würden mir sofort die Servicegebühr erstatten.
11: Dabei sind die Rückgaberegeln eigentlich ganz einfach. Solche weiß eingezeichneten festen Stationen gibt es vor allem am Stadtrand oder in kleineren Gemeinden. Auf den roten Flächen drumherum dürfen keine Fahrräder abgestellt werden. In der Stadt sind die weißen Zonen, innerhalb derer die Fahrräder zur Verfügung stehen und auch wieder zurückgestellt werden müssen, wesentlich größer, so wie bei den Free-Floating-Systemen der Carsharing-Firmen. In den Innenstädten gibt es dann häufig wieder feste Stationen, damit die Räder nicht überall herumstehen. Doch so einfach ist es wohl nicht, zeigen Bewertungen im Netz. Nutzer gaben Nextbike nur 1,3 von 5 Sternen auf Trustpilot, die Quittung für ein wohl größeres Rückgabeproblem. Einen schlechten Scherz nennt ein Kunde die 20 Euro Servicegebühr, ein anderer nennt sie eine Katastrophe. Mir wurden zum 5. Mal in einer Woche 20 Euro in Rechnung gestellt, obwohl das Rad immer ordnungsgemäß an einer Station in Gießen abgegeben wurde. Wie exakt verlaufen die Grenzen zwischen den erlaubten Bereichen und den roten Zonen? Wir machen selbst einen Test. Bei unserem ersten Versuch stellen wir das Rad nach kurzer Fahrt nahe an der Grenze zum roten Bereich ab.
14: Also auf der Karte wird mir jetzt angezeigt, dass ich eigentlich außerhalb des Sperrgebiets bin.
11: Also noch deutlich in der erlaubten Zone, das bestätigt der blaue Punkt. Aber
14: die rote Lampe sagt jetzt Rückgabe unzulässig. Das heißt eigentlich, dass es dann im Sperrgebiet stehen müsste. Aber genau, auf der Karte hier sieht das anders aus.
11: Was gilt denn nun? Der blaue Punkt auf der Karte oder die rote Kontrollleuchte am Fahrrad? Zweiter Versuch. Diesmal stellen wir das Rad direkt vor dem Kölner Hauptbahnhof ab, was überhaupt nicht erlaubt ist.
14: Also der blaue Punkt sind wir und wir sind jetzt ja mitten in der roten Zone. Diesmal ist es andersrum. Also das heißt, die App zeigt an, eigentlich darf man hier nicht stehen. Und das Licht am Fahrrad zeigt aber an, eigentlich man darf hier stehen, weil es grün leuchtet.
11: Ziemlich verwirrend. Deshalb fragen wir bei Nextbike nach. Man schreibt uns: Zu möglichen Abweichungen der Standortbestimmungen kann es insbesondere durch ungenaue GPS-Signale kommen. Doch warum ist die Standortbestimmung mit GPS so ungenau? Wir fragen Peter Kliszewski vom Fachmedium für die Telematikbranche. Die Antwort klingt erstmal einfach. Schuld sind zum Beispiel Häuserschluchten.
15: Gerade im Großstadtraum kann das zu Problemen führen, wenn man nah an großen Häusern ist, wenn man bei Unterführungen ist. Natürlich, man braucht nämlich Sichtkontakt zu den Satelliten. Und deswegen sind halt natürlich große, hohe Häuser direkt um einen herum immer ein Problem.
11: Außerdem ist GPS ungenauer, als man vermutet. 10 Meter Abweichung sind keine Seltenheit, machen aber bei der Rückgabe von Fahrrädern einen großen Unterschied. Kliszewski hat eine Lösung parat, auch wenn diese aufwendiger ist.
15: Indem man Tracker verwendet, die eben nicht nur GPS-Satelliten unterstützen, sondern auch Satelliten beispielsweise von dem Galileo-System, dem europäischen, das sehr präzise arbeitet und gerade im europäischen Raum robuster und präziser arbeitet.
11: Nextbike versichert uns, dass man künftig genau solche anderen Systeme einsetzen werde, um die Ungenauigkeiten in den Griff zu bekommen. Haben wir die Darstellung von Karte und Rückgabezonen optimiert und setzen zusätzlich auf neue Technologie für eine präzisere Ortung der Räder. Bis diese präzisere Ortung richtig gut funktioniert, kann der Kunde eben Glück haben oder Pech. Ein Tipp: Wenn beim Abstellen die rote Kontrollleuchte blinkt, sollte man das Rad ein paar Meter weiter entfernt parken und auf die grüne Kontrollleuchte hoffen. So oder so, echte Fans wie Michael Wiese in Leverkusen-Schlebusch bleiben dem Bikesharing trotz aller Ungenauigkeit treu.
13: Auf jeden Fall, ich finde das total stark. Es ist eine super Ergänzung hier für den Verkehr und ich finde es toll. Ich möchte einfach, dass es gut funktioniert.
11: Bis dahin wird er sich wohl immer wieder gegen die 20-Euro Strafe wehren müssen.
0: In rund 3/4 aller Haushalte in Deutschland steht sie, die Spülmaschine. Kein Wunder, sie gehört zu den beliebtesten Haushaltsgeräten, weil sie uns einfach die lästige Arbeit des Spülens abnimmt und außerdem noch Wasser und Energie dabei einspart. Aber so ein bisschen Aufmerksamkeit braucht die dann doch, damit die auch wirklich lange durchhält. Und ich durfte meinen Lieblings-Elektroinstallateur Jürgen Winter begleiten und habe einiges gelernt auf unserer Reise, vom Reiskorn im Sprüharm bis zu fettigen Schläuchen. Also man kann schon mal tun, damit es der Spülmaschine gut geht.
16: Yvonne Willix macht heute ein Praktikum bei Elektroinstallateur Jürgen Winter. Gemeinsam machen sich die beiden auf den Weg zu Kunden, deren Spülmaschinen streiken.
0: So, hier müssen wir rein.
17: Jawohl.
0: Sehr gut.
16: Erstes Problem, ein schleifendes Geräusch im Spülbetrieb.
0: Was kann das sein? Ist ein Störgeräusch, ne?
17: Also ich denke, dass entweder günstigstenfalls ein Fremdkörper im Umwälzmotor ist. Kann aber auch sein, dass der Lagerschaden hat. Das sehen wir aber jetzt wirklich erst, wenn wir die Maschine zerlegen.
16: Strom ab, restliches Wasser raus und die Maschine einmal umlegen.
0: So, da, das ist jetzt hier der Motor, genau. Da wird das Problem
17: also
0: vermutet.
17: Also da denke ich mal, dass da der Fremdkörper drin sitzt.
0: Mhm. Dann kommen wir ran. Ich habe schon wieder Angst.
17: Wovor?
0: Ja, weiß ich nicht.
17: So, pass mal auf.
0: Ja.
17: Weil wir sehen es jetzt im Grunde genommen schon. Schau mal da unten rein.
0: Ja.
17: Was siehst du da?
0: Ich sehe da was Weißes.
17: Ja, dann nimm dir mal bitte die Spitzzange aus meinem Werkzeug. So,
0: ach, guck mal, was ist das denn? Ja, das ist irgendein Tütchen von so einem, weiß ich nicht. Das gibt's doch nicht. Und das hat quasi das Ding angezogen.
17: Genau.
0: Ich habe gedacht, durch dieses feine Sieb, da kann sowieso nichts durchkommen. Ja, aber klar, du nimmst das raus, weil du es sauber machen willst und dann fällt da versehentlich was rein.
17: Genau.
0: Und zack, wird es angesaugt.
16: Ja. Tipp Nummer 1 für die perfekte Spülmaschinenpflege. Sieb und Filter regelmäßig rausnehmen und reinigen. Damit sich aber nicht, wie in diesem Fall, ein Fremdkörper dahinter verirrt, beim Wiedereinsetzen darauf achten, dass auch alles richtig sitzt. Kurzer Testlauf. Die Kundin kann wieder in Ruhe spülen. Auf geht's zum nächsten Termin. Hier wird ein schlechtes Spülergebnis bemängelt.
18: Ich kann dir jetzt mal sagen, weil ich bin ja jetzt als deine Praktikantin hier, aber ich bin ja auch nicht ganz doof. Und ich weiß, man kann doch diese Dinger hier rausmachen.
19: Richtig,
18: ne?
19: Fein.
18: Und ganz, ganz oft, Jürgen, du wirst mir zustimmen, sind dir einfach die Sprüharme verstopft.
19: Ja.
18: Das sehe ich ja hier auch schon.
19: Ja.
18: Guck, da ist ja schon was drin.
19: Dann würdest du im Grunde genommen hier in der Ecke und natürlich auch da, weil der dreht sich ja, ein schlechtes Spülergebnis haben. So, jetzt sagen die Kunden, hör mal, hier ist es sauber und da ist es schmutzig. Woran liegt das? Mhm. Ist eine ganz logische Sache.
16: Häufige Übeltäter sind kleine Reiskörner oder Eierschalen. Die Sprüharme lassen sich ganz einfach rausnehmen. Die kleinen Löcher unter laufendem Wasser freispülen und wieder einsetzen.
18: Aber das sind so hausgemachte Probleme. Ne?
19: Genau.
18: Deswegen ruft man eigentlich keinen Techniker.
19: Nein.
18: Das steht in der Gebrauchsanweisung.
19: So ist es.

0: Müssen wir aber nur mal ganz kurz irgendwo ins Badezimmer gehen, wo wir das mal zerlegen können. Das hier ist jetzt der Abfluss von dem normalen Becken.
1: Ja.
0: Der ist ja frei, wie du das siehst.
1: Ja, sehe ich.
0: So, jetzt pass mal auf.
1: So. Oh.
0: So. Und das hier, das ist normalerweise jetzt der Abgang.
1: Ja.
0: Das heißt, die Maschine, die pumpt jetzt, aber wie du siehst.
1: Was ist das denn?
0: Rückstände, Fette. Ja.
1: Wie kommt das zustande?
0: Durch die kleinen Temperaturen, weil das sind ja alles Fette und Reste, die dann im Grunde genommen gar nicht durchgespült werden, weil Fette lösen sich ja erst ab einer gewissen Temperatur auf.
2: Auf Nachfrage erfahren die beiden, dass über Jahre ausschließlich im ECO-Programm gespült wurde. Dieses Programm hat die mit Abstand längste Laufzeit. Dadurch kann es niedrigere Temperaturen einsetzen. Um solche Fettablagerungen zu vermeiden, sollte man aber einmal die Woche mit möglichst heißen Temperaturen spülen. Viele Geräte haben auch ein spezielles Reinigungsprogramm, das im Leerlauf mit hohen Temperaturen reinigt. Manche Leute spülen stark verschmutztes Geschirr mit der Hand vor, um Fettablagerung zu vermeiden. Das ist laut Fachmann aber ein Trugschluss.
0: Reiniger, die brauchen Fette, dass die überhaupt arbeiten können. Wenn du nichts zum Arbeiten hättest, würdest du auch sagen, warum bewege ich mich überhaupt?
1: Ja.
0: Ja, und so genauso machen das die Reiniger auch.
1: Das heißt, die funktionieren am besten, wenn
0: noch ein bisschen Restschmutz auf dem Geschirr ist.
1: Es ist also nicht sinnvoll vorzuspülen.
0: Nein, keinesfalls. Dann brauche ich auch keine Spülmaschine mehr. Alles das, was ich mit Messer und Gabel irgendwo runterkratzen kann, das mache ich runter, weil es ja direkt im Mülleimer geht. Aber der Rest bleibt bitte drauf.
2: Geschirr vorspülen ist also nicht sinnvoll und kostet nur unnötig Wasser. Wer Maschinenpflege und Handhabung beachtet, der hat auch lange was von seiner Spülmaschine.
3: Heute Abend, 21 Uhr, der Haushaltscheck hier im WDR-Fernsehen. Da gibt es noch viel mehr Tipps rund um die Spülmaschine. Wir klären endgültig die Sache mit dem ECO-Programm, sinnvoll oder nicht. Und wir gucken dann auch die große Streitfrage an. Wie räumt man denn jetzt bitte diese Spülmaschine richtig ein? Tja, und was anderes, was jeder von uns mittlerweile weiß, es ist uns aber auch über Jahre eingehämmert worden, man muss viel trinken. Und wahrscheinlich führt deswegen fast jeder von uns stets und ständig so eine Wasserflasche mit sich. Also ich meine, eine große Mineralwasserflasche immer mitzunehmen, ist auch irgendwie doof. Hier kann man ja dann auch selber noch ein bisschen Geschmack reinmachen. Und die gibt es in ganz unterschiedlichen Ausführungen. Also entweder hier aus Kunststoff oder jetzt habe ich hier eine, die ist mit Edelstahl oder so. Und dann haben die auch noch unterschiedliche Deckel. Wir testen die mal auf Handhabung und wir gucken auch mal, ob Schadstoffe drin stecken.
4: Beim Training im Fitnessstudio haben Tom und Sonja immer eine Trinkflasche dabei. Aber wie findet man die richtige?
5: Ich muss sie gut transportieren können, am besten mit so einem Hebel, so einem Henkel hätte ich gern dran.
6: Ich muss gut draus trinken können, säubern ist klar, selbstverständlich. Und ich muss ein gutes Gefühl dabei haben.
4: Die beiden schauen sich diese 5 Flaschen genauer an. Eine aus Edelstahl für 39,90 Euro, aus Tritan für 20,95 €, eine aus Aluminium für 9,99 Euro, eine PET-Flasche für 4,44 Euro und eine aus Polycarbonat für 3,13 Euro. Was sind die Vor- und Nachteile der verschiedenen Materialien? Die Edelstahlflasche ist Kohlensäure geeignet und isoliert als einzige Heiß- und Kaltgetränke.
5: Und mit dem Henkel kann man schön tragen.
6: Aber die hat schon Gewicht, ne?
5: Also wird mit Sicherheit auch nichts kaputt gehen, wenn es mal fällt.
6: Also das wirkt alles total hochwertig.
4: Weiter geht's mit der Aluminiumflasche. Die ist spülmaschinengeeignet, hat aber eine sehr kleine Öffnung.
6: Also unsere Spülbürste passt da bestimmt nicht rein.
5: Aber zum Mitnehmen finde ich die schon ganz wieder praktisch.
6: Ist die praktischer, ne?
5: Da ist sie was leichter. Ne?
4: Im Prüf- und Forschungsinstitut Pirmasens werden sie 2 Wochen lang auf Schwermetalle, Weichmacher, Bisphenole und primäre aromatische Amine untersucht. Die Verbraucherzentrale rät, auch auf die Hygiene zu achten.
7: Unsere Empfehlung ist eben, täglich zu reinigen, wenn man die Flasche täglich benutzt. Man kann die Dichtung abmachen und einzeln reinigen, weil sich hier Keime festsetzen können.
4: Weiter geht's mit der Tritanflasche. Der Kunststoff wurde speziell für Lebensmittel entwickelt, ist geruchsneutral und soll frei von Bisphenol A sein.
5: Öffnung ist super zum Spülen, ne? Absolut. Und zieht hier hoch, ne? Drückt hier drauf. Ist eine coole Sache, weil in der Sporttasche wird sie dann auch nicht auslaufen können. Ne?
6: Ist eine tolle Flasche.
5: Ja.
4: Und die PET-Flasche? Der Kunststoff ist nicht besonders langlebig, kratz- und hitzeempfindlich.

0: was natürlich ein ganz großes Manko.
1: Die sauber Öffnung, machen, ja, ne? Auf jeden Fall.
2: Mit Sicherheit verkratzt die auch.
0: Fühlt sich halt nicht hochwertig an.
1: Nein, auf keinen Fall.
3: Die letzte Flasche in unserer Stichprobe ist aus Polycarbonat. Dieser Kunststoff steht in Verdacht, chemische Stoffe ins Getränk abzugeben.
1: Gut, riecht natürlich mega nach Plastik.
0: Aber es ist schon einfaches, billiges Plastik. Ist die Frage, der Mechanismus, wie lange der hält?
3: Jetzt liegen die Laborergebnisse vor.
4: Eigentlich war ich überrascht, wie gut die Flaschen eigentlich abgeschnitten haben. In diesen kleinen Teilchen findet man doch ab und an mal was. Und hier war ja jetzt die ganze Versuchsreihe vollkommen in Ordnung. Das ist eigentlich sehr erfreulich für den Verbraucher.
3: 2 Wochen lang haben Tom und Sonja die Flaschen auch im Alltag getestet. Welche hat Ihnen denn jetzt am besten gefallen?
1: Mein Favorite ist diese Siegflasche hier, ne, weil Kohlensäure passt rein und riecht nicht unangenehm. Lässt sich super öffnen, Preis-Leistung stimmt auch und sieht auch noch gut aus.
0: Super Flasche, vom Handling her, von der Farbe her, vom Style her, meine absolute Lieblingsflasche.
3: Also 2 Favoriten. Sonjas Testsieger ist die Edelstahlflasche von Waterdrop. Tom hat die Tritanflasche von Sieg überzeugt.
5: Noch ein kleiner Tipp für alle diejenigen, die ihre Trinkflasche lieben, aber das Sauermachen weniger. In der Spülmaschine haben die ja so ihre Tücken, ne? Die kippeln immer hin und her oder es sammelt sich dann an unmöglichen Stellen noch Wasser oder Schmodder. Deswegen ist es besser, sie einfach auszuspülen, ein bisschen heißes Wasser, ein bisschen Spüli, nochmal durchspülen, gut trocknen lassen und einmal die Woche für die extra Frische eine Gebissreinigungstablette mit warmem Wasser auflösen, einwirken lassen, ausspülen. Dann schmeckt das Wasser auch, wie es schmecken soll. Jo, jetzt kommen wir zu einem unangenehmen Thema. Wenn sich plötzlich alles irgendwie so dreht oder der Boden fängt an zu schwanken, dann ist das für Betroffene extrem unangenehm. Schwindel kann den Alltag komplett aus der Bahn werfen. Und er kann auch ein Hinweis auf ernstzunehmende Erkrankungen sein, also unbedingt abklären lassen. Manchmal ist es aber auch ein sogenannter Lagerungsschwindel. Und da ist eine kleine Ursache im Ohr für verantwortlich. Und da kann man Abhilfe schaffen.
6: Seit einigen Wochen leidet Elinor Kottke aus Filderstadt wieder unter Schwindelattacken. Sie sind zwar nur kurz, kommen aber immer häufiger.
7: Wie ein Blitz, der durch meinen Kopf geht und dann ist es wieder weg. Oder, also das ist eine Sekunde, oder ist es manchmal ein bisschen länger und dann ist es auch nachhaltig das Gefühl, dass ich mich unsicher fühle. Gangunsicherheit zum Beispiel. Aber manchmal bleibt so eine Art Watte im Kopf, dass ich mich nicht so wohlfühle. Oder es ist wie eine Glocke über dem Kopf. Irgendwie fühle ich mich nicht normal.
6: Schon kleine Bewegungen des Kopfes, vor allem nach hinten, können bei der 79-Jährigen den Schwindel auslösen.
7: Wenn ich jetzt weiter hochfahre und den Kopf nach hinten lege, dann kann es sein. Ja, jetzt war gerade so eine Sekunde, aber das ist alles. Eine Sekunde war so ein 2013 war das erste Mal. Und ich bin dann 2-mal beim Arzt gewesen, einmal Hausarzt und später bei meinem Facharzt, Dr. Bless, der HNO-Arzt. Aber es war dann Ruhe, 2-3 Jahre. Und dann kam es mal wieder, 1-mal im Jahr oder 2-mal im Jahr. Und jetzt seit Ende Februar dieses Jahres ist es immer wiederkehrend. Also nicht täglich, aber wenn ich aus Versehen den Kopf in den Nacken schiebe, dann passiert das.
6: Seit dem ersten Schwindelanfall ist sie bei HNO-Arzt Dr. Dominik Bless-Martenson in Behandlung. Er stellte schon damals die Diagnose gutartiger Lagerungsschwindel.
8: Die ganz typischen Anzeichen sind eben tatsächlich ein Sekunden- oder Minutenlang anhaltender Drehschwindel oder Schwankschwindel oder ein Kippen, was man verspürt, was durch Bewegung ausgelöst wird. Klassischerweise im Bett beim Herumdrehen oder beim Bücken oder beim Friseur, wenn man den Kopf nach hinten legt, zum Haare waschen, dass dadurch eben der Schwindel ausgelöst wird. Der verschwindet dann in der Regel nach Sekunden oder maximal 1 Minute auch wieder und lässt sich aber gegebenenfalls mehrfach auslösen.
6: Ursache für den gutartigen Lagerungsschwindel sind meist winzige Calciumkristalle, sogenannte Otoliten, im Innenohr. Sie sind Teil des Gleichgewichtsorgans und sitzen auf einer Membran in den Vorhofsäckchen. lösen sich die Calciumkristalle und gelangen in einen der Bogengänge, reizen sie bei Kopfbewegungen die empfindlichen H-Sinneszellen. Dadurch entstehen fehlerhafte Signale an das Gehirn. Der typische Drehschwindel ist die Folge.
8: Die Mehrzahl der Patienten ist also über 60, die Erkrankung haben, jedenfalls bei uns in der Praxis. Und das wird eben durch das Leben ausgelöst, ne? Durch Degeneration im Innenohr. Und dann kommt es eben in der Nacht irgendwie zu einer Drehbewegung und dann rutscht halt einer von diesen Kristallen in einen der Bogengänge hinein und löst halt den Schwindel aus. Was ansonsten auch immer ganz wichtig ist, zu erfragen, ob es einen Unfall, also ein Trauma gegeben hat mit Kopfbeteiligung. Ansonsten tritt das auch teilweise nach langen Narkosen auf, also wenn man lange in Narkose ist. Oder was auch gar nicht so selten ist, dass die Patienten vorher aus irgendwelchen anderen Gründen längere Zeit bettlägerig gewesen sind.
6: Elinor Kottke hat heute bei Dr. Dominik Bless-Martenson einen weiteren Behandlungstermin. Vor einigen Wochen hat der HNO-Arzt bei ihr schon einmal ein sogenanntes Befreiungsmanöver durchgeführt.
8: Die Befreiungsmanöver, die beziehen sich halt eben darauf, dass man diese drei im Raum, in der Raumrichtung sich befindlichen Bogengänge, wenn da eben Verunreinigungen drin sind, dass man den Patienten oder den Kopf des Patienten halt in irgendeiner Weise so herum und um die Ecke dreht, dass die Kristalle halt dort herausrutschen können. Den Kopf noch einmal nach links drehen.
6: Es gibt unterschiedliche Manöver, die bei gutartigem Lagerungsschwindel helfen. Bei Elinor Kottke saß der winzige Kristall im Bogengang fest und musste deshalb vom Arzt durch Klopfen auf den Kopf gelöst werden.
8: Und dann konnte man diesen Kristall aber, nachdem man ihn gelöst hatte, aus dem Kanal auch befreien oder herausmanövrieren. Und dann war sie erstmal wieder beschwerdefrei, wobei sie in den letzten Wochen, glaube ich, noch mal mehrfach einen Rückfall hatte. Und den hat sie aber dann teilweise auch selber behandelt.
6: Elinor Kottke führt die Manöver bei Beschwerden inzwischen auch eigenständig zu Hause durch. Sie hofft, dass sie den Schwindel bald ganz hinter sich lassen kann.
7: Ich bin erleichtert, dass das in den Griff zu bekommen ist und dass ich keine schwere Erkrankung habe. Und wenn es wieder kommt, weiß ich, ich kann zu Dr. Bless in die Praxis oder ich kann durch die Lagerungsmanöver selber mir helfen. Aber jetzt ist es weg.
5: Ja, Gott sei Dank geht's ihr wieder besser. Das war's schon mit der Servicezeit. Jetzt ganz schnell rüber zu den Kollegen von der Aktuellen Stunde. Die haben die neuesten Nachrichten für Sie. Ich sag tschüss, bis morgen.
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9: 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Und jetzt die Aktuelle Stunde.
12: Die Irrfahrt der Hondius geht weiter. Das Kreuzfahrtschiff mit dem Hunter-Virus an Bord steuert jetzt die Kanarischen Inseln an. Ob es da bleiben kann, ist völlig unklar.
13: Zwei erkrankte Besatzungsmitglieder und eine deutsche Passagierin wurden heute vom Schiff ausgeflogen.
12: Die Deutsche soll Kontaktperson eines der Toten an Bord gewesen sein. Landung in Amsterdam heute Abend. Dann geht's unter strengen Schutzvorkehrungen in die Düsseldorfer Uniklinik.
13: Außerdem, sie sind jung, gewalttätig, rechtsextrem. Gruppen wie Jung und Stark. Der Generalbundesanwalt wertet sie als kriminelle Vereinigung. Auch in Nordrhein-Westfalen gab es heute Razzien.
12: Den Jahrestag seiner Kanzlerschaft verbringt Friedrich Merz gerade in Düsseldorf. Beim NRW-Unternehmertag hält er die Festrede in Zeiten von Wirtschaftsflaute. Wir gehen gleich live hin.
13: Dieser Reifenwechsel ging mal gründlich schief. Der Fahrer steuerte sein Pickup mit Karacho in die Küche dieses Mehrfamilienhauses. Pikant, die Wohnung gehört seiner Vermieterin.
12: Ein Pfund Gulasch gab's für Löwen im Dortmunder Zoo. Ein Stammgast glaubte, die Tiere seien hungrig und warf das rohe Fleisch ins Gehege. Das ist nicht ungefährlich.
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12: Einen schönen guten Abend zusammen. Die Situation auf dem Kreuzfahrtschiff Hondius, sie bleibt dramatisch. Nach dem Ausbruch einer gefährlichen Variante des Hunter-Virus an Bord mit bisher 3 Toten konnte das Schiff bis jetzt auch nirgendwo mehr anlegen.
13: Jetzt nimmt die Hondius Kurs auf die Kanarischen Inseln, die zu Spanien gehören. Dort sollte das Schiff in einen Hafen einlaufen. Darüber gibt es aber in Spanien Streit.
12: 3 Menschen sind heute vom Schiff ausgeflogen worden. 2 erkrankte Besatzungsmitglieder und die deutsche Kontaktperson einer der Toten.
15: In Schutzanzügen nähern sich Spezialisten am späten Vormittag der Hondius. Das Kreuzfahrtschiff liegt noch immer vor den Kapverden. Zum ersten Mal seit 12 Tagen betreten fremde Personen das Schiff. Sie holen 2 Erkrankte von Bord, außerdem die Angehörige eines verstorbenen deutschen Passagiers. Sie wird am Mittag per Spezialflugzeug nach Amsterdam gebracht. Von dort transportiert sie ein Team der Feuerwehr Düsseldorf per Seuchenschutztransport in die Uniklinik.
16: Das heißt, sie haben besondere Schutzanzüge, wo sie vollständig abgeschirmt von der Umgebungsluft arbeiten können und dadurch halt sichergestellt ist, dass sie nicht in Kontakt mit möglicherweise vorhandenen Krankheiten kommen können. Zum anderen ist halt eben dieser ganze Konvoi so zusammengestellt, dass halt auch Zwischenstopps, Desinfektion, alles mit dem Personal, was speziell geschult ist, durchgeführt werden kann. Eben auch die Einschleusung hier in der Sonderisolierstation.
15: Rückblick. Am 1. April verlässt das Schiff Argentinien. 10 Tage später stirbt ein niederländischer Reisender. Sein Leichnam wird am 24. April an Land gebracht. Seine erkrankte Ehefrau wird ausgeflogen. Sie stirbt am 26. April aber in einer Klinik. Am 2. Mai stirbt eine deutsche Reisende. Seit dem 3. Mai liegt das Schiff vor den Kapverdischen Inseln. Bislang wurde nur bei den beiden verstorbenen niederländischen Gästen das Hunter-Virus nachgewiesen. Es wird meist von Nagetieren übertragen und kann schwere Lungen- oder Nierenerkrankungen auslösen. Dr. Thomas Tschirpka ist Schiffsarzt aus Freckenhorst bei Münster und kennt die Abläufe an Bord nach solchen Ausbrüchen.
17: Das Protokoll sieht unter anderem vor, dass die Patienten sofort isoliert werden. Ja. Mindestens 48 Stunden Symptomfreiheit, zum Beispiel bei Magen-Darm-Erkrankungen. Die Schiffsführung ist sofort zu informieren. Die nehmen dann Kontakt zu den nächsten Häfen auf, die angesteuert werden sollen. Die Hafenbehörden entscheiden dann zusammen mit dem Kapitän, der Kapitänin, wie weiter vorzugehen ist, ob man überhaupt anlanden darf.
15: Bei Prahia auf den Kapverdischen Inseln liegt das Schiff derzeit hunderte Meter vom Hafen entfernt. Aussteigen durfte bislang niemand. Für Untersuchungen der Personen an Bord soll die Hondius auf Erlaubnis der spanischen Regierung jetzt die Kanarischen Inseln ansteuern, obwohl der örtliche Präsident das aber ablehnt. Weder die Menschen noch wir können beruhigt sein, denn die Gefahr für die kanarische Bevölkerung ist ganz offensichtlich sehr real. Wir kennen weder den Zustand der Passagiere, noch wissen wir, wie viele wirklich infiziert sind. 3 Tage lang dauert die Fahrt bis zu den Kanaren. Weitere Erkrankungen seien bislang aber nicht aufgetreten. Die Lounge ist dennoch leer. Niemand bewegt sich in den Gemeinschaftsräumen. Die Passagiere sind seit Tagen in ihren Kabinen und dürfen die auch nicht verlassen. Emotional eine große Belastung.
17: Man sollte zusehends davon absehen, dem Patienten, dem Crewmitglied und den Passagieren irgendetwas zu verschweigen. Immer die Wahrheit sagen. Und das habe ich auch so erlebt. Die Kapitäne haben immer die Passagiere zusammengerufen und haben ihnen die Wahrheit gesagt.
15: Die Wahrheit ist, es ist das Hunter-Virus, ein seltener Subtyp, der einzige, der von Mensch zu Mensch übertragen wird. Und der auf dieser Kreuzfahrt womöglich 3 Passagiere das Leben kostete.
12: Ja, und in diesen Minuten sollen die 3 Ausgeflogenen von dem Schiff in Amsterdam landen. Unser Reporter Joschka Heinemann ist am Flughafen Schiphol in Amsterdam. Joschka, was kannst du da beobachten? Gibt es Sicherheitsvorkehrungen?
18: Ja, also erstmal, wenn man den Flughafen betritt, wirkt erstmal alles ganz normal. Ganz normaler Flugbetrieb, Fluggäste, die sich auf ihren Urlaub freuen, da bekommt man gar nichts mit von dieser Spezialoperation. Was wir allerdings wissen, ist, dass hier in den nächsten Minuten ein kleines Privatflugzeug landen wird. Dieses Flugzeug ist speziell ausgerüstet für solche Überführungen von Menschen mit potenziell ansteckenden Krankheiten. Und die werden dann in einen speziell abgeschirmten Bereich gebracht. Dort warten dann sicher Sicherheitskräfte aus Düsseldorf, von der Feuerwehr Düsseldorf, auf das Flugzeug und übernehmen die Patienten. Darunter jemand aus England, aus den Niederlanden und eine Deutsche. Und unter diesen dreien soll sich laut dem spanischen Gesundheitsministerium auch der Arzt des Schiffes finden. Das konnte uns aber noch nicht bestätigt

0: werden. Die Sicherheitskräfte haben auch Überdruckanzüge an und werden sich dann in den nächsten 3 bis 4 Stunden auf dem Weg in die Uniklinik Düsseldorf machen mit einem speziell gesicherten Konvoi. Und auch die hoffen, dass sie gut durch den Verkehr kommen, um die Patientin aus Deutschland schnell nach Düsseldorf bringen zu können.
1: Ganz kurz noch, weiß man, wann die Maschine landen wird?
0: Man erwartet, dass es in den nächsten Minuten passiert. Es gibt aber auch Informationen, dass es sich ein bisschen verspätet. Also in der nächsten halben Stunde sollte die Maschine hier landen.
1: Joschka Heidemann, live vom Flughafen in Amsterdam. Vielen Dank für die Informationen. Für die deutsche Kontaktperson geht es also dann weiter nach Düsseldorf in die Uniklinik. Und wir sind jetzt in unserem Düsseldorfer Studio verbunden mit dem Leiter der Virologie dort. Das ist Professor Jörg Timm. Schönen guten Abend.
2: Guten Abend.
1: Wie bereiten Sie sich in der Klinik auf die neue Patientin vor?
2: Ja, die Patientin wird ja dann in der Infektiologie aufgenommen. Das heißt, dort wird jetzt die Vorbereitung so gemacht, dass das Zimmer vorbereitet wird. Das ist ja ist ein Bereich, der besonders für infektiöse Patienten eben ja auch vorgesehen ist. Und dann muss als erstes ja auch geklärt werden, im Moment ist ja auch gar kein Hinweis, dass sie erkrankt ist, ob eine Infektion vorliegt. Das heißt, das ist das Erste, was jetzt dann passiert.
1: Gibt es dann die PCR-Tests, die wir noch aus der Corona-Zeit kennen?
2: Es gibt PCR-Tests, es gibt auch serologische Tests. Das ist natürlich in der frühen Phase der Infektion so, dass Antikörper, die man in serologischen Tests dann nutzt, nicht zwingend positiv sind. PCR ist sicherlich auch ein Mittel der Wahl. Manchmal ist die Phase allerdings relativ kurz, sodass man beides auf jeden Fall macht.
1: Ja. Diese Hunter-Viren haben wir in diesen Tagen gelernt, gibt es auch bei uns in Nordrhein-Westfalen. Was macht die Variante vom Schiff so gefährlich?
2: Also es ist richtig, es gibt natürlich in Deutschland auch verschiedene Hunter-Viren. Anders ist bei diesen neue Welt-Hunter-Viren, dass die Sterblichkeit einfach viel höher ist. Die Symptomatik ist auch etwas anders. Das heißt, typischerweise machen die dann auch eher Lungenentzündungen. Bei uns ist eigentlich häufiger dann auch mal die Niere betroffen. Und dieses Andes-Virus, was ja jetzt gerade diskutiert wird, das dort dann möglicherweise vorliegt, das hat eben auch schon mal gezeigt, dass es auch zu einer Mensch-zu-Mensch-Übertragung eben kommen kann. Das ist nicht sehr effizient, aber es ist offensichtlich schon passiert.
1: Und das ist bei den Viren, die bei uns so kursieren, definitiv nicht der Fall.
2: Genau, so ist es zu sehen. Also die Viren, die wir hier haben, die werden eigentlich klassischerweise über Nagetiere, Ausscheidungen der Nagetiere, die man vielleicht beim Säubern der Garage oder sowas aufnimmt, dann übertragen.
1: Eine wichtige Frage, die sich viele Menschen sicher stellen. Sehen Sie eine Gefahr, dass der andere Virusstamm, der da jetzt eingeschleppt wird, am Ende auch bei uns sich irgendwie verbreiten könnte?
2: Also die Gefahr ist jetzt erstmal nicht zu sehen. Also die Vorsichtsmaßnahmen heute, die werden natürlich jetzt erstmal so gewählt, dass auch hier es definitiv nicht zu einer Übertragung kommen wird. Gleichzeitig ist es aber auch nicht so, dass wir damit rechnen müssen, dass es jetzt eine sehr effiziente Mensch-zu-Mensch-Übertragung gibt. Also diese Übertragungsformen, die jetzt möglicherweise dann ja auch auf dem Kreuzfahrtschiff vorgekommen sind, sind eher die Ausnahme und wir glauben nicht, dass das so effizient dann auch weitergehen kann.
1: Jörg Timm, Chef-Virologe an der Uniklinik Düsseldorf, wo eine der Patientinnen vom Schiff heute eintreffen wird. Danke für Ihre Information.
2: Sehr gerne.
3: Und damit kommen wir zu einem anderen Thema. In fast ganz Deutschland gab es heute Hausdurchsuchungen bei Mitgliedern rechtsextremistischer Gruppierungen. Diese Razzien richten sich gegen mehr als 36 Personen. Sie sollen zu Organisationen namens Deutsche Jugend voran oder Jung und Stark gehören. Diesen beiden Gruppen wirft die Generalbundesanwaltschaft vor, kriminelle Vereinigungen gebildet zu haben. Festnahmen gab es heute wohl keine, aber die überwiegend jungen Rechtsextremen sind schon als gewalttätig aufgefallen. Sie gelten als Rädelsführer. Vor allem eine dieser Gruppen ist auch in NRW schon länger aktiv.
4: Gelsenkirchen vor einem Jahr. Halb vermummt, in Reih und Glied treten die Mitglieder von Jung und Stark auf. Selbstbewusst und organisiert, mit eigenem Banner. Eine neue Entwicklung, sagt Rechtsextremismusforscher Professor Dirk Borstel, der die Gruppe seit Beginn an beobachtet.
5: Das ist ein rechtsextremes Jugendnetzwerk. Die arbeiten bundesweit, sind vor allem online organisiert und haben in der letzten Zeit sehr viel mobilisiert, insbesondere im Kontext von Christopher Street Days. Das heißt, immer dann, wenn queeres Leben sich öffentlich gezeigt haben, waren das Organisationen, die auch mit militanten Gewalttätigkeiten

0: gegen Mitteln versucht haben, genau dieses Leben zu unterdrücken.
1: Heute gab es Razzien in 12 Bundesländern gegen Mitglieder von Jung und Stark und Deutsche Jugend voran, wie hier in Berlin. Der Vorwurf des Generalbundesanwalts: Bildung einer kriminellen Vereinigung und Rädelsführerschaft. In NRW gibt es 9 Beschuldigte in 8 Städten und Kreisen. Sie sollen zu Jung und Stark gehören.
2: Wir haben heute uns bundesweit verabredet, gegen diese Gruppe vorzugehen, weil sie extensiv ist, weil sie sehr problematisch ist, weil sie wächst. Das schließt nicht aus, dass auch andere Gruppen genauso in den Fokus geraten. Aber dafür braucht man ausreichende Beweise.
1: Die wurden bei den Razzien heute gesammelt. Festnahmen gab es keine. Doch wer ist Jung und Stark? Begonnen hat alles vor fast 2 Jahren online. Bei Instagram, TikTok oder Telegram wurden junge Menschen gezielt angesprochen und radikalisiert. Viele sind sehr jung, manche noch minderjährig. Immer häufiger treffen sie sich im realen Leben. Das Ruhrgebiet ist zum Hotspot geworden.
3: Europa, Jugend, Revolution!
1: Hier haben sich Anhänger von Jung und Stark mit der rechtsextremen Partei Die Heimat verbunden, organisieren regelmäßig zusammen Demonstrationen, wie zuletzt am 1. Mai in Essen. Die Anhänger werden immer gewaltbereiter, sagt der Experte.
0: Gewalt schafft immer viel Aufmerksamkeit, Gewalt schafft viel Gruppengefühl, Gewalt schafft sofort Wirkung auf die Opfergruppen. Und deswegen sind Jugendliche und junge Menschen immer per se eher gewaltaffiner als zum Beispiel ältere Kameraden.
1: Von 2024 auf 2025 sind Gewalttaten von rechts in NRW um 23% gestiegen. Es gibt immer mehr minderjährige Tatverdächtige, die bei verschiedenen Demos überall in NRW auftreten. Auch bei Jung und Stark. Was als lose Online-Gruppen begann, haben die Sicherheitsbehörden jetzt fest im Blick.
4: Und auch dieses Thema wollen wir ein bisschen vertiefen. Holger Schmidt ist uns zugeschaltet. Er ist unser ARD-Extremismus-Experte. Schönen guten Abend.
5: Hallo, guten Abend.
4: So, was passiert jetzt mit diesen beiden Gruppierungen, Jung und Stark und Deutsche Jugend voran?
5: Also, wenn wir das uns verwaltungsrechtlich oder so angucken wollen, da passiert gar nichts. Denn das sind keine eingetragenen Vereine. Das ist nichts, was man irgendwie mit einer Satzung auflösen könnte, sondern das sind einfach Zusammenschlüsse von Menschen mit einer gleichen Gesinnung, die sich über Social Media, über unterschiedliche Plattformen finden. Und das, was dem Einzelnen, die heute Gegenstand der Durchsuchungen wurden, was denen passiert, das muss der Generalbundesanwalt dann nach den Durchsuchungen entscheiden. Im weiteren Ermittlungsverfahren wird dann geprüft, ob das Ganze zu einer Anklage reicht, ob das immer noch eine Sache des Generalbundesanwaltes ist, ob es möglicherweise ans Land Nordrhein-Westfalen abgegeben wird. Das sind dann juristische Fragen, die sich dahinter stellen. Aber nach meinem Eindruck war die Razzia jetzt erstmal dazu gedacht, einfach noch genauer rauszukriegen, was diese Leute konkret in der Vergangenheit getan haben und für die Zukunft geplant haben. Und das eben mit dem Mittel der Durchsuchung und der Beschlagnahme von zum Beispiel Mobiltelefonen und Computern, die jetzt ausgewertet werden.
4: Jetzt haben wir gesehen, es sind alles junge Menschen. Warum sind die jungen Menschen heute so anfällig für Rechtsextremismus?
5: Also vielleicht sind junge Menschen zu jeder Zeit anfällig gewesen für extremistische Positionen, wäre so ein bisschen meine These. Dass ein junger Mensch sucht noch seinen Weg im Leben und bevorzugt dabei, glaube ich, häufig auch einfache Antworten. Und die können aus ganz unterschiedlichen Ecken kommen. Und Rechtsextremisten haben es in den vergangenen Jahren einfach sehr gut verstanden, gerade auch die Möglichkeiten sozialer oder sogenannter sozialer Kommunikation, entsprechende Messenger-Dienste, Plattformen dazu zu nutzen, eben Gleichgesinnte anzusprechen. Und das ist, glaube ich, nochmal ein ganz großer Unterschied auch zur Vergangenheit, dass es früher relativ schwierig war, extreme Kreise in irgendwelchen Hinterzimmern oder auf irgendwelchen Treffen zu finden, und dass das heute sehr, sehr viel schneller und barrierefreier geht, dass einfach Gleichgesinnte sehr viel schneller zueinander finden können.
4: Also Sie haben es schon angesprochen, Social Media ist da irgendwie auch kein Segen. Das müssen wir sicherlich auch noch mal vertiefen. Für den Moment, für heute Abend, herzlichen Dank, Holger Schmidt, ARD-Rechtsextremismus-Experte. Dankeschön.
5: Gerne.
6: Heute vor einem Jahr, ein historischer Moment im Deutschen Bundestag.
7: Mit Ja haben gestimmt 310 der Abgeordneten, mit Nein haben gestimmt 307, Enthaltungen 3. Der Abgeordnete Friedrich Merz hat die erforderliche Mehrheit von mindestens 316 Stimmen nicht erreicht.
6: Versteinerte Mienen bei der Merz-Familie und der scheidende Kanzler Olaf Scholz, der versteht die Welt nicht mehr.
4: Das hatte es in der Geschichte der Bundesrepublik noch nicht gegeben, dass bei einer Kanzlerwahl die Kanzlermehrheit nicht steht.
6: Im zweiten Wahlgang hat es dann ja für Friedrich Merz doch noch geklappt. Und mit Verspätung ging es zur Ernennung zum Bundespräsidenten. Seit genau einem Jahr ist Merz also Bundeskanzler.
4: Ein Jahr mit reichlich Krisen in der Koalition und in der Welt. Trotzdem hat Merz versprochen, die Wirtschaft in Deutschland wieder anzukurbeln. Daran musste er sich auch heute am Jahrestag messen lassen.
8: Der Bundeskanzler am späten Nachmittag beim Unternehmertag NRW in Düsseldorf. Früher wäre das hier ein Heimspiel gewesen. Noch unter der Ampelregierung war Merz für die Wirtschaft Hoffnungsträger, ein Politiker mit Wirtschaftskompetenz. Heute, nach einem Jahr Kanzler Merz, Ernüchterung.
9: Ich bin leider sehr enttäuscht. Vor einem Jahr war ich hier sehr euphorisch und habe mich auch stark gemacht dafür, den Kanzler zu unterstützen. Ich werde es auch weiterhin tun, weil ich halte ihn für alternativlos zurzeit.
10: Ich glaube, er tut sich sehr schwer, die Agenda, die er angekündigt hat, umzusetzen in der aktuellen Situation. Man kann ihm eigentlich nur alles Gute wünschen, dass die Ideen, mit denen er gestartet ist, auch wirklich Früchte tragen.
8: Denn die deutsche Wirtschaft kommt einfach nicht in Schwung. Nach Jahren der Rezession und einem Mini-Wachstum von 0,2% im Jahr 2025 prognostizieren Experten auch im Jahr 2026 nur ein Wachstum von gerade mal 0,5%. Und das, obwohl die Regierung Merz Schulden macht in einem historisch einmaligen Ausmaß. Hunderte Milliarden, mit denen der Staat Bau- und Infrastrukturprojekte finanziert. Nur, man merkt es bislang kaum. Merz, der seinem Vorgänger jegliche Wirtschaftskompetenz abgesprochen hat, die Wirtschaftspolitik der Ampel als Totalausfall bezeichnet hat, dieser Merz hat noch nicht geliefert. Die versprochene Wende ist ausgeblieben. Heute in einem ZDF-Interview verteidigt er sich, so schnell würde das eben nicht gehen.
11: Was 10 Jahre lang versäumt worden ist, das kann man nicht in 10 Tagen korrigieren. Wir sind kein Schnellboot, dass man mal eben mit einer harten Wende in die andere Richtung fährt, sondern wir sind ein großes, schweres Schiff. Und das auf einen neuen Kurs zu bringen, erfordert Kraft und Anstrengung.
8: Doch die Probleme sind altbekannt. Sehr hohe Energiepreise durch Kriege und Krisen, sehr hohe Personalkosten, Bürokratie, Fachkräftemangel, marode Infrastruktur. Diese Mischung führt zu einer Deindustrialisierung des Landes. Allein im vergangenen Jahr gingen 120.000 gut bezahlte Industriearbeitsplätze verloren. Dass ausgerechnet jetzt die Regierung vorschlägt, die Unternehmen sollen ihren Angestellten 1.000 Euro Entlastungsprämie bezahlen, kommt auf dem Unternehmertag nicht gut an.
12: Wir waren alle entsetzt, das muss ich schon sagen. Das war eine ganz wirsche Idee, die wir so als Unternehmer überhaupt nicht durchziehen können, weil die Preissteigerungen, die unsere Mitarbeiter haben, und da bin ich ganz mit unseren Mitarbeitern, ja, die haben da eine schlechte Stellung, aber wir haben die gleichen Probleme, ne?
8: Friedrich Merz, ein Jahr im Amt. Seine Wirtschaftspolitik, sie ist noch ein uneingelöstes Versprechen.
6: Und unser Kollege Nico Fordonarakis hat auf dem Unternehmertag mal zugehört, was der Friedrich Merz da so sagt. Nico, zuletzt hat es sich ja meistens gelohnt, weil der Kanzler dann immer irgendwas rausgehauen hat, was anschließend Schlagzeilen machte. Wie war es denn heute?
13: Ja, eher anders, ganz im Gegenteil. Es gab Anlass, das vielleicht zu vermuten, weil die Kritik, mit der der Präsident hier reingegangen ist vom Unternehmertag NRW an Kirchhoff, der hat gesagt, wir hätten vor einem Jahr nicht gedacht, dass wir am Tag heute erst da sind, wo wir sind, hat also deutliche Kritik an der Koalition und an ihrer Wirtschaftspolitik geübt. Und da konnte man schon erwarten, dass Friedrich Merz jetzt vielleicht was sagt, was hier die Gemüter besänftigt, was vielleicht auch den einen oder anderen wieder abholt. Aber bei so Veranstaltungen ist der Applaus ja meistens ein ganz guter Indikator. Und die Menschen hier im Raum, die Unternehmer aus NRW, die waren sehr, sehr verhalten. Und Merz hat immer wieder nur die großen Worte gewählt, die Reformbereitschaft der Bundesregierung zwar betont und gesagt, dass eine Demokratie eben nicht so schnell arbeitet und man da Geduld bräuchte. Und das kam, glaube ich, hier nicht so gut an, weil man hat sich doch Konkreteres gewünscht. Was er aber getan hat, ist den Koalitionswillen hier nochmal sehr betonen.
14: Ich werde keine anderen Mehrheiten im Deutschen Bundestag suchen als die, die wir heute haben. Und ich möchte mit den Sozialdemokraten zusammen den Beweis erbringen, und das ist fast schon eine existenzielle Frage für uns, ich möchte den Beweis erbringen, dass diese beiden traditionsreichen großen Parteien in der Lage sind, in einer so schwierigen Zeit, wie wir sie heute haben, die Probleme unseres Landes wirklich zu lösen. Den Beweis möchte ich erbringen.
13: Ja, man hat gemerkt eben, dass Merz versucht hat, die großen Worte zu wählen.

0: Vielen, wer aber auf ein Signal für einen wirtschaftlichen Neuanfang oder einen Aufschwung hier in diesem Land gehofft hat, dass heute klar wird von Friedrich Merz, so machen wir jetzt weiter als das, was bisher bekannt ist, der hat vermutlich hier noch vergeblich gehofft. Also die Stimmung bei den Unternehmern im Land, eher ein höflich verhaltener Applaus, eine höflich freundliche Reaktion auf Merz, aber keine große Euphorie über das, was er hier heute gesagt hat.
1: Nico Fordonarakis, live vom Merz-Auftritt beim Unternehmertag NRW. Dankeschön.
2: Das ist ja irgendwie nicht richtig machen kann. Ne? Entweder haut er einen raus, ist nicht gut, oder er haut keinen raus.
1: Wir sind nie zufrieden.
2: Wir sind nie zufrieden und um sowas schert sich ein anderer überhaupt gar nicht. Nämlich der in Amerika. Unfrieden, Unruhe und Unsicherheit, das sind die drei großen Errungenschaften von Donald Trump im Irankrieg.
1: Besonders problematisch sein tägliches Hin und Her. Droht er heute mit Gewalt, kann er morgen schon wieder Friedensverhandlungen führen und die ganze Welt versucht immer dann mit den Konsequenzen irgendwie klarzukommen.
2: Der Iran hat die Straße von Hormuz geschlossen und vermint. Stand heute gibt es für Schiffe nun doch keinen amerikanischen Geleitschutz. Also bleiben Öl, Benzin und Flugbenzin wohl knapp und teuer.
1: Zumindest in Sachen Kerosin aber bekommt Deutschland jetzt Hilfestellung von den Israelis.
3: Ein Austausch zwischen Amtskollegen. Außenminister Wadephul gestern Abend mit dem israelischen Außenminister Saar in Berlin. Natürlich geht es um den Irankrieg und die Folgen.
4: Der Krieg in Iran und die Blockade der Straße von Hormuz machen sich auch bei uns hier in Deutschland und in Europa bemerkbar. Und ich muss sagen, sie machen uns zu schaffen. Sei es an der Tankstelle, bei den Flugpreisen, beim Warenverkehr. Unsere Bürgerinnen und Bürger spüren die Krise am eigenen Portemonnaie.
3: Jenseits der Mikrofone soll Saar dann angekündigt haben, dass Israel Kerosin nach Deutschland liefert. So steht es in einer gemeinsamen Pressemitteilung des israelischen Außen- und Energieministeriums. Dort heißt es auch, die Lieferung erfolge auf Wunsch des deutschen Energieministeriums. Aber dort hält man sich bedeckt. Erst auf Nachfrage bei der Regierungspressekonferenz sagt der Sprecher, man arbeitet zu diesem Thema mit mehreren Ländern zusammen.
5: Israel und Deutschland sind, wie Sie wissen, auch über eine Energiepartnerschaft sehr eng verbunden. Und im Rahmen dieser Energiepartnerschaft hat Israel in Aussicht gestellt, durch Lieferungen von Kerosin und Erdgas zu unterstützen.
3: Kerosinmangel, das dementiert der Sprecher wie zuvor schon seine Chefin Wirtschaftsministerin Reiche.
6: Hier haben wir in Deutschland keinen Mangel an Kerosin.
3: Branchenexperten wie Heinrich Groß-Bongard sehen das anders. Signale für eine drohende Kerosinknappheit gäbe es schon jetzt. Die EU hat bereits Maßnahmen ergriffen.
7: Bislang dürfen Fluggesellschaften nicht mehr Kerosin mitnehmen, als sie brauchen innerhalb Europas. Und dieses Verbot soll aufgehoben werden, zu ermöglichen, dass also auch Flughäfen angeflogen werden, bei denen Kerosin unter Umständen knapp ist.
3: Die Lufthansa hat heute angekündigt, dass sie die höheren Ausgaben für Kerosin auf die Ticketpreise aufschlagen will. Von einem Mangel an Kerosin spricht die Fluggesellschaft offiziell nicht. Bloß die Kunden nicht verunsichern. Denn intern sorgt sich die Branche, dass die potenziellen Fluggäste wegen der Krise lieber zu Hause bleiben.
7: In der Reisebranche spricht man schon vermehrt von sogenannten Staycations, heißt Balkonien statt Spanien.
3: Alles blickt auf die Straße von Hormuz und das ständige Hin und Her im Krieg zwischen Iran und USA. Der Geleitschutz für Handelsschiffe nach nur einem Tag wieder ausgesetzt. Präsident Trump steht wegen des Irankriegs zu Hause unter Druck und sucht nach einem Ausweg, sagt ARD-USA-Korrespondentin Sarah Schmidt.
8: Die Marineoperation Project Freedom war jetzt ein neuer Versuch. Dass Donald Trump sie pausiert, begründet er damit, dass er diplomatischen Bemühungen noch mal eine Chance geben will. Aber die vergangenen Wochen haben gezeigt, Drohung und Diplomatie, beides hat bisher keinen Erfolg gebracht.
3: Und diese Unsicherheit wirkt sich auch bei uns aus. Auf die Energieversorgung und eben auch auf die Flugreisen.
1: Social-Media-Plattformen, also Instagram, TikTok und wie das alles heißt, sind für Jugendliche durchaus schädlich. Das ist die Fachwelt sich ziemlich einig. Zumindest, wenn ihr Algorithmus regelrecht süchtig macht nach immer neuen Kicks, neuen Videos, immer abgedrehter, immer suggestiver.
2: Darum wird in Deutschland intensiv über ein Verbot solcher Plattformen für Jugendliche diskutiert. Aber Was denken denn die Jugendlichen selbst darüber?
1: UNICEF, das Kinderhilfswerk der Vereinten Nationen, hat dazu eine repräsentative Umfrage in Auftrag gegeben. Das Ergebnis mal ganz kurz zusammengefasst. Verbote wollen viele Jugendliche eher nicht, aber mehr Schutz wäre schon gut.
9: Mana ist 18 Jahre alt und macht gerade Abitur. Natürlich nutzt auch sie soziale Medien, TikTok, Instagram, aber sie ist auch kritisch.
10: Ich finde ganz schlimm, zum Beispiel das mit dem Body-Image, das mit dem Körper, dass halt Influencer ihren Körper bearbeiten oder so einen richtig krassen Lifestyle zeigen und dass dann die Jugend halt oder diese kleinen Kinder sich dann so die nachmachen wollen und das dann auch gefährlich enden kann in manchen Fällen, ja.
9: Angesichts solcher Risiken kann sich der 14-jährige Serhat ein Verbot durchaus vorstellen.
11: Für Kleinere wie ich, also unter 14, würde ich es verbieten. Ja, da die benutzen auch sehr viel. Ihre Bildschirmzeit sind über, keine Ahnung, 8 Stunden, 9 Stunden. Und dadurch sind die süchtig halt von Social Media. Ja, ich denke, das sollte man einschränken.
9: Etwas mehr als die Hälfte aller Jugendlichen sieht das genauso. Für sich selbst aber, also ab 14, fände Serhat Einschränkungen nicht mehr so gut. Das zeigt auch die aktuelle Umfrage unter Jugendlichen von UNICEF Deutschland. Demnach befürworten nur 25% der Jugendlichen ein Social-Media-Verbot für unter 16-Jährige. 88% meinen, dass sie dann Wege finden würden, gesetzliche Regelungen zu umgehen. 84% wünschen sich statt Verboten bessere Inhaltsfilter und dass ungeeignete Inhalte schneller gelöscht werden.
12: Pauschales Verbot halten Sie überhaupt nicht für sinnvoll. Sie sehen auch viele Wege, wie man das theoretisch umgehen könnte. Was sich aber die Jugendlichen ganz stark und unisono wünschen, ist mehr Schutz in den digitalen Medien, auf den digitalen Plattformen, insbesondere durch die Plattform selbst.
9: App-Einstellungen etwa sollten von vornherein sicher sein. Aber auch Eltern sehen pauschale Social-Media-Verbote kritisch.
13: Ich kenne das von mir damals. Wenn ich irgendwas verboten gekriegt habe, dann habe ich es versucht, hin und zu machen.
14: Ich finde nicht, dass man es verbieten sollte, sondern einfach mit den Kindern immer intensiv ins Gespräch gehen sollte. Ne?
15: Verbot würde ich jetzt auch nicht sehen. Eine Einschränkung wäre wichtig.
9: Und auch die 18-jährige Manna schlägt noch etwas vor.
10: Oder man kann die Inhalte steuern. Also zum Beispiel nur Inhalte zulassen. Also auf TikTok vielleicht, dass das halt einen Kindmodus gibt oder so. Damit wäre ich okay, weil TikTok kann auch informativ sein. Also generell Social Media kann sehr informativ sein, hat auch ganz gute Seiten, aber halt auch eine dunkle Seite.
2: Nach den Jungen kommen wir jetzt zu den älteren Semestern. Es ist ganz schön schwer, sich noch unbeliebter zu machen als die Immobiliengesellschaft, über die wir jetzt sprechen.
1: Ja, diese Immobiliengesellschaft hat nämlich einer 100-jährigen Kölnerin eine Räumungsklage zugeschickt. Die alte Frau ist dement, sie ist pflegebedürftig. Sie lebt schon ihr halbes Leben in einer Wohnung im Stadtteil Bickendorf.
2: Ja, und jetzt soll sie raus aus der Wohnung, damit der Investor neu bauen kann. 26 Wohnungen sollen entstehen, wichtig in einer Stadt wie Köln mit akuter Wohnungsnot.
1: Aber darf man das auf dem Rücken so einer alten Dame austragen?
16: Amtsgericht Köln am Nachmittag. Verhandelt wird die Räumungsklage des Hausbesitzers. Mit im Saal die Tochter und der Sohn mit ihrem Anwalt. Und darum geht es. Diese drei Häuser sollen abgerissen werden. Fast alle Mieter sind schon raus. Die Rostocks aber wollen bleiben. Es geht um die Gesundheit ihrer Mutter Lilly.
17: Solange du lebst, wollen wir hier nicht ausziehen. Du liest doch sehr gerne
18: Bildunterschriften im Fernsehen. Mama kann simultan die Nachrichten.
16: Sie lesen gemeinsam Briefe. Tochter Birgit, Lilly Rostock. Sohn Karl-Heinz, Geburtstagspost zum 100. vom Bundespräsidenten. Mutter Lilly ist merklich angestrengt. Ob sie weiß, dass heute die Räumungsklage am Amtsgericht verhandelt wird, vermutlich nicht. Hier ausziehen, wo sie seit 1969 lebt, undenkbar, sagt der Sohn.
19: Wäre für meine Mutter wahrscheinlich kurzfristig nicht, aber innerhalb von ein paar Monaten schon eine gesundheitliche, starke, sehr starke Einschränkung, die wahrscheinlich in dem Alter nachher den Tod bedeuten würde. Deshalb wehren wir uns auch dagegen.
16: Der Hausbesitzer hat eine allerdings deutlich kleinere Ersatzwohnung gleich gegenüber angeboten. Darauf sind sie nicht eingegangen, sagt der Anwalt des Hausbesitzers.
20: Wir wären bereit gewesen, eine sehr lange Räumungsfrist einzuräumen. Wir wären bereit gewesen, finanzielle Beiträge zum Umzug zu leisten. Wir wären auch noch zu vielen anderen Dingen bereit gewesen. Aber Frau Rostock möchte in der Wohnung verbleiben und das steht dann natürlich einer gütlichen Einigung entgegen.
16: Die Familie sagt, nur hier in der vertrauten Umgebung fühle sich die Mutter sicher. Die Wohnung ist deutlich größer als die nebenan. Hier kann sich Lilly Rostock am Arm ihrer Tochter bewegen.
21: Wenn ein Mensch nicht mehr laufen kann, sich nicht mehr bewegen kann und nicht mehr das Umfeld auch hat, dann geht der Mensch ein. Das ist wie eine Pflanze.
16: Mehrmals hat sich ihre Mutter Knochen gebrochen, hat Morphium bekommen. Seitdem sei sie dement, erzählen ihre Kinder. Das bestreitet der Anwalt des Hausbesitzers, ohne die Mutter zu kennen, nur auf Grundlage der Akten. Nach einer halben Stunde ist die Verhandlung vorbei. Sowohl formale Gründe könnten gegen die Kündigung sprechen, möglicherweise aber auch die gesundheitliche Verfassung ihrer Mutter.
21: Aber ich hoffe, dass es gut ausgeht und so wie der Anwalt es wohl ausdrückt, könnte es gut ausgehen.
16: Mitte Juni soll ein Urteil fallen, schnell nach Hause, zu ihrer Mutter.
2: Ja, und Frau Rostock wiegt übrigens noch in diesem Monat 101 und sieht fantastisch aus für dieses Alter, muss man sagen.
1: Absolut.
2: Also wir drücken die Daumen. So, und jetzt kommen wir zu noch einer dieser Geschichten, die man sich eigentlich nur mit viel Kopfschütteln erzählen kann. Und die spielt in Ennepetal.
1: Da ist ein Mann mit einem 3 Tonnen schweren Pickup. Der braucht einen Reifenwechsel und muss vor seinem Haus dazu rückwärts eine kleine Anhöhe hochfahren.
2: Beim ersten Mal klappt das nicht. Dann tritt er noch mal so richtig aufs Gas und dann klappt fast das ganze Haus zusammen.
22: Mit Karacho in die Küche, direkt in die Keksdose. Da hat wohl der Besitzer des Pickups die 400 PS ein bisschen unterschätzt. Auf eine Rampe wollte der Mann aus Ennepetal fahren, um unterm Wagen etwas zu reparieren. Beim ersten Versuch kam er nicht hoch, also legte er den Allradantrieb ein und dann krachte es. Das war bei den Nachbarn nicht zu überhören.
23: Diesem Knaller, wir haben gehört, war richtig fest. Dann ich und mein Mann geguckt, Auto war in der Wand kaputt, halbes drinnen, Küche und Wohnzimmer, ganze Küche ist kaputt.
22: Der Fahrer des Pickups und auch die Mieterin der Wohnung stehen unter Schock, bleiben aber unverletzt. Wir haben heute mehrfach versucht, sie zu erreichen. Sie waren aber nicht bereit, uns etwas zu sagen. Was anfangs vielleicht kurios aussieht, hätte auch schlimmer ausgehen können.
24: Also letztendlich sind wir wirklich froh, dass hier keine Person zu Schaden gekommen ist. Es ist tatsächlich nur, in Anführungsstrichen, nur Sachschaden entstanden, aber es hätte tatsächlich auch komplett anders ausgehen können.
22: Allein vom THW rücken 17 Einsatzkräfte heran. Hinzu kam erschwerend, dass der Pickup noch eine Gasanlage als Antrieb hat. Jetzt musste die Feuerwehr darauf achten, dass sich die nicht noch entzündet und noch mehr Schaden entsteht. Die Nachbarn haben so etwas noch nicht erlebt.
23: Schockiert. Der Mann auch schockiert. Ja. Da kann man nichts machen. Ja. Er hat nicht extra gemacht.
22: Ganz bestimmt nicht. Und es ist auch ein bisschen Glück im Unglück. Den Schaden muss wahrscheinlich die Autoversicherung zahlen. Mieterin und Fahrer müssen sich jetzt erst einmal vom Schrecken erholen.
1: Nachvollziehbar. Nordrhein-Westfalens Gesundheitsminister Laumann hat vor einem Jahr eine Krankenhausreform auf den Weg gebracht. Das Ziel, die Kliniken im Land sollen sich auf das konzentrieren, was sie am besten können. Kleinere, unwirtschaftliche Abteilungen sollen schließen.
2: Das führt dann im Idealfall zu besserer Versorgung und weniger Kosten, allerdings für die Patienten auch zu längeren Wegen. Laut dem neuen AOK-Krankenhausreport, heute vorgestellt, funktioniert das.
1: Allerdings, auf die verbleibenden Klinikabteilungen gibt es manchmal dann einen ziemlichen Patientenansturm. Das müssen die Krankenhäuser auch erst mal bewältigen. Beispiel Geburtshilfe.
25: Es ist ein Junge. Fabiana, Florio und ihr Mann Luigi haben ihn Eliano genannt. Die Geburt war kompliziert, aber das wussten die beiden vorher. Deshalb fiel ihre Wahl auf das städtische Elisabeth-Krankenhaus in Mönchengladbach. Viele Frauen, sagt Fabiana, kämen von weit her, um hier zu entbinden.
26: Viele Frauen aus Aachen habe ich auch schon mal gehört oder aus Essen. Es werden ja auch Geburtsstationen geschlossen und dann müssen natürlich auch andere Wege gefunden werden.
25: Silke Kühnle leitet die Klinik. Mit 8 Kreißsälen ist das Elisabeth das größte Entbindungszentrum in Nordrhein-Westfalen und gehört zur Leistungsgruppe Geburtshilfe. Aufgrund der NRW-Krankenhausplanung gehören einige Krankenhäuser in der Umgebung seit dem vergangenen Jahr nicht mehr dazu. Andere mussten aus wirtschaftlichen Gründen komplett schließen. Silke Kühnle ist zwar grundsätzlich mit der Reform einverstanden, aber in Mönchengladbach spürt man die Überlastung.
0: Wir haben hier eben schon 3.500 Geburten. Wenn jetzt weitere Geburtshilfen noch schließen im Umkreis, dann werden wir baulich und kapazitativ an unsere Grenzen kommen und wissen im Moment noch nicht, ob wir das werden schultern können.
25: Im aktuellen Krankenhausreport lobt die AOK die NRW-Regelung dagegen sehr. Der Leiter der Studie sagt, so würden unnötige Doppelstrukturen abgebaut und das entlaste die Krankenkassen, etwa bei künstlichen Hüftgelenken.
3: Beispielsweise hatten wir vor der Reform 250 Standorte, die diese Leistungen erbracht haben. Nach der Reform sind es noch ca. 140, also eine Reduktion um 45%. Das setzt der Gelegenheitsversorgung hier wirklich ein Ende und ist ein großer Schritt nach vorne.
25: Doch viele Kliniken protestieren, weil sie einzelne Behandlungen nicht mehr anbieten dürfen. 95 haben dagegen geklagt, auch das Elisabeth. Über Details des schwebenden Verfahrens möchte Silke Kühnle nicht sprechen. Die Probleme betreffen zahlreiche Krankenhäuser.
0: Als Frau muss ich jetzt erstmal online recherchieren, mit welcher Erkrankung ich in welches Krankenhaus gehen kann, dass es das, die Leistung noch erbringen darf.
25: Auch im Elisabeth geht der Trend zu ambulanten Operationen. Schnell rein, schnell wieder raus. Nach Ansicht der AOK müsste aber noch viel mehr davon angeboten werden.
3: NRW hat hier ein großes Potenzial. Wir sehen heute 3,6 Millionen stationäre Fälle in NRW. Wir gehen davon aus, dass 2,1 Millionen davon eigentlich auch ambulant behandelbar wären.
25: Die Leiterin führt uns in das Haupthaus, Baujahr 1965. Die 300 Betten sind komplett ausgelastet. Ginge es nach der AOK, müsste die Klinik nicht nur den Ansturm von Patienten verkraften, sondern auch ein modernes Ambulanzzentrum auf die Beine stellen. Doch dafür fehlt das Geld. Die Geburtsstation ist dagegen vorbildlich ausgestattet. Und das kommt den Patienten zugute, wie dem kleinen Eliano.
2: Was hat er sich nur dabei gedacht? Ein 29-jähriger Dortmunder hat im Zoo die Löwen gefüttert. Noch ist unklar, ob er den Raubkatzen was Gutes tun oder sie krank machen wollte. Denn rohes Schweinegulasch, wie in diesem Fall, ist für Löwen unverträglich. Den Tieren, hier sind es Archivbilder, soll es bislang gut gehen, so teilt die Stadt in einer Mail mit. Tierpfleger hatten den Zoobesucher dabei beobachtet, wie er Schweinegulasch ins Gehege kippte. Daraufhin riefen sie die Polizei. Der Mann erklärte den Beamten, die Tiere hätten laute Geräusche gemacht. Das habe er als Magengrummeln interpretiert. Er dachte, sie hätten Hunger. Strafrechtliche Folgen hat die unerlaubte Fütterung erstmal nicht. Sollten die Löwen aber doch noch krank werden, dann müsste der Mann die Behandlungskosten zahlen. Das Ganze noch mal ausführlicher heute Abend um 21.45 Uhr bei WDR Aktuell. Und jetzt hier bei uns die weiteren Nachrichten im Überblick.
4: Wie hier in Köln hat der Zoll den ganzen Tag über in einer bundesweiten Aktion Paketzusteller kontrolliert. Mehr als 2.900 Beamte waren im Einsatz. Bei der Kontrolle wurde unter anderem überprüft, ob die Fahrer der Paketdienste zu Unrecht Sozialleistungen beziehen. Aber auch Schwarzarbeit und Verstöße gegen den Mindestlohn sollten ermittelt werden. Wegen des Todes von drei Menschen durch eine Legionelleninfektion muss sich ein 60-jähriger Techniker vor dem Landgericht Köln verantworten. Die Staatsanwaltschaft wirft ihm fahrlässige Tötung vor. Er war für eine Kühlanlage an der Kölner Uniklinik verantwortlich. Diese war vor 6 Jahren mit Legionellen belastet. Dampfwolken aus der Anlage waren damals unter anderem durch geöffnete Fenster in die Klinik geströmt und hatten mehrere Patienten infiziert. 3 vorerkrankte Menschen starben.
2: Ted Turner ist tot. Der Gründer des US-amerikanischen Nachrichtensenders CNN starb heute im Alter von 87 Jahren. Das teilte der Sender am Nachmittag mit. 1980 gründete Turner ein Fernsehimperium, zu dem neben dem News-Sektor auch Sport- und Unterhaltungssender gehörten. CNN würdigte seinen Gründer als Pionier des Kabelfernsehens, der mit Nachrichten rund um die Uhr die Fernsehberichterstattung revolutioniert habe. Turner litt zuletzt an Demenz. Vor 8 Jahren machte er seine Erkrankung öffentlich.
4: Zahlreiche Polizisten haben am Morgen mehrere Privatwohnungen sowie Räume der Justizvollzugsanstalt Euskirchen durchsucht. Die Ermittler haben nach Beweisen gegen insgesamt 8 Justizbeamte gesucht. Diese stehen im Verdacht der Bestechlichkeit. Gegen Geld sollen sie Strafgefangenen Hafterleichterungen wie Freigang oder Urlaub gewährt haben. Ermittelt wird auch gegen 3 ehemalige Häftlinge. Unter ihnen sollen Mitglieder einer bekannten Leverkusener Clanfamilie sein. Vor der Rheinbrücke im Bonner Norden gibt es seit dem Morgen Gewichtskontrollen für Lkw. In diesen Bodenplatten auf der Fahrbahn verstecken sich kleine Wagen. Zu schwere Lkw werden auf großen LED-Tafeln aufgefordert, von der Brücke abzufahren. Bereits seit Februar dürfen Fahrzeuge über 7,5 Tonnen Gewicht nicht mehr über die Rheinbrücke fahren. Bisher wurde das Verbot aber oft ignoriert. Der Rothaarsteig wird 25 Jahre alt. Der über 150 Kilometer lange Fernwanderweg lockt jedes Jahr Zehntausende Wanderfans nach Südwestfalen. In diesem Jahr wird er erneut als Deutschlands schönster Wanderweg nominiert. Er ist gut markiert und wird immer weiter entwickelt. Aktuell werden zum Beispiel mehr Schattenplätze angelegt. Die naturbelassenen Wege bieten oft großartige Ausblicke.
1: So, gestern hatten wir dicken Regen, heute war es auch noch mal so ein bisschen gemütlich, uselig. Nicht usselig. Das ist das, worauf wir uns einigen können, Carsten. Wie geht das denn weiter?
5: Der Regen, er zieht langsam ab und in den nächsten Tagen steigen die Temperaturen auch wieder an. Aber es hat heute vor allem in der Nordhälfte unseres Bundeslandes noch einmal sehr kräftig geregnet. Und deshalb werfen wir direkt einen Blick auf die Regenmengen. Wir sehen überall hier, wo es gelb und orange ist. Dort kam mehr als 20, zum Teil mehr als 30 Liter Regenwasser pro Quadratmeter herunter. Der meiste Regen wurde registriert in Ennigerloh mit 35, in Hörstel mit 34 Liter pro Quadratmeter. Wenn wir uns die Radarbilder ansehen, dann sehen wir aber auch, das sieht hier um 16 Uhr noch ziemlich viel aus, aber in den letzten 3 Stunden ist es deutlich weniger geworden und der Regen zieht Richtung Nordosten ab. Er wird mitgenommen von dem Tiefdruckgebiet, das sich dahinter versteckt und das mit diesem Regen im Zusammenhang steckt. Und das liegt dann morgen Mittag schon über dem östlichen Teil Europas. Wir sehen aber, dass die Front und auch diese grün eingezeichnete Luftmasse, also die eher kühle Luftmasse, immer noch bis zu uns, zumindest bis in den östlichen Teil Nordrhein-Westfalens hineinreicht. Und deshalb wird es auch morgen noch eher viele Wolken geben und die Temperaturen steigen nur langsam an. Aber es geht dann steil bergauf und zwar in Richtung Wochenende. Am Wochenende selbst werden wir wieder verbreitet Temperaturen von mehr als 20 Grad bekommen, bevor es dann wieder mit der Temperatur und mit dem Wetter nach unten geht, weil es dann wieder wechselhafter weitergeht. Jetzt schauen wir aber erstmal auf die Nacht. In dieser Nacht vor allem noch im Osten und in den Bergen noch etwas Regen. Der lässt aber jetzt schon an Intensität spürbar nach. Im Nordwesten bleibt es durchwegs trocken. Die Temperaturen liegen morgen früh bei einstelligen Werten. Das zeigt auch, wie kalt diese Luftmasse ist. Meistens gibt es 5 bis 8 Grad, auf dem kahlen Asten nur 3 Grad. Morgen Vormittag viele Wolken, aber nur noch wenig Regen. Und zwar vor allem im äußersten Südosten. Am Nachmittag geht es fast überall wirklich trocken weiter. Wir können nicht ganz ausschließen, dass es am Nachmittag dann noch ein paar wenige Regentropfen gibt. Ein kurzer Schauer, der hinterherzieht. Aber was auf jeden Fall passiert ist, dass die Wolkendecke mehr Lücken bekommt, vor allem in der Westhälfte, und sich die Sonne noch zeigen kann. Die Temperaturen steigen morgen Nachmittag dann auf Werte zwischen nur 7 und 11 Grad im Osten und in den Bergen. Ansonsten auf bis zu 16, 17 Grad im Ruhrgebiet und am Rhein. Der Wind weht dazu meistens nicht allzu kräftig aus nördlichen Richtungen, Stärke 2 bis 3 im Mittel. Die weiteren Aussichten sehen dann vor allem wärmer aus und auch sonniger. Wobei der Freitagmorgen beginnt wahrscheinlich, und besonders dort, wo es viel geregnet hat, zum einen in den Bergen, zum anderen im Norden, mit ziemlich dichtem Nebel, wie so eine Art Waschküche. Der Nebel verschwindet im Verlauf des Tages, die Sonne kommt hervor, bis zu 22 Grad. Und der Samstag, freundliches Wetter bei 20 bis 24 Grad.
1: Ja, diese Kurve mit den Wochenendtemperaturen hat hier recht viel Freude ausgelöst. Ja, Dankeschön. Na, Dankeschön, Carsten.
6: So, 21:45, dann ein Update, WDR aktuell. Und jetzt sofort Ihre Lokalzeit. Schönen Abend mit uns.
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11: Hola.
9: 100-Jährige soll Wohnung räumen. Weil eine Immobiliengesellschaft den Wohnblock abreißen will, muss eine Rentnerin raus. Dabei ist sie dement und pflegebedürftig.
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9: Guten Abend zusammen. Die Kölnerin Lilly Rostock wird Ende Mai sogar schon 101. Sie wohnt zusammen mit ihrer Tochter in Köln-Bickendorf. Jetzt sollen beide ausziehen, aber so einfach lassen sie sich ihr Zuhause nicht wegnehmen.
16: Amtsgericht Köln am

0: will sie jetzt vom TÜV zurückhaben.
1: Die Versicherung verlangt von der Prüfgesellschaft die Beteiligung an dem Schaden in Höhe von rund 36.000 Euro. Außerdem verlangt sie weiter auch die Beteiligung an künftig entstehenden Schäden bei dem damals Verletzten.
0: Zwar wurde nie gerichtlich festgestellt, was genau die Ursache des schlimmen Unfalls auf der Rodelbahn war, doch die Versicherung sagt heute, ein Gutachter habe schon damals erkannt, dass die Bahn bei Nässe zu schnell gewesen sei, weil automatische Bremsen nicht so gut wirken.
2: Und das hat der Gerichtssachverständige bei Fahrversuchen, bei einfachen Fahrversuchen festgestellt. Daraus sagen wir, dass der TÜV, der vor der Saisoneröffnung die Bahn prüft, das erst recht hätte feststellen müssen, wenn er ordnungsgemäße Fahrversuche gemacht hätte. Und da sehen wir eine gewisse Mitverantwortlichkeit des TÜV Nord.
0: Der Anwalt des TÜV erwiderte im Prozess, der Betreiber, also Ford Fun, hätte regelmäßig selber kontrollieren müssen, ob sich die Bremsen im Laufe der Saison abnutzen. Dem schloss sich heute das Gericht an und wies die Klage zurück. Die Versicherung kann jetzt noch in Berufung gehen. Der Freizeitpark hatte nach dem Unfall sein Sicherheitskonzept an der Rodelbahn ausgebaut.
3: Und wir bleiben beim Thema Verfahren, wechseln zum Landgericht Siegen. Da fiel ja am Montag das Urteil im Fall des jahrelang eingesperrten Mädchens von Attendorn. Aktuell sieht es auch so aus, als wenn die Mutter die lange Haftstrafe von 5 Jahren anfechten will. Das hat ihr Anwalt bestätigt. Derzeit würden noch Details geprüft. Die Revision würde vor dem Bundesgerichtshof verhandelt. Es ginge dann vor allem um Verfahrensfehler. Und wäre sie erfolgreich, müsste das Verfahren vom Landgericht Siegen neu gestartet werden. Ja, und dann gab es heute noch diese Schockmeldung für die Organisatoren von Kultur pur bei Hilchenbach. Die No Angels haben 2 Wochen vor Festivalbeginn abgesagt. Auf ihrem offiziellen Instagram-Account hat die Band mitgeteilt, dass es Sängerin Sandy Mölling gesundheitlich nicht so gut gehe. Und deshalb seien alle Konzerte für den Mai abgesagt, damit eben auch das am Pfingstsonntag bei Kultur pur. Und wie es jetzt mit den Tickets weitergeht, das wird noch bekannt gegeben. Es geht ja nichts über ein gutes Buch. Da kann die Digitalisierung mit immer größerem Tempo kommen. Das wird sich für mich jedenfalls nicht ändern. Und wie schön, dass Menden seit heute wieder ganz viele gute Bücher für kleine und große Leseratten verleihen kann. Die Stadtbibliothek im neuen Look am neuen Standort. Heute war Eröffnung nach 2,5 Monaten Umzugspause.
4: Die neue Bibliothek in Menden eröffnet mit einem modernen Ambiente. Leseratten konnten es heute kaum erwarten. Schon am ersten Tag sind viele neugierige Besucher da.
5: Es ist total groß, geräumig, gemütlich, sehr viele Sitzplätze. Vorne kann man sich Tee und Kaffee holen. Ich bin begeistert.
6: Ich war sehr beeindruckt, als ich reingekommen bin. Also ich habe nicht erwartet, dass es so cool ist.
7: Sehr modern, sehr schön. Also hell, groß, uns gefällt es sehr gut.
8: Und hier gibt es Gummibärchen.
4: Und 35.000 Medien, zum Beispiel Bücher, Zeitschriften und Konsolenspiele. Ein Investor hatte an der Stelle eines ehemaligen Kaufhauses neu gebaut und die Räume an die Stadt vermietet.
9: Die neue Bibliothek sind ca. 400.000 Euro investiert worden für die Einrichtung. Das hat das Land Nordrhein-Westfalen mit 80% unterstützt in Form von Fördermitteln. Und ich glaube, wir haben hier den Wohlfühlort geschaffen, der für alle Mendener zur Verfügung stehen soll. Und ich hoffe, er wird jetzt die nächsten Tage, Wochen, Monate und Jahre angenommen.
4: 1600 Quadratmeter auf einer Ebene, barrierefrei. Viel Platz zum Stöbern und Schmökern.
5: Ich liebe Krimis, Thriller, alles. Schöne Romane zwischendurch, sehr gerne, ja.
10: Und die Kinder auch?
5: Die Kinder auch.
4: Also egal für welchen Geschmack, die neue Bibliothek bietet alles.
3: Wie schön und wie schön, Silberjubiläum für den Rothaarsteig. Herzlichen Glückwunsch. Auf den Tag genau vor 25 Jahren wurde der Premium-Höhenwanderweg eröffnet. Ich bin selbst von Willingen bis zum Rhein-Weser-Turm schon in Etappen gewandert. Super schön und wirklich ein Aushängeschild für Südwestfalen. Knapp 160 Kilometer lang und nichts da mit staubtrockenem Wanderimage. Viele junge Menschen wandern, Influencer kommen, nehmen ihre Follower mit, wie Pia und Marlene.

0: Eine Wanderung auf dem Rothaarsteig.
1: So, jetzt sind wir angekommen auf der Hängebrücke in Schanze, die in der Nähe vom Krüllfahrt nämlich ist.
2: Und wollen euch die einfach jetzt mal zeigen.
1: Genau.
0: Pia Züchy und Marlene Grammes bloggen über den Rothaarsteig. Die beiden sind regelmäßig unterwegs und geben Wandertipps, so wie hier von der etwas wackeligen Hängebrücke.
3: Uiuiuiui.
2: Wir fallen ja, wenn nicht tief.
1: Das ist definitiv ein kleines Abenteuer. Also dadurch, dass es auch noch so wackelt, ist da auf jeden Fall ordentlich eine Portion Adrenalin auch dabei.
0: Zusammen mit Marlenes Mann Robin und den beiden Mini-Australian Shepherds Bacardi und Oscar sind sie rund um Schmallenberg-Schanze unterwegs und entdecken monumentale Kunstwerke. Mitten im Wald steht die Skulptur Stein, Zeit, Mensch, ein 150 Tonnen schwerer Quarzitmonolith. Solche Momente genießt Marlene Grammes.
2: Also man kommt ja einfach mal total runter vom Alltag, vom ja, Arbeiten und was einem sonst so runterzieht im Alltag, sag ich mal. Man kann einfach mal ein bisschen durchatmen, wieder die Natur genießen. Ja, die Naturgeräusche wahrnehmen, die man halt so an vielen Orten ja nicht mehr hört, wegen Autobahnen, Windrädern etc.
0: Auf dem Kyrillpfad wurde die Natur sich selbst überlassen, nach dem Orkan Kyrill vor fast 20 Jahren. Auch hier führt der Rothaarsteig vorbei.
1: Zum einen geht er tief durch die Natur, tief durch den Wald, über schmale Pfade. Zum anderen geht er dann aber auch wieder schön über die Höhen, also über verschiedene Gipfel, über einen Kammweg. Da kommt auch für mich so ein kleines alpines Gefühl halt auch mit, ne?
0: Insgesamt 158 Kilometer ist der Rothaarsteig lang und führt von Brilon im Hochsauerland bis in die hessische Stadt Dillenburg. Entlang der Strecke liegen zertifizierte Wandergasthöfe, so wie hier das Berghotel Hoher Knochen.
2: Also es gibt, ich glaube, auf jeder Etappe Möglichkeiten einzukehren, ob mit Übernachtung oder einfach nur zum Essen. Und ich finde, das macht es halt auch mega attraktiv, dass man die Möglichkeit hat, auch zwischendurch die Etappen zu ändern, zu sagen, okay, jetzt wird das Wetter schlecht, wir kehren hier ein und übernachten vielleicht auch noch direkt oder machen halt eine längere Pause.
0: Zum Schluss geht's noch steil hoch zum Aussichtspunkt Hoher Knochen. Hier steht eins der berühmten Waldsofas vom Rothaarsteig und lädt zum Genießen ein.
1: Wunderschön.
2: Absolut.
1: Also mit der Aussicht, besser kann's eigentlich gar nicht sein.
0: Der Aussichtspunkt Hoher Knochen liegt zwischen Schmallenberg und Winterberg. Bei Schmallenberg-Schanze kann man den Kyrillpfad, die Waldskulpturen und die Hängebrücke entdecken.
4: Ja, und für mich definitiv einer der schönsten Teile des Rothaarsteigs. Harald Knoche ist bei uns, Leiter der Rothaarsteig-Geschäftsstelle. Sie waren von Anfang an mit dabei. Was war denn damals vor 25 Jahren die Motivation, so einen Steig zu kreieren?
5: Die Motivation war, ein ganz neues Wanderangebot zu schaffen. Das ein Wanderangebot, was wir in dieser Region in Südwestfalen noch nicht hatten. Ein Fernwanderweg, der von Anfang bis Ende touristisch als Einheit vermarktet wird.
4: Und wie kann man das heute so resümieren nach 25 Jahren wirtschaftlich, touristisch? Was hat er gebracht?
5: Ich würde sagen, es hat ganz gut funktioniert. Er ist immer noch am Markt und er lockt insgesamt 1,7 Millionen Gäste pro Jahr an. 400.000 davon übernachten, 1,3 Millionen sind Tagesgäste. Und mit einem Umsatz von rund 50 Millionen Euro pro Jahr ist ein echter Wirtschaftsfaktor geworden und scheint es auch zu bleiben die nächsten Jahre.
4: Sitzt da irgendwo einer einmal am Weg und macht so klick, klick, wenn jemand vorbeigeht, dass sie wissen, da laufen jedes Jahr so und so viel drüber und es ist nach wie vor gleichbleibend?
5: Ja, so genau wissen wir es leider nicht. Wir haben Untersuchungen machen lassen, bei denen tatsächlich gezählt wurde. Aber am Ende sind es dann Hochrechnungen, weil das doch sehr aufwendig ist, es ganz konkret zu ermitteln dann.
4: Social Media hat unheimlich viel geholfen in den letzten Jahren. Also wir haben die beiden jetzt gerade gesehen. Es gibt so viele Influencer, die kommen und berichten und nehmen junge Menschen mit. Modern zu bleiben oder zu sein ist das eine, aber modern zu bleiben eben auch. Was tut sich denn? Was müssen Sie auch noch wieder weiter tun?
5: Ja, wir müssen uns natürlich jetzt auch an die veränderten Bedingungen anpassen. Ich sage nur Borkenkäfer, das hat die Landschaft und den Rothaarsteig schon ordentlich verändert. Und auf diese Veränderungen versuchen wir uns einzustellen die nächsten Jahre. indem wir zum Beispiel uns an diese Refill Deutschland Aktion anschließen. Also wo kann man jetzt eine Wasserflasche auffüllen? Wir müssen uns jetzt Gedanken machen, wie können wir Rastplätze am Rothaarsteig verschatten, die jetzt im Freien sind. Wir richten uns auf Trekking ein, weil das immer stärker nachgefragt wird. Also Trekkingplätze am Rothaarsteig in ausreichender Dichte zu schaffen.
4: Also Plattform, wo man das Zelt drauf bauen kann.
5: Das ist ansonsten ja nicht gestattet und dadurch versuchen wir das zu lenken und eben auch dieser Nachfrage dann gerecht zu werden.
4: Das heißt, langweilig wird es definitiv nicht werden?
5: Nee, das kann man definitiv so sagen. Langweilig wird es uns nicht werden.
4: Jetzt habe ich ja gedacht, Sie waren heute draußen, da gab es eine richtig große Party, aber?
5: Ja, das waren wir heute nicht. Wir hatten das gleiche usselige Wetter wie vor 25 Jahren, kalt und Regen. Wir wollen so 2-3 Partys versuchen, im Laufe des Jahres zu feiern, mit Wanderungen am Rothaarsteig, mit dem Hochheidefest in Winterberg-Niedersfeld und mit einer Abschlusswanderung in Herborn. Es hängt so ein bisschen an der Schweinepest, wie es damit weitergeht.
4: Wir beobachten das. Es wird auf jeden Fall ein gutes Jahr werden, ganz bestimmt. Viel Erfolg für die nächsten Jahre. Danke fürs Interview.
5: Vielen Dank.
4: Er kann ja Beckenbauer, den macht er wirklich perfekt. Er kann Kalli Kallmund und noch so viele andere. Er kann aber auch bestens Show. Matze Knob, einer der bekanntesten deutschen Comedian. Und der Mann ist einer von uns. Kommt aus Lippstadt, lebt da immer noch und ist bekennender Bördemensch. Er hat seine Tour gestartet gestern mit dem Heimspiel in Lippstadt. Und das Tolle, wir durften den ganzen Tag dabei sein.
6: Hinter der Bühne, direkt vor dem Auftritt. Das Heimspiel ist auch für den Vollprofi etwas Besonderes.
7: Ja, ein bisschen nervös ist man immer. Ist Heimspiel, ne? So. Aber ich mache es ja ein paar Tage schon. Aber ich kenne ja alle. Also ich bin eigentlich ist wie ein Geburtstag. Aber da ist man auch nervös.
6: 700 Zuschauer warten auf ihren Matze.
8: Ladies and Gentlemen, meine sehr verehrten Damen und Herren, bitte begrüßen Sie nun auf der Bühne den Gastgeber des heutigen Abends. Hier ist für Sie Riesenapplaus für Matze.
6: Sechs Stunden vor dem Auftritt, Matze Knob hetzt von einem Termin zum nächsten.
9: Ja, grüß Gott, der Matze hier, Hallöchen. Ja, da bin ich.
6: Als ersten Treffpunkt hat er das Lippstädter Fußballstadion vorgeschlagen. Fußball bedeutet dem noch immer aktiven Hobbykicker viel.
7: Mein Papa war hier Trainer, ich war hier Spieler, mein Bruder war Spieler. Mein Onkel hat hier gespielt und von daher ist es ein Stück Heimat.
6: Wenn der 51-Jährige in seiner Heimatstadt unterwegs ist, wird er schnell erkannt. Die Jüngeren kennen ihn aus dem Internet, Ältere aus dem Fernsehen, viele auch über irgendwelche Ecken privat.
10: Und Matthias kenne ich schon als kleinen Jungen, also wohnte bei uns auf der gleichen Straße.
7: Ich bin Lippstädter durch und durch. Also ich habe ja meine Stiftung gegründet, die Matze-Knob-Stiftung, und die sammelt ja Geld außer Region für die Region, weil ich immer finde, guck mal, diese Stadt hat mir auch viel gegeben und ich gebe jetzt gerne was zurück.
6: Besonders beliebt Matze Knobs Parodien. Neben Musikern sind Fußballtrainer seine Spezialität.
11: Dass eben dann Bayern gegen eine Mannschaft wie Freiburg eben dann so klar gewinnt.
12: Die Bayern haben gewonnen, 2-0 gegen Bremen.
11: Unter der sportlichen Leitung von Matthias Sammer haben wir 3-0 gewonnen.
6: Beim Heimspiel gibt es zusätzlich Lokalkolorit, zum Beispiel über die vielen Bäcker.
13: Wir haben 6 oder 7 Mal haben wir Bierkreuz, wir haben Kamps, wir haben Hoppes Backtheater. Eigentlich müssten wir nicht Lippstadt heißen, sondern Bagdad.
6: Mit Super Richie fing alles an. Seitdem ist der studierte Journalist mal tiefgründig, oft aber auch eher im Tiefflug unterwegs.
7: Manche Dinge ein bisschen locker sehen sollen, vielleicht auch mal wieder albern sein. Ich glaube, ein intellektueller Witz ist cool, aber ein alberner Witz ist auch gut. Es geht doch um Energie, es geht um Emotionen und Humor.
6: Dem Publikum gefällt's sehr sogar.
14: Fällt mir sehr gut. Ich sehe ihn heute das erste Mal im Stadttheater.
15: Ja, der Matze ist einfach ein geiler Typ.
16: Die Spritzigkeit und das Nachmachen von den Stimmen finde ich super.
17: Vielen Dank, Lippstadt. Es ist für mich die geilste Stadt der Welt.
6: Deshalb soll es schon im Mai 2027 hier das nächste Heimspiel geben.
4: Aber jetzt ist er erstmal auf Tour in diesem Jahr. Und die führt Matze Knob unter anderem noch nach Osnabrück, Köln, Bad Sassendorf, Holzminden, Hamm und Bünde. Letzte Woche Mittwoch auf dem Dorf im kleinen Heddinghausen bei Marsberg. Das Lokalzeitteam hat viele nette Menschen getroffen mit ihren Geschichten. Und bevor wir das neue Dorf auslosen, schauen wir noch mal zurück auf dieses wunderschön gelegene Fleckchen Erde.
18: Hallo Heddinghausen, hier ist die Lokalzeit.
19: Ich warte jetzt tatsächlich auf den Bus, der meine Kinder zurückbringt zum Mittagessen.
18: Du hast heute Geburtstag? Ja. Dann gebe ich dir jetzt erstmal die Hand und wünsche dir mal alles Gute zum Geburtstag. Wie alt wirst du denn?
19: Acht Jahre.
18: Zum Geburtstag viel Glück. Wir konnten so spontan nichts mehr kaufen, aber die schenken wir dir.
20: Ach, danke.
18: Zum achten Geburtstag acht Gäste.
20: Und meine Schwester.
18: Und deine Schwester. Und wir sagen vielen Dank, dass wir hier sein durften, oder? Feiert doch schön, ja?
4: Es gibt Brettspiele, da spielen wir stundenlang Krieg, ich sag nur Risiko, oder wir werden zu Immobilienhain. Oh, wir verlosen erstmal noch. Genau, die Lostrommel läuft. Meine Güte, ich war schon viel zu weit. Also, da läuft die Lostrommel und ich sag mal, stopp. Huxel, da werden wir landen. Also, Huxel im HSK. Ich muss jetzt echt überlegen. Meine Güte, Huxel. Da muss ich gleich mal direkt nachgucken. Sagt mir gerade nichts. Ich kenne doch den HSK so gut. Also nach Huxel geht auf jeden Fall das Team am Freitag. Es läuft so weiter. Nee, tut's. Wir haben Huxel ausgelost, definitiv. Jetzt kommen wir aber zu den Brettspielen. Also Risiko, das eine, ne? Oder Immobilienhaie, die kaufen da Straßen, Hotels, sogar Bahnhöfe. Und jetzt gibt's eins, da werden wir in die weltweiten Katastrophen des Klimawandels geworfen. Entwickelt vom DRK Landesverbund Westfalen-Lippe. Wir würfeln uns da von Waldbrand zu Lawine. Und soll eine Menge dabei lernen. Hört sich spannend an, ob es auch spannend ist.
21: Hochwasser, Hitzewelle oder Stromausfall.
22: Ich könnte gerne schon mal ein Spielbrett auseinanderbauen.
21: Themen, die nicht unbedingt mit einem geselligen Spieleabend verbunden werden. Doch bei diesem Spiel steht nicht nur der Spaß im Vordergrund.
22: Ziel ist es, dass man sich zum einen natürlich mit Themen, die den Katastrophenschutz betreffen, auseinandersetzt. Das können Lebensmittelvorräte sein, das können auch geografische Fragen sein oder eben auch Klimaschutz, was mit reinzählt. Aber auch, dass man lernt spielerisch, wie man sich vorbereiten kann.
21: Als Entwicklungsleiterin ist Natascha Amberg von Minute 1 dabei. Kurz nach dem Hochwasser im Ahrtal kam die Idee dieser Wissensvermittlung auf. Ein kommunikatives Würfelspiel voller kniffliger Aufgaben.
23: Frage: Wie heißen die Höhlen, in denen sich Magma sammelt?
24: Wie nennt man ein Feuer, das Boden- und Kronenfeuer kombiniert?
25: Wie sollte man sich verhalten, wenn man von einer Lawine verschüttet wird? Versuchen, den Schnee zu essen, einschlafen, ruhig bleiben, Atemraum schaffen und Energie sparen oder ganz laut singen?
26: Ruhig bleiben und Atemraum schaffen.
21: 1, 2, 3. Die Erfahrungen des Deutschen Roten Kreuzes zeigen, dass vielen Menschen das notwendige Wissen fehlt, um in Ausnahmesituationen richtig zu handeln. Das Spiel soll dabei helfen, unabhängig vom Alter.
22: Wir sind halt auch der Meinung, Panik entsteht durch Unwissenheit. Das heißt, wenn ich mich weiterentwickle, weiterbilde, Wissen generiere zu bestimmten Themen, gerade auch schon bei den ganz Kleinen, das war für uns eine sehr wichtige Zielgruppe, weil das sehr gute Multiplikatoren sind, die tragen die Themen mit nach Hause, reden mit ihren Eltern. Und so kann man die Themen eigentlich sehr schnell, sehr weit tragen.
21: Katastrophen hautnah. Als ehrenamtliche Helferin hat Helena Tennambergen das Hochwasser im Ahrtal live miterlebt und Menschen geholfen, die alles verloren haben. Beim Spiel heute kommen auch Bilder von damals wieder hoch.
25: Natürlich hat man dann auch ein mulmiges Gefühl, weil man sich daran erinnert und Erinnerungen hat. Aber dadurch, dass ich ja genau die Tipps an die Hand bekomme, wie ich mich in dem Moment verhalten kann, kann ich mich vorbereiten und dann fühle ich mich auch viel sicherer und das mulmige Gefühl geht dann auch weg.
21: 30 Euro kostet das Gesellschaftsspiel, das den Spagat zwischen Spielfreude und Krisenmanagement wagt.
22: Wir sind froh, dass die Nachfrage auch mittlerweile sehr groß ist nach solchen Themen und wir damit einfach sehr, sehr viele Menschen erreichen und man im besten Falle damit sogar auch ein Leben retten kann.
4: Also sieht spannend aus. Huxel gehört zu Schmallenberg übrigens. So, Wetter fürs Wochenende sieht gut aus, um das schon mal vorwegzunehmen. Aber wir haben bei unseren Tipps bei den Vieren trotzdem Indoor wie Outdoor geschaut und damit ab ins Wochenende.
0: Die Hits von Billy Joel und Elton John vereint die Tribute-Band Elton and the Joels in ihrem Konzert. Am Samstag ab 21 Uhr in Lippetal auf dem Hof Albersmeier. Der Gesamterlös des Abends geht an soziale Projekte in Afrika, Südamerika und Deutschland.
1: Und er hat ungefähr 5 Gelegenheiten, diesen Ball daran zu hindern, die Torlinie zu überqueren. Und er verschmäht sie alle.
0: Kuriose Szenen und Geschichten aus der wunderbaren Welt des Fußballs bringt Arndt Zeigler aus seiner WDR-Sendung mit zu seiner Bühnenshow morgen Abend in Olsberg.
1: Also das hier ist Thomas Helmer beim Lesen. Das Bemerkenswerte ist nicht, dass er liest, sondern dass Bernie der Hase zwischen Alf und Mickey Maus sitzen durfte auf seinem Sofa.
0: Autofans können sich auf die Oldtimer-Sauerland-Rundfahrt in Brilon freuen. 200 gut erhaltene Pkw und 100 Lastwagen dürfen am Samstag bestaunt werden. Das große Familienfest rund ums Automobil beginnt um 8 Uhr mit dem Start und läuft bis zur Siegerehrung um 17 Uhr.

0: unverkennbaren Gitarrenriffs von Mark Knopfler spielt gekonnt auch die Tributeband Dire Struts. Das Konzert in Lennestadt-Halberbracht war im Januar wegen Winterwetter ausgefallen und wird jetzt nachgeholt, Samstag 19:30 Uhr.
1: So digital wir auch unterwegs sind, Nostalgie ist einfach immer wieder schön, vor allen Dingen bei so richtig alten Berufen, die weiterleben, weil Menschen sich engagieren. Menschen wie Sebastian Kemper, der tatsächlich seit 20 Jahren in Lübbecke als Bierkutscher unterwegs ist. Wahrscheinlich einer der letzten in ganz Deutschland. Und wenn ich Kutscher sage, dann meine ich auch Kutscher mit allem Getier, was dazugehört.
2: Mähnebürsten, das hat der Gustav gern. Die Schuhe für Alfred dürfen nicht fehlen, der hat nämlich empfindliche Hufe. Zum Schluss noch einmal absaugen für die Optik. Es ist schließlich Freitag, der Tag, an dem Bierkutscher Sebastian mit den beiden loszieht, um Kneipen und Restaurants mit frischem Bier zu versorgen. Fast 1,5 Tonnen Getränke, davon 20 Fässer Bier, liefern die drei heute in Lübbecke aus.
3: Aber Klappe zu.
2: Da braucht es die Pferdestärken von Gustav und Alfred.
3: Um die Jahrhundertwende. Die Brauerei ist ja von 1842. Und da waren 40 Pferde auf der Brauerei. Gut, dass da zwei übergeblieben sind, oder?
2: Und ein Bierkutscher natürlich, der letzte in ganz OWL.
3: Pferde, Kutschen fahren verbindet man mit Entschleunigen, Kutschfahrt machen. Aber doch, ein bisschen Arbeit ist es trotzdem. Ne?
2: Eine Arbeit, die Sebastian Kemper seit 20 Jahren gerne macht. Auch wegen Menschen wie Wirtin Hanni, die schon seit 50 Jahren im Geschäft ist.
3: Morgens hier Smalltalk, das ist schön, einmal kurz. Soll ich es hier hochschmeißen, oder?
4: Das schaffst du ja nicht.
3: Doch.
2: Zigaretten durchs Fenster, auch das eine gute alte Tradition.
4: Wow, cool. Sehr schön, danke.
3: Bitte, bitte.
2: Hallo. Die Bierkutsche ist hier bekannt wie der sprichwörtliche bunte Hund.
5: Wie sehen sie aus? Hä? Oh, klasse sehen die aus.
6: Die kommen ja immer freitags und auch mit meiner kleinen Tochter war ich schon immer hier. Das ist so das Highlight der Woche.
2: Weiter geht's mitten durch die Innenstadt. Insgesamt 5 Stationen sind es heute. Gustav und Alfred warten geduldig draußen. Das hier ist manchmal viel mehr als nur Bier ausfahren.
3: Was außergewöhnlich war, jemand, eine Frau, Ende 80, Anfang 90, die sind ausgewandert gewesen. Und die konnte ich gleich merken. Die hatte gleich so ein, was ist hier denn los? Das ist ja alles noch genauso wie früher. Komm, share it, beide.
2: Im Laufe der Jahre sind die drei zusammengewachsen. Jeder verlässt sich auf den anderen und kennt seine Macken.
3: Jeder seinen Charakter. Er mag keine blauen Flecken, hast du gerade gemerkt. Keine Fahrräder. Jeder unterschiedlich. Ergänzen die beiden sich ganz gut. Eine ist eigentlich der Dominantere und der andere, würde ich sagen, ist der Fleißigere. Ohneinander geht's auch nicht.
2: Von Montag bis Donnerstag liefert Sebastian das Bier mit dem LKW aus. Der Freitag, der ist ihm heilig.
3: Komm, beide, share it. Und wenn der Sprit 3,10 Mark kostet, ich gebe Gas. Wir haben heute keinen Spritverbrauch. CO2-neutrale Auslieferung. So, geh mit. Komm.
2: Sebastian Kemper, der letzte Bierkutscher in OWL.
1: Sehr cool. Ausgerechnet am kältesten Tag der Woche ist heute das Freibad in Freudenberg in die Saison gestartet. Trotzdem ein Jubeltag, denn da ging 2,5 Jahre nichts im blauen Wasser. So lange wurde das Bad nämlich saniert. Aber heute durften dann die Ersten ins Becken, allesamt gute Schwimmer. Und die freuen sich, denn sie können ab sofort in Ruhe ihre Bahnen ziehen. Es gibt ganz neu jetzt getrennte Schwimmer- und Nichtschwimmerbereiche. Und dazu kommt ein Wasserspielplatz und eine Rutsche. Bürgermeisterin Nicole Reschke ist froh, dass es wieder losgehen kann.
7: Für Freudenberg hat das eine Riesenbedeutung. Das haben uns auch die Gäste so bestätigt, die heute Morgen schon da waren. Viele Familien, die mir in den letzten Wochen gesagt haben, wie sehr sie sich darauf freuen, endlich in diesem Sommer hier das Bad auch wieder nutzen zu können.
1: 5 Millionen Euro hat die Sanierung gekostet. Knapp die Hälfte hat der Bund zugesteuert. Fehlt nur noch reichlich Sonnenschein für eine perfekte Saison. Ja, dazu gleich mehr. Vorher schauen wir uns das hier noch mal genauer an. 3 Jahre lang hat Andreas Vogtmann aus Hilchenbach quasi auf dieses Foto gewartet. Der Moment, als ein Graureiher der Brut im Nest Futter bringt, das Nest gut versteckt in einem Baum an der Breitenbachtalsperre. 3 Jungvögel hocken drin. Also das hat sich gelohnt, so lange zu warten. Und jetzt gucken wir aber aufs Wetter. Vielen Dank fürs Foto übrigens. Auch heute Nacht bleibt der Himmel dicht bewölkt. Teilweise ist es trüb und es kann leichter Nieselregen fallen bei Tiefstwerten zwischen 3 Grad auf den Bergen und 7 Grad in der Börde. Und auch morgen wird es eher wechselhaft mit dicken Wolken und einigen leichten Regenfällen. Dazwischen kurze trockene Abschnitte. Die Höchstwerte sind nicht so freibadtauglich mit 11 bis 13. Im Hochsauerland oft nur 8 bis 10 Grad. Der Wind weht tagsüber schwach bis mäßig aus vorwiegend nördlicher Richtung. Und deswegen ist es wahrscheinlich ja auch so kalt. Freitag wird es aber schon wärmer mit bis zu 17 Grad und nur noch vereinzelten Schauern. Das Wochenende wird dann meist freundlich mit viel Sonnenschein und deutlich weniger Wolken. Am Sonntag können aber wieder Gewitter entstehen. Temperaturen so um die 20 Grad dann Samstag, Sonntag. Und nächste Woche ziehen atlantische Tiefausläufer rein, die bringen wechselhaftes und leicht zu kühles Maiwetter. Und ich habe es, glaube ich, schon zweimal gesagt die Woche. Ich sage es ein drittes Mal. Wir haben die Eisheiligen in den nächsten Wochen. In der nächsten auf jeden Fall. Anna Planken wird uns gleich nach der Tagesschau in Mark begrüßen. Es gibt wieder viel Service für uns Verbrauchende. Kleiner Themenaugenblick kommt jetzt. Und ich sage schönen Dank fürs Zugucken. Morgen ist Adrian hier. Wir sehen uns. Bis dann. Tschüss.
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0: AfD pöbelt, macht Friedrich Merz gleich mit. Nach unten treten, das kann er gut. Gegen Arbeiter, gegen Kranke, gegen Rentner.
1: Politikwissenschaftler kritisieren vor allem die Kommunikation der Koalition.
2: Dass die Regierung ein Erwartungsmanagement betrieben hat, als könne man per Knopfdruck die Regierung nach vorne bringen, indem die Wirtschaft nach vorne gebracht wird, indem die Außenpolitik nach vorne gebracht wird, indem der Sozialstaat reformiert wird. Und das sind alles längerfristige, komplexe Prozesse.
1: Einige Reformen hat die Koalition schon angeschoben, aber in vielen wichtigen Themen fehlt ein Konsens. Angesichts der anstehenden Landtagswahlen muss die Koalition mehr gemeinsame Lösungen finden. Ein Scheitern kann sich die Regierung nicht leisten.
3: Die Bundesanwaltschaft geht gegen zwei mutmaßlich rechtsextreme Gruppierungen vor. Heute früh wurden bei Razzien in 12 Bundesländern rund 50 Objekte durchsucht. Die Beschuldigten sind sehr jung, einige von ihnen noch nicht volljährig. Festnahmen gab es aber nicht. Die Organisationen wurden erst vor 2 Jahren gegründet. Sie sollen unter anderem linke Gruppen und sexuelle Minderheiten angegriffen haben.
4: Berlin heute Morgen. Polizisten durchsuchen eine Wohnung im Auftrag der Bundesanwaltschaft. Sowie an vielen anderen Orten in 12 Bundesländern. 36 Beschuldigte sollen zwei rechtsextremistischen Gruppierungen angehören. Deren Namen Jung und Stark und Deutsche Jugend voran.
5: Nach unseren Erkenntnissen sind das gewaltbereite Jugendorganisationen aus dem rechtsextremistischen Bereich. Diese Vereinigungen vernetzen sich zunächst in der Regel über das Internet, über Chatgruppen, über soziale Medien. Dort werden dann auch neue Mitglieder rekrutiert. Die Vereinigungen treten dann aber auch durchaus tatsächlich in Erscheinung durch die Begehung von Gewaltdelikten.
4: Der Generalbundesanwalt hat die Ermittlungen wegen der besonderen Bedeutung des Falles übernommen. Juristisch lautet der Vorwurf Mitgliedschaft in einer kriminellen Vereinigung, aber auch gefährliche Körperverletzung.
6: Es geht darum, dass diese Gruppen ganz gezielt politisch Andersdenkende angegriffen, in Fallen gelockt haben sollen und auch aus ihrer Perspektive unliebsame sexuelle Orientierungen, also insbesondere queere Menschen, angegriffen haben sollen. Das alles von Leuten, die ausgesprochen jung und ausgesprochen radikal gewesen sein sollen.
4: Die beiden Gruppen agieren nicht geheim, sondern treten offen in Erscheinung. Mit Accounts in den sozialen Netzwerken zum Beispiel, aber auch auf Demonstrationen.
7: Bei den Ermittlungen der Bundesanwaltschaft gegen rechtsextreme Gruppen ging es in letzter Zeit häufig um sehr junge Tatverdächtige. Festnahmen gab es bei der Durchsuchungsaktion heute keine. Ob die Beschuldigten später vor Gericht kommen oder nicht, wird maßgeblich davon abhängen, ob die Ermittler bei den Durchsuchungen genug Beweismaterial gefunden haben.
3: Die diplomatischen Bemühungen für ein Ende des Iran-Krieges kommen aus Sicht von US-Präsident Trump voran. Die USA haben der Führung in Teheran Vorschläge für ein Friedensabkommen unterbreitet. Das bestätigten auch Vermittler aus Pakistan. Heute stoppte Trump die gerade erst begonnene Militärmission zur Sicherung der Straße von Hormus. Gleichzeitig drohte er mit neuen Angriffen, sollte Teheran einer Vereinbarung nicht zustimmen. Iran reagiert bisher zurückhaltend. Auch China hat angekündigt, sich stärker für ein Ende des Konfliktes zwischen den USA und Iran einzusetzen. China ist Irans wichtigster Handelspartner und bezieht einen großen Teil seines Öls von dort. Die Blockade der Straße von Hormus trifft die chinesische Wirtschaft deshalb stark. Für nächste Woche ist ein Treffen von Staatspräsident Xi mit US-Präsident Trump geplant. Heute war Irans Außenminister Araghchi in Peking.
8: Es ist ein kurzes Treffen der beiden Außenminister mit wenig Informationen, die nach außen dringen. Hauptthema war der von den USA und Israel begonnene Irankrieg. In der Pressekonferenz danach nur Altbekanntes und versöhnliche Worte in Richtung USA. China setzt sich dafür ein, die Feindseligkeiten zu verringern, Friedensgespräche weiterhin zu fördern, sowie eine größere Rolle bei der Wiederherstellung des Friedens im Nahen Osten zu spielen. Für Iran ist die Volksrepublik der wichtigste Handelspartner. Rund 80% seines Öls gehen nach China. Beide Länder unterzeichnen 2021 ein umfangreiches Investitionsabkommen. Iran ist wirtschaftlich abhängig von der Volksrepublik. Das Treffen heute ist für China schon Teil der Vorbereitung für das Gipfeltreffen mit US-Präsident Trump in Peking nächste Woche.
9: Iran ist nicht der Selbstzweck, sondern eigentlich die Verhandlungsmasse für das, was auf dem Gipfel besprochen werden soll. Also für chinesische Unternehmen, für die Zölle, aber eben auch Technologiezugang bis zum Thema Taiwan.
8: Seit dem letzten Treffen der beiden Länder im Oktober

0: Oktober vergangenen Jahres hat sich die Verhandlungsposition Chinas gegenüber den USA, so viele Experten, auch wegen des Iran-Kriegs, verbessert. Ungewohnt freundliche Töne also zwischen den beiden mächtigen Rivalen. Gestern erst sagte Außenminister Rubio, er hoffe auf Chinas Einfluss. Die Pekinger Führung kann in ihrer Doppelrolle als vermeintlicher Friedensvermittler und als enger Verbündeter Irans entspannt in die Gespräche mit dem unter Druck stehenden US-Präsidenten Trump gehen.
1: Nach dem Ausbruch des Hunter-Virus auf einem Kreuzfahrtschiff ist immer noch unklar, wie das Virus an Bord gekommen ist. Jetzt wurden drei Personen von den Kapverdischen Inseln aus in die Niederlande geflogen. Darunter ist auch eine Deutsche ohne Symptome, die Kontakt zu einer der drei Verstorbenen hatte. Das Schiff soll nun weiterfahren zu den Kanarischen Inseln und einen Hafen auf Teneriffa anlaufen.
2: Tristes Ende einer Kreuzfahrt. Drei Passagiere verlassen am Nachmittag die Hondius. Zwei sind am Hunter-Virus erkrankt, werden in die Niederlande geflogen. Ebenso eine Deutsche, die Kontakt zu Infizierten hatte. Für sie geht es später weiter nach Düsseldorf. 144 Passagiere und Crewmitglieder bleiben an Bord. Das Schiff wird nun Teneriffa ansteuern. Wenn dem keine medizinischen Gründe entgegenstehen, werden die Menschen dann in ihre Heimatländer zurückgeführt. Und dann gelten für den Katastrophenschutz die Regeln der einzelnen Länder. Das Hunter-Virus wird in der Regel von Nagetieren übertragen. Es existiert auch in Deutschland. Auf dem Schiff aber geht es um die Anden-Variante, übertragbar von Mensch zu Mensch. Die WHO überprüft nun die Kontakte der Reisenden, die das Schiff schon verlassen haben. Wir sammeln all diese wichtigen Informationen. Die WHO wird das Geschehen weiterhin analysieren. Aber derzeit schätzen wir das Risiko für die öffentliche Gesundheit auf globaler Ebene niedrig ein. An Bord dürfte es weiter so aussehen, die Passagiere vermeiden Kontakt, werden von Ärzten begleitet. In der Uniklinik Düsseldorf erwartet ein Ärzteteam derweil die Patientin.
3: Wir werden, wenn sie ankommt, eine medizinische Ersteinschätzung vornehmen und schauen, wie es ihr geht, ob sie wirklich keine Symptome hat oder keine entwickelt hat. Und danach richtet sich auch das weitere Vorgehen.
2: Ähnliches erwartet wohl die Menschen auf der Hondius nach ihrer Heimkehr. Am Samstag soll das Schiff auf den Kanaren ankommen.
1: Millionen Menschen in Deutschland haben die Augenkrankheit grauer Star. Vor allem Ältere sind betroffen. Dadurch kann das Sehvermögen erheblich eingeschränkt werden. Wird eine Operation notwendig, übernimmt die Krankenkasse die Kosten. Trotzdem zahlen Patienten dabei oft hunderte Euro aus eigener Tasche für angebliche Premium-Produkte. NDR-Recherchen zufolge ist das in vielen Fällen nicht gerechtfertigt.
4: Sie hat lange gezögert. Dann waren die Einschränkungen durch den grauen Star so groß, dass eine OP nötig wurde. Und die wurde teuer für sie. Ihren Namen möchte sie nicht öffentlich machen. Man riet ihr zu sogenannten Premium-Linsen, sagt sie. 490 Euro pro Auge. Ihre Krankenkasse würde diese nicht übernehmen, hieß es in der Praxis, die zu einer Augenarztkette gehört.
5: Das war die Info und ich hatte nicht das Gefühl, dass das diskutierbar war.
4: Sind solche hohen Zuzahlungen gerechtfertigt? Ein Insider sagt nein. Er hat solche Linsen für ein OP-Zentrum für 80 Euro pro Stück eingekauft, der Preis gedeckt von der Krankenkasse. Das bestätigen auch öffentliche Krankenhäuser auf Anfrage. Solche Linsen werden bei ihnen ohne Zuzahlung eingesetzt, etwa im Uniklinikum Freiburg.
6: Weil wir die vom Hersteller so bekommen, dass wir sie mit der Krankenkasse im Rahmen der üblichen Kostenerstattung abrechnen können.
4: Nach NDR-Recherchen werden für solche Linsen dennoch flächendeckend hohe Zuzahlungen abgerechnet. Es geht um hunderte Euro pro Auge. Dabei dürfen Ärzte mit dem Verkauf von Linsen keinen Gewinn machen.
7: Man darf also auf gar keinen Fall in Rechnung stellen, eine Linse mit Mehrkosten, die in Wirklichkeit gar nicht angefallen sind.
4: Der Bundesverband der operierenden Augenärzte schreibt auf Anfrage, die Regelung der Zusatzzahlungen sei im Prinzip gut. Bei Ärzten, die sie für sich ausnutzen, empfehlen wir, das Verhalten zu hinterfragen und zu verfolgen, statt die Regelung als Ganzes in Frage zu stellen. Ihre Augenarztkette wollte nicht auf Fragen antworten.
1: 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Es ist das Spiel des Jahres für viele Fußballfans. Das Halbfinale in der Champions League zwischen dem FC Bayern und Paris Saint-Germain. Nach dem 5:4 im Hinspiel für Paris sind die Erwartungen auf beiden Seiten groß.
8: Die französischen Fans sind nicht nur gesangstark, sie nehmen München einfach ein. Hier ist Paris. Die Bayern-Fans halten dagegen, natürlich ganz in Rot. Diese Farbe soll heute im Stadion dominieren für den Einzug ins Champions-League-Finale.
9: Wenn ich mit meinem Hund spazieren gehe, spricht mich auch jeder an. Mittwoch Vollgas geben. Und ich habe einfach das Gefühl, dass ganz München einfach sich darauf freut und bereit ist, dieses Spiel zu Hause zu gewinnen und ins Finale zu kommen.
8: Von Anspannung ist bei den Münchnern wenig zu spüren. Ein Tor mehr als der Gegner muss der FC Bayern schießen, um zumindest die Verlängerung zu erzwingen.
10: Jetzt stehen wir hier und wir haben schon so viele Wahnsinnsmomente erlebt. Und ich glaube, die Fans glauben deswegen auch, dass diese Mannschaft das schafft.
8: Der Trainer von Paris, Luis Enrique, ist da natürlich anderer Meinung. Vor einem Jahr wurde PSG in diesem Stadion Champions League-Sieger. Der Gast fühlt sich also wie zu Hause. Nach München zurückzukommen, ist immer ein Vergnügen. Wir können uns daran erinnern, was uns letztes Jahr hier gelungen ist. Rot oder blau, ab 21 Uhr geht es ums Finale.
1: Ted Turner, ein US-Pionier des Nachrichtenfernsehens, ist im Alter von 87 Jahren gestorben. Er hatte zunächst die Firma seines Vaters für Plakatwerbung übernommen und kaufte in den 60er Jahren mehrere Radiosender und Sportvereine. 1980 gründete er dann CNN als ersten Fernsehsender, der rund um die Uhr nur Nachrichten brachte. Schlagzeilen machte Turner außerdem durch seine dritte Ehe mit Hollywood-Star Jane Fonda. Und nun die Wettervorhersage für morgen Donnerstag, den 7. Mai.
11: Die Luftmassengrenze und damit auch die ergiebigen Regenfälle verlagern sich von der nördlichen Mitte allmählich in den Osten. Von Baden-Württemberg über Bayern bis nach Thüringen und Sachsen beginnt die Nacht mit kräftigen Schauern und Gewittern. Später wird daraus ein großes Regengebiet. Morgen fällt von der Mitte bis in den Osten noch länger anhaltender Regen, der aber nachlässt. Im Süden gibt es später einzelne Gewitter, sonst wird es langsam freundlicher. Im äußersten Norden heute Nacht wieder nur niedrige einstellige Werte, weiter südlich dagegen teilweise noch um 10 Grad. Im Dauerregen morgen stellenweise unter 10, in Niederbayern immerhin noch nahe 20 Grad. Freitag bleibt es bei Sonne und Wolken überwiegend trocken. Am Wochenende wird es deutlich wärmer und zumindest zeit- und gebietsweise sonnig. Aber Sonntag breiten sich von Südwesten wieder Schauer und Gewitter aus.
12: Küken töten. Gott sei Dank vorbei. Aber was heißt das für die Betriebe?
13: Wir haben 300.000 Euro erfolgreich in den Sand gesetzt.
12: Und die Legehennen?
14: Die sind einfach komplett erschöpft.
12: Eier kaufen mit gutem Gewissen oder nicht? Jetzt beim Markt.
15: Hallo, ja, das ist eine krasse Geschichte, die Kollegen da recherchiert haben. Dazu gleich mehr, aber wir starten erstmal harmonisch. Wunderschön, mit Blumen. Kleiner Tipp, so ein Strauß am Sonntag, könnte der Sie weiterbringen? Muttertag, aber auch jenseits dessen. Also, wenn Sie sagen, ich möchte sowas für mich zu Hause auch mal haben, ja, dann gehen Sie doch aufs Feld, pflücken Sie selbst, suchen sich die schönsten Blumen aus und Geld sparen können Sie auch noch.
12: Die Tulpen blühen. Und auf diesem Feld im westlichen Münsterland darf man sie sogar selber pflücken. Der Hof Rahmann ist einer von knapp 3000 Höfen in NRW, die ihre Ware direkt vermarkten. Neben Erdbeeren und Spargel setzen immer mehr Landwirte wie Sie auch auf Blumen als Nebengeschäft. Betriebsleiterin Marion Rahmann zeigt uns die letzten Frühblüher. Für Kunden bieten die Selbstpflückfelder frische Blumen zum fairen Preis, rund um die Uhr. Zur Ernte gibt's ein kleines Messer, denn die Tulpen soll man schneiden, nicht abreißen.
16: Was geben Sie mir an Tipps an die Hand?
17: Gefallen müssen sie auf jeden Fall. Okay. Das ist schon mal ganz wichtig.
16: Da haben wir doch hier genug.
17: Ja, je länger die sind, desto besser kann man die natürlich nachher für die Vase auch anpassen. Ne? Natürlich, die wachsen, tatsächlich Tulpen wachsen ja noch in der Vase. Ne? Also die, wenn man die jetzt sehr kleine abschneidet, werden die noch in der Vase wachsen. Aber wichtig ist, dass man die immer lang abschneidet. Dann kann man die immer so anpassen für seine Vase, die zu Hause, die man hat.
12: Und möglichst gerade abschneiden, rät die Landfrau. Dann ziehen sie weniger Wasser und halten länger. 2 bis 3 Zentimeter Wasser in der Vase reichen. Ein weiterer Tipp: möglichst geschlossene Blütenköpfe wählen. Blumenfelder in Straßennähe sind nicht nur ein schöner Anblick. Direktvermarkter wie die Ramans nutzen so sinnvoll brachliegende Felder. Und die bunte Pracht lockt neue Kunden an. Für die sind frische Blumen vom Hof eine gute Alternative zur abgepackten Ware in Supermarkt und Co.
17: Das Schöne am selber pflücken, finde ich, ist, dass man sich die Blumen einfach aussuchen kann. Sie sind meistens etwas günstiger, als wenn ich sie im Geschäft kaufen würde. Und ich kann mir meinen Strauß selber zusammenstellen. Die Farben, das finde ich toll.
12: Verbraucher in Deutschland lieben Schnittblumen und geben sogar 60 bis 70 Euro im Schnitt pro Jahr dafür aus. Eine Tulpe kostet hier 70 Cent, etwas teurer als beim Discounter. Dafür sind die Blumen von den regionalen Landwirten häufig besonders naturbelassen. Die Ramans berichten, dass sie mit Helfern ihre Zwiebeln einzeln setzen und das Unkraut von Hand jäten. So kommen sie ohne Pestizide aus. Die Bezahlung erfolgt hier, wie üblich, in Eigenregie. Und das System funktioniert. Die Ramans vertrauen ihren Kunden. Diese zahlen direkt bar in die Dose oder per Smartphone via QR-Code.
17: Wir sind hier im Münsterland. Da sind unsere Kunden, unsere Blumenpflücker schon sehr ehrlich. Der Großteil bezahlt. Natürlich gibt es immer ein paar Ausreißer, das muss man so sagen. Aber der Großteil bezahlt ehrlich und schätzt das auch wert.
12: Blumen selbst pflücken, das geht nicht nur im Münsterland. Fast in ganz NRW, von Ostwestfalen bis Aachen, gibt es Felder, die dafür extra gemacht sind. Direktvermarkter in der Nähe findet man über die Internetseite landservice.de. Wir wollen uns noch weitere Anbieter in anderen Regionen ansehen. Nächster Stopp: Gladbeck. Hier befindet sich eins von insgesamt 23 Feldern zum Selberpflücken der Familie Beckmann. Ein Großbauer, der sich schlau aufgestellt hat. Dank einer breiten Blumenpalette können Kunden von März bis Oktober frische Blumen pflücken.
18: Nach den Tulpen geht es direkt weiter mit der Iris. Die finden wir da vorne. Pfingstrosen haben wir hier auf diesem Standort auch schon im Angebot. Und danach gibt es noch Lilien. Und danach folgt eine kleine Pause, so 2 bis 3 Wochen. Und dann hoffen wir auch schon auf die ersten Gladiolen, die dann unsere Sommersaison einläuten. Und dann geht es weiter mit Dahlien, Sonnenblumen.
19: 70 Cent pro Tulpe. Ist das so etwas, womit Sie leben können, oder ist das eher sehr, sehr kundenfreundlich, wie Sie das angehen?
18: Doch, damit können wir gut leben. Wenn fair bezahlt wird, dann ist das, denke ich, ein guter Preis. Wir haben natürlich den Vorteil zu den Blumen im Supermarkt, sage ich jetzt mal, dass wir keine langen Transportwege haben.
12: Und für den Preis hat man auch noch vieles selbst in der Hand.
20: Also ich kann mir die Farben aussuchen, ich kann mir die Länge der Tulpen aussuchen. Genau, und man hat immer einen frischen Strauß Blumen zu Hause.
21: Erstmals habe ich Geschmack. So viele.
12: Neben den Blumen selbst zieht die Kunden auch die frische Luft, die Weite, das Naturerlebnis auf die Felder. Und auf den Höfen bieten die Landwirte ja oft noch weitere Ware an. Der kleine Ausflug ins Grüne ist mittlerweile Trend. Aber in welchen Monaten blüht was? Die Zeit der Frühblüher, wie Hyazinthen, Tulpen oder auch Narzissen, beginnt im März. Ab April kommen zu den Tulpen noch Anemonen oder Krokusse dazu. Im Mai, wenn es dann schon wärmer wird, beginnt die Hochphase der Schnittblumen. Dann fangen Pfingstrosen, Maiglöckchen, Hortensien oder auch Gerbera an zu blühen. Ab Juni kommen die Sonnenblumen sowie Rosen noch dazu. Für ganz Eilige gibt es Blumen auch an Sonn- und Feiertagen an solchen Automaten. Frisch vom Floristen, kosten zwischen 15 bis 30 Euro. Dafür gibt's schöne gebundene Sträuße, häufig schon in Papier gewickelt, direkt zum Verschenken. Die Automatenstandorte findet man am besten im Netz. Suchbegriff: Blumenautomat in der Nähe. Der Krebelshof in Lohmar im Rhein-Sieg-Kreis fährt ein ganz anderes Konzept. Der Direktanbieter präsentiert über 200.000 Tulpen, an die 50 verschiedene Sorten. Mit fantasievollen Namen wie Flaming Flag, Dream Touch oder auch Milkshake. Hier blüht es für mehrere Monate. Der Hof sieht sich als Blumenschau und nimmt Eintritt.
22: Wir haben das Tulpenfeld bei uns. Die ganze Tulpenausstellung kostet Eintritt, einmal 5,90 Euro Eintritt. Und wir haben das dann so geregelt, dass es einen speziellen Bereich gibt, wo man sich Tulpen pflücken darf. Und da kostet dann eine Tulpe 60 Cent.
0: Doch hier ist das Pflücken eher Nebensache. Mit den vielen Tulpensorten einher geht auch das Konzept des Krebelshofes. Der zielt ab auf Hobbyfotografen und Social-Media-Fans. Dafür gibt's spezielle Fotospots, wie diesen hier. Vorteil: Die Fotowütigen bleiben auf den Wegen.
22: Instagram ist ein Riesenthema bei uns. Jeder möchte sich eine kleine Erinnerung als Foto mitnehmen. Und gerade die schönen Tulpen, die dann alle in den verschiedenen Farben blühen, sind dafür natürlich perfekt. Und jeder findet da seinen Spot, den er toll findet. Das sieht dann natürlich toll aus auf Instagram. Da hat man dann natürlich die ganzen Farbenpracht auch mit drauf auf den Bildern.
0: Und noch eine gefragte Geschäftsidee des Hofes. Wer will, kann das Tulpenareal für 50 Euro eine Stunde vor Öffnungszeit mieten. Für Fotosessions ohne fremde Köpfe.
15: Weiter geht's mit dem Thema, das unheimlich süß aussieht. Das ist es aber nicht. Und auch wenn jetzt viele mit super reinem Gewissen sagen, Moment, also mit dem Kükentöten habe ich nichts mehr zu tun. Ich kaufe ja schon seit Jahren Bruderhahn. Ja, ist okay, aber das Problem mit den kleinen Küken und den Eiern ist noch nicht gelöst. What, sagen jetzt einige? Wie kann das denn sein? Hier ist unsere Recherche in der Eierbranche, die einen wirklich fassungslos macht.
2: Eier ohne Küken töten. Das gilt seit 2022. So steht es auch auf vielen Packungen. Ob Bodenhaltung, Freiland oder Bio, können wir beim Einkaufen nun sicher sein, dass es mehr Tierwohl gibt? Also alles gut?
3: Nö, das kann ich mir nicht vorstellen.
23: Glaube ich nicht. Ich meine, es wurden immer viele Hähne geboren. Das war nun mal so. Die wurden dann irgendwann zeitig geschlachtet und aufgegessen.
24: Glaube ich nicht.
25: Das ist ja nur, dass die Küken quasi überleben dürfen, klar, aber wie sie dann ihr Leben weiterleben, das muss auch weiter darauf geachtet werden.
2: Tierschützer kritisieren, seit dem Verbot des Kükentötens habe sich Tierleid nur verschoben.
26: Wir erhöhen die Leidensdauer der Hennen im Betrieb, um die kurze Lebensleistung der Hähne oder Lebenszeit der Hähne zu finanzieren. Das ist ein klassisches Greenwashing.
2: Um die männlichen Küken nicht sinnlos zu töten, mussten schnell Alternativen her. Für die Produzenten eine Herausforderung.
27: Die Bruderhahnaufzucht, dafür gab es in Deutschland überhaupt keine Kapazitäten. Und die In-Ovo-Geschlechtsbestimmung war noch so ein bisschen in den Kinderschuhen.
2: Was hat sich seit dem Verbot verbessert? Welche Probleme sind entstanden? Und welche Eier stehen wirklich für Tierwohl? Für die Geflügel- und Eierproduzenten galten sie lange als wertlos. Die männlichen Geschwister der Legehennen. Sie konnten weder Eier legen noch genug Fleisch ansetzen, um rentabel zu sein. Wurden deshalb direkt nach dem Schlüpfen meistens getötet. Nachdem das 2022 verboten wurde, mussten Landwirte neue Wege gehen. Einer davon die Bruderhahnaufzucht. Landwirt und Geflügelhalter Peter Schubert macht das schon viele Jahre lang.
28: Hier sieht man die Bruderherde, schon ganz ansehnlich dicke Kerle. Und ja, dürfen leider nicht mehr ganz so lange leben. Jetzt sind 8 Tage, werden sie dann geschlachtet.
2: Das Bruderhahn-Konzept sieht vor, die männlichen Tiere mit aufzuziehen, zu mästen und später zu schlachten, um ihr Fleisch zu verwerten. Beim Bio-Geflügelhof Schubert wachsen sie 14 bis 16 Wochen heran. Der große Nachteil? Die Tiere sind keine Masthähne. Ihre Rasse ist nicht darauf ausgelegt, schnell zuzulegen. Daher brauchen sie auch sehr viel mehr Futter und kosten damit auch wesentlich mehr Geld.
28: Meine Sorge ist daran, dass ich einfach nicht mehr wettbewerbsfähig bin, dass mein Projekt Bruderhahn plus Junghenne einfach zu teuer ist gegen Wettbewerb und ich dann irgendwo unten rausfall.
2: Die Sorge kommt nicht von ungefähr. Bioverbände wie Bioland, Demeter und Naturland haben sich zwar verpflichtet, alle Bruderhähne aufzuziehen, doch in der Branche insgesamt ist ein klarer Trend erkennbar. Das Bruderhahn-Konzept wird immer weniger umgesetzt. Im Jahr 2022 wurden noch rund 55% der männlichen Küken mit aufgezogen. 2025 lag der Anteil nur noch bei etwa 15%. Konventionelle Betriebe machen das kaum noch. Und so wird die Entwicklung auch weitergehen, vermutet KAT e.V. Der Verein für kontrollierte alternative Tierhaltungsformen prüft die gesamte Lieferkette und garantiert, dass wirklich keine Küken getötet wurden. Auf Eierpackungen ist das übrigens an diesem Siegel erkennbar. Auch Burkhard Bringschulte, Leiter der Brüterei Gut Averfeld in Nordrhein-Westfalen, testete die Bruderhahnaufzucht und Vermarktung des Fleisches. Scheiterte jedoch an hohen Kosten und geringer Nachfrage.
29: Es ist uns nicht gelungen. Sprich, wir haben 300.000 Euro erfolgreich in den Sand gesetzt.
2: Jetzt setzt er auf das sogenannte In-Ovo-Verfahren, die andere Alternative zum Kükentöten. Die Geschlechtsbestimmung findet hier schon im Ei statt, in Ovo. Dafür nutzt Burkhard Brinkschulte ein neues System mit künstlicher Intelligenz und Lichtspektren.
1: Die künstliche Intelligenz, die wir eigens entwickelt haben, die schaut sich jetzt diese Lichtspektren an und schaut, was ist denn jetzt in dem Lichtspektrum, was ist typisch männlich und was ist typisch weiblich.
2: Weibliche Eier erscheinen im roten Licht, männliche sind blau. Die werden dann aus dem Brutprozess genommen. Komplett fehlerfrei arbeitet die Technik aber noch nicht. Die rund 10% männlichen Küken, die doch noch schlüpfen, müssen als Bruderhähne aufgezogen werden. Noch einmal zusätzliche Kosten, trotz Technologie für Brinkschulte. Nicht alle können sich das leisten.
29: Diese Henne ist erheblich teurer als mit Küken töten. Und die Deutschen sind sicherlich Vorreiter im Tierschutz, sind in diesem Falle aber mit brachialer Gewalt völlig über das Ziel hinausgeschossen. Da sind Existenzen zerstört worden.
2: Viele Brütereien in Deutschland mussten seit dem Kükentötungsverbot tatsächlich dicht machen oder haben ihr Geschäft ins Ausland verlagert. Von rund 30 Brütereien vor dem Verbot sind nur noch 8 in Deutschland übrig geblieben. Vor allem kleinere Betriebe mussten aufgeben. Die Alternativen, um die männlichen Küken nicht direkt zu töten, kosten. Für viele in der Branche heißt es deshalb, Legeleistung maximieren. In manchen Fällen mit allen Mitteln. Gerade kommt Knut Bartels wieder von einem Legehennenbetrieb. Heute hat er 7 Hennen gerettet. Aus welchem Betrieb er die unter der Hand bekommen hat, kann er nicht sagen. Zu groß ist die Sorge, dann keine Hennen mehr retten zu können. Nur so viel. Sie kommen aus konventioneller Bodenhaltung.
4: Das ist das Brustbein hier.
5: Das ist hier auf jeden Fall mindestens einmal gebrochen.
4: Ja.
2: Zusammen mit seiner Frau Dani kümmert er sich um Hennen, die kurze Zeit später in einem Legebetrieb gestorben wären. Seit 7 Jahren sind sie Mitglied des Vereins Rettet das Huhn. In den letzten 4 Jahren haben sie besonders schwache Hennen gerettet. Und einen Verdacht.
6: Was auf jeden Fall deutschlandweit auffällig ist, ist, dass halt viel mehr Zwangsmausern gemacht werden. Oft ist es so, dass die dann einfach physisch und psychisch völlig durch sind. Also die sind einfach komplett erschöpft. Die Körper sind erschöpft, die geben einfach auf. Dieser ganze Legebereich ist dann einfach so fürchterlich ausgenutzt, dass da einfach viele dann kurz danach noch dran sterben.
2: Die Zwangsmauser. Eine Methode der Eierproduzenten, um die Legezeit der Hennen zu verlängern. Um die Mauser einzuleiten, werden Licht- und Nahrungszufuhr eine Zeit lang stark reduziert. Genutzt wird diese Methode unter anderem wegen der gestiegenen Kosten durch die Bruderhahnaufzucht und in Ovoselektion. Um den Zukauf neuer, teurer Legehennen zu vermeiden, wird ihre Nutzungsdauer um 4 bis 6 Monate verlängert. So kann die einzelne Henne zwischen 10 bis 20% mehr Eier legen, sagt Christiane Kepler. Sie ist Beraterin für Tierwohl in der Geflügelwirtschaft und unter anderem tätig im Landesbetrieb Landwirtschaft Hessen.
27: Eine Mauser gibt eigentlich die Möglichkeit, den Hennen das Ganze, den ganzen Körper wieder zu regenerieren, Reserven aufzufüllen, das Gefieder zu erneuern und auch den Legeapparat neu auszubilden. Das bedeutet im Grunde genommen, kann das durchaus auch ein Vorteil sein für die Tiere, aber es ist in dem Moment kein Vorteil, wenn die Herde in keinem guten Zustand ist.
2: Von einem unabhängigen Rechercheteam bekommen wir diese Aufnahmen zugespielt. Von Mitarbeitern des Betriebs haben sie den Tipp bekommen, hier werde gerade eine Zwangsmauser durchgeführt. Diese Hennen sind seit einem Jahr in dem konventionellen Bodenhaltungsbetrieb. Die erzwungene Mauser

0: als kleiner Arbeiter oder Rentner kann da nichts ändern.
1: Na, das ist natürlich erstmal erschütternd, was man dort sieht, und fühlt man sich auch nicht so gut, dann Produkte davon zu kaufen.
2: Tja, schwer anzusehen, wirklich.
3: Die Zwangsmauser ist eine bewährte Praxis in der Eierproduktion. Ein komplexer Eingriff mit Risiken für die Hennen.
4: Mauser ist, würde ich sagen, die Königsdisziplin. Also das muss sehr, sehr gut beobachtet und gemanagt werden. Und damit steht und fällt eigentlich das Tierwohl.
3: In Deutschland ist die Zwangsmauser nicht konkret geregelt. Es gelten jedoch Mindestanforderungen etwa für Futter, Wasser und Licht. Mit steigenden Haltungsstandards wird sie im Biobereich am schonendsten umgesetzt. Nicht genug für Knut Bartels.
5: In Wirklichkeit wird die Leidensdauer der Hennen erheblich erhöht, damit die Hähne 3 Monate leben können.
3: Fazit: Für Verbraucher bleibt der Eierkauf schwierig. Das Leid der Tiere hat sich teilweise von den Hähnen auf die Hennen verlagert. Das größtmögliche Tierwohl gewährleisten Bioverbände wie Demeter und Bioland. Aber eben zu einem höheren Preis.
6: Es ist leider ernüchternd. Wir hätten Ihnen auch lieber gesagt, alles super mit dem Bruderhahn-Konzept. Aber so ist es leider nicht. Vielleicht wird es jetzt etwas einfacher. Reden wir über was? Das ist Pfeffer. Und jetzt machen Sie nicht den gleichen Fehler wie ich und sagen, ja, Pfeffer ist halt irgendwie Pfeffer. Nein, nein, das ist eine Geschmackswissenschaft an sich. Und auch preislich himmelweite Unterschiede. Tauchen Sie mit uns ein in die Pfefferwelt. Wir gucken auf Schadstoffe und wir verraten Ihnen, wann der Zeitpunkt am besten ist, dass der Pfeffer ins Essen kommt.
7: Pfeffer. Aus unseren Küchen ist er nicht wegzudenken. Über 20.000 Tonnen werden jährlich nach Deutschland importiert. Er ist scharf, aber nicht nur das.
8: Was Blumiges, ein ganz leichter Hauch von Zitrone.
9: Erinnert mich an Sommer, dieser Pfeffer.
7: Wir testen 6 schwarze Pfeffer aus dem Handel, alle im ganzen Korn. 3 Eigenmarken, der günstigste im Check von Kaufland für 1,49 Euro pro 100 Gramm. Etwas teurer Aldi und der von Penny. Außerdem 3 Markenpfeffer von Ostmann, Hartkorn und mit 6,65 Euro am teuersten Fuchs. Im Labor untersuchen wir die Produkte im Test auf Schadstoffe. Vor allem Mineralölbestandteile, sogenannte Mosch und Moor, wurden bei Pfeffer bereits gefunden.
9: Das sind Schadstoffe, die ja im Abfüllprozess und in der Ernte in das Produkt gelangen können. Da ist es so, dass die Moa-Verbindungen mittlerweile als krebserregend eingestuft sind. Und bei den Mosch-Verbindungen ist die Forschung noch nicht so weit. Man weiß noch nicht so genau, was die so machen. Aber man möchte sie natürlich deshalb auch beide nicht im Produkt haben.
7: Außerdem checken wir, ob der Pfeffer mit Pestiziden belastet ist. Im Deutschen Gewürzmuseum machen Sie heute für uns die Geschmacksprobe. Gewürzsommelier Manuela Mahn.
10: Pfeffer ist für mich so besonders, weil er Welten eröffnet. So dieses letzte i-Tüpfelchen dann auf dem Gericht.
7: Der Koch Alexander Schütz.
11: Gerade bei Pastagerichten oder auch bei Fleischwürzungen, es ist einfach fantastisch.
7: Außerdem ist Hanna Martin dabei. Die Eventmanagerin des Deutschen Gewürzmuseums ist ein richtiger Pfefferfan.
9: Der Pfeffer spielt bei mir in meiner Küche eine große Rolle, weil das ist die Basis meiner Würze.
7: Für die Verkostung wird der schwarze Pfeffer im Mörser zerstoßen, damit das Aroma besser zur Geltung kommt. Um welches Produkt es sich handelt, wissen Sie nicht. Zunächst wird gerochen. Los geht's mit Penny.
11: Ich hätte jetzt auch mehr Pfeffer erwartet, also mehr Aroma, mehr Pfefferaroma erwartet.
10: Also ich finde, er hat vom Aroma her keinen so starken Charakter.
11: Ist flach, ne?
10: Ja, er ist flach.
11: Ja. Mhm.
7: Und wie schmeckt er?
10: Ich finde, der hat ein leichtes Fehlaroma. Also mir gefällt er gar nicht.
9: Die Schärfe ist da, der Geschmack nicht wirklich.
11: Ich erwarte von dem guten Pfeffer mehr Aromatik, mehr Breite, mehr Volumen, mehr Fülle. Ist ein bisschen eine Einbahnstraße.
10: Ja.
7: Penny antwortet uns auf Nachfrage nicht.
9: Die haben sehr lange.
7: Nach jeder Runde gibt es etwas Brot, um den Geschmack zu neutralisieren. Weiter mit dem Produkt von Aldi.
11: Es ist ein bisschen breiter, aber mir immer noch zu wenig.
9: Mhm, ist deutlich aromatischer schon als der andere.
7: Schmeckt er auch besser?
9: Also mir schmeckt er gar nicht erstmal.

0: Das wäre nicht mit Pfeffer, der hat einen ganz komischen Nachgeschmack.
1: Mhm. Und was völlig flach sich zeigt, ist das, was wir gerochen haben. Also
2: das
1: da ist
2: fast weg, ne?
1: Da ist für mich fast nichts mehr da.
0: Die Schärfe ist aber voller im Mund und nicht so auf der Zunge wie beim anderen.
3: Wir fragen bei Aldi an. Aldi Süd antwortet:
4: Geschmackliche Wahrnehmungen können individuell unterschiedlich ausfallen. Die externen Prüfungen von Aldi Süd zeigen keine qualitativen Abweichungen. Aldi Süd nimmt dennoch Rückmeldungen aus Produkttests sehr ernst und wird ihre Rückmeldung zum Anlass nehmen, um die Qualität des schwarzen Pfeffers zu überprüfen.
3: Jetzt ist der besonders günstige Pfeffer von Kaufland dran.
0: Ein aromatischer Quantensprung tatsächlich vom Geruch her.
1: Also er ist deutlich komplexer als die Vorgänger. Was mir ein bisschen fehlt, ist die Zitrusfrische bei dem.
5: Für mich persönlich könnte es mehr Wumms haben, aber es ist geschmeidig elegant.
3: Zeit für eine kleine Warenkunde. Denn Pfeffer, botanische Bezeichnung Piper nigrum, kommt nicht immer schwarz daher. Gewürzsommelier Manuela Mahn gibt uns einen Überblick.
1: Alle Pfeffersorten Piper nigrum stammen von einer Pflanze, sind nur unterschiedliche Reifegrade. Der grüne Pfeffer, unreif geerntet, der hat eine Frische, ein bisschen zitrusartig, ein bisschen was Grasiges und da ist die Schärfe noch nicht so ausgeprägt. Der schwarze Pfeffer, auch unreif geerntet, der bekommt durch die Sonnentrocknung und die Fermentation schon richtig Pfefferpower. Der rote Pfeffer, der hat schon eine andere Dynamik. Das ist so wie eine Beerenfrucht, eine reife Beerenfrucht, aber auch eine schöne Schärfepower. Der weiße Pfeffer ist die rote Frucht geschält. Der kommt mit einer ganz strengen Schärfe daher und hat in der Aromatik dann aber mehr so holzig-harzige Noten.
3: Übrigens, in bunten Mischungen ist allerdings nicht nur Pfeffer drin.
1: Was kein echter Pfeffer ist, ist die rosa Beere. Die stammt von einer ganz anderen Pflanze. Und die hat auch überhaupt gar keinen Scharfstoff, sondern einen sehr hohen Zuckeranteil.
3: Weiter mit der Verkostung. Jetzt sind die Markenprodukte dran. Zunächst der teuerste im Test von Fuchs.
5: Eine Liga drüber, würde ich sagen, wo ein bisschen mehr Charakter hat, aber total angenehm, nicht extrem, also super.
0: Kennt ihr das, wenn der Regen auf Asphalt tropft und die Feuchtigkeit?
5: Ja.
0: Erinnert mich an Sommer, dieser Pfeffer, gerade vom Geruch her.
5: Wenn es eine Partnerwahl wäre, würde man sagen, man möchte gern mehr. Man möchte mehr erfahren, man möchte mehr.
0: Ich kann mit dem Pfeffer einen Tag verbringen dann.
5: Ja, genau.
3: Und Hardcore?
5: Vom Geruch jetzt keine Steigerung, eher wieder einen Schritt zurück, würde ich sagen. Es kommt so eine Brise Wärme, aber es legt sich kein Mandel um einen rum.
1: Er ist solide, aber auch jetzt kein Highlight.
0: Benutze mich für alles, was du da so hast. Ich bin nichts Besonderes, ich bin einfach ein Pfeffer.
3: Und schließlich noch Ostmann.
1: Also wieder was Blumiges, ein ganz leichter Hauch von Zitrone, bisschen Harz ist dabei.
0: Und durch dieses Waldige fühlt man sich irgendwie so ein bisschen zu Hause auch. Ja.
1: Passt alles, klassischer Pfeffer.
3: Der Geruch überzeugt die Verkoster, aber schmeckt er auch?
5: Die Schärfe verteilt sich auch, aber auch die Aromatiken kommen raus. Der rundeste Pfeffer, also das, wo ich am meisten sagen würde, wow, das stelle ich mir jetzt unter Pfeffer vor.
1: Ein Pfeffer, der jetzt mal mit in der Oberklasse spielt, ja.
3: Pfeffer wächst in unseren Breiten nicht und ist ein reines Importprodukt mit langen Lieferketten. In der Vergangenheit fielen einige Produkte durch Schadstoffbelastungen auf. Wie schneidet der Pfeffer in unserem Test ab?
6: Wir haben in keiner Probe Moor gefunden, wir haben in drei Proben Spuren von Mosch gefunden, aber in sehr geringen Konzentrationen, das ist überhaupt nicht kritisch.
3: Entwarnung also bei den Mineralölkohlenwasserstoffen. Und bei den Pestiziden? Rückstände finden wir in mehreren Produkten. Allerdings?
6: Grenzwerte wurden von keinem einzigen Produkt überschritten.
3: Unser Fazit? Im Labor wurde bei keinem unserer Produkte eine bedenkliche Schadstoffbelastung festgestellt. Geschmacklich können Penny und Aldi nicht überzeugen. Besser der günstige Kaufland-Pfeffer. Auch der Pfeffer von Hardcore liegt im Mittelfeld. Am besten haben unseren Verkostern die Markenprodukte von Fuchs und vor allem von Ostmann geschmeckt. Der ist unter den Markenpfeffern übrigens der günstigste in unserem Test. Zum Schluss hat Manuela Mahn noch einen wichtigen Tipp für alle, die es nicht nur scharf wollen.
1: Der Schafstoff im Pfeffer ist Piperin und der ist hitzestabil. Das heißt, die Schärfe bleibt erhalten, aber durch die Wärme verflüchtigten sich die Aromen dann. Und deswegen darf er erst ganz zum Schluss überhaupt ans Essen.
3: Denn nur so bleibt der volle Pfeffergeschmack erhalten.
2: Und hier ist auch ganz schön Pfeffer drin, wenn wir auf Heizkosten und zum Beispiel Fernwärme gucken. Das wird uns ja immer wieder als die Superlösung präsentiert, auch gerade im Zuge der Energiewende. Die Idee ist auch eigentlich wirklich toll, zu sagen, an einer zentralen Stelle wird Energie und Wärme produziert. Am besten umweltfreundlich, am besten kümmert sich die Kommune drum. Und schon haben tausende Bürger gar kein Thema mehr, müssen nicht abwägen zwischen Gas, Öl, Pellet oder Wärmepumpe, Heizung. Das alles erledigt dann die Kommune für sie. Der Haken daran, Fernwärme ist an vielen Orten richtig teuer geworden. Und Kunden können noch nicht mal den Anbieter wechseln.
7: Für sein Haus in Wartgassen bei Saarbrücken hat Volker Seifert einen Fernwärmeanschluss im Keller. Aus einer unterirdischen Rohrleitung bekommt er unter anderem Abwärme aus einer Müllverbrennungsanlage. Keine Anschluss- und Reparaturkosten. Doch eines ärgert den Kfz-Sachverständigen: seine drastisch gestiegenen Heizkosten.
8: Die Fernwärme ist für mich hier bei uns die teuerste Alternative, die es gibt. Und der Anbieter kann mit mir theoretisch machen, was er will. Und ich habe keine Möglichkeit, dagegen vorzugehen.
7: 2023 betrugen seine Heizkosten noch 2.560 Euro. 2025 waren sie trotz niedrigerem Verbrauch fast doppelt so hoch. 4.938 Euro. Und ein Ende ist nicht abzusehen.
8: Wie soll das ein normaler Mensch bezahlen? Das ist nicht machbar.
7: Der Fernwärmeanbieter FVS in Saarbrücken, ein Tochterunternehmen von Steag Iconi, verweist auf sein Werbevideo. Darin wird die Preisgestaltung erklärt. Oder sagen wir besser, man versucht es zumindest.
9: Bei Vertragsabschluss wird für jeden Haushalt der Preis pro verbrauchter Kilowattstunde festgelegt. Die erste Preisänderungsformel bezieht sich auf den Wärme- bzw. Arbeitspreis.
7: Alles verstanden?
8: Der Fernwärmepreis ist für mich weder fair noch transparent, weil ich ihn in keinster Weise nachvollziehen kann.
7: Auf unsere Anfrage erhalten wir aus der Essener Zentrale von Steag Iconi noch weitere Erklärungen für die Preisexplosion.
10: Die Preisformeln für die Fernwärme basieren, unabhängig vom Anbieter, auf gesetzlichen Vorgaben. Unsere Preisformeln müssen das Erzeugungsportfolio, die Bereitstellung und Verteilung von Wärme sowie den Wärmemarkt angemessen berücksichtigen. Das ist eine komplexe Aufgabe. Unser Ziel ist es, so einfach und verständlich wie möglich zu kommunizieren.
7: Die Verbraucherzentrale Bundesverband sieht das Ziel nicht erreicht und verlangt auch von anderen Energieversorgern mehr Transparenz. Gegen E.ON und andere hat sie eine Sammelklage eingereicht. Daran haben sich bundesweit gut 6.500 Kunden angeschlossen. Noch können sich Betroffene auch weiterhin anschließen.
11: Also das Hauptkritikpunkt in der Klage des Bundesverbandes gegen E.ON ist, dass für die Preisbestimmung der Preis zu sehr an der Erdgaspreisentwicklung gekoppelt ist.
7: Außerdem kritisieren die Verbraucherschützer, dass Kunden nicht einfach den Fernwärmeanbieter wechseln können.
11: Wenn ich der einzige Bewerber am Markt bin, dann besteht natürlich die Gefahr, dass ich meine besondere Stellung auch bei den Preisen ausnutze.
7: Wir sind im saarländischen Wallerfang. Ein Haus mit mehreren Mietwohnungen und Fernwärmeanschluss. Ebenfalls von Steag Iconi. Vermieter Frank Konrad hatte für seine Mieterin Carola Marschner zuletzt keine gute Nachricht.
12: Ich gehöre zu den Rentnerinnen, deren Rente nicht so üppig ist. Und wenn ich mir das vorstelle, dass jetzt meine Heizkosten von, ich glaube, bis dato waren so zwischen 80 und 100 Euro, vielleicht auf 150 Euro springen, also das ist schon eine heftige Sache.
13: Die Kosten für die Fernwärme war schon immer sehr problematisch. Aber vor 2-3 Jahren gab es dann eine Neuberechnung und seitdem steigt da kein Mensch mehr durch. Und da kein Mensch mehr durchsteigt, ich auch nicht, kann ich das meinen Mietern natürlich auch nicht erklären.
7: Wir haken nochmal bei Steag Iconi nach und erhalten folgende Antwort.
10: Der Gesetzgeber hatte die Mehrwertsteuer befristet auf Gas und Fernwärme von 19% auf 7% gesenkt. Die Wärmepreisbremse deckelte den Preis für 80% des Jahresverbrauchs auf 9,5% pro Kilowattstunde. Beide Maßnahmen liefen 2024 aus. Steuern, Abgaben und Umlagen, steigende Aufwendungen für Investitionsgüter, Personal und Dienstleistungen haben ebenfalls Einfluss auf die Preisentwicklung.
7: Trotz der hohen Preise wird das Fernwärmenetz ausgebaut, wie hier in Dortmund. Eine große Aufgabe. Viele neue Rohrleitungen müssen verlegt werden, um ja alle Haushalte anzuschließen. Schon heute erhalten in der Stadt einige die Abwärme aus einem Gasrußwerk. Anbieter der Fernwärme ist DEW 21.
14: Mit wachsendem Wärmenetz, mit wachsendem Absatz müssen wir auch immer zusätzliche ökologisch und wirtschaftlich sinnvolle Wärmequellen erschließen. Heute haben wir vor allem industrielle Abwärme bereits eingebunden, also Abwärme, die in Industrieprozessen entsteht. Und von solchen Industriebetrieben haben wir jetzt bis heute 2 erschlossen. Und 2 bis 3 weitere wollen wir in den nächsten Jahren zusätzlich noch in das System einbinden.
7: Und was ist hier mit den zukünftigen Kosten für die Fernwärme?
14: Verglichen mit dem reinen Gaspreis, wobei natürlich sich das aktuell ein Stück weit relativiert, ist aber die Fernwärme in Dortmund etwas teurer, als wenn man jetzt einen günstigen Gaspreis als Vergleich heranzieht. Die Kosten für jeden Kunden werden umso günstiger, je mehr sich dem System Fernwärme in einer Stadt anschließt.
7: Dortmund muss wie alle Großstädte bis Juni einen Wärmeplan vorlegen, um die Energiewende voranzubringen. Allerdings wird das hier erst Ende des Jahres abgeschlossen sein. Ein Werbevideo der Stadt erklärt, welche Maßnahmen man ergreifen will.
15: Die Ergebnisse vom Energienutzungsplan sollen nun in die kommunale Wärmeplanung überführt werden. Wir müssen jetzt in die Zukunft investieren, um eine nachhaltige und bezahlbare Wärmeversorgung zu gewährleisten.
7: Beim Dortmunder Umweltamt gibt es einen interaktiven Stadtplan. Über die Innenstadt hinaus soll das Fernwärmenetz weiter ausgebaut werden. Hier kann jeder Bürger erfahren, ob es für ihn eine Anschlussmöglichkeit gibt.
16: Wir haben den Ist-Stand in Dortmund aufgenommen, wie gerade geheizt wird, mit welchen Heizsystemen geheizt wird, was die Eigentümer und Eigentümerinnen in ihrem Keller haben. Und das ist sehr viel halt Primärenergie, Gas oder auch Öl. Und dafür brauchen wir für die Zukunft Alternativen.
7: Dabei setzt das Bundeswirtschaftsministerium auch auf die Fernwärme. Zu den schon seit längerem sehr hohen Preisen antwortet man uns.
10: Die Bundesregierung bereitet aktuell eine Überarbeitung des Markt- und Rechtsrahmens vor, der Investitionen in Wärmenetze anreizt und gleichzeitig für faire und transparente Wärmepreise für Kunden sowie Mieter sorgt.
7: Verbraucherschützer fordern schon lange mehr Wettbewerb für den Fernwärmemarkt, aber auch eine Preiskontrolle.
11: Wir würden uns als Verbraucherzentralen für den Fernwärmebereich, genauso wie bei Strom und Gas, eine Aufsichtsbehörde, wie es die Bundesnetzagentur ist, und auch eine Schlichtungsstelle wünschen, die bei Verbraucherbeschwerden tätig wird und versucht, über ein Schlichtungsverfahren eine Lösung herbeizuführen.
7: Übrigens, in Ländern wie Dänemark ist Fernwärme nicht nur nachhaltig, sondern auch preisgünstig. Eine Großwärmepumpe in Eschberg an der Nordsee versorgt 25.000 Haushalte, kommunal verwaltet, ohne Profite machen zu müssen. Im Saarland kann Vermieter Frank Konrad davon nur träumen. Er hatte auch sein Privathaus in Dillingen lange mit Fernwärme geheizt, bis er die Preissprünge hier nicht mehr länger hinnehmen wollte.
13: Ich kontrolliere immer gerne das, was mir berechnet wird. Bei vielen Sachen wird doch kontrolliert, welche Preise genommen werden und welche Preisabsprachen und was da möglich ist. Und sowas Ähnliches müsste es für die Fernwärme auch geben, dass jemand von außen drauf guckt.
7: Der Rentner hat sich jetzt eine Wärmepumpe mit Photovoltaikanlage zugelegt. Doch eine weitere für sein Mietshaus ist ihm noch zu teuer.
2: Übrigens können sich der E.ON-Sammelklage immer noch betroffene Kunden anschließen. Die erste Anhörung vor Gericht, die findet noch statt. Und es gibt gute Nachrichten aus Wuppertal. Da haben 2 Fernwärmekunden tatsächlich gegen die Stadtwerke gewonnen. Wegen falsch berechneter Preise bekommen sie jetzt eine Rückzahlung von, Achtung, fast 29.000 Euro. Da kann man sich mal zurücklehnen. Vielleicht haben Sie ja auch schon Ihren Holzstuhl hervorgekramt. Und der steht jetzt auf dem Balkon, wird nass und gammelig. Und da fragt man sich schon mal, braucht man nicht was Neues? Es gibt da so schicke, schöne Sachen zu kaufen. Zum Beispiel Holz, das kein Holz ist, aber so aussieht. Oder Kissen, die aussehen wie Baumwolle, aber nicht schimmelig werden und Regen abweisen. Das haben wir uns angeguckt.
17: Outdoor-Möbel im Wohnzimmerlook.
18: Eine sehr, sehr schöne Stoffhaptik, trotzdem aber sehr, sehr pflegeleicht.
17: Die Stoffe sollen Wind, Wetter und Meer aushalten, so die Werbeversprechen. Wir machen den Härtetest.
19: Mein Kunstwerk.
17: Gemütlich, aber dauerhaft was für draußen? Was bitte ist Kunstholz? Und halten solche Gartenmöbel auch was aus? Lästiger Kampf mit der Abdeckplane. Die Holzgartenmöbel von Reporterin Melanie sind öfter abgedeckt, als sie tatsächlich genutzt werden. Gibt es witterungsbeständigere Alternativen? Ein Hype im Netz sind Gartenmöbel von Polywood. Klingt nach Holz, ist aber komplett Kunststoff, wie ein Firmenvideo des amerikanischen Herstellers zeigt.
20: Welcome to the Polywood Campus.
17: Aus Müll werden hier Möbel. Bergeweise Milch- und Saftcontainer aus Plastik werden recycelt. Erst geschreddert und schließlich zu neuem Kunststoff verarbeitet. Und daraus werden Bretter in Holzoptik. Die Farbe ist direkt in den Kunststoff eingearbeitet. Die Produkte sollen licht- und witterungsbeständig sein. Und das Plastik schimmelt im Gegensatz zu Echtholz nicht. Aber durch den Import ist Original Polywood auch teuer. Andere Anbieter nutzen den Begriff Polywood einfach als Materialbezeichnung, wie hier bei einem Lounge-Set. Über das Material erfährt man fast nichts. Nur, dass es witterungsbeständig und in Holzoptik sei. Verwirrend sind auch Materialangaben wie Gartenmöbelsets aus Kunstholz. Wieder andere sind aus WPC oder Duaboard. Beides sind Holz-Kunststoff-Mischungen. Auf den Bildern sieht die Holzoptik immer super aus. Wir bestellen einen Tisch aus WPC, also ein Holz-Kunststoff-Mix.
12: Also jetzt beim Auspacken sieht das schon eher wie Plastik aus, also gar nicht wie Holz. Muss man die Folie abmachen.
17: Kann daran liegen, dass jede Latte nochmal mit Plastik verklebt ist.
12: Also für meinen Geschmack sieht der mir noch immer ein bisschen zu plastikmäßig aus. Aber wenn's hält.
17: Wir simulieren mal Regen. Die Nässe zieht schon mal nicht ein, sondern die Tropfen bleiben perlend oben auf. Doch wie haltbar sind solche Kunststoffholzprodukte und was steckt hinter den ganzen verschiedenen Bezeichnungen im Netz? Am Institut für Kunststofftechnik der Uni Stuttgart weiß man, dass die Kunststoffbranche mit einem Imageproblem kämpft.
21: Also grundsätzlich gibt es viele Produktnamen auf dem Markt, die in irgendeiner Weise mitteilen sollen, da geht es um Holz und vielleicht auch Kunststoff. Und manchmal versteckt man extra das Wort Kunststoff und sagt Poly für Polymere.
17: Im Prinzip stecken hinter allem nur zwei Varianten. Reine Kunststoffprodukte oder ein Mix mit Holzfasern. Die Wissenschaftler entwickeln hier selbst Herstellungsprozesse. An dieser Maschine entsteht ein Wood Plastic Composite, kurz WPC, also ein Kunststoff-Holzmix.
21: Und wir haben jetzt hier Kunststoff genommen und mit Holzfasern vermischt, in Schmelze vermischt und hier durch dieses Kühlbad wird er dann wieder hart gemacht. Und später hinter dem Kühlbad sehen Sie dann einen Granulator, dann wird wieder Granulat daraus gemacht. Das kann man in Säcke packen und transportieren, woanders hin und zu einer Firma zum Beispiel, die große Platten oder Bretter daraus macht.
17: Der Kunststoff ist recycelt und auch die Holzfasern sind aus Resten oder Holzabfällen. Der Holzanteil liefert die schöne Optik. Der Kunststoffanteil den Schutz gegen Schimmel, Bakterien und Pilze. Aus dem Werkstoff lassen sich alle möglichen Produkte und Formen herstellen. Je größer der Holzanteil, desto kratzfester.
21: Und hier nochmal ein richtiges Möbel, was auch sehr, sehr lange, sicherlich 10 bis 15 Jahre in der Sonne stehen kann. Vielleicht grau wird, aber seine Festigkeit und Steifigkeit behält.
17: Gegen Ausbleichen oder auch spröde werden können weitere Zusätze helfen. Doch ob dies erfolgt ist, erfährt man als Kunde kaum.
21: Es gilt übrigens überall so, dass Hersteller ihre Rezepturen nicht offenlegen, solange sie nicht gezwungen werden oder so. Also hier ist es ja. Und dann geht es darum, wem vertraut man mehr? Vielleicht hört man ja doch bei dem einen Baumarkt oder Kunden, also vielleicht hört man über die sozialen Medien, ach, das Produkt hat bei mir aber sehr lang gehalten oder es ist schnell ausgegraut, weil die Rezeptur gerade das bewirkt.
17: Gartenmöbel aus Kunststoff findet man eher online. Im Fachhandel, wie hier bei der Familie Lünse in Herford, setzt man eher auf Klassiker wie Teakholz oder Keramik.
18: Das Produkt befindet sich ja permanent draußen im Garten, Sonneneinstrahlung, die ganze Witterung. Und das sind eben so Probleme beim Kunststoff, die mit Sicherheit auch je nach Qualität auch langlebig sein können, aber in dem Fall nicht so robust wie quasi eine Teakholzplatte, die nachgearbeitet werden kann, immer wieder eine Keramikoberfläche, die wirklich extremst witterungsbeständig ist.
17: Kunststoff kommt hier bei den Outdoor-Stoffen ins Spiel. Am billigsten wäre Polyester, bleicht aber schnell aus. Besser seien die sogenannten Olefinstoffe.
18: Auch das ist ein Kunststoff, aber noch mal viel lichtresistenter in dem Fall, hat einfach eine höhere Abriebfestigkeit. Die Olefinstoffe sind nicht so schimmelanfällig wie Polyesterstoffe.
17: Das absolute Premiumprodukt seien Polyacrylstoffe, wie hier vom Marktführer Sunbrella.
18: Die Stoffe sind in dem Fall atmungsaktiv. Sie sind auch da viel, viel stärker schimmelresistenter und halten einfach eine ganz, ganz große Menge an Umwelteinflüssen quasi aus.
17: In aufwendig produzierten Werbespots inszeniert Sunbrella seine Stoffe im Duell mit Kindern. Die kippen Ketchup und Co. drauf. Doch das lässt sich, zumindest hier, mit Leitungswasser reinigen. Das wollen wir doch mal sehen. Reporterin Melanie hat ein Polyacrylstoffkissen von Sunbrella gekauft. Außerdem eines mit Olefinstoff. Zuerst folgt der Nässetest. Eine Minute berieseln.
4: Also das sieht so aus, als würde es richtig gut abperlen von den Stoffen.
17: Wir lassen es 30 Minuten trocknen.
4: Also da sind noch ein paar Tropfen hier oben auf dem Kissen, aber ansonsten ist es komplett trocken. Man sieht auch nicht, dass Wasser drauf war. Und bei dem ist es eigentlich das Gleiche.
17: Jetzt der Härtetest mit Rotwein und Ketchup. Beide Kissen sauen wir richtig schön ein. Geht es einfach mit Wasser wieder raus? Das hochwertige Polyacrylkissen von Sunbrella wird tatsächlich wieder sauber. Und das preiswertere mit Olefinstoff? Zum Vergleich. Am Ende bleiben hier leichte Verschmutzungsgrenze übrig. Fazit. Bei den Outdoor-Stoffen sind Kunststofffasern ein echter Gewinn. Bei den Holzoptikmöbeln hingegen bleibt die Materialzusammensetzung oft unklar. Und so lässt sich die Haltbarkeit schwer beurteilen.
2: In 5 Jahren wissen wir dann mehr. Und wir im WDR kümmern uns jetzt um Ihre Spülmaschine und die Frage, wie wird das Geschirr denn am besten sauber? Pulver, Tabs, Intensiv, Eco? Yvonne Willix hat den Überblick.
19: Dreckiges Geschirr rein. Ein bisschen warten. Und schon hat man sauberes Geschirr ohne Aufwand.
22: So zumindest in der Theorie. Die Praxis sieht oft anders aus.
23: Hier ist es sauber und da ist es schmutzig. Woran liegt das? Das ist eine ganz logische Sache.
19: Pulver, Pots oder Tabs. Womit wird's richtig sauber?
24: Was man vielleicht auch sagen kann, dass wir da tatsächlich manchmal mit Kanonen auf Spatzen schießen.
19: Mythos Eco-Programm. Wie sinnvoll ist es wirklich? Verspricht ja schließlich, umweltfreundlich und sparsam zu sein.
22: Das klärt für uns die Fachhochschule Münster in einem spannenden Labortest.
19: Heute gibt es jede Menge Tipps und Tricks rund um die Spülmaschine, damit Sie lange Freude dran haben.
22: Der Haushaltscheck mit Yvonne Willix. Ihr Thema heute? Eco oder Ärger, so holen Sie das Beste aus Ihrer Spülmaschine.
25: Meine Reise in das Spülmaschinenuniversum startet auf der IFA in Berlin.
22: Mit mehr als 200.000 Besuchern ist sie die weltweit größte Messe für Unterhaltungs- und Gebrauchselektronik. Zwischen all dem Trubel, Politikprominenz und Roboterhunden stellen auch viele Hersteller von Spülmaschinen aus. Yvonne macht einen kurzen Messebummel.
0: Zurzeit groß im Trend rückenschonendes Ein- und Ausräumen und interessante Marketingbegriffe.
1: Und das Prinzip haben Sie jetzt wie genannt?
3: Das ist unser Satellite Clean Pro Spray Arm.
1: Hört sich natürlich viel besser an als Wasserverteilungssystem, ne?
3: Definitiv.
22: Einige Hersteller setzen auf XXL.

0: damit einem die Besteckschublade keinen Platz mehr raubt.
1: Sie können es einmal anheben.
2: Und dann passt es trotzdem noch da drunter.
1: Passt es weiterhin hier unten drunter, selbst Ihre langstieligen Weingläser. Und jetzt können Sie auch wirklich Ihre großen Pizzateller hier unten reinstellen. Und Sie können hier exakt das Backblech einpassen.
2: Ernsthaft?
0: Ein Top-Thema bei den Herstellern: Energie sparen.
3: Das ist halt diese Geschichte mit den Photovoltaikanlagen, mit den Balkonanlagen, wo die Energie über die Sonne gewonnen wird und dann anschließend die Maschine in dem Moment startet, wenn es am günstigsten für den Verbraucher ist.
0: Die Maschine startet das Programm, wenn die Sonne scheint oder wenn bei einem flexiblen Stromtarif die Kosten niedrig sind. Das nennt sich Smart Start Technology und wird von mehreren Herstellern angeboten.
4: Was mir alle Hersteller berichten: Kunden legen mittlerweile ganz besonderen Wert auf die Energieeffizienz.
1: Riesenthema im Markt. Diese Geräte heißen Energy Hero, weil sie das A noch mal unterschreiten, und zwar um 10%.
2: Im
5: Eco-Programm.
0: Durch deutlich längere Laufzeiten arbeitet das Eco-Programm mit niedrigeren Temperaturen und weniger Wasser. Dadurch soll es besonders ressourcenschonend sein. Seit März 2021 muss es EU-weit bei jeder Maschine als Standardprogramm eingestellt sein. Und die Werte auf dem Energielabel beziehen sich immer auf das Eco-Programm.
4: Als Verbraucher könnte man also meinen, dass es optimal ist, stets dieses Programm zu nutzen. Ist das so? Dazu später mehr in unserem Laborversuch.
1: Aber wir gehen dann noch deutlich weiter. Wir haben über Verbrauchswerte gesprochen. Wir haben ein sogenanntes Consumption Dashboard. Also im Endeffekt ein Bildschirm auf Ihrem Smartphone, wo Sie nachverfolgen können, wie effizient spüle ich denn überhaupt? Mit welchem Spülprogramm ist in meinem Haushalt gespült worden? Vielleicht muss ich auch mal jemandem in der Familie mitgeben, was spülst du denn da eigentlich? Das ist ganz schön unpassend zu dem, was wir eigentlich besprochen hatten.
0: Consumption Dashboard, Smart Star Technology, Satellite Clean Pro Spray Arm, Spülmaschinenmarketing vom Feinsten.
2: Mein lieber Mann hat mir, weil wir haben auch so eine Besteckschublade und ich räume die immer irgendwie ein. Ja. Und er hat mir attestiert, ich hätte eine 3 von 10.
1: Aber Geschirr einräumen, glauben Sie es mir, da sind Sie nicht alleine. Das Thema ist nicht demokratisierbar.
4: Dem kann ich mich nur anschließen. Und natürlich weiß ich als Hauswirtschaftsmeisterin, wie es richtig geht, auch wenn ich mich nicht immer dran halte.
0: In einem Einkaufszentrum in Solingen hat Yvonne 2 Spülmaschinen mit jeder Menge Geschirr aufgebaut. Das macht neugierig. Und die ersten Freiwilligen lassen sich gerne auf unsere Challenge ein. Einräumen. Wer macht's richtig?
6: Ja, eigentlich bin ich der Meinung, ich kann es, weil ich viel mehr reinziehe.
2: Ja.
6: Aber er macht es dann halt auch manchmal.
7: Ich räume anders ein, krieg weniger rein, finde ich aber ordentlicher. Und
6: ja, ist das egal.
7: Ist auch alles sauber.
2: Nee. Ist auch alles.
6: Nee.
2: Ja. Oh Gott, es geht schon los. Es geht schon los. Darf ich Sie zu einem kleinen Battle bitten?
7: Ja.
0: Los geht's. Aus hygienischen Gründen natürlich mit sauberem Geschirr.
2: Räumen Sie die Spülmaschine auch wieder um, wenn Ihre Frau angefangen hat einzuräumen? Und wenn
7: das
2: traue
7: ich mich nicht. Nein, das bleibt schon so.
2: So, also, jetzt gucken Sie sich bitte mal die Spülmaschine von Ihrem Mann an und sagen mal 2, 3 Worte dazu.
6: Ja gut,
2: messen mit liebevollem Herzen.
6: Also für seine Verhältnisse schon gut.
7: Ich bin zufrieden.
6: Ja.
4: Die einen sind halt Perfektionisten, die anderen eher pragmatisch, frei nach dem Motto, alles rein.
2: Sie haben jetzt alles reingepackt. Sie haben Messer reingemacht, eine Pfanne reingemacht, Holz reingemacht.
6: Ja.
2: Bei Ihnen kommt alles in die Maschine. Ich gebe Ihnen mal ein Lob, weil Sie haben das schon sehr ordentlich gemacht. Also alles in einer Reihe. Guckt, dass die Teller, dass da Wasserstrahl zwischenkommen kann. Ne? Also gut.
0: Manche sind wahre Tetris-Meister. Wieder andere eher Stapler.
2: Zwei Sachen sind mir aufgefallen, wenn ich das einmal sagen darf. Also hier zum Beispiel haben Sie das jetzt über die Glasschüssel gelegt.
6: Genau.
2: Da wird jetzt der Teil nicht sauber werden. Und Sie packen Messer mit rein.
6: Die braucht man eigentlich auch nicht, Messer. Die sollte man auch mit der Hand spielen eigentlich.
2: Ja.
6: Das weiß ich auch.
2: Aber man ist auch manchmal bequem. Ne?
8: Bei Opa gab es immer die Regel, damit die nicht aneinander klatschen, immer einen Stiel abstalten.
0: Und damit zu Yvonnes

0: Spülmaschinen-Einräumtipps.
1: Große Teller, Töpfe oder Auflaufformen gehören in den unteren Korb. Trinkflaschen mit der Öffnung nach unten zwischen die Halterungen für die Tellerklemmen. Kleineres Geschirr wie Tassen, Gläser, kleinere Teller oder Plastikdosen kommen in den oberen Korb mit der Öffnung nach unten. Grundregel für beide Körbe: nicht stapeln und möglichst wenig überlappen, damit das Wasser alle Flächen erreicht.
2: Vielleicht, und wenn sie nicht reinkriegen, lassen sie draußen. Ist okay.
3: Ja, rein theoretisch, ja, die werden ein bisschen klappern. So ist die Maschine.
2: So, so geht der Propeller?
4: Das, genau, ja. Der muss jetzt gehen.
2: Ja, der geht. Super.
3: Ja, ja.
4: So,
2: perfekt.
3: Ja.
2: Sie haben Ihr Spülmaschinendiplom bestanden.
3: Als Bauingenieur kann man zusammenbauen.
2: Holz packen alle mit rein.
4: Ist keine rein.
2: Sie würden kein Holz mit reinmachen. Nee, soll man nicht. Also, das wird zu nass. Das quillt dann irgendwann auf, dann werden die Dinger schneller kaputt. Aber die allermeisten haben trotzdem Holz mit reingemacht. Also, Ihr Opa hat Ihnen viel Richtiges beigebracht, auf jeden Fall.
4: Da freut er sich, wenn er das sieht.
2: Freut er sich.
0: Weitere Tipps von Yvonne.
1: Besteck im Korb mit dem Griff nach unten und gemischt verteilen, damit nichts ineinander liegt. Scharfe Messer werden stumpf, Holzteile quillen auf. Auch bei beschichteten Pfannen ist Vorsicht geboten. Alles besser mit der Hand spülen. Und vor dem Start prüfen, können sich die Sprüharme freidrehen.
0: Ein Punkt, der oft vernachlässigt wird, die Maschinenpflege. Damit steht und fällt das Reinigungsergebnis.
2: Ich bin ein bisschen im Arbeitslook, weil ich heute mal wieder ein Praktikum machen darf. Es geht natürlich um Spülmaschinenreparatur.
0: Elektroinstallateur Jürgen Winter hat Yvonne schon einmal begleitet. Damals in Sachen Waschmaschine. Heute warten drei Spülmaschinen auf die beiden, die nicht mehr richtig spülen. Wenn die Spülmaschine streikt, ein Tag im Kundendienst.
2: So, hier müssen wir rein.
5: Jawohl.
2: Sehr gut.
0: Die Kundin bleibt lieber hinter der Kamera. Das Problem ihrer Maschine? Ein schleifendes Geräusch im Spülbetrieb.
2: Was kann das sein? Ist ein Störgeräusch, ne?
5: Also ich denke, dass entweder günstigstenfalls ein Fremdkörper im Umwälzmotor ist. Kann aber auch sein, dass der Lagerschaden hat. Das sehen wir aber jetzt wirklich erst, wenn wir die Maschine zerlegen, den Motor ausbauen, was du natürlich machen wirst. Und dann werden wir mal schauen.
2: Okay.
1: Erster Schritt, Maschine vom Strom und restliches Wasser raus.
5: Alles das, was wir rausholen, das haben wir gleich nicht auf die Füße.
2: Das ist...
5: Jetzt können wir sie im Grunde genommen umlegen.
1: Jürgen nimmt die Bodenwanne ab, um an den Umwälzmotor ranzukommen.
2: So, da, das ist jetzt hier der Motor,
5: genau.
2: Da wird das Problem
5: also da denke ich mal, dass da der Fremdkörper drin sitzt.
2: Mhm.
5: Dann kommen wir
2: Gott,
5: ran.
2: Ich habe schon wieder Angst.
5: Wovor?
2: Ja, weiß ich nicht.
5: So, pass mal auf.
2: Ja.
5: Weil wir sehen es jetzt im Grunde genommen schon. Schau mal da unten rein.
2: Ja.
5: Was siehst du da?
2: Ich sehe da was Weißes.
5: Ja, dann nimm dir mal bitte die Spitzhacke aus meinem Werkzeug. So,
2: guck mal, was ist das denn? Ja, das ist irgendein Tütchen von so einem, weiß ich nicht, das gibt's doch nicht. Und das hat quasi das Ding angezogen.
5: Genau.
0: Da hat die Kundin noch mal Glück gehabt. Hätte sie das Problem länger ignoriert, wäre auch der Umwälzmotor kaputt gegangen. Dann wäre es teuer geworden. Reparaturen an der Elektronik gehören übrigens nicht zum kleinen Spülmaschinen einmal eins und sollten Fachpersonal überlassen werden.
2: Ich habe gedacht, durch dieses feine Sieb, da kann sowieso nichts durchkommen.
5: Ja,
2: aber klar, du nimmst das raus, weil du es sauber machen willst und dann fällt da versehentlich was rein.
5: Genau.
2: Und zack, wird's angesaugt.
5: Ja.
0: Zeit für einen ersten Testlauf.
5: So, diese lauten Schlurfgeräusche, das ist jetzt noch etwas lauter. Das kommt daher, weil, was haben wir rausgenommen?
2: Die ganzen Körbe und
5: genau.
2: alles.
5: Genau, und der obere Korb, der ist jetzt im Grunde genommen nicht drin. Mhm. Das heißt, der dreht sich jetzt nicht. Der plätschert jetzt im Grunde genommen den ganzen Wasserdruck. Jetzt machen wir das mal anders.
2: Ja.
5: Mal
2: den Ach, guck mal, rein. Das Handtuch ist da auch noch drin.
5: Ach, guck, ja.
2: Das haben wir verjährt.
5: Jo. Wer war's?
2: Ich.
5: Der Praktikant.
2: Ich. Oh nein, ich habe das Handtuch vergessen. Das gibt einen Minuspunkt.
5: Ja, auf jeden Fall.
0: Der Umweltmotor ist gerettet und läuft nun wieder ohne Schleifgeräusch. Auf zum nächsten Termin. Die Spülmaschine steht in der Küche eines größeren Betriebs und wird tagtäglich von vielen Leuten genutzt. Die Kunden bemängeln, dass das Geschirr nicht mehr richtig sauber wird.
2: So, Jürgen, was sagst du?
5: Supi, ich bin stolz auf dich, maßlos.
2: Allererstes, wir machen die Spülmaschine aus.
5: Genau.
2: Ich kann dir jetzt mal sagen, weil ich bin ja jetzt als deine Praktikantin hier, aber ich bin ja auch nicht ganz doof. Und ich weiß, man kann doch diese Dinger hier rausmachen.
5: Richtig,
2: ne?
5: Fein.
2: Und ganz, ganz oft, Jürgen, du wirst mir zustimmen, sind einfach die Sprüharme verstopft.
5: Ja.
2: Das sehe ich ja hier auch schon.
5: Ja.
2: Guck, da ist ja schon was drin.
5: Dann würdest du im Grunde genommen hier in der Ecke und natürlich auch da, weil der dreht sich ja, ein schlechtes Spülergebnis haben. So, jetzt sagen die Kunden, hör mal, hier ist es sauber und da ist es schmutzig. Woran liegt das? Mhm. Das ist eine ganz logische Sache.
1: Häufige Übeltäter sind kleine Reiskörner oder Eierschalen in den Löchern. Zum Reinigen die Sprüharme rausnehmen und unter laufendem Wasser freispülen, dann wieder einsetzen.
5: Es gibt auch so pfiffige Aspiranten, die bohren die Löcher auf, damit sie besser drankommen. Dann stimmt der Durchfluss nicht mehr. Dann hast du irgendwo da ganz viel Wasser und irgendwo kommt gar nichts mehr an.
2: Ach, dann hör doch auf.
0: Was man auch regelmäßig reinigen sollte, Sieb und Filter. Einfach rausnehmen und abspülen.
5: Und wenn du jetzt mal auf das Siebchen guckst.
2: Ja.
5: Das Siebchen muss normalerweise so drin sitzen, Pfeil auf Pfeil.
2: Und das hast du jetzt, kannst du mir mal zeigen, wie das gewesen
5: war? Das
2: war
5: nämlich lose. Das ist so. Und wenn die Maschine spült, dann läuft der Wasser rein. So, und dann schwimmt das Siebchen so hoch und saugt im Grunde genommen den ganzen Schmutz unten drunter unter dem Sieb lang. Und dann geht das halt in diesen Umweltmotor. Umweltmotor kennst du ja mittlerweile. Hast du heute auch schon gelernt. Ja, die sammeln sich da. Und dann bläst er das in die Sprühärmchen rein.
2: Es gibt was Positives. Hier wurde das Sieb schon mal rausgenommen, um das sauber zu machen. Das Negative, man muss das auch wieder verriegeln und arretieren. Sonst ist der ganze Schmock, der da unten drin ist, der ist in deiner Maschine.
0: In diesem Fall waren die verstopften Sprüharme eher das Symptom. Die Ursache lag in dem nicht richtig verriegelten Sieb.
2: Aber das sind so hausgemachte Probleme. Ne?
5: Genau.
2: Deswegen ruft man eigentlich keinen Techniker.
5: Nein.
2: Das steht in der Gebrauchsanweisung.
5: So ist es.
2: Das sollte man seinen Kindern mitgegeben haben, wenn die ausziehen und eine Spülmaschine haben.
1: Jürgen und ich machen uns auf den Weg zu Kunde Nummer 3.
5: Du weißt das ja wahrscheinlich auch von der Waschmaschine. Da hast du ja auch schon mal so ein glibberiges Zeug nachher drin,
2: Richtig.
5: Was du da drin nicht haben willst.
2: Und vor allen Dingen haben auch manche Leute das Gefühl, dass das Geschirr so schmeckt, also wenn man dann am Glas trinkt.
5: So. Das ist eine Überdosierung, definitiv.
2: Das ist auch eine Überdosierung.
5: Ja, genau.
0: Das Ehepaar beim letzten Termin beklagt ein schlechtes Spülergebnis. Auch sie bleiben lieber hinter der Kamera.
5: Weil du siehst ja jetzt auch schon hier, dass das ganz milchig ist, dass das wirklich schmutziges Wasser ist.
2: So, das und da dürfte auch nicht so milchig sein.
5: Nee, also normalerweise, wenn die Maschine fertig ist, sollte ja klares Wasser haben.
2: Ach so.
0: Jürgen hat bereits eine Vermutung, wo das Problem liegt.
5: Muss man aber nur mal ganz kurz
2: irgendwo
5: ins Badezimmer gehen, wo wir das mal zerlegen können. Weil ich kann es ja nicht hier reinschütten, weil...
2: Ach so, ja, richtig.
5: Ja, nasse Füße. Das hier ist jetzt der Abfluss von dem normalen Becken.
2: Ja.
5: Der ist ja frei, wie du das siehst.
2: Ja, sehe ich.
5: So, jetzt pass mal auf.
2: So. Oh.
5: So. Und das hier, das ist normalerweise jetzt der Abgang.
2: Ja.
5: Das heißt, die Maschine, die pumpt jetzt. Aber, wie du siehst.
2: Was ist das denn?
5: Rückstände, Fette. Ja,
2: Wie kommt das zustande?
5: Durch die kleinen Temperaturen, weil das sind ja alles Fette und Reste, die dann im Grunde genommen gar nicht durchgespült werden, weil Fette lösen sich ja erst ab einer gewissen Temperatur auf.
1: Auf Nachfrage erfahren wir, dass, tada, über Jahre ausschließlich im Eco-Programm gespült wurde. Kein Wunder, denn das ist als Standardprogramm eingestellt. Wer nicht aktiv ein anderes auswählt, spült mit niedrigen Temperaturen, mit weniger Wasser und denkt, er macht alles richtig.
0: Viele spülen ihr Geschirr vor, um verstopfte Abflüsse zu vermeiden. Klingt logisch. Doch laut Fachmann ist das ein Trugschluss. Fettiges Geschirr ist nicht der Grund für verstopfte Abflüsse.
5: Diese Reiniger, die brauchen Fette, dass die überhaupt arbeiten können. Wenn du nichts zum Arbeiten hättest, würdest du auch sagen, warum bewege ich mich überhaupt?
2: Ja.
5: Und so genauso machen das die Reiniger auch.
2: Das heißt, die funktionieren am besten, wenn
5: noch ein bisschen Restschmutz auf dem Geschirr ist.
2: Es ist also nicht sinnvoll vorzuspülen.
5: Nein, keinesfalls. Dann brauche ich auch keine Spülmaschine mehr. Alles das, was ich mit Messer und Gabel irgendwo runterkratzen kann, das mache ich runter, weil es ja direkt im Mülleimer geht. Aber der Rest bleibt bitte drauf.
0: Jürgen sieht die Ursache für die verfetteten Abflüsse in den dauerhaft zu niedrigen Temperaturen und nicht im fehlenden Vorspülen. Das kostet nur unnötig Wasser.
2: Wie oft sollte ich denn das Eco-Programm benutzen? Es ist ja schon sinnvoll. Wir wollen ja sparen, wir wollen umweltfreundlich sein und so weiter.
5: Also sagen wir mal andersrum, man sollte es so oft meiden, wie es geht.
2: Sagt er, ne? Man sollte es so oft meiden, wie es geht. Mein Techniker, der bei mir die Spülmaschine eingebaut hat, der hat zu mir gesagt, kleben Sie das Eco-Programm ab.
5: Siehst du, dann frag dich mal, warum.
2: Ich habe ein Labor gefunden und die gucken jetzt mal, wie sinnvoll das Öko-Programm ökonomisch und ökologisch ist.
0: Das Eco-Programm verspricht die größtmögliche Energieeffizienz. Durch geringeren Stromverbrauch und die niedrigeren Temperaturen soll es gut für Umwelt und Portemonnaie sein.
1: Kundendienstler wie Jürgen sagen, man sollte das Programm meiden. Wie kann es sein, dass die EU durch die geringeren Verbräuche eine Maßnahme für mehr Nachhaltigkeit sieht, Stimmen aus der Praxis aber ziemlich ablehnend sind? Dieser Frage gehe ich mit unserem großen Laborversuch nach. Dafür habe ich drei neue und baugleiche Spülmaschinen zur FH nach Münster geschickt.
0: Im Labor für Haushaltstechnik hat Laborleiterin Britta Rummler gemeinsam mit ihrem Team über mehrere Monate den Versuch durchgeführt.
6: Drei Testgeräte, was in drei unterschiedlichen Programmen getestet wird. Intensiv, Automatik und das Eco-Programm. Und diese Standardbeladung mit der Standardanschmutzung, die wir jetzt dort gewählt haben, wird einfach zeigen, wie unterschiedlich gut die Maschinen spülen und natürlich auch, welche unterschiedlichen Verbräuche die Maschine dann dabei braucht.
0: Das Intensivprogramm läuft in der Regel mit der kürzesten Spülzeit, dafür aber mit mehr Wasser und höherer Temperatur. Im Automatikprogramm erkennt die Maschine mit einem kleinen Sensor, wie verschmutzt das Wasser nach dem ersten Spülgang ist. Temperaturen, Wassermenge und Länge werden entsprechend angepasst. Der Laborversuch. Nach einem exakt festgelegten Schema wird das immer gleiche Geschirr mit verschiedenen Lebensmitteln angeschmutzt.
6: Das heißt, dass zum Beispiel das Eigelb jetzt hier zum Beispiel auf den Esstellern angeschmutzt wird und dass es ein definierter Rand ist, dass das immer gleich ist. Und so ist es bei uns in der Anschmutzung auch. Wir haben uns natürlich genau bei allen Standardgeschirrteilen und bei den 6 Maßgedecken genau danach gerichtet.
0: Der Großteil des Geschirrs wird mit Lebensmitteln angeschmutzt, die sich an einer Prüfnorm für Geschirrspüler orientieren. Dazu kommen ein paar Härtefälle. Zum Beispiel Rührei und der Endgegner in der Spülmaschine, eingetrocknete Lasagne.
1: Wie genau der Test weiter abläuft, schaue ich mir später selbst noch an. Normgerecht Essensreste zu verteilen, ist gar nicht so einfach. Das kann ich schon mal verraten. Zurück in Solingen und damit zu meinem dritten Tipp, der richtige Reiniger. Den zu finden, ist aber gar nicht so einfach.
0: Für ein perfektes Spülergebnis braucht es immer drei Komponenten. Einen Reiniger, Klarspüler und Spülmaschinensalz. Manche Tabs haben diese Komponenten auch bereits mit drin. All-in-One-Pots versprechen zusätzlich noch einiges mehr, wie Silberschutz oder eine besonders starke Fettlösekraft.
1: Bei den Solingern habe ich gefragt, was bei ihnen in der Spülmaschine landet.
2: Womit wird bei Oma und Opa gespült? Dann nehmen die Pulver?
7: So.
2: So was?
7: Ja.
2: Die Pots, dann dürfen Sie das einmal da reinwerfen. Pulver. Dann dürfen Sie einmal hier eine Pulverkugel nehmen und da in den Pulverding reinmachen.
7: Alles klar.
2: Und dann erklären Sie mir noch mal kurz, warum Pulver?
7: Weil ich alles andere nicht dosieren kann. Ich habe ja nicht immer gleich verschmutztes Geschirr. Mhm.
2: Dann dürfen Sie einmal einen Tab hier reinschmeißen. Machen wir eine kleine Umfrage. Also ich bin Team Pulver.
1: Mit den Ergebnissen meiner Umfrage mache ich mich auf den Weg zur Hochschule Rhein-Waal. Ob ich mit meinem Pulver alles richtig mache, erfahre ich jetzt bei Mikrobiologe Dirk Bockmühl.
0: Reinigercheck. Womit wird's richtig sauber?
2: Dabei ist herausgekommen, dass 9 Leute Pulver benutzen, 13 benutzen diese All-in-One-Pots und 40 die ganz bequemen Tabs. So. Herr Professor Bockmühl, überrascht Sie das Ergebnis?
8: Ja, nee, das ist eigentlich das Bild, was ich erwartet hätte. Die Tabs sind natürlich sehr beliebt und mittlerweile auch die Pots in der Mitte. Ja. Und mit Pulver arbeitet, glaube ich, tatsächlich niemand.
2: Fast niemand, ja. außer mir. Und jetzt werden wir mal gucken, ob ich das richtig oder falsch mache. Ich habe das als Hauswirtschaftsmeisterin noch so gelernt, dass Pulver im Grunde genommen viel besser sind.
1: Ich habe eine ganze Bandbreite unterschiedlicher Spülmaschinenreiniger dabei. Von ganz simpel bis zur vermeintlich bequemen Komplettlösung.
2: So ein Tab, der hat schon wieder diese Folie drum. Ich kann ihn eigentlich nicht dosieren. Was sagen Sie dazu?
8: Naja, genau. Also die Dosierung ist natürlich der eigentliche Vorteil. Ja? Wenn man weiß, was man tut und man hat mal verschmutzteres, mal weniger verschmutztes Geschirr, dann ist das mit dem Pulver natürlich ideal, weil dann kann ich genau wie in der Waschmaschine auch mal mehr oder mal weniger dazu tun. Bei den Tabs habe ich immer die gleiche Menge. Und, was so aus unseren Studien hervorgeht, eigentlich immer zu viel.
2: Ist es so?
8: Ja, also wir sehen schon, dass gerade bei den Ökoprogrammen und die neuen Spülmaschinen stellen ja alle automatisch auf das Ökoprogramm. Da wird eigentlich immer alles sauber, egal welches Spülmittel ich nehme. Und das spricht also gerade, wenn ich ein sehr hochwertiges nehme, für eine Überdosierung.
0: Bequemlichkeit kann also seine Konsequenzen haben. Wer beim Geschirr zum Beispiel leicht milchige Schlieren feststellt, der hat wahrscheinlich überdosiert.
2: Das heißt, im Grunde genommen mache ich für die Umwelt und für die Hygiene eigentlich mit dem Pulver, was ich dosiere, nichts falsch.
8: Nee, überhaupt nicht. Man muss natürlich bei dem Pulver darauf achten, und da werden wir sicherlich auch noch zu kommen, dass das kein Multifunktionspulver ist. Das heißt, da muss ich unbedingt immer an Klarspüler und Salz denken.
0: Daran wird man aber auch von jeder Spülmaschine erinnert. Das Salz enthärtet das Wasser, damit Reiniger besser wirken und weniger Kalkflecken entstehen. Klarspüler wird im letzten Spülgang freigegeben und sorgt dafür, dass Wasser besser vom Geschirr abfließt und keine Flecken zurückbleiben. Übrigens, nicht jeder Spülmaschinentab enthält bereits beides.
8: Da muss ich dann immer genau gucken, was da drin ist in den Tabs. Weil dann gibt es diese Tabs, die heißen immer Classic. Mhm. Da ist dann in der Regel auch kein Klarspüler und kein Salz dabei. Und dann gibt es diese Multitabs. Da brauche ich dann gar nichts mehr zu machen.
1: Und dann gibt es ja noch All-in-One-Pots, die aus mehreren kleinen Kammern bestehen.
2: Verleiht mehr Frische, löst sich schnell auf, hat diese unterschiedlichen Komponenten. Was sehe ich denn hier für Komponenten?
8: Zum Beispiel den Klarspüler als eigene Komponente oder vielleicht auch eine Komponente mit anderen Enzymen. Das kann schon durchaus Sinn machen, da mehrere zu haben. Man kann durchaus mal auf so ein sehr hochwertiges Produkt zurückgreifen. Die machen dann teilweise die Anschmutzung in den Töpfen noch sauber, wenn das wirklich super angebrannt ist oder so. Manchmal ist es aber auch so, dass die dann zu viel des Guten machen und ich nehme vielleicht nach 5, 10 Mal meine Gläser raus und die sind stumpf geworden. Das heißt, da muss ich immer schauen, was sind wirklich meine Ansprüche und was brauche ich da.
0: Und es ist auch eine Frage des Geldes. Während man bei All-in-One-Pots durchschnittlich 18 Cent pro Spülgang zahlt, sind es bei einem günstigen Spülmaschinentab vom Discounter oder aus der Drogerie durchschnittlich 8 Cent. Pulver ist, je nach Dosierung, im Schnitt noch günstiger. 5 Cent pro Spülgang. Klingt alles erstmal gar nicht so viel. Bei 250 Spülgängen pro Jahr kommt man bei Pulver auf 12,50 Euro, bei einfachen Tabs vom Discounter 20 Euro. All-in-One-Pots kosten im Jahr durchschnittlich 45 Euro.
8: Und was man vielleicht auch sagen kann, das haben wir jetzt wirklich vor kurzem mal intensiver uns angeschaut, ist, dass wir da tatsächlich manchmal mit Kanonen auf Spatzen schießen. Ja, also wir haben dieses Ökoprogramm, wir haben es ja schon gesagt, das ist super, dass wir das haben, das spart Energie. Aber wenn ich dann noch ein sehr hochwertiges Geschirrspülmittel nehme, dann ist es tatsächlich so, dass ich da mehr tue, als ich eigentlich muss.
0: Professor Bockmühl ist also Fan vom Eco-Programm. Denn längere Laufzeit bedeutet, dass die Reiniger länger wirken können. Also braucht man weniger davon. Grundsätzlich gilt:
8: Spülen in der Spülmaschine ist deutlich umweltfreundlicher als von Hand, weil ich einfach sehr viel Wasser, sehr viel Energie spare. Und die Chemie, die ich hier einsetze, ist sehr effektiv, also insofern gut eingesetzt.
0: Moderne Spülmaschinen verbrauchen im Durchschnitt nur 10 Liter Wasser und weit unter einer Kilowattstunde Strom. Vorausgesetzt natürlich, man kratzt Reste nur runter, aber spült nicht vor. Wer die gleiche Menge Geschirr mit der Hand spült, verbraucht deutlich mehr und hat den Aufwand.
1: Professor Bockmühl hält das Eco-Programm aus Gründen der Nachhaltigkeit für sinnvoll. Auch auf der IFA spielt ein nachhaltigerer Konsum eine große Rolle, nicht nur was die Energieeffizienz angeht.
2: Es geht darum, Dinge zu reparieren und nicht wegzuschmeißen.
1: Dieser Kollege nennt sich Wertgigant und ist eine Aktion des Künstlers H.A. Schuld. Er symbolisiert die Menge an Elektroschrott, die in Deutschland pro Minute anfällt. Ob eine Spülmaschine dabei ist, kann ich nicht erkennen. Aber hier auf der IFA werden verschiedene Ideen vorgestellt, damit es zu so viel Schrott gar nicht erst kommt.
0: Lennart Osthoff ist Gründer und Geschäftsführer eines jungen Startups, das sich auf Elektronikreparaturen und Generalüberholungen von Ersatzteilen spezialisiert hat.
9: Hier sieht man in dem Glas eine Anzahl an Bauteilen. Und hiermit konnten wir durch den Austausch dieser Bauteile 500 Maschinen retten. Also das muss man sich mal vorstellen, welches Volumen an Geräten diesem kleinen Bauteilglas gegenübersteht. Ne? Es werden teilweise Geräte massenhaft weggeschmissen, nur weil kleinste Bauteile auf den Elektroniken defekt sind. Wir reparieren wirklich auf Bauteilebene und dann tauschen wir nämlich eben nicht nur die Bauteile, die für den defekt verantwortlich sind, sondern wir general überholen die Platine gleichzeitig. Das heißt, wir wechseln auch Bauteile, die zukünftig schwach auf der Brust werden können.
2: Kaufe ich auch bei Spülmaschinen, wenn ich zu günstig kaufe, teuer, weil die dann eben nicht zu reparieren ist, diese Maschine.
9: Oh, das möchte ich gar nicht.
2: Traut er sich nicht zu sagen.
9: Das traue ich mich gar nicht zu bewerten.
2: Gucken Sie in sein Gesicht, dann wissen Sie, was er denkt.
0: Auch für Spülmaschinen gilt, steckt der Defekt in der Elektronik, lässt sich die Maschine oft vollständig reparieren, sodass kein Neukauf nötig ist. Das spart Ressourcen und vermeidet Elektroschrott.
9: Da arbeiten wir mit Recyclingunternehmen zusammen. Und gemeinsam bringen wir von Elektro-Altgeräten so viele Ersatzteile wie möglich wieder zurück in den Kreislauf.
2: Und mit welchen Playern arbeiten Sie zusammen?
9: Also aktuell ist das mittelpreisige und Premium-Segment, weil da ist natürlich der Schmerz besonders groß, weil die Ersatzteile so besonders teuer sind. Und man muss sagen, dass es natürlich auch viele Marken gibt, die ihre Elektroniken dann in Kunstharz vergießen oder lackieren, sodass wir an die Bauteile auch gar nicht drankommen. Und das ist natürlich ein absoluter
2: Killer
9: für die Reparatur und für die Nachhaltigkeit.
2: Ja, und wie passt das denn zusammen mit dem Recht auf Reparatur?
0: Dieses Gesetz zielt auf Kreislaufwirtschaft statt Wegwerfmentalität. Es umfasst unterschiedlichste Maßnahmen, um Reparaturen von Alltagsprodukten zu erleichtern. 2024 auf EU-Ebene beschlossen, müssen es alle Mitgliedstaaten im Laufe 2026 in nationales Recht umsetzen.
2: So, jetzt ist das hier ein ganz neues Konzept. Das geht jetzt auch nur für die neuen Maschinen.
9: Nein, ganz und gar nicht. Also wir reparieren sogar im Durchschnitt eher die älteren Maschinen, also die außerhalb der Garantiezeit sind, wo das besonders weh tut, wenn man viel Geld für eine Reparatur ausgeben muss.
0: Aber auch Spülmaschinen kommen irgendwann an einen Punkt, an dem sich eine Reparatur nicht mehr lohnt und man besser ein neues Gerät kauft. Und bei all den Begriffen wie Smart Start, Dashboards oder XXL verliert man als Kunde schnell den Überblick.
1: Einen Stand weiter treffe ich Thorsten Kriegs. Er ist einer der renommiertesten Experten für Haushaltsgeräte. Europaweit bildet er als Kundendiensttechniker unter anderem für Spülmaschinen aus. Von ihm erfahre ich, worauf ich beim Neukauf achten sollte. Thorstens erster Tipp: auf Wechselspülen achten.
10: Das heißt, es kann entweder der untere oder der obere Spülarm angesteuert werden. Und das braucht dann weniger Wasser, als wenn ich gleichzeitig beide Sprüharme ansteuere.
0: Bedeutet geringerer Wasserverbrauch und dadurch langfristig auch weniger.

0: Was ist noch? Verbaute Teile oder irgendwas?
1: Ja, also zum Beispiel auch die Pumpe, einfache Geräte, da kann die Pumpe nur ein oder aus. Und bei den etwas hochpreisigen Geräten kann der Spüldruck ganz unterschiedlich eingestellt werden. Dass zum Beispiel beim Gläserprogramm nicht so ein hoher Spüldruck ist, damit die Gläser besser geschont werden.
0: Das sind ja schon mal ganz gute Richtwerte. Was wäre dir denn wichtig, wenn du dir eine neue Spülmaschine kaufen würdest? Ich meine, du reparierst ja alles, aber und wie viel Geld würdest du ausgeben?
1: Genau, also ich würde schauen, dass das ein Gerät ist mit Wechselspülen. Insgesamt, dass es im mittleren Preissegment ist. Weil dann hat man überhaupt die Möglichkeit, die Geräte sinnvoll zu reparieren und kann auch eine gewisse Langlebigkeit erwarten. Also was würde ich ausgeben? 600 Euro. Die teuren Geräte sind dann noch besonders leise, haben noch Zusatzprogramme, vielleicht auch Anbindung an Smartphone und so weiter. Das sind dann die Unterschiede.
2: Und hier nochmal Tipps für einen nachhaltigen Neukauf.
3: Für einen geringeren Wasserverbrauch auf Wechselspülen achten. Hier können die Sprüharme separat angesteuert werden. Die Heizpumpe sollte einen Invertermotor haben. Dadurch sind unterschiedliche Spüldrucke möglich. Das schont das Geschirr und spart obendrein noch Energie. Ein Blick aufs Energielabel verrät, wie effizient die Maschine spült. Das hält auf lange Sicht die Kosten niedrig. Und leichte Wartung. Teile wie die Ablaufpumpe oder die Sprüharme sollten leicht zu reinigen sein. Drei ihrer besten Spülmaschinentipps hat Yvonne uns bereits verraten. Entscheidend für ein perfektes Spülergebnis, das richtige Programm. Die Frage ist, welches Programm nutze ich? Einfach immer Eco, um Geld und Energie zu sparen?
2: Ich mache mich auf den Weg nach Münster, denn Professor Rummler und ihr Team sind dieser Frage über mehrere Monate im Labor nachgegangen.
4: Was steckt dahinter? Ich bin verabredet mit Professor Rummler und wenn mich nicht alles täuscht, da ist er.
3: Das Eco-Programm im Vergleichscheck. Die Auflösung.
4: Frau Professor Rummler, dieser Versuch, der ja über Wochen gelaufen ist, der ist ziemlich aufwendig gewesen.
5: Ja. Ne?
4: Also meine Vermutung war immer, diese These, die ich habe, dass wenn man stets und ständig das Eco-Programm benutzt, das für die Maschine nicht so günstig ist, weil das ja mit einer relativ niedrigen Temperatur zwar langsam und lange und so weiter spült und da wollte ich jetzt mal wissen, ob da an dieser These was dran ist oder eher nicht.
2: Wir erinnern uns, der Mann aus der Praxis ist kein großer Freund des Eco-Programms.
3: Die Wissenschaft geht systematisch vor. Der Versuch wird mit drei identischen Maschinen jeweils fünfmal durchgeführt. Eine Maschine mit dem sparsamen Eco, eine mit dem Automatikprogramm, das den Verschmutzungsgrad des Geschirrs erkennt, und eine mit dem Intensivprogramm, das deutlich mehr Wasser und höhere Temperaturen einsetzt. Britta Rummler und ihr Team schauen sich die Reinigungsleistung und die Verbräuche genau an. Aber wie kommen die Wissenschaftler an immer gleichbleibende Essensreste?
4: Also was sind so, ich sehe das schon, Spinat und Ei, das ist nicht fürs Mittagessen, sondern das wird für diesen Versuch gebraucht. Wie genau wird das jetzt gemacht mit dem Spinat beispielsweise?
5: Genau, also Spinat, das ist ein definierter Spinat, den wir da benutzen. Also es ist in der Norm, alles in der Norm definiert, dass da auch nichts, ich sag mal, dem Zufall überlassen wird.
2: In diesem Fall müssen exakt 5 Gramm Spinat auf dem Teller gleichmäßig verteilt werden. Beim Ei als nächstem Lebensmittel wird es dann richtig tricky.
4: Was muss gemacht werden?
5: Das Ei wird jetzt einmal getrennt, Eiklar von Eigelb. Und dann wird es so sein, dass das Eigelb wiederum von der Dotterhaut getrennt wird. Wir brauchen nur das Innere quasi.
4: Und wie viel Gramm Eigelb kommen auf jeden definierten Teller oder Schüssel?
5: Genau, das sind die Essteller, die angeschmutzt werden mit dem Eigelb und die Gabeln. Die Essteller haben 2,16 Gramm und dann werden entsprechend bei den Gabeln wirklich nur vorne die Zinken angeschmutzt und da sollten es dann 0,16 Gramm.
4: Meine Güte, guckt euch das mal an hier. Was ein Aufwand.
5: Ja.
4: Guck mal, wie schön das ist.
5: Genau.
4: Das macht ja richtig Spaß. Zack. Hören Sie mal, wie lange beschäftigen Sie sich schon mit solchen Laborversuchen?
5: Naja, also ich habe tatsächlich als studentische Hilfskraft damals während meines Studiums angefangen und habe das alles auch selber viele, viele Monate gemacht, auch in meiner Diplomarbeit.
4: Nachher. In der Diplomarbeit?
5: Ja, tatsächlich.
4: Ach,
5: und da ging es tatsächlich auch um diese Anschmutzung und sehr ähnlich zu dem, was wir jetzt gemacht haben.
3: Für die Anschmutzung sämtlicher Geschirrteile haben Britta Rummler und ihr Team genau 2 Stunden Zeit. Auch das streng.

0: streng nach Norm. Danach beginnt die 16-stündige Trocknungsphase, um den normalen Alltag zu simulieren. Sogar die Raumtemperatur wird genau festgelegt und kontrolliert. Danach kommt das Geschirr in die beiden Körbe und das jeweilige Programm wird gestartet.
1: Alle, die das bei uns machen, brauchen eine lange Einarbeitungszeit.
2: Ja, ne? Man muss da schon auch ein Gefühl für kriegen.
1: Absolut. Und es müssen natürlich auch so sein, dass wir gewährleisten können, dass die Ergebnisse dann anschließend reproduzierbar sind. Also, dass wir nicht irgendwie sagen, da hat einer so ein bisschen so gemacht oder so. Und deshalb braucht es für solche Versuche, also wenn man das dann erlernt, also locker, ich würde mal sagen, 2 Wochen, eine Einarbeitungszeit.
3: Hinter dem Energielabel stecken genau solche Versuche. Alle Angaben beziehen sich immer auf das Eco-Programm.
2: Wie viel Politik steckt denn in dem Eco-Programm?
1: Also im Eco-Programm, es ist ja jetzt so, auch dass es gesetzlich vorgeschrieben ist, dass es an erster Stelle ist. Das heißt, wenn Sie das Gerät zu Hause anmachen, ist es sofort bei den neuen Geräten entsprechend auch vorgegeben. Und das hat schon auch einen Sinn. Also wir haben natürlich generell auf der Welt nicht unendliche Ressourcen. Und damit spart man schon einiges. Und dieses Eco-Programm hat schon auch eine gute Reinigungsperformance. Also und kann mit sehr geringen Wasser- und Energiemengen doch auch sehr gute Reinigungsleistungen erzielen.
0: Für die Bewertung der Reinigungsleistung begutachten immer 2 Labormitarbeiterinnen jeweils für maximal 10 Sekunden jedes einzelne Geschirrteil und vergeben eine Punktzahl.
2: Ich sehe ein Balkendiagramm. Was genau sagt mir das?
1: Ja, also das sind jetzt ein paar Ergebnisse und Sie sehen ganz einfach hier einmal, die beste Reinigungsleistung hat also das Intensivprogramm gehabt. Das Eco-Programm ist aber gar nicht so schlecht. Also es ist jetzt der zweite Platz gewesen und das Automatikprogramm hat dann da doch den schlechteren Reinigungsleistung.
2: Woher kommt das, dass das Automatikprogramm den schlechteren Reinigungswert hat?
1: Na, ich antworte eher andersherum, warum das Eco-Programm tatsächlich auch gut ist, was die Reinigungsleistung anbelangt. Denn das Eco-Programm ist ja das, wonach alle Hersteller ihre Programme optimieren. Das ist das, was im Energy Label halt getestet wird. Und darauf optimiert man natürlich alles. Damit will man eine gute Reinigungsleistung erzielen, damit man also nachher in dem Ranking also eine gute Bewertung hat. Was man hier sagen kann, einfach in der Anschmutzung, und das sind ja auch die Sachen auf die Normsachen, wir haben ja die Anschmutzung auch ein bisschen angepasst mit harten Anschmutzungen, kann man sagen, dass die Geräte in diesem Programm eigentlich schon ganz gut gespült haben. Und die sind mit unserer Anschmutzung, die wir aufgebracht haben, schon ganz gut klargekommen.
3: Und das ohne das weit verbreitete Vorspülen mit der Hand.
1: Also in allererster Linie mal nicht vorspülen. Also dieses, was es ja auch immer wieder gibt, unter fließend Wasser das Tellerchen quasi schon sauber spülen und dann erst in die Maschine spülen, das braucht man nicht.
0: Reinigungsleistung ist das eine. Aber wie sieht's mit der Langlebigkeit der Maschine aus? Verfettete Abflüsse möchte schließlich niemand haben.
2: Und sollte ich denn jetzt im Privathaushalt oder darf ich im Privathaushalt dauerhaft das Eco-Programm benutzen?
1: Also seitens des Gerätes ist es immer gut, auch mal mit zwischendurch auch mal mit höheren Temperaturen zu spülen. Einfach weil natürlich diese Anschmutzung ist auch keine, die wir im Haushalt haben. Wir haben ja häufig vielleicht auch fetthaltigere Sachen. Das heißt, das würde sich in den Leitungen ablagern. Und dann ist es gut, mit heißeren Programmen das einmal, ich sag mal, durchzuspülen und die Fette mit wegzuspülen.
0: Dauerhaft niedrige Temperaturen sind für die Spülmaschine also keine gute Idee. Das sehen Praktiker und Wissenschaftlerinnen gleich. Viele Geräte haben auch ein spezielles Reinigungsprogramm, das im Leerlauf mit hohen Temperaturen arbeitet. Auch beim Wasser lässt sich laut Britta Rummler nichts mehr sparen.
1: Auch seitens dem, was wir hier wissenschaftlich gucken, sehen wir einfach, dass wir nicht noch weniger Wasser haben können für diese Beladung. Es ist immer wieder auch, glaube ich, eine große Erkenntnis, dass wir hier zum Beispiel Wasserverbrauch haben. Also wir haben jetzt im Eco-Programm 9 Liter verbraucht. Das heißt, alles, was da drin war, alles, was wir angeschmutzt haben, auch die hart angeschmutzte Lasagneform und so, in Summe ist gerade mal 9 Liter da verbraucht worden im Durchschnitt. Das ist natürlich einfach eine unglaublich geringe Menge. Sie haben es ja in den Ergebnissen auch gesehen, dieses Eco-Programm hat schon auch eine gute Reinigungsperformance. Also und kann mit sehr geringen Wasser- und Energiemengen doch auch sehr gute Reinigungsleistungen erzielen.
0: Bei der Reinigung liegt das Intensivprogramm vorne, recht dicht gefolgt vom Eco-Programm und dem Automatikprogramm. Alle drei reinigen im Test solide. Nur bei besonders hartnäckigen Verschmutzungen, wie der eingebrannten Lasagne, spült es sich mit Intensiv deutlich besser. Beim Energieverbrauch gewinnt dagegen eindeutig das Eco-Programm. Mit 9 Litern Wasser und 0,6 Kilowattstunden pro Spülgang ist es deutlich sparsamer als das Automatikprogramm mit 11 Litern und 0,9 Kilowattstunden. Wer intensiv spült, verbraucht mit 1,3 Kilowattstunden mehr als doppelt so viel Strom wie im Eco-Programm. Auch der Wasserverbrauch ist mit 13 Litern 4 Liter höher.
2: Spannend. Ich könnte mich noch ganz, ganz lange mit Ihnen unterhalten. Vielen, vielen Dank auch an die Studierenden. Applaus, Applaus. Die stehen da hinten und gucken zu. Nein, aber vielen, vielen Dank, dass Sie das gemacht haben. Es war ein sehr langer Zeitraum, super aufwendig, aber für mich auch sehr erkenntnisreich. Und es hat mich im Grunde genommen darin bestätigt, das Eco-Programm ist sinnvoll. Und für Kaffeetassen, Kaffeegeschirr macht das ganz bestimmt auch jeden Tag Sinn. Kann man ja auch in der Nacht laufen lassen, ne? 4 Stunden. Aber wer einen richtigen Familienbetrieb zu Hause hat, also mit Mann und Maus am Tisch sitzt, der sollte doch mindestens einmal in der Woche ein richtig schönes Intensivprogramm einsetzen.
3: Denn das schont die Maschine und beugt Fettablagerungen vor. Klar, das Eco-Programm wird von der EU empfohlen, weil es Energie und Wasser spart. Und das ist auch sinnvoll. Nur bringt es wenig, wenn die Maschine auf Dauer darunter leidet. Deshalb auch mal heiß durchspülen. So bleibt alles sauber und bei leicht verschmutztem Geschirr kann man danach beruhigt wieder auf Eco setzen. Wer dann noch alle anderen Tipps beherzigt, bekommt zuverlässig strahlend sauberes Geschirr.
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0: Ja, das ist das tragische Ende einer Kreuzfahrt. Die mutmaßlich mit dem Hantavirus infizierten Passagiere sind auf der Rückreise. Jung, gewalttätig und rechtsextrem. Bei bundesweiten Razzien wurden heute Beweise gegen zwei Jugendnetzwerke gesammelt. Mit Karacho in die Küche. Dabei sollte dieser 400 PS Pickup eigentlich nur repariert werden.
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0: Wie schön, dass Sie bei uns sind. Guten Abend. Wir starten gleich mal mit einer Warnung der Feuerwehr für Anwohner im Großraum Krefeld. Nach einem Brand im Hafen sollten Sie Fenster und Türen geschlossen halten. Auf dem Gelände eines Entsorgungsbetriebs brennt ein mehrere hundert Tonnen schwerer Schrottberg. Dichter Rauch, hohe Flammen, die Feuerwehr im Großeinsatz. In Meerbusch, Karst und Neuss kommt es zu massiver Geruchsbelästigung. Die Bevölkerung wurde über die Warn-App Nina alarmiert. Eine akute Gesundheitsgefahr besteht aber nicht. Die Löscharbeiten werden wohl bis weit in die Nacht andauern. Bemerkenswert, auf demselben Firmengelände hatte bereits im Dezember 25 ein Schrottberg Feuer gefangen. 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Ja, diese Kreuzfahrt war eine Abenteuerreise mit tragischem Ausgang. Am 1. April startete die MV Hondius in Argentinien. Das Ziel, die Antarktis. An Bord rund 150 sportliche Passagiere, 70 Crewmitglieder, darunter allein 13 Tourguides. Dann das abrupte Ende vor den Kapverdischen Inseln. Drei Menschen starben nach einer Infektion mit dem Hantavirus. Ein älteres niederländisches Ehepaar und eine Deutsche. Bisher geht man von 7 bestätigten Infektionen aus.
2: In Schutzanzügen nähern sich Spezialisten am späten Vormittag der Hondius. Das Kreuzfahrtschiff liegt noch immer vor den Kapverden. Zum ersten Mal seit 12 Tagen betreten fremde Personen das Schiff. Sie holen 2 Erkrankte von Bord, außerdem die Angehörige eines verstorbenen deutschen Passagiers. Sie wird am Mittag per Spezialflugzeug nach Amsterdam gebracht. Von dort transportiert sie ein Team der Feuerwehr Düsseldorf per Seuchenschutztransport in die Uniklinik.
3: Das heißt, sie haben besondere Schutzanzüge, wo sie vollständig abgeschirmt von der Umgebungsluft arbeiten können und dadurch halt sichergestellt ist, dass sie nicht in Kontakt mit möglicherweise vorhandenen Krankheiten kommen können. Zum anderen ist halt eben dieser ganze Konvoi so zusammengestellt, dass halt auch Zwischenstopps, Desinfektion, alles mit dem Personal, was speziell geschult ist, durchgeführt werden kann. Eben auch die Einschleusung hier in der Sonderisolierstation.
2: Rückblick. Am 1. April verlässt das Schiff Argentinien. 10 Tage später stirbt ein niederländischer Reisender. Sein Leichnam wird am 24. April an Land gebracht. Seine erkrankte Ehefrau wird ausgeflogen. Sie stirbt am 26. April aber in einer Klinik. Am 2. Mai stirbt eine deutsche Reisende. Seit dem 3. Mai liegt das Schiff vor den Kapverdischen Inseln. Bislang wurde nur bei den beiden verstorbenen niederländischen Gästen das Hantavirus nachgewiesen. Es wird meist von Nagetieren übertragen und kann schwere Lungen- oder Nierenerkrankungen auslösen. Dr. Thomas Tschirpka ist Schiffsarzt aus Freckenhorst bei Münster und kennt die Abläufe an Bord nach solchen Ausbrüchen.
4: Das Protokoll sieht unter anderem vor, dass die Patienten sofort isoliert werden. Ja. Mindestens 48 Stunden Symptomfreiheit, zum Beispiel bei Magen-Darm-Erkrankungen. Die Schiffsführung ist sofort zu informieren. Die nehmen dann Kontakt zu den nächsten Häfen auf, die angesteuert werden sollen. Die Hafenbehörden entscheiden dann zusammen mit dem Kapitän, der Kapitänin, wie weiter vorzugehen ist, ob man überhaupt anlanden darf.
2: Bei Prahia auf den Kapverdischen Inseln liegt das Schiff derzeit hunderte Meter vom Hafen entfernt. Aussteigen durfte bislang niemand. Für Untersuchungen der Personen an Bord soll die Hondius auf Erlaubnis der spanischen Regierung jetzt die Kanarischen Inseln ansteuern. 3 Tage lang dauert die Fahrt, weitere Erkrankungen seien bislang aber nicht aufgetreten. Es ist das Hantavirus, ein seltener Subtyp, der einzige, der von Mensch zu Mensch übertragen wird. Und der auf dieser Kreuzfahrt womöglich 3 Passagiere das Leben kostete.
0: Und die Patientin, die Kontakt mit einem der Todesopfer hatte, soll nach Düsseldorf gebracht werden. Michael Heusen, jetzt für uns in der Uniklinik. Ist die Frau schon angekommen?
5: Nein, sie ist noch unterwegs. Ich habe gerade noch mit der Feuerwehr telefoniert. Der Transport wird hier so zwischen 23:30 und Mitternacht erwartet. Es ist ein Transport aus 6, 7 Fahrzeugen, 17 Mann Personal sind quasi dabei. Also es ist wirklich sehr viel Aufwand, der dort betrieben wird. diese Personen, die Begleitpersonen sind dann auch alle in Schutzausrüstung. Also das ist wahrscheinlich auch ein Bild jetzt gerade auf der Autobahn, das sich bietet, dass es so noch nicht so oft gegeben hat. So ein Einsatz, sagt die Uniklinik Düsseldorf, wurde erst 4-mal bislang durchgeführt.
0: Die Uniklinik ist spezialisiert auf solche Erkrankungen. Wie sehen denn dort die Sicherheitsvorkehrungen aus?
5: Ja, es ist die zweithöchste Stufe. Es gibt tatsächlich noch eine Steigerungsform. Das ist für wirklich so hochriskante Erreger wie Ebola, wie Lassa-Fieber. Dann sieht das Personal tatsächlich aus, so sagte das einer hier aus dem Krankenhaus, wie Marsmännchen. Also das haben wir nicht. Eher so wie die Covid-Schutzausrüstung, also mit Schutzbrille, mit Atemmaske, mit entsprechender Kleidung, wird diese Person dann halt auf eine Spezialstation gebracht. Aber es ist jetzt keine absolute Infektionsstation. Es ist alles eine Stufe niedriger. Trotzdem nimmt man das hier natürlich sehr ernst und wird die Person, die 65-jährige Frau, die hier hingebracht wird, auch isoliert von den anderen Patienten natürlich dann unterbringen.
0: Und wie gefährlich ist dieses Virus?
5: Ah, diese Frage stellen wir uns natürlich alle. Wir haben natürlich Erinnerungen an Covid. Vor 6 Jahren stand ich auch schon mal hier in der Uniklinik, als die ersten Patienten aus Aachen eingeliefert wurden. Aber es ist wohl kein Vergleich mit dieser pandemischen Situation, die wir damals haben. Das hat uns auch nochmal Professor Thorstenfeld, der Infektiologe hier der Uniklinik, bestätigt.
6: Die Letalität ist tatsächlich hoch und beträgt bis zu 40%. Also von denen, die einmal symptomatisch sind, versterben tatsächlich bis zu 40%. Und das Positive an diesem Virus ist, dass die Übertragbarkeit überhaupt nicht vergleichbar ist mit Covid. Also da ist es wesentlich engerer Kontakt notwendig. Das Risiko ist deutlich geringer.
5: Also eine ganz leichte Entwarnung kann man da natürlich dann schon geben. Aber trotzdem, es wird hier sehr, sehr ernst genommen. Deswegen wird auch dieser ganze Aufwand betrieben, die Frau von Amsterdam hier nach Düsseldorf zu bringen.
0: Michael Heusen in der Uniklinik Düsseldorf, vielen Dank. Heute vor einem Jahr, ein historischer Moment im Deutschen Bundestag.
7: Mit Ja haben gestimmt 310 der Abgeordneten, mit Nein haben gestimmt 307, Enthaltungen 3. Der Abgeordnete Friedrich Merz hat die erforderliche Mehrheit von mindestens 316 Stimmen nicht erreicht.
0: Versteinerte Mienen bei der Familie und auch Bundeskanzler Olaf Scholz, der damalige

0: Bundeskanzler war ratlos. Das gab es noch nie in der Geschichte der Bundesrepublik. Bei der Kanzlerwahl stand die Kanzlermehrheit nicht. Im zweiten Wahlgang hat es dann für Friedrich Merz doch noch geklappt. Und seine Bundesregierung ging schwungvoll an den Start. Zum Jahrestag war Merz heute in NRW bei einer Veranstaltung in Düsseldorf. Seine Botschaft dort: durchhalten. Das gilt offenbar für uns alle, für Bürgerinnen und Bürger und für die Regierung. Carsten Upperdeck.
1: Drinnen spricht der Kanzler zu NRW-Unternehmerinnen und Unternehmern.
2: Hier draußen ziehen wir heute Bilanz. Ein Jahr ist Friedrich Merz und seine Bundesregierung nun im Amt. Ist die Bilanz so trübe wie das Wetter heute oder doch eher besser?
3: Ich kann mich nicht daran erinnern, dass irgendwas glatt läuft im Augenblick.
4: Ich habe mir mehr erwartet.
5: Ich bin tatsächlich immer noch optimistisch.
1: Frühjahr 2025. Eine neue Regierung, ein neuer Kanzler mit großen Versprechen.
6: Ich möchte, dass Sie, liebe Bürgerinnen und Bürger unseres Landes, schon im Sommer spüren, hier verändert sich langsam etwas zum Besseren. Es geht voran.
1: Ein Jahr später hat er schon verspielt. Jedenfalls bei Anna Laschet und Olivia Rost. Die eine Ergotherapeutin, die andere Künstlerin.
7: Es ist nichts von dem eingetreten, was Sie versprochen haben. Ich glaube, dass der Merz das nicht wieder rumreißen kann, das Ruder.
1: Laut ARD-Deutschland-Trend sind inzwischen 84% der Menschen unzufrieden mit der Bundesregierung. Merz selbst sagt am Abend im ZDF:
8: Es geht um die Frage, ob die Menschen in Deutschland uns, der Bundesregierung, letztendlich den politischen Parteien der demokratischen Mitte, noch etwas zutrauen und ob wir diesem Anspruch gerecht werden. Und da sage ich ganz offen, ja, wir bleiben hinter diesem Anspruch, auch dem selbstgestellten Anspruch, zurück.
1: Zentrale Reformen wie Rente, Gesundheit und Pflege sind innerhalb der Regierung umstritten, kommen nur langsam voran. Das stört Rentner Dirk Eikenfonder. Er wolle den Optimismus nicht verlieren, trotzdem
9: bin ich zu langwierig, bis Entscheidungen getroffen werden, weil sie immer wieder von einer Seite torpediert werden. Also ich glaube, es wird viel kaputt gemacht durch die Streitereien.
1: Besonders meint der gebürtige Mörser den Koalitionspartner, die SPD. Merz soll Vizekanzler Klingbeil auf einer Koalitionssitzung Mitte April sogar angeschrien haben. Er widerspricht.
10: Ich brülle niemanden an, auch keinen Kabinettskollegen.
1: Überhaupt findet Dirk Eichenfonder die konfrontationsbereite Kommunikation des Kanzlers nicht schlimm.
9: Er sagt vielleicht Sachen, die er nicht immer so sagen sollte. Entscheidend für ihn ist, was dabei rauskommt.
1: Viel kommt nicht raus. Am Monatsende beim Düsseldorfer Koch Sifu Masuko und seiner Familie. Sein Gehalt reiche kaum bei immer weiter steigenden Kosten.
11: Ich gucke erstmal auf die Lohnabrechnung. Dann gucke ich erstmal auf die Miete, dann gucke ich auf die Benzin, dann gucke ich mal da drauf, dann alles, was ich verdiene, ist dann quasi, ich gehe arbeiten, um das wieder stark zurückzugeben quasi.
1: 66% der Deutschen fühlen sich durch Steuern und Sozialabgaben zu hoch belastet. B oder entlasten und wen genau, darüber wird in der Regierung gestritten. Aber das gehöre nun mal dazu, sagt Sandra Baglama, die im Vertrieb arbeitet.
12: Es wird überall gestritten, es wird auch im Geschäftsleben gestritten oder im Privatleben. Ja, ich finde, das gehört dazu.
1: Von der Regierung wünscht sie sich fürs zweite Jahr:
12: weitermachen, dranbleiben, bitte auch umsetzen.
1: Dann könnte es Deutschland gehen, wie vielleicht heute den Pflanzen nach trübem, nassen Wetter. Sie blühen hoffentlich bald wieder auf.
0: Na, dir aber nicht. Jung und stark klingt zunächst mal harmlos, aber diese rechtsextreme Gruppe ist alles nur nicht harmlos. Bei dieser und einer weiteren Gruppe, wir sprechen hier über Jugendliche und junge Erwachsene, fanden heute mehrere Großrazzien statt. Die Generalbundesanwaltschaft, die ermittelt in 12 Bundesländern wegen des Verdachts der Bildung einer kriminellen Vereinigung.
13: Sie sind auf der Suche nach Beweisen für rechtsextreme Gewalttaten und aufrufen dazu. Beamte nicht nur wie hier in Berlin, sondern auch in Nordrhein-Westfalen. Im Fokus mutmaßliche Mitglieder der rechtsextremen Gruppen Deutsche Jugend voran und Jung und Stark. Alle zwischen 18 und 24 Jahre. Die Mitglieder zeigen sich offen rechtsextrem und gewaltbereit. Jung und Stark ist vor allem im Ruhrgebiet aktiv und das nicht ohne Grund.
14: In NRW haben wir den Fall, dass die rechtsextreme Partei die Heimat, ihre Landesparteizentrale in Essen hat, also mitten im Ruhrgebiet. Und die Gruppe Jung und Stark, die wird angezogen von dieser Partei. Die führen zusammen Demonstrationen und offene Abende durch. Und dadurch gibt es einfach viele Leute, die davon erfahren, die angesprochen werden können, auch über Social Media und sich dann eben im Ruhrgebiet treffen.
13: Auch Jung und Stark fischt im Netz.
4: Wir haben heute

0: Uns bundesweit verabredet, gegen diese Gruppe vorzugehen, weil sie extensiv ist, weil sie sehr problematisch ist, weil sie wächst.
1: Zuletzt war der Generalbundesanwalt gegen eine andere Vereinigung vorgegangen, die letzte Verteidigungswelle. Seit März müssen sich mutmaßliche Mitglieder vor Gericht verantworten. Sie sollen unter anderem ein Kulturzentrum in Brand gesetzt und Anschläge auf Asylbewerberunterkünfte geplant und verübt haben. Auch die Gruppen Deutsche Jugend voran und Jung und Stark sind für Gewaltaktionen bekannt. Die Razzia heute geht gegen 36 ihrer mutmaßlichen Mitglieder. 9 der Beschuldigten wohnen in NRW. Festnahmen gibt es heute aber keine. Mit der Razzia soll Beweismaterial auf Handys und Computern gesichert werden.
2: Klar, das ist die typische David-gegen-Goliath-Geschichte, aber doch eine sehr besondere. Die Kölnerin Lili Rostock wird Ende Mai 101 Jahre alt. Sie ist dement und pflegebedürftig, wohnt gemeinsam mit ihrer Tochter in Köln-Bickendorf. Und jetzt sollen beide ausziehen, weil eine Immobiliengesellschaft den Wohnblock abreißen will.
3: Amtsgericht Köln am Nachmittag. Verhandelt wird die Räumungsklage des Hausbesitzers. Mit im Saal die Tochter und der Sohn mit ihrem Anwalt. Und darum geht es. Diese drei Häuser sollen abgerissen werden. Fast alle Mieter sind schon raus. Die Rostocks aber wollen bleiben. Es geht um die Gesundheit ihrer Mutter Lilly.
4: Solange du lebst, wollen wir hier nicht ausziehen. Du liest doch sehr
5: gerne Bildunterschriften im Fernsehen. Mama, kannst du simultan dolmetschen, die Nachrichten.
3: Sie lesen gemeinsam Briefe. Tochter Birgit, Lilly Rostock, Sohn Karl-Heinz, Geburtstagspost zum 100. vom Bundespräsidenten. Mutter Lilly ist merklich angestrengt. Ob sie weiß, dass heute die Räumungsklage am Amtsgericht verhandelt wird, vermutlich nicht. Hier ausziehen, wo sie seit 1969 lebt, undenkbar, sagt der Sohn.
6: Wäre für meine Mutter wahrscheinlich kurzfristig nicht, aber innerhalb von ein paar Monaten schon eine gesundheitliche, starke, sehr starke Einschränkung, die wahrscheinlich in dem Alter nachher den Tod bedeuten würde. Deshalb wehren wir uns auch dagegen.
3: Der Hausbesitzer hat eine allerdings deutlich kleinere Ersatzwohnung gleich gegenüber angeboten. Darauf sind sie nicht eingegangen, sagt der Anwalt des Hausbesitzers.
7: Wir wären bereit gewesen, eine sehr lange Räumungsfrist einzuräumen. Wir wären bereit gewesen, finanzielle Beiträge zum Umzug zu leisten. Wir wären auch noch zu vielen anderen Dingen bereit gewesen. Aber Frau Rostock möchte in der Wohnung verbleiben. Und das steht dann natürlich einer gütlichen Einigung entgegen.
3: Die Familie sagt, nur hier in der vertrauten Umgebung fühle sich die Mutter sicher. Die Wohnung ist deutlich größer als die nebenan. Hier kann sich Lilly Rostock am Arm ihrer Tochter bewegen.
8: Wenn ein Mensch nicht mehr laufen kann, sich nicht mehr bewegen kann und nicht mehr das Umfeld auch hat, dann geht der Mensch ein. Das ist wie eine Pflanze.
3: Mehrmals hat sich ihre Mutter Knochen gebrochen, hat Morphium bekommen. Seitdem sei sie dement, erzählen ihre Kinder. Das bestreitet der Anwalt des Hausbesitzers, ohne die Mutter zu kennen, nur auf Grundlage der Akten. Nach einer halben Stunde ist die Verhandlung vorbei. Sowohl formale Gründe könnten gegen die Kündigung sprechen, möglicherweise aber auch die gesundheitliche Verfassung ihrer Mutter.
9: Aber ich hoffe, dass es gut ausgeht und so wie der Anwalt es wohl ausdrückt, könnte es gut ausgehen.
3: Mitte Juni soll ein Urteil fallen, schnell nach Hause, zu ihrer Mutter.
2: Das war ein richtiger Rums, inklusive Vibration vom Feinsten, am Nachmittag in Ennepetal. Plötzlich steht ein rund 3 Tonnen schwerer Pickup mitten in der Küche dieses Hauses. Die Wand klappt zusammen, als sei sie aus Pappe. Als die Nachbarn nachsehen, was da wohl passiert sein könnte, bietet sich ihnen dieses Bild.
10: Mit Karacho in die Küche, direkt in die Keksdose. Da hat wohl der Besitzer des Pickups die 400 PS ein bisschen unterschätzt. Auf eine Rampe wollte der Mann aus Ennepetal fahren, um unterm Wagen etwas zu reparieren. Beim ersten Versuch kam er nicht hoch, also legte er den Allradantrieb ein und dann krachte es. Das war bei den Nachbarn nicht zu überhören.
11: Diesem Knaller, wir haben gehört, war richtig fest. Dann ich und mein Mann geguckt, Auto war in der Wand kaputt, halbes drinnen, Küche und Wohnzimmer, ganz im Küche ist kaputt.
10: Der Fahrer des Pickups und auch die Mieterin der Wohnung stehen unter Schock, bleiben aber unverletzt. Wir haben heute mehrfach versucht, sie zu erreichen. Sie waren aber nicht bereit, uns etwas zu sagen. Was anfangs vielleicht kurios aussieht, hätte auch schlimmer ausgehen können.
12: Also letztendlich sind wir wirklich froh, dass hier keine Person zu Schaden gekommen ist. Es ist tatsächlich nur, in Anführungsstrichen, nur Sachschaden entstanden, aber es hätte tatsächlich auch komplett anders ausgehen können.
10: Allein vom THW rücken 17 Einsatzkräfte heran. Hinzu kam erschwerend, dass der Pickup noch eine Gasanlage als Antrieb hat. Jetzt musste die Feuerwehr darauf achten, dass sich die nicht noch entzündet und noch mehr Schaden entsteht. Die Nachbarn haben so etwas noch nicht erlebt.
11: Schockiert. Der Mann auch schockiert. Ja. Da kann man nichts machen. Ja. Er hat nicht extra gemacht.
10: Ganz bestimmt nicht. Und es ist auch ein bisschen Glück im Unglück. Den Schaden muss wahrscheinlich die Autoversicherung zahlen. Mieterin und Fahrer müssen sich jetzt erst einmal vom Schrecken erholen.
2: Grundschulkinder gehen allein zur Schule. Als ich in dem Alter war, war das völlig normal. Aber das ist natürlich lange her. Der Straßenverkehr ist seitdem nicht unbedingt kindgerechter geworden. Heute und morgen lernen in Düsseldorf 2600 Viertklässler, wie sie sicher von A nach B kommen. Ohne Elterntaxi und ohne Helikoptermama. Ein Riesenevent, bei dem die Kinder die wichtigsten Dinge im Verkehr buchstäblich erfahren.
13: Gespannt warten die Kinder darauf zu sehen, wie das aussieht, wenn ein Auto plötzlich bremsen muss, wenn vielleicht jemand auf dem Schulweg noch schnell über die Straße rennt. Aufmerksamkeit oder besser fehlende Aufmerksamkeit, das sei das Problem bei Kindern im Straßenverkehr, wissen das Verkehrsamt, vor allem aber Polizisten aus täglicher Erfahrung.
14: Sie sind nicht berechenbar in ihrem Verhalten. Und das versuchen wir zu trainieren bei den Kindern und sie sicher zu machen im bewegten Straßenverkehr. Und ganz wichtig, und was uns immer wieder auffällt, immer mehr sind auf dem Schulweg unterwegs und schauen auf ihr Handy. Ablenkung, Thema.
15: Für Kinder ist immer die Frage, wie sie Gefahren einschätzen können und dass sie auch in brenzligen Situationen sicher auf ihrem Fahrrad zum Beispiel sich halten können. Und das alles wird hier geübt.
13: Und handfest gezeigt. Zum Beispiel, warum Fahrradhelme so wichtig sind. Anschauungsunterricht pur. Aufprall mit Helm und Aufprall ohne. Das ist gut. Ja. Es bleibt vom Verkehrssicherheitstag etwas hängen bei den Kindern.
16: Dass man auf jeden Fall einen Helm trägt, weil es sehr gefährlich ist ohne Helm, weil man da auch mit Helm sein Leben retten kann.
17: Was hast du gelernt?
18: Auch, dass man dass man auch beim Busfahren aufpassen muss und dass man nicht zu nah bei der Haltestelle an der Straße steht.
13: Sie haben alles erfolgreich absolviert. Morgen kommt Tag 2 mit neuen Schülergruppen.
2: Das hier müsste eigentlich selbstverständlich sein, nicht aber für einen jungen Mann aus Dortmund. Er hat dort im Zoo einfach mal die Löwen gefüttert. Noch ist unklar, ob er den Raubkatzen was Gutes tun oder sie krank machen wollte. Denn rohes Schweinefleisch, wie in diesem Fall, ist für Löwen unverträglich. Ähnliche Szenen spielen sich in vielen Tierparks ab, dabei ist Füttern ja nicht gleich Füttern.
19: Es funktioniert. Selbst scheue Tiere wie Waschbären lassen sich anlocken, wenn ihnen Futter angeboten wird. Ganz zur Freude des vierjährigen Moritz.
20: Ja, Waschbären sind meine Lieblingstiere.
19: Moritz besucht heute mit seinem Opa den Tierpark Fauna in Solingen. Das Futter haben die beiden extra hier gekauft, um keinen Schaden anzurichten. Futter von zu Hause mitbringen, kommt für sie nicht in Frage.
21: Da halte ich halt eben überhaupt nichts von, weil eben die Tiere entsprechend auch dann krank werden können. Es gibt ja auch genug Hinweistafeln hier in der Fauna, dass man halt eben das nicht tun soll.
19: Theoretisch kann aber auch in einem Tierpark einiges schiefgehen. Deshalb beobachtet Parkleiterin Linda Bunzenthal ganz genau, was die Besucher tun und vor allem, was sie verfüttern.
22: In unserem Tierpark sind schon einige Tiere verstorben daran. Die Leute meinen es ja nie schlimm. Die meinen immer, sie tun was Gutes. Das Tier hat Hunger, das Tier irgendwas. Aber ganz klar ist immer, der Besitzer weiß, was die Tiere gefressen haben und was sie, wie viel. Und man weiß nie, was die Leute füttern.
19: Im Dortmunder Zoo ist das Ganze richtig ausgeartet. Ein Besucher hat Löwen, hier Archivbilder mit Schweinegulasch gefüttert, den er von zu Hause mitgebracht hat. Die Zoomitarbeiter riefen die Polizei. Den Beamten erklärte er, dass die Löwen laute Geräusche gemacht hätten. Daraus schloss er, dass sie Hunger hätten. Den Tieren soll es bislang gut gehen, teilt die Stadt heute mit. Und erklärt? Löwen sind Fleischfresser. Trotzdem kann rohes Fleisch unter Umständen gefährlich für die Tiere sein, wenn es mit Viren belastet ist. Wir verfüttern streng kontrolliertes Fleisch an unsere Tiere. Kuriose Vorfälle in Zoos, bei denen Menschen Grenzen überschreiten, gibt es immer wieder. 2009 springt im Berliner Zoo eine Frau ins Becken des Eisbärengeheges. Sie wird attackiert, überlebt aber schwer verletzt. 2016 verliert eine Frau ihren Hut am Tigergehege im Zoo in Toronto, klettert über eine Mauer, um den Hut zurückzuholen. Die Tiere wollen an sie ran, ein weiterer Zaun verhindert das. Im August 2020 springt in Sydney ein Mann in ein Becken mit tropischen Fischen. Seine Freunde filmen ihn dabei. Zurück in den Solinger Tierpark Fauna. Was passiert mit den Besuchern, die sich nicht an Hausregeln halten und Tiere trotz Verbots füttern?
22: Wenn da wirklich so völlig Gegenwehr kommt, dann bleibt nichts anderes übrig, als bitte verlassen Sie den Park zur Sicherheit unserer Tiere.
19: Oder einfach mal den gesunden Menschenverstand einschalten. Kohlenhydrate und Zucker tun uns schon nicht gut. Tieren erst recht nicht.
2: Mehr Infos für den Westen, kurz und knapp.
0: Wie hier in Köln hat der Zoll den ganzen Tag über in einer bundesweiten Aktion Paketzusteller kontrolliert. Mehr als 2.900 Beamte waren im Einsatz. Bei der Kontrolle wurde unter anderem überprüft, ob die Fahrer der Paketdienste zu Unrecht Sozialleistungen beziehen. Aber auch Schwarzarbeit und Verstöße gegen den Mindestlohn sollten ermittelt werden. Wegen des Todes von drei Menschen durch eine Legionelleninfektion muss sich ein 60-jähriger Techniker vor dem Landgericht Köln verantworten. Die Staatsanwaltschaft wirft ihm fahrlässige Tötung vor. Er war für eine Kühlanlage an der Kölner Uniklinik verantwortlich. Diese war vor 6 Jahren mit Legionellen belastet. Dampfwolken aus der Anlage waren damals unter anderem durch geöffnete Fenster in die Klinik geströmt und hatten mehrere Patienten infiziert. 3 vorerkrankte Menschen starben. Zahlreiche Polizisten haben am Morgen mehrere Privatwohnungen sowie Räume der Justizvollzugsanstalt Euskirchen durchsucht. Die Ermittler haben nach Beweisen gegen insgesamt 8 Justizbeamte gesucht. Diese stehen im Verdacht der Bestechlichkeit. Gegen Geld sollen sie Strafgefangenen Hafterleichterungen wie Freigang oder Urlaub gewährt haben. Ermittelt wird auch gegen 3 ehemalige Häftlinge. Unter ihnen sollen Mitglieder einer bekannten Leverkusener Clanfamilie sein. Vor der Rheinbrücke im Bonner Norden gibt es seit dem Morgen Gewichtskontrollen für Lkw. In diesen Bodenplatten auf der Fahrbahn verstecken sich kleine Wagen. Zu schwere Lkw werden auf großen LED-Tafeln aufgefordert, von der Brücke abzufahren. Bereits seit Februar dürfen Fahrzeuge über 7,5 Tonnen Gewicht nicht mehr über die Rheinbrücke fahren. Bisher wurde das Verbot aber oft ignoriert. 1.300 Meldungen über verletzte Tiere in der Natur ist die Wildtierhilfe Nordeifel seit ihrer Gründung nachgegangen. Das Netzwerk aus Tierärzten, Fahrern und Freiwilligen ist seit Ende 2024 aktiv. Über eine Hotline können die Menschen verletzte Tiere wie zum Beispiel Füchse, Marder, Eichhörnchen, Vögel oder Hasen melden. Die Wildtierhilfe bringt die Tiere dann zu Ärzten oder Pflegestationen. Ins Leben gerufen wurde sie von der Eifel-Stiftung und dem Abu Euskirchen.
2: Er ist mehr als 150 Kilometer lang und lockt jedes Jahr Zehntausende Wanderfans nach Südwestfalen, der Rothaarsteig. Heute wird er 25 Jahre alt und ist erneut als Deutschlands schönster Wanderweg nominiert. Wir schnüren also mental jetzt unsere Wanderschuhe und betreten beseelt den Weg der Sinne.
1: Pia Züchy und Marlene Grammes bloggen über den Rothaarsteig und geben Wandertipps.
4: So, jetzt sind wir angekommen auf der Hängebrücke in Schanze, die in der Nähe vom Krüllfahrt nämlich ist.
23: Und wollen euch die einfach jetzt mal zeigen.
4: Genau.
1: Zusammen mit Marlenes Mann Robin und den beiden Mini-Australian Shepherds Bacardi und Oscar sind sie rund um Schmallenberg-Schanze unterwegs und entdecken monumentale Kunstwerke. Mitten im Wald steht die Skulptur Stein, Zeit, Mensch, ein 150 Tonnen schwerer Quarzitmonolith. Auf dem Kyrillpfad wurde die Natur sich selbst überlassen, nach dem Orkan Kyrill vor fast 20 Jahren.
4: Zum einen geht er tief durch die Natur, tief durch den Wald, über schmale Pfade. Zum anderen geht er dann aber auch wieder schön über die Höhen.
1: Entlang der Strecke liegen zertifizierte Wandergasthöfe, so wie hier das Berghotel Hoher Knochen.
23: Also es gibt, ich glaube, auf jeder Etappe Möglichkeiten einzukehren, ob mit Übernachtung oder einfach nur zum Essen. Und ich finde, das macht es halt auch mega attraktiv, dass man die Möglichkeit hat, auch zwischendurch die Etappen zu ändern, zu sagen, okay, jetzt wird das Wetter schlecht, wir kehren hier ein und übernachten vielleicht auch noch direkt.
1: Zum Schluss geht's noch steil hoch zum Aussichtspunkt Hoher Knochen. Hier steht eins der berühmten Waldsofas vom Rothaarsteig und lädt zum Genießen ein.
5: Wunderschön.
23: Absolut.
5: Also mit der Aussicht, besser kann es eigentlich gar nicht sein.
1: Der Aussichtspunkt Hoher Knochen liegt zwischen Schmallenberg und Winterberg. Bei Schmallenberg-Schanze kann man den Kyrillpfad, die Waldskulpturen und die Hängebrücke entdecken.
2: Und noch ein Ausflugstipp. Ein Bällebad, aus dem niemand abgeholt werden möchte. Eine Welt voller Farben, reich an Illusionen. Im Kölner Koloneum wird der Bubble Planet am Samstag offiziell eröffnet. Wir haben ihn heute mit einer Schulklasse vorab erforschen dürfen. Kreischen zwischen Luftballons, Bälle, soweit das Auge reicht. Und zwischendurch abtauchen in eine virtuelle Unterwasserwelt. Die Schülerinnen und Schüler der Gemeinschaftsgrundschule Köln-Flittert durften heute als erste Besucher überhaupt in den Bubble Planet. Mehrere hunderttausend Bälle gibt's hier. Und anfassen ist übrigens ausdrücklich erlaubt. Dutzende Zimmer und Themenwelten erwarten die Besucher. Und das meiste davon ist auch noch barrierefrei. Am Samstag geht's los. Meteorologen halten wenig von Luft- und Seifenblasen, die benutzen nur Glaskugeln. Carsten, was hast du heute wissenschaftlich fundiert darin gesehen?
6: Also warum sollten wir Glaskugeln benutzen? Ich dachte gerade bei diesem Bällebad, man könnte auch den Kindern erzählen, stellt euch vor, ihr taucht in eine Wolke ein. Dort gibt es ganz viele Wassertröpfchen. Das sieht genauso aus. Vielleicht eine Idee für ein neues Museum. Was haben wir gesehen? Regen. Heute noch zuhauf, vor allem in der Nordhälfte unseres Bundeslandes. Hier sind die aktuellen Regenradarbilder. Dieses eine Regengerät hier in den Vogesen des französischen Wetterdienstes hat, glaube ich, Wackelkontakt. Aber was wir hier sehen, ist, dass der Hauptregen jetzt auch den äußersten Nordosten unseres Bundeslandes gerade verlassen hat und nach Osten weiterzieht. Was bleibt für die nächsten 24 Stunden, sind eher noch viele Restwolken. Und deshalb wird es morgen auch noch einmal eher kühl weitergehen. Wir sehen es hier beim Trend. Aber danach geht es rauf Richtung 20 Grad und mehr. Vor allem also am Wochenende, Samstag und Sonntag, wird es wieder deutlich wärmer als das, was wir gestern und auch als das, was wir morgen erlebt haben bzw. erleben werden. Und damit schauen wir auf die Nacht. In dieser Nacht jetzt noch ganz letzte, allerletzte Regentropfen. Es kann immer noch ein paar Tropfen auch hinterher geben. Es bleibt auf jeden Fall in der Osthälfte bewölkter. Im Nordwesten kann es sogar ein paar Wolkenlücken geben. Die Temperaturen gehen weit zurück. Die Tiefstwerte liegen morgen früh bei Werten zwischen 3 und 8 Grad. Morgen Vormittag, vor allem die Osthälfte, immer noch bewölkt. Kurze Regenschauer sind noch möglich. Im Rheinland zögernd kommen die ersten Sonnenstrahlen zur Geltung. Und am Nachmittag wird es dann Stück für Stück größere Wolkenlücken geben. Ein paar kurze Regengüsse sind aber auch am Nachmittag noch möglich, weil den meisten Menschen wird es morgen auf jeden Fall ein trockenes Wetter geben. Die Temperaturen morgen Nachmittag unter 20 Grad. Die Höchstwerte liegen bei 9 bis 17, auf dem kahlen Asten bei 7 Grad. Der Wind weht dazu aus nördlichen Richtungen. Die weiteren Aussichten: übermorgen am Freitag schon deutlich mehr Sonnenschein, spätestens nach Nebelauflösung bis zu 20 Grad. Und der Samstag sonniges Wetter, 20 bis 24 Grad.
2: Danke, Carsten. Die Story führt uns jetzt auf traumhafte Inseln in der Südsee. 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
28: Ein kleiner Staat in der Südsee. Paradiesische Strände, Palmen, Schilfhütten. Die Salomonen. Durch ihre strategische Lage im Pazifik sind sie seit einiger Zeit ins Visier der Großmächte geraten. Mit unübersehbaren Folgen.
29: Ein kleines Land, das von all den großen Mächten umworben wird. Das ist komisch, aber es ist auch gefährlich.
30: Das ist ein absoluter Wettbewerb in der Region. Was die eine Seite gewinnt, verliert die andere Seite.
28: Gleich mehrere Staaten inszenieren sich als große Helfer. China auf der einen Seite, die USA und Australien auf der anderen. Sie sponsern alles, vom Stadion bis zum Müllauto, um die Salomonen auf ihre Seite zu ziehen, im eigenen Interesse.
31: Auch wenn sie uns all diese Dinge schenken, die gibt es wohl nicht kostenlos.
28: Der Machtkampf der Großmächte hat die Gesellschaft der Salomonen gespalten. Auch hier wird mit allen Mitteln gekämpft.
3: Ich habe die Führer der Regierung getroffen und sie haben mir $1 Million angeboten.
28: Was steht hier global gesehen auf dem Spiel? Und was passiert mit einem kleinen Staat, wenn er auf einmal im Konflikt der Großmächte so wichtig wird?

0: Sie liegen 2000 Kilometer nordöstlich von Australien. Die Salomonen. Fast 1000 Inseln, die meisten unbewohnt. 3 Stunden dauert der Flug von Australien auf die Inseln. Rund 800.000 Menschen leben hier, vor allem von Landwirtschaft und Fischfang. Amtssprache ist Englisch, denn früher waren die Salomonen britische Kolonie. Die Hauptstadt Honiara auf der Insel Guadalcanal hat rund 100.000 Einwohner. Seit einiger Zeit gibt es hier erstaunliche Veränderungen. Die will uns der Oppositionspolitiker Celsus Talifilu zeigen. Die Fahrt geht in die Vororte der Hauptstadt Honiara.
1: Wir nähern uns einem der Krankenhausgebäude, von China finanziert. Das dort, das Neue. Und das ist das Stadion, da ist es.
0: Und überall der Aufdruck China Aid, Hilfe aus China.
1: Das ist eine der großen Firmen hier, BNBM, ein chinesisches Staatsunternehmen. Früher waren die meisten Chinesen nur in Chinatown. Aber jetzt ist das ganze Gebiet Chinatown, denn sie sind überall.
0: Doch die Chinesen sind nicht die einzigen, die Werbung machen. Auch Australien plakatiert, wie viele Milliarden Hilfe es leistet.
1: Früher war das nicht so. Jetzt machen sie genau das, was die Chinesen machen.
0: Besonders absurd findet er, selbst auf den Müllwagen klebt China-Werbung. Celsus Talifilu ist skeptisch angesichts all der Geschenke.
1: Auch wenn sie uns all diese Dinge schenken, die gibt es wohl nicht kostenlos.
0: Warum wird eine kleine Nation irgendwo im Pazifik von ausländischen Mächten mit Geschenken überhäuft? Reich sind die Salomonen nicht, im Gegenteil. Sie gehören zu den ärmsten Staaten im Pazifik. Exportiert wird nur wenig. Vor allem Holz, Palmöl und Fisch. Der Politikwissenschaftler Patrick Köllner forscht dazu am GIGA-Institut für Asienstudien in Hamburg.
2: Es ist eines der am wenigsten entwickelten Länder, selbst unter den pazifischen Inselstaaten. Es hat das niedrigste Pro-Kopf-Einkommen in der Region. 60% der Bevölkerung sind unter 20 Jahre. Und wir haben eine Jugendarbeitslosigkeit von rund 50%.
0: Besonders deutlich zeigt sich das auf der bevölkerungsreichsten Insel der Salomonen, Malaita. Im kleinen Dorf Lilisiana treffen wir Chief Jacob Manegaru. Er erzählt uns, dass es hier kaum Perspektiven für die vielen jungen Leute gibt.
1: Das ist das Problem. Sie haben keine Arbeit, also machen sie Ärger im Dorf. Trinken, randalieren, sie brechen alle Regeln, weil sie nichts zu tun haben.
0: An diesem Tag sind die jungen Leute damit beschäftigt, gemeinsam auf dem Handy Wrestling zu schauen. Wenn sie Ärger im Dorf machen, so hören wir, müssen manche Jugendliche auch schon mal ein paar Nächte in dieser Hütte in der Bucht verbringen. So lange, bis sie sich wieder beruhigt haben. Im Dorf selbst ist es so voll, dass manche Familien unter den Häusern anderer Familien wohnen müssen.
1: Das ist nicht gut für unsere Gesundheit. Wir sind überbevölkert. Krankheiten, all diese Dinge. Zum Beispiel Malaria, Durchfall. Wenn Malaria ausbricht, bekommen alle Malaria. Wenn Durchfall ausbricht, bekommen viele Durchfall.
0: Ein bitterarmes Land mit vielen Problemen. Und trotzdem aus der Sicht mehrerer Großmächte enorm wichtig. Und das nicht zum ersten Mal in seiner Geschichte. Wir sind unterwegs im Westen der Hauptinsel Guadalcanal und treffen Eddie Anisi.
3: Ich will euch etwas zeigen. Es geht um die Geschichte, um das, was hier vor über 80 Jahren passiert ist.
0: Mitten im Wald Kampfflugzeuge und Geschütze. Über 80 Jahre alt. Halb verrottet. Genau hier tobte eine der blutigsten Auseinandersetzungen des Zweiten Weltkriegs in der Region, die Schlacht um Guadalcanal. '42 waren japanische Truppen bis auf die Salomonen vorgerückt. Dass die Japaner ausgerechnet diese Inseln besetzten, kein Zufall, so der US-Politikwissenschaftler Robert Sutter.
1: Strategisch sind sie an einer wichtigen Position. Im Zweiten Weltkrieg wurde deshalb dort gekämpft.
0: Denn wer die Inseln kontrolliert, kontrolliert den ganzen südwestlichen Pazifik. Genau hier starteten Amerikaner und Australier deshalb ihre Gegenoffensive, drängten die Japaner zurück. Tausende starben vor allem auf japanischer Seite.
3: Die Temperaturen, das Gelände, der dichte Dschungel, Malaria und all diese Dinge. Es war für beide Seiten wirklich hart.
0: Damals kämpften die Bewohner der Salomonen auf der Seite der Amerikaner und Australier gegen die japanischen Besatzer. Noch erinnern Denkmäler an die Waffenbrüderschaft, etwa an die Coast Watcher, die die Japaner ausspionierten und ihre Positionen an die Alliierten meldeten.
4: Mein Großvater war auch ein Coast Watcher im Zweiten Weltkrieg. Er hatte enge Verbindungen zu den Amerikanern, zu den Alliierten.
0: Dorothy Wickham ist Journalistin, schreibt für die britische Zeitung The Guardian.
4: Es war die traditionelle Allianz. Viele Menschen auf den Salomonen bewunderten die Amerikaner nach dem Zweiten Weltkrieg.
0: Doch zahlt sich die Allianz mit dem Westen für die Salomonen aus? Nach dem Krieg werden viele Inselstaaten im Pazifik unabhängig. 1978 auch die Salomonen. Eine Demokratie entsteht, nach britischem Vorbild. Innenpolitisch gibt es immer wieder Konflikte, vor allem zwischen der Hauptinsel Guadalcanal und der ärmeren Insel Malaita. In diese Auseinandersetzungen werden mehrfach Soldaten aus Australien geschickt, um für Ruhe zu sorgen.
4: Australien hatte immer die Rolle des großen Bruders im Pazifik, quasi in Vertretung der Amerikaner.
0: Seit Mitte der 2000er Jahre ist es friedlich auf den Salomonen, doch wirtschaftlich hat das Land große Probleme. Auch Tourismus gibt es kaum, trotz der idyllischen Strände und der Tauchgebiete mit Wracks aus der Kriegszeit. Obwohl Australien und die USA seit Jahrzehnten Entwicklungshilfe leisten, bei vielen herrscht das Gefühl, vom Westen alleingelassen zu sein.
2: Die Australier haben die pazifischen Inselstaaten ja lange Zeit als ihren eigenen Hinterhof, ihre eigene Einflusssphäre betrachtet, haben auf die Perspektiven der pazifischen Inselstaaten nicht so viel Rücksicht genommen. Also eine sehr paternalistische Attitüde auf jeden Fall.
4: Die Salomonen wurden sich selbst überlassen. Und natürlich will der verlorene Sohn dann sein Schicksal selbst in die Hand nehmen.
0: Vielleicht wären die Salomonen trotzdem weiter im westlichen Lager geblieben. Doch Anfang der 2000er Jahre gibt es zwei Entwicklungen, die entscheidende Veränderungen bringen. Auf den Salomonen betritt ein Mann die Bühne, der die bestehende Ordnung sprengen wird. Er heißt Manasseh Sugawara. Ein Mann, der seit langem immer wieder den Westen kritisiert. Australien und die USA würden die Salomonen wie Kinder behandeln, die nicht für ihre eigene Sicherheit sorgen könnten.
5: Wir werden wie Kindergartenkinder behandelt, die mit Revolvern herumlaufen. Und deshalb müssen wir anscheinend überwacht werden. Das ist beleidigend.
0: Zeitgleich passiert noch etwas. Eine neue Macht steigt auf. China. Mit dem Projekt Neue Seidenstraße will Peking seinen Einfluss weltweit ausbauen. Vergibt Kredite, baut Infrastrukturprojekte von Kenia bis Kasachstan. Im Pazifik geht China aggressiv vor. Etwa im Streit um die Spratly- und Paracel-Inseln mit den Philippinen und Vietnam. Boote werden beschossen, Inseln besetzt.
1: China ist eine aufstrebende Macht. Sie wollen die Weltordnung verändern. Sie wollen es auf ihre Art. Und sie wollen mehr.
0: Warum dabei die Salomonen für China so interessant sind, hängt ganz wesentlich mit dem Konflikt um Taiwan zusammen, einer anderen Insel, die tausende Kilometer entfernt liegt. Taiwan ist in den Augen Chinas eine abtrünnige Provinz. De facto aber eine eigenständige demokratische Nation, wirtschaftlich äußerst erfolgreich. Sie nennt sich Republik China, im Gegensatz zur Volksrepublik auf dem Festland, und will unabhängig bleiben. Doch Peking will Taiwan in die Volksrepublik eingliedern, notfalls mit Gewalt.
2: Großes Ziel der Regierung, zumal unter der Führung von Xi Jinping, ist es, diese Provinz wieder anzuschließen?
5: Es wurde ihnen weggenommen und sie wollen es zurück. Doch die Menschen in Taiwan wollen das nicht. Das ist ein echtes Problem.
0: Die Menschen in Taipeh, der Hauptstadt von Taiwan, leben unter dem Damoklesschwert einer Invasion. Viele Menschen hier seien sich der Gefahr nicht bewusst, meint der Politologe Eugen Kuo.
3: Meine Antwort als Sicherheitsexperte fällt anders aus als das, was mein Volk denkt. Die Menschen in Taiwan sehen keine große Gefahr. Aber es ist gefährlich. Jedes Jahr hält China mindestens zwei große Militärübungen ab, mit scharfen Waffen. Und Taiwan ist das Ziel. Sie proben eine Invasion.
0: Vor allem seit Xi Jinping 2012 an die Macht gekommen ist, habe sich der Ton gegenüber Taiwan verschärft.
3: Xi Jinping hat die jahrzehntelange Liberalisierung Chinas rückgängig gemacht und China in eine Kriegsmaschine verwandelt.
0: Der stärkste Verbündete Taiwans sind die USA. Die US-Marine patrouilliert regelmäßig in der Meerenge zwischen Taiwan und der Volksrepublik China. International verfolgt Peking das Ein-China-Prinzip. Das heißt, wer mit China Beziehungen haben will, der darf nur die Volksrepublik anerkennen und nicht Taiwan. Verbissen streiten China und Taiwan um jedes Land. Anfang der 2000er Jahre sind es noch gut 20 Staaten, die Taiwan anerkennen. Darunter sind damals auch noch die Salomonen.
5: Es gab Scheckbuch-Diplomatie. Taiwan und China buhlten um Unterstützung, indem sie Geld zahlten.
0: Geld können die Salomonen gut gebrauchen. Taiwan zahlt über die Jahre Millionen Dollar, baut etwa in Honiara das Krankenhaus. Besonders der armen Insel Malaita hilft man großzügig. Premier der Provinz Malaita ist zu dieser Zeit Daniel Suidani, ein Freund Taiwans, was später noch zu Problemen für ihn führen wird.
3: Taiwan war 36 Jahre lang unser Freund. Wir haben eine besondere Bindung. Und nicht nur das, wir teilen dieselben demokratischen Prinzipien.
0: Doch 2019 wird sich alles ändern. Denn plötzlich vollzieht Ministerpräsident Sugawara eine radikale Wende. Die Salomonen erkennen die Volksrepublik China an und beenden ihre Beziehungen mit Taiwan. Sugawara lässt sich in Peking von der chinesischen Führung hofieren.
4: Es geschah sehr schnell. Es war schockierend. Die Taiwaner wussten nichts davon. Sie mussten quasi am selben Tag ihre Koffer packen und abreisen.
0: Ministerpräsident Sugawara dagegen verteidigt den Switch. Keineswegs werde man jetzt komplett ins Lager Chinas wechseln. Sein Mantra?
5: Wir sind entschlossen, jedermanns Freund zu sein und niemandes Feind.
2: Niemandes Feind zu sein, von allen der Freund. Es ist schwierig, der Freund von China und Taiwan zu sein. Da musst du dich dann halt entscheiden und dann ist dieses Trick, dieses Mantra nicht mehr.
0: Ein Bündnis mit der Diktatur China? Celsus Talifilo ist damals Berater des Ministerpräsidenten. Er verlässt die Regierung aus Protest.
5: Ich war damals dagegen, bin aus der Regierung ausgetreten. Ich habe einiges über Chinas kommunistische Partei gelesen. Und ein kommunistisches System ist ganz anders als unsere Demokratie.
0: Viele auf den Salomonen sind gegen den Switch hin zu China. Es gibt immer wieder Demonstrationen gegen die Regierung. 2021 geraten sie außer Kontrolle. In Honiara wird das Chinatown verwüstet. Viele auf den Inseln stellen bis heute die Frage, wie hat China die Salomonen auf seine Seite gezogen?
5: Warum sind die Salomonen ins Lager Chinas gewechselt? Ich würde der Spur des Geldes folgen.
0: Diesen Verdacht äußert auch die Opposition im Parlament.

0: Die wollen hier sitzen.
1: Die Redaktion des Online-Portals In-Depth Solomons. Auch hier fragt man sich seit damals, was dahinter steckt. Reporter Ofani Ereme ist Spezialist für Korruptionsfälle.
2: Manasseh Sogavare hat entschieden, den Switch zu machen. Und das hat viele überrascht.
1: Ereme weiß, Korruption ist auf den Salomonen alltäglich. Er hat viel darüber geschrieben, schon als er noch Redakteur der Tageszeitung Solomon's Star war. Dort wurde er unbequem, musste sich selbstständig machen.
2: Wenn man schnellen Service will, muss man ein Bestechungsgeld zahlen. Eine kleine Gebühr, wie sie es nennen. Das geschieht in den meisten Ministerien. Leider ist das fast üblich geworden.
1: Er und seine Kollegen werden noch Überraschendes herausfinden. Der Switch von Taiwan zu China scheint sich zunächst für die Salomonen auszuzahlen. Denn die Chinesen gehen geschickt vor, machen ihren neuen Freunden demonstrativ Geschenke.
3: Sie haben wirklich einen Riesenaufschlag gemacht. Es ging los mit dem Stadion.
1: China baut in der Hauptstadt ein neues Stadion für die Pacific Games, finanziert neue Straßen und baut eine Botschaft. Die ist übrigens deutlich größer als die der USA, die im Seitentrakt einer Bankfiliale untergebracht ist. Auch bei der Gesundheitsversorgung will China auf den Salomonen punkten. Besuch im alten Zentralkrankenhaus. Es ist der einzige Ort im Land, wo operiert werden kann. Dr. Augustin Melli arbeitet hier als Chirurg.
4: Patienten, die hierhin überwiesen werden, kommen meist sehr spät, weil der Zugang zum Gesundheitssystem in den Provinzen schwierig ist. Wenn sie hier ankommen, sind sie oft schon sehr krank. Manchmal sterben sie schon direkt, wenn sie ankommen.
1: Der erste Patient an diesem Tag hat es lebend geschafft, aber es geht ihm schlecht. Der 14-jährige Edwin hat einen großen Blasenstein, der Bauchraum ist entzündet. Dr. Melli plant die Operation, aber sie könnte gefährlich werden. Einen eigenen Urologen hat das Krankenhaus nicht. Doch heute gibt es Unterstützung. Dr. Chen ist da, ein Urologe aus China. Deshalb wagen sie die OP.
2: Das Problem ist, der Blasenstein ist sehr groß. Und das hier ist ein 14-jähriges Kind. Also ist die Blase im Verhältnis zum Stein sehr klein.
1: Chen gehört zum China Medical Team. China entsendet Ärzte auf die Salomonen, die vor Ort aushelfen. Die Eingriffe werden bald in diesem neuen Facharztzentrum stattfinden können, auch das von China finanziert. Im Vordergrund der alte Teil des Krankenhauses, den Taiwan einst gebaut hat. Der Gedenkstein, der daran erinnert, ist längst abgebaut. Jetzt dient er nur noch als Ablage. Schließlich hat es Dr. Chen geschafft.
4: Da ist der Stein, der Blasenstein.
1: Mit dabei ist auch dieser Mann, der sich als Übersetzer vorstellt und Fotos macht. Denn China promotet die Arbeit des Medical Teams auf einer eigenen Facebook-Seite. Doch als wir Dr. Chen weitere Fragen stellen wollen, schaltet er sich plötzlich ein.
4: Was für Fragen wollen Sie denn stellen?
2: Wir wollen fragen, ob es ihm hier gefällt und was er vorher in China gemacht hat. Also diese zwei Fragen interessieren uns.
1: Der Mann muss Rücksprache halten. Nach einem Telefonat erklärt er uns dann höflich, Fragen vor der Kamera können wir leider nicht stellen. Es scheint, China will die Kontrolle behalten. Und am liebsten nur positive Berichterstattung über die Aktivitäten auf den Salomonen zulassen. So hat es auch Oppositionspolitiker Celsus Talifilo beobachtet.
4: Sie machen viel Propaganda. Selbst wenn sie dir bloß einen Teller schenken, veröffentlichen sie gleich zwei Seiten dazu. Diese Bombardierung der Leute über die Medien und auf Social Media, das ist schon was Besonderes.

0: Boyfriend.
1: Kritischen Fragen dagegen weicht man lieber aus. Welche Ziele China genau auf den Salomonen verfolgt, dazu möchte auch die Botschaft kein Interview geben. Wir sprechen stattdessen mit der Chefin des Institute for China-America Studies, einem Think Tank in Washington. Nong Hong ist keine offizielle Sprecherin der Regierung, aber ihr Institut wird vom chinesischen Staat finanziert.
2: Ich denke, Chinas Vision für den Südpazifik ist sehr klar. China will bilaterale Zusammenarbeit, von der alle profitieren, will gemeinsame Entwicklung, gemeinsam Wissen und Kultur schaffen, zusammen mit den örtlichen Regierungen und den Menschen.
1: Gemeinsame Entwicklung. Geht es China wirklich nur darum? Was denken die Menschen auf den Salomonen? Ein Kulturfest der Universität in Honiara. Hier sprechen wir mit Studenten. Sie sind die künftige Elite des Landes. Auf sie macht China offenbar Eindruck.
3: Wir sind niemandes Feind und jedermanns Freund. Wir wollen nur, was uns nutzt. Und ehrlich gesagt, China ist für uns ein viel besseres Geschäft als alles, was wir in den letzten 40 Jahren vom Westen bekommen haben. 40 Jahre westliche Hilfe und nichts ist passiert. China ist erst seit 3 Jahren da. Und wir haben eine Infrastruktur, die es vorher nie gab. Wir haben Straßen. Mann, die sind einfach so gut.
1: Am nächsten Morgen auf dem Markt von Honiara. Die Menschen hier hat China offenbar noch nicht überzeugen können. Ganz im Gegenteil.
3: Der chinesische Einfluss ist nicht gut.
4: Sie nehmen uns unsere Bodenschätze weg.
2: Sie stehlen die Bodenschätze zu ihrem eigenen Vorteil, nicht zu unseren.
1: Wir machen uns auf den Weg in ein kleines Dorf, wo sich zeigt, was die wirtschaftlichen Interessen Chinas für die Einwohner bedeuten. Die Chinesen selbst betonen, dass man auf die Menschen vor Ort Rücksicht nehmen wolle.
2: Es geht um gegenseitigen Respekt. Es geht nicht nur darum, mit Regierungen zu sprechen, sondern auch mit den Menschen, um sicherzustellen, dass bei Investitionen die örtlichen Gesetze und Regeln respektiert werden.
1: Turarana in den Bergen von Guadalcanal. Tatsächlich zeigen sich hier die Schattenseiten von Chinas Einfluss. Wir treffen den Dorflehrer Joel Jackson. Er ist wütend auf die Chinesen.
3: Die Menschen hier sind verärgert. Sie haben uns Versprechungen gemacht und nichts gehalten. Seht ihr den Berg da drüben? Genau, den haben sie aufgeschüttet.
1: Es ist die Abraumhalde einer Goldmine, betrieben von der chinesischen Firma Winwin auf dem Land der Dorfbewohner.
3: Hier ist der Vertrag.
1: Winwin hatte schriftlich zugesagt, das Dorf am Gewinn zu beteiligen.
3: Es gab nichts, kein Geld. Sie haben uns insgesamt 22 Millionen Salomonen-Dollar versprochen. Aber wir haben nichts gesehen.
1: Umgerechnet gut 2 Millionen Euro. Geld, das das bitterarme Dorf gut hätte gebrauchen können. Sie haben hier noch nicht einmal eine Brücke. Man kann den Ort nur erreichen, indem man durch einen Fluss fährt.
3: Wir fühlen uns betrogen, wir sind wütend, aber wir wissen nicht, wer uns helfen soll.
1: Ein Interview will uns Winwin nicht geben. Einer örtlichen Zeitung gegenüber bestreitet man die Vorwürfe. Die Dorfbewohner haben die Firma verklagt. Doch der Prozess zieht sich und ihnen fehlt das Geld für einen langen Rechtsstreit. Es gibt noch ein Problem, für das viele Einheimische China die Schuld geben. Wir sind noch einmal in Lilisiana auf der Insel Malaita. Die Männer des Dorfs haben in der Nacht gefischt. Chief Jacob Manegaru fährt für uns am Mittag noch einmal raus. Früher habe es hier mehr Fisch gegeben, sagt er.
4: Früher haben wir hier viel gefangen. Heute ist das anders.
1: Und das liege vor allem an illegaler Überfischung, ein Problem im ganzen Pazifik. Diese koreanischen Boote in der Bucht von Honiara sind offiziell registriert. Doch in den entlegenen Provinzen fischen viele Fangflotten illegal. Nach Angaben von Umweltschutzorganisationen kommen die illegalen Boote vor allem aus China.
4: Sie kommen jetzt in unsere Fanggebiete. Heutzutage sehen wir ihre Boote direkt vor der Küste. Und sie nehmen uns die Fische weg.
1: Der Ausverkauf der Ressourcen ist für viele unübersehbar. So sieht es auch Daniel Suidani. Als Premier der Provinz Malaita weigerte er sich 2019, chinesischen Firmen Lizenzen für Minen- oder Mobilfunkmasten zu erteilen. Daraufhin hätten Vertreter der Regierung sogar bare Geld geboten, sagt er.
3: Ich habe mich damals mit der politischen Führung getroffen. Sie haben mir viel Geld geboten. $1 Million. Aber ich habe abgelehnt. Denn was passiert mit meinem Volk, wenn ich das Geld nehme?
1: Doch dann wird Suidani krank. Ein Gehirntumor wird bei ihm festgestellt. Wieder meldet sich die Regierung, sagt er.
3: Man hat mir gesagt, wenn ich wolle, dass die Behandlung bezahlt wird, dann müsste ich Mr. Sogavare die Hand reichen. Ich habe mich geweigert. Ich habe gesagt, ich kann ruhig sterben. Ich gebe ihm nicht die Hand. Denn ich glaube nicht an sowas. Ich glaube an das, was für mein Volk das Beste ist.
1: Am Ende übernehmen die alten Freunde aus Taiwan seine Behandlung. Doch wenig später setzen Sogavares Leute ein Misstrauensvotum gegen Suidani durch und installieren einen China-freundlichen Premier auf Malaita. Heute werden auch hier chinesische Mobilfunkmasten aufgestellt. Chinas Taktik also, Geschenke verteilen, aber zugleich auch knallhart Wirtschaftsinteressen durchsetzen. Doch 2022 passiert etwas, das klarmacht, in Wahrheit geht es noch um etwas ganz anderes. Im Geheimen verhandelt Peking ein Sicherheitsabkommen mit der Regierung Sogavare. Celsus Talifilo bekommt einen Entwurf zugespielt. Er gibt ihn an die Presse.
4: Jemand hat mir eine Kopie geschickt. Er hatte einen Verwandten bei der Polizei, der Zugang dazu hatte. Und ich habe es dann öffentlich gemacht.
1: Der Inhalt des Abkommens ist brisant. Die Regierung soll künftig das Recht haben, chinesische Polizisten anzufordern, um Unruhen einzudämmen. Das löst einen Aufschrei aus.
2: Wir sind ein souveränes Land. Wir können keine ausländischen Streitkräfte mit Waffen ins Land lassen. Dürfen sie dann auf unsere Bürger schießen?
1: Jetzt plakatieren plötzlich auch die westlichen Staaten ihre Entwicklungshilfe an die Salomonen. Die Amerikaner schicken ein Krankenhausschiff. Und die Australier modernisieren die Patrouillenboote der Polizei.
0: Es ist de facto zu einem Bieterwettbewerb zwischen Australien und China gekommen.
1: Denn Australien und die USA haben den Verdacht, dass China auf den Salomonen noch weitergehen will, nämlich Marinebasen errichten. Das würde die militärische Balance im Pazifik total verändern.
4: China ist sehr mächtig und aus Sicht der USA sehr gefährlich. Also arbeiten sie hart daran, dass China sich nicht so ausbreitet, dass es den Interessen Amerikas und seiner Verbündeten schadet.
1: Die Strategie der USA stammt noch aus dem Kalten Krieg. Um damals die Sowjetunion und das kommunistische China einzudämmen, entwickeln sie gemeinsam mit Australien das Konzept der Inselketten, der Island Chains. Die erste Kette? Verbündete wie die Philippinen, Taiwan und Japan. Die zweite? Inseln wie Guam, Palau und Neuguinea. Die dritte? Hawaii, Samoa, Neuseeland. Doch durch eine Basis auf den Salomonen könnte China dieses Konzept aushebeln. Taiwan etwa wäre dann kaum zu schützen.
4: Wenn die Chinesen draußen im Ozean sind und dich von hinten erwischen können, das ist dann ein viel ungünstigeres Szenario.
1: Bei einem möglichen Konflikt um Taiwan wären die Nachschubwege für die USA abgeschnitten.
3: Wenn China sich dort festsetzt, kann es verhindern, dass Verstärkung vom US-Festland oder aus Hawaii kommt.
5: Das
3: ist nicht bloß schlecht, das ist sehr schlecht.
1: Ist das also der eigentliche Grund für Chinas Charmoffensive auf den Salomonen? Geht es um

0: Die strategische Position für einen möglichen Konflikt um Taiwan, vieles spricht dafür. Denn China umwirbt gleichzeitig auch andere Pazifikstaaten, schließt Sicherheitsabkommen mit den Cookinseln und Fidschi.
1: Wir haben es hier mit wirklich asymmetrischen Machtbeziehungen zu tun. Zwischen auf der einen Seite der Großmacht China und auf der anderen Seite kleinen Staaten. Und das kann zu Abhängigkeiten führen.
0: Es ist auch eine schwierige Perspektive für die Menschen auf den Salomonen. Wenn es etwa einen Krieg um Taiwan geben sollte, würde ihr Land dann auch mit hineingezogen?
2: Wenn zwei Elefanten kämpfen, stirbt das Gras.
0: Die USA versuchen zu retten, was zu retten ist. Sie rufen unter der Regierung Biden den US Pacific Island Country Summit ins Leben und laden die Staatschefs der Pazifikinseln von Fidschi bis Tonga nach Washington ein. Viel Aufmerksamkeit für eine fast vergessene Weltregion.
3: Die USA hatten nie Gipfeltreffen mit den Pazifikstaaten. Das war sehr selten. Und Biden hat das sogar zweimal gemacht.
0: Auch Ministerpräsident Sugawara nimmt teil. Dass er beim Abschlussfoto direkt neben Joe Biden stehen darf, scheint ihn nicht sonderlich zu beeindrucken. Im Jahr darauf kommt er gar nicht erst. Können die USA Chinas Einfluss im Pazifik überhaupt noch kontern? Mittlerweile sind tatsächlich chinesische Polizisten auf den Salomonen als Ausbilder. Vielen auf den Salomonen macht das Sorgen. Passt das zusammen? Die Polizei eines autoritären Regimes bildet Sicherheitskräfte eines demokratischen Staates aus?
4: Sie kommen aus einem anderen Land mit einem anderen Polizeisystem und kommen in ein Land, in dem ganz andere Gesetze gelten.
0: Überall in der Stadt sehen wir geschenkte Polizeiwagen aus China. Filmaufnahmen vom Training will die Polizei auf Anfrage nicht erlauben. Das würde, so schreibt sie uns, den Interessen unserer Sicherheitspartner widersprechen, also der Chinesen. Ein Alliierter des Westens, eine ehemalige britische Kolonie, wechselt ins Lager Chinas. Und für viele bleibt bis heute die Frage offen, wie kam es überhaupt dazu? Manasseh Sugawara, der Architekt des Switch, ist mittlerweile nicht mehr Premier, aber immer noch einflussreich. Über ihn findet das Reporterteam um Ofani Ireme brisante Informationen, die möglicherweise einiges erklären können.
2: Wir nähern uns jetzt dem Grundstück, das Gegenstand unserer Untersuchung im vergangenen Jahr war.
0: Drei Häuser, die Manasseh Sugawara gehören.
2: Er hat dort drei neue Häuser gebaut. Man sieht sie hier. Auf diesem Grundstück. Hier sind sie. Das ist das ganze Anwesen.
0: Wie konnte er sich so viele Häuser leisten? Ofani Ireme und seine Kollegen haben das Grundbuch eingesehen. Merkwürdig finden sie, einen Kredit hat er dafür nicht aufgenommen.
2: Der Bau dieser drei Häuser hat geschätzt 8 Millionen Salomonen-Dollar gekostet. Das Jahresgehalt des Premierministers lag letztes Jahr nur bei rund 300.000 Dollar. Das passt einfach nicht zusammen.
0: Und dann stellt sich heraus, Sugawara besitzt noch viel mehr Immobilien. Etwa dieses dreistöckige Haus mit Meerblick, in dem er momentan selbst lebt.
2: Wenn Staatsführer sich solche Prachtbauten leisten, während gewöhnliche Leute ums tägliche Essen kämpfen, dann sollte jeder auf den Salomonen darüber besorgt sein.
0: Woher kam das Geld? Hat China den Premier damals etwa bestochen?
1: Belege gibt es dazu nicht, aber es gibt in der Tat viele Gerüchte dazu, dass gerade im Rahmen oder für den Switch zur Volksrepublik hin, dass hier größere Geldbeträge, Hunderttausende von Dollar, an einzelne Abgeordnete bezahlt worden sind.
4: Korruption ist wie ein hungriges Tier. Wenn einer oder zwei schon korrupt sind, dann beeinflussen sie den Rest. Wir werden sehen, wie das weitergeht.
0: Gegen Kritiker geht die Regierung immer autoritärer vor. Im Oktober 2024 werden die Oppositionspolitiker Celsus Talifilo und Daniel Suidani verhaftet. Der Vorwurf, sie hätten illegale Demonstrationen organisiert. Momentan sind sie auf freiem Fuß, doch die Situation belastet sie sehr.
3: Das ist mein Zuhause. Warum werde ich so behandelt? Es ist sehr teuer, sich vor Gericht zu wehren. Und wenn man verklagt wird, muss man einen Anwalt finden. Es ist finanziell sehr belastend.
2: Meinen Kindern fällt es nicht leicht, zur Schule zu gehen, wegen unseres Nachnamens. Wegen des Namens Suidani. Sie haben große Angst. Es ist wirklich eine harte Zeit für mich.
0: Ist das der Preis, den die Salomonen für ihre strategisch wichtige Lage bezahlen? Ihre Gesellschaft ist verunsichert und tief gespalten. Und wie geht das Ringen um den Südpazifik weiter? Seit Donald Trump ins Weiße Haus eingezogen ist, stellen sich viele Fragen.
4: Trump ist unberechenbar. Man weiß nicht, was er machen wird und wie er überhaupt den Pazifik sieht.
0: Einerseits scheint sich die Trump-Regierung stärker im Pazifik engagieren zu wollen. Man will China entschlossen entgegentreten und die US-Militärpräsenz erhöhen. So wird auch eine Rede von Verteidigungsminister Pete Hegseth vor US-Verbündeten in Singapur gewertet. Markige Worte.
3: Amerika ist stolz, im Indopazifik zurück zu sein. Und wir werden bleiben. Das Verteidigungsministerium wird die Stationierung von Kampftruppen im westlichen Pazifik priorisieren. Zur Abschreckung. Entlang der ersten und zweiten Inselkette.
0: Doch diese Strategie ist nur die eine Seite der amerikanischen Politik. Denn trotz der klaren Ansagen im militärischen Bereich laufen andere Aktionen genau in die andere Richtung. So hat Präsident Trump etwa die staatliche Hilfsorganisation USAID aufgelöst. USAID hatte traditionell auch viele Projekte auf den Pazifikinseln finanziert und sich damit Einfluss gesichert.
1: Unter Trump verlieren die USA in der Region an Gewicht. Denn es ist so, dass die Entwicklungszusammenarbeit deutlich zusammengestrichen worden ist. Und damit spielt man China in die Karten.
0: Auch auf den Salomonen gab es überall USAID-Projekte. Kredite und Technologiehilfe für Kleinbauern, Katastrophenübungen zur Vorbereitung auf Überschwemmungen, Erste-Hilfe-Kurse für abgelegene Dörfer. Alles plötzlich gestrichen.
4: Das hat alle verwirrt. Genau das ist der Eindruck, der im Pazifik entsteht. Man kommt, tut etwas und hört dann wieder auf, weil es der Präsident so will.
0: Betroffen sind auch die Bewohner des kleinen Dorfs Lilisiana. Denn hier hätte US-Geld bei einem dringenden Problem helfen sollen. Die Bewohner wollen es uns zeigen.
2: Wir gehen durchs Dorf zum Friedhof und wir werden da den Klimawandel sehen.
0: Am Rande des Dorfs liegt der Friedhof, wo ihre Angehörigen und Vorfahren beerdigt sind. Doch wegen der Erderwärmung ist der Meeresspiegel in den letzten Jahrzehnten immer weiter gestiegen.
2: Die Gräber hier. Einige sind schon vom Meer weggespült worden. Insgesamt wurden 22 Gräber vom Meer mitgerissen.
0: Aufnahmen bei Flut zeigen, was hier passiert. Immer mehr Gräber werden abgetragen, Jahr für Jahr. Eine Uferbefestigung sollte durch ein Küstenschutzprogramm von USAID bezahlt werden. Doch das Geld wird wohl nicht mehr kommen. Deshalb schlagen sie jetzt selbst, mehr schlecht als recht, Palmstämme als Barriere ein. Der Klimawandel und die Politik der Amerikaner verdichten sich für die Bewohner hier zu einer ganz persönlichen Tragödie.
2: Unsere Omas, unsere Vorfahren, Onkel, Tanten liegen hier. Das ist ein Ort für unsere geliebten Verwandten. Wir kommen her, um ihnen Blumen zu bringen. Aber jetzt sind sie weg. Und das ist traurig für uns.
0: Eine kleine Inselnation, die wegen ihrer strategischen Lage im Pazifik in den Fokus der Großmächte gerückt ist. Klimawandel, Armut, schlechte medizinische Versorgung. Da ist die scheinbar kostenlose Hilfe aus China sehr verlockend. Doch kann ein Land wie die Salomonen so wirklich dauerhaft seine Probleme lösen?
3: Ihr Einfluss hat eine sehr negative Wirkung auf viele hier. Sie kontrollieren den Handel, den Großhandel, sogar den Bergbau und die Bauwirtschaft. Wann werden die Menschen auf den Salomonen lernen, diese Dinge selbst zu machen?
0: Bisher versuchen die Inselstaaten, den Westen und China gegeneinander auszuspielen, um so möglichst viel für sich herauszuholen.
1: Diese versuchen, diese Aufmerksamkeit für sich zu nutzen, als Hebel zu benutzen, um Ressourcen zu bekommen. Wie lange das gut gehen kann, ist natürlich eine ganz andere Frage.
4: Ein kleines Land, das von großen Mächten umworben wird. Das ist lustig, aber auch gefährlich. Wir haben das Recht, selbst zu entscheiden. Wir sind souverän. Aber wir müssen uns schon genau überlegen, wofür wir uns entscheiden.
0: Wie das Ringen um die Vormacht im Pazifik ausgeht, scheint noch offen. Kleine Inselstaaten wie die Salomonen müssen dabei zwischen zwei übermächtigen Machtblöcken navigieren, damit sie nicht am Ende selbst untergehen.

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5: 1, 2, Feuer!
6: Trainieren für den Ernstfall. Als Soldat bei der Bundeswehr.
7: Aufstehen!
6: Darauf haben nur die wenigsten Bock. Die Bundeswehr hat ein Nachwuchsproblem und versucht mit viel Werbung gegenzusteuern.
8: Werde Offizierin oder Offizier.
6: Sie haben sich für die Bundeswehr entschieden.
9: Wir hatten heute Morgen Nachtalarm. Um 3 Uhr morgens wurden wir geweckt.
10: Also Roomtour ist leider wirklich nur legit ein Room.
6: 3 Monate Grundausbildung, ich bin dabei.
11: Endlich muss man ein bisschen weniger denken und muss einfach nur machen, was einem gesagt wird.
6: Ihr Versprechen?
12: Die Freiheit des deutschen Volkes zu verteidigen.
6: Aber wo steht die Bundeswehr heute? Seit dem Aussetzen der Wehrpflicht 2011 hat sich viel getan. Drohnenkrieg. Cyberangriffe, KI-Bedrohung.
13: Wir leben zwar im Frieden, aber gerade wenn wir in den Cyberraum gucken, dann eigentlich auch nicht mehr.
14: Ist das hier die Zukunft der Bundeswehr?
6: Oder doch eher das hier?
15: Sie leben in der militärischen Gemeinschaft, auf engstem Raum mit bis zu 60 Mann.
16: Bundeswehr im Jahr 2026, alles neu oder der gleiche Bums wie früher?
6: Eines ist seit diesem Jahr neu. 18-Jährige kriegen wieder Post von der Bundeswehr. Und ab Mitte 2027 müssen die Ersten wieder zur Musterung. Hier bei Stralsund haben die neuen Rekruten die schon hinter sich. Und das ganz freiwillig.
17: Guck mal, ich habe gestern noch mal in mein Handy reingeguckt. Links im Bild, das bin ich. Das war 2008. Ich hatte gar keine Lust auf Bundeswehr. Da musste ich aber Zivildienst machen. Ich war Bettenschieber im Krankenhaus und war einer der letzten Jahrgänge, für die es eine Pflicht gab. Und ich dachte mir damals mit meinen 19, 20, Bundeswehr, ey, den Bums braucht doch keiner mehr, weil die Welt wird ja immer friedlicher und so. Aber falsch gedacht.
6: Hier am Marinestandort in Paro bei Stralsund starten heute 110 junge Menschen ihre Grundausbildung. Die Bedingung, dass ich hier drehen darf, eine Pressebeauftragte, die immer an meiner Seite sein wird. Sie checkt, dass alle hier möglichst das Richtige sagen und vor allem nichts Falsches. So richtig frei arbeiten wir hier also nicht. Das ist der Deal. Wie auch die Auswahl einiger Rekruten. 7 von 110 wurden für mich vorausgewählt. Nach einem kurzen Kennenlernen werden es Lucius, Helena und Jan. Und dann geht's auch schon los. An Tag 1 steht die Einkleidung auf dem Programm. Über 100 Teile Bundeswehr- und Marineausstattung.
18: So, Sie sind Freiwilliger oder sogar?
19: Freiwilliger.
18: Gut. Schuhgröße haben wir. Einmal zum Messen. Mhm. Ja. Und dann wollen wir mal an den Kopf. Ein Dickschädel haben wir hier. Nee.
6: Ausgestattet mit einem riesigen Einkaufswagen werden Lucius, Helena und Jan durch ein Labyrinth von Stationen geleitet.
17: Was hast du jetzt schon alles bekommen?
19: Sportsachen bis jetzt nur.
17: Und? Wie waren sie?
19: Wenn kurz, aber...
17: Das sieht doch fesch aus.
19: Aber echt kurz.
6: Jan ist 19 Jahre alt und kommt aus Bayern, hoch an die Ostsee zur Ausbildung.
19: Ich würde auch gerne am Bodensee mit Kriegsschiffen fahren, aber das ist nicht so das Sinnvolle. Deswegen, wenn ich zur Marine will, dann muss ich raus.
6: Jan will sich für mindestens 2 Jahre als Soldat auf Zeit verpflichten.
17: Warst du bisher ein disziplinierter Typ oder eher weniger?
19: Computer spielen 24/7.
17: Ach wirklich? Kann man hier Computer spielen oder eher nicht?
19: Nö, ich werde es 3 Monate ohne verbringen.
6: Lucius ist 19 Jahre alt und kommt aus Berlin.
17: Das ist jetzt dann gerade die Transformation des Zivilisten
19: zum Soldaten,
17: ne?
19: Zum Matrosen. Das ist aber aufregend. Ich werde ja dann wahrscheinlich ab heute schon da drin rumlaufen müssen.
9: Das, was er jetzt hier unten drunter anhat, ist der Kälteschutz. Dann zieht er jetzt den Nässeschutz noch drüber, den Unterziehnässeschutz, weil in der nächsten Station kriegt er noch mal den Überziehnässeschutz.
17: Ah, okay.
9: Ne?
17: Zack. Sitzt ganz gut, oder?
5: Ja.
17: Und ist es dir genug Schlag oder hättest du gern ein bisschen mehr?
5: Ich muss ehrlich sein, das ist jetzt alles irgendwie nicht so stylmäßig, deswegen ist es mir jetzt egal.
17: Aber ein bisschen mehr Baggy könnte sein, meinst du, oder?
5: Nö. Nee, ich glaube, wenn es zu baggy wäre, dann würde ich auch albern aussehen. Also ich wäre schon ordentlich aussehen.
6: Helena ist 19 und kommt aus Potsdam. Dieses Outfit ist übrigens sowas wie eine Bahncard 100. Zugfahrten mit der Deutschen Bahn sind in Uniform nämlich kostenlos. Weitere Anreize, 2600 Euro brutto Einstiegsgehalt und ein fast kostenloser Führerschein.
17: Gab es noch andere Anreize, wo du dachtest, ah, das ist auf jeden Fall ein Vorteil, wenn man zur Bundeswehr geht?
5: Ich muss sagen, das sieht bestimmt nicht schlecht auf dem Lebenslauf aus. Also ich möchte auch in die internationale Politik gehen. Und ich finde es einfach für mich wichtig, dass ich da weiß, was in der Bundeswehr passiert. Auch gerade jetzt in der aktuellen Situation politisch.
6: Dann ist Mittagspause. Es gibt Sandwiches.
5: Kann ich ein vegetarisches haben, bitte?
7: Nee.
5: Gibt es keine vegetarischen? Okay, ich esse kein Fleisch.
6: Veggie scheint bei der Bundeswehr noch nicht so richtig Trend zu sein. Wurde uns in Vorgesprächen eigentlich anders verkauft. Helena ist eine von zwei Vegetarierinnen in der Truppe.
17: Und wie waren die Reaktionen deiner Freunde so?
5: Also niemand von meinen Freunden macht das oder ist allgemein, hat irgendwas der Bundeswehr am Hut. Und die sind auch, die meisten sind sehr links.
17: Wie kam die Entscheidung, zur Bundeswehr zu gehen?
19: Ja, also ich bin jetzt organisatorisch oder von der Struktur so im Tag jetzt nicht so der Beste. Ehrlich gesagt war die primäre Intention persönliche Entwicklung, also Disziplin.
20: Hier an der Seite, an der Laderampe, da steht eine gelbe Tonne. Dort kommt der Müll dann rein.
6: Das hier ist übrigens Hauptbootsmann und Gruppenführer Christoph. Er bildet die Rekrutinnen und Rekruten aus und sorgt für Ordnung und Disziplin.
21: Hier werden jetzt einmal Dienstgrade abgefragt.
22: Was ist das?
23: Leutnant.
21: Damit sie auch wissen, wen sie überhaupt ansprechen, wenn sie jemanden ansprechen müssen.
6: Auch die Hand. Und auch meine Tauglichkeit wird direkt mal unter die Lupe genommen.
17: Müsste ich an meiner Optik was verändern? Oder?
21: Sei ehrlich. Ich würde dich erstmal bitten, zum Friseur zu gehen.
17: Ja?
21: Ja.
6: Auch im Jahr 2026 gibt es bei der Bundeswehr noch strikte Behaarungsvorschriften. Keine ungewöhnlichen Haarschnitte, keine unnatürlichen Haarfarben und lange Haare müssen kurz, außer man ist eine Frau.
21: Gerade so, was den Bart angeht, auch die Konturen vernünftig geschnitten.
17: Ist es gerade nicht vernünftig, oder?
21: Nein.
17: Nee.
6: Fun Fact, das Verteidigungsministerium arbeitet seit über 7 Jahren an einem Haarupgrade, bisher ohne Ergebnis. Nach 8 Stunden ist die Einkleidung geschafft und alle müssen ihr Gepäck in die Kaserne bringen. Und da herrscht dann ein etwas anderer Ton.
24: 3 Minuten!
25: 3 Minuten! Unterstützen wir die Kameraden!
6: Das Gepäck kommt auf die Zweierstuben und muss nach strikten Vorgaben eingeräumt werden.
25: Die Kameraden, die auf Stube sind.
17: Gewöhnt man sich an den forschen Ton?
19: Ja, doch schon. Ja? Ist natürlich am Anfang sehr ungewohnt gewesen.
17: Ist ungewohnt, ne? Ich bin Schreien einfach nicht gewohnt. Ich find's immer komisch, wenn Leute schreien.
19: Ja, ja, ja. Ja.
25: Die auf Stube sind, mit Feldmütze und Unterstütze!
24: Feldmütze, einmal!
25: Alles da.
24: Dann Schiffchen Marine, 2-mal!
6: Noch bis 23 Uhr wird hier heute eingeräumt und sortiert. Wir müssen ins Hotel, sind aber ein paar Stunden später schon wieder zurück.
17: Gumo. Also, 4.43 Uhr, aufstehen bei der Bundeswehr. Guck mal, der Boris ist auch schon da. Der ist auch schon wach.
24: Bis 5.20 Uhr Körperhygiene, Anzug herstellen. Um 5.50 Uhr steht ihr draußen zur Vollzähligkeit. Wegtreten.
17: So, morgen. Alter, was eine Zeit.
6: Jan hat vorher eine Ausbildung gemacht und hatte dann eine Zeit lang frei. Vom Ausschlafen und Computerspielen zur Bundeswehr.
17: Jetzt kommt jemand anderes und teilt eigentlich komplett deinen Tag ein. Das ist dann, wie fühlt sich das an?
19: Ein bisschen blöd, aber einerseits auch ein bisschen entspannter, weil endlich muss man ein bisschen weniger denken und muss einfach nur machen, was einem gesagt wird.
24: Mhm. Übergehen zum Rheinschiff!
26: Sie müssen schneller werden morgens. Kann nicht sein, dass Sie so lange mit Ihrer Körperhygiene beschäftigt sind, dass Sie nur mal kurz Zähne putzen, rasieren, Abmarsch. Und Sie sollten auch schauen, dass Sie Ihren Bereich dann sauber hinterlassen. Leben in der militärischen Gemeinschaft. Sie wohnen jetzt hier auf engstem Raum. Früher hat Mami nichts gesagt, glaube ich. Aber wenn das hier 60 Mann machen, warum laufen Sie so rum? Machen Sie Ihre Jacke zu.
17: Es ist kurz nach 5. Hier ist halt direkt Zug. Also anziehen, Zähne putzen und dann wird mal los.
6: Großputz am frühen Morgen, inklusive feucht die Böden wischen.
26: Kopfbedeckung aufsetzen. Ja, komm, guck nicht wie so ein Auto. Haben Sie eine andere Kopfbedeckung da? Leihen Sie der Kameradin einmal die Mütze. Mir ist es schleierhaft, wie es sein kann, dass Sie jetzt am frühen Morgen nicht alles bereit liegen haben. Dann auf mich zukommen. Ich finde meine Feldmütze nicht. Ich finde meine Essenskarte oder Verpflegungskarte nicht. Das ist einfach ein Trauerspiel.
6: Hui. Willkommen im Real Life Bundeswehr. Ziemlich nah an dem Klischee übrigens, das ich auch so kannte.
26: 6, 2, 3, 4.
6: 6.15 Uhr, Frühstück für alle. Und? Ihr erster Eindruck so an Tag Nummer 2?
5: Also, natürlich ist der Ton laut und sehr streng, aber das ist jetzt trotzdem alles auf einer respektvollen Art. Das hatten ja auch am Anfang gesagt, sie machen am Anfang, wir sind keine Drill Sergeants. Und wenn wir den Respekt zeigen, zeigen sie uns auch Respekt.
6: Zeit ist hier übrigens nie so richtig. Daran muss auch ich mich erstmal gewöhnen. Zurück im Block gibt's die erste Ansprache vom Gruppenführer, der übrigens selbst erst 28 ist.
0: Ja, auch die nächsten 3 Monate werden wir miteinander zu tun haben. Wenn Sie irgendwelche Ängste, Sorgen, Nöte, Fragen oder irgendwelche Probleme haben, dann können Sie gerne mal auf mich zukommen.
6: Raum für Ängste und Sorgen, da bricht das Klischee. Nicht alle hier werden übrigens die 3 Monate gemeinsam zu Ende bringen. Seit Jahren bricht im Schnitt jeder 4. bis 5. die Grundausbildung ab. Warum?
1: Die meisten gehen am Anfang des Quartals, weil sie einfach sagen, ja, ich komme mit dem frühen Aufstehen nicht zurecht. Oder die haben ein bisschen schärfere Ton, der dann an den Tag gelegt wird. Ich muss auch bereit sein, auch mal über die Komfortzone hinauszugehen und den Schweinehund zu besiegen. Denn gerade in Stresssituationen muss ich funktionieren. Und gerade bei der Bundeswehr ist es halt wichtig, dass wir uns auf die Personen neben uns verlassen können. Für Einzelgänger haben wir hier eher weniger Platz.
6: Bevor ich Paro fürs Erste verlasse, kriegen Helena, Lucius und Jan von mir noch eine kleine Kamera.
2: Guck. Okay. Da sind wir.
6: Mit der nehmen sie uns mit, auch wenn wir gerade mal nicht vor Ort sind. Bisschen wie so ein Videotagebuch. Sehen wir später. So richtig viel neu habe ich in Paro bisher noch nicht gefunden. Könnte sich aber bald ändern. Verteidigungsminister Pistorius will den Wehrdienst Ready for Future machen. Oder zumindest damit bei jungen Leuten werben.
3: Wir integrieren die Drohnenausbildung für jeden Soldaten, jede Soldaten.
6: Drohnen in der Grundausbildung. Schon ab dem 1. Mai soll's losgehen. Ambitioniert. Damit ich die neueste Technik jetzt schon sehen kann, muss ich ins bayerische Erding. Hier eröffnet die Bundeswehr heute offiziell ihr neues Innovationszentrum mit entsprechenden Gästen. Verteidigungsminister Pistorius und
4: der Herr Söder ist auch da.
6: Neben den beiden gibt's außerdem jede Menge Drohnen- und Robotertechnik.
7: Kampfroboter? Rettungsroboter, Aufklärungsdrohnen, das da hinten sind Kamikaze-Drohnen und da sind Abwehrdrohnen.
6: Der russische Angriffskrieg auf die Ukraine hat gezeigt, was wichtig ist und wo die Bundeswehr nachziehen muss. Jetzt wird reingebuttert, in die Selbstdarstellung, aber auch finanziell. Pistorius darf Kamikaze-Drohnen für 2 Milliarden Euro kaufen. Eine einzige kostet bis zu 100.000 Euro und explodiert beim Aufschlag. Investitionen, die für den Leiter des Innovationszentrums, Christian Bock, zwingend notwendig sind.
22: Wir müssen für die Zukunft so ausgestattet sein, dass wir kontinuierlich besser werden. Weil sich jeden Tag Technologie verändert, weiterentwickelt, die Bedrohung sich weiterentwickelt und verändert.
6: In Erding trifft sich das Who is Who der Rüstungsindustrie. Zeitenwende heißt für sie scheinbar auch Zeit zum Geld verdienen. Womit? Das gucke ich mir hier mal genauer an.
27: Arbeitest du hier?
28: Genau.
27: Kannst du mal erklären, was sind das für Geräte? Ich kenne mich mit nichts aus.
28: Das sind Loitering Munition Strike Drohnen, das heißt Angriffsdrohnen, die gegnerische gepanzerte Fahrzeuge vom Gefechtsfeld zerstören.
27: Okay. Und wie viel Sprengstoff passt dann da jetzt rein? Oder
28: genau.
27: Wie viel Impact hat so ein Ding?
28: Das sind so 2,5 Kilogramm Sprengstoff und eine Durchdringungstiefe heißt das, wie viel Panzerstahl kann ich zerstören? Mhm. Über 800 mm. Das heißt, man stellt sich vor, 800 mm Panzerstahl. Kein Panzer der Welt hat so dicke Wände, aber könnte ich damit zerstören.
6: Schon verrückt. Waffen, potenziell Tötungsmaschinen, beworben und präsentiert wie auf einer Automesse. Und sogar in der Bayern Fanedition. Außerdem autonome Kampfpanzer.
29: Also ein Soldat kann mehrere solcher Systeme orchestrieren, steuern. Auch hier brauche ich keinen Fahrer mehr in der Gefahrenzone.
27: Das heißt, so ein Ding könnt ihr dann auch fernsteuern.
29: Richtig.
6: Drohnenabwehr.
27: Sieht aus wie bei Star Wars.
30: Aber dann sollte man hier sehen, wo die Drohne fliegt und dann könnte man dann die verfolgen und dann dementsprechend stören. Dann.
27: Ah, soll ich mich mal drauflegen?
31: Einmal
27: Kopf. Kopf, Füße nach da.
6: Und unbemannte Rettungsdrohnen.
27: Ah, da kann ich mit dem Arzt schon sprechen und erzählen, was ich jetzt...
31: Genau, dann im Endeffekt Kopfhörer auf.
6: Mit In-Ear-Sensoren werden beim Flug Temperatur, Puls oder Sauerstoff gemessen und direkt an den Arzt gesendet. Die Drohne kann Leben retten.
32: Wenn man zum Beispiel in die Ukraine schaut, da ist es so, dass Leute 48 Stunden lang dort liegen und langsam verbluten, weil man sich nicht traut, Boden gebunden, sie mit dem Panzer rauszuholen.
8: Okay.
32: Das System ist unbemannt, fliegt schnell rein, fliegt schnell raus und ist dementsprechend einfach auch kostengünstiger und weniger Risiko für bestehendes Personal.
6: Viele der Techniken hier heute in Erding werden übrigens schon in der Ukraine getestet. Was sich da bewährt, verkauft sich gut.
8: So, ich wurde gerettet. Dankeschön.
6: Zum Abschluss noch ein Kamikaze-Drohnenschwarm in Aktion. Und dann war's das in Erding. Von einer fetten Werbeveranstaltung und viel Technik zurück nach Paro, wo die Rekruten sich eher mit den Bundeswehr-Klassikern beschäftigen. Ärztlicher Check-up,
9: und dann gerne mal aufmachen.
6: Unterricht oder militärisches Exerzieren.
30: Augen rechts!
5: Diese Woche war sehr anstrengend.
10: Ja, ihr müsst da irgendwie Lösungen finden.
11: Was ich auch echt gemerkt habe inzwischen, ist so, dass diese Kameradschaft einfach wahnsinnig wichtig ist. Und gleichzeitig hatten wir eben auch am Montag unseren ersten Eingewöhnungsmarsch mit unserem 20 Kilo Rucksack.
5: Um 3 Uhr morgens wurden wir geweckt und mussten dann unseren Kampfanzug anziehen und mit unserem vollgepackten Rucksack, den wir immer gepackt haben sollen, raus. Heute war der erste Tag, wo wir mit Uniform nach Hause fahren durften.
11: Konnte ich dann meiner Mutti eben auch noch mal zeigen, wie ihr Sohnemann in Grün quasi aussieht.
6: Der erste von 3 Monaten Grundausbildung ist rum. Wer bis jetzt geblieben ist, für den wird's jetzt ernst.
8: Hier ist nämlich heute die feierliche Vereidigung und das Gelöbnis unserer Rekruten. Also wirklich noch mal so ein offizielles Versprechen. Ich diene und verteidige Deutschland und das notfalls auch mit meinem Leben.
6: Die Vereidigung gilt als das feierliche Highlight der Grundausbildung. Dafür sind auch viele Familien angereist. Jans Eltern sogar aus Bayern. Vor der Vereidigung geht's für sie und einige andere noch zum Gottesdienst. Ich gehe mit.
8: Was war dein allererster Gedanke, als der Jan zu dir ankam und meinte, so, ich gehe jetzt zur Bundeswehr?
12: Wow, cool.
8: Ja?
12: Ja.
13: Ist schon schön gewesen, dass er nicht einfach sagt, mach ich nicht, habe ich keine Lust irgendwie, sondern ich will was machen fürs Land quasi.
8: Hat er sich jetzt schon verändert ein bisschen in der Zeit?
12: Ich würde sagen, ja.
8: Ja?
12: Die Ordnung, die Regeln, die es gibt, ist schon was anderes wie zu Hause.
8: Wie war das? Wie waren das vorher so? Also vor hier.
12: Das bleibt privat.
8: Das bleibt privat, okay.
12: Das bleibt privat.
6: Auch Helenas Familie ist da, will aber nicht so gern gefilmt werden. Ihre Mutter hätte einen anderen Weg für sie gewählt, erzählt sie mir.
5: Ich glaube, das ist einfach die Sorge. Ich glaube, das ist die mütterliche Sorge. Von kriegt mein Kind genug zu essen, zu muss mein Kind dann später eingezogen werden, wenn es sogar raus ist, ist, glaube ich, alles mit dabei.
6: Die Vereidigung findet am Hafen von Stralsund statt, für alle öffentlich. Als Statement, dass die Rekruten nicht nur der Bundeswehr, sondern allen Menschen in Deutschland dienen.
14: Ich gelobe.
15: Ich gelobe. Die Freiheit des deutschen Volkes tapfer zu verteidigen.
6: Verteidigen, nicht angreifen. Deutschland hat seit dem Zweiten Weltkrieg offiziell eine Verteidigungsarmee. Steht sogar im Grundgesetz. Mit 19 dachte ich noch, verteidigen gegen wen denn bitte? Inzwischen verstehe ich, dass sich die Welt verändert hat und dass Verteidigung heute leider doch wieder wichtig geworden ist.
16: Liebe Eltern, danke, dass Sie uns Ihre Töchter und Söhne anvertraut haben.
12: Ich finde, hier spürt man dann wirklich den Ernst. Besonders jetzt, ne? Der Jan, dass er das macht und so durchhält und er das für uns alle macht. Auch ein bisschen stolz, bin schon ein bisschen bewegt.
6: Nach der Zeremonie lerne ich auch noch Lucius' Vater kennen.
8: Jetzt hat sich ja die Welt auch ein bisschen verändert. Macht man sich da hier und da auch mal so Sorgen, wenn dann der Sohn so einen Schritt geht? Oder?
18: Natürlich. Die geopolitischen Herausforderungen sind massiv angestiegen. Und dann bin ich aber froh, dass er das auf der Grundlage einer soliden Ausbildung macht, weil hybride Kriegsführung ist ja auch kein Kindergeburtstag.
6: Um auf diese hybriden Bedrohungen zu reagieren, braucht die Truppe vor allem eins: massenhaft neues Personal. Seit Monaten fällt mir auf, wie krass die Bundeswehr auf die Promotrommel haut. Auf dem Weg zur Bahn, beim Supermarkt oder auf dem Sofa vor der Tagesschau.
20: Was heißt das eigentlich, andere zu führen und dabei Verantwortung für unser Land zu übernehmen?
6: So will die Bundeswehr Nachwuchs gewinnen. Denn sie braucht bis Mitte der 30er Jahre gut 40-50% mehr Soldaten. Die Werbung scheint zu ziehen. Die Zahlen von Freiwilligen wie Lucius, Helena und Jan steigen. Bei denen war einiges los.
21: Genau, Hände verkreuzen und abpacken. Einfach einen Schritt nach vorne, schön geradeaus gucken und fallen lassen. Genau.
6: Das hier ist die Vorbereitung für Marineeinsätze im Meer. Das hier, die Vorbereitung fürs echte Schießen. Und das hier, einfach Bundeswehralltag.
0: Hier zum Beispiel mein Kamerad Biss, der hier eben schon schön schrubbt.
5: Jede kleinste Ecke muss geputzt werden.
6: Und jetzt wird's ernst.
1: Ja, ab hier Gehörschutz.
6: Anfang März in Paro. Zwei Drittel der Grundausbildung haben die Rekruten hinter sich. Jetzt wird Schießen geübt. Trainiert wird mit der G36, einem Sturmgewehr, und der P8, einer Pistole. Im Ernstfall läuft das dann so.
1: Wir schießen halt allererstes, sage ich mal, auf den Rumpf.
6: Ja.
1: Ja, da, wo wir die größte Angriffsfläche haben. Und wenn das keine Wirkung zeigt, dann wechseln wir auf den Kopf. Es geht ja darum, sein eigenes Leben zu schützen und die Person zu stoppen.
6: Aha.
1: Und nicht darum, einfach willkürlich Menschen umzubringen.
6: In der Schießübung muss Lucius gleich auf mehrere Ziele schießen.
2: 27 Patronen ordnungsgemäß übergeben.
3: 27 Patronen ordnungsgemäß übernommen.
2: Ja.
6: Spoiler, heute wird unsere Pressebeauftragte mehrmals in Interviews dazwischen gehen. Schießen scheint hier ein sensibles Thema zu sein.
4: Geradeaus, 15 Meter, ein Ziel, rechts, voll.
3: Rechts, ne?
4: 1 und 2 bestanden, nach vorne abkleben, Treffaufnahme.
7: Was hast du getroffen?
3: Die hier eigentlich sind mehr oder weniger alle, die ich getroffen habe. Ein paar waren jetzt auch daneben, aber es macht auch irgendwie Spaß,
7: ja.
3: Um ganz echt zu sein, ja.
7: Ich habe früher mal viel Counter-Strike erkannt, da kennt man ja immer schon die ganzen Waffen und so.
3: Da bin ich komplett raus, also ich habe nie Ballerspiele oder irgendwas
7: ja.
3: gezockt.
7: Keine
1: Vergleiche zu irgendwelchen Ego-Shootern oder sowas. Aber das stellt uns wieder ein ganz anderes Bild. Das eine ist halt ein Spiel.
7: Ja.
1: Und das, was wir machen, ist ja in dem Sinne, wir wollen uns darauf vorbereiten, dass wir uns selber verteidigen können.
6: Mhm. Gruppenführer Christoph nehme ich diese Trennung ab. Das Karrierecenter der Bundeswehr scheint es da nicht ganz so genau zu nehmen. Sie werben seit 2009 auf der weltgrößten Gaming-Messe Gamescom. Letztes Jahr mit dem größten Stand aller Zeiten. Bei der jungen Zielgruppe kommt das scheinbar an. Noch nie gab es so viele 17-Jährige bei der Bundeswehr, also Minderjährige. Dass es daran auch viel Kritik gibt, versteht sich von selbst.
4: Kontaktstellung. Schieß noch!
6: Jan hat vor der Grundausbildung schon mal mit einem Luftgewehr geschossen und hat Respekt.
14: Es ist eine Waffe, die Leuten töten kann. Also wenn man halt weiß, dass man einen falschen Schuss macht und es ist nicht nur so, ja gut, jetzt musst du ins Krankenhaus und hat vielleicht eine Verletzung, die jetzt nicht so schön ist, aber noch heilt, sondern halt einfach tot ist, ist halt doch schon eine andere Sache.
17: Wenn man nicht so auf Leben und Tod und Verletzen ein, dass wir lieber auf die Techniken gehen, als dass wir wirklich hier über Verwundung und Tod und so sprechen, bitte.
7: Okay.
6: Mir geht es vor allem um echte und ehrliche Antworten. Hier gerade gar nicht so einfach. Weiter geht's.
1: Hier schießen wir G36 auf Distanz.
17: Alle hinlegen.
6: 8 von 14 Schüssen müssen ins Ziel treffen. Sonst ist die Übung nicht bestanden.
7: Was ist dein Ziel, 14 Schüsse?
5: Mein Ziel ist Gold.
7: Gold heißt natürlich mindestens 13 Treffer.
6: Heute hat das erst einer

0: Oh no, komm, komm, komm, komm, komm. Eine Höhe!
1: Stellung!
0: Komm, komm, komm, komm, komm, aufholen. Du hast nur 3 Sekunden Zeit.
2: Okay.
0: Signal kommt hoch, bam, bam. Das ist alles.
2: Ich sehe den Rotpunkt nicht mehr. Oh, fuck.
0: Ne?
2: Ja.
0: Muss nicht viel zu sagen. Passiert. Wir kriegen dich ja auch noch durch, aber jetzt erstmal nur die 7 Treffer auf Distanz. 7 ist nicht bestanden.
2: Ich bin extrem enttäuscht von mir selber, vor allem weil ich gerade eben noch eine Ansage gemacht habe. Bin absolut nicht zufrieden.
3: Im nächsten Versuch besteht sie mit 11 Treffern. Auch Lucius und Jan haben es knapp geschafft. Mittagspause. Vegetarisch läuft übrigens inzwischen. Und ich will mit Helena darüber reden, wie das eigentlich hier so ist, als eine von nur 7 Frauen inmitten von Männern.
4: Sie wird jetzt nochmal geprüft, was sie sagen darf und was nicht. Das gehört hier dazu.
3: Zum Start unserer Dreharbeiten im Januar gab es bei der Bundeswehr einen ziemlich fetten Skandal. Vergewaltigungsdrohung, Drogenkonsum und Rechtsextremismus. Involviert 59 Fallschirmjäger der Saarlandbrigade in Rheinland-Pfalz.
4: Was macht das mit dir, wenn du sowas hörst?
2: Wie damit umgegangen wurde, es geht halt gar nicht. Es wurde tatsächlich auch bei uns angesprochen. Bei Themen wie sexuelle Belästigung und Sexismus und auch Rassismus natürlich, wird hier sehr klar, also es gibt klare Grenzen.
3: Helena sagt, sie fühle sich hier als Frau total sicher. Ihrem Ausbilder ist das wichtig.
5: Es gibt ganz klare Regeln, es gibt ganz klare Strukturen, hier wird das auch nicht geduldet. Wenn sowas auftreten sollte, gibt es aber verschiedene Anlaufstellen, da kann man dann nochmal mit der Vertrauensperson drüber reden. Es gibt auch das psychosoziale Netzwerk, da kann man sich auch Hilfe holen oder auch Gleichstellungsbeauftragte, wo man dann auch nochmal das ganze Thema dann ansprechen kann und das dann aufgearbeitet wird und dann auch disziplinar dann geahndet wird.
3: Die Bundeswehr kämpft aktuell mit mehreren Problemen. Fehlverhalten in den eigenen Reihen, aber auch damit, weltweit technisch nicht den Anschluss zu verlieren.
6: Wenn sich unsere Rekruten in Paro dazu entschließen sollten, bei der Bundeswehr zu bleiben, dann können sie entweder zum Heer, zur Marine, zur Luftwaffe oder zum neuen Cyber- und Informationsraum. Und den gucke ich mir heute an.
3: An der Tür erwartet mich schon Pressesprecher Stefan. Beim Cyber- und Informationsraum arbeiten fast 15.000 Soldatinnen und Soldaten in 25 Dienststellen. Das ist sozusagen der Future-Leuchtturm der Bundeswehr, den ich ehrlich gesagt optisch auch etwas mehr Future erwartet hätte.
7: Wir sind das Auge-Ohren-zentrale Nervensystem der Streitkräfte. Das passiert zum einen durch Aufklärung vom Weltall über zu Land, zu Wasser, in der Luft. Cyberabwehr, hybride Bedrohungen sind gerade in aller Munde. Wir schützen die Streitkräfte dagegen.
3: Mit dem Cyber- und Informationsraum versucht die Bundeswehr, junge IT-Köpfe zu locken. Denn der Bereich gilt als Schlüssel für die digitale Verteidigung und die Zukunft der Truppe.
7: Hier sind wir im Bereich des Zentrums für Digitalisierung, ganz genau in Flamersheim. Programmierer, Software-Spezialisten. Und was die im Detail machen, das können die viel besser erzählen als ich.
6: Okay. Hallo, guten Tag. Hallo. Oh Gott, ich sehe Code, das sieht kompliziert aus.
8: Ja, wir bauen gerade eine Software, oder haben sie gebaut, wir verbessern sie gerade, zum Vogelschlag. Vogel trifft Flugzeug, beide fallen runter, nicht gut.
3: Klingt erstmal wie eine Kleinigkeit, aber immer wieder nehmen Flugzeuge der Bundeswehr großen Schaden, weil sie niedriger als Verkehrsflugzeuge unterwegs sind, genau wie die Zugvögel.
8: Diese ganzen bunten Punkte, kannst du die sehen?
6: Die blauen?
8: Ja.
6: Hellblau, dunkelblau?
8: Ja, genau, das sind Radarechos.
3: Die Truppe hier hat außerdem eine Bodenkarte für Panzer programmiert. Denn
8: unsere Fahrzeuge, groß, schwer, mächtig,
3: müssen wissen, wo fester Boden, wo Sumpf, wo Wasser ist. Die nötigen Daten kommen von hier. Übrigens, dass wir in einem der Cyber- und Informationsräume überhaupt drehen dürfen, war ein monatelanges Hin und Her. Vieles ist top secret. Gezeigt werden uns in Absprache eher harmlosere Projekte.
6: Wie viel Boden muss Deutschland gut machen oder wie weit liegt man da zurück?
7: Ich glaube, das ist sehr unterschiedlich. Zum einen haben wir jetzt in den letzten 4 Jahren sehr, sehr stark aufgeholt. Meine persönliche Erfahrung in den letzten 3, 4 Jahren, es hat sich mehr getan als in den 30 Jahren, die ich im Dienst hier bei der Bundeswehr bin, zusammen. Wir haben natürlich auch Bereiche, wo wir durchaus auch stärker sind als andere. Wenn wir über das Thema Weltraum sprechen, Satelliten, dann bauen wir dort jetzt ein Netzwerk auf an Satelliten, Größenordnung, höhere 3-stellige Zahl. Da gibt es nicht viele Länder, die da mithalten können. Wir leben zwar im Frieden, aber eigentlich, gerade wenn wir in den Cyberraum gucken, dann eigentlich auch nicht mehr. Wir reden selber hier von einer hybriden Bedrohung.
3: Bei Cyberangriffen ist Deutschland übrigens das am 4. häufigsten angegriffene Land weltweit. Die Angreifer: Russland, China, Nordkorea und Iran. Während der Kampf im Netz eher unsichtbar läuft, bleibt die Vorbereitung auf den Ernstfall am Boden ziemlich klassisch und analog. Bei meinem letzten Besuch in Paro erlebe ich den Höhepunkt einer jeden Grundausbildung, das Biwak. Seit über 30 Stunden sind Helena, Lucius und Jan schon im Wald. 3 Tage und 2 Nächte proben sie hier den Ernstfall. Lager im Gelände, Wachposten und Gefechtssimulation. Geschlafen wird unter halbem und doppeltem Zeltplan.
1: Helme bleiben auf, Waffen bleiben an der Person. Sobald hier was kommt, flitzen wir direkt nach vorne.
3: Wie in der Realität weiß man nie, wann der Feind angreift. Dementsprechend heißt Biwak auch viel warten und bereithalten. Bis kein lautes Signal, wie ich gedacht hätte. Ein Funkspruch und alle wissen, was zu tun ist.
2: Drei Feindkräfte gesichtet im Mittelwald.
9: Mittelwald, kommen.
10: 1, 2, Feuer!
3: Und ich habe echt das Gefühl, ich bin hier mitten auf einem Schlachtfeld, trotz Platzpatronen.
11: Mageninformation, Feind bewegt sich in den rückwärtigen Bereich.
2: Durch.
1: Eine Reihe und marsch die Richtung.
3: Zurück ins Lager. Sortieren, ausruhen und wieder los.
1: Immer auf Westen an Waffen mit.
3: So geht es bis in die Nacht. Und jetzt fängt es auch noch an zu regnen.
6: Mehr Gegenteil von einem Büro-Schreibtischjob geht ja gar nicht. Könntest du dir sowas auch für die Zukunft vorstellen, jetzt zum Ende deiner Zeit?
12: Also das genau jetzt hier immer eher ungern.
6: Wäre ein bisschen hart.
12: Also ich bin ja eigentlich hier, um auf dem Schiff zu gehen. Das zwar oben an Deck wahrscheinlich sehr nass sein wird, ähnlich wie jetzt hier, aber dann habe ich doch trotzdem das warme, trockene Schiff dann wieder drin.
6: Jetzt suchen wir noch einmal kurz Lucius. Ich glaube, der ist hier hinten. Pass auf, dass du nicht stolperst. Du schläfst hier. Kriegen wir mal eine Roomtour?
13: Sehr gerne.
6: Können wir reingucken?
13: Also Roomtour ist leider wirklich nur legit ein
6: nicht
13: Room.
6: Schlimm.
13: Also, da hinten sind 2 Rucksäcke. Der linke ist meiner, der rechte ist von Jan.
6: Ach, ihr schlaft zu zweit da drin?
13: Wir schlafen tatsächlich zu zweit, genau. Worauf ich noch nicht so Lust habe, muss ich sagen, auf diesem Schlafanzug. Aber ich glaube, das wird mal interessant, dann zu sehen, wer man oder wie man auf Schlafanzug quasi funktioniert und ja, wie man dann da Leistung erbringen kann.
3: Als wir uns langsam verabschieden müssen, der nächste Einsatz.
1: Bewegt euch leise, schnell, läuft Tempo.
6: Jetzt irgendwie 6 Stunden hier, aber die machen das ja jetzt wirklich 3 Tage am Stück bei Regen in der Kälte. Also das ist schon richtig tough.
3: Der nächste Morgen. Wie war die Nacht?
12: Es war leider doch sehr kalt mit nassen Klamotten und dann noch ein bisschen Wind.
2: Ich musste 2 Mal auf und ich habe aber tatsächlich auch nicht geschlafen.
12: Wieso?
2: Hat nicht geklappt, hat geregnet bei der Kameradin rein und damit sie auch eine Nacht zumindest guten Schlaf kriegt, hat sie sich dann bei mir reingelegt und ich mich ans Feuer gesetzt.
3: Doch ausruhen ist nicht.
14: Ja, es wird anstrengend, es wird vielleicht auch wehtun, aber das gehört dazu. Gott, Kappe, dann.
15: Jawohl.
3: Es geht zurück Richtung Kaserne und nichts wird zurückgelassen. Das gilt auch für Traktorreifen und Baumstämme.
16: Sascha, der Baumstamm?
17: Der heißt Sascha.
16: Ja, ja. Okay, den kennen wir schon aus anderen Übungen.
17: Ja.
6: Ich fühle mich ein bisschen schlecht, als würde ich die hier im Stich lassen und nicht anpacken. Aber die werden jetzt, glaube ich, richtig an ihre Grenzen gebracht hier.
14: Ein Schmerz ist nur ein Defizit.
6: Sag mal, was wiegt eigentlich das alles, was ihr da mit habt? Also der Rucksack und so?
18: So 40, 50 Kilo kommt schon hin. Irgendwie so.
12: Keine Schwäche. Wenn ich Soldat werden will, dann muss ich so ein Zeug tragen müssen. Das ist schließlich meine Lebensversicherung.
3: Beim nächsten Stopp ahne ich, dass es irgendwas mit diesem Wasserloch hier zu tun haben könnte.
14: Ich habe euch ja versprochen. Es wird nass. Das ist geil! Genau das ist Bundeswehr, Leute!
6: Nach den 3 Grad heute Nacht da drin mit der Mucke.
3: Alles neu bei der Bundeswehr, der Song auf jeden Fall nicht. Ankommen tut er trotzdem.
19: Stinkt, ey. Wahnsinn.
3: Angekommen in der Kaserne gibt's eine letzte Überraschung.

0: Weißt du, wo der Chef ist?
1: Er ist bei den Schafen. Er hat auf dich gewartet. Er will dich zum neuen Haus mitnehmen.
0: Ah ja? Geht's mit dem Bau voran?
1: Nicht so, wie er es sich wünscht, das kannst du dir denken. Hm. Hallo, mein Großer.
0: Und gefällt es dir?
1: Es gefällt deinem Vater.
0: Ja, aber dir?
1: Es ist modern, hm?
0: Mach dir keine Sorgen. Deine Hühner kommen ja mit.
1: Kannst du mir helfen?
0: Ja,

0: Na, komm mal hierher. Ist gut.
1: Sag mal, wann bist du auf deiner Ranch aufgestanden?
2: 5 Uhr.
1: Das solltest du hier auch tun.
2: Ach, das ist der Jetlag. Alles klar, Mädels?
1: Der was?
2: Der Jetlag, der Zeitunterschied.
1: Sprichst du jetzt Englisch mit mir?
2: Warte, ich halte fest. Oh.
1: Kommen dir 500 Tiere nicht ein bisschen ärmlich vor?
2: Ach, was? Das mit Amerika ist vorbei, Papa. Man kann es auch nicht vergleichen.
1: Wie viele Tiere haben die, deine Chefs da drüben?
2: 10.000.
1: Meine Güte, 10.000? Das kann man wirklich nicht vergleichen.
2: Nein, außerdem ist dein Hof der schönste hier. Und ich bin hier zu Hause, das ist was anderes.

0: Ich habe Ihnen die Kopie der Finanzierungskonditionen mit dem Tilgungsplan der Bank angehängt für den Kredit. 1,3 Millionen Francs. Über die Beträge sind Sie sich einig? Und Sie sind sich darüber einig, dass Sie das ganze Material kaufen, wie gesehen? Auch die Tiere? Gut. Ich habe auch den Vertrag über die Pacht vorbereitet. Also 1000 Francs pro Hektar pro Jahr. Das soll so bleiben?
1: Tja, steht doch da.
2: Guten Tag. Tut mir leid, ich bin etwas zu spät.
1: Setz dich.
2: Guten Tag.
0: Gut, dann kommen wir jetzt zur Unterschrift. Bitte. Sie paraffieren unten auf jeder Seite und am Ende einmal unterschreiben.
1: Danke.

0: Jetzt bist du Eigentümer von Le Grand Bois. Mutter, servierst du uns etwas zu trinken?
1: Ich helfe dir. Nein, nein, bleib sitzen. Ich mach das schon.

0: Hier, wir nehmen das. Noch einen. Ich nehme den Rest. Geh schon. Hier, nimm.
1: Soll alles rein?
0: Ja, ja, mach ihn ruhig leer. Gut. Pass auf, pass auf. Das ist teuer.
1: Ja.
0: Aber du schüttest die Hälfte daneben. Geht's?
1: Ja.
0: Warte, du musst ihn schräg halten. Wenn du ihn schräg hältst, spritzt es weniger.

0: 120. 121. 122. 123. 124. 125. 126. Los, komm her. 127. 128. Na komm. 129. Und 130. Stimmt es? Richtig gezählt?
1: 130. Wir haben alle, Monsieur Jason.
0: Ist das der leere Wechselkurs? Guck mal, er ist noch weiter gefallen.
1: Leute, nur die Italiener essen noch junge Ziegen. Und was machen die Franzosen? Ja, mit die mögen die kleine Zicklein.
0: Gut, bis zum nächsten Mal.
1: Ja, bis dann.
0: Hast du das gesehen?
2: Tor von Desailly in der Nachspielzeit. Man muss sagen, das war nicht...
3: Guck mal.
0: Was?
3: Da ist die Schaltung am Lenker.
0: Ach ja?
3: Ja. So ein Rad brauche ich für die Rennen. Sowas haben jetzt alle.
0: Ach so?
3: Ja, deswegen gewinne ich nicht.
0: Genau, deswegen.
3: Klar.
0: Moment mal, glaubst du etwa, dass ich dir ein Profi-Rennrad kaufe?
3: Ja, vielleicht zu Weihnachten als Geschenk.
0: Ich bin nicht der Weihnachtsmann. Na los, jetzt mach! Los, pass! Na los! Komm!
3: Tor! Doppeltreffer, Doppeltreffer!
4: Warum lachst du, hä? Warum lachst du?
3: Hey, weißt du was? Ich hab deinen Frank gesehen.
5: Auf damit!
0: Machst du es nicht auf?
3: Nein, nimm ruhig.
5: Das,
3: ja, nach
5: nein,
3: der Schule habe ich ihn gesehen.
0: Das stinkt. Was ist das?
3: Ich hab's nicht probiert.
0: Ob.
3: Immer derselbe Quatsch.
0: Ja?
3: Oh ja.
0: Dann müsstest du darauf vorbereitet
3: sein. Bye,
5: bye. Hast du nicht was vergessen? Na los. Hier. Soll ich jetzt alles tragen, oder was? Na klar. Na toll.
0: Hast du das Milchpulver bestellt?
5: Nein.
0: Ich habe mir die letzte Woche gebeten, es dir zu sagen.
5: Ja, ich
0: 10
5: weiß.
0: Tonnen.
5: Ich hab's nicht gemacht, weil kein Geld mehr da ist.
0: Warum ist kein Geld mehr da?
5: Weil wir pleite sind.
0: Und wie soll ich das meinen Ziegen erklären? Ja, aber wir müssen was bestellen. Wir finden schon eine Lösung.
5: Ja, ja.
0: Nein, das weiß ich. Aber wissen Sie was, Monsieur Martin? Ich verhandle den Preis mit dem Schlachthof nach. Ja? Und in einem Jahr können wir einer der größten Mastbetriebe von Jungziegen der Gegend sein.
6: Das ist schön, Monsieur Jajot. Aber was machen Sie bis dahin? Denn die Vorschüsse fangen an, sich zu summieren. Vor allem zusammen mit den ganzen Darlehen.
0: Aber das ist vorübergehend. Ich will nur über den Winter kommen und meine Tiere füttern.
6: Und dann müssen Sie auch bald die Grundstückspacht bezahlen. Oder irre ich mich?
5: Nein, nein. 78.000 Francs.
6: Oh, Monsieur Jajot, können Sie Ihren Vater nicht um einen kleinen Aufschub bitten? Oder sogar um ein Moratorium, bis es besser läuft. Sowas macht man in der Familie. Außerdem ist Ihr Vater doch nicht darauf angewiesen.
0: Nein, nein, ja, Sie haben schon recht. Ich kann versuchen, mich mit ihm zu einigen. Ansonsten, was ich damit sagen will, Monsieur Martin, ist, dass ich die Absicht habe, die Gebäude besser zu nutzen. Wenn die Ziegen im Sommer nicht mehr da sind, habe ich Platz für eine andere Produktion. Verstehen Sie? Etwas Regelmäßiges mit einem Scheck, der jeden Monat bei Ihnen landet. Und wir haben die Koop- und Landwirtschaftskammer hinter uns.
6: Aber das ändert ja alles, Monsieur Jajot. Sehr schön, dann sehen wir uns bald wieder.
0: Was ist?
5: War das dein Ernst?
0: Was?
5: Eine neue Aufzucht?
0: Aber natürlich. Die Koop wartet nur darauf, dass wir loslegen. Wir produzieren Hähnchen und die bauen uns sogar die Ställe auf.
5: Ja, aber dafür brauchen wir wieder, Darlehen. Das kannst du doch vorher mit mir besprechen. Ich bin deine Frau, sogar deine Buchhalterin. Ehrlich, Pierre. Wir haben so viele Kredite, wir haben nicht mehr die Anpassung an die Normen umgesetzt.
0: Ach,
5: und du?
0: Die in Brüssel nerven mit ihren Normen. Ich spreche von unserem eigenen Projekt. Wir haben eh keine Wahl mehr.
5: Man hat immer eine Wahl. Du Du weißt, dass wir in der Scheiße sitzen. Die Lösung ist nicht dein Hühnerstall, sondern dass du zu deinem Vater gehst und ihm sagst, dass er uns helfen soll, wie Monsieur Martin sagt.
0: Ja. Wir haben doch jetzt den Vorschuss. Deswegen waren wir doch hier.
5: Es ist dein Leben.
0: Unser Leben.

0: Hier sind noch zwei etwas Schwächliche. Oh je. Ich hoffe, wir verlieren weniger als letztes Jahr. Sonst geht der Alte mir wieder mit den Schafen auf die Nerven.
1: Aber es stimmt, die Schafe waren besser, robuster als die Jungziegen. Aber Schafe sind doch ganz schön blöd, hä?
0: Also gut, bis morgen.
1: Ja, bis morgen.
0: Übrigens, wie geht es deiner Frau?
1: Meiner Frau geht's gut.
0: Komm, erzähl.
1: Sie hat in der Stadt eine Arbeit gefunden.
0: Das ist doch super.
1: Ja, absolut. Sie ist Sekretärin bei einem Anwalt.
0: Warum erzählst du mir das nicht?
1: Ich erzähl's doch jetzt. Also, bis morgen.
0: Bis morgen.

0: Hier. Kannst du die Buchhalterin bitten, den erst Ende des Monats einzulösen?
1: Kein Problem.
0: Danke, also bis dann. Fertig?
2: Ich habe gehört, dass du dich vergrößern willst. Was ist das für ein Quatsch? Willst du dir noch einen Kredit aufhalsen?
0: Wenn dir das zu viele Kredite sind, weißt du ja, was du tun kannst. Ich hatte nicht das Glück zu erben.
2: Ach, hör auf, ja. Das war nichts wert. Was hatte mein Vater schon? 3 Kühe und 1 Schwein. Nicht 1 Hektar Land. Grand Bois habe ich aufgebaut. Mein Gott, willst du von mir ein ganzes Arbeitsleben? Und was noch? Dein Weibchen hat dir das in den Kopf gesetzt, was?
0: Sprich nicht so von meiner Frau. Ich rate dir...
2: Du redest mir gar nichts. Du bist auf meinem Land, also darf ich auch was sagen. Seit du es übernommen hast, machst du nur Unsinn.
0: Wenn ich auf dich gehört hätte, wäre ich bereits tot. Und Grand Bois gibt's nicht mehr. Heutzutage muss man mehr machen als nur schuften. Ich bin Unternehmer, ich investiere. Ich passe mich dem Markt an und sehe nach vorne, egal was du sagst.
2: Unternehmer. Das wird ja immer besser. Wir sind nicht mehr als Bauern. Willst du noch einen? Von mir aus mach, was du willst. Ich hoffe nur, dass es funktioniert.

0: Morgen, Madame, zum Hof Le Grand Bois. Geht's da lang?
1: Ja.
0: Ich möchte zu Monsieur Jargeau.
1: Er ist nicht da. Mein Mann ist weggefahren.
0: Er wollte mich sehen. Ich warte auf ihn.
1: Wer sind Sie?
0: Mathieu Sans. Ich bin Vertreter bei Poulavi.
1: Ja, gut. Er ist bald zurück.
0: Vielen Dank.
1: Einen schönen Tag.
0: Wiedersehen.

0: Du wirkst so...
1: Sowas.
0: Ich weiß nicht, merkwürdig.
1: Ach so? Nein, alles gut.
0: Nicht mit mir. Was ist los? Ist was mit Pierre?
1: Nein, nein, nein. Es ist nur das... Wenn du wüsstest, was er sich aufhalst, ist es zu viel.
0: Buchhaltung hier, Buchhaltung bei euch. Du Arme, wie hältst du das bloß aus?
1: Zum Glück habe ich noch die Buchhaltung hier. Der Kühlschrank wäre sonst leer. Gut, also los.
2: Das ist es.
3: Ah ja, wie viele haben Sie?
2: 2000. Aber ab Ostern ist das hier alles leer. Von daher lässt sich was machen.
3: Ja, ganz bestimmt. Es muss aber ausgestattet werden.
2: Wie das?
3: Na, in einem halben Jahr amortisiert sich das nicht. Ziehen Sie was Größeres in Betracht. Beides zeitgleich machen. Jungziegen und Hähnchen. Und Sie bekommen ein neues Gebäude.
2: Und dahinter, was ist da noch? Da haben wir unsere Hallen. Wollen Sie die sehen?
3: Ja.
2: Da drüben haben wir auch noch Land, auf der anderen Seite.
3: Na bitte. Kann man da bauen?
2: Ja, ja, ja.
3: Das ist doch perfekt. Sehen Sie, da wären die Zufahrten und Strom und Wasser liegt da sicherlich auch.
2: Mhm.
3: Das ist ideal.
2: Aber 300.000 Francs ist nicht mehr dasselbe Budget.
3: Aber dafür haben Sie ein Gebäude mit 1.000 Quadratmetern. Neu und das komplette Jahr nutzbar. Das ändert alles. Und Sie bekommen staatliche Unterstützung für die Modernisierung. Und zwar ein Drittel der Investition.
2: Ja, aber ich muss 200.000 auftreiben. Das wird die Bank nicht mitmachen.
3: Also mit uns im Hintergrund macht sie das mit. Wir sichern den Absatz. Und das kann sehr schnell gehen. Gut. Also dann.
2: Mein Sohn Thomas.
3: Ah, zukünftiger Landwirt.
4: Guten Tag.
2: Agrarwissenschaftliches Gymnasium.
3: In Rochefeuille?
2: Ja.
3: Ach, da bin ich auch gewesen.
2: Gut, Monsieur Sans. Ich muss weitermachen.
3: Ja, natürlich.
2: Ich rufe Sie in 2 Tagen an.
3: Die Nummer steht auf der Broschüre. Okay. Mein Großer.
4: Wer ist das?
2: Der, der uns aus der Scheiße holen wird. Mist, eine Ente! Bang, bang!
4: Na, warte! Hey, komm her!
1: 300.000 Francs. Das ist Wahnsinn. Aber gut, du willst ja nicht hören.
2: Es ist aber so. Sonst verlieren wir alles, was wir je investiert haben.
1: Das sind 100.000 Hähnchen pro Jahr. Es geht nicht nur ums Geld. 100.000 Hähnchen, die Äcker und die Jungziegen. Du weißt, wie lang deine Tage jetzt schon sind, hä?
2: Ja und? Glaubst du, ich schaff das nicht?
1: Nein. Wir müssen noch jemanden einstellen, ja.
2: Dann machen wir das eben.
1: Das Risiko liegt bei uns und nicht bei denen. Ist das für deinen Vater?
2: Ja.
1: Das wird er gut finden.
2: Frankreich von oben, das gibt ihm eine höhere Warte.
1: Gibst du mir deinen Finger?
2: Wohin?
1: Du bist wirklich doof. Wann redest du mit ihm?
2: Mit wem?
1: Mit wem? Deinem Vater, wegen der Pacht.
2: Ich rede mit ihm, wenn der Zeitpunkt gekommen ist.
1: Der Zeitpunkt wird nie kommen.
2: Wir brauchen nur schnell ein neues Einkommen.
1: Ich bin auch nicht dagegen. Das sollte bloß gut überlegt sein.
2: Aber sieh dir Jean-Paul oder Roland an. Die haben 2 Ställe für ihre Kälber gebaut. Ich habe keine Lust, hinterherzuhängen. Das sage ich dir.

0: Na komm!
1: Halt, stopp!
0: Na los! Na los! Na los! Ich bin Weltmeister! Na los! Na los! Lala.

0: Na, endlich.
1: Ist ja gut. Ich hab dich gewinnen lassen. Außerdem ist mein Reifen total platt.
0: Ja, ja, sicher.
1: Wie geht's, Pacino? Hey, Pacino, sieh mal, was ich dir mitgebracht hab. Aber ja, du bist so ein Schöner. Oh, man sieht von hier euer neues Gebäude. Der Kran ist auch nicht zu übersehen. Das gibt Gerede. Manche sagen, dass dein Vater übergeschnappt ist.
0: Die Leute wollen es doch nur so machen wie er. Bestimmt auch dein Vater.
1: Das würde mich wundern.
0: Wenn du euren Hof übernimmst, machst du es sowieso. Dann wirst du modernisieren müssen.
1: Hast du es eilig, den Hof zu übernehmen?
0: Nein, ich habe Zeit.
1: Und warum willst du dann Agraringenieur werden? Fachabitur, Mann, mehr brauchst du nicht.
0: Ich will Ingenieur werden.
1: Du bist wie dein Vater. Komm, fahren wir weiter.
0: Also, ciao, Pacino.
1: Fahren wir den wie du hoch?

0: Herzlichen Glückwunsch.
1: Komm her, mein Kind.
2: Gib mir mal ein Küsschen.
3: Komm her. Komm her.
1: Wow.
4: Ach, Glückwunsch, meine Tochter.
5: Danke, Papa.
1: Du bist die Schönste.
6: Wer möchte ein Stück Apfeltart haben?
7: Ich.
6: In Ordnung.
1: Wer hat die Apfeltart gebacken? Susanne?
7: Ja.
1: Dann möchte ich auf jeden Fall ein Stück Apfeltart.
6: Ich auch.
2: Hätte man aber noch ein bisschen Zimt draufstreuen müssen.
6: Oh nein. Ohne Zimt.
1: Achtung, wenn da kein Zimt drauf ist, ist Opa nicht zufrieden.
2: In Frankreich kommt da Zimt drauf. Mehr sage ich dazu nicht.
1: Mit Zimt wäre er trotzdem nicht zufrieden. Dann hätte er das Gegenteil behauptet.
2: Nein.
6: So sind wir.
2: Ah. Komm, bitte.
6: Ja.
2: Ich bitte.
6: Ja.
8: Setz ihn wieder auf, sonst kriegt er einen Sonnenstich.
6: Gut, ich setze ihn
1: aber
6: wieder
1: du
6: auf.
1: Recht.
6: Und so rum. Kleiner Rapper.
9: Auf dein Wohl, Opa.
1: Komm, lass ihn. Hörst du mir zu oder nicht?
2: Er fängt an zu trinken.
1: Ich kann hey, komm her.
9: Und auf unsere Nervensäge.
8: Einen Schluck würde ich noch nehmen.
6: Oh, nein.
1: Oh Mann, 13 Jahre.
6: Oma?
1: 13 Jahre nervig.
6: Sie wird noch ein paar Jahre länger nerven.
5: Und? Vielleicht hast du auch noch
8: einen
6: Kerl. Doch. Nichts.
1: So, jetzt zeige ich euch einmal meinen neuen Stall. Komm mit. Jetzt gibt es eine Führung. Kommt schon. Kommt rein, kommt rein. Los. Also, das läuft hier alles automatisch. Die Pellets kommen von den Silos da draußen durch diese Rohre direkt in die Futtertrichter. Da gibt es eine photoelektrische Zelle und die steuert das Anlaufen. Und von da aus kommen die Futterrationen einfach in die Näpfe. Und mit dem Wasser funktioniert es genauso. Seht ihr? Da sind kleine Pipetten.
8: Das kann gesteuert werden.
1: Ja, alles lässt sich steuern. Die Höhe und die Futternäpfe. Seht ihr? Hopp. Also, das Gebäude ist 45 Meter lang und 15 Meter breit. Es hat eine natürliche
10: Belüftung. Aber träum nicht zu sehr. Midi, passt auf.
1: Temperatur kann man mit den Rolletten spielen.
10: Du bist echt doof.
1: So.
10: Hey, war ein Spaß.
1: Das neueste Modell vom Pulani.
10: Soll ich dir auch zur
1: Ich kann es sagen, die werden sich hier drin wohlfühlen.
10: Jetzt sei still.
6: Wie viele Hähnchen werden hier drin sein?
1: 20.000. Die Küken werden wir am Dienstag bekommen.
10: Und wie lange behaltet ihr die?
1: 35 Tage. In dieser Zeit erreichen sie mehr als 2 Kilo.
6: Meine Güte, was fressen die denn, um so schnell zuzulegen?
1: Die fressen Pellets. Eine Mischung aus Weizen, Mais, Soja, Tiermehlen, Vitaminen, aus einem Haufen Sachen. Das liefert uns die Koop. Ich kümmere mich um nichts.
2: Das werden wir sehen.
1: Gut, gehen wir weiter. Jetzt zeige ich euch den Technikraum. Da wird alles gesteuert. Hebt die Füße hoch und passt auf die auf, die was getrunken haben. Hm, Oma? Na bitte, ich sag's ja. Nicht nur Oma ist betrunken. Die Dame des Hauses auch.

0: Hey, Mann! Welcome.
1: Alles klar?
0: Yes.
1: Das ist ja Wahnsinn, hast du ganz schön geschuftet, hm?
0: 5 Stunden Arbeit.
1: Ah ja, immerhin.
0: Willst du reinkommen?
1: Ich habe keine Badehose dabei.
0: Doch, es ist schön, komm rein.
1: Nein, ich habe keine Badehose.
0: Hallo!
1: Hör auf, das Wasser ist eiskalt.
0: Na los, du Radfahrer! Jetzt komm schon!
1: Nein, nein.
2: Wer zuerst drin ist? Oh nein, du bist zu schnell.
0: Kommt alle rein!
2: Los, komm!

0: Und jetzt?
1: Nein!
0: Scheiße. Und jetzt?
1: Nein, los, mach aus, mach aus. Schalt es aus.
0: Ja, warte.
1: Hast du ausgeschaltet?
0: Ja.

0: Und?
1: Schalt es noch mal ein.
0: Nimm die Finger da raus.
1: Natürlich nehme ich die raus.
0: Und?
1: Ist gut.
0: Was ist gut?
1: Ist gut, ich habe die Finger rausgenommen.
0: Und darüber lachst du?
1: Mann, ja.
0: Bist du doof, oder?
1: Ja, klar.
0: Das ist nicht witzig, verdammt.
1: Doch, das ist witzig.
0: Es ist mir egal, ob Wochenende ist. Meine Hähnchen fressen auch am Wochenende. Na klar, doch, ich rege mich auf. Ich rege mich auf, weil ich bezahle ein Vermögen an Pulavi für eine neue Anlage, die überhaupt nicht funktioniert. Was soll ich jetzt machen? Wann? Sagen Sie mal, machen Sie Witze? Was glauben Sie, dass ich 20.000 Hähnchen von Hand füttere? Ja, genau, ja, klar, ganz genau, danke. Arschloch.

0: Wieso geben wir ihm nicht unseren Weizen?
1: Weil das so im Vertrag mit der Koop steht. Hast du damit ein Problem?
0: Nein.
1: Doch, sonst würdest du das nicht zweimal ansprechen.

0: steckst anscheinend in der Scheiße.
1: Wer hat das gesagt?
0: Das wissen alle.
1: Ich brauche keine Hilfe.
0: Ein Bauer lehnt keine Hilfe ab.
1: Du tust da nicht genug rein.
0: Sind die etwa noch nicht fett genug?
1: Wenn du mir helfen willst, dann füll die Näpfe, mehr nicht. In Ordnung?
0: Sieh dir das an. Ah, als Hähnchen würde ich das Futter nicht fressen wollen. Wenn die Leute das sehen würden.
1: Die Leute wollen nicht mehr bezahlen, also kriegen sie das für ihr Geld.
0: Wie viele pro Quadratmeter?
1: Kommst du zur Inspektion? 20, das ist die Norm.
0: Die Norm? Die Norm ist heute Scheiße zu produzieren. Ich vergrößere mich. Hättest du nur auf mich gehört, statt dich auf das System einzulassen. Jetzt haben sie dich. Sie haben dich in der Hand.
1: Was willst du auf einmal, hä? Wonach suchst du?
0: Hier, sieh dir mal seinen Kopf an. Sieh ihn dir an. Bist du darauf stolz? Wie könntest du darauf auch stolz sein? Auf meine Schafe war ich stolz.
1: Meinst du deine mit Antibiotika gespritzten Schafe und die mit Hormonen aufgepumpten Kälber? Damit hast du dein Land und deine Hütte bezahlt. Du wärst fast erstickt an dem System. Also hör auf, mich zurechtzuweisen.
0: Ich habe das gemacht, weil ich es so entschieden habe. Ich war wenigstens ein freier Mann.
1: Was willst du eigentlich? Was willst du?
2: Hör auf, Pierre.
1: Was willst du?
2: Hör auf.
1: Geh mir nicht auf die Nerven. Verschwinde.
0: Hey, hau
1: ab.
2: Hört auf.
0: Sag mal, ich kann dir auch einen...
1: Verschwinde! Verschwinde von hier!
3: Schon gut.
1: Verschwinde von meinem Hof!
3: Hör auf!
0: Genau. Soll er doch allein klarkommen?
1: Ich hab dich nie um was gebeten! Ich hab dich um nichts gebeten! Und du hast mir nie was geschenkt!

0: Lass ihn doch reden. Du hattest sowieso immer nur Unrecht.
1: Er weiß nichts mit seiner Zeit anzufangen. Allein in seinem Haus. Immer nervt er, so wie er Mutter bis zum Schluss genervt hat. Er wartet darauf, dass ich scheitere. Den Gefallen tue ich ihm nicht, glaub mir.
0: Mach dich nicht so verrückt. Du kannst ihn nicht mehr ändern. Hey. Geh dich waschen. Du stinkst.
1: Irgendwann sind wir die Hähnchenkönige und kaufen ihm das Land ab. Der wird ein Gesicht machen.

0: Und hopp! Bitte sehr! Der fährt sich doch fast von allein!
1: Hör auf, hör auf!
0: Das sind 10 Tonnen auf dem Anhänger. Wenn wir im Graben landen, sag ich du was
1: hör
0: das.
1: Ich bin echt gut.
0: Gut machst du das. Richtig gut.
1: Hey, lass meine Haare in Ruhe.

0: mal her, Schatz. Hopp. Komm her, stell den Fuß da.
1: Salut, Pierre.
0: Salut, Rémi. Ja.
1: Salut. Wie geht's?
2: Hallo.
3: Alles klar?
1: Hallo, gut?
0: 700 Franc pro Tonne ist nichts für die Arbeit.
4: Ja, letztes Jahr waren wir doch schon bei 800.
3: Das stimmt.
4: Am Ende sind immer wir die Gearschten.
3: Ja, solange wir nicht die Preise bestimmen.
2: Und dein Vater lässt dich einfach so gehen?
1: Ja, wieso?
2: Na, weil man ihm nicht trauen kann. Er macht nicht den Eindruck, aber er ist ein Draufgänger.
3: Er macht Witze.
2: Nein, aber er ist super in Mathe.
1: Ja, mein Bruder kann das echt gut.
2: Ja, er kann dir Nachhilfe geben. Hä, Ingenieur?
3: Hör auf, du nervst.
1: Im Moment nehme ich Treckerstunden.
2: Ah, verstehe. Treckerstunden.
0: Was machen die da? Ich muss noch einige Runden machen. Die haben Unwetter angesagt.
4: Oh, es scheint sich aber zu halten.
0: Was weißt du schon mit deinen Holzaugen?
5: Hey, Jean-Louis, wir sind fertig mit Wiegen. Du kannst fahren.
0: Jean-Louis.
6: Salut, Pierre. Bis dann, Jungs.
0: Wir müssen heute so viel wie möglich dreschen.
7: Und wann hat er Folien zu signieren? Was heißt, dass Sie es nicht wissen? Madame, egal wie, aber ich will den Scheck spätestens am Donnerstag haben. Genau. Danke, auf Wiederhören. So eine blöde Kuh.

0: Bonaventure macht sich auf seine Ehrenfahrt. 73 Kilometer Soloflucht, 3 Minuten 30...
1: So, Kinder, essen. Hey, Thomas, mach es etwas leiser. Hol bitte Papa, wir wollen essen.
2: Ich guck mir nur noch die Etappenzusammenfassung an. Emma kann doch auch gehen.
1: Nein, ich bin müde.

0: 80-40. Was haben Sie normalerweise?
1: 120 zu 80.
0: Monsieur Jajot, Sie müssen sich ausruhen. Vor allem bei der Hitze.
2: Mich ausruhen? Wann ist Dr. Rousseau wieder da?
0: Nach dem 20. aber wird Ihnen dasselbe sagen.
2: Nein, er wird mir nicht dasselbe sagen. Er weiß genau, dass ein Bauer nicht einfach aufhören kann.
0: Was ist, wenn Sie ins Krankenhaus müssen?
2: Ich muss nicht ins Krankenhaus. Geben Sie mir ein Aufputschmittel oder sowas.
0: Aber Monsieur Jajot, es geht Ihnen nicht gut. Ich will nur Ihr Bestes. Sie müssen arbeiten, das verstehe ich sehr gut, aber Sie können sich kaum auf den Beinen halten. Ich bin nur da, um Ihnen zu helfen. Ich werde Sie nicht daran hindern, zu arbeiten.
1: Hör auf ihn. Ich bitte dich.
2: Was, wird er sich etwa um den Hof kümmern?
0: Haben Sie das öfter? Dieses Zittern?
1: Seit ein paar Tagen. Wo gehst du hin?
2: Geht mir auf die Nerven.
1: Ja.
2: Ich bin nicht krank. In Ordnung, geben Sie mir ein paar Vitamine, das reicht.
1: Tut mir leid.
0: Gut. Er braucht dringend Schlaf. Ich schreibe ihm Schlaftabletten auf. Und noch was anderes, aber das sind keine Vitamine.

0: Thomas, du hast dich lange nicht mehr blicken lassen. Willst du ein Bier?
1: Whisky Cola.
0: Okay, Whisky Cola. Hier, für dich.

0: Jimmy! Verdammt!
1: Was ist da los?
0: Der Hof brennt! Das ist der Hof, verdammt! Das ist der Hof!
2: Der Ziegenstall steht in Flammen.
3: Papa!
2: Mein Mann ist da drin.
3: Ja. Papa!
2: Und Feuer bei den Ziegen und unser Arbeiter auch. Er ist da drin. Ja, kommen Sie bitte schnell. Ja.
0: Mama!
2: Ich rufe Sie wieder an.
0: Hast du sie angerufen?
2: Ja, hab ich.
0: Wo ist Papa?
2: Er ist da. Er ist da drin.
1: Nee, Thomas!
2: Thomas!
1: Sie hier. Rufen Sie sich.
2: Thomas!
1: Ganz ruhig. Beruhigen Sie sich.
2: Das ist nicht klar.
1: Ich muss noch mal rein.
3: Thomas!
4: Ja! Thomas!
5: Ja, hör auf!
4: Thomas!

0: Hallo, Jungs.
1: Hallo. Hallo, Pia.
2: Guten Tag. Tag.
1: Und? Musst du nicht ins Gefängnis?
0: Nein.
1: Alles klar?
0: Es geht. Wir kriegen ein Sanierungsverfahren. Weitere 12 Jahre Schulden.
2: Naja, es ist für alle schwer, oder? Aber wir schaffen das schon. Oder, Daniel?
1: Das sag ich dir nach der Verhandlung.
2: Ja, klar.
1: Ich hab dieses Leben satt.
0: Komm, gib mir eine.
2: Man darf sich nicht unterkriegen lassen, hm?
1: Brauchst du jetzt etwa?
0: Ja, siehst du da.
2: Was machst du? Aber was soll das?
0: Also, bis dann.
1: Kopf hoch, Pierre.
3: Es ist kein Drama, Insolvenz anzumelden. Wir müssen zwar 2 Millionen Francs zurückzahlen, das ist nicht ohne, aber gut. Der Richter hat gesagt, dass der Hof Zukunft hätte. Also haben wir nicht umsonst gearbeitet.
4: Das ist das Wichtigste. Und 12 Jahre gehen schnell vorbei. Wir schaffen das.

0: Und, schläft Papa noch?
1: Ja. Er ist aufgestanden, hat zwei Kippen geraucht und sich wieder hingelegt. Warum?
0: Medi und ich bereiten den Hähnchenstall vor. Die Küken kommen früher als geplant, von daher, wir sind spät dran.
1: In Ordnung, ich habe euch Brote geschmiert. Sie sind im Kühlschrank, okay? Ich fahre gleich in die Stadt zur Versicherung und deine Schwester abholen. Brauchst du irgendwas?
0: Nein, ich brauche nichts, danke.
1: Okay.

0: Was machst du da?
1: Ich habe keine Kippen mehr.
0: Machst du es jetzt so wie die Penner? Hm? Sieh dich an, Pierre. Du stinkst. Du bist ekelhaft. Lass mich los. Du widerst mich an. Ich habe es satt. Ich kann nicht mehr. Die Kinder können auch nicht mehr. Wir tun alles, weißt du? Und du machst nichts. Geh und wasch dich bitte.

0: kenne ich überhaupt nicht.
1: Nimm es mit, wenn du willst. Nach dem Tod deiner Mutter wollte er mir alles Mögliche verschreiben. Ich habe ihm gesagt, ich habe nie einen Fuß in die Apotheke gesetzt und fange jetzt nicht damit an. Ich habe diesen Mist nie genommen. Dadurch wird jeder krank. Man darf sich nur nicht gehen lassen. Die Arbeit. Die Arbeit. Die Arbeit, nur die heilt. Ich habe auch schwere Schläge eingesteckt. Fallende Kurse, diverse Dürren, die Maul- und Klauenseuche 52. Jedes Mal krempelten wir die Ärmel hoch.
0: Arbeite ich etwa nicht?
1: Ich sag nicht, dass du nicht arbeitest. Du arbeitest nur falsch. Das habe ich oft genug gesagt. Jetzt hast du das Resultat. Jetzt kannst du nur noch tun, was alle Schachos dann getan haben. Wir schütteln uns, raffen uns auf und arbeiten doppelt so viel. Als ich 13 war und dein Großvater gestorben ist, habe ich seinen Platz eingenommen. Mit 13. Und ich habe mich nicht gedrückt. Deine Sorgen sind vergleichsweise klein.

0: Während des Kriegs versorgte ich mit deinem Onkel die Resistanzgruppe mit Tupinen. Du weißt gar nicht, was Tupinen sind. Sowas wie Steckrüben, Topinambur. Nachts 20 Kilometer zu Fuß.
1: Das hast du mir schon erzählt.
0: Ja. Auch das, als sie uns im Schnee versteckt haben. Die ganze Nacht. Sie erschossen gerade die Gruppe von...
1: La Monnerie.
0: Schmeckt mein Hähnchen nicht?
1: Bestimmt besser als meine.
0: Worum wolltest du mich bitten?

0: Hast du Papa gesehen? Er ist nicht in seinem Zimmer.
1: Papa!
2: Pierre!
0: Pierre! Papa!
1: Papa!
0: Pierre!
1: Papa! Sag was! Hey! Hey, Papa, Papa! Hey, hey, Papa! Geht das? Sieh mich an, sieh mich an. Scheiße, Mama macht sich Sorgen. Du nervst. Komm, wir gehen zurück. Komm, es ist kalt. Na los, kannst du aufstehen? Scheiße, Mann. Warte, warte, warte. Warte, ganz ruhig, ganz ruhig, ganz ruhig.
3: Lass mich.
1: Nein, nein, nein, nein, hey. Was machst du? Du nervst mit dem Scheiß. Moment. Warte. Nicht bewegen. So. Wir gehen, okay? Ganz langsam. Gut.
3: Es geht schon.
1: Überhaupt nichts geht, verdammt. Na los. Nein, nein, nein, nein, nein.
3: Ich schaff's.

0: auf, es reicht. Ich kann das auch allein, bin krank.
1: Hilf mir.
0: Das gefällt dir. Das gefällt dir, dass er mich so sieht. Wie eine Null, wie ein Scheißdreck. Ich verkaufe den Hof und werde alles verscherbeln und du verschwindest. Hörst du mich? Du wirst von hier verschwinden!
1: Komm, lass ihn, lass ihn.
0: Damit ich heute nicht mehr nerve.
1: Er beruhigt sich wieder.
0: Komm. Er beruhigt sich wieder. Ihr gebt mir auf die Nerven.
1: Er meint es nicht so, ja? Er liebt uns, das weißt du.

0: Wow, hübscher Junge.
1: Ist gut, ist ja gut.
0: Bist du ins Gehege gefallen?
2: Du bist schön.
1: Ich habe mir die Krawatte umgebunden.
2: Sieht super aus. Na los, gehen wir.
3: Wo wollt ihr hin?
2: Zu Valeries Hochzeit, das sagte ich doch.
3: Ohne mich?
2: Du hast gesagt, dass du hierbleiben willst. Du wolltest niemanden sehen.
3: Nein, ich komme mit euch.
2: Aber dann sind wir nicht rechtzeitig. Wir haben keine Zeit, um auf dich zu warten.
3: Ich komme aber gern mit. Ich mag Valerie.
0: Papa, so kannst du nicht mitkommen. Du bist nicht rasiert, nicht gewaschen, nichts.
3: Wartet, ich werde mich umziehen.
1: Papa, bitte.
3: Ich bin euch peinlich, oder?
2: Nein. Seid bitte vernünftig.
3: Ihr habt euch abgesprochen, mich außen vor zu lassen, was?
1: Hör auf, du bist völlig zugedröhnt. So kannst du nicht mitfahren.
3: Wie sprichst du mit deinem Vater? Ihr geht nicht ohne mich weg.
2: Was machst du? Ha? Was hast du vor?
1: Es reicht, gib mir das Messer.
3: Bleib, wo du bist!
1: Gib mir das Messer, verdammte Scheiße!
3: Sonst bringe ich mich um!
2: Bist du verrückt geworden? Du bist verrückt, du machst uns Angst!
3: Ihr wollt ohne mich
2: weiter! Hör auf, Jan!
3: Scheiße!
4: Ja, mach auf, Scheiße, mach auf! Los, mach auf! Mach auf! Mach auf!
3: Die wollen ohne mich fahren!
4: Nein, das machen wir nicht!
3: Lass schon auf!
1: Lass mich los!
3: Lass mich los! Lass mich los! Lass mich los!
5: Lass los! Lass es los! Lass los! Lass los! Was ist los mit der Scheiße? Beruhige dich, hör auf! Verdammt.
3: Die wollen ohne mich fahren.
5: Sie fahren nicht ohne dich. Hör auf, sie fahren nicht ohne dich. Beruhige dich. Es wird schon wieder.
2: Komm. Komm.
3: Ich will, dass es aufhört.
2: Er ist überfordert. Seit Monaten moralisch, körperlich vollkommen demotiviert. Tagsüber schließt er sich im Dunkeln ein und abends steht er auf. Ich weiß nicht, was er nachts macht. Er raucht viel. Und er kann nicht mehr so arbeiten wie früher. Wenn er es versucht und in den Stall geht, macht er nur Blödsinn. Es ist sogar gefährlich, was er macht.

0: War das mit dem Messer das erste Mal?
1: Ja. Ja, das war das erste Mal, aber er trinkt Alkohol trotz der Medikamente und manchmal wird er aggressiv. Normalerweise ist er niemals so. Er ist kein aggressiver Mann, das ist... Er liebt seine Kinder. Aber wenn er so ist, dann macht es einem Angst.
0: Haben Sie Paarprobleme?
1: Nein.
2: Was soll der Quatsch? Sie kann nichts dafür, okay? Sie kann nichts dafür. Mein Vater ist von der Arbeit krank, für nichts zu arbeiten. Lass mich. Sie wissen nicht mal, was ein Bauernhof ist. Komm.
1: Tut mir leid. Er ist...
0: Normal. Er reagiert normal.

0: Und wie lange werden Sie ihn hier behalten?
1: So lange wie nötig. Wenn er sich stabilisiert hat, können wir ihm vielleicht 10 Tage Ausgang gewähren. Es lohnt sich nicht, vorher zu kommen. Keine Besuche. Er braucht einen Schnitt.

0: Da drauf siehst du gut aus.
1: Ein Cowboy.
0: Bist du der ganz rechts?
2: Ja.
1: Der zweite.
0: Nicht schlecht. Sind das nicht deine Shorts, Emma? Das sind doch deine Shorts.
2: Den Pickup habe ich geliebt.
0: Das ist mein Lieblingsfoto.

Das hast du schön ausgenutzt, dass ich nicht hier war, hä? Was? Um so viel Scheiße zu reden, ja? Ich warne dich, wenn ich noch einmal höre, dass ich bei mir Feuer gelegt hätte, um das Versicherungsgeld zu kassieren. Glaub mir, dann stehe ich vor deiner Tür. Mir egal, ob du der Bürgermeister bist. Als ob ich der Erste wäre, dem eine Halle abbrennt. Kümmer dich lieber um dein Dorf, um deinen Hof und um deine Frau, die es scheinbar nötig hat. Ich sagte, wir sind noch nicht tot. Verdammter Bauer.

0: Wann können wir das wieder aufbauen?
1: Warum willst du das wieder aufbauen?
0: Damit es bergauf geht.
1: Dafür gibt es nur eine Lösung. Weggehen. Und du wirst weggehen. Alles Gute in der Schule. Du machst sie zu Ende und verlässt dieses Loch.
0: Nein, Papa, ich übernehme Le Grandbois. Du kannst auf mich zählen.
1: Ich will nicht, dass du den Hof übernimmst. Verstehst du das? Ich will nicht, dass mein Sohn so ein bescheuertes Leben führt wie ich. Es ist vorbei mit Le Grandbois. Das ist Vergangenheit. Geh weg. Es warten interessante Dinge auf dich, glaub mir. Ich hätte dem Alten verpiss dich sagen und nicht zurückkommen sollen. Ich wäre in Wyoming und würde durch die Prärie galoppieren. Weit weg von dem Scheiß.
0: Und Maman?
1: Deine Mutter, sieh dir ihr Leben an, ich mache sie nicht glücklich.
0: Und Emma? Und ich?
1: Los, hilf mir. Hier, pass mit da.

0: Nein, Mann, da habe ich keine Chance.
1: Ich weiß nicht, dass es heißt.
0: Oh, doch, ich gewinne. Er hat gesagt, nächste Woche gewinne ich. Und nach zwei Runden bleibt er stehen. Er sagt, ich kann nicht mehr, ich hab's satt.
1: So wie du.
0: Was?
1: Wie du.
0: Ich hab nie aufgegeben. Nie. Niemals. Ich bin ein Jajot.

0: Soma! Soma!
1: Papa, Papa, was ist los? Was ist? Was hast du? Papa!
0: Soma, ich will nicht sterben! Ich will nicht sterben!
1: Was? Was hast du getan? Was?
0: Da drüben!
1: Was?
0: Da drüben!
1: Was da drüben?

0: Mama!
1: Suti!
0: Ich bin da! Mama! Mama!
2: Was ist los? Was ist los? Was hast du gemacht? Was hat er geschluckt?
0: Atme!
2: Was hat er gemacht?
0: Ich weiß es nicht!
2: Was hast du gemacht, Pierre? Maman? Komm mit mir. Nein, du bleibst hier. Ja, ich hab verstanden.

0: Das ist Glyphosat. Fipronil. Und ich weiß es nicht.
1: Nimm mich an. Papa, na los, steh auf, verdammt, Papa, steh auf, Papa, steh endlich auf! Scheiße!
0: Kommen Sie schnell.

0: Gut, dass du da bist. Der Mann hat das Bewusstsein verloren. Seine Tochter hat gerade angerufen.
1: Okay, wo ist er?
0: Da oben. Frau Reber, der Arzt ist hier.
2: Endlich, kommen Sie rein.
1: Guten Tag.
2: Hallo.
1: Kleist.
2: Reber, mein Name.
1: Ist das Ihr Vater?
2: Mhm.
1: Seit wann ist er bewusstlos?
2: Seit ein paar Minuten.
1: Weshalb haben Sie mich ursprünglich gerufen?
2: Ach, ihm war schwindelig und er hatte Schweißausbrüche und es ist ein bisschen getorkelt. Also ganz ohne Alkohol.
0: Brauchst du mich noch?
1: Nein, danke.
0: Okay.
1: Und hat er irgendwelche Vorerkrankungen oder nimmt er Medikamente?
2: Ja, er ist Diabetiker und spritzt Insulin und er hatte vor einiger Zeit einen Herzinfarkt. Aber Sie glauben doch nicht, dass er...
1: Nein, es ist eine Hypoglykämie.

0: Okay, das war's dann, oder?
1: Moment. Hatten Sie in letzter Zeit ungeschützten Geschlechtsverkehr?
0: Ja, aber ich nehme noch die Pille.
1: Es geht nicht um eine Schwangerschaft. Ihre Beschwerden?
0: Beschwerden? Es juckt halt manchmal ein bisschen da unten.
1: Es könnte sein, dass Sie sich mit Chlamydien angesteckt haben. Es ist eine Geschlechtskrankheit, die relativ häufig vorkommt.
0: Und was heißt das jetzt?
1: Wir müssen erstmal sicher sein, dass es wirklich Chlamydien sind. Deswegen habe ich die Abstriche gemacht und ich würde Ihnen ganz gerne noch Blut abnehmen.
0: Und wenn?
1: Dann bekommen Sie ein Antibiotikum und dann ist das in der Regel relativ schnell wieder in Ordnung.
0: Das ist also nichts Schlimmes.
1: Nein. Aber Sie müssen Ihren Partner informieren. Könnte sein, dass der sich auch angesteckt hat.
2: Zehn Minuten haben Sie gesagt, bis die Spritze wirkt, ja?
3: Ja, allerdings reagiert jeder Körper unterschiedlich. Aber der Blutzuckerspiegel steigt wieder. Also Ihr Vater wird jeden Moment aufwachen.
2: Weißt du, richtig kapiere ich das immer noch nicht. Ich dachte, bei Diabetikern ist der Blutzuckerspiegel zu hoch und nicht zu niedrig.
3: Ja, grundsätzlich ist das auch richtig. Aber das Insulin arbeitet dagegen. Also das heißt, je nachdem, ob Sie zu viel spritzen, zu wenig essen oder sich überanstrengen.
2: Ja, mein Vater wollte heute Morgen, als wir angekommen sind, gleich hoch zur Wartburg.
3: Was bei der Hitze?
2: Und dann die Besichtigungstour durch die Stadt.
3: Wann haben Sie denn was gegessen?
2: Oben auf der Burg, aber nur eine Kleinigkeit.
3: Ist sicherlich schon ein bisschen her, richtig? Hm. Ich vermute, das wird es sein.
2: Papa, endlich. Ja. Das ist Dr. Kleist.
4: Hallo, Dr. Kleist.
2: Und was passiert jetzt? Muss er ins Krankenhaus?
3: Ja, ich denke, es ist gut, wenn er über Nacht zur Beobachtung bleibt.

0: Katis Mutter zieht nach Bayern und hält es nicht für nötig, dir Bescheid zu sagen. Ist ja unglaublich, es war doch ganz anders geplant. Ich dachte, Lotte sollte nach Weimar, um da die Ferien mit ihrer Freundin zu verbringen.
1: Ja, das war der Plan. Und ich dachte, sie ist bei Sabine in guten Händen. Sie behauptet, diese Sache wäre erst seit gestern endgültig und die Mädchen hätten das irgendwie zufällig mitbekommen und sie hätte deswegen keine Zeit gehabt, mit mir vorher darüber zu reden. Aber ich bin echt sauer. Ich vertraue ihr meine Tochter an.
0: Und sie hat ganz andere Sachen im Kopf. Und als Lotte das erfährt, da packt sie ihre Sachen und fährt zu ihrem Vater, um Fakten zu schaffen.
1: Lotte will partout nach Berlin.
0: Und jetzt?
1: Holger setzt sie morgen in den Zug nach Eisenach. Und ich hoffe, dein Angebot steht noch und du nimmst sie auch hier auf.
0: Natürlich.
1: Ist auch nicht für ewig. Das hatten wir geklärt. Lotte und ich brauchen was Eigenes.

0: morgen 15 Uhr passt. Alles klar, dann bis morgen.
1: Guten Morgen.
0: Morgen.
2: Hi. Frau Reber.
3: Hallo. Na,
2: sind Sie meine erste Patientin?
3: Sie hat keinen Termin, aber sie war die erste heute Morgen und die anderen sind noch nicht da.
2: Dann kommen Sie doch gleich mit.
3: Super, danke.
2: Möchten Sie einen Kaffee?
3: Gerne, danke.
2: Wie geht's Ihrem Vater?
3: Besser.
4: Morgen. Ich habe Ihnen einschreiben für Herrn Dr. Christian Kleist.
3: Tschüss.
2: Bitte.
3: Ich bin Ihnen jedenfalls sehr dankbar, dass Sie so schnell da waren.
2: Ich bin froh, dass ich helfen konnte, Frau Reber. Aber Sie sind doch nicht nur deswegen hier, oder?
3: Nein, ich wollte Sie bitten, mir ein Antibiotikum zu verschreiben. Ich habe seit Jahren immer wieder mit Blasenentzündung zu tun und ich spüre genau, wenn sich wieder eine ankündigt.
2: So wie jetzt?
3: Leichtes Brennen, Druck im Unterleib. Meine Frauenärztin gibt mir dann immer ein Antibiotikum und sagt, ich soll viel trinken.
2: Ich bin offen gestanden nicht wirklich ein Freund davon, so schnell Antibiotika zu verschreiben. Wissen Sie, heutzutage entwickeln mehr und mehr Bakterien Resistenzen gegen Antibiotika, weil viele meiner Kollegen sie vorschnell verordnen.
3: Ja, aber ich kenne das. Ohne Antibiotikum liege ich jetzt ein paar Tage flach. Und das ist so wichtig für meinen Vater. Bitte, ich möchte gern für ihn da sein können.
2: Na gut. Aber wir sollten trotzdem vorher einen Urintest machen. Einverstanden? Entschuldigung.
3: Okay.
2: Nora, was gibt's?
4: 55.000 Euro, das ist schlicht Wahnsinn.
2: Die Reparatur der Radiologie war auf weit weniger als die Hälfte kalkuliert, jedenfalls soweit ich mich erinnern kann.
5: 24.419, um genau zu sein. Erinnere ich mich richtig oder darf ein Kostenvoranschlag nur um höchstens 10% überschritten werden, ohne dass man nochmal nachfragt?
2: Ja, aber da steht leider auch etwas von 50% Wochenendzuschlag.
4: Es war von vornherein abgesprochen, dass die Arbeiten am Samstag und am Sonntag stattfinden. Wir hatten die ganze Woche voll mit Patienten.
5: Aber das ist ganz offensichtlich nicht kalkuliert worden.
2: Ja, wir haben eben nicht nur das Detektormodul ausgetauscht, sondern auch eine ganze Reihe von anderen Einzelteilen. Eben im Wert von 10.000 Euro.
5: Und das haben die einfach so gemacht, ohne das nochmal mit dir abzusprechen?
2: Natürlich nicht. Wena hat mich am Sonntag angerufen und hat gesagt, wo das ganze Ding schon auf ist. Dann macht es auch Sinn, wenn man noch ein paar andere Verschleißteile austauscht. Hab ich halt mir ja gesagt.
4: Was, und ohne zu fragen, wie viel das kostet?
2: Ach Mensch, natürlich. Aber doch nicht für 10.000 Euro. Vielleicht für ein paar hundert Euro.
5: Ja, pro Ersatzteil. Und dann hat er den Wochenendzuschlag da auch noch draufgehauen.
4: Dieser Wena hat uns reingelegt. Er hat viel mehr repariert als überhaupt nötig.
2: Ich hätte einfach besser aufpassen müssen.
4: Das war's dann.
5: Ich fürchte, wir müssen das bezahlen.
2: Das können wir nicht. Was sagen Sie denn jetzt?
6: Bitte schön. Wir haben uns vollkommen korrekt verhalten. Ich habe Sie wegen der Mehrkosten extra angerufen. Oder wollen Sie das jetzt plötzlich leugnen? Und auf die Wochenendzuschläge habe ich in dem Kostenvoranschlag auch hingewiesen.
2: Ja, im Kleingedruckten.
6: Sie haben seinerzeit ein gebrauchtes Gerät gekauft. Es war klar, dass die Wartungskosten höher sein würden als bei einem neuen.
2: Das ist mir doch völlig bewusst. Aber Fakt ist, wir haben die 55.000 nicht. Vorschlag. Ich zahle den 25 jetzt und den Rest den müssen wir eben abstottern, in Raten.
6: Wenn wir das vorher verabredet hätten. Aber so, ich krieg das Detektormodul und die anderen Ersatzteile auch nicht geschenkt. Dazu muss ich meine Leute bezahlen. Leid es mir tut, darauf kann ich mich nicht einlassen.
2: Aber irgendeine Einigung müssen wir erzielen.
6: Ich werde meine Monteure vorbeischicken, die bauen die Sachen wieder aus.
2: Das ist nicht ernst. Dann kann ich die Radiologie nicht mehr nutzen. Und Sie verlieren Ihr ganzes Geld. Und ich zahle keinen Pfennig.
6: Schon klar. Aber ich minimiere mein Risiko. Jetzt sind die Sachen noch neuwertig und ich kann sie woanders einbauen. Wenn wir in 3 Monaten wieder hier sitzen und Sie sagen mir, dass Sie Ihre Raten nicht zahlen können...
2: Das wird nicht passieren, ich schwör's.
6: Was meinen Sie, wie oft ich diesen Satz schon gehört habe?
2: Ist alles in Ordnung?
6: Säumige Schuldner schlagen mir auf den Magen. Genauso wie Stress und solche Unterhaltungen.
2: Wenn Sie Schmerzen haben, sollten Sie zum Arzt gehen. Außerdem glaube ich auch, dass Sie ein Extremgewicht verloren haben.
6: Andere freuen sich darüber. Sie übernehmen die Rechnung oder reicht's dafür auch nicht?
2: Ach, jetzt werden Sie mal nicht ulkig. Dafür wird schon noch reichen, auch wenn Sie keinen einzigen Bissen angerührt haben.
6: Das schmeckt mir in letzter Zeit auch nicht mehr.
2: Bitte denken Sie doch noch mal über den Vorschlag nach.
6: Wozu? Was Sie da vorschlagen, das ist zu wenig. Wiedersehen, Herr Dr. Kleist.
1: Und wie lautet das Todesurteil?
7: Das ist es ja zum Glück nicht. Aber mein Verdacht hat sich bestätigt, das Ergebnis ist positiv.
1: Ich hab diese Mistdinger so wirklich.
7: Wie gesagt, Chlamydien sind mit Antibiotikum ziemlich gut zu behandeln. Problematisch wird's nur, wenn man sie zu spät erkennt, dann kann es bis zur Unfruchtbarkeit führen. Aber das ist bei Ihnen ja zum Glück nicht der Fall.
1: Und können Sie mir sagen, wann ich mich ungefähr angesteckt habe? So ungefähr wenigstens?
7: Also von der Infektion bis zum Auftreten der ersten Symptome sind es eine bis circa 3 Wochen. Es kann aber sein, dass man die Symptome nicht direkt merkt. Und wo drückt denn der Schuh?
1: Muss ich wirklich mit meinem Freund darüber reden?
7: Wenn Sie nicht gefährden wollen, ja.
1: Boris und ich sind nämlich erst ganz kurz zusammen. Es ist alles noch ganz frisch. Und davor, naja, da habe ich ja ziemlich viel rumprobiert.
7: Und es ist unangenehm, darüber zu sprechen.
1: Ja. Ich meine, vielleicht denkt er sonst was Falsches von mir.
7: Wollen Sie denn länger mit Ihrem Boris zusammenbleiben?
1: Auf jeden Fall.
7: Dann gebe ich Ihnen jetzt einen Rat. Und das ist kein ärztlicher. Ohne Ehrlichkeit wird's nicht gehen.
8: Ich dachte, ich hole dich ab.
1: Einfach so?
8: Alles in Ordnung?
1: Ja, ja, alles wunderbar. Komm, wir gehen. Tschüss.
7: Tschüss. Tschüss. Danke. Heute Nachmittag bin ich mit meiner Tochter unterwegs, aber das Handy ist an.
9: Alles klar.

0: Ach, Herr Doktor.
1: Hallo, wollte mich stören.
2: Ach, tun Sie nicht.
1: Sie haben es ja wirklich eilig, Ihre Tour fortzusetzen.
2: Das Leben kann so schnell vorbei sein. Ich bin ein kranker Mann.
0: Ach, Papa.
1: Sie mögen krank sein, aber deswegen brauchen Sie dann noch lange nicht ans Ende zu denken. Wissen Sie was? Warum gehen Sie nicht ins Hotel zurück? Ruhen Sie sich ein bisschen aus. Ich meine, es war ein anstrengender Vormittag. Und außerdem haben Sie die Nacht in der Klinik verbracht.
0: Entschuldige mich bitte, mir ist ein bisschen übel.
2: Was ist mit dir?
0: Wissen Sie, wo der Chef steckt?
3: Nein.
0: Das ist hier gerade gekommen von Wena.
3: Zahlungsmahnung? Leider konnten wir seit Rechnungsausstellung keinen Zahlungsvorgang feststellen. Infolgedessen bitten wir Sie, eine Bankbürgschaft für die von uns in Rechnung gestellten 54.719 Euro beizubringen. Andernfalls sehen wir uns gezwungen, zur Sicherstellung unserer Ansprüche bei Gericht eine einstweilige Verfügung zu erwirken, die Ihnen die Benutzung der Radiologie untersagt. Was? Spinnt der?
1: Nora, wir brauchen ein großes Blutbild, EKG und Zytoelektrolyte.
0: Mein Bein.
1: Können Sie Ihr Bein nicht spüren?
0: Ist weg.
1: Setzen Sie sich doch bitte mal. Nicht hinlegen. Was ist denn für ein Tag heute?
0: Mittwoch.
1: Wie ist Ihr Name?
0: Franziska Reber.
1: Okay. Sagen Sie, was hat Ihre Tochter heute Morgen gegessen?
2: Ja, ich nehme an, sie hat im Hotel gefrühstückt. Ein Müsli und ein Joghurt, nehme ich an. Glauben Sie, sie hat eine Vergiftung?
1: Das kann ich zum jetzigen Zeitpunkt überhaupt nicht sagen. Aber möglicherweise hat sie auch einen Hitzeschlag. Wissen Sie, ob sie lange in der Sonne war? Legen Sie sich doch mal hin. Haben Sie Kopfschmerzen? Dann sagen Sie, kann das sein, dass Ihre Tochter an Epilepsie leidet?
2: Nein.
1: Nora, fragen Sie doch mal von Hatzfeld, ob das hier MRT-frei ist.
0: Ich denke schon, Herr Fender müsste fertig sein.
1: Ist gut, bereiten Sie alles vor. Ich mache in der Zwischenzeit ein EKG.
2: Sie denken, es könnte ein Schlaganfall sein?
1: Wir wissen mehr nach dem MRT. Sie tun ihr keinen Gefallen, indem sie wieder kollabieren.
2: Ich hätte nicht herkommen dürfen und vor allem hätte ich Franziska nicht überreden dürfen, mitzukommen.
1: Herr Rehmer, machen Sie sich keine Vorwürfe. Erstens bringt das nichts und zweitens sind Sie nicht für die Krankheit Ihrer Tochter verantwortlich.
2: Das ist leicht gesagt. Sagen Sie mal, Doktor, warum gibt es keine Bezeichnung für Eltern, die ein Kind verlieren? Verliert man einen Partner? Ist man Witwer oder Witwe? Kinder, die Eltern verlieren, sind Waisen. Aber Eltern, die...
3: Das MRT sagt, es ist sicher kein Schlaganfall.
1: Gott sei Dank.

0: Entschuldige, es tut mir leid. Schön, dass du da bist.
1: Nicht freiwillig.
0: Trotzdem. Lotte, was sollte das? Ich hab doch gesagt, wir beide, wir bleiben zusammen.
1: Hier? Warum suchst du dir nicht einen Job in Berlin? Oder von mir aus auch in München? Oder Hamburg?
0: Jetzt komm mal mit. Ich habe diesen Job gerade erst angenommen, okay? Es ist eine Riesenchance, auf die habe ich lange gewartet. Ich will sie jetzt auch ergreifen.
1: Du hast dir vor allem diesen Typen gegriffen. Du bist verknallt.
0: Ja.
1: Aber trotzdem, immer nur du, du, du.
0: Lotte, guck mal, wenn ich Christian nicht getroffen hätte und wenn ich nicht in der Praxis eingestiegen wäre, dann wären wir immer noch in Weimar. Und das ist auch keine Großstadt. Ich kann dir nur so viel sagen. Mach's Beste draus. Okay, jetzt Ende der lebenstechnischen Weisheiten deiner Mutter.
2: Schauen wir uns das MRT von Frau Reber nochmal an.
3: Keine Blutungen, keine Ödeme, keine Thromben.
2: Apoplex können wir auch ausschließen. Aber was ist es dann?
3: Wir brauchen die Laborergebnisse. Thrombozyten, Leukozyten, sieht absolut okay aus. Mhm.

0: dann hat der Körper die Tendenz, das auszugleichen, indem er beispielsweise Natrium von den Zellen abzieht. Das allerdings stellt den Körper wieder vor ganz massive andere Probleme.
1: Deshalb geht's Franziska so schlecht?
0: Ja.
1: Ja, aber woher kommt diese merkwürdige...
0: Hyponatriämie? Das versuchen wir mit Hochdruck herauszufinden.
2: Dein Zimmer ist sogar größer als in Weimar. Und, meinst du, du kannst das hier aushalten?
3: Sicher wohl.
2: Außer das mit Berlin, das wird erstmal nix.
3: Und wann können wir da rein? Das Bad sah aus wie eine komplette Baustelle.
2: Der Makler sagt so in 4 Wochen.
3: Und bis dahin?
2: Bis dahin bleiben wir bei Christian.

0: müsste genau umgekehrt sein. Ich sollte hier liegen. Nicht du.
1: Frau Reber ist stabil, aber ohne Bewusstsein.
2: Wir geben ihr eine 3%ige Natriumchloridlösung. Zunächst mal nur 1 Milliliter pro Kilogramm Körpergewicht in der Stunde.
3: Können wir später auf 2 erhöhen.
2: Mhm. Warum?
1: Wir müssen sicherstellen, dass die Natriumkonzentration innerhalb der nächsten 24 Stunden um nicht mehr als 6 Millimol ansteigt, um ein osmotisches Demyelinisierungssyndrom zu vermeiden.
2: Sehr schön, gut aufgepasst im Studium, Frau Kollegin.
1: Ist ja auch noch nicht ganz so lange her wie bei Ihnen.
2: Ja, frisches Fachwissen gepaart mit Erfahrung ist ja auch eine wunderbare Kombination.
4: So, können wir uns jetzt bitte noch mal über den Grund der Hyponatriämie unterhalten?
1: Medikamente?
3: Laut Auskunft Ihres Vaters nimmt Frau Reber ganz selten Schmerzmittel. Und die Laborwerte deuten auch auf nichts Gegenteiliges hin.
2: Noch eine Idee?
1: Eine Unterfunktion der Schilddrüse? Oder der Mangel an Steroidhormonen aus der Nebennierenrinde?
3: Ja, aber darauf deutet nichts bei den Blutwerten hin. Weder auf das eine noch auf das andere.
1: Schwarz-Bater-Syndrom?
3: Inadäquate ADH-Sekretion.
1: Reduziertes Blutvolumen. Die Patientin hat sich doch übergeben.
3: Ja, aber als Folge der Hyponatriämie. Das Erbrechen hat sie nicht ausgelöst.
2: Außerdem ist das Blutvolumen normal.
3: In jedem Fall hat Frau Reber genügend Flüssigkeit zu sich genommen wegen des beginnenden Harninfekts.
1: Aber was ist das dann?
3: Gute Frage.

0: Hier ist doch überhaupt kein Platz. Wo soll ich denn mit den restlichen Sachen aus Weimar hin?
1: Ich krieg ja auch nicht alles unter, aber bald haben wir ja unsere neue, schöne, große Wohnung.
0: Wenn nicht wieder irgendein Handwerker an der falschen Stelle bohrt.
1: Das wollen wir nicht hoffen.
0: 4 Wochen. Minimum. Hier. Ich würde den ganzen Krempel am liebsten einfach rauswerfen.
1: Okay. Da würde sich Clara bestimmt wahnsinnig freuen, wenn sie wiederkommt. Jetzt ist sie ja erstmal in Kanada bei ihrem Vater und dann ist sie mit ihrem Freund auf großer Tour.
0: Und ich lebe aus dem Koffer.
1: Ich bin mir sicher, dass sie nichts dagegen hat, wenn du dir hier irgendwie ein bisschen Platz schaffst. Und ich gehe nach unten und frage, ob ich beim Abendessen helfen kann.

0: Diese verdammten Zwiebeln stehen aber jetzt bei Lotte auf dem Plan. Oder gilt hier immer noch als Gast und muss nichts tun?
1: Nein, natürlich hilft Lotte bei der Hausarbeit.
2: Sag mal, Keule, ich finde das nicht gentlemanlike, nur weil du keine Lust hast auf irgendwas, dass du das einfach an Mädchen weiter delegierst.
1: Und? Also Inge und Bernd haben gesagt, dass sie zum Essen kommen. Was ist mit Anke und Pili?
0: Mit dem muss man immer rechnen.
3: Stimmt, wir leben wie die Maden im Speck. Danke. Ich muss aber gleich wieder los. Ich habe Nachtschicht im Hotel.
1: Und was mit Pili?
3: Er bleibt oben mit Ben. Ich habe das Gefühl, der Kleine kriegt Fieber.
1: Soll ich mal nach ihm sehen?
3: Nee, ist nicht nötig. Pili sagt schon Bescheid, wenn es schlimmer wird. Ich hoffe, er wird gesund und kann morgen wieder in die Kita.

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1: Mhm. Eigentlich wollte ich nur kurz fragen, wie es Frau Reber geht.
2: Dazu kann ich doch gar nichts sagen, das weißt du.
1: Schweigepflicht. Aber wird sie dann wieder gesund?
2: Wir tun, was wir können.
1: Die Ärmste. Na gut, muss mal los. Bis morgen.
3: Tschüss.
1: Hallo. Hey. Und tschüss.
3: Soll ich auch noch irgendwas helfen?
0: Ja. Gläser fehlen noch. Die sind da oben im Schrank.
4: Hey, cooles Outfit. Ich glaube, Clara hat ganz was Ähnliches.
1: Ja, ist total angesagt im Moment.

0: Willst du nicht endlich drüber reden? Ich sehe dir an, dass was mit dir nicht stimmt. Du bist den ganzen Abend so gut. Du machst dir Sorgen wegen der Radiologie.
1: Bela will uns die Benutzung der Anlage untersagen.
0: Was?
1: Ja. Einstweilige Verfügung. Außer wenn wir nicht schleunigst irgendeine Bankbürgschaft herbeibringen.
0: Geht das denn so einfach?
1: Ja. Ich habe mit meinem Anwalt telefoniert. Er sagt, alles, was Wiener vorlegen muss, ist ein plausibler Verfügungsgrund.
0: Und den hat er. Weil die Ersatzteile, die wir nicht bezahlen können, jeden Tag an Wert verlieren.
1: Ich meine, es ist nicht ganz astrein, was er macht, aber es ist eben auch nicht illegal. Ich hätte mich wirklich so gern mit dem Außergericht geeinigt, aber es hat aber nicht funktioniert. Ich hätte nie von dieser Zahlungsunfähigkeit anfangen dürfen.
0: Jetzt hat er Angst um sein Geld und versucht zu retten, was zu retten ist. Hat er denn gar keinen Kompromiss angeboten?
1: Ach doch, natürlich. Er hat gesagt, wenn er die Ersatzteile heute oder morgen ausbaut, dann sieht er davon ab, dass er seine Personalkosten einklagt.
0: Was ist denn mit der Bank? Die Praxis läuft doch.
1: Ja, aber die Kosten sind doch immens. Ich meine, die Ärzte, die Physio, das sind Angestellten und wir bezahlen auch noch das ganze Interieur ab, inklusive Radiologie.
0: Das ist also auch eine Sackgasse.
1: Ich weiß nicht, wie es noch weitergehen soll.

0: Nora, Sie können mir schon den ersten Patienten reinschicken, ja? Wer ist das? Nee. Gut. Ja? Also mit Ihnen hätte ich ja wirklich am allerwenigsten gerechnet.
1: Ich bin als Patient hier. Ja, mein Hausarzt ist im Urlaub. Sie haben einen guten Ruf. Außerdem wollte ich Ihnen zeigen, persönlich habe ich nichts gegen Sie.
0: Ah.
1: Ich weiß, es ist etwas ungewöhnlich. Ich würde auch verstehen, wenn Sie ablehnen würden.
0: Herr Wehner, Sie sind der Mann, der offensichtlich Probleme hat. Und sicherlich auch ärztliche Behandlung braucht. Die Frage ist, wieso ausgerechnet bei mir?
1: Ich habe Vertrauen zu Ihnen. Sie waren ehrlich zu mir, auch wenn es zu Ihrem eigenen Schaden war.
0: Ja. Habe ich leider gar nicht dran gedacht.
1: Genau das meine ich.
0: Ich nehme an, es geht um Ihre Magenprobleme. Seit wann haben Sie die?
1: Lange. Eigentlich schon immer.
0: Ich vermute, Sie waren deswegen auch schon in Behandlung.
1: Ja, verschiedentlich. Wegen Magengeschwüren. Aber jetzt fühlt es sich anders an.
0: Inwiefern denn anders?
1: Eher Druck als Schmerz. Und ich fühle mich immer schlapp und müde, obwohl ich gerade erst Urlaub hatte. Ich weiß natürlich, ich sollte auf meine Ernährung achten, weniger Fett und so weiter, aber ein gutes Essen, dazu ein guter Tropfen, das ist doch Lebensqualität. Bis einem plötzlich gar nichts mehr schmeckt.

0: erklärt?
1: Kannst du dich nicht erinnern?
0: Wir haben Dr. Kleist auf der Straße getroffen. Und dann war mir schlecht.
1: Und dann? Ich hole einen Arzt.
2: Sie sind wach. Sehr gut. Wie geht es Ihnen?
0: Ich weiß nicht so.
2: Ich gehe und sage Dr. Sandmann Bescheid.

0: Herein.
1: Hallo. Kann ich kurz reinkommen?
0: Frau Schmelzer, haben Sie ein Problem?
1: Nee, gar nicht. Ich wollte mich bei Ihnen bedanken. Und ich wollte Ihnen kurz erzählen, warum Boris mich gestern abgeholt hat.
0: Aha.
1: Das ist so cool. Seine Ex hat ihn nämlich angerufen. Die hat auch diese Dinger.
0: Chlamydien.
1: Genau. Er hat mich angesteckt und nicht ich ihn. Krass, oder?
0: Ja.
1: Und er hatte ganz genauso viel Schiss vor dem Gespräch wie ich.
0: Na, dann ist ja alles gut.
1: Ja, voll. Also, danke nochmal.
0: Gerne.
1: Tschüss.
0: Tschüss.
2: So, Sie dürfen sich wieder anziehen, Herr Wehner. Sagen Sie, wie ist das eigentlich mit Ihrem Stuhl? Ist der besonders schwarz oder glänzend oder übelriechend?
3: Ja.
2: Melena oder Teerstuhl ist eigentlich ein Indikator für Blut im Verdauungstrakt, meistens im oberen Bauchbereich.
3: Magen. Das heißt, ich habe wirklich wieder Geschwüre. Zwar schlimmer als sonst. Also Blut im Stuhl hatte ich noch nie.
2: Ich habe Ihnen hier eine Überweisung zum Gastroenterologen vorbereitet. Nora wird Ihnen noch Blut abnehmen und dann machen Sie bitte eine Magen-Darm-Spiegelung und dann wissen wir mehr.
3: Danke.
4: Na?
2: Wie läuft's mit Ben?
4: Ah, kein Fieber mehr. Der ist heute Morgen ganz normal in die Kita. Du behandelst diesen Wehner.
2: Ja? Er ist krank und ich bin Arzt.
4: Nicht der Einzige in der Stadt.
2: Ja, aber der, zu dem er gekommen ist.
4: Papa, der will uns erpressen.
2: Wie? Er hat doch seine eigenen Probleme.
4: Du hast doch wohl nicht auch noch Verständnis für den, oder?
2: Ich habe leider keine Zeit, jetzt darüber zu reden. Ich wollte die Mittagspause nutzen, um zur Bank zu gehen und zum Anwalt. Und außerdem muss ich noch bei Frau Reber vorbeischauen.
4: Frau Reber, die mit dem riesigen Durst. Also, auf Wasser. Anke hat erzählt, die hat gestern 12 große Flaschen Wasser bestellt und davon sind heute schon fast alle weg. 12. Anke hat schon einiges erlebt bei ihren Gästen, aber sowas,

0: 6 Liter? An einem Vormittag?
1: Meine Gynäkologin hat mir gesagt, ich soll viel trinken, um die Infektion aus dem Körper zu spülen.
2: Das ist eindeutig zu viel.
0: Das ist viel zu viel. Sie haben viel zu viel Flüssigkeit zu sich genommen. Dadurch ist der Natriumhaushalt in Ihrem Blut unter einen kritischen Punkt abgesunken.
1: Wie? Und deswegen war ich bewusstlos? Und deswegen fehlt mir die Erinnerung an einen ganzen Tag?
0: Ja. Man nennt sowas Wasservergiftung. Auch wenn es sich seltsam anhört, aber daran kann man wirklich sterben.
1: Aber wie viel, also ich meine, wie viel ist dann zu viel?
0: Naja, das hängt davon ab, wie groß sie sind, wie schwer sie sind. Normalerweise sagt man 1,5 bis 2 Liter pro Erwachsene, pro Tag.
1: Aber wenn man zum Beispiel Sport treibt und viel schwitzt, dann muss man doch auch mehr trinken.
2: Ja, aber gerade wenn Sie Sport machen, müssen Sie darauf achten, dass Sie genug Mineralien zu sich nehmen. Und vor allem Natrium.
0: Ja. Sonst gerät der Natriumhaushalt in Ihrem Blut aus dem Gleichgewicht.
2: Eine Hyponatriämie ist bei Marathonläufern keine Seltenheit, wenn sie zu schnell zu viel trinken.
1: Und was passiert jetzt?
2: Sie bekommen jetzt weiter Ihre Infusion mit Natriumchlorid, also Kochsalz. Damit heben wir die Natriumkonzentration in Ihrem Blut langsam wieder an.
0: Aber dann sind Sie schon bald wieder auf dem Damm.

0: Was ist denn? Da draußen warten Herr Bayer und Frau Brückner. Frau Köhler ist gerade gekommen und in ein paar Minuten steht Herr Philipp auf der Matte.
1: Na, die Ungewissheit lähmt Sie, ne?
2: Ungewissheit ist ja wohl eher das Gegenteil. Die Radiologie ist bald Geschichte.
1: Naja, vielleicht erreicht ja der Chef bei der Bank was oder der Anwalt findet einen Ausweg.
2: Glauben Sie das? Wenn das hier alles nicht mehr funktioniert, dann kann ich meine Koffer packen, dann bin ich nutzlos. Dabei habe ich hier so ein Gefühl, das hatte ich noch nie. Ich fühle mich irgendwie angekommen.
1: Ach, niemand wirft Sie raus.
2: Sie verstehen das nicht. Ohne all das hier bin ich nutzlos.
0: Aber noch haben Sie alles, was Sie brauchen, und da draußen warten eine Menge Patienten. Also? Frau Brückner, bitte. Na, keine guten Nachrichten?
3: Herr Wehner sitzt schon bei Ihnen drin.
0: Ausgerechnet.
4: Entschuldigung, dass Sie so lange warten mussten. Ich hatte noch einen wichtigen Termin.
5: Kein Problem.
4: Hat der Kollege von der Magenspiegelung mit Ihnen geredet?
5: Nur, dass er die Ergebnisse meinem Hausarzt schicken würde. Das heißt wohl nichts Gutes, oder?
4: Herr Wehner, wir sollten uns über lebensverändernde Maßnahmen unterhalten. Der Kollege hat ein Geschwür gefunden, von dem er glaubt, dass es bösartig ist.
5: Das heißt, ich habe vielleicht Krebs?
4: Das heißt, wir haben die Proben zur Histologie eingeschickt. Und wenn wir die genauen Ergebnisse haben, dann wissen wir, was für eine Art von Tumor es ist.
5: Und wie wahrscheinlich ist es, dass der Kollege sich irrt?
4: Naja, sagen wir mal so, es ist ein sehr erfahrener.
5: Gut. Das ist schlecht. Gehen wir mal davon aus, dass die Diagnose stimmt, dann.
4: Dann müssen Sie sofort ins MRT. Dort müssen wir die exakte Lage des Tumors feststellen und vor allen Dingen, ob er Metastasen gebildet hat.
2: Heute ist völlig unmöglich. Ich bin sowieso schon im Verzug mit meinem Termin. Morgen vielleicht. Oder besser übermorgen. Obwohl, möglicherweise haben wir da gar kein funktionierendes Gerät mehr.
5: Wollen Sie mich erpressen?
2: Nein, der Kollege meint es nicht so.
5: Ich habe schon verstanden. War sowieso eine Schnapsidee, hierher zu kommen.
2: Hören Sie, Herr Wehner, wir kennen doch über alles.
4: Sagen Sie mal, von Herzfeld, sind Sie echt von allen guten Geistern verlassen? Das ist ein kranker Mensch.
2: Das sind die anderen da draußen auch.
4: Das ist aber nicht die Philosophie unserer Praxis. Haben Sie das verstanden? Ein Patient ist zuallererst ein Patient. Das brauche ich Ihnen ja wohl nicht sagen.

0: kann Hartsfeld ausnahmsweise mal verstehen. Ich weiß nicht, ob ich unter diesen Umständen Lust auf Wena als Patienten hätte.
1: Das ist doch keine Frage von Lust.
0: Sei doch nicht so ein Preuße. Natürlich mögen wir manche Patienten mehr und manche weniger. Wir sind nur Menschen.
1: Ja, aber wir sollten keine Unterschiede machen. Nicht mal unterbewusst.
0: Nur, dass das Unterbewusstsein so schwer zu kontrollieren ist.
1: Das ist mir auch klar. Trotzdem, wir müssen alle Patienten gleich behandeln.
0: Aber Wena wolltest du vorziehen, vor Hartsfelds anderen Patienten.
1: Gut, es ist ja auch ein Unterschied, ob man einen Krebs hat oder eine Arthrose im linken Knie.
0: Ich weiß nicht, ich glaube, das waren nicht nur leichte Fälle.
1: Dann hätte von Hartsfeld sich hinten raus eben mehr Zeit nehmen müssen.
0: Das hätte er ja vielleicht, aber da war Wena schon weg.
1: Ja, gut. Aber es hat jedenfalls die Sache nicht besonders erleichtert.
0: Ich dachte, es geht nur um das Wohl des Patienten.
1: Sicher?

0: Jetzt was zu trinken haben?
1: Aber insgeheim hast du schon gehofft, dass Wiener sich anders überlegt, wenn du ihn behandelst.
0: Wie auch immer. Selbst wenn er die Chance dazu hatte, jetzt ist sie vertan.

0: Bitte schön. Geht schon. Tschüss. Ihr hättet doch wenigstens fragen können, bevor ihr mein Zimmer weggebt.
1: Und du hättest doch eine E-Mail schreiben können, dass du wieder nach Hause kommst.
0: Es ist doch immer noch mein Zimmer.
2: Das stellt auch niemand in Frage.
1: Clara, es muss doch auch in Ordnung sein, dass jemand mal bei dir schläft, wenn du nicht da bist, oder?
0: Aber keiner war an meinen Sachen, oder?
2: Okay, bitte entschuldige. Ich habe Lotte erlaubt, in deinem Schrank ein bisschen Platz zu schaffen.
0: Im Ernst? Du warst an meinen Sachen?
2: Jetzt chill mal. Wenn es nach mir geht, bin ich sofort wieder weg. Okay, aber solange du da bist, hilfst du. Der Tisch ist noch nicht zu Ende gedeckt.
1: Paul!
3: Und was passiert jetzt, wo die plötzlich wieder aufgetaucht ist?
2: Lotte!
0: Hallo?
3: Ja, der Loser bei der ganzen Sache bin doch eh wieder ich. Ich werde nie gefragt, was ich will, sondern ständig nur rumgeschubst.
1: Können wir jetzt mal bitte frühstücken?
2: Genau, wir finden eine Lösung für dieses Problem. Es sind ja nur ein paar Wochen.
1: Genau. Und jetzt mal zu einer wichtigen Frage im Leben. Wieso bist du eigentlich wieder da? Ich dachte, du bist glücklich bei Justus.
0: Ich habe vielleicht eine Lehrstelle.
1: Und was?
0: Pferdewirtin.
1: Als was?
0: Als Pferdewirtin.
2: Du schmeißt dein Studium.
0: Naja, als ich in Kanada war, habe ich einfach gemerkt, dass die Uni nichts für mich ist. Ich liebe Pferde. Ich weiß auch nicht, wie ich auf Musikpädagogik gekommen bin.
1: Okay. Und wo ist die Lehrstelle?
0: In meinem alten Reitstall. In ein paar Tagen habe ich sogar ein Bewerbungsgespräch.
1: Ja, dann herzlich willkommen daheim.

0: Wiener ja ein Einsehen und es kommt gar kein Schreiben vom Gericht.
1: Bei meinem Auftritt gestern? Ja, ich weiß, ich hätte mich besser zusammenreißen müssen, aber dieser Typ ist einfach...
0: Bringt doch jetzt gar nichts mehr von Hatzfeld. Fakt ist, dass Wiener kompromissbereiter hätte sein können. Ich meine, dieser ganze Kostenvoranschlag, der ist doch mehr als undurchsichtig. Wenn ich das geahnt hätte, da hätte ich doch diesem ganzen Umbau überhaupt nicht zugestimmt.
1: Haben Sie aber.
2: Frau Roman?
3: Herr Doktor, gut, dass Sie schon da sind. Elena tut der Arm so weh, sie konnte die ganze Nacht nicht schlafen. Wir waren auch schon im Krankenhaus. Und die sagten, man müsste ein MRT machen, aber die Radiologie dort ist völlig überlastet. Deshalb haben die uns hierher geschickt.
2: Okay, dann schauen wir uns mal an. Solange unsere Radiologie noch funktioniert, können wir sie auch nutzen.
4: Guten Morgen.
0: Wiener, was machen Sie denn hier?
4: Sie können Ihre Radiologie weiter nutzen, in vollem Umfang.
0: Ja, und was ist mit der einstweiligen Verfügung? Ziehen Sie die zurück?
4: Ja, darauf verzichte ich, genau wie auf die Bankbürgschaft. Ich bestehe allerdings darauf, dass Sie die 25.000 sofort bezahlen, wie Sie es vorgeschlagen haben. Für den Rest vereinbaren wir einen Zahlungsplan.
5: Und wie kommt es zu diesem plötzlichen Sinneswandel? Oh. Ja, man kann noch mal fragen.
4: Ja, es gibt sonst eben nur noch einen MRT in Eisenach, den im Krankenhaus. Man hat ja auch sowas wie eine gesellschaftliche Verantwortung.
0: Also, Herr Wiener, danke schön.
3: Und grüßen Sie bitte Ihren Schwiegervater noch mal ganz herzlich von uns.
6: Das mache ich.
7: Ja, ich bin ihm sehr dankbar für alles, was er für Franziska getan hat.
6: Ja, und für dich, Papa?
7: Bei mir war klar, was es ist, aber bei dir?
6: Ich hätte nie gedacht, dass man auch zu viel trinken kann.
3: Ja, ich auch nicht.
7: Es heißt immer, dass man ausreichend Flüssigkeit zu sich nehmen sollte.
6: Ja. Tschüss.
3: Ja, ausreichend und vielleicht ein kleines bisschen mehr.
7: Der berühmte Schluck zu viel.
3: Ja, aber Moment mal, wir reden schon noch vom Wasser.
7: Ich bin so froh, dass es dir wieder gut geht.
3: Wie hast du früher mal gesagt, wenn es mir schlecht ging? Was uns nicht umbringt,
7: macht uns stärker.
0: Ich möchte mich auch noch mal ausdrücklich für das unglückliche Verhalten meines Kollegen entschuldigen.
4: Er hatte ja recht. Wieso soll ich eine Sonderbehandlung kriegen, wegen der andere lange warten müssen?
0: Naja, bei Ihrem Krankheitsbild ist Zeit ein wesentlicher Faktor, Herr Wiener. Und je schneller wir Klarheit haben, desto größer sind Ihre Heilungschancen.
4: Ja, wenn ich Ihre Radiologie lahmgelegt hätte, dann hätten auch andere Krebspatienten in Eisenach lange auf ein MRT warten müssen. Möglicherweise mit schlimmen Folgen.
0: Gut. Dann kommen wir zu Ihnen. Bitte. Also, Herr Wiener, die schlechte Nachricht ist, dass es sich bei Ihnen um einen bösartigen Tumor handelt. Die histologischen Untersuchungen haben eindeutig ergeben, dass die Vermutung meines Kollegen, der die Magenspiegelung durchgeführt hat, sich bestätigen.
4: Das war ja zu erwarten.
0: Aber die gute Nachricht ist, dass der Tumor nicht gestreut hat.
4: Er ist auf den Magen beschränkt.
0: Exakt. Und das wiederum bedeutet, dass Sie nach der OP eine wirklich gute Prognose haben.
4: Wer weiß, vielleicht schmeckt ja auch das Essen dann wieder.
0: Das kann passieren.
1: Dass dieser Kerl am Ende noch nachgibt, hätte ich nicht gedacht.
5: Darauf hätte ich auch nicht gewettet.
1: Tja, manchmal sieht eben doch die Vernunft, Frau Ewald.
5: Vor allem, wenn jemand selber ganz dringend eine radiologische Untersuchung braucht.
0: Also ich hätte mir etwas souveränere Haltung von Ihnen gewünscht, von Hatzfeld.
5: Der Wiener hat diesen Schubs in die richtige Richtung gebraucht.
0: Der Schubs, wie du das nennst, das war doch eine Erpressung. Entweder Sie lenken ein oder wir behandeln Sie nicht.
5: Hätte er nicht eingelenkt. Hätte er nicht nur sich selbst geschadet, sondern auch vielen anderen Eisenachern. Und nicht zuletzt uns, weil wir wären pleite gewesen.
0: Ja, aber trotzdem, der Zweck, der heiligt doch nicht immer die Mittel.
1: Manchmal eben schon.

0: 100-Jährige soll Wohnung räumen. Weil eine Immobiliengesellschaft den Wohnblock abreißen will, muss eine Rentnerin raus. Dabei ist sie dement und pflegebedürftig.
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0: Guten Abend zusammen. Die Kölnerin Lilly Rostock wird Ende Mai sogar schon 101. Sie wohnt zusammen mit ihrer Tochter in Köln-Bickendorf. Jetzt sollen beide ausziehen, aber so einfach lassen sie sich ihr Zuhause nicht wegnehmen.
2: Amtsgericht Köln. Am Nachmittag verhandelt wird die Räumungsklage des Hausbesitzers mit im Saal die Tochter von Lilly Rostock mit ihrem Anwalt. Darum geht es. Diese drei Häuser sollen abgerissen werden. Fast alle Mieter sind schon raus. Die Rostocks aber wollen bleiben. Es geht um die Gesundheit ihrer Mutter Lilly.
3: Solange du lebst, wollen wir hier nicht ausziehen.
4: Du liest doch sehr gerne
5: Bildunterschriften ja. Im Fernsehen. Mama kann simultan
6: die Nachrichten.
2: Sie lesen gemeinsam Briefe. Tochter Birgit, Lilly Rostock, Sohn Karl-Heinz. Geburtstagspost zum 100. vom Bundespräsidenten. Mutter Lilly ist merklich angestrengt. Ob sie weiß, dass heute die Räumungsklage am Amtsgericht verhandelt wird, vermutlich nicht. Hier ausziehen, wo sie seit 1969 lebt, undenkbar, sagt ihr Sohn.
7: Wäre für meine Mutter wahrscheinlich kurzfristig nicht, aber innerhalb von ein paar Monaten schon eine gesundheitliche, starke, sehr starke Einschränkung, die wahrscheinlich in dem Alter nachher den Tod bedeuten würde. Deshalb wehren wir uns auch dagegen.
2: Der Hausbesitzer hat eine allerdings deutlich kleinere Ersatzwohnung gleich gegenüber angeboten. Darauf sind sie nicht eingegangen, sagt der Anwalt des Hausbesitzers.
8: Wir wären bereit gewesen, eine sehr lange Räumungsfrist einzuräumen. Wir wären bereit gewesen, finanzielle Beiträge zum Umzug zu leisten. Wir wären auch noch zu vielen anderen Dingen bereit gewesen. Aber Frau Rostock möchte in der Wohnung verbleiben. Und das steht dann natürlich einer gütlichen Einigung entgegen.